0: Bettina Abtei.
1: Von einer jüngeren Familientradition geht es für mich zu einem Ort, dessen Geschichte weit zurückreicht.
2: Dieser Kloster ist sehr bedeutend für ungarische Geschichte. Vierter König Ungarns hat uns unser Kloster gegründet und auch in unserer Kirche ist begraben. Der Gründungsbrief von diesem Kloster ist das erste Dokument der ungarischen Sprache geschrieben und was wir heute haben.
1: Die Gründungsurkunde hat für die ungarische Sprach- und Landesgeschichte eine besondere Bedeutung.
2: Tichany ist ein Ort des Tourismus auch geworden und kommen von sehr vielen Nationalitäten hier, auch wegen geistlicher Gründe. Wir Benediktiner haben eine Aufgabe, geistlich begleiten die verschiedenen Leute, die hier kommen.
0: Zwischen Lavendelfeldern und Klostermauern wird mir auf jeden Fall ganz schnell klar, warum Tihany zu einem der absoluten Lieblingsorte hier am Balaton gehört.
1: Jetzt wartet Balaton-Fürit auf mich. Die Stadt blickt auf eine lange Geschichte als Kurort zurück und verbindet diese Vergangenheit heute mit Museen, Galerien und einem lebendigen Ufer. Ich beginne mit einer Sammlung, die ich an einem Feriensee nicht unbedingt erwartet hätte.
0: Mode ist für mich mehr als Stil. Es bedeutet Identität, Zeit, Handwerk und vor allem, wie Menschen gesehen werden wollen. Hier im Modemuseum Kathi Soop in Balaton-Fürit werden wir sehen, was Mode überhaupt so richtig bedeutet. Wir sind jetzt hier mit Chilla und sie verrät uns, warum Balaton-Fürit als Kulturhauptstadt des Balatons gilt.
3: Balaton-Fürit hat sehr viel mit Kultur zu tun. Das war einer der ältesten Kurorte. Wir haben wunderschön renovierte Villa-Gebäude. Heute ist Balaton-Fürit sozusagen die Hauptstadt des Plattensees. Hier finden wir sehr schöne Ausstellungen, Privatsammlungen und Museen.
0: Warum ist denn das Modemuseum für Balaton-Fürit so besonders und warum spielt Mode überhaupt eine Rolle in diesem kulturellen Kontext?
3: Mode war nicht nur heute, sondern in der Vergangenheit eine sehr große Rolle. Und diese Ausstellungen wechseln alle 3 Monate.
1: Die Exponate zeigen mir nicht nur Kleider, sondern auch gesellschaftliche Vorstellungen ihrer jeweiligen Zeit. Und sie beweisen, Stilfragen enden offenbar nicht am Strand.
0: Das ist der Wahnsinn.
3: Petit Bois ist deshalb interessant, das ist auch eine Villa mit Geschichte und wurde schon in dem Öffnungsjahr Michelin-Kategorie erreicht.
0: So lässt es sich doch Urlaub machen.
3: Wir sind hier im Esterházy-Schloss, Besucherzentrum. Das ist ein Museum, eine Ausstellung, wo man mehr über die Geschichte der Stadt erfahren kann, wie eigentlich die Stadt zum Kurort erzählt wurde.
0: Das gefällt mir.
1: Im Esterházy-Besucherzentrum kann ich nachvollziehen, wie sich Balaton-Fürit vom Ort am See zu einem bekannten Kur- und Treffpunkt entwickelte.
3: Hier ist die wichtigste Quelle des Sauerwassers.
0: Du willst, dass ich es noch mal trinke?
4: Nein! Freiwillig noch einmal.
0: Okay. Ecke, Schecke, Dreck.
1: Das Wasser gehört zur Geschichte der Stadt und geschmacklich definitiv zu den Erlebnissen, die ich so schnell nicht vergessen werde. Geteiltes Leid ist bekanntlich halbes Leid. Deshalb lasse ich natürlich auch meinen Kameramann probieren. Auch Literaturgeschichte gehört zu Balaton-Fürit. Das Jokai-Moore-Gedenkhaus erinnert an den ungarischen Schriftsteller und seine Verbindung zur Stadt. Persönliche Gegenstände und eingerichtete Räume machen für mich aus einem bekannten Namen wieder einen Menschen, der hier gelebt und gearbeitet hat. Und nur wenige Schritte später wechsle ich erneut die Perspektive. In der Vasari-Galerie treffen historische Architektur und wechselnde Kunstausstellungen aufeinander.
0: Zu einer echten Kulturreise gehört natürlich auch ein bisschen Zucker. Deswegen probiere ich jetzt eine traditionelle Fürit-Torta.
1: Nach dem Sauerwasser ist die Torte für mich nicht nur Kulturprogramm.
0: Sehr schokoladig.
1: Sondern auch ein geschmacklicher Ausgleich.
0: Balaton-Fürit zeigt mir, dass der Balaton weit mehr ist als ein Sommerziel.

Hier verbindet sich das Leben am Wasser mit Geschichte, Kunst und einem ganz besonderen Lebensstil. Also ein richtiger Lieblingsort. Nach der ganzen Kultur geht's für uns jetzt endlich aufs Wasser, denn der Balaton ist weit mehr als einfach nur Landschaft. Er prägt die Menschen, die hier leben, arbeiten und auch ihre Freizeit verbringen. Vom See aus wirken die Orte am Ufer plötzlich ganz klein. Der Wind wird ruhiger, die Geräusche der Stadt verschwinden und nach einem vollen Tag bleibt für mich vor allem das Abendlicht.

0: Neuer Tag, neue Seite des Balaton. Heute sind wir in Schiofock und entdecken, was der Balaton noch so zu bieten hat, außer Wasser, Strand, Hafen und Sommerurlaub. Denn heute wird's für uns richtig aktiv.
1: Mein Tag beginnt zunächst wetterunabhängig. Denn das Galerius-Bad zeigt mir, dass Schiofock sich nicht nur auf seine Strandtage verlässt. Becken und Wellnessangebote ergänzen das Erlebnis am See. Besonders dann, wenn der Balaton selbst gerade keine Badetemperatur hat.
0: Wir sind jetzt hier in Schiofock und um genau zu sein im Rosengarten mit 6000 Rosen, die hier gepflanzt wurden, und unterhalten uns mit Nora. Sie erzählt uns ein bisschen was über die Stadt und was Schiofock so zu einem Lieblingsort macht.
2: Man kann sich mit vielen Aktivitäten unterhalten. Balaton friert auch zu. Man kann hier Schlittschuh laufen. Aber wenn der See nicht zufrieren würde, haben wir jedes Jahr auch eine Eislaufbahn, eine künstliche Eislaufbahn direkt am Ufer. Das zeigt auch, dass Schiofock nicht nur im Sommersaison etwas zu bieten hat, sondern auch in den Wintermonaten.
1: Schiofock wird oft auf Sommer, Strand und Nachtleben reduziert. Nora zeigt mir, dass die Stadt auch außerhalb der Hauptsaison funktioniert.
2: Jedes Jahrestal ist wert, hierher zu kommen. Also Frühling, Sommer, Herbst und Winter, Schiofock.
0: Wenn man jetzt hier in Schiofock ist, was kannst du besonders empfehlen? Was muss man auf jeden Fall machen?
2: Oh, Schiofock bietet sehr vieles. Ich arbeite in Touristinformation richtig in der Mitte der Stadt. Dort steht der Wasserturm. Auf dem Wasserturm sind zwei schöne Ausstellungen und es bietet einen herrlichen Blick auf die Stadt.
0: Der Balaton spielt hier eine sehr große Rolle, das Wasser, das Leben mit dem Wasser. Und genau das werden wir nachher auch noch entdecken. Und zwar geht's dann aufs Kajak.
1: Doch so ruhig das Wasser auch sein mag, einfacher macht es das Kajakfahren nun wirklich nicht.
0: Fütelisch, ich pfeife mir jetzt einen rein. Aprikosenpalinka.
1: Bevor es für mich sportlich weitergeht, kommt erstmal etwas ungarische Stärkung auf den Tisch.
0: Ich bin richtig baff. So, wir haben jetzt hier Palatschinken. Das ist quasi wie ein Pfannkuchen. Der ist gefüllt mit einer Fleischsoße, Rahmen drüber und eine Art Paprikasoße noch dazu. Das lassen wir uns jetzt schmecken.
1: Leicht ist anders. Aber für den nächsten Programmpunkt können ein paar zusätzliche Reserven nicht schaden.
0: Nach dem ganzen deftigen Essen geht es jetzt weiter mit was Süßem. Ach, ich bin eigentlich schon ganz schön voll. Nach Schiofock ist vor Balaton Völtva. Wir wechseln jetzt die Perspektive, sportlich bleibt's trotzdem. Für uns geht's jetzt auf die Fahrräder und wir erkunden den Balaton mal ein bisschen anders. Normalerweise verbindet man den Balaton mit der klassischen Fahrradtour ringsherum, 210 Kilometer. Für uns geht's jetzt aber ein bisschen weg vom Wasser, rein ins Gelände. Hi István,
3: hallo.
0: Du wirst ja heute mit uns hier ein bisschen das Gelände erkunden. Kannst du uns vielleicht mal erklären, warum ist denn der Balaton so perfekt auch für Fahrradfahren geeignet?
3: Ja, Balaton ist eine der schönsten Urlaubsregionen. Jeder kennt das nur als eine Baderegion. Aber heute möchte ich euch zeigen, dass es wirklich auch als ein schönes Fahrradregion gehört. Es gibt nicht nur diese 200 Kilometer Rundweg rund ums Plattensee, was schon jeder kennt, aber außerdem haben wir mehr als 1200 Kilometer sehr schöne Radtouren. Auch für Familien und auch für Profis haben wir was hier.
0: Ja, dann lass uns doch direkt mal reinstarten und ein paar Strecken erkunden. So. Los geht's.
1: Das E-Bike hilft mir kräftig mit. Ganz von allein fährt es allerdings auch nicht.
0: Was ist denn so deine Lieblingsstrecke, die man hier am Balaton fahren kann?
3: Ich mag sehr auch diese direkte Runde rund um den See. Ja. Mit den Freunden so einfach zu fahren. Wenn ich doch etwas Sportlicheres möchte, dann mag ich sehr den Balaton Obergelände am Nordufer. Wenn du richtig was Besonderes sehen möchtest, dann sage ich immer, dann lohnt es sich etwas weiter vom See zu kommen.
1: Und genau das ist einer der wiederkehrenden Entdeckungen dieser Reise. Viele der spannendsten Orte liegen nicht direkt am Wasser.
3: Wir sagen, dass es keine sogenannte Hauptsaison für Radfahren. Wenn du im April hier bist, dann ist es schon auch perfekt für Radfahren. Und auch im November machen wir richtig geile Touren.
1: Das Fahrrad passt damit zu einer Idee, die mir schon in Skiofog begegnet ist. Denn der Balaton ist weit mehr als ein reines Sommerziel.
0: István, ich habe gehört, ihr habt noch eine Menge Projekte hier. Kannst du mir da noch was von erzählen?
3: Dieses Jahr starten wir unser Balaton-Bike-Hotel-Projekt. Das bedeutet, wenn du mit einem solchen Fahrrad da ankommst, dann bekommst du einen richtigen Fahrradabstellplatz, was sicher ist. Da kannst du dein E-Bike laden, kannst du auch waschen. Da bekommst du wirklich alles, was du als Biker brauchst.
0: Perfekt. Also Balaton nur noch mit dem Fahrrad.
1: Geschafft. Mein zweiter Tag endet mit müden Beinen und einer neuen Perspektive. Morgen tausche ich Bewegung gegen Wellness. Zumindest zunächst.
0: Neuer Tag, neuer Ort. Trotzdem dreht sich, Überraschung, alles weiterhin um Wasser. Diesmal aber nicht um den Balaton, sondern um etwas ganz Besonderes. Und zwar das Heilwasser in Hevis. Und dafür schauen wir uns jetzt mal die Thermalquelle an. Ein natürlicher See mit warmem Wasser, das klingt irgendwie ungewöhnlich. Was den See so besonders macht, das erklärt uns jetzt Maximilian.
4: Ja, erstens muss man sagen, er ist ein einmaliges Naturphänomen, oder? Es ist der einzige biologisch aktive Thermalsee der Welt. Noch dazu wird er für verschiedene Heilungspraktiken quasi genutzt, für Badekuren und so weiter. Also das macht mit dem ganzen Ökosystem, was sich hier herausgebildet hat, macht es zu einem absoluten einmaligen Ort. Also in erster Linie wird der See für Heilung von Krankheiten des Bewegungsapparates verwendet. Aber natürlich ist die Rekreation, also quasi der Besuch in der Freizeit, natürlich auch ein sehr wichtiger Aspekt.
1: Das Wasser ist nicht nur angenehm warm. Der See bildet zugleich ein besonderes Ökosystem und prägt den gesamten Kurort.
4: Nicht nur für die Stadt, sondern auch für die Region kann man sagen, dass abgesehen vom Balaton eigentlich der größte Anziehungsfaktor wahrscheinlich der Heilsee von Hevis ist.
0: Was muss ich denn beachten, wenn ich hier im See baden gehe?
4: Man muss natürlich wissen, dass der See sehr tief ist an gewissen Stellen. Die sogenannte Trichter der Quelle ist bis zu 40 Meter tief. Also empfohlen, dass man natürlich die entsprechenden Schwimmfähigkeiten hat. Abgesehen von dem gibt es eine grundlegende Empfehlung, dass man am Tag nicht mehr als 1,5 Stunden circa in dem Heilwasser verbringt.
1: Für den Besuch gelten also besondere Hinweise. Wer gesundheitliche Beschwerden hat, sollte sich vor dem Baden fachlich beraten lassen.
0: Ich habe erstmal keine weiteren Fragen, würde ich sagen. Probieren wir es doch direkt mal aus.
1: Das wohlig warme Wasser fühlt sich für mich zunächst eher nach Freibad an, als nach natürlichem See. Die Seerosen und der leichte Dampf erinnern mich aber schnell daran, dass ich hier in einem besonderen Gewässer schwimme.
0: Zum Thermalsee gehört natürlich auch die Natur rundherum. Der Schutzwald ist was ganz Besonderes für Hevis. Wie besonders aber tatsächlich, das erzählt uns heute Christina.
5: Der

0: Name ist schon Schutzwald. Das schützt der See vom kalten Wind, vom Abkühlen, vom Luftverschmutzung, vom Lärm. Und natürlich, das ist Lebensraum für besondere Flora und Fauna. Und das ist ein gemischter Wald von vielen unterschiedlichen Bäumen. Wir können hier wunderschöne Spaziergänge machen. Wir haben hier einen Lehrpfad.
1: Der Schutzwald ist mehr als grüne Kulisse. Er gehört zum natürlichen Umfeld des Thermalsees und bietet zugleich einen ruhigen Gegenpol zum Badebetrieb.
2: Abseits des Thermalsees, was ist denn noch so besonders an Hilwies? Warum kommen die Leute so gerne hierher?
0: Wir haben sehr viele Cafés, sehr viele Geschäfte, nette Plätzchen. Das ist ein guter Ausgangspunkt für die westliche Balaton oder ganzen Balaton zu entdecken. Das ist ein internationaler, netter, freundlicher, kleiner Ortschaft mit einem Heilsee.
2: Wer eine Region wirklich verstehen möchte, der muss auf den Markt. Wir sind jetzt auf dem Bauernmarkt und ich schau mal, was ich hier vielleicht alles so probieren kann.
1: Hier wird es für mich noch einmal sehr direkt. Regionale Produkte, persönliche Gespräche und vieles mehr, das sich am besten nicht erklären, sondern probieren lässt. Denn auch meine Oma sagt immer, ein Land lernt man erst so richtig kennen, wenn man auf dem Bauernmarkt war.
2: Also wir probieren jetzt auch was traditionell Ungarisches und zwar Babos Sasuka. Ja? Ja. Wow.
1: Nach dem ruhigen Vormittag mache ich jetzt eine 180-Grad-Wendung. Denn ich verlasse den Kurort und fahre direkt ins Mittelalter. Und das Ganze auch ohne Zeitmaschine.
2: Nach Thermalwasser wechseln wir jetzt noch einmal komplett die Zeit. Denn für uns geht's jetzt ins Mittelalter hier in Schümeck.
1: Bevor es für mich hinauf zur Burg geht, zeigt sich Schümeck zunächst von seiner repräsentativen Seite. Prunkvolle Räume und kunstvolle Details stehen im deutlichen Kontrast zu dem, was mich wenig später auf der Burg erwartet.

0: So, mal schauen, wer uns jetzt hier erwartet.
1: Wer ist das?
0: Lilly?
1: Hallo Lilly. Mein Name ist Thomas Turci, ich bin der Kastellan der Schumägerburg. Kommt rein, ich zeige dir unsere Burg.
0: Ich freue mich. Soll ich es ganz zumachen?
1: Ja.
0: Das dauert doch ewig.
1: Und ein bisschen schneller, bitte.
0: Noch schneller.
1: Noch schneller.
2: Die Rollen sind damit sofort geklärt. Der Kastellan gibt das Tempo vor und ich versuche, hinterherzukommen.
0: Wir sind jetzt hier in der Burg von Schümeck und ich fühle mich tatsächlich auch schon ein bisschen wie eine kleine Prinzessin. Neben mir steht der Kastellan, das ist ein ungarisches Wort für den Burgherrn. Und Tomasz wird uns jetzt ein bisschen was über seine Arbeit hier erzählen. Hallo Tomasz, schön, dass wir hier sein dürfen. Was macht denn ein Kastellan?
1: Ich komme zu der Burg, ich trinke ein gutes Kaffee und dann die Arbeit ist beginnt. Die Burg muss leben. Dafür wir machen viele Programme in der Burg für die Kinder, für Erwachsene, für Damen, für Prinzessinnen auch. Wir haben ein schönes Kapelle. Wir machen Bogenschießen-Show hier. Wir haben viele Tiere. Die Burg ist jeden Tag offen. Die Gäste kommt hier, muss fühlen wie im Literater.
2: Die Burg soll also nicht nur besichtigt werden. Sie soll Geräusche, Bewegung und Geschichten zurück in die alten Mauern bringen.
0: Seit über 900 Jahren steht diese Burg hier also schon. Aber was macht die Burg von Schümeck so besonders? Ich frage nach bei Betty.
3: Wenn man hierher diese Burg besucht, dann kann man eine echt lebendige Burg besichtigen. Die Geschichte begann im 12. Jahrhundert und im 17. Jahrhundert erreichte die Burg ihre heutige Ausdehnung. Seit 1999

0: das ist egal, aus welcher Straße, von hier oder von der anderen Richtung, du beobachtest zuerst immer die Burg. Also diese Burg ist die wichtigste Sehenswürdigkeit hier in Chimek. Außerdem haben wir noch mehrere, aber das ist echt cool.
1: Damit bekommt der Begriff Lieblingsort noch eine sehr persönliche Bedeutung.
2: Okay, der Burgherr hat jetzt schon das ganze Volk verjagt, weil das scheinbar echt gefährlich wird jetzt.
3: Noch einmal bitte. Oh, sehr gut, Lilly.
2: Oh. Davon anzünden oder beide?
4: Kettwestwendige Klönigbogung.
2: Okay, das, was er sagt.
3: Na, das war gut?
2: Ja.
3: Gefällt dir?
2: Ja.
4: Was?
2: Ja.
3: Okay.
2: Und ich habe vorhin schon gehört, hier haben früher auch die Ritterturniere stattgefunden. Wir gehen ja nachher noch auf ein Ritterturnier. Aber was macht so ein Ritterturnier aus? Warum gab es sie überhaupt? Und ja, wie sieht das aus? Was passiert da?
0: Also das Ritterspiel war im Mittelalter die bekannteste Sport- und Spielart. Und es hat sich aus den Übungen entwickelt, mit denen die Ritter auf die richtigen Schlachten vorbereitet wurden. Die Waffen der Ritter waren zum Beispiel die Lanze, das Schwert, der Streitkolben und der Kampfstock. Und die Ritter haben mit ihren eigenen Waffen gekämpft.
1: Die heutige Vorführung greift historische Bilder auf, ist aber natürlich eine inszenierte Show für das Publikum.

0: Nach dem Programm gibt es die Möglichkeit, an einer mittelalterlichen Festmahl teilzunehmen. Als Aperitif wird Pogácsa und Pálinka angeboten, mittelalterliche Suppe, im Backofen gebratene Gänsekeule, Obstkuchen, Kräutersalat und den damaligen Traditionen erfolgt sich das Essen mit Händen und Füßen.
1: Und mein Highlight? Eine im Ofen gebratene Gänsekeule.

3 Tage Balaton sind jetzt für mich vorbei. Und wow, was für eine Zeit. Zwischen Lavendelfeldern, Klostermauern, Thermalwasser, Fahrradtouren, Skiofog und seine Partymeile und noch so, so viel mehr. Ich weiß gar nicht mehr, was überhaupt Ungarn vorher war. Der Balaton hat so viel mehr zu bieten als einfach nur Sommerurlaub. Und deswegen ist das für mich ein richtiger Lieblingsort.

Das Tschopautal ist landschaftlich sehr reizvoll und eine Zugfahrt von Flöha nach Annaberg-Buchholz ist sehr zu empfehlen. Es ist jedoch auch sehr verlockend, am Bahnhof Wolkenstein auszusteigen, wo sich ein Hotel befindet, das in Deutschland einzigartig ist. Überragt von der Stadt Wolkenstein auf dem namensgebenden Berg stehen auf dem Bahnhofsgelände Waggons, die nie abfahren. Darin werden Zimmer und Apartments angeboten, natürlich wahlweise in erster oder zweiter Klasse. Auch das ehemalige Bahnhofsgebäude ist umgebaut worden. Das Highlight ist aber ein Triebwagen des ehemaligen DDR-Regierungszuges, der Schlafplätze für 10 Personen und einen Salon bietet. Auch Kommunisten brauchten schließlich etwas.

0: Sie haben das Intro gehört, meine Damen und Herren. Das kann nur eins bedeuten. Elbland aktuell vom 30.09.2026. Und heute bleiben wir relativ viel in Meißen. Es geht unter anderem um mehr Grün durch Bürgerengagement, eine Baustelle mit besonderen Herausforderungen und nach unserer kurzen Unterbrechung geht es um Ehrenamt und ein buntes Herbstfest. Es wird also eine schöne und volle Sendung. Wir starten mit mehr Grün vor der eigenen Haustür. In Meißen übernehmen immer mehr Bürger und Einrichtungen Verantwortung für öffentliche Flächen. Mit Pflegepatenschaften möchte die Stadt das Straßenbegleitgrün gemeinsam mit den Menschen vor Ort gestalten.
1: Bereits im Mai dieses Jahres haben wir Ihnen eine Pflegepatenschaft für eine städtische Grünfläche vorgestellt. An der Dresdner Straße übernahm damals ein Anwohner die Verantwortung für die Pflege. Nun traf sich die Stadt Meißen erneut an der Dresdner Straße, um zwei weitere Grünflächen samt Patenschaftsvertrag zu übergeben.
2: Die Dresdner Straße ist ja die Pilotstraße für ein Projekt der Stadt, wo es darum geht, das Straßenbegleitgrün in Pflege privater zu geben. Wir als Stadt mit unserem Bauhof können nicht überall sein und wir rufen daher auf, dass man vor der eigenen Haustür, wenn da ein kleines Grünstück ist, dass man sich da auch selber drum kümmern kann. Es gibt einen Pflegevertrag von der Stadt und dann kann man gemeinsam auch diese Fläche entwickeln und schön gestalten. Wir haben heute hier mit dem Carpe Diem wieder einen Partner gefunden, der an der Dresdner Straße zwei Flächen übernimmt und damit für die Gestaltung des öffentlichen Raumes einen wesentlichen Beitrag leistet und da freue ich mich sehr drüber. Wir hatten ja erst mit Privateigentümern im hinteren Bereich der Dresdner Straße zu tun und jetzt danach und auch durch die Aufmerksamkeit kamen jetzt neue Interessenten dazu und uns freut es natürlich, wenn wir so Stück für Stück auf der Dresdner Straße diese Flächen durch Private pflegen können. Aber es soll natürlich nicht nur auf der Dresdner Straße sein, sondern gern überall in der Stadt. Grundsätzlich ist es aber der eigene Ansporn, dass man sagt, ich möchte es schön vor meiner eigenen Haustür haben. Und daher wollen wir quasi die Menschen motivieren, zu sagen, ich kümmere mich drum. Die Gestaltung erfolgt in Absprache mit uns. Wir waren heute schon, hatten schon die ersten Ideen dazu entwickelt, was hier passieren kann. Und sodass sich derjenige auch verwirklichen kann.
1: Direkt gegenüber der Johannesschule befinden sich die beiden kleinen Flächen, die ab sofort von Carpe Diem gepflegt werden.
3: Wir sind angesprochen worden von der Stadt und fanden die Idee erstmal eine gute Idee. Das ist ja für uns jetzt hier unser Außengelände und das ist ja auch eine Visitenkarte von uns. Und wenn wir das auch schon mit selbst gestalten können, das schön machen zu können, das Eindruck erzählt. Und auch wir als Seniorenpark wollen uns auch als Stadtteilzentrum immer profilieren. Einfach die Leute, die herkommen, sagen, Mensch, da sieht's gut aus, gehen wir mal rein, gucken wir drinnen mal hoch rein. Ne? Ja.
1: Die Einrichtung kümmert sich vor allem um ältere Menschen und pflegebedürftige Senioren. Nun kommen also auch ein paar Pflanzen hinzu.
3: Also wir feiern ja nächstes Jahr unseren 25. Geburtstag hier in Meißen. Ne? Und wir sind hier am Standort, haben hier stationäre Pflege, 118 Einzimmerapartments. Wir haben auch hier das Restaurant für Jahreszeiten, was von Montag bis Sonntag etwas auch so geöffnet ist, wo wir Mittagessen anbieten, selbstgebackenen Kuchen, Kaffee, als Ort der Begegnung. So, ne? Und dann haben wir noch hier in Meißen noch Tagespflege, ambulanten Dienst, aber hier unmittelbar Dresdner Straße ist es stationäre Pflege, unser Restaurant für Jahreszeiten.
1: Die Patenschaftsverträge sind dabei bewusst langfristig angelegt.
2: Diese Verträge werden grundsätzlich unbefristet geschlossen. Sollte es natürlich dazu kommen, dass es Eigentümerwechsel oder die Interessenlagen sich komplett ändern, da kann man natürlich auch wieder das in Obhut der Stadt zurückgeben. Grundsätzlich bleibt die Stadt auch verantwortlich für diese Flächen, aber es ist halt eine große Hilfe, wenn auch jeder ein kleines Stückchen dazu beiträgt, es schön zu gestalten.
1: Die Pflege übernimmt künftig der Hausmeister von Carpe Diem. Man könne sich aber auch vorstellen, dass Bewohner der Einrichtung bei Interesse mithelfen.
3: Das ist ein Danke, den habe ich noch gar nicht gehabt, aber warum nicht? Ne? Aber in der Regel macht es unser Hausmeister dann jetzt, genau. Der hat da auch eine Ahnung von und der macht das auch sehr, sehr gut. Und, aber wenn es Bewohner sagen, da mal Interesse dran, wir haben ja auch betreutes Wohnen, haben wir ja auch, das habe ich alles vergessen. Wenn da jemand sagt, hätte ich Interesse dran, warum?

0: Warum nicht, ne? Also das.
1: Für die Bepflanzung und Pflege kommen allerdings nur ausgewählte Pflanzen in Frage, die den Standortbedingungen entsprechen und dauerhaft gepflegt werden können.
0: Also es ist ja extreme Bedingungen jetzt hier. Ne? An der Straße, Asphalt, es hat eine Hitze, es hat eine Trockenheit, es hat Abgase. Also es können bloß Pflanzen sein, die auch da was aushalten. Da haben wir überlegt jetzt so, also wahrscheinlich jetzt Lavendel, der hält gute Hitze aus. Natürlich ist auch jetzt hier wieder Hunde, die jetzt dort ihr Not aufrichten, Leute, die Abkürzung gehen. Also da müssen auch ein paar Pflanzen sein, die widerständig sind. Vielleicht eine Berberitze, müssen wir mal gucken, was da am besten passt. Dass es so eine Einheit macht jetzt. Ne?
1: Kritiker solcher Patenschaften stellen mitunter die Arbeit des Meißner Bauhofs in Frage. Für Lars Weber greift diese Sichtweise jedoch zu kurz.
0: Es gibt immer die Menschen, die was Schlechtes sehen wollen. Also eine Stadt lebt von uns Bürgern. Und natürlich kann man sagen, die Stadt ist verantwortlich. Aber es ist halt die Frage, ob es dann auch so ist, wie wir uns alles das wünschen. Und einfach eine Bürgerbeteiligung, die Beteiligung der Unternehmen hier vor Ort, macht es einfach bunter, macht es vielfältiger. Und das ist doch an sich eine Perspektive, eine bunte, vielfältige Stadt zu haben.
2: Genau, also ich rufe alle auf, die in Meißen Eigentümer oder auch Mieter sind und merken, vor ihrer Haustür gibt es einen Grünstreifen in der öffentlichen Verkehrsfläche, der doch eine Pflegebedarf hat. Oder wo sie sagen, das ist meins, da kümmere ich mich drum, da tue ich der Stadt auch mal was Gutes. Und die Leute können sich gern an uns wenden, entweder direkt an mein Büro oder auch im Bauamt finden sie Ansprechpartner.
1: Mit den neuen Patenschaften wächst das Netzwerk engagierter Bürger und Einrichtungen, die sich freiwillig für das Stadtgrün einsetzen. Die Stadt hofft, dass das Modell auch an weiteren Standorten Nachahmer findet, denn jede gepflegte Fläche soll dazu beitragen, das Stadtbild gemeinsam ein Stück lebenswerter zu gestalten.
3: Und wir bleiben direkt in Meißen, denn da geht's sichtbar voran. Der zweite Bauabschnitt der Görnischen Gasse in Meißen nimmt Form an. Während die Arbeiten an Gehwegen und Straßen weiterlaufen, sorgen beschädigte Porzellanpflastersteine aus dem Kunstprojekt Frieden unter den Füßen weiter für Gesprächsstoff.
4: Der zweite Bauabschnitt der Görnischen Gasse nimmt sichtbar Formen an. Seit Anfang Juni wird der Abschnitt weiter grundhaft erneuert. Inzwischen lässt sich immer deutlicher erkennen, wie die Straße nach Abschluss der Arbeiten aussehen wird. Zurzeit konzentrieren sich die Arbeiten vor allem auf die Gehwege. Stück für Stück werden die Flächen entlang der Häuser wiederhergestellt. Der Ausbau schließt an den bereits fertiggestellten ersten Bauabschnitt zwischen Hundewinkel und Schlossergasse an. Dort waren Fahrbahn und Gehwege erneuert und große Teile des vorhandenen Natursteinpflasters wiederverwendet worden. Weniger erfreulich entwickelte sich dagegen das Kunstprojekt Frieden unter den Füßen. Die in den Straßenbelag eingelassenen Porzellanpflastersteine zeigten bereits nach kurzer Zeit Schäden. An zahlreichen Steinen entstanden zunächst Haarrisse, später deutliche Abplatzungen. Inzwischen ist ein großer Teil der im ersten Bauabschnitt verlegten Porzellanelemente beschädigt. Offen bleibt derzeit vor allem, wie die Stadt den Zustand der bereits verlegten Porzellansteine bewertet und wie mit den beschädigten Elementen weiter verfahren werden soll. Unklar ist bislang auch, ob ein Austausch vorgesehen ist und wer mögliche zusätzliche Kosten dafür übernehmen würde. Für den zweiten Bauabschnitt soll deshalb nachgebessert worden sein. Hier kommen Porzellanpflastersteine zum Einsatz, die nach Angaben zum Projekt einen verbesserten Herstellungsprozess durchlaufen haben. Damit soll die Widerstandsfähigkeit der Elemente erhöht werden. Unabhängig davon schreitet der eigentliche Straßenausbau weiter voran. Mit den derzeit entstehenden Gehwegen wird die künftige Gestaltung der Görnischen Gasse zunehmend sichtbar. Noch bestimmen Baustelle und Absperrungen das Bild. Doch Stück für Stück wächst der zweite Bauabschnitt mit dem bereits fertiggestellten Teil der Straße zusammen.
3: Und jetzt noch ein kurzer Überblick über weitere wichtige Nachrichten aus unserem schönen Elbland.
5: Ein 89-jähriger Autofahrer ist bei einem Unfall in Klingenberg schwer verletzt worden. Der VW Golf kam gestern Mittag auf der Dippoldesweider Straße von der Fahrbahn ab. Der Wagen stieß gegen eine Laterne und überschlug sich. Der Fahrer war in Richtung Ruppendorf unterwegs. Er wurde mit schweren Verletzungen in ein Krankenhaus gebracht. Die Unfallursache ist bislang unbekannt. Der Sachschaden beträgt rund 10.500 Euro. Eine 72-jährige Mercedes-Fahrerin ist in Pirna-Kopitz von der Straße abgekommen und verletzt worden. Der Unfall passierte gestern Morgen

0: auf der Radeberger Straße. Die Frau fuhr in Richtung Hinterjessen, als sie nach links von der Fahrspur abkam. Dabei streifte sie einen entgegenkommenden Toyota mit einer 77-jährigen Fahrerin. Anschließend kam der Mercedes in einem Waldstück zum Stehen. Die Fahrerin wurde medizinisch betreut und in ein Krankenhaus gebracht. Der Schaden liegt bei etwa 8.000 Euro, die Polizei ermittelt. Bei einem Unfall in Stauchitz ist eine 36-jährige Autofahrerin leicht verletzt worden. Der Zusammenstoß passierte gestern Nachmittag an der Einmündung zwischen Bundesstraße und Kreisstraße. Beteiligt waren ein 84-jähriger Fahrer eines Seat und eine 36-jährige Fahrerin eines Citroën. Der Seat-Fahrer war auf der Kreisstraße von Mautitz in Richtung Bundesstraße unterwegs. Beim Abbiegen nach links Richtung Seerhausen stieß er mit dem Citroën zusammen. Die Citroën-Fahrerin wurde leicht verletzt. Die Höhe des entstandenen Schadens ist noch nicht bekannt. In einem Mehrfamilienhaus in Coswig hat es gestern Abend im Keller gebrannt. Das Feuer brach gegen 20 Uhr in einem Kellerabteil an der Kötschenbroder Straße aus. Aus bislang unbekannter Ursache geriet eine Holztür in Brand. Die Flammen beschädigten die Tür, die Isolierung von Wasserrohren und die Kellerdecke. Die Feuerwehr löschte den Brand. Verletzt wurde niemand. Die Polizei ermittelt wegen Brandstiftung. Der Schaden beträgt rund 5.000 Euro. Unbekannte haben in Meißen einen Zigarettenautomaten an der Hainstraße gesprengt. Die Tat wurde gestern Morgen gegen 9.30 Uhr festgestellt. Die Täter brachten Pyrotechnik im Automaten zur Explosion. Dabei erbeuteten sie Bargeld und Zigaretten in bislang unbekannter Anzahl. Der entstandene Sachschaden beträgt rund 1.000 Euro. Die Polizei ermittelt wegen des Herbeiführens einer Sprengstoffexplosion. Wann genau die Tat passierte, ist bislang nicht bekannt. Unbekannte haben in Freital mehrere Graffiti hinterlassen. Die Täter besprühten in der Nacht zu Dienstag unter anderem Märkte an der Wilsdruffer Straße. Auch Grundstücksmauern, Garagenwände, Plakate und Haltestellen wurden beschmiert. Weitere Tatorte lagen an der Oppelstraße, Saalhausener Straße und Burgwartstraße. Die Polizei ermittelt. Angaben zum entstandenen Sachschaden liegen noch nicht vor.
1: Und damit geht's für uns in eine kurze Unterbrechung. Danach geht's weiter mit Menschen, die sich für Meißen engagieren und mit einem Herbstfest voller Wein, Musik und Tradition. Ich denke, das wollen Sie nicht verpassen. Bis gleich und bis nachher. Ich freue mich auf Sie.
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1: Willkommen zurück zu Elbland aktuell. Schön, dass Sie dran geblieben sind. Ein Dankeschön für diejenigen, die sich für andere einsetzen. Mit der Aktion Bühne frei für Engagement würdigt die Stadt Meißen und das Theater ehrenamtlich aktive Menschen. Als Anerkennung gibt es besondere Theatererlebnisse.
15: Mit der Aktion Bühne frei für Engagement würdigen die Stadt Meißen und das Theater auch in diesem Jahr Menschen, die sich ehrenamtlich für andere einsetzen. Dafür stellt das Theater ein Kartenkontingent zur Verfügung. Theaterchefin Ann-Christine Böhme berichtet, wie die Aktion in der Praxis funktioniert.
16: So tatsächlich im dritten Jahr. Bühne frei für Engagement heißt, gemeinsam mit dem Familienamt der Stadt veröffentlichen wir sozusagen die Möglichkeit, Theatertickets als Dankeschön für ehrenamtliche Arbeit bei uns zu bekommen. Also das Theater sucht Veranstaltungen aus, die dafür geeignet sind, und das Familienamt transportiert es in die Vereine. Und die Vereinsleute selber machen Vorschläge, besonders engagierter Menschen, die sich also sozusagen so ein Geschenk irgendwie verdient haben. Und das machen wir zweimal in der Spielzeit, einmal jetzt im Herbst und einmal nochmal dann im Januar meistens, also sozusagen für den zweiten Teil der Spielzeit. Und wir denken, dass das eine gute Sache ist, einfach weil da im Grunde genommen zwei ähnliche Welten zusammentreffen. Also Menschen, die sich zwar ehrenamtlich engagieren für die Lebendigkeit, für die Vielfalt in der Stadt, also die, deren Anliegen es ist, diese Stadt lebenswerter zu machen. Und genau das ist ja im Grunde genommen auch unser Anliegen. Aber wir denken, dass wir da einfach den gleichen Nerv treffen und dass es ein schönes Angebot sein kann. Und eben ein Dank an die Menschen, die eben uneigennützig sich für diese Stadt engagieren.
17: Das für sich ganz bewusst, privat, als kleine Auszeit.
15: Gewürdigt werden Ehrenamtliche aus ganz unterschiedlichen Bereichen, darunter soziale Projekte, Stadtteilarbeit und der Hundesport. Wen die Stadt diesmal ausgewählt hat, berichtet Familienamtsleiterin Katrin Nestler. Bereits zum dritten Mal erhalten engagierte Meißner auf diese Weise als Dankeschön eine Einladung ins Theater.
18: Genau, Freude machen macht Freude. Also wir möchten Danke sagen und haben dieses Jahr in diesem Format drei verschiedene Vereine ja, Ehrenamtler von verschiedenen, aus verschiedenen Bereichen Danke sagen können. Zum einen zwei Damen, zwei engagierte Personen aus dem Zaschendorf e.V., engagiert vor Ort in ihrem Stadtteil. Es ist über den Zaschendorf e.V. unheimlich viel im Stadtgebiet entstanden. Da sind viele Formate, wo Menschen sich begegnen können. Es ist ein wunderschöner kleiner Dorfplatz quasi in der Stadt entstanden, der einlädt, sich zu begegnen und miteinander gute Dinge zu feiern oder sich zu treffen. Und dafür gilt es, Danke zu sagen. Und ja, das ist eine wunderbare Entwicklung in einem Stadtteil, den man auch im Blick nehmen sollte. Zum Zweiten, der Hundesportverein, mal eine ganz andere Kategorie tatsächlich. Auch dort viele Engagierte, die mit Hundehaltern arbeiten, die ihre Freizeit da reinstecken, damit es den Vierbeinern gut geht, aber damit es auch in unserer Stadtgesellschaft gut geht, dass Hunde eine gute Erziehung genießen können, dass die Hundehalter wissen, wie sie mit ihren Hunden gut umgehen und aber auch Kinder ranführen, da in einer guten Begegnung zu sein. Und ich denke, das hilft unserer Stadt weiter. Und sie sind darüber hinaus auch engagiert, uns als Stadtverwaltung immer zu sagen, guckt mal dahin, aus Sicht von Hundehaltern wäre dort noch eine schöne Entwicklungsmöglichkeit oder ist was Kritisches, wie kann es besser gehen? Und ich denke, das ist eine wichtige Komponente hier in unserer Stadt und da sind wir sehr dankbar. Wir hatten eine große Reichweite auch beim Mitmachfestival, das war ganz schön zu sehen. Und als Drittes die Sparte Obdachlosenbetreuung. Wir haben also zwei Menschen Danke gesagt, die beruflich, aber auch privat sich sehr, sehr engagieren für die Begleitung von Menschen, die es sehr, sehr schwer haben in ihrem Leben, sei es Wohnraum suchen, sei es die alltäglichen Verrichtungen zu machen, sei es Anträge zu stellen oder einfach ein Ohr zu haben, ihnen zuzuhören oder auch gemeinsam mit ihnen einfach mal ein Grillchen zu machen und ihnen darüber eine Freude zu machen. Und ich denke, da können wir Danke sagen, weil sie den Menschen helfen, die es am schwersten in unserer Gesellschaft haben. Für das Format können jederzeit Vorschläge eingereicht werden beim Familienamt der Stadt Meißen. Und wir prüfen das dann, dass das glaubhaft ist, dass die Menschen tatsächlich in diesem Verein zu diesen Tätigkeiten tatsächlich da sind. Und dann gibt es halbjährlich in etwa Vorschläge aus dem Theater, welche Veranstaltungen dafür in Frage kämen. Und dann machen wir gemeinsam so einen Dankeschön-Termin wie heute. Und dann dürfen diejenigen sich ein Ticket ihrer Wahl aussuchen, zu einer Veranstaltung ihrer Wahl, dürfen hier ins Theater kommen und dann genießen.
1: Und jetzt machen wir den Sprung raus aus Meißen. Herbstliche Stimmung gibt es nämlich rund um den Kirchturm. In Weinböhler wurde am Wochenende mit Musik, regionalen Angeboten und natürlich mit Wein gefeiert. Mit dabei waren auch die Weinhoheiten, die für besondere Momente beim Fest sorgten.
19: Herbstliche Stimmung zog am 27. September durch Weinböhler. Rund um den Kirchturm veranstaltete die Gemeinde ihr Herbstfest und verband es mit einem verkaufsoffenen Sonntag. Zwischen 13 und 18 Uhr schlenderten zahlreiche Besucher durch den Ortskern, stöberten an den verschiedenen Ständen und schauten bei den kleinen Veranstaltungen vorbei. Rund um den Zentralgasthof und im Winzerhof Peter Keller drängten sich besonders viele Gäste. Live-Musik, Gebratenes und Gegrilltes lockten ebenso wie ein Glas Wein, das hier natürlich nicht fehlen durfte. Mittendrin begrüßte die sächsische Weinkönigin Luise Puhlmann die Besucher, nahm sich Zeit für Gespräche und schrieb fleißig Autogramme. Eine Bimmelbahn brachte zusätzlich Bewegung in den Ortskern. Sie fuhr ihre Runden durch Weinböhler und nahm unterwegs immer wieder neue Fahrgäste auf. Am Zentralgasthof wartete außerdem eine weitere Weinhoheit auf die Besucher, die Weinböhler Ortsweinkönigin.
20: Das stimmt, ich bin die erste Ortsweinkönigin von Weinböhler. Das ist einfach so entstanden, dass es ja letztes Jahr gar keine sächsischen Weinhoheiten gab und Weinböhler sich gedacht hat, das ist ja schon schade, wenn der sächsische Wein gar nicht mehr repräsentiert wird. Und zu dem Zeitpunkt, als noch nicht klar war, ob Sachsen sich wieder für Hoheiten entscheidet, hat Weinböhler gesagt, dann machen wir das eben selber. Da der Wein ja auch schon im Namen des Ortes steckt, wo würde es besser hinpassen als hierher?
19: Mitgebracht hatte die Ortsweinkönigin auch ihren eigenen Wein. Die dafür verwendeten Trauben wachsen vollständig in Weinböhler.
20: Ja, das Amt wird weitergeführt werden nach meiner dreijährigen Amtszeit. Das ist der Unterschied. Die sächsischen Hoheiten werden für ein Jahr gewählt. Ich wurde für 3 Jahre ins Amt gewählt. Aber meine Krone und mein Collier und die Ohrringe darf ich danach an die nächste Ortsweinkönigin weiterreichen. Also die sächsischen Weinhoheiten.

0: Sicherheiten haben mich seit Juni auf mein Amt vorbereitet und mit ausgebildet. Das heißt, ich durfte alle Seminare mit besuchen, die auch die sächsischen Weinhoheiten hatten. Angefangen von Rhetorikseminaren, Sensorikseminaren, Weinbauseminaren und so weiter. Das heißt, wir sind über die Monate sehr eng miteinander zusammengewachsen und es sind sehr gute Freundschaften entstanden.
1: Am Nachmittag öffnete auch die Weinböhler Kirche ihre Türen. Um 17 Uhr begann dort zum Abschluss ein Konzert zum Erntedankfest. Sabine Schuppe an der Querflöte und Marion Langer an der Orgel gestalteten den musikalischen Ausklang des Tages.

0: So klang ein kleines, aber gut besuchtes Herbstfest im Herzen von Weinböhler aus.
1: So, meine Damen und Herren, und damit verabschieden wir uns heute von Elbland aktuell vom 30. September 2026. Ich hoffe, Sie haben die Sendung genauso genossen wie ich und ich freue mich jetzt schon darauf, Sie morgen wieder hier begrüßen zu dürfen. 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Und damit entlasse ich Sie jetzt in Ihren Mittwochabend und morgen sehen wir uns dann wieder hier. Zur selben Zeit, am selben Ort und wie immer zu Elbland aktuell. Bis dahin, ciao und auf Wiedersehen.

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1: Mercedes Fashion Night auf dem Hauptmarkt. Wenn Steine lebendig werden. Und ein Jahr vor dem Jubiläum, der Sparkassencup Eckersbach.
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1: Und damit ein herzliches Willkommen und einen schönen guten Abend zu dieser Ausgabe von Tag aktuell. Schön, dass Sie wieder mit dabei sind. Nach einem traumhaften Sommer sind wir jetzt im Herbst angekommen. Es ist an der Zeit, wärmere Kleidung aus dem Schrank zu holen oder noch besser, sich ein paar neue Teile zuzulegen. Was in puncto Mode gerade angesagt ist, darüber konnten sich die Zwickauer und ihre Gäste am letzten Samstag im Herzen von Zwickau informieren. Bereits zum 16. Mal ging hier die Mercedes Fashion Night über die Bühne.
3: Die Bühne befand sich auch diesmal wieder direkt auf dem Zwickauer Hauptmarkt, wetterfest geschützt in einem riesigen Zelt. Ab 11 Uhr fanden hier im Stundentakt die Shows der Zwickauer Einzelhändler statt. Den Auftakt machte der Kanzshop Keller, zu Hause in der Magazinstraße. Den kleinen Nachwuchsmodels war die Freude anzumerken, bei diesem großen Event dabei zu sein. Neben den Aktivitäten im Zelt hatten die Besucher auch die Möglichkeit, sich die aktuelle Modellpalette des Namensgebers der Show anzuschauen. Von Anbeginn an gilt das Mercedes Autohaus Luke als Unterstützer. Aber auch die Stadt Zwickau, gemeinsam mit dem Förderverein Stadtmanagement, trägt immer wieder zum Gelingen des regionenübergreifenden Events bei. Glücklich zeigte sich Stadtmanagerin Anne Kuhl über die große Resonanz.
4: Auf jeden Fall, das ist mal wieder ein schönes Beispiel dafür, dass in Zwickau ja nichts los ist. Wir haben hier die tolle Veranstaltung auf dem Hauptmarkt, wo sich ja wieder über 40 Einzelhändler beteiligt haben. Vielen Dank an alle, die da jedes Jahr Zeit, Liebe, Aufwand, Nerven reinstecken. Es wird super toll angenommen, auch dank des Wetters. Wir haben auf dem Kornmarkt noch den tollen Herbstmarkt. Die Elbflorenz-Oldtimer-Rallye wird heute ihre Zieleinfahrt noch haben. Also für alle Zielgruppen ist was dabei.
5: Trotzdem. Es war nicht einfach, das ganze Ding zu wuppen. Wir haben es in der Pressekonferenz gehört. Es liegt natürlich auch am Geld, denn ohne Geld geht gar nichts. Alleine dieses Riesenzelt zu stellen, es ist euch trotzdem gelungen.
4: Auf jeden Fall, da muss man auch wieder den Sponsoren danken. Wir machen einen Teil auch über natürlich die städtische Unterstützung und sind nach wie vor froh, auch gerade aufgrund der Haushaltslage, dass wir das so durchführen können.
3: Auch die Zwickauer Arkaden mit ihren zahlreichen Modegeschäften waren bei der Show dabei. Die Moderation des ganztägigen Events oblag auch in diesem Jahr wieder Tina Wojnowski von Radio Zwickau.
6: Hallo und herzlich willkommen! Auch von mir herzlich willkommen!
3: Musik gab es übrigens nicht nur aus der Konserve. Live von der Bühne heizte Kai Danowski den Gästen so richtig ein. Eine Institution in Zwickau ist auch Intersport Güsport. Was in puncto Sport- und Freizeitbekleidung gerade Trend ist, das brachten die Models dynamisch auf die Bühne. Gut gefüllt waren sowohl Sitz- als auch Stehplätze bei der Show des Premium-Modehauses Kress, beheimatet direkt im Erdgeschoss des Zwickauer Rathauses.

0: Seit kurzem auch Mode für den Herrn. Dann war es Zeit für ein Statement vom Veranstalter.
1: Das ist jedes Jahr eine Überlegung aufs Neue, was kannst du besser machen, mit was bist du zufrieden, was ist in allererster Linie für die Einzelhändler wichtig heutzutage. Und für uns ist es ja so als Firma, dass wir uns ja trotzdem auch aufstellen müssen in Richtung Vermarktung. Ne? Wir sehen das jetzt mit Mercedes, Luke, die Merco Bank, wir haben wichtige Partner und das zählt ja genauso dazu in heutigen Zeiten, um so eine Veranstaltung ja auch kostenfrei zu machen für alle. Und deswegen war das ein weiter Weg, aber umso schöner ist, dass ich glaube, am Ende alle belohnt werden, weil das Wetter ist super, es ist voll seit der ersten Stunde. Cindy, Erik haben da einen super Job gemacht, auch schon die Kindershow auf 11 Uhr zu legen, dass das Gewusel hinter der Bühne ein bisschen raus ist. Und ich muss sagen, ja, jetzt kommt heute noch die Elf Florenz, dann kommen noch ein paar alte Autos, dann haben wir die Innenstadt voll und das ist ja eigentlich das große Ziel.
2: Ziel ist ja auch, die Händler, die Aufmerksamkeit auf die Händler zu lenken, dass die Leute hier in der Stadt kaufen. Und in diesem Jahr ist es euch trotzdem gelungen, mehr Händler oder andere Händler noch zu gewinnen.
1: Ja, also erstmal ist es ja immer wichtig, dass du die Händler, die in Zwickau sind, irgendwie begeisterst, an einem Strang zu ziehen, um die Fashion Styles, die Show, die jetzt gerade lief, 1:10, bildet ja das Gesamtbild ab. Ob Arkaden, ob Einzelhändler hier direkt angesiedelt, Kress. Und das große Ziel ist auch, wenn man das jetzt hier hinten sieht, Modemeier oder andere, im Laden trotzdem noch was zu machen. Weil das Schöne ist ja, dass die Leute die Mode hier sehen. Ob das im Bürgersaal war oder hier, ist jetzt egal. Aber das Entscheidende ist ja, mir gefällt was und ich bin animiert und gehe in den Laden. Und wenn die Läden dann noch ein paar schöne Städtische aufbauen, vielleicht mal ein Glas Sekt haben, dann ist das auch so ein gewisses Feeling und das brauchst du einfach. Und ich finde, das ist dieses Jahr gut gelungen.
2: Und traditionell die Zusammenarbeit mit der WHZ wieder die große Abschlussshow.
1: Ja, das ist vielleicht schon die Einzigartigkeit in Person. Wir haben diesmal 7 Absolventen. Das ist nun mal was es in Zwickau gibt. Das ist jetzt nichts Eingekauftes und das gibt es auch nicht in Düsseldorf, Hamburg oder Köln. Und wir bauen trotzdem die Show so zusammen, dass es für jeden was ist. Es wird also auch die Fashion Style Show zu sehen sein. Aber 7 Absolventen mit der WHZ, das ist schon was Besonderes. Und ich glaube, die Leute wertschätzen das auch. Das ist ein gewisses Interesse. Klar sind das oft völlig verrückte Dinge, aber das ist ja nun mal genau das Thema, um möglichst auch diese Abschlussarbeit so zu gestalten, dass man damit vielleicht in die große Welt gehen kann. Und ich glaube, in den letzten 15 Jahren sind ja aus der Hochschule auch viele Leute hervorgekommen, die vielleicht mittlerweile irgendwo auch ein eigenes Business aufbauen. Sarah Linke sitzt heute in der Jury, ist dann das beste Beispiel, wenn es auch schön ist, dass es Leute gibt, die ja dann auch in Zwickau bleiben, weil sie sollte ja auch sein, dass nicht alle Leute nur weggehen, sondern wir wollen ja auch in Zwickau und für Zwickau was tun.
0: Und genau diese von Matthias Kraus erwähnten verrückten Dinge wurden am Abend bei der großen Abschlussshow gezeigt.
3: Was passiert eigentlich hinter den Türen der Unternehmen in der Region? Antworten auf diese Frage gibt die Spätschicht am 30. Oktober 2026. Rund 100 Unternehmen und Institutionen aus Chemnitz, dem Erzgebirgskreis Mittelsachsen und dem Landkreis Zwickau laden Interessierte ein, ihre Arbeitswelt kennenzulernen und einen Blick hinter die Kulissen zu werfen. Bei den kostenfreien Führungen können die Besucher Produktionsabläufe erleben, verschiedene Berufsfelder entdecken und direkt mit Mitarbeitern ins Gespräch kommen. Von etablierten Unternehmen bis hin zu neuen Teilnehmern ist ein breites Spektrum vertreten. Die kostenlosen Führungen können ab dem morgigen Donnerstag online unter www.industriekultur-chemnitz.de gebucht werden.
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1: Was sonst still und unbeweglich an den Außenfassaden und in den Nischen des Zwickauer Doms zu sehen ist, das erwacht plötzlich zum Leben. Mit einem besonderen Projekt hat die Westsächsische Hochschule Zwickau historische Figuren des Doms auf ungewöhnliche Weise inszeniert und damit Vergangenheit und moderne Technik miteinander verbunden. Das Projekt zeigt eindrucksvoll, wie innovative Technologien dazu beitragen können, historische Orte bzw. Personen neu zu entdecken. Besonders junge Menschen sollte diese Art und Weise von Wissensvermittlung begeistern.
2: Besucher des Zwickauer Doms St. Marien können künftig mit ausgewählten Figuren des Gotteshauses in Kontakt treten. Möglich macht dies ein Studentenprojekt der Westsächsischen Hochschule. Idee und Anstoß für das Projekt kam von der evangelisch-lutherischen Stadtkirchgemeinde Zwickau.
3: Wir hatten die Idee, dass es gut ist, die Figuren, die hier außen am Dom zu sehen sind, auch erkennbar zu machen, weil nicht jeder weiß die Namen und weiß, was damit anzufangen. Und die haben doch eine Bedeutung für Zwickau und für das Leben der Leute hier. Und von da, das ist spannend. Hier unten sind es zwei. Das eine ist Barbara Uthmann. Barbara Uthmann war sozusagen erste Geschäftsfrau, eine Klöpplerin, die es ermöglicht hat, für 900 Frauen der Region über das Klöppeln etwas zu verdienen für ihre Familien. Dann haben wir hier vorne Stefan Roth. Stefan Roth war seines Zeichens Stadtschreiber der Stadt. Auf ihn gehen viele Dokumente, Mitschriften von Predigten Luthers zum Beispiel zurück. Es gibt heute sogar eine Schule, die nach ihm benannt ist, im Zwickauer Stadtgebiet. Es gibt noch eine dritte Figur, die steht aber weiter oben. Das ist der ehemalige Bürgermeister Hermann Mühlpfort, der in Zeiten der Reformation bedeutsam war. Und darüber hinaus sind wir dabei, auch die anderen Figuren zumindest so weit zu bearbeiten, dass man sie kennenlernen kann. Das sind 62 Figuren einmal außenrum.
2: Noch eine Menge Arbeit für Professor Dr. Sven Hellbach und sein Team von der WHZ.
4: Also wir stehen jetzt hier im Dom und schauen uns die ersten Zwischenergebnisse an, die dann in etwa einem halben Jahr hier auch im Dom verfügbar sein sollen. Wir haben auf der einen Seite diese 3D-gedruckten Figuren, so wie sie hier stehen, die quasi den Besucher begrüßen sollen. Das sind Replika der Statuen, die man an der Außenfassade des Domes findet. Das sind insgesamt 62 Stück, wissen viele Leute, denke ich nicht. Und von diesen 62 Figuren haben wir drei ausgewählt, die über ihr Leben erzählen. Da gibt es also Videos, die man, sieht man ja hier auch, mit QR-Codes zugreifen kann. Und in den Videos werden die Besucher dann auch in den Dom reingebeten. Hier kann dann der Besucher zusätzlich zum Eintritt eine VR-Brille ausleihen und sich vielleicht noch ein paar Details aus dem Leben der Figuren anschauen.
2: Im Rahmen einer Pressekonferenz wurde das Projekt am vergangenen Donnerstag den Medien vorgestellt. Nach den einleitenden Worten von Superintendent

0: Präsident Harald Pepl ergriff Professor Dr. Sven Hellbach das Wort. Für den Besucher ist alles ganz einfach.
1: Ein Besucher läuft draußen am Dom lang, entdeckt die Statuen und in den Aushängen hat man dann das Poster. Die haben wir hier vorne auch verteilt, können Sie sich dann auch gerne mal anschauen. Oben rechts ist ein QR-Code.
2: Fürchte dich nicht. Diese moderne Technik ist ganz harmlos. Sie können sie hier im Dom ausprobieren und damit die Statuen an der Außenseite des Domes auf Augenhöhe erleben. Kommen Sie doch herein für ein fantastisches virtuelles Erlebnis. Wir freuen uns auf Sie.
3: Ich habe draußen das Video gesehen, würde mir gerne die Feuerabfälle ausleihen.
4: Sehr gerne. Ich hätte da eine. Bitte schön.
3: Vielen Dank.
4: Sieht aus, als hätten Sie das schon mal gemacht.
0: Die Möglichkeiten über die VR-Brille sind fast unerschöpflich, aber auch die Videos über QR-Code auf dem Handy sind beeindruckend.
5: Sie sehen hier die Figuren, mit deren Hilfe Menschen, die um den Dom herumgehen, die Möglichkeit haben, über einen QR-Code einen Einblick in das Leben zu bekommen.
0: QR-Code mit Handyscan und schon geht's los.
6: Wer schreibt, der bleibt. Darum sehen Sie mich hier mit einem Buch in der Hand. Schreiben begleitete mich mein ganzes Leben. Mein Name ist Stefan Roth und ich freue mich, dass Sie mir Ihre Zeit schenken. Wussten Sie, dass in Zwickau eine Schule meinen Namen trägt? Ich wurde 1492 als Sohn eines Schuhmachers geboren und besuchte vermutlich Schulen in Glauchau und Chemnitz. Einige meiner Schulhefte sind bis heute in der Ratsschulbibliothek erhalten.
7: Herzlich willkommen in unserer schönen Stadt Zwickau. Ich grüße Sie aufs Herzlichste. Kurfürst Friedrich der Weise nannte Zwickau einst eine Perle im Kurfürstentum Sachsen. Und das sehe ich, mit Verlaub gesagt, ganz genau so. Übrigens, mein Name ist Hermann Möfert, und ich war der amtierende Bürgermeister der Stadt und habe Ihre Geschicke in aufrührenden Zeiten gelenkt.
8: Oh, verzeihen Sie, ich war wieder in die Schönheit dieser Borte versunken. Glück auf, ich bin Barbara Uthmann. Man nennt mich Wohltäterin, doch ich war vor allem Mutter. 15-mal trug ich das Leben in mir, 12-mal durfte ich es halten. Ich wurde 1514 in Annaberg geboren, meine Kindheit auch nach Feuer, Schweiß und Kupfer.
0: Die Umsetzung erfolgte durch ein internationales Studententeam.
9: Also das waren zwei Gruppen von Studierenden. Das erste waren Masterstudierende aus dem internationalen Raum, insbesondere aus Georgien und Armenien. Die zweite Gruppe, die sich dann um den Prototyp gekümmert hat, das war auch eine internationale Gruppe aus unseren deutschen Studierenden und kirgisischen Studierenden.
0: Auch Monika Gerbutz, die ehemalige Direktorin des Zwickauer Puppentheaters, hat bei dem Projekt mitgearbeitet. Die Gesten der Figuren sollen ebenso authentisch sein wie der Text und die Sprache. Das Angebot mit den Figuren richtet sich vor allem an interessierte Besucher der Stadt. Es ist auch nutzbar, wenn der Dom geschlossen ist. Die VR-Brillen werden hingegen ausschließlich für Besucher im Dom zur Verfügung stehen. Denkbar wäre, so Dagmar Binden, beide Angebote im Rahmen der Kirchenführungen und das nicht nur für Kinder und Jugendliche einzusetzen.
10: Es muss nicht immer der Hauptmarkt sein, wenn in Zwickau von Veranstaltungen gesprochen wird. Seit vielen Jahren liefern sich die Rennradsportler im Stadtteil Eckersbach packende Zweikämpfe beim Sparkassencup. Von der Altersklasse U11 bis hin zu den Erwachsenen erstreckt sich das Teilnehmerfeld und das nun schon seit 29 Jahren.
11: Es heißt ja immer, nichts ist so beständig wie die Veränderung. Aber wenn sich mal etwas bewährt hat, dann kann man es auch so weitermachen. Seit nunmehr 29 Jahren gibt es den Sparkassencup für Rennradsportler in Zwickau-Eckersbach. Da kann man schon von einer Tradition sprechen. Auch traditionell ist, dass die Sparkasse Zwickau Namensgeber und Hauptsponsor dieser Sportveranstaltung ist.
12: Selbstverständlich. Es ist ja schon eine gute Tradition, dass wir als Sparkasse Zwickau und speziell als Geschäftsstelle Eckersbach hier natürlich vor Ort sind. Und natürlich rührt das auch auf die Zusammenarbeit mit ESV Lok Zwickau. Und wir sind stolz drauf, dass es jetzt ins 29. Jahr geht. Und das bedeutet natürlich, nächstes Jahr ist ein Jubiläum vor der Tür.
13: Genau.
11: Das wollte ich gerade sagen, großes Jubiläum nächstes Jahr. Schon irgendwas Besonderes geplant oder lassen wir es mal rankommen?
12: Wir lassen es mal rankommen. Was wir auf jeden Fall planen, ist, dass wir wahrscheinlich wieder so oder hoffentlich wieder so schönes Wetter haben wie heute. Da drücken wir ganz fest die Daumen, weil es ist einfach perfekt, sowohl für die Zuschauer als auch für die Radrennfahrer. Aber ansonsten lassen wir es rankommen und schauen einfach mal, was wir dann zum Jubiläum als Sparkasse Zwickau dann machen.
11: Und genauso traditionell ist es, dass Urgesteine des Vereins jedes Mal zur Stelle sind, wenn es um die Durchführung des Wettkampfes geht. Vorbereitung der Strecke, Personal organisieren, Werbeartikel, Pokale und Preise heranschaffen und auspacken und so weiter und so weiter. Alles ehrenamtlich. Teilweise hilft hier sogar die Sparkasse mit. Übereinstimmendes Urteil, die Pokale in diesem Jahr sind echt gut geraten. Erster Lauf des Tages, männlich-weiblich U11 und weiblich U13.
14: So, das war der Startschuss für das erste.
11: Da kamen immerhin mehr als 20 Starter zusammen, die auf die Strecke gingen. 9 Runden mussten die jungen Rennradler absolvieren. Ganz wie bei den Großen gab es alle 3 Runden eine Punktewertung. In diesem Alter gibt es natürlich noch deutliche Leistungsunterschiede. Sind es doch Jugendliche, die noch nicht so lange dabei sind, die ihre ersten Wettkampferfahrungen sammeln, wird das Führungsfahrzeug gar nicht so einfach. Noch vor wenigen Jahren hieß es, Corona hat so richtig reingehauen, der Nachwuchs ist so gut wie weg. Da sorgt die Anzahl der Starter in dieser Altersklasse schon für Genugtuung.
12: Selbstverständlich. Also das ist ja der Nachwuchs, der dann die nächsten Jahre dann immer wieder vor Ort ist. Und wir freuen uns sehr, dass gerade diese jungen Altersklassen so gut besetzt sind. Und das auch, zeigt ja auch, dass das Rennen akzeptiert ist bei den Radsportgemeinschaften und dass sie ihre Nachwuchs hierher schicken, um dort auch erste Erfahrungen zu sammeln. Und das macht uns als Sparkasse Zwickau natürlich auch froh, dass gerade so ein großes Teilnehmerfeld heute da ist.
11: Vorbereitung zur Siegerehrung. Mit dabei auch Hans Hilber, der an diesem Tag auch noch Geburtstag hatte. Aber alle Glückwünsche und alles Händeschütteln ist nichts gegen den Gang auf das berühmte Treppchen.
14: Der zweite Platz geht an Hans Hilber, ESV Lokomotive Zwickau, der Lokalmatador, der heute Geburtstag hat.
11: Ein zweiter Platz und das noch am Geburtstag. Da kann der Lokalmatador doch zufrieden sein. Es zeigte sich wieder, der Sport übersteht so manche Krise und es sieht auch gar nicht so schlecht aus für die Zukunft. Im kommenden Jahr gibt es dann das Jubiläum. Man kann gespannt sein, was sich die Verantwortlichen und die Unterstützer einfallen lassen, um den 30. Sparkassencup in Eckersbach zu einem Highlight werden zu lassen.
10: Die Eispiraten Krimmetschau sind in den vergangenen Wochen schon wieder voll in der neuen DEL2-Saison angekommen. Am Freitag ging es für die Jungs von Trainer Jussi Torres wieder aufs heimische Eis im Sahnpark. Hier empfingen die Westsachsen die Dresdner Eislöwen zum Derby. Am Ende konnten die Krimmetschauer die Partie mit 4:3 für sich entscheiden. Die Tore erzielten Garte, Dietz und Streu, der gleich im Doppelpack punktete. Am Sonntag ging das Auswärtsspiel der Eispiraten gegen die Blue Devils Weiden dann anders aus. Am Ende mussten die Krimmetschauer mit einer 3:2 Niederlage die Heimreise antreten. Die Tore auf Seiten der Eispiraten erzielten Colin Adams und Tim Lutz. Mit diesen Ergebnissen rangieren die Westsachsen nun auf Platz 6 der DEL2-Tabelle. Nun wird aber schon wieder auf das kommende Wochenende geschaut. Am Freitagabend reisen die Westsachsen zu den Kassel Huskies und am Sonntag folgt dann das Heimspiel der Krimmetschauer gegen die Lausitzer Füchse.
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Die Uhr schlägt 5:45. 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
2: Nach einem ruhigen Herbsttag dürfen wir uns auch am Donnerstag bei angenehmen 23 Grad nochmals auf viel Sonnenschein freuen. Erst am Nachmittag ziehen Wolken ins Sendegebiet. Diese verdichten sich in der Nacht auf Freitag und Regen setzt ein. Der wird dann den ganzen Tag über unser Begleiter sein. Das Quecksilber klettert im Tagesverlauf nur noch bis auf 17 Grad. Zum Start ins Wochenende erwartet uns am Samstag bei 19 Grad in der Spitze ein Mix aus Sonne und wolkigen Abschnitten. Es soll trocken bleiben. Bei gleichen Werten wie am Vortag bekommen wir am Sonntag wieder öfter die Sonne zu Gesicht.
3: Tja, und das war sie, unsere heutige Ausgabe von Tag Aktuell. Schön, dass Sie wieder mit dabei waren. Morgen geht's dann weiter hier auf diesem Sender. Morgen sehen Sie dann wieder das Neueste aus unserer Region. Ich darf mich verabschieden, sage Ciao und Tschüss und wünsche Ihnen noch eine schöne Zeit.

0: Einen wunderschönen guten Abend, liebe Zuschauerinnen und Zuschauer, und willkommen zu Ihrem Chemnitz Aktuell am Mittwoch. Schön, dass Sie mit uns in den Abend starten. In unserer heutigen Sendung geht es unter anderem um unsere Stadt selbst, denn neben dem Kulturhauptstadttitel ist Chemnitz nun auch noch Hauptstadt aus einem anderen Grund. Doch dazu später mehr. Außerdem haben wir die aktuellen Nachrichten aus Chemnitz und Sachsen für Sie. Zunächst geht es bei uns jedoch um eine sensationelle Erfindung aus unserer Stadt. Solarzellen aus dem Drucker. Ja, was nach Zukunftsmusik klingt, das könnte schon bald die Energiegewinnung verändern. Forschende der TU Chemnitz entwickeln eine neue Generation flexibler, sogenannter organischer Solarzellen, die sich großflächig und kostengünstiger herstellen lassen könnten. Wie die Zellen aussehen, mit denen zuletzt sogar ein wichtiger Rekord gebrochen wurde, durften wir uns vor Ort ansehen.
1: Das heißt, man kann viele Meter oder Kilometer lange Solarzellen drucken.
0: Solarzellen aus dem Drucker? Ja, Chemnitz macht's möglich. Solarstrom kennt man ja eigentlich aus großen Modulen auf Dächern, schwer und aus festen Materialien. Doch Forschende der TU Chemnitz arbeiten gerade an einer anderen Idee: dünne, flexible Solarzellen aus dem Drucker. Wie beim Drucken einer Zeitung soll daraus eines Tages eine Produktion im großen Maßstab entstehen. Mit der Frage, wie das funktionieren kann, beschäftigt sich Professor Dr. Arvid Hübler.
2: So wie man sich eben das Zeitungs- oder Buchdrucken vorstellt, so werden eben eigentlich jetzt auch Solarzellen gedruckt hier. Das ist ein Forschungsprojekt, wo wir der Ingenieurpartner sind, der diese Drucktechnologie untersucht und entwickelt.
0: Das Projekt nennt sich Popular. Forschende aus 9 Universitäten arbeiten hier daran, organische Solarzellen für großflächige Druckverfahren weiterzuentwickeln. Statt Papier läuft hier aber Folie durch verschiedene Druckstationen, in der Schicht für Schicht die Bauteile der Solarzelle entstehen. Dabei erreichte man zuletzt einen wichtigen Meilenstein, wie Projektleiter Professor Dr. Carsten Deibel erklärt.
1: Wir erreichen mit den gedruckten Solarzellen 7 bis 8% Wirkungsgrad. Das ist ein Rekord, weil es hier um eine Druckmethode geht, die man skalieren kann. Das heißt, man kann viele Meter oder Kilometer lange Solarzellen drucken. Und der Vergleich sind Solarzellen, die man im Labor herstellt, die ein paar Zentimeter groß sind. Und da kommt man auf 15%, wenn man das gleiche Material benutzt.
0: Dieser Wirkungsgrad zeigt, dass bei den organischen Solarzellen schon vergleichsweise viel Sonnenlicht tatsächlich in Energie umgewandelt werden kann. Doch warum braucht es überhaupt Solarzellen, die anders funktionieren als die, die wir heute kennen?
2: Hier geht es eigentlich um die nächste Generation von Solarzellen, die das Ziel haben, ähnlich leistungsfähig zu sein, aber deutlich kostengünstiger. Und um dieses Ziel zu erreichen, müssen vor allem die Haltbarkeit dieser Solarzellen, die wir jetzt hier drucken, erhöht werden. Und das ist materialabhängig, prozessabhängig. Und das wird halt untersucht in dem Projekt.
0: Ein weiterer Vorteil könnte der Preis sein. Klassische Solarzellen entstehen unter streng kontrollierten Reinraumbedingungen. Danach sieht's hier an der TU Chemnitz nicht aus. Vielmehr nach Werkstatt.
1: Das ist eine Rolle-zu-Rolle-Druckmaschine. Die hat verschiedene Druckstufen oder Aggregate. Man kann zum Beispiel die sogenannte aktive Schicht, die tatsächlich das Sonnenlicht aufnehmen soll, dann mit einem Tiefdruckprozess, wo man Zylinder hat, wo kleine Vertiefungen drin sind, wo dann die Tinte reinkommt, die auf als Solarzelle dann abgedruckt wird, benutzen. Und man hat dann noch andere Möglichkeiten. Man braucht zum Beispiel auch eine Elektrode, also einen Stromanschluss, wenn man so will, zum Schluss. Und das kann alles hier Stück für Stück gedruckt werden.
0: Die Einsatzmöglichkeiten könnten dabei weit über klassische Solarmodule hinausgehen. Denn organische Solarzellen sind leicht, flexibel und können sogar in ihrer Farbe oder Transparenz angepasst werden.
1: Das heißt vielleicht nicht nur auf dem Dach, sondern man kann in Fassaden integrieren. Man kann die Solarzellen auch in Geräte integrieren oder Taschen. Es gibt auch in Supermärkten tatsächlich Bedarf, die Preisschilder dann mit kleinen Solarzellen, die kein Kabel mehr haben, zu verbinden, damit die Preisschilder aktualisiert werden können.
0: Bis gedruckte Solarzellen im Alltag angekommen sind, braucht es aber noch weitere Forschung. Die Chemnitzer Wissenschaftler sind mittendrin und wollen vor allem die

0: Haltbarkeit verbessern und die Leistung weiter steigern. Der Weg von der Laborfolie zur industriellen Produktion ist also noch nicht abgeschlossen. Aber der Druckprozess funktioniert und bricht bereits Rekorde. Stolpersteine erinnern an Menschen, die während der Zeit des Nationalsozialismus verfolgt und ermordet wurden. In Heidenau hat der Stadtrat zuletzt beschlossen, künftig keine neuen Stolpersteine im öffentlichen Straßen- und Gehwegbereich zuzulassen. Andere Städte wollen an der bisherigen Praxis festhalten. In Chemnitz sieht die Stadt die Stolpersteine als wichtiges Erinnerungsprojekt, das verschiedene Opfergruppen sichtbar macht.
1: Gleichzeitig ist es natürlich jetzt keine Beerdigung oder kein Grabstein, der dort liegt, sondern es gehört halt mit dazu, dass man ganz bewusst darüber stolpert.
2: Bewusst stolpern und dabei an einen Menschen erinnert werden. Genau das ist die Idee hinter den sogenannten Stolpersteinen. In Heidenau hat der Stadtrat mit einer Mehrheit aus CDU und AfD-Stimmen zuletzt beschlossen, künftig keine neuen Stolpersteine im öffentlichen Straßen- und Gehwegbereich zuzulassen. Stattdessen soll das Gedenken nach Möglichkeit auf dem Nordfriedhof stattfinden. Müssen andere Kommunen jetzt auch um das Gedenken fürchten? In Chemnitz haben wir bei Cornelia Siegel, Leiterin für europäische und internationale Beziehungen, nachgefragt.
1: Für uns sind die Stolpersteine ein ganz wichtiges Erinnerungsprojekt. Es ist hervorragend geeignet, um jetzt wirklich viele verschiedene Opfergruppen daran zu erinnern, was die im Nationalsozialismus erlitten haben. Also wir erinnern natürlich an einen Großteil der jüdischen Bevölkerung, aber genauso an politische Opfer oder Euthanasieopfer. Und dann ist es zudem die Möglichkeit, Schüler mit einzubinden, Vereine mit einzubinden. Also es ist sehr verankert in der Stadtgesellschaft. Man kann Pate werden und das Projekt unterstützen und eben bei der Verlegung mit dabei sein und sich mit diesen Opfergeschichten, mit diesen Biografien ganz intensiv auseinandersetzen.
2: Die Stadt will daher an ihrer bisherigen Praxis festhalten. Trotz des in Heidenau von der Mehrheit vertretenen Arguments, dass das Betreten der am Boden eingelassenen Steine als unangemessen empfunden werden könnte.
1: Wir fragen die Angehörigen direkt an, also das bedarf natürlich einer intensiven Recherche, aber wenn es uns gelingt, Familien zu finden, dann fragen wir die auch direkt, ob das in Ordnung ist, wenn wir das tun. Und sobald die Familie sagt, nein, das wäre nicht in ihrem Interesse, dann nehmen wir von der Verlegung auch Abstand. Ich glaube, da haben wir einen guten Weg gefunden.
2: Für die Stadt sind diese Kontakte auch ein wichtiger Teil der Erinnerungsarbeit.
1: Aber die kommen auch mit großer Dankbarkeit dann auch wieder zurück. Also es ist ein Geben und ein Nehmen. Wir lernen unheimlich viel für unsere eigene Stadtgeschichte. Und die Familien, na, die begeben sich auch so ein bisschen auf den Weg der Versöhnung. Also es sind dann wirklich ganz intensive Gespräche hier möglich.
2: Seit rund 20 Jahren werden hier Stolpersteine verlegt. Entgegen der Entwicklungen in Heidenau will Chemnitz daran festhalten und hat sogar schon den nächsten Plan am SMAC parat.
1: Wir organisieren pro Jahr eine Verlegung und die nächste Verlegung, herzliche Einladung, am 5. November.
2: Während Heidenau die Verlegung neuer Stolpersteine im öffentlichen Raum künftig ablehnt, sagt Cornelia Siegel, dass in Chemnitz keine Sorge bestehe, hier würde laut ihr niemand einen solchen Antrag stellen, beziehungsweise würde dieser von keiner Mehrheit akzeptiert werden.
0: Bei uns im Programm geht es jetzt weiter mit den aktuellen Einsätzen des Tages von Polizei, Feuerwehr und Rettungsdiensten.
3: Von der Nürnberger Straße geradeaus über die bevorrechtigte Augustusburger Straße S236 in Richtung Kreerstraße fuhr am Montag der 55-jährige Fahrer eines VW-Kleinbusses. Dabei kollidierte der VW mit einem auf der Augustusburger Straße landwärts fahrenden Pkw Skoda. Die 53-jährige Skoda-Fahrerin erlitt bei dem Unfall leichte Verletzungen. An den Fahrzeugen entstand Sachschaden in Höhe von insgesamt etwa 20.000 Euro. Am Montagmittag befuhr der 59-jährige Fahrer eines Lkw MAN die Zschopauer Straße B174 landwärts. Als er kurz vor der Einmündung Richterweg vom linken in den rechten Fahrstreifen wechselte, kollidierte der Lkw mit einem dort fahrenden Pkw Mitsubishi. Die 69-jährige Mitsubishi-Fahrerin sowie ein im Pkw mitfahrendes vierjähriges Mädchen erlitten leichte Verletzungen. An den Fahrzeugen entstand Sachschaden in Höhe von insgesamt etwa 11.000 Euro. Der 37-jährige Fahrer eines Linienbusses Mercedes befuhr am Montagmittag die Palmstraße landwärts. Als er sich der Haltestelle Reinhardtstraße näherte, bremste er, wobei eine 84-jährige Businsassin stürzte. Die Frau erlitt schwere Verletzungen. Sachschaden wurde keiner bekannt.

0: Am Montagnachmittag befuhr die 37-jährige Fahrerin eines Kratz Kawasaki die Nefestraße landwärts, wobei sie zwischen der Ausfahrt Nefe Park und der Auffahrt zur BAB 72 nach links von der Fahrbahn abkam und stürzte. Die Motorradfahrerin erlitt schwere Verletzungen. Am Kratt entstand Sachschaden in Höhe von etwa 1.500 Euro. Am Dienstagmorgen schlug ein Unbekannter die Fensterscheibe eines Imbisses in der Brückenstraße ein und stieg in das Objekt. Dabei verletzte er sich vermutlich. Im Inneren entwendete er eine Kasse und einen Laptop. Anschließend entfernte er sich in Richtung Jägerstraße. Nach einem Zeugenhinweis kurze Zeit später zu einem blutverschmierten Mann, der am Bahnhof Hilbersdorf einen Linienbus verlassen hatte, stellten Polizisten einen verletzten 23-jährigen marokkanischen Staatsbürger fest. Er führte eine Kasse und einen Laptop bei sich. Rettungskräfte brachten ihn in ein Krankenhaus. Wie der Mann in den Besitz der Gegenstände kam und ob sich gegen ihn ein Tatverdacht erhärten lässt, ist Gegenstand der laufenden Ermittlungen. In den vergangenen Tagen hebelten Unbekannte die Zugangstür eines Lagers in der Zwickauer Straße auf und entwendeten daraus zahlreiche Elektrowerkzeuge. Gestohlen wurden unter anderem ein Bodenschleifer, mehrere Sägen, ein Winkelschleifer sowie diverse Akkus der Marken Joker, Bolter, Works, Würth, Bosch, Makita und Colomix. Der Diebstahlschaden wird auf rund 5.500 Euro beziffert. Angaben zum Sachschaden liegen derzeit nicht vor.
1: Nach einer kurzen Unterbrechung sind wir zurück, dann gibt es die aktuellen Meldungen aus Chemnitz und Sachsen. Außerdem geht es dann bei uns um einen besonderen Titel. Chemnitz ist nämlich wieder mal Hauptstadt geworden. Bleiben Sie also dran, bleiben Sie gespannt. Bis gleich.
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1: Willkommen zurück, liebe Zuschauerinnen und Zuschauer. Schön, dass Sie dran geblieben sind. Chemnitz ist Spitze. Und zwar in einer Kategorie, mit der wohl die wenigsten gerechnet hätten. Weder Kultur noch Sport bringen der Stadt diesen ersten Platz, sondern etwas, das im digitalen Alltag fast schon ein bisschen aus der Zeit gefallen scheint. Mein Kollege Nico Adam verrät Ihnen mehr.
2: Chemnitz ist Hauptstadt. Nein, nicht Kulturhauptstadt. Und nein, wir sind auch nicht Hauptstadt, weil wir die größte Büste von Karl Marx haben, sondern es geht um den hier. Ja, richtig gehört. Chemnitz ist Briefkastenhauptstadt. Gemessen an der Einwohnerzahl haben wir die meisten im ganzen Stadtgebiet. 256 Standorte insgesamt, klingt erstmal nicht viel, aber eben pro 10.000 Einwohner macht das dann doch ja 10,42 Briefkästen pro Kopf. Und damit schlagen wir alle anderen Großstädte in Deutschland und belegen sogar Platz 1. Wir haben uns aber in Chemnitz einmal umgehört, wie oft nutzen Chemnitzerinnen und Chemnitzer überhaupt noch diese gelben Kisten?
3: Also ich brauche ganz selten meinen Briefkasten. Das ist heute wirklich Zufall. Und jetzt habe ich auch schon überlegt, wo ist denn ein Briefkasten?
4: Nicht unbedingt Briefkasten, nein.
5: Also bei mir eigentlich leider gar keine mehr.
6: Bei mir auch nicht mehr.
7: Eigentlich einen geringen, eigentlich bloß für so offizielle Dokumente. Selten, dass man mal irgendeine Karte hat. Also einen geringen.
8: Eigentlich schon eine große Rolle, weil ich aufgrund meines Therapieberufs manchmal Briefe an Ärzte verschicke und dementsprechend brauche ich das schon oft.
9: Tatsächlich habe ich jetzt erst wieder angefangen, meiner Cousine Briefe zu schreiben. Also es fängt wieder an, eine größere Rolle für mich zu spielen, aber ansonsten eigentlich eher nicht.
10: Wann haben Sie denn zuletzt einen Brief verschickt und was war der Anlass dafür?
11: Ich glaube, ich habe zuletzt eine Behördenpost verschickt, weil das anders nicht ging.
10: Bei mir ebenso.
3: Heute und das ist Geschäftspost an die Bank.
9: Ja gut, das war an meine Cousine jetzt vor 2 Wochen ungefähr. Aber davor schon Jahre nicht mehr.
7: Nee, kann ich mich nicht dran erinnern. Also gerade auf die Stelle, nee.
8: Ich habe vor 2 Wochen das letzte Mal einen Brief verschickt und das war tatsächlich auch ein Arztbrief für einen Patienten.
10: Wie gesagt, Chemnitz hat eben besonders viele Briefkästen. Finden Sie, dass die auch noch heute gebraucht werden oder könnte man auf einige verzichten?
9: Wahrscheinlich kann man auf einige verzichten. Wenn es so an zentralen Orten ist und man weiß halt, da steht einer und wenn ich wirklich einen Brief verschicken will, gehe ich halt dahin.
7: Naja, es ist schon praktisch, wenn man die in der Nähe hat. Ich weiß jetzt auch nicht, ob die so super teuer sind, instand zu halten oder zu leeren, aber weiß ich nicht. Ich bin eigentlich Fan davon, wenn so Infrastruktur da ist, wo auch die Leute schnell hinkommen. Von daher, nö, ich würde die schon stehen lassen. Finde ich nicht schlecht, ja.
8: Ich bin der Meinung, dass sie schon gebraucht werden. Manchmal möchte man ja auch einfach nur schnell einen Brief einwerfen und nicht erst zu einer Poststelle gehen. Und diese Briefkästen sind ja immer geöffnet. Das heißt, man kann es vielleicht auch mal abends noch machen. Genau.
2: Und auch wenn einige dieser Briefkästen versteckt sind, wie hier an der Puschkinstraße, die Chemnitzerinnen und Chemnitzer nutzen ihre am meisten immer noch für wichtige Behördendokumente oder eben doch für die gute alte Postkarte. Ja, und jetzt gibt es noch witzige Facts, mit denen Sie bei Ihrem nächsten Berlin-Besuch eindeutig prahlen können.
12: Berlin hat nämlich deutlich mehr Briefkästen als Chemnitz, insgesamt sogar über 1.300. Aber eben auch viel, viel mehr Einwohner. Und dadurch gibt es eben nur noch 3,56 Briefkästen je 10.000 Einwohner in Berlin.
2: Warum die Anzahl an Briefkästen in Chemnitz so groß ist, lässt sich nicht sagen. Auch nicht, wie häufig die Chemnitzer diese nutzen und auch nicht, wie viele Meter zwischen den einzelnen Briefkästen vorhanden sind. Nichtsdestotrotz muss man diesen Platz natürlich einmal würdigen und aus diesem Grund habe ich auch einen Brief und den versenden wir jetzt, wenn wir schon Briefkastenhauptstadt sind.
1: Bei uns im Programm geht es jetzt nochmal weiter mit Meldungen aus Sport, Kultur und Politik, kurz und kompakt für Sie zusammengefasst.
13: Im Erzgebirge wird weiterhin nach dem 5-jährigen Lama Keks gesucht. Das Tier ist in Neudorf entlaufen und seitdem unterwegs. Zuletzt wurde Keks in einem Waldgebiet bei Oberwiesenthal gesichtet, rund 10 Kilometer vom ursprünglichen Aufenthaltsort entfernt. Bereits am Vormittag hatten Forstarbeiter das Lama im Gebiet des Sachsenforsts entdeckt. Ein Einfangen gelang jedoch nicht. Nach Angaben der Besitzerin ist das schwierig, weil Lamas als Fluchttiere bei Annäherung schnell davonlaufen. Die Besitzerin hatte zuvor mehrere Alpakas verkauft, mit denen Keks gemeinsam auf der Weide stand. Sie vermutet, dass das Lama möglicherweise auf der Suche nach seinen früheren Artgenossen ist. Zuvor sei Keks noch nie ausgebüxt. Polizei und

0: Forst sind über die erneute Sichtung bei Oberwiesenthal informiert. Wer das Lama entdeckt, soll sich an die Polizei wenden. Autofahrer werden gebeten, im Bereich einer möglichen Sichtung langsam und vorsichtig zu fahren. Für den Strukturwandel in Südwestsachsen stehen 100 Millionen Euro aus einem Bundessondervermögen bereit. Davon sollen auch Projekte in Chemnitz profitieren. Insgesamt wurden bereits 126 Projektideen aus der Region eingereicht. Die Förderung soll jeweils im Einzelfall entschieden werden. Die Region trifft zunächst eine Vorauswahl. Anschließend stimmt sie die Projekte mit der sächsischen Staatsregierung ab. Besonders wichtig sind dabei eine überregionale Bedeutung und der Beitrag zur Wertschöpfung. Das Geld soll ausschließlich in investive Projekte fließen, für die es keine passenden Fördermöglichkeiten aus bestehenden Programmen gibt. Gefördert werden können unter anderem Vorhaben in den Bereichen Verkehr, Bildung, Pflege und Bevölkerungsschutz. Laufende Kosten und reine Instandhaltungsmaßnahmen sind dagegen ausgeschlossen. Zur Region Südwestsachsen gehören neben der Stadt Chemnitz die Landkreise Zwickau, Mittelsachsen, Erzgebirgskreis und Vogtlandkreis. Die engere Auswahl der Projekte soll bis Mitte Dezember vorliegen. Die Niners Chemnitz sind mit einer Niederlage in den Eurocup gestartet. Beim türkischen Erstligisten Tofas Bursa unterlagen die Chemnitzer mit 69:82. Dabei erwischten die Niners einen schwierigen Start. Vor allem gegen den hohen Verteidigungsdruck der Gastgeber leistete sich Chemnitz zu viele Ballverluste. Zur Halbzeit lag das Team bereits mit 30:46 zurück und traf bis dahin nur einen von 14 Dreierversuchen. Nach der Pause kamen die Niners deutlich besser ins Spiel. Mit einer Zonenverteidigung brachten sie Bursa aus dem Rhythmus und kämpften sich im letzten Viertel bis auf 58:60 heran. In der Schlussphase verloren die Chemnitzer jedoch erneut den Faden und mussten sich am Ende mit 69:82 geschlagen geben. Bester Werfer der Niners war Flandros Fleming Jr. mit 18 Punkten. In Chemnitz soll das Fernwärmenetz in den kommenden Jahren deutlich ausgebaut und klimafreundlicher werden. Nach Angaben des Versorgers 1 werden dafür Investitionen in dreistelliger Millionenhöhe erwartet. Rund ein Drittel des Wärmebedarfs in Chemnitz wird derzeit bereits über Fernwärme gedeckt. Damit werden unter anderem mehr als 72.000 Wohnungen versorgt. Ziel ist es, den Anteil langfristig auf etwa 50% zu erhöhen. Dafür soll das Fernwärmenetz bis 2045 schrittweise erweitert und verdichtet werden. Gleichzeitig muss die Wärmeerzeugung umgestellt werden. Im Heizkraftwerk Nord wurde Anfang 2024 die Braunkohleverstromung beendet. Seitdem wird dort Erdgas eingesetzt. Nach Angaben von 1 konnte der CO2-Ausstoß dadurch um rund 60% gesenkt werden. Erdgas gilt allerdings nur als Übergangslösung auf dem Weg zu einer klimaneutralen Wärmeversorgung. Künftig sollen unter anderem Großwärmepumpen, Abwärme, Solarthermie und weitere klimafreundliche Energiequellen stärker genutzt werden. Für Sachsen insgesamt wird mit Investitionen in Milliardenhöhe gerechnet. Für Verbraucher bleibt allerdings die Preisentwicklung ein Thema. Fernwärmekunden können ihren Anbieter in der Regel nicht frei wählen. Die Verbraucherzentrale Sachsen fordert deshalb unter anderem eine stärkere Kontrolle der Fernwärmepreise und bessere Möglichkeiten für Kunden, sich gegen aus ihrer Sicht ungerechtfertigte Preissteigerungen zu wehren.
1: Der heutige Mittwoch startete heiter und fröhlich. Den ganzen Tag über gab es einen lockeren Sonne-Wolken-Mix. Auch die Temperaturen stiegen noch einmal auf milde 20 Grad an. Wie das Wetter konkret in den kommenden Tagen wird, erfahren Sie jetzt in unseren Aussichten für Chemnitz.
2: Der heutige Tag in Chemnitz zeigte sich von seiner freundlichen Seite mit viel Sonnenschein und nur wenigen Wolken am Himmel. Die Temperaturen kletterten dabei auf angenehme 20 Grad. In der kommenden Nacht bleibt der Himmel weitgehend klar und es kühlt nur langsam auf milde 15 Grad ab. Niederschlag ist dabei nicht zu erwarten. Der morgige Tag präsentiert sich erneut heiter und sonnig mit nur wenigen Wolken. Die Temperaturen steigen sogar noch etwas an und erreichen angenehme 23 Grad, sodass es sich um einen richtig freundlichen Tag handelt. In den darauffolgenden drei Tagen wird es wechselhafter. Am Freitag ziehen dichtere Wolken auf und es kann zeitweise etwas Regen fallen, bei Höchstwerten um 16 Grad. Am Samstag bleibt es stark bewölkt bei rund 18 Grad und auch am Sonntag zeigt sich der Himmel überwiegend grau bei ebenfalls etwa 18 Grad.
3: Oh. Auch am Donnerstag gibt es wieder teure Fotos in und um Chemnitz. Polizei und Ordnungsamt stehen unter anderem auf der Augustusburger Straße und auf der Bernhardstraße. Wir wünschen Ihnen trotzdem eine gute und vor allem blitzfreie Fahrt. Kommen Sie sicher an Ihrem Ziel an.

Und das war Ihr Chemnitz aktuell am Mittwoch, liebe Zuschauerinnen und Zuschauer. Schön, dass Sie auch heute wieder mit dabei gewesen sind und heute mal mit mir durch Chemnitz spaziert sind. Mein Name ist Pauline Rettberg. 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Sollten Sie uns lieber hören wollen, können Sie das selbstverständlich jederzeit gern auf unserem Radiosender Sachsen 1. Morgen begrüßt Sie dann wieder mein Kollege Nico Adam. Ich wünsche Ihnen bis dahin einen wunderschönen Abend. Machen Sie es gut und bis bald.

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0: Meine Damen und Herren, herzlich willkommen zu Dresden aktuell vom 30. September 2026. Ab morgen sind wir beim Monat schon zweistellig. Der Herbst hat sich ausgebreitet, aber man muss das immer positiv sehen. Bunte Blätter lassen unsere schöne Stadt doch gleich noch hübscher aussehen. Und genauso schön sind auch unsere Themen für Sie heute. Bei uns wird's nämlich sportlich, mit einem Ausblick auf den German Bowl am Wochenende in Dresden. Bei uns wird's musikalisch, mit dem Blick aufs erste verteilte Orchester Europas. Und wir werden zu Leckermäulern bei der Eröffnung einer neuen Schokolaterie in Dresden. Wir starten aber sportlich. Es ist das größte Spiel der deutschen Football-Saison. Am Samstag steigt im Dresdner Rudolf-Habich-Stadion der GFL Bowl. Die besten Teams der German Football League kämpfen um die deutsche Meisterschaft. Mit dabei natürlich die Dresdner Monarchs, die zum dritten Mal in Folge im Finale stehen. Wir haben uns vorab mit Spielern, Veranstaltern und Dresdens Oberbürgermeister getroffen.
1: Zum zweiten Mal steigt der GFL Bowl dieses Jahr in Dresden. Am 3. Oktober ist es soweit und derjenige, der mir alles über den Ablauf erzählen kann, ist Fuad Medanovic, der Präsident des AVD. Was erwarten die Dresdner und die Gäste beim German Bowl?
2: Ja, erstmal die wichtigste Frage, kein Überflug. Das war ja eben bei der PK die Frage. Aber es gibt wieder mal ein tolles Rahmenprogramm. Eine volle Power-Party mit über 30 Ständen, wo sich unsere Partner präsentieren. Live-Acts wird es geben, Nationalhymne, alles, was zum American Football so dazu gehört. Und tollen Sport.
1: Sie haben ja gesagt, Überflug wird es keinen geben. Wir planen in diesem Jahr trotzdem mit einem neuen Besucherrekord. Ist das richtig? Aktuell habe ich gehört, die Zahlen über 20.000 sind verkauft. Kann man die 30?
2: Nee, die 30 werden wir nicht mehr schaffen jetzt in der letzten Woche. Aber ich denke, es werden schon ein paar mehr als im letzten Jahr werden. Ja.
1: Wann beginnen die Planungen für den GFL Bowl 2027 und den Austragungsort?
2: Ja, das war auch mal die Frage gewesen. Also wir sind schon in der Planung und wir sind auch, kann ich ja auch sagen, mit Dresden und der Stadt in guten Gesprächen und mal gucken, was wir vielleicht am Samstag zu verkünden haben.
1: Bevor am Samstag die zwei Top-Mannschaften aufeinandertreffen, möchten wir uns natürlich noch mit den beiden Spielern unterhalten, die sich am Samstag nicht zum ersten Mal treffen werden. Neben mir steht jetzt Running Back und Kicker Heiko Bals von den Potsdam Royals. Heiko, du stehst neben einem guten Bekannten, einem guten Freund von dir, der Beule. Dreimal hast du ihn schon in deiner Tasche. Warum holt ihr ihn dieses Jahr ein viertes Mal?
3: Ob wir ihn dieses Jahr ein viertes Mal holen, kann ich nicht sagen. Wenn wir ihn holen, dann ist es wieder ein ganzer Vereinsverdienst, die ganzen Helfer, Coaches etc., die uns auf das Spiel vorbereiten. Und dann natürlich, dass jeder individuelle Spieler dann auch seinen Job macht.
1: Ihr seid, wenn man das überhaupt so sagen kann, von eurem Niveau woher so ein bisschen die Saison reingestolpert, wenn man es überhaupt so sagen kann, habt euch aber immer mehr gesteigert und habt dann im Endeffekt die stärkste Defense gestellt. Ihr trefft mit Monarchs auf ein mindestens ebenso starkes Team. Worauf denkst du, wird es am Ende ankommen?
3: Die individuellen Fehler, kleine Mental Busts, ich glaube Strafen, das werden ganz große Faktoren. Und eventuell gibt es vielleicht den einen oder anderen Überraschungsmoment in Special Teams. Ich denke, das werden am Ende die Punkte sein, die den Unterschied machen.
1: Du bist jemand, der für Punkte sorgt. Florian ist jemand, der die Punkte eher verteidigen will. Erwartest du dir ein High-Scoring oder ein Low-Scoring-Game?
3: Ich denke, dass man, wenn man es zu den Scores, die wir beide über die reguläre Saison gemacht haben, eher ein Low-Scoring-Game wird.
1: Und nachdem wir die Gastmannschaft schon gehört haben, möchten wir doch auch noch mit der Heimmannschaft sprechen. Florian, das ist mittlerweile euer drittes Finale in Folge. Wird sie dieses Mal gewinnen?
4: Na, dafür geben wir auf jeden Fall alles. Also die Vorbereitung ist das, was jetzt natürlich ausschlaggebend sein wird. Und wir bereiten uns extrem intensiv vor und sehr genau vor. Und das ist diese Woche nochmal das, was über allem steht. Und das ist das, was wir jetzt alles machen können. Und im Endeffekt, das Finale wird dann so laufen, wie es läuft. Das müssen wir dann sehen. Ein bisschen Glück gehört auch mal dazu. Aber wir tun alles dafür, dass es ein Win wird, auf jeden Fall.
1: Ihr habt euch über die Saison immer mehr gesteigert. Beide Mannschaften sind extrem gut drauf. Was denkst du, werden so die ein, zwei Key-Faktoren sein, auf die es im Endeffekt ankommt? Wird es das Turnover-Battle werden, der mit einem Turnover mehr, also mit einem Ballgewinn mehr, gewinnt am Ende?
4: Also Turnover sind immer ein riesiger Faktor im Football. Das wird sicherlich ein Punkt sein, einfach generell der Fokus. Wer ist konzentrierter, wer kann das alles besser über sich bringen? Und ich denke auch, wer kann seine Stärken etablieren? Ich meine, Potsdam hat ein extrem, extrem starkes Laufspiel mit zwei super guten Running Backs, über die sich jedes Team sehr freuen würde, wenn die bei denen spielen. Und die gilt sicherlich zurückzuhalten, dass die nicht einfach jedes Mal, wenn sie den Ball berühren, ihre Meter machen. Das wird unsere Aufgabe sein, aber genauso deren Offense. Und ich denke, das sind viele Feinheiten, die man sich angucken muss. Aber ich meinte auch schon vorhin, es gibt einfach keine klare Schwäche oder einzelne Stärke bei beiden Mannschaften. Wir sind beide sehr balanciert. Wir haben beide extrem viele gute

0: Spieler auf allen Positionen und es wird kein, wir machen nur das eine Ding und dann ist es vorbei, das ist gelaufen, sondern man muss einfach viele Dinge richtig machen, das ganze Spiel über. Und das wird eben diese Konstellation erfordern, im Endeffekt das ganze Spiel bis zum Ende durchzuzocken.
1: Derjenige, der letztes Jahr den Cointoss beim GFL Bowl 2025 gemacht hat, war Dirk Hilbert. Und dieses Jahr stehen Sie auch wieder mit auf dem Platz. Wie kommt der GFL Bowl wieder nach Dresden?
2: Also das letzte Jahr war so eine begeisternde Atmosphäre gewesen, wenn wir gesagt haben, ihr seid herzlich wieder eingeladen, nach Dresden zu kommen und den GFL Bowl hier auszurichten. Es ist wahr geworden, wir freuen uns riesig und natürlich wollen wir dieses Jahr Revanche nehmen.
1: Wann haben Sie das erste Mal in Ihrem Leben von American Football gehört und haben Sie dann schon gedacht, irgendwann macht Dresden mal das Heimspiel austragen?
2: Das glaube ich nie, aber ich hatte meinen früheren persönlichen Referenten, der spielte bei den Monarchs. Und insoweit hat er mich frühzeitig mit Sören Klöckner zusammengebracht. Also insoweit, die ersten Indikationen waren schon sehr frühzeitig. Das erste vielleicht richtig bedeutende Spiel war vor einigen Jahren gewesen, als die Monarchs im Finale standen, uns gewonnen haben in Frankfurt. Da erinnere ich mich noch gut daran, auch inklusive Siegerfeier, Einladung im Rathaus. Und gerne wollen wir es wieder machen.
1: Im letzten Jahr war es schon so, Sie und der Herr Spengermann haben hier auf der Pressekonferenz gleich das nächste Jahr klargemacht. Dieses Jahr klang es wieder auch so. Haben wir schon einen Ausblick? 2027 wieder der GFL-Ball, auch in Dresden?
2: Wir wünschen uns sehr. Und jetzt wollen wir aber erstmal dieses Finale erleben und natürlich eine super Atmosphäre in das Stadion hineinbringen und natürlich in die ganze Football-Gemeinschaft, sodass man sagen kann, ey, an Dresden geht nichts vorbei, hier wollen wir wieder spielen.
1: Es sind nur noch wenige Tage bis zum größten Footballspiel auf europäischem Boden, abgesehen von der NFL. Der GFL Bowl steigt am 3. Oktober im Dresdner Rudolf-Harbeck-Stadion.
3: Und vom Sport geht's jetzt zur Musik. Und da haben wir eine Frage, die ist gleichzeitig musikalisch als auch ein bisschen räumlich. Kann ein Orchester gleichzeitig in Dresden, Madrid oder Tallinn spielen? Genau diese Grenze wollen die Dresdner Sinfoniker überwinden. Mit einem Projekt, das Musik und modernste Technik verbindet. Die Europasinfonie soll zeigen, wie aus vielen einzelnen Stimmen ein gemeinsamer Klang entstehen kann.
4: Aber dass jetzt 12 Länder über den gesamten Kontinent miteinander spielen, das war nicht möglich bislang.
5: Kann ein Orchester ganz Europa verbinden? Der Intendant der Dresdner Sinfoniker, Markus Rindt, erläutert das Projekt.
4: Die Idee ist, ein Orchester über einen gesamten Kontinent zu verteilen. Das heißt also nicht 12 Orchester spielen gemeinsam, sondern das Orchester an sich wird verteilt. Die Streicher sind in Dresden, also die Streicher immerhin 62 Musiker. Und dann haben wir aus all den anderen Ländern jeweils eine Gruppe hinzugeschaltet. Und das heißt zum Beispiel die Flöten aus Mailand, die Schlagzeuger aus Brüssel zum Beispiel. Ne? Und jede Gruppe hört die anderen Gruppen auch. Also wir müssen das also schaffen, dass diese Verzögerungen, die im Netz auftreten, so gering sind, dass man wirklich jeden hören kann.
5: Die Idee ist ungewöhnlich und stellt die Beteiligten vor neue Aufgaben. Denn hinter dem musikalischen Projekt stecken auch gravierende technische Hürden.
4: Wir haben eine neuartige Technik, die ist so übertragungsarm, also so latenzarm nennt man das auch, dass man sagen kann, okay, wenn der Dirigent runterschlägt, dann ist das fast gleichzeitig bei allen. Und der Dirigent ist extrem wichtig. Und dieses Miteinander musizieren in Gesamteuropa, das führt ja dazu, dass man sagen kann, an diesem Abend spricht Europa mit einer Stimme. Oder wir haben das gemeinsam gebaut und durchgeführt. Also wir kennen jetzt jedes einzelne Orchester seit Jahren. Wir kennen diese Managements. Und wenn Sie sich mal überlegen, am Ende sind es über 300 Leute, die da mitmachen. Das ist eine Menge.
5: Die Auswahl der Kompositionen übernahm eine internationale Jury. Darunter Jonas Schibilski aus Madrid. Sie erklärt, was die große Zahl der Einsendungen widerspiegelt.
6: Kreativität, dass es die gibt. Und vor allem auch bei vielen jungen Leuten. Das hat uns so gefreut. Wir hatten so viele Einschickungen von Komponistinnen und Komponisten unter 35. Und die meisten, der Großteil, also es gab natürlich auch Einsendungen, die nicht in Frage gekommen sind, weil sie sich nicht wirklich mit der Idee auseinandergesetzt haben, die das Projekt ausmacht. Aber die meisten haben das eben getan und sind auf so tolle Gedanken gekommen, die für Europa stehen können. Und es war einfach auch schön, sich anzuschauen, auch wenn natürlich jetzt nicht jeder gewinnen konnte. Aber das hat mein Herz erwärmt, wie viel Kreativität und Fantasie da ist und Hoffnung.
5: Aus hunderten Einsendungen wurden schließlich die Werke ausgewählt, die zur Idee der Europasinfonie passen. Die Jury bewertete die Beiträge nach mehreren festgelegten Kriterien.
6: Es waren 4 Kategorien, die sind auch veröffentlicht worden. Die erste

0: wichtigste für mich war musikalische und künstlerische Qualität, natürlich. Dann Integration von dem Europasymphoniekonzept. Als drittes Originalität der Komposition, also ob es uns angesprochen hat in dem Sinne, dass es was Neues war. Und dann noch die technische Umsetzbarkeit. Und anhand dessen haben wir uns orientiert. Es war aber nicht bindend. Also was da an Punktevergaben rausgekommen ist, wurde hier nochmal komplett neu auf den Tisch gepackt. Und wir haben einfach versucht, uns vorzustellen, wie die Stücke funktionieren können mit dem technischen Setup und dabei aber nicht nur sozusagen diese Kriterien erfüllen wollen, sondern auch musikalisch unabhängig von diesem ganzen Aufbau funktionieren und musikalisch überzeugen. Das ist am Ende immer noch das Wichtigste geblieben.
1: Aus vielen Ideen entsteht nun eine gemeinsame musikalische Vision. Wenn die Europasinfonie 2027 erstmals erklingt, soll daraus nicht nur ein Konzert werden, sondern ein gemeinsamer Klang über Grenzen hinweg.
2: Nach einer kurzen Unterbrechung geht's hier gleich weiter mit Dresden aktuell. Da wird's bei uns lecker, denn wir haben ein Thema für all die Naschkatzen unter Ihnen. Bleiben Sie dran und bleiben Sie gespannt. Bis gleich.
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2: Willkommen zurück zu Dresden aktuell. Schön, dass Sie dran geblieben sind. Und wie versprochen, wird's bei uns jetzt lecker. Schokolade, frisch gebrochen, handveredelt und direkt vor den Augen der Kunden präsentiert. Dieses Konzept gibt's jetzt auch bei uns in Dresden. In der Altmarktgalerie hat heute die erste Lederach-Schokolaterie der Stadt eröffnet. Die Schweizer Manufaktur setzt dabei auf Tradition, Handwerk und ein ganz besonderes Einkaufserlebnis.
18: Dass wir dann so erwartet werden und die Leute tatsächlich eine Stunde vorher hier stehen und warten, bis wir eröffnen, das ist schon immer ein schönes Gefühl.
19: Mehr als 60 Jahre Schweizer Schokoladentradition kommt jetzt nach Dresden. Warum die Suche nach dem passenden Standort so lange gedauert hat und was hinter der neuen Schokolaterie steckt, erklärt Geschäftsführer Sebastian Dietrich.
18: Wir haben jetzt weltweit tatsächlich über 300 Stores in über 35 verschiedenen Ländern. Und in Deutschland ist es jetzt unser 30. Store, den wir eröffnen. Letzte Woche haben wir Bonn eröffnet, jetzt eröffnen wir Dresden. Und für mich persönlich finde Dresden ist eine unfassbar schöne Stadt. Wir haben viel Nachfrage in Leipzig und in Berlin immer gehabt und deshalb auch entschieden, dass wir hier unbedingt nach Dresden kommen müssen.
19: Mit Dresden erweitert Lederach sein Netz in Deutschland. Im Mittelpunkt steht dabei nicht nur der Verkauf, sondern ein besonderes Erlebnis rund um Schokolade.
18: Das Besondere an unserer Schokolade ist, dass wir from bean to bar, das heißt von der Kakaobohne bis zum fertigen Produkt, tatsächlich alles selber machen, also auch die Kuvertüre tatsächlich selber machen und dass alles handveredelt ist und Handarbeit ist.
19: Von der Bohne bis zur fertigen Kreation bleiben viele Schritte im Unternehmen. Gerade die Handarbeit soll den Unterschied machen.
18: Wenn Sie Pralinen sehen, wo ein grüner Strich drauf ist, dann ist der nicht maschinell drauf gemacht, sondern steht da wirklich jemand, der das macht. Oder wenn Sie sich unsere Grußherzen angucken, dann ist das tatsächlich alles handbeschriftet. Und ich glaube, das macht unsere Philosophie aus und das macht uns auch aus und das schmeckt man am Ende des Tages auch.
19: Hinter dem neuen Laden steht auch ein neues Team. Es soll den Dresdner Kunden künftig als Ansprechpartner zur Seite stehen.
18: Ein unfassbar motivierendes Team. Ganz viel Herzlichkeit, Offenheit und ja auch ein Stück weit Großzügigkeit. Gerade so die Herzlichkeit ist wichtig. Wir möchten die Freude der Schokolade einfach mit allen teilen und ich glaube, das können die Dresdnerinnen und Dresdner hier bei uns erwarten.
19: Schon zur Eröffnung zeigt sich, wie groß das Interesse ist. Zahlreiche Besucher wollen den neuen Laden direkt am ersten Tag kennenlernen.
18: Wir glauben an den Standort, deswegen kommen wir auch nach Dresden, aber dass wir dann so erwartet werden und die Leute tatsächlich eine Stunde vorher hier stehen und warten, bis wir eröffnen, das ist schon immer ein schönes Gefühl und ist tatsächlich auch beruhigend und freut uns, dass wir so angenommen werden.
19: Im Mittelpunkt steht ein Konzept, bei dem die Kunden ihre Schokolade ganz individuell auswählen können.
18: Das ist unsere Frischhoggi. Vorne die großen Platten, die wir brechen, das ist das Produkt, was bei den Kunden wirklich mit am besten ankommt. Und da haben wir auch immer wieder verschiedene Limited Editions, wo die Kunden dann wirklich kommen und auf ihre verschiedenen Sorten warten. Aber das ist so das Produkt, was bei den Kunden am besten mit ankommt.
19: Nach langer Vorbereitung ist die Dresdner Schokolaterie jetzt geöffnet. Die Schweizer Manufaktur setzt dabei auf ein Konzept zwischen Tradition, Handwerk und dem Erlebnis direkt im Laden.
20: In Dresden-Strehlen ist ein 79-jähriger Mann nach einem Unfall später im Krankenhaus gestorben. Nach bisherigen Erkenntnissen wurde der Radfahrer Ende Juli im Bereich Reiskystraße und Wasaplatz von einem Auto erfasst, dessen Fahrer floh. Die Polizei sucht Zeugen und bittet besonders um einen jungen Helfer, sich zu melden. In Dresden-Pieschen hat die Polizei einen mutmaßlichen Räuber gestellt. Der 29-jährige Mann soll in einer Tankstelle Getränke genommen haben, ohne zu bezahlen, dann eine Angestellte mit einem Wurfstern bedroht und den Laden verlassen haben. Gegen ihn wird nun wegen räuberischen Diebstahls ermittelt. In Dresden-Striesen sind gestern zwei Autos gestohlen worden. Betroffen sind ein schwarzer Kia Sportage von der Wallotstraße und ein Kia Niro von der Zinnwalder Straße. Angaben zum Zeitwert der Fahrzeuge liegen bislang nicht vor. Die Polizei ermittelt.
21: Nach einem Unfall auf der Antonstraße in Dresden sucht die Polizei nach Zeugen. Eine 76-jährige Autofahrerin stieß gestern beim Wechsel vom linken auf den rechten Fahrstreifen mit einem unbekannten Auto zusammen. Beide Fahrzeuge fuhren danach weiter, Am Toyota entstand ein Schaden von rund 1.000 Euro. In Dresden-Johannstadt ist gestern Abend ein 22-jähriger Mann von drei Tätern beraubt worden. Nach ersten Erkenntnissen entrissen sie ihm auf der Elsasser Straße die Umhängetasche und verletzten ihn mit einem Messer. Die Kriminalpolizei ermittelt wegen schweren Raubes. Die Polizei ermittelt in Dresden gegen einen 24-jährigen Deutschen wegen des Verwendens von Kennzeichen verfassungswidriger Organisationen. Er soll am Albertplatz den Hitlergruß gezeigt haben. Beamte stellten den Tatverdächtigen kurz darauf. Die weiteren Ermittlungen führt der Staatsschutz. In Dresden-Reyk hat die Polizei in der vergangenen Nacht zwei junge Männer im Alter von 17 und 18 Jahren gestellt. Sie sollen Scheiben eingeschlagen, einen Sichtschutz in Brand gesetzt und versucht haben, einen Snackautomaten aufzubrechen. Die Ermittlungen laufen wegen mehrerer Sachbeschädigungen. In der Leipziger Vorstadt in Dresden sind zwei Autos aufgebrochen worden. Unbekannte schlugen an einem Skoda und einem VW jeweils eine Scheibe ein und stahlen ein Portemonnaie sowie zwei Kettensägen mit Ausrüstung. Der Gesamtschaden liegt bei rund 2.100 Euro.
0: Die Arbeitslosigkeit in Dresden ist im September leicht gesunken. Rund 22.600 Menschen waren arbeitslos gemeldet. Das sind mehr als 520 weniger als im August. Die Arbeitslosenquote sank auf 7,1%. Gleichzeitig wurden 920 neue Stellen gemeldet. Insgesamt waren 4.319 freie Stellen registriert. Im Vergleich zum Vorjahr gab es jedoch 381 Arbeitslose mehr. Das blaue Wunder wird im Oktober für Autos voll gesperrt. Die Sperrung gilt vom 9. Oktober um 21 Uhr bis 20. Oktober um 4 Uhr. Grund sind Gerüstbauarbeiten auf der Blasewitzer Seite. Seit Ende September laufen dafür Vorbereitungen. Fußgänger und Radfahrer können die Brücke weiter nutzen. Autos werden über die Waldschlösschenbrücke umgeleitet. Auch Busse fahren auf bekannten Umleitungsstrecken. In Dresden wird Wohnen für Studenten teurer. Laut MLP-Studentenwohnreport kostet eine Studentenwohnung im Schnitt mehr als 500 Euro. Für ein WG-Zimmer werden durchschnittlich mehr als 460 Euro fällig. Damit reicht die BAföG-Wohnkostenpauschale von 380 Euro nicht aus. Dresden liegt dennoch unter dem bundesweiten Durchschnitt. Dort kostet ein WG-Zimmer im Schnitt 513 Euro. Bundesweit stiegen die Wohnkosten im Vergleich zum Vorjahr um 2,6%. Auf der Glacis-Straße entsteht ab kommenden Montag ein neuer Fußgängerüberweg vor dem Heinrich-Schütz-Konservatorium. Die Arbeiten sollen bis Anfang November dauern. In dieser Zeit ist die Straße halbseitig gesperrt und in nördliche Richtung als Einbahnstraße ausgeschildert. Die Gesamtkosten betragen rund 44.000 Euro. Im Kammerbezirk Dresden haben 2.170 junge Menschen eine Ausbildung im Handwerk begonnen. Das sind 80 weniger als im Vorjahr. Unter den neuen Lehrlingen sind 486 Frauen und 1.684 Männer. Trotz schlechter Wirtschaftslage bilden die Betriebe weiter aus. Besonders beliebt ist der Beruf Kraftfahrzeugmechatroniker. Danach folgen Anlagenmechaniker und Elektroniker. Insgesamt bilden die Betriebe in mehr als 80 Berufen aus. In Prohlis wird morgen Richtfest für die neue Kita an der Herzberger Straße gefeiert. Der Neubau soll zwei bisherige Einrichtungen ersetzen und Platz für 178 Kinder bieten. Die Fertigstellung ist für Ende Juli 2027 geplant. Dresden hat drei neue Klimaschulen. Ausgezeichnet wurden die Dreikönigsschule, das Gymnasium Dresden-Johannstadt und die 76. Oberschule. Klimaschulen verankern Klimaschutz dauerhaft im Unterricht und Schulalltag. Dazu gehören Maßnahmen zum Energiesparen und zur klimafreundlichen Mobilität. Auch der bewusste Umgang mit Ressourcen spielt eine Rolle. In Sachsen gibt es nun 74 Klimaschulen. Bis 2030 soll das Netzwerk auf 100 Schulen wachsen.
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0: Temperaturen sinken auf milde 16 Grad. Dabei bleibt es trocken. Der morgige Donnerstag knüpft an das freundliche Wetter an und präsentiert sich erneut heiter mit reichlich Sonnenschein. Die Temperaturen steigen dabei sogar auf angenehme 23 Grad, wodurch es noch ein wenig wärmer wird als heute. In den darauffolgenden drei Tagen wird es etwas wechselhafter. Am Freitag ziehen mehr Wolken auf und die Temperaturen erreichen rund 18 Grad. Auch am Samstag zeigt sich der Himmel überwiegend bewölkt bei etwa 19 Grad. Und am Sonntag bleibt es ähnlich grau mit ebenfalls rund 19 Grad.
1: Und mit der Wettervorhersage, die Sie sich hoffentlich gewünscht haben, entlasse ich Sie aus unserer heutigen Folge Dresden aktuell vom 30. September 2026. Meine Damen und Herren, ich nutze den alten Gag, den man normalerweise nur zu Silvester macht und sage, wir sehen uns im nächsten Monat wieder. Dementsprechend wünsche ich Ihnen jetzt noch einen wunderschönen restlichen Mittwoch, einen wunderschönen restlichen September damit auch und verweise Sie noch zum Schluss auf unsere Mediathek. Da finden Sie nämlich all unsere einzelnen Sendungen, all unsere einzelnen Beiträge und auch weitere spannende und interessante Nachrichten rund um und aus Sachsen. Der Link wie immer derselbe, www.sachsen-fernsehen.de. Oder Sie besuchen unsere sozialen Medien, zum Beispiel Instagram, Facebook, TikTok oder gerne auch unseren YouTube-Kanal. Und damit verabschiede ich mich endgültig für heute, wünsche Ihnen noch einen wunderschönen Tag. Morgen sehen wir uns wieder hier. Selbe Zeit, selber Ort und natürlich für Dresden aktuell. Bis dahin, ciao und auf Wiedersehen.

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Einen wunderschönen guten Abend und herzlich willkommen, liebe Zuschauerinnen und Zuschauer, zu Leipzig aktuell an diesem Mittwoch. Schön, dass Sie auch zur heutigen Ausgabe wieder eingeschaltet haben. Zwischen neuen Projekten, Innovationen und historischen Entdeckungen bewegen wir uns heute, denn wir schauen zum einen auf das älteste Grab in Sachsen, welches hier in Leipzig gefunden wurde. Das Besondere daran, in dem Grab liegt eine 7000 Jahre

0: alte Leiche. Wie es dazu kam, was der Fund bedeutet und wie es jetzt weitergeht, das erfahren Sie gleich. Außerdem schauen wir auf ein Projekt, welches jetzt bereits historisch ist, denn seit über 6 Jahrzehnten wird in der Region Leipzig und damit auch in Deutschland erstmals wieder ein Flugzeug gebaut. Warum genau dieser Standort attraktiv ist für die Flugzeughersteller und was Leipzig von dem Millionenprojekt hat, das erfahren Sie ebenfalls in der heutigen Ausgabe von Leipzig aktuell. Mehr als 7000 Jahre alt und das mitten in Leipzig. In Möckern haben Archäologen die Spuren einer jungsteinzeitlichen Siedlung freigelegt. Besonders außergewöhnlich ist eine Bestattung, die für das Leipziger Stadtgebiet bisher einzigartig ist. Was dieser Fund über das Leben der Menschen damals verrät, das sehen Sie jetzt.
1: Also wow, ja, warte mal, du hast jetzt wirklich das erste Mal jemanden vor dir liegen aus dieser Zeit. Das war schon sehr besonders.
2: Und der liegt dort schon eine ganze Weile. Mehr als 7000 Jahre trennen Thomas Lukas von diesem Menschen. Der Archäologe arbeitet auf einer Grabungsfläche in Leipzig-Möckern. Dort, wo künftig ein neuer Grundschulkomplex entstehen soll, haben die Forscher Überreste eines Menschen gefunden. Doch was lässt sich heute noch über die Menschen herausfinden, die hier damals gelebt haben? Seit Juli 2026 untersucht ein fünfköpfiges Team des Landesamtes für Archäologie die Fläche. Und unter dem heutigen Leipzig steckt hier gleich eine ganze Siedlung.
1: Also wir haben hier in Leipzig-Möckern eine Siedlung der Jungsteinzeit entdeckt. Das ist die Zeit ungefähr 7200 vor heute, also 5200 vor Christus. Wir haben im Boden Verfärbungen und diese Verfärbungen sind Gruben gewesen, die die Menschen damals angelegt haben.
2: 4 Hausgrundrisse haben die Archäologen inzwischen gefunden. Der größte ist mehr als 30 Meter lang. Und auch vom Alltag der Menschen ist einiges im Boden geblieben.
1: Neben dem Skelettfund haben wir in den Gruben, die neben dem Haus liegen, auch weitere Funde gemacht. Wir haben einige Knochen von Schaf, Ziege, Rindern und von Schweinen gefunden. Das sind Schlachtabfälle, die entsorgt wurden. Nicht alle Knochen sind gut erhalten. Einige, die Zähne sind am besten erhalten und deswegen auch die schnelle Bestimmung für uns. Und natürlich auch viel Sachen, die kaputt gegangen sind, wie zum Beispiel Tongefäße. Die sind zerschärbt, dann hat man die Scherben entsorgt in der Grube vorm Haus. Wir haben Feuersteingeräte, Feuerstein-Produktionsabfälle. Wir haben Steinbeile, wir haben andere kleinere Steinmeißel, Steinbeile, die zur Holzbearbeitung dienten. Wir haben aber auch Mahlsteine, große Mahlsteine, mit denen Getreide gemahlen wurde, gefunden.
2: Zwischen den Alltagsgegenständen kam es dann zum überraschenden Fund. Denn inmitten all der Spuren der Siedlung selbst liegt plötzlich auch einer ihrer Bewohner. Dr. Saskia Kretschmer vom Landesamt für Archäologie Sachsen erklärt, warum genau dieser Fund so außergewöhnlich ist.
3: Das Ungewöhnliche ist zum einen das Alter der Bestattung und dass wir eine Bestattung haben mit einer Knochenerhaltung, dass wir also ganz sicher sein können, dass es wirklich eine menschliche Grabstätte ist. Und wir haben in ganz Sachsen bisher sehr wenige solche Gräber aus dieser Zeit. Und für Sachsen bzw. für Leipzig, für das Leipziger Stadtgebiet, ist es tatsächlich die erste Bestattung aus dieser Zeit, die wir haben und somit die älteste.
2: Die Person lag auf der Seite, Arme und Beine angewinkelt. Eine sogenannte Hockerbestattung. Um wen genau es sich bei diesem Fund handelt, wissen die Forscher aber noch nicht.
1: Leider können wir eben da jetzt am Schädel nicht noch feststellen, ob es sich um eine männliche Person oder eine weibliche Person handelt. Wir haben allerdings noch den Hüftbereich und da hoffen wir, dass wir am Beckenknochen eventuell noch was feststellen können. Wir werden diesen Beckenknochen versuchen, als Ganzes mit Erdreich zu bergen und eine Freilegung im Labor dann anschubsen.
2: Weitere Hinweise könnte es auch an anderer Stelle geben.
1: Meine Hoffnung ist natürlich auch, dass wir noch DNA erhalten haben. Also vom Schädel sind auch noch Zähne erhalten. Und in diesen Zähnen haben wir die Möglichkeit, vielleicht noch DNA zu finden. Und wenn wir die DNA haben, dann wissen wir auf jeden Fall auch, welches Geschlecht es hatte. Und können sogar noch mehr Aussagen treffen, zum Beispiel über Herkunft. Wir können, wie gesagt, das Alter noch mal genauer bestimmen, auch der Person.
2: Und natürlich stellt sich die Frage, wenn hier so viel Geschichte liegt, warum graben die Archäologen nicht einfach weiter?
3: Als Archäologe ist man immer hin und her gerissen. Man möchte auf der einen Seite natürlich gerne wissen, was außerhalb der Grabungsfläche liegt, wie groß war die Siedlung. Wir möchten wissen, welche Puzzlestücke wir noch nicht gefunden haben. Und auf der anderen Seite ist es aber so, wir wissen genau in dem Moment, wo wir es ausgraben müssen, weil dort, wo das Gebäude steht, kann es ja im Boden nicht erhalten bleiben, ist es im Grunde genommen weg.
2: Was nicht durch Bauarbeiten gefährdet ist, soll deshalb lieber im Boden bleiben.
3: Auf der anderen Seite denken wir aber auch an zukünftige Generationen. Also alles, was wir im Boden erhalten können, wird aus Sicht der Denkmalpflege im Boden belassen, weil gerade auch Methodenentwicklung in vielen naturwissenschaftlichen Disziplinen unglaublich schnell vonstatten geht und wir vielleicht in 30 Jahren eine Methode haben, die wir jetzt noch nicht kennen. Und da ist es natürlich dann schade, wenn wir bis dahin schon alles ausgegraben haben.
2: Auf der künftigen Schulfläche geht die Arbeit trotzdem noch weiter.
1: Jetzt noch bis Oktober hier und werden jetzt eben das Skelett freilegen, werden die Knochen bergen, werden aber auch die restlichen Hausgrundrisse noch weiter freilegen und ausgraben. Und wir versuchen ja immer, das Bodendenkmal zu erhalten. Durch den Bau kann es nicht erhalten werden. Also dokumentieren wir alles ganz akribisch und versuchen, das Bodendenkmal in anderer Form zu erhalten, nämlich in der Dokumentation.
2: Mehr als 7000 Jahre später erzählen die Funde immer genauer vom Leben an diesem Ort. Wer dieser Mensch war, ist noch offen. Doch vielleicht lässt sich seine Geschichte mit den nächsten Untersuchungen noch ein Stück weiter entschlüsseln.
0: Und wir schauen jetzt auf alle wichtigen Meldungen von diesem Mittwoch, kurz und kompakt für Sie zusammengefasst.
4: Auf der Bundesautobahn 72 in Richtung Chemnitz hat die Polizeidirektion Leipzig gestern Geschwindigkeitskontrollen durchgeführt. Zwischen dem Kreuz Leipzig Süd und dem Abzweig Zwenkau wurden dabei über 4.100 Fahrzeuge überprüft, wie der Fachdienst Verkehrsüberwachung mitteilte. Insgesamt wurden 345 Geschwindigkeitsüberschreitungen festgestellt. Besonders auffällig war ein VW-Passat-Fahrer, der mit 187 km pro Stunde unterwegs war, obwohl nur 100 km pro Stunde erlaubt sind. Nach Abzug der Toleranz bleibt eine Überschreitung von 81 km pro Stunde bestehen. Ihm drohen nun ein Bußgeld von 700 Euro, 3 Monate Fahrverbot und 2 Punkte in Flensburg. Die Kontrollen fanden zwischen 07.30 Uhr und 11.30 Uhr statt, um die Verkehrssicherheit auf diesem Streckenabschnitt zu erhöhen. In Leipzig-Stötteritz hat es in der Nacht gebrannt. Unbekannte haben laut Polizeiangaben eine Mülltonne und ein Fahrzeug auf der Holzhäuserstraße in Brand gesetzt. Der Vorfall ereignete sich gegen 3.15 Uhr. Auch ein weiterer Wagen wurde durch die Hitze beschädigt, jedoch wurde niemand verletzt. Die Höhe des Sachschadens ist noch unklar und die Kriminalpolizei ermittelt wegen Brandstiftung. In Torgau hat es gestern einen schweren Verkehrsunfall gegeben. Laut dem Verkehrsunfalldienst ereignete sich der Vorfall gegen Mittag auf der Wolfersdorfstraße. Ein 50-jähriger Busfahrer überholte einen 81-jährigen Pedelec-Fahrer und touchierte ihn dabei, als er zu früh wieder einscherte. Der Radfahrer stürzte und erlitt schwere Verletzungen, die eine Einlieferung ins Krankenhaus erforderlich machten. Die Ermittlungen wegen fahrlässiger Körperverletzung laufen derzeit noch. Über die Höhe des entstandenen Sachschadens gibt es bisher keine Informationen. Ein schwerer Verkehrsunfall hat sich gestern Abend im Leipziger Stadtteil Plagwitz ereignet. Laut Angaben des Verkehrsunfalldienstes wurde ein 45-jähriger Radfahrer schwer verletzt, als er auf der Erich-Zeigner-Allee mit einem Auto kollidierte. Die Fahrerin des Pkw, eine 38-jährige Frau, übersah den Radfahrer beim Überqueren der Straße. Der Radfahrer hatte Vorfahrt und fuhr in Richtung Karl-Heine-Straße. Nach dem Zusammenstoß musste er mit schweren Verletzungen ins Krankenhaus gebracht werden. Der entstandene Sachschaden beläuft sich auf etwa 1.000 Euro. Die Polizei ermittelt nun wegen fahrlässiger Körperverletzung im Zusammenhang mit dem Unfall.
0: Das waren die wichtigsten Meldungen aus Leipzig und der Umgebung. Wir sind gleich nach einer kurzen Werbepause wieder zurück und schauen dann auf ein neues XXL-Projekt am Flughafen Leipzig-Halle. Denn dort gibt es einen neuen Player, der den Flugzeugbau zurück nach Sachsen bringen will. Wie das gelingen soll, wie das Projekt angelaufen ist und was sich der Freistaat davon erhofft, das sehen Sie gleich nach der Werbung.
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0: Und das ist Leipzig aktuell an diesem Mittwoch. Willkommen zurück. Wir schauen jetzt auf ein ganz besonderes Ereignis, welches gestern in Leipzig den Start für ein Projekt feierte, welches mit großen Hoffnungen verbunden ist. Mehr als 6 Jahrzehnte lang wurden in Sachsen keine kompletten Flugzeuge mehr gebaut, doch bereits in wenigen Jahren werden hier wieder Flugzeuge vom Band auf die Startbahn rollen. Warum dieses Projekt so historisch ist und was sich Leipzig und die Region davon erhofft, das erfahren Sie jetzt.
20: Hier wird heute in Leipzig Luftfahrtgeschichte und auch sächsische Industriegeschichte geschrieben, weil hier eine ganz, ganz lange Tradition angeknüpft wird.
0: Mehr als 6 Jahrzehnte lang rollte in Sachsen kein komplettes Flugzeug mehr aus der Produktion bis jetzt.
21: Es ist wirtschaftlich, es ist modern, es ist vielfältig einsetzbar. Es ist ein absolutes Allround-Talent.
0: Ein Flugzeug für viele Aufgaben, gebaut in Leipzig. Doch wie viel Potenzial steckt in diesem Projekt und was bringt der Flugzeugbau der Region? Nach mehr als 60 Jahren soll hier wieder montiert, getestet und später auch geflogen werden. Auf über 60.000 Quadratmetern entsteht dafür am Flughafen Leipzig-Halle eine komplette Produktionslandschaft, Endmontage, Logistik, Flugvorbereitung und Verwaltung. Mehr als 100 Millionen Euro hat der Flugzeughersteller Deutsche Aircraft nach eigenen Angaben investiert. Ist die Produktion einmal hochgefahren, sollen laut dem Unternehmen bis zu 48 Maschinen im Jahr entstehen. Dass das ausgerechnet in Leipzig passiert, ist kein Zufall, wie der Produktionsleiter Sebastian Böhnl erläutert.
3: Es hat ein super Wirtschaftsfaktum, Wachstum, was hier ist. Es ist eine Industrieanbindung auch vor Ort da, das heißt eine Autobahnanbindung, Zuganbindung ist da, Busanbindung sehr nahe, auch natürlich an die Stadt angebunden. Das heißt, dieses Drehkreuz, was wir hier haben, Logistik. Natürlich haben wir Logistik auch betrachtet, 24/7 Airport, es wird hier was umgeschlagen. Das heißt, alles diese Punkte waren natürlich ein super Werte für uns in unseren Kriterien, wo man sagt, da müssen wir hin, da wollen wir hin. Und auch die Luftfahrtindustrie, die ist hier, die ist auch vorhanden. Und das waren alles die Punkte, wo wir uns auf unserer Liste gesagt haben, wir entscheiden uns für Leipzig.
0: Doch Infrastruktur allein macht noch kein Flugzeugstandort. In Sachsen gibt es bereits rund 160 Unternehmen und Forschungseinrichtungen aus der Luft- und Raumfahrtbranche. Mehr als 7000 Menschen arbeiten dort. Auch deshalb ist für Wirtschaftsminister Dirk Panther dieses bestehende Netzwerk ein entscheidender Teil der Ansiedlung.
14: Dass jetzt sich Deutsche Aircraft für Sachsen entschieden hat, liegt sicherlich mit am Flughafen. Und es gibt auch andere Flughäfen in Deutschland. Deutsche Aircraft hat sich ja auch entschieden, weil es hier hervorragende Kolleginnen und Kollegen gibt, die wissen, was sie tun. Und weil wir ja auch eine ganz wunderbare Verbindung haben zwischen Wirtschaft, Wissenschaft, Forschung und hier ein unglaublich gutes Ökosystem. Da muss man weiter dran feilen und das immer weiter ausbauen, damit wir in Sachsen gut vorankommen zusammen.
0: Gebaut werden soll hier der D328 Echo für rund 40 Passagiere. Für die neue Generation wurde das Modell technisch weiterentwickelt. Für die Geschäftsführerin des Bundesverbandes der Luft- und Raumfahrtindustrie, Marie-Christine Hahn, ist diese Verschmelzung ein enormer Vorteil.
21: Also was halt wirklich super clever ist, ist, dass es ein bewährtes Flugzeugmodell ist. Das gibt es schon lange, aber jetzt ist es eben ausgestattet mit neuen Triebwerken und mit ganz moderner Cockpit-Technologie. Wenn Sie das mal sehen wollen, das sind nicht mehr Hebel, Knöpfe und Schalter, sondern das ist total digitalisiert und das ist total imposant und sehr, sehr fortschrittlich.
0: Die Maschine basiert in ihrer Grundstruktur auf der Dornier 328, deren Vorgänger bereits seit Anfang der 90er Jahre fliegen. Modernisiert und mit neuer Technik ausgestattet, soll dieser Flieger laut Produktionsleiter Böhnl vielseitig einsetzbar bleiben.
3: Man kann sehr auf kurzer Lande- und Startstrecke landen, starten eben, auf sehr kurzen Wege, auf unbefestigten Wegen. Wir haben eine sehr gute Passagierhöhe. Das heißt, alle diese Kernpunkte, was damals Dornier in der damaligen Zeit entwickelt hatte, sind natürlich diese Unique Selling Points. Man kann für Passagiere natürlich ganz normalen Regionalflugbereich nennen, für RDAC zum Beispiel, kennt man vielleicht, der hat Luftrettung, kann eingesetzt werden, Überwachung. Also das gibt viele Möglichkeiten. Was jetzt auch schon geflogen wird, kann auch für die Zukunft eingesetzt werden.
0: Und genau dieses Flugzeug soll künftig in Leipzig entmontiert werden. Für die Region geht es dabei aber mehr um als die Maschine selbst. Bei der Ansiedlung fließt auch öffentliches Geld. Der Freistaat unterstützt das Projekt mit rund 3,2 Millionen Euro aus der Wirtschaftsförderung. Aus Sicht des Wirtschaftsministeriums soll diese Investition deshalb nicht nur Arbeitsplätze schaffen.
14: Dieses Projekt ist ein wunderbares Symbol, eben dass Produktion von Flugzeugen wieder möglich ist und ganz konkret passiert. Mit einem tollen Flugzeug, das auch eine Lücke schließt, auch was in Europa das Flugzeugangebot angeht. Also deshalb ist es ein ganz, ganz wichtiges Symbol, um auch die gesamte Branche mitzunehmen und die weiterzuentwickeln. Wir brauchen das ja, denn die Wirtschaft ist momentan in einer ganz, ganz schwierigen Phase. Deshalb brauchen wir auch neue Felder, in denen wir arbeiten können und da gehört das Thema Luftfahrt mit dazu.
0: 250 Arbeitsplätze sollen mit dem Produktionshochlauf entstehen, verbunden mit der Hoffnung, dass bestehende Unternehmen von dem neuen Projekt profitieren. Ob daraus tatsächlich weitere Ansiedlungen, zusätzliche Zulieferer oder neue Forschungsprojekte entstehen, lässt sich zum Start allerdings noch nicht beurteilen. Denn trotz der Eröffnung läuft die eigentliche Produktion noch nicht. Die kommenden Monate gehören zunächst Maschinen, Plattformen und Produktionsabläufen. Mitte 2027 sollen nach Angaben des Unternehmens dann die ersten Teile für die Produktion nach Leipzig kommen. Ein halbes Jahr später soll dann die erste Maschine die neue Endmontage verlassen und für ihre Rolltests vorbereitet werden. Und wenn der Zeitplan hält, soll aus dieser Halle Ende 2027 erstmals seit mehr als 6 Jahrzehnten wieder ein komplettes Flugzeug aus sächsischer Produktion kommen.
22: Und was sonst Leipzig und die Umgebung an diesem Mittwoch noch bewegt hat, erfahren Sie jetzt in unseren Kurznachrichten.
23: Eine neue Holocaust-Gedenkstätte hat ihren Weg nach Leipzig gefunden.
1: Wie Kultusminister Konrad Clemens von der CDU am Dienstag mitteilte, wird die Außenstelle der

0: israelischen Gedenkstätte Yad Vashem im kommenden Jahr eröffnet. Die sächsische Landesregierung plant, die Bildungsarbeit mit 5 Millionen Euro jährlich zu unterstützen. Clemens betonte die Bedeutung dieser Initiative, insbesondere angesichts der Herausforderungen beim Antisemitismus in Ostdeutschland. Die Entscheidung des Heidenauer Stadtrates gegen Stolpersteine wurde von ihm als unsäglich bezeichnet. Neben Leipzig soll auch in München ein Bildungszentrum entstehen, um interaktive Lernräume für junge Menschen und Lehrkräfte zu schaffen. BSW-Kandidat Erik Recke hat sein Programm für die Leipziger Oberbürgermeisterwahl 2027 vorgestellt. Einen Schwerpunkt legt der 39-Jährige auf die Ansiedlung von Unternehmen, mehr Wohnungsbau und eine Neuordnung der Verkehrspolitik. Zudem will er Verwaltungsprozesse beschleunigen und stärker gegen illegale Graffiti und Müll vorgehen. Auch außenpolitische Themen greift Recke auf. Er fordert unter anderem eine neue Städtepartnerschaft mit einer russischen Stadt und spricht sich gegen Waffenexporte sowie Militärtransporte über Leipzig aus. Die Oberbürgermeisterwahl findet am 21. Februar 2027 statt. Leipzig hat bereits 153 illegal genutzte Ferienwohnungen wieder dem regulären Mietmarkt zugeführt. Grundlage ist die 2024 beschlossene Zweckentfremdungssatzung. Anfang September endete die zweijährige Schonfrist für Eigentümer. Seitdem drohen bei Verstößen Zwangs- und Bußgelder. Die Stadt prüft derzeit rund 1800 Verdachtsfälle. Bis Mitte September gingen 1050 Hinweise aus der Bürgerschaft ein, besonders viele aus dem Stadtbezirk Mitte. 556 Eigentümer haben ihre Melde- oder Umnutzungspflicht bislang nicht erfüllt und wurden angehört. Stadträtin Elisa Gerbsch fordert eine schnellere Bearbeitung der Fälle und mehr Personal im zuständigen Bereich. Lok Leipzig steht vor einem besonderen Nachbarschaftsduell im Sachsenpokal. Am Freitagabend empfängt der Verein den SV Liebert Wolkwitz im Bruno-Plache-Stadion. Mit dabei ist auch Ex-Nationaltorhüter René Adler, der in seiner Jugend bei Lok spielte und ebenfalls Verbindungen nach Liebert Wolkwitz hat. Lok wartet in der Regionalliga Nordost noch auf den ersten Heimsieg der Saison und will gegen den Siebtligisten nun erfolgreich sein. Mehr als 1000 Tickets sind bereits verkauft, erwartet werden über 2000 Zuschauer. Dauerkarten gelten für das Pokalspiel nicht, VIP-Tickets werden nicht angeboten.
1: Der heutige Tag in Leipzig zeigte sich überwiegend heiter. Bereits am Vormittag präsentierte sich die Sonne am Himmel mit nur wenigen lockeren Wolken. Auch im Laufe des Tages überwog der Sonnenschein. Die Temperaturen kletterten dabei auf angenehme 23 Grad. In der kommenden Nacht bleibt der Himmel über Leipzig klar. Die Temperaturen kühlen dabei auf milde 13 Grad ab. Der morgige Donnerstag präsentiert sich von seiner freundlichen Seite mit viel Sonnenschein und nur wenigen Wolken am Himmel. Die Temperaturen erreichen dabei sommerliche 24 Grad, so dass es noch eine Spur wärmer wird als heute. In den darauffolgenden drei Tagen wird es in Leipzig zunächst unbeständiger. Am Freitag ziehen dichte Wolken auf und immer wieder ist mit Regen zu rechnen, bei Höchstwerten um 19 Grad. Am Samstag bleibt es bewölkt, doch der Regen lässt nach, ebenfalls bei rund 19 Grad. Und auch am Sonntag zeigt sich der Himmel überwiegend bewölkt bei milden 20 Grad.
2: Und das war Leipzig aktuell vom heutigen Mittwoch. Ich bedanke mich sehr bei Ihnen und freue mich, wenn Sie auch morgen wieder mit dabei sind. Bis dahin finden Sie wie gewohnt alle wichtigen Meldungen und alle Berichte aus Leipzig und der Region auch in unserer Mediathek unter www.sachsen-fernsehen.de. Mein Team und ich wünschen jetzt noch einen angenehmen Mittwochabend. Machen Sie es gut und bis morgen.

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beschließen wir gemeinsam die Bergzeit im September. Und das sind die drei unserer Themen heute. Neu im Stadtbild. Erste Stolpersteine in Schwarzenberg. Neue im Museum. Bessere Präsentation zum Kurort Bad Schlema. Und neuer Spielplatz. Kurzinfos

Glück auf und herzlich willkommen zur Bergzeit. Der September ist durch, morgen beginnt das letzte Viertel des Jahres. Wer noch keine guten Vorsätze vom Januar herumliegen hat, jetzt wäre langsam ein günstiger Moment, die Verpackung zu öffnen. Aber bleiben wir beim September. Sein Name enthält tatsächlich eine kleine Kalenderpanne, denn Septem ist lateinisch und bedeutet sieben. September heißt also sinngemäß der siebte Monat. Dabei steht er bei uns auf Platz 9. Die Erklärung liegt im alten römischen Kalender, dessen ja ursprünglich im März begann. Deshalb passen auch Oktober, November und Dezember rechnerisch nicht mehr zu ihrem Namen. Die Monate sind gewissermaßen umgezogen und haben ihre alten Türschilder aber behalten. Ich persönlich finde es sympathisch, selbst unser Kalender trägt Dinge mit sich herum, die längst nicht mehr ganz stimmen. Da dürften wir wohl auch noch eine Schublade mit alten Ladekabeln haben. Heute bekommt der September jedenfalls seinen letzten Auftritt. Zwischen Sommererinnerungen und Herbstjacke sagen wir, schön war's und herzlich willkommen bei uns.

0: Wann war das?
1: ErzTV fragt, wann war das? Als die Knappschaft Rittersgrün 1713 ihr 300-jähriges Bestehen feierte, konnte man in der Schule diese Ausstellung in Augenschein nehmen. Stolz sind die Rittersgrüner, dass ihre Knappschaft ununterbrochen besteht. Und die 300-Jahr-Feier liegt auch schon wieder mehr als ein Jahrzehnt zurück. Wissen Sie, in welchem Jahr das Jubiläum war? Die Antwort gibt es auch diesmal am Ende der Sendung. Und wer richtig zugehört hat, das Gründungsjahr steht im Namen der Knappschaft.
2: Die Stadtverwaltung Aue-Bad Schlema hat am 29. September mitgeteilt, dass der Betrieb deren Einwohnermeldeamt aus technischen Gründen derzeit nur eingeschränkt möglich ist. Weiter hieß es, dass die Stadtverwaltung schnellstmöglich an einer Lösung arbeitet, um den regulären Betrieb wieder vollständig herzustellen. Es wird empfohlen, vor einem Besuch des Einwohnermeldeamtes zunächst telefonisch nachzufragen, ob das jeweilige Anliegen bearbeitet werden kann.
1: An zwei Stellen wurden in Schwarzenberg am 29. September Stolpersteine für Opfer der nationalsozialistischen Gewaltherrschaft verlegt. Der erste Gedenkstein erinnert nun am Bockauer Weg an Kurt Rosenbaum. Rosenbaum gehörte den Zeugen Jehovas an und wurde aufgrund seiner Religionszugehörigkeit ins Konzentrationslager Buchenwald verbracht, wo er am 31. August 1940 sein Leben lassen musste. Der Stolperstein markiert den letzten Wohnort Kurt Rosenbaums vor dessen Deportation.

0: Der zweite Stolperstein wurde an der Straße der Einheit für den Juden Georg Krein verlegt. Krein arbeitete als Ingenieur in der damaligen ESEM. Mit seiner Familie lebte er in einem vor einigen Jahren abgerissenen Wohnhaus, einem einstigen ESEM-Wohnhaus. Georg Krein starb am 5. Dezember 1943 im Vernichtungslager Auschwitz. Da der Stolpersteinkünstler Gunter Demnig erkrankt ist, setzte sein Assistent, Stolperstein-Botschafter Michael Rohrmann aus Berlin, die Messingsteine in den Fußweg. Es waren die ersten Stolpersteine, die in der Stadt Schwarzenberg verlegt wurden.
1: In der Ortslage Tellerhäuser sprengten Unbekannte nachts mittels Pyrotechnik einen Parkautomaten an der Oberwiesenthaler Straße. Ersten Schätzungen zufolge entstand ein Sachschaden von mindestens mehreren hundert Euro. Ein Anwohner, der auf den Knall aufmerksam geworden war und anschließend die Polizei verständigte, gab an, dass ein Kleinkraftrad kurz nach der Detonation Richtung Rittersgrün davongefahren sei. Etwa 30 Minuten später kamen weitere Streifenbeamte des Polizeireviers Aue in Raschau-Markersbach in der Straße an. Am Freibad kamen sie dann auch zum Einsatz. Zuvor hatten Anwohner im Polizeirevier angerufen und mitgeteilt,

0: dass Unbekannte eine Dixi-Toilette gesprengt hatten. An der Sanitäranlage, deren Bauteile teilweise Dutzende Meter verstreut lagen, entstand Totalschaden. Auch eine Aushangtafel wurde durch die Detonation erheblich beschädigt. Bei der Umfeldabsuche wurden die Polizisten zudem auf einen in einer Wiese liegenden Mann aufmerksam und kontrollierten ihn. Bei der Überprüfung des unverletzten Mannes stellte sich heraus, dass dieser bereits wegen ähnlicher Delikte polizeilich in Erscheinung getreten ist. Weiterhin wurde bei Anwohnerbefragungen bekannt, dass eine tatbeteiligte Person vom Ort des Geschehens geflüchtet war. Die Polizei hat die Ermittlungen wegen Herbeiführens einer Sprengstoffexplosion sowie Sachbeschädigung gegen den 24-jährigen Tatverdächtigen mit pakistanischer Staatsbürgerschaft sowie dem Komplizen aufgenommen und prüft mögliche Zusammenhänge zwischen den Taten. Weitere Zeugen, die Beobachtungen zu den Taten gemacht haben, werden gebeten, sich mit sachdienlichen Hinweisen bei der Polizei Aue zu melden. In Niederwürschnitz entwendeten Unbekannte ein schwarzes Mikrocar des Herstellers Aixam. Der Zeitwert des erstmals 2012 zugelassenen Fahrzeuges wurde auf etwa 7.500 Euro geschätzt.
1: Nicht nur schauen, sondern selbst aktiv werden kann man ab sofort in einem neu gestalteten Raum des Museums Uranbergbau im Kulturhaus Aktivist in Bad Schlema. Am 24. September wurde er übergeben. Die Geschichte des Museums begann vor 30 Jahren 1996 als Traditionsstätte Uranerzbergbau. 20 Gemälde waren der Ausgangspunkt. Heute umfasst die Sammlung über 2000 Exponate. Dank dieser erhält der Besucher interessante Einblicke in die einstigen Arbeits- und Lebensbedingungen der Wismutkumpel. Zudem ist ein Bereich dem Radiumbad gewidmet. Im neu gestalteten Museumsraum werden die Entwicklung Schlemas zum Heilbad sowie die des Kurwesens dokumentiert. Bei der Eröffnung des neu gestalteten Ausstellungsbereiches war auch Schlemas ehemaliger Bürgermeister Konrad Barth als wichtiger Zeitzeuge dabei. Er gilt als einer der wichtigsten Wegbereiter nicht nur des heutigen Museums Uranbergbau, sondern auch der Entwicklung Schlemas zum Kurort.
0: Sachsenweit waren im September rund 153.600 Menschen arbeitslos gemeldet. Das sind rund 3.600 weniger als im August. Die Arbeitslosenquote liegt damit im Freistaat aktuell bei 7,1%. Auch im Bezirk der Agentur für Arbeit Annaberg-Buchholz ist die Arbeitslosigkeit im September 2026 etwas zurückgegangen. Die Arbeitslosenquote liegt im Erzgebirgskreis bei 5,7% gegenüber 5,8% Ende August.
1: Noch bevor sich am vergangenen Sonnabend die Türen des Eishauses in Aue 10 Uhr öffnen sollten, war der Andrang enorm. Jugendliche wollten sich mit ihren Eltern bei einer der vier Make-Erz-Day-Ausbildungsmessen Erzgebirge einen direkten Überblick darüber verschaffen, welche Möglichkeiten es für die Zeit nach der Schule gibt. Die Interessenten konnten Unternehmen und Hochschulen kennenlernen, sich über Ausbildungsberufe und Studienangebote informieren und direkt nach Praktika, Zugangsvoraussetzungen oder Bewerbungsabläufen fragen. Wie zuvor schon von der Ausbildungsmesse in Annaberg-Buchholz wird in der nächsten Sendung Gucknäher unser Erzgebirge ein Bericht von der Veranstaltung in Aue-Bad Schlema gezeigt. Im November finden weitere Ausbildungsmessen in Marienberg und Stolberg statt.
0: Lauter Bernsbach nimmt zum 18. Mal am Städtewettbewerb von NWRM und Midgas teil. Beim 30. Lauterer Vogelbeerfest stehen am 4. Oktober von 12 bis 18 Uhr jeweils ein Kinder- und ein Erwachsenenfahrrad vor der Vogelbeerapotheke. Die Jugendlichen und Erwachsenen-Festbesucher können maximal 10 Minuten radeln, Kinder mit Unterbrechung 2x5. Möglichst viele Kilometer sollten dabei aber auch zusammenkommen, denn der Gewinn in Lauter Bernsbach wird zur Unterstützung des Jubiläumsjahres 100 Jahre Hugo-Ament-Grundschule Bernsbach und die Anschaffung und Installation einer Beschallungsanlage am Sportplatz Jahnstraße eingesetzt. Der Bürgermeister Thomas Kunstmann erhält im Verlauf des Wettbewerbs die Chance, eine zusätzliche Summe in Höhe von 400 Euro für seine Kommune zu erspielen. Drücken wir ihm mal die Daumen.
1: Seit vielen Jahren lädt eine Museumsnacht am 2. Oktober zum nächtlichen Spaziergang durch die musealen Einrichtungen des Städtebundes Silberberg ein. Unter anderem ist die Fundgrube Wolfgang Maaßen von 18 bis 24 Uhr geöffnet. Stündlich werden Bilder zum Thema der Griefner Stollen in Schneeberg vom Mundloch bis zur Fundgrube Wolfgang Maaßen gezeigt. Die Heimatstube Bernsbach zeigt zur Museumsnacht die Ausstellung 150 Jahre Marionettentheater Emil Ficker. Für Essen und Trinken ist gesorgt. Das gilt natürlich auch am Backhaus Bad Schlema, wo die Gäste Einblick in die komplette Herstellung von Backwaren, so dem Sauerteigbrot, bekommen.

0: komplette Programm ist unter www.museumsnacht-silberberg.de abrufbar.
1: Geöffnet ist zur Museumsnacht im Städtebund Silberberg am Freitag auch die Hospitalkirche in Lößnitz. Dort ist unter anderem die Ausstellung Madonna auf Wanderschaft zu sehen. In der nächsten Bergzeit verraten wir, was sich hinter dem Titel verbirgt. Jetzt geht's aber erst einmal weiter mit unserem Format für Kurzinformationen.
2: 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Der neu gestaltete Spielplatz im Stadtpark am Pöllberg ist fertiggestellt und wird am 2. Oktober um 14.30 Uhr feierlich der Allgemeinheit übergeben.
0: Erz 2 – Verkehrswege. Die Straßenbauverwaltung des Erzgebirgskreises betreut ein weitläufiges und topografisch anspruchsvolles Straßennetz von insgesamt rund 1.233 Kilometern, das sich aus 331 Kilometern Kreisstraßen, 586 Kilometern Staatsstraßen und 316 Kilometern Bundesstraßen zusammensetzt.
2: Erz 3 – Verkehrserziehung. In Eibenstock bietet ein Verkehrsgarten ab sofort Kindern die Möglichkeit, Verkehrssituationen nicht nur theoretisch kennenzulernen, sondern sie direkt vor Ort praktisch zu üben.
0: Erz 4 – Ausdauersport. Ab der Saison 2027 ergänzt das Stoneman Miriquidi mit dem neuen Hike and Run sein bisher aus Stoneman Miriquidi MTB und Stoneman Miriquidi Road bestehendes Angebot.
2: Erz 5 – Vorortbegehung. In Marienberg wurde das Projekt Wegecheck im September erfolgreich abgeschlossen und wurden erste Ergebnisse durch das Fachbüro in einer Abschlussveranstaltung vorgestellt.
0: Erz 6 – Fazit. Bei der Delegiertenversammlung der Volkssolidarität Westerzgebirge wurde festgestellt, dass der Verein trotz schwieriger gesamtgesellschaftlicher Umstände seine Aufgaben als großer Sozialverband und Arbeitgeber von über 360 Mitarbeitenden dank engagierter Mitarbeiter und einer soliden finanziellen Basis weiterhin erfolgreich erfüllen konnte.
2: Und Erz 7 – Volldampf. Die Eisenbahnbau- und Betriebsgesellschaft Pressnitztalbahn MbH wurde mit dem diesjährigen Vereinspreis Annaberger Land für ihre hervorragenden Leistungen auf dem Gebiet der touristischen und wirtschaftlichen Entwicklung mit positiven Auswirkungen auf den Arbeitsmarkt geehrt.
1: Und jetzt zu unserer Frage, wann war das? Eigentlich dürfte die Antwort diesmal recht einfach gewesen sein. Denn wir wollten das Jahr wissen, in welchem die Knappschaft Rittersgrün 1713 ihr 300-jähriges Bestehen feierte. 1713 plus 300 ergibt natürlich 2013. Und da im Jahr 2013 noch niemand was von einer Pandemie mit dem Namen Corona gehört hatte, konnte auch direkt im Jubiläumsjahr gefeiert werden. Und so haben wir damals unter anderem berichtet.
3: Mit einem Kalender können Bergbaufreunde die Knappschaft Rittersgrün durch das Jahr 2013 bekleiden. Ein besonderes Jahr für den Verein. Im Juni, wo der Kalender den oberen roten Adlerstollen zeigt, feierte die Knappschaft Rittersgrün 1713 ihr 300-jähriges durchgängiges Bestehen. Eine Ausstellung in der Schule machte mit interessanten Fakten vertraut und stellte sehenswerte Bergbauutensilien vor. Im Zuge des Jubiläums sind eine Chronik, ein Knappengebet und der Rittersgrüner Knappenmarsch entstanden. Letztere wurde am 29. Juni uraufgeführt und soll zukünftig bei Bergaufzügen erklingen. Dass die Knappschaft Rittersgrün 300 Jahre durchgängig fortbestehen und anderen Knappschaften und Bergbrüderschaften bei der Wiedergründung helfen konnte, liegt daran, dass der Knappschaftsgedanke in einigen Familien tief verwurzelt ist. So zum Beispiel in den Familien Zeltmann, Schneider, Viertel, Poller oder Wagner.
1: Das war die Bergzeit von heute. Bevor wir den September verabschieden, schauen wir noch einmal gemeinsam zurück. Dafür habe ich mir den lieben Thomas noch mal ins Studio geholt. Thomas, was war denn dein ganz persönlicher September-Moment?
4: Also mein persönlicher September-Moment, da haben wir ja schon mal drüber gesprochen, das war definitiv meine Hochzeit. Das hat auch für mich einen Großteil des Septembers eingenommen, weil die Planung und so weiter und so fort. Und deswegen ist der Monat für mich durchgerauscht ohne Ende. Und dann muss man noch dazu sagen, im September ist es jetzt immer mehr wirklich zur Beschäftigung geworden, zu gucken, wann man gut und günstig irgendwo tanken kann.
1: Oh ja, da bin ich ganz bei dir. Die Spritpreise, das war ein Thema auf jeden Fall.
4: Das definitiv. Und wir hoffen jetzt alle ein kleines bisschen auf die 16,7 Cent Tankrabatt, die nächsten Monate anstehen.

0: Genau.
1: Aber mal zu dir. Morgen beginnt ja eigentlich schon das letzte Quartal diesen Jahres. Was sollte man für den Oktober auf dem Schirm haben oder worauf freust du dich ganz besonders, wenn du jetzt
0: Also,
1: anfängst?
0: ich habe persönlich auf dem Schirm erstmal Thema Winterreifen, O bis O. Das ist bei mir ganz, ganz vorne. Und ich glaube auch, dass es ganz wichtig ist, das letzte Quartal ist ein gutes Stichwort, weil jetzt alles, was noch mit Ärzten zu tun hat, ich glaube, wenn man so ein Physio-Rezept hat oder wenn man noch neue Medikamente braucht, ne, also man muss die Chipkarte wohl auch wieder einlesen lassen. Das ist, glaube ich, so ein Faktor, der jetzt im letzten Quartal anfällt. Und ich persönlich finde auch, es gibt ja Menschen, die sagen, das Jahr ist jetzt gelaufen, es ist so viel Negatives passiert. Und ich persönlich bin aber der Ansicht, man hat doch jetzt noch ein Quartal, um dieses Jahr 2026 irgendwie zu retten. Also vielleicht auch ein Appell an die lieben Politiker da draußen. Nein, das sage ich jetzt nicht laut. Aber insgesamt ist es doch so, man kann doch wirklich auch ein Jahr, was so verkorkst gewesen ist, vielleicht noch mal jetzt in den letzten 3 Monaten neu betrachten. Und wir vom ErzTV, wir haben auch noch ganz viel vor. Ich denke da an die Projekte, die wir vor allen Dingen für unsere Lieblingszeit, sagen wir auch ehrlich, ne, die Weihnachtszeit noch für Sie vorbereitet haben und in Vorbereitungen sind. Wir wünschen aber an dieser Stelle jetzt erst einmal einen schönen letzten Septembertag und bis morgen. Glück auf!
1: Glück auf!

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Glück auf und herzlich willkommen, liebe Zuschauer, zu Glück auf Kompakt. Wir fassen in der nächsten halben Stunde wieder aktuelles Geschehen der letzten Tage aus unserer Region für Sie zusammen. Der Vater des hiesigen Lokalfernsehens war ein begeisterter Hobbyradler. Mit seinem klassischen Herrenfahrrad ohne modernen technischen Schnickschnack war er in ganz Europa unterwegs. Selbst auf ein Bier nach Prag radeln, das war für Günther Rötzer kein Problem. Das Erzgebirge passierte er mehr als oft auf sächsischer und böhmischer Seite. Ihm zu Ehren gibt es auch nach seinem Tod die Radtour Erzgebirge zweimal quer, die Günther Rötzer selbst initiierte.

0: Am Sonntag, den 20. September, starteten zum 38. Mal um 7.30 Uhr vor den Werktoren von Schertl oder wie zum 38. Mal geschrieben, am Federnwerk in Marienberg. Fahrradfahrer, um gemeinsam ins Böhmische und zurückzufahren. 50 Radler waren es in diesem Jahr, um dem verstorbenen Initiator von Erzgebirge zweimal quer Günter Rötzer zu gedenken. Keine organisierte Radtour, sondern nach einer der vielen Routen von Günter Rötzer eher zufällig in Gruppe gefahrenen Runde. Sein Rad fuhr die Strecke auch wieder ein Stück mit. Gestartet wurde über Gebirge und Gelobtland in Richtung Eisenstraße und die hinab bis Mittelschmiedeberg.
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0: dann über Steinbach und Schmalzgrube über den Grenzweg nach Christophhammer.
1: Eine so eine herrliche Sau. Hus wieder raus.

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1: An der Präsenztalsperre wurde kurz gerastet. Dann ging's zum großen Spitzberg. Für einen Teil auch hinauf, das geht aber nur zu Fuß.
0: Ich weite so eine Lenkstange aus Morsch, ich Kastenradler, auch noch von Dost ich fahren komm.
1: Das nächste Ziel war Kupferberg. Von da an ging es dann stetig bergab.
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0: Über den Eger Radweg, dann zur Mittagsrast im Schützenhaus in Kadern.
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1: Die ganze Zeit über dachte man an den angekündigten Regen, der zum Glück aber erstmal nicht kam. Von Kadan aus dann wieder hinauf an den Kamm. Nicht sehr steil, aber stetig. Bis Sonnenberg Wisluni entlang des Radweg 3115. Mit dem letzten Stopp in Nova Ves kam dann leider doch der Regen. Aber zum Glück erst kurz vor zu Hause und nicht den ganzen Tag über. Im nächsten Jahr geht's wieder Erzgebirge zweimal quer. Dann am 19. September 2027 auf einer anderen Strecke.

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0: Die Ausstellungen in der Böttcherfabrik im Marienberger Ortsteil Probershaus sind unser nächstes Ziel. Seit Jahrhunderten halten Künstler die Landschaft des Erzgebirges in eindrucksvollen Bildern fest und machen zugleich die Schätze der Region selbst zum Gegenstand ihrer Kunst. Eine große Auswahl solcher Werke sind in der Böttcherfabrik zu sehen. Seit wenigen Tagen bereichern nun weitere Kunstwerke die beeindruckende Schau.
1: Nach einer Sonderausstellung der Sammlung erzgebirgischer Kunstwerke der früheren Hoteliersfamilie Meinl sind die Werke nun ab sofort dauerhaft in den Ausstellungsräumen der Böttcherfabrik im Marienberger Ortsteil Probershau zu sehen. Neben der Schau an Werken des Meister Max Christoph sind nun weitere Erzgebirger mit Werken, die maßgeblich das Erzgebirge in vielen Facetten, auch künstlerischer Art, abbilden, zu bewundern. Oberbürgermeister André Heinrich sowie Kultur- und Tourismusamtsleiterin Susanne Hofmann begrüßten den Leihgeber Harry Meinl.
2: Weil es eine sehr hochkarätige Ausstellung ist, von erzgebirgischer Landschaftsmalerei mit sehr vielen großen Namen, aber da möchte ich Ihnen nicht vorweggreifen, dann können Sie selber gerne nochmal dazu ausführen. Und wir freuen uns, dass wir die Sammlung jetzt hier haben. Wir möchten die Gelegenheit nutzen, nochmal Danke zu sagen.
3: Und wichtig ist natürlich, und da komme ich zurück auch auf Ihre Sammlung, die Sie jetzt hier bereitstellen, zum einen zur Ausstellung, aber auch als Dauerleihgabe, dass wir natürlich dann auch immer darauf angewiesen sind, dass wir für unsere Gäste, die wir hier in Doberschau begrüßen oder im Marienpark begrüßen, natürlich auch die eine oder andere tolle Ausstellung zeigen können. Und das, ich habe vorhin schon mal eine kleine Runde hier gedreht, dass das natürlich mit dem Erzgebirge zu tun hat, gefällt uns wunderbar. Und es sind auch einige Ortsteile berücksichtigt, was ich gesehen habe, die ja sich in der großen Stadt Marienberg ein Stückchen zusammengefunden haben. Und das regt vielleicht den einen oder anderen Besucher auch an, sage ich jetzt mal, müssen ja nicht alle von weit her kommen, sondern auch, dass man aus dem regionalen Bestand unserer Einwohnerinnen und Einwohner hier auch Besucher mal ein Stückchen herführen kann, die da vielleicht auch einen anderen Blick bekommen auf ihren Ortsteil, wo sie eigentlich wohnen.
2: Wir haben im letzten Jahr, also so ziemlich genau vor einem Jahr im September, ein großes Kinderfest gemacht mit insgesamt 1000 Grundschülern aus den Marienberger Grundschulen. Wir haben 6 Grundschulen, 2 Förderschulen und mit Kindern und Jugendlichen aus der Partnerstadt Most. Und die haben unterschiedliche Stationen besucht, auch in der Stadt, haben dort etwas über Geschichte und Kultur und Tradition erfahren und haben das jeweils zeichnerisch festgehalten.
1: Dieser kennt die Werke und die Künstler recht gut, führte durch die Schau.
4: Da muss ich dazu sagen, Roland Buschmann und eine ganze Reihe anwesender Maler, die für Kunst verantwortlich sind, entstammen der Gruppe von Karl-Heinz Westenburger. Er war der große Mentor, hatte eine akademische Ausbildung in Berlin-Weißensee und hat zur DDR-Zeit, war man ja immer auf der Suche nach Zirkelleitern im Erzhammer, in Schobau, im Motorradmuseum, und da hat er die Zirkel geleitet. Wir hatten jetzt erst vergangenen Dienstag mit einem Aquarell oder Malt- und Zeichenzirkel hier aus Schobau, eine ältere Dame, ich weiß nicht mehr den Namen, Konstanze, weg ist sie.
5: Frau Wetzel,
4: okay, ne? Und hatte ich eine Sonderführung gemacht. Ne? Und das Interessante ist, es ist, wie gesagt, in vielerlei Hinsicht ein expressionistischer Sicht. Unser Ziel war der Erzgebirgskamm, wozu das im weitesten Sinne ist, nicht das Vorland, nicht andere Gegenden. Und die Schönheit hier oben, die eigentlich so eindrucksvoll ist und wie sie Maler eben sehen, teilweise impressionistisch, indem sie so richtig darstellen und dann die verschiedenen Stimmungen in der Landschaft repräsentieren, aber eben auch die expressive Darstellung, das innere Auge. Und hier habe ich einfach das Bestbild nachempfunden. Und wer das kennt, das Original, dann hat man zum Beispiel bei den Häusern, das ist ja wie chronologisch, das war eine der letzten Pestepidemien im 30-jährigen Krieg, wo ein Todesfall oder mehrere Todesfälle in einem Bauernhof zu verzeichnen war, ein Engel in Schwarz mit einem Schwert. Dort, wo ein weißer Engel mit einem Palmzweig war, die sind verschont geblieben. Im Westenburger Original, das allererste Bild, das wir 1992 gekauft haben, wo wir das Panorama-Hotel fertig hatten und dann gemerkt haben, oh Gott, sind das viele Wände und alles sind so weiß. Und da, wir hatten auch kein Pfennig mehr, irgendwas zu kaufen. Und da haben wir einen großen Meister gefragt, ob er nicht mal bei uns erstmal eine Ausstellung machen kann und ein paar Bilder reinhängen kann. Das hat er auch gemacht. Ne? Das ist auch etwas Tschechen und Böhmen haben hier immer musiziert in den Kneipen zu Hochzeiten. Eine Riesentradition.
1: Wie es zu dieser Bereitstellung der Bilder kam, berichtete Harry Meinl ebenfalls.
6: Weil wir die Frage hatten von Konstanze Ulbricht, wo wir denn unsere Bilder hätten nach dem Ausscheiden als Hoteliers. Und da habe ich gesagt, die haben wir eingepackt bei uns auf dem Boden. Und ob wir uns nicht vorstellen könnten, hier eine Ausstellung zu machen. Das haben wir dann gemacht. Das war erst schnell. Die Räumlichkeiten hatten wir ja vorher schon gesehen mit verschiedenen Ausstellungen. Wir kennen den Kolbe, den tschechischen Künstler, den Namen kenne ich jetzt nicht mehr. Und da war es eigentlich folgerichtig. Platz war da und da haben wir uns schnell geeinigt.
7: Und es hat natürlich auch Außenwirkung. Es kommen auch Leute vorbei, die sich dafür interessieren.
6: Ja gut, ich sag mal, bildende Kunst ist vielleicht nicht der große Publikumsmagnet. Ne? Wenn man heute Kunst hört, gerade in Chemnitz vom Jahr, da wird so vielen Installationen gemacht. Alles ist sehr, sehr zeitlich begrenzt und dann riesengroß. Und dann. Aber ich glaube irgendwie, oder wir glauben fest daran, dass diese Zeit auch mal wieder mit Landschaftskunst der Renaissance erlebt, dass man sich zurückbesinnt, dass man die verschiedenen Malstile hier im Erzgebirge auch wieder sieht. Und vielleicht denken ja manche Städter, naja, was können die dort? Die können halt einen Baum, können sie malen und das war's dann. Nee, hier sind schon richtige Potenzen und die schlummern und die sollte man der Öffentlichkeit nicht vorenthalten.
7: Vor allem eines oder das Lieblingsbild von Ihnen, von Karl-Heinz Westenburger, gerade er ist ja einer, der das Erzgebirge ja in bildender Form ja abgebildet hat, oder?
6: Ja, da haben Sie recht. Das Bild hätte ich gerne eigentlich bei mir übers Sofa, da bin ich heute noch traurig, dass ich es hergegeben habe. Aber gut, okay. Es würdigt hier den Raum auch und wenn es eine Bedeutung hat, ist es in Ordnung. Und die Leute erfreut. Das war ja immer unser Credo. Kunst wollen wir nicht in einem Magazin haben und die nützt mir auch nicht, wenn ich sie in Noppenfolie bei mir eingepackt habe, sondern sie soll gesehen werden, sie soll da sein. Es ist auch das Konzept hier mit der Konstanze und dem Verein. Es finden Veranstaltungen statt und es sehen ja auch Leute, die nicht wegen die Bilder herkommen würden.
7: Das heißt, Sie wünschen sich auch, dass möglichst viele Leute ja quasi wieder ein Bild wieder davon kriegen, was die Erzgebirge geschaffen haben.
6: Ja, das wünschen wir uns sehr. Wir sind auch bereit, Familie Meinl, da was dazu zu tun. Wir sind jetzt dabei, einen virtuellen Rundgang haben wir in Auftrag gegeben. Der wird demnächst kommen und wird hier dann werden die Aufnahmen gemacht dann. Und vielleicht könnte ich mir das für die gesamte Böttcherfabrik auch für unten.
1: Bis auf Weiteres sind die Gemälde erzgebirgischer Künstler in der Böttcher Fabrik zu deren Öffnungszeit zu sehen.

0: 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Der Startschuss findet diesmal in unserer Tagespflege statt. 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Wir freuen uns auf Ihr Kommen. Herzlichst, Ihre Laugner Kempfpflege.
1: Wenn man in Marienberg zu Fuß bzw. bei Menschen mit Beeinträchtigungen mit Hilfsmitteln unterwegs ist, dann klappt das im Innenstadtbereich oftmals ohne größere Schwierigkeiten. Aber wie ist es denn, wenn sich beispielsweise eine Person mit Kinderwagen und ein Rollstuhlfahrer auf dem Bürgersteig begegnen? Kommen diese aneinander vorbei? Oder können diese Verkehrsteilnehmer ohne Probleme die Straße überqueren? Hier fängt es an, spannend zu werden. Für solche Fachthemen gibt es aber Experten und Projektpartner von Kommunen, die die Wege genauer unter die Lupe nehmen und Handlungsempfehlungen ausarbeiten. Solche wurden für die Stadt Marienberg am 22. September vorgestellt.
2: Genau, dann gibt es eine interaktive Methode, die haben wir Marktplatz getauft. Was ist da mit gegebenem Zeitpunkt drauf?
3: Vor einigen Monaten haben wir auf den Auftakt und die Begehung im Rahmen des Wegechecks in Marienberg berichtet. Damals wurden interessierte Bürgerinnen und Bürger in das Thema eingeführt, ihre Beteiligung erbeten und am Ende das Ergebnis ausgewertet. Dieses wurde am Nachmittag des 22. September der Öffentlichkeit vorgestellt und damit zum Abschluss gebracht.
2: Wir waren eine schöne, bunt gemischte Gruppe, haben am Goldkindstein gestartet und sind dann in 2 Stunden durch die Stadt gelaufen. Und Sie haben, oder die von Ihnen, die dabei waren, haben mit Checklisten jeweils an den Stationen ihre Meinung abgegeben und die Stationen bewertet. Erläutern, was das für Stationen waren und wo die Kinder langgelaufen sind. Die Kinder hatten da, das können Sie vielleicht ein bisschen erkennen, unterschiedliche Rollen. Es gab immer mal ein Kind, was einen Steckbrief geschrieben hat.
3: Einige Erkenntnisse der Begehung waren wenig überraschend.
4: Und trotzdem aber, das

0: Bild, was zurückgespiegelt wurde, sich eigentlich relativ gut auch mit dem deckt, also die Komplexität der Situation aufgreift, die wir haben durch die Enge, aber auch durch die vor- und nachgelagerten Abschnitte. Ne? Wir sehen ja im Hintergrund dann die Kurvensituation, die unmittelbar anschließt, dass es also nochmal schwieriger ist von der Sicht in dem Bereich. Das heißt, an vielen Stellen ist es gar kein böser Wille von den Autofahrenden, dort irgendwo für Konflikte zu sorgen, sondern an manchen Stellen auch der Situation geschuldet. Nichtsdestotrotz ist das ein Thema, wo wir uns intensiv mit beschäftigen müssen und gucken müssen, wie wir praktisch diese Bestandssituation in einen besseren Zustand bekommen. Weil wenn wir Thema Geld wieder uns in den Hinterkopf rufen, praktisch, wir werden dort auf absehbare Zeit nichts anderes bekommen als diesen kleinen Durchlass, den wir haben. Aber andere Themen haben wir mitgebracht. Das will ich Ihnen jetzt auch auf den Bildern nur so ein bisschen verdeutlichen. Also das Thema Beleuchtung, ja, das ist eins, was wir praktisch angehen können, in dem Tunnel Beleuchtung zu schaffen. Und ein zweiter Punkt, dann praktisch niederschwellig darauf hinzuweisen, dass dort Fußverkehr auf der Fahrbahn stattfindet. Also beispielsweise erstmal im ersten Schritt über so Piktogramme beispielsweise den Hinweis entsprechend von beiden Seiten mitzugeben, Achtung, da läuft jemand auf der Fahrbahn mit.
1: Handlungsempfehlungen wurden durch den Wegenetzplaner gegeben.
0: Oder sei es nur darum, praktisch die Aufsteller oder auch den Briefkasten dann in diesen Streifen mit einzuordnen. Das ist eher so ein Punkt in die Langfristperspektive geschaut. Das, was aus meiner Sicht kurzfristig viel wichtiger ist, um Barrierefreiheit herzustellen, ist das Thema Informationen. Also dort praktisch Abfahrtzeiten auch dynamisch anzuzeigen. Da sind wir in der Regel, was die Fahrzeuge angeht, mittlerweile auf dem Ausstattungsstand, wo das relativ aufwandsarm fahrzeugseitig umsetzbar ist und auch diese Anzeigedisplays mittlerweile deutlich weniger komplex sind, als sie früher waren.
1: Im anschließenden Austausch stand das Für und Wider der leider recht wenigen Teilnehmer für die Empfehlungen. Die Stadtverwaltung muss nun für sich Schlüsse ziehen und Machbares und vor allem Finanzierbares in die Planungen aufnehmen oder hier und da nachschärfen. Wie sehen die Beteiligten nun den Wegecheck selbst?
2: Wir sind glücklich über das Ergebnis.
3: Sind da so Wünsche dabei, die vielleicht in Realität umgesetzt werden sollten?
4: Ja, das ist der Hauptsache, dass es umgesetzt werden kann. Und am schlimmsten ist es ja für die Rollstuhl und für die Gehhilfen und alles so. Das für die
2: Eltern mit den Kindern unten am Gehring.
3: Also die Initiative war auch förderlich.
4: Ganz sehr fein.
5: Negativ und positiv.
3: Warum negativ und positiv?
5: Es ist ja bloß die Innenstadt betrachtet worden, ja. Genau. Ja. Und die dann auch etwas außerhalb von der Stadt wohnen, da ist ja leider nichts gemacht worden.
3: Also eine Aufwertung oder eine Ausweitung würden Sie befürworten?
5: Ja. Auf alle Fälle, nicht bloß in der Innenstadt.
1: Verbindlich sind die Handlungsempfehlungen nicht, helfen der Verwaltung aber, den Blick auf Wege und Straßen aus Sicht der Nutzer zu schärfen.
6: Liebe Zuschauer, das war unsere Sendung Glück auf Kompakt für diese Woche. Wenn Sie Beiträge verpasst haben, dann schauen Sie in unserer Mediathek oder bei YouTube vorbei. Genießen Sie jetzt die kommende Woche und ich freue mich, wenn Sie auch das nächste Mal wieder einschalten.

Einen schönen guten Abend und herzlich willkommen zu Sachsen aktuell am 30. September. Das sind unsere Themen heute. Solarrevolution aus Chemnitz. Forscher drucken Energiequellen. Außerdem. Nach 60 Jahren Flugzeugbau zurück in Sachsen und Football Deutschland zu Gast in Dresden.

Solarzellen aus dem Drucker. Was nach Zukunftsmusik klingt, könnte schon bald die Energiegewinnung verändern. Forschende der TU Chemnitz entwickeln eine neue Generation flexibler, sogenannter

0: genannter organischer Solarzellen, die sich großflächig und kostengünstiger herstellen lassen könnten. Wie die Zellen aussehen, mit denen zuletzt sogar ein wichtiger Rekord gebrochen wurde, durften wir uns für Sie anschauen.
1: Das heißt, man kann viele Meter oder Kilometer lange Solarzellen drucken.
2: Solarzellen aus dem Drucker? Ja, Chemnitz macht's möglich. Solarstrom kennt man ja eigentlich aus großen Modulen auf Dächern, schwer und aus festen Materialien. Doch Forschende der TU Chemnitz arbeiten gerade an einer anderen Idee. Dünne, flexible Solarzellen aus dem Drucker. Wie beim Drucken einer Zeitung soll daraus eines Tages eine Produktion im großen Maßstab entstehen. Mit der Frage, wie das funktionieren kann, beschäftigt sich Professor Dr. Arvid Hübler.
3: So wie man sich eben das Zeitungs- oder Buchdrucken vorstellt, so werden eben eigentlich jetzt auch Solarzellen gedruckt hier. Das ist ein Forschungsprojekt, wo wir der Ingenieurpartner sind, der diese Drucktechnologie untersucht und entwickelt.
2: Das Projekt nennt sich Popular. Forschende aus 9 Universitäten arbeiten hier daran, organische Solarzellen für großflächige Druckverfahren weiterzuentwickeln. Statt Papier läuft hier aber Folie durch verschiedene Druckstationen, in der Schicht für Schicht die Bauteile der Solarzelle entstehen. Dabei erreichte man zuletzt einen wichtigen Meilenstein, wie Projektleiter Professor Dr. Carsten Deibel erklärt.
1: Wir erreichen mit den gedruckten Solarzellen 7 bis 8% Wirkungsgrad. Das ist ein Rekord, weil es hier um eine Druckmethode geht, die man skalieren kann. Das heißt, man kann viele Meter oder Kilometer lange Solarzellen drucken. Und der Vergleich sind Solarzellen, die man im Labor herstellt, die ein paar Zentimeter groß sind. Und da kommt man auf 15%, wenn man das gleiche Material benutzt.
2: Dieser Wirkungsgrad zeigt, dass bei den organischen Solarzellen schon vergleichsweise viel Sonnenlicht tatsächlich in Energie umgewandelt werden kann. Doch warum braucht es überhaupt Solarzellen, die anders funktionieren als die, die wir heute kennen?
3: Hier geht es eigentlich um die nächste Generation von Solarzellen, die das Ziel haben, ähnlich leistungsfähig zu sein, aber deutlich kostengünstiger. Und um dieses Ziel zu erreichen, müssen vor allem die Haltbarkeit dieser Solarzellen, die wir jetzt hier drucken, erhöht werden. Und das ist materialabhängig, prozessabhängig. Und das wird halt untersucht in dem Projekt.
2: Ein weiterer Vorteil könnte der Preis sein. Klassische Solarzellen entstehen unter streng kontrollierten Reinraumbedingungen. Danach sieht es hier an der TU Chemnitz nicht aus, vielmehr nach Werkstatt.
1: Das ist eine Rolle-zu-Rolle-Druckmaschine, die hat verschiedene Druckstufen oder Aggregate. Man kann zum Beispiel die sogenannte aktive Schicht, die tatsächlich das Sonnenlicht aufnehmen soll, dann mit einem Tiefdruckprozess, wo man Zylinder hat, wo kleine Vertiefungen drin sind, wo dann die Tinte reinkommt, die auf als Solarzelle dann abgedruckt wird, benutzen. Und man hat dann noch andere Möglichkeiten. Man braucht zum Beispiel auch eine Elektrode, also einen Stromanschluss, wenn man so will, zum Schluss. Und das kann alles hier Stück für Stück gedruckt werden.
2: Die Einsatzmöglichkeiten könnten dabei weit über klassische Solarmodule hinausgehen. Denn organische Solarzellen sind leicht, flexibel und können sogar in ihrer Farbe oder Transparenz angepasst werden.
1: Das heißt vielleicht nicht nur auf dem Dach, sondern man kann in Fassaden integrieren. Man kann die Solarzellen auch in Geräte integrieren oder Taschen. Es gibt auch in Supermärkten tatsächlich Bedarf, die Preisschilder dann mit kleinen Solarzellen, die kein Kabel mehr haben, zu verbinden, damit die Preisschilder aktualisiert werden können.
2: Bis gedruckte Solarzellen im Alltag angekommen sind, braucht es aber noch weitere Forschung. Die Chemnitzer Wissenschaftler sind mittendrin und wollen vor allem die Haltbarkeit verbessern und die Leistung weiter steigern. Der Weg von der Laborfolie zur industriellen Produktion ist also noch nicht abgeschlossen. Aber der Druckprozess funktioniert und bricht bereits Rekorde.
0: Und weiter geht es jetzt bei uns mit einem besonderen Ereignis, welches gestern in Leipzig den Start für ein Projekt feierte, welches mit großen Hoffnungen verbunden ist. Mehr als 6 Jahrzehnte lang wurden in Sachsen keine kompletten Flugzeuge mehr gebaut, doch bereits in wenigen Jahren werden hier wieder Flugzeuge vom Band auf die Stadtbahn rollen. Warum dieses Projekt so historisch ist und was sich Leipzig und die Region davon erhofft, weiß mein Kollege Jonas Georgi.
4: Hier wird heute in Leipzig Luftfahrtgeschichte und auch sächsische Industriegeschichte geschrieben, weil hier eine ganz, ganz lange Tradition angeknüpft wird.
5: Mehr als 6 Jahrzehnte lang rollte in Sachsen kein komplettes Flugzeug mehr aus der Produktion bis jetzt.
6: Es ist wirtschaftlich, es ist modern, es ist vielfältig einsetzbar. Es ist ein absolutes Allround-Talent.
5: Ein Flugzeug für viele Aufgaben, gebaut in Leipzig. Doch wie viel Potenzial steckt in diesem Projekt und was bringt der Flugzeugbau der

0: der Region. Nach mehr als 60 Jahren soll hier wieder montiert, getestet und später auch geflogen werden. Auf über 60.000 Quadratmetern entsteht dafür am Flughafen Leipzig-Halle eine komplette Produktionslandschaft, Endmontage, Logistik, Flugvorbereitung und Verwaltung. Mehr als 100 Millionen Euro hat der Flugzeughersteller Deutsche Aircraft nach eigenen Angaben investiert. Ist die Produktion einmal hochgefahren, sollen laut dem Unternehmen bis zu 48 Maschinen im Jahr entstehen. Dass das ausgerechnet in Leipzig passiert, ist kein Zufall, wie der Produktionsleiter Sebastian Böhnel erläutert.
1: Es hat einen super Wirtschaftsfaktor, Wachstum, was hier ist. Es ist eine Industrieanbindung auch vor Ort da, das heißt eine Autobahnanbindung, Zuganbindung ist da, Busanbindung sehr nahe, natürlich an die Stadt angebunden. Das heißt, dieses Drehkreuz, was wir hier haben, Logistik. Natürlich haben wir Logistik auch betrachtet, 24/7 Airport, es wird hier was umgeschlagen. Das heißt, alles diese Punkte waren natürlich ein super Werte für uns in unseren Kriterien, wo man sagt, da müssen wir hin, da wollen wir hin. Und auch die Luftfahrtindustrie, die ist hier, die ist auch vorhanden. Und das waren alles die Punkte, wo wir uns auf unserer Liste gesagt haben, wir entscheiden uns für Leipzig.
0: Doch Infrastruktur allein macht noch kein Flugzeugstandort. In Sachsen gibt es bereits rund 160 Unternehmen und Forschungseinrichtungen aus der Luft- und Raumfahrtbranche. Mehr als 7.000 Menschen arbeiten dort. Auch deshalb ist für Wirtschaftsminister Dirk Panther dieses bestehende Netzwerk ein entscheidender Teil der Ansiedlung.
2: Dass jetzt sich Deutsche Aircraft für Sachsen entschieden hat, liegt sicherlich mit am Flughafen. Und es gibt auch andere Flughäfen in Deutschland. Deutsche Aircraft hat sich ja auch entschieden, weil es hier hervorragende Kolleginnen und Kollegen gibt, die wissen, was sie tun. Und weil wir ja auch eine ganz wunderbare Verbindung haben zwischen Wirtschaft, Wissenschaft, Forschung und hier ein unglaublich gutes Ökosystem. Da muss man weiter dran feilen und das immer weiter ausbauen, damit wir in Sachsen gut vorankommen zusammen.
0: Gebaut werden soll hier der D328 Echo für rund 40 Passagiere. Für die neue Generation wurde das Modell technisch weiterentwickelt. Für die Geschäftsführerin des Bundesverbandes der Luft- und Raumfahrtindustrie, Marie-Christine Hahn, ist diese Verschmelzung ein enormer Vorteil.
3: Also was halt wirklich super clever ist, ist, dass es ein bewährtes Flugzeugmodell ist. Das gibt es schon lange, aber jetzt ist es eben ausgestattet mit neuen Triebwerken und mit ganz moderner Cockpit-Technologie. Wenn Sie das mal sehen würden, das sind nicht mehr Hebel, Knöpfe und Schalter, sondern das ist total digitalisiert und das ist total imposant und sehr, sehr fortschrittlich.
0: Die Maschine basiert in ihrer Grundstruktur auf der Dornier 328, deren Vorgänger bereits seit Anfang der 90er Jahre fliegen. Modernisiert und mit neuer Technik ausgestattet, soll dieser Flieger laut Produktionsleiter Böhnel vielseitig einsetzbar bleiben.
1: Man kann sehr auf kurzer Lande- und Startstrecke landen, starten eben, auf sehr kurzen Wege, auf unbefestigten Wegen. Wir haben eine sehr gute Passagierhöhe. Das heißt, alle diese Kernpunkte, was damals Dornier in der damaligen Zeit entwickelt hatte, sind natürlich diese Unique Selling Points. Man kann für Passagiere natürlich ganz normalen Regionalflugbereich nennen, für RDAC zum Beispiel, kennt man vielleicht, der hat Luftrettung, kann eingesetzt werden, Überwachung. Also es gibt viele Möglichkeiten, was jetzt auch schon geflogen wird, kann auch für die Zukunft eingesetzt werden.
0: Und genau dieses Flugzeug soll künftig in Leipzig entmontiert werden. Für die Region geht es dabei aber mehr um als die Maschine selbst. Bei der Ansiedlung fließt auch öffentliches Geld. Der Freistaat unterstützt das Projekt mit rund 3,2 Millionen Euro aus der Wirtschaftsförderung. Aus Sicht des Wirtschaftsministeriums soll diese Investition deshalb nicht nur Arbeitsplätze schaffen.
2: Dieses Projekt ist ein wunderbares Symbol, eben dass Produktion von Flugzeugen wieder möglich ist und ganz konkret passiert. Mit einem tollen Flugzeug, das auch eine Lücke schließt, auch was in Europa das Flugzeugangebot angeht. Also deshalb ist es ein ganz, ganz wichtiges Symbol, um auch die gesamte Branche mitzunehmen und die weiterzuentwickeln. Wir brauchen das ja, denn die Wirtschaft ist momentan in einer ganz, ganz schwierigen Phase. Deshalb brauchen wir auch neue Felder, in denen wir arbeiten können und da gehört das Thema Luftfahrt mit dazu.
0: 250 Arbeitsplätze sollen mit dem Produktionshochlauf entstehen, verbunden mit der Hoffnung, dass bestehende Unternehmen von dem neuen Projekt profitieren. Ob daraus tatsächlich weitere Ansiedlungen, zusätzliche Zulieferer oder neue Forschungsprojekte entstehen, lässt sich zum Start allerdings noch nicht beurteilen. Denn trotz der Eröffnung läuft die eigentliche Produktion noch nicht. Die kommenden Monate gehören zunächst Maschinen, Plattformen und Produktionsabläufen. Mitte 2027 sollen nach Angaben des Unternehmens dann die ersten Teile für die Produktion nach Leipzig kommen. Ein halbes Jahr später soll dann die erste Maschine die neue Endmontage verlassen und für ihre Rolltests vorbereitet werden. Und wenn der Zeitplan hält, soll aus dieser Halle Ende 2027 erstmals seit mehr als 6 Jahrzehnten wieder ein komplettes Flugzeug aus sächsischer Produktion kommen.
4: Stolpersteine erinnern an Menschen, die während der Zeit des Nationalsozialismus verfolgt und ermordet wurden. In Heidenau hat der Stadtrat nun beschlossen, künftig keine neuen Stolpersteine im öffentlichen Straßen- und Gehwegbereich zuzulassen. Andere Städte wollen an der bisherigen Praxis allerdings festhalten. In Chemnitz sieht die Stadt die Stolpersteine als wichtiges Erinnerungsprojekt, das verschiedene Opfergruppen sichtbar macht.
5: Gleichzeitig ist es natürlich jetzt keine Beerdigung oder kein Grabstein, der dort liegt, sondern es gehört halt mit dazu, dass man ganz bewusst darüber stolpert.
6: Bewusst stolpern und dabei an einen Menschen erinnert werden. Genau das ist die Idee hinter den sogenannten Stolpersteinen. In Heidenau hat der Stadtrat mit einer Mehrheit aus CDU und AfD-Stimmen zuletzt beschlossen, künftig keine neuen Stolpersteine im öffentlichen Straßen- und Gehwegbereich zuzulassen. Stattdessen soll das Gedenken nach Möglichkeit auf dem Nordfriedhof stattfinden. Müssen andere Kommunen jetzt auch um das Gedenken fürchten? In Chemnitz haben wir bei Cornelia Siegel, Leiterin für europäische und internationale Beziehungen, nachgefragt.
5: Für uns sind die Stolpersteine ein ganz wichtiges Erinnerungsprojekt. Es ist hervorragend geeignet, um jetzt wirklich viele verschiedene Opfergruppen daran zu erinnern, was die im Nationalsozialismus erlitten haben. Also wir erinnern natürlich an einen Großteil der jüdischen Bevölkerung, aber genauso an politische Opfer oder Euthanasieopfer. Und dann ist es zudem die Möglichkeit, Schüler mit einzubinden, Vereine mit einzubinden. Also es ist sehr verankert in der Stadtgesellschaft. Man kann Pate werden und das Projekt unterstützen und eben bei der Verlegung mit dabei sein und sich mit diesen Opfergeschichten, mit diesen Biografien ganz intensiv auseinandersetzen.
6: Die Stadt will daher an ihrer bisherigen Praxis festhalten. Trotz des in Heidenau von der Mehrheit vertretenen Arguments, dass das Betreten der am Boden eingelassenen Steine als unangemessen empfunden werden könnte.
5: Wir fragen die Angehörigen direkt an. Also das bedarf natürlich einer intensiven Recherche. Aber wenn es uns gelingt, Familien zu finden, dann fragen wir die auch direkt, ob das in Ordnung ist, wenn wir das tun. Und sobald die Familie sagt, nein, das wäre nicht in ihrem Interesse, dann nehmen wir von der Verlegung auch Abstand. Ich glaube, da haben wir einen guten Weg gefunden.
6: Für die Stadt sind diese Kontakte auch ein wichtiger Teil der Erinnerungsarbeit.
5: Aber die kommen auch mit großer Dankbarkeit dann auch wieder zurück. Also es ist ein Geben und ein Nehmen. Wir lernen unheimlich viel für unsere eigene Stadtgeschichte. Und die Familien, na, die begeben sich auch so ein bisschen auf einem Weg der Versöhnung. Also es sind dann wirklich ganz intensive Gespräche hier möglich.
6: Seit rund 20 Jahren werden hier Stolpersteine verlegt. Entgegen der Entwicklungen in Heidenau will Chemnitz daran festhalten und hat sogar schon den nächsten Plan am SMAC parat.
5: Wir organisieren pro Jahr eine Verlegung und die nächste Verlegung, herzliche Einladung, am 5. November.
6: Während Heidenau die Verlegung neuer Stolpersteine im öffentlichen Raum künftig ablehnt, sagt Cornelia Siegel, dass in Chemnitz keine Sorge bestehe, hier würde laut ihr niemand einen solchen Antrag stellen, beziehungsweise würde dieser von keiner Mehrheit akzeptiert werden.
4: Wir machen jetzt eine kurze Pause und sind gleich mit spannenden Themen aus dem Freistaat für Sie zurück. Bleiben Sie also dran.

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7: Und damit herzlich willkommen zurück zu Sachsen aktuell an diesem Mittwoch. Schön, dass Sie dran geblieben sind. Der Frühherbst lockt mit angenehmen Temperaturen und bunten Farben. Auch an den Schladitzer See, wo der Hainaer Strandverein ein großes Erntedankfest auf die Beine gestellt hat. Was es zu sehen gab und wer sich auch im Herbst noch ins Wasser traute, erfahren Sie jetzt.
8: Das traditionelle Erntedankfest am Biedermeierstrand Hainaer ist seit Jahren fester Bestandteil des Veranstaltungskalenders des Schkeuditzer Ortsteils und lockte auch in diesem Jahr wieder zahlreiche Besucher an den Schladitzer See. Auf dem großzügigen Gelände gab es jede Menge zu entdecken. Zahlreiche Händler boten passend zum herbstlichen Fest ihre Waren an und verschiedene Stände luden mit Mitmachangeboten zum Verweilen ein. In das vom Hainaer Strandverein organisierte Fest integriert ist zudem der Tag der Schkeuditzer Vereine. Dieser gibt Vereinen der Region die Möglichkeit, ihr Ehrenamt vorzustellen und neue Mitglieder zu werben. So präsentierte sich auch der Fechtclub Schkeuditz, der gleich einige aktive Sportler mit an die Schladitzer Bucht mitgebracht hatte, um an diesem herrlichen Spätsommertag ihr Können zu zeigen. Gleich nebenan hatte der magische Zirkel Leipzig seine Zelte aufgeschlagen. Hier zeigte unter anderem der Schkeuditzer Nachwuchszauberer Sam Höfer verblüffende Zaubertricks.
9: Wir gehen sogar noch einen Schritt weiter, okay? Bist du rechts oder links hinter?
10: Rechts.
9: Okay, so, auf deine Karte ungefähr mittig wieder rein. Rechts, okay, dann streck mal deine linke Hand so nach vorne aus. Ich gebe dir gleich das Kartendeck so auf deine linke Hand und dann nimmst du einfach deine rechte Hand und packst sie oben drauf, damit das Kartendeck gut versteckt ist und ich nichts machen kann, okay? Einfach andere Hand drauf, gut festhalten. Ja, nicht verlieren, weil ich habe etwas mitgebracht. Okay, in meiner Tasche ist mein ich rausbekommen? Mein Portemonnaie, okay? Mein Portemonnaie. Und in diesem Portemonnaie ist ein verschlossenes Fach mit diesem Knopf verschlossen. Und hier drin ist eine weiße Karte, okay? Gut festhalten. Bei dieser einen Karte, da habe ich heute Morgen reingetan, handelt es sich exakt um deine unterschriebene Karte. Das ist doch der Hammer, oder? Pass auf, gib mir jetzt Karte. Dankeschön.
8: Für die passende musikalische Einstimmung sorgt traditionelle Folkmusik. Auf der urigen Bühne spielt die Formation Winding Path keltische Melodien. Die handgemachten rhythmischen Stücke schaffen eine authentische Atmosphäre und ziehen zahlreiche Flanierende an.

Das spätsommerliche Herbstwetter zeigt sich an diesem letzten Septembersonntag von seiner besten Seite. Während die einen bei Kaffee und selbstgebackenem Kuchen das historische Sammeltassengeschirr bewundern, nutzen einige besonders Unerschrockene die warmen

0: Sonnenstrahlen sogar für einen Sprung ins Wasser. Die Szenerie an der Uferkante verbindet moderne Freizeitkultur mit dem Geist des 19. Jahrhunderts. Hinter dem gesamten Areal steht der 2007 gegründete Hainaer Strandverein. Wo früher die Bagger des Tagebaus Breitenfeld die Landschaft dominierten, haben die Ehrenamtlichen mit enormer Ausdauer ein ganzes Kultur- und Erholungsgebiet aufgebaut.
1: Zum Abschluss unserer Sendung geht es bei uns um ein sportliches Großevent. Es ist wohl das größte Spiel der deutschen Football-Season. Am Samstag steigt im Dresdner Rudolf-Harbig-Stadion der GFL Bowl. Die besten Teams der German Football League kämpfen um die deutsche Meisterschaft. Mit dabei die Dresden Monarchs, die zum dritten Mal in Folge im Finale stehen. Wir haben uns vorab mit Spielern, Veranstaltern und Dresdens Oberbürgermeister getroffen.
2: Zum zweiten Mal steigt der GFL Bowl dieses Jahr in Dresden. Am 3. Oktober ist es soweit. Und derjenige, der mir alles über den Ablauf erzählen kann, ist Fuad Medanovic, der Präsident des AVD. Was erwarten die Dresdner und die Gäste beim German Bowl?
3: Ja, erstmal die wichtigste Frage, kein Überflug. Das war ja eben bei der PK die Frage. Aber es gibt wieder mal ein tolles Rahmenprogramm. Eine volle Power-Party mit über 30 Ständen, wo sich unsere Partner präsentieren. Live-Acts wird es geben, Nationalhymne, alles, was zum American Football so dazu gehört. Und tollen Sport.
2: Sie haben ja gesagt, Überflug wird es keinen geben. Wir planen in diesem Jahr trotzdem mit einem neuen Besucherrekord. Ist das richtig? Aktuell habe ich gehört, die Zahlen über 20.000 sind verkauft. Knackt man die 30?
3: Nee, die 30 werden wir nicht mehr schaffen jetzt in der letzten Woche. Aber ich denke, es werden schon ein paar mehr als im letzten Jahr werden. Ja.
2: Wann beginnen die Planungen für den GFL Bowl 2027 und den Austragungsort?
3: Ja, das war auch mal die Frage gewesen. Also wir sind schon in der Planung und wir sind auch, kann ich ja auch sagen, mit Dresden und der Stadt in guten Gesprächen und mal gucken, was wir vielleicht am Samstag zu verkünden haben.
2: Bevor am Samstag die zwei Top-Mannschaften aufeinandertreffen, möchten wir uns natürlich noch mit den beiden Spielern unterhalten, die sich am Samstag nicht zum ersten Mal treffen werden. Neben mir steht jetzt Running Back und Kicker Heiko Balz von den Potsdam Royals. Heiko, du stehst neben einem guten Bekannten, einem guten Freund von dir, der Beule. Dreimal hast du ihn schon in deiner Tasche. Warum holt ihr ihn dieses Jahr ein viertes Mal?
4: Ob wir ihn dieses Jahr ein viertes Mal holen, kann ich nicht sagen. Wenn wir ihn holen, dann ist es wieder ein ganzer Vereinsverdienst, die ganzen Helfer, Coaches etc., die uns auf das Spiel vorbereiten. Und dann natürlich, dass jeder individuelle Spieler dann auch seinen Job macht.
2: Ihr seid, wenn man das überhaupt so sagen kann, von eurem Niveau woher so ein bisschen die Saison reingestolpert, wenn man es überhaupt so sagen kann, habt euch aber immer mehr gesteigert und habt dann im Endeffekt die stärkste Defense gestellt. Ihr trefft mit Monarchs auf ein mindestens ebenso starkes Team. Worauf, denkst du, wird es am Ende ankommen?
4: Die individuellen Fehler, kleine Mental Busts, ich glaube Strafen, das werden ganz große Faktoren. Und eventuell gibt es vielleicht den einen oder anderen Überraschungsmoment in Special Teams. Ich denke, das werden am Ende die Punkte sein, die den Unterschied machen.
2: Du bist jemand, der für Punkte sorgt. Florian ist jemand, der die Punkte eher verteidigen will. Erwartest du dir ein High-Scoring oder ein Low-Scoring-Game?
4: Ich denke, dass man, wenn man es zu den Scores, die wir beide über die reguläre Saison gemacht haben, eher ein Low-Scoring-Game wird.
2: Und nachdem wir die Gastmannschaft schon gehört haben, möchten wir doch auch noch mit der Heimmannschaft sprechen. Florian, das ist mittlerweile euer drittes Finale in Folge. Wird sie es mal gewinnen?
5: Na, dafür geben wir auf jeden Fall alles. Also die Vorbereitung ist das, was jetzt natürlich ausschlaggebend sein wird. Und wir bereiten uns extrem intensiv vor und sehr genau vor. Und das ist diese Woche nochmal das, was über allem steht. Und das ist das, was wir jetzt alles machen können. Und im Endeffekt, das Finale wird dann so laufen, wie es läuft. Das müssen wir dann sehen. Ein bisschen Glück gehört auch mal dazu. Aber wir tun alles dafür, dass es ein Win wird, auf jeden Fall.
2: Ihr habt euch über die Saison immer mehr gesteigert. Beide Mannschaften sind extrem gut drauf. Was denkst du, werden so die ein, zwei Key-Faktoren sein, auf die es im Endeffekt ankommt? Wird es das Turnover-Battle werden, der mit einem Turnover mehr, also mit einem Ballgewinn mehr, gewinnt am Ende?
5: Also Turnover sind immer ein riesiger Faktor im Football. Das wird sicherlich ein Punkt sein, einfach generell der Fokus. Wer ist konzentrierter, wer kann das alles besser über sich bringen? Und ich denke auch, wer kann seine Stärken etablieren? Ich meine, Potsdam hat ein extrem, extrem starkes Laufspiel mit zwei super guten Running Backs, über die sich jedes Team sehr freuen würde, wenn die bei denen spielen. Und die gilt sicherlich zurückzuhalten, dass die nicht einfach jedes Mal, wenn sie den Ball berühren, ihre Meter machen. Das wird unsere Aufgabe sein, aber genauso deren Offense. Und ich denke, das sind viele Feinheiten, die man sich angucken muss. Aber ich meinte auch schon vorhin, es gibt einfach keine klare Schwäche oder einzelne Stärke bei beiden Mannschaften. Wir sind beide sehr balanciert. Wir haben beide extrem viele gute Spieler auf allen Positionen. Und es wird kein, wir machen nur das eine Ding und dann ist es vorbei, das ist gelaufen. Sondern man muss einfach viele Dinge richtig machen, das ganze Spiel über. Und es wird eben diese Konstellation erfordern, im Endeffekt das ganze Spiel bis zum Ende durchzuzocken.
2: Derjenige, der letztes Jahr den Cointos beim GFL Bowl 2025 gemacht hat, war Dirk Hilbert. Und dieses Jahr stehen sie auch wieder mit auf dem Platz. Wie kommt der GFL Bowl wieder nach Dresden?
6: Also das letzte Jahr war so eine begeisternde Atmosphäre gewesen, weil wir gesagt haben, ihr seid herzlich wieder eingeladen, nach Dresden zu kommen und mal den GFL Bowl hier auszurichten. Es ist wahr geworden.

0: Das erste vielleicht richtig bedeutende Spiel war vor einigen Jahren gewesen, als die Monarchs im Finale standen und uns gewonnen haben in Frankfurt. Da erinnere ich mich noch gut daran, auch inklusive Siegerfeier, Einladung im Rathaus und gerne wollen wir es wieder machen.
1: Im letzten Jahr war es schon so, Sie und der Herr Spengemann haben hier auf der Pressekonferenz gleich das nächste Jahr klargemacht. Dieses Jahr klang es wieder auch so. Haben wir schon einen Ausblick? 2027 wieder der GFL-Ball, auch in Dresden?
0: Wir wünschen uns sehr. Und jetzt wollen wir aber erstmal diesen Finale erleben und natürlich eine super Atmosphäre in das Stadion hineinbringen und natürlich in die ganze Football-Gemeinschaft, sodass man sagen kann, ey, an Dresden geht nichts vorbei, hier wollen wir wieder spielen.
1: Es sind nur noch wenige Tage bis zum größten Footballspiel auf europäischem Boden, abgesehen von der NFL. Der GFL-Bowl steigt am 3. Oktober im Dresdner Rudolf-Harbeck-Stadion.
2: Das war Sachsen aktuell vom Mittwoch. 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Das gesamte Team wünscht Ihnen jetzt noch einen fantastischen Abend. Machen Sie es gut. Bis morgen.

Die Festungsanlagen Dresdens waren einst die größten ihrer Art in Deutschland. Der Abschnitt entlang der Elbe ist erhalten geblieben und gehört zur berühmten Stadtsilhouette. Ab 1965 wurden Teile der verfüllten Festungsräume ausgegraben. Im Jahr 1992 wurde dort das Museum Festung Dresden eröffnet. 2017 wurde es von Grund auf zu einem multimedialen Erlebnis umgestaltet. Mit 360-Grad-Projektion und 3D-Tontechnik erzählt die neu getaufte Festung Experience die Geschichte der Dresdner Festungsanlagen. Darunter auch die Erfindung des europäischen Hartporzellans im Jahr 1708, heute bekannt als Meißener Porzellan. Die Besucher werden virtuell von Kurfürst Moritz geführt, der das komplexe Festungssystem in der Mitte des 16. Jahrhunderts errichten lassen hatte.

0: Ja, grüße liebe Zuschauer und Zuschauerinnen. Ich melde mich hier direkt aus der Oberlausitz. Man nennt es auch Oberland übrigens. Und zwar aus dem Möbelhaus Ebersbach. Hier kann man sich nämlich fantastisch einrichten und einfach nur wohlfühlen, wie Sie schon hier sehen. Also eine richtige Oase ist hier noch. Ja, und heute geht es um das Thema Traumcouch. So, und jetzt bin ich hier mittendrin im Möbelhaus Ebersbach. Neben mir sitzt Steffen Grimm, der Marketing-Experte. Wir haben es uns schon ein bisschen gemütlich gemacht, denn man muss ja sagen, ihr habt natürlich auch Küchen, ihr habt Schlafzimmer und so weiter, aber eine riesige wirklich Ausstellung, was jetzt Polstermöbel anbetrifft. Und ihr wisst natürlich, worauf es ankommt bei Polstermöbeln. Vielleicht kannst du da ein bisschen was sagen, wenn ich auf der Suche nach meinem neuen Traumsofa bin.
1: Also wir haben Qualitätsmöbel, du hast es angesprochen, für unsere Kunden im Angebot. Qualität heißt erstmal Langlebigkeit. Mhm. Ja. Das heißt also gute Materialauswahl, qualitative Handwerksarbeit und vor allen Dingen, das ist mir auch immer wichtig zu sagen, sind alles Firmen, die wir hier in der Region haben, in dem Sortiment widerspiegeln. Und das möchten wir unseren Kunden auch gern anbieten. Ein ganz wichtiger Punkt, der mit reinkommt, das heißt also, du siehst ja hier schon die Stoffauswahl, ne? Du kannst mal dran schnuppern. Also alles zertifiziert.
0: Ja, es riecht nicht nach Chemie oder irgendwas.
1: Zertifiziert, ja. Wir haben also auch im Holzbereich zertifiziertes Holz. Das ist uns wichtig, dass wir nachhaltig denken.
0: Was mir ja auch aufgefallen ist, ihr habt ja exklusiv eine bestimmte Möbelmarke.

0: Accador?
1: Accador ist bei uns eine exklusive Polstermarke, die es im Möbelhaus Ebersbach exklusiv gibt.
0: Ja, und ich habe jetzt hier Manuela Appelt neben mir mit einer ganz tollen Software, die du mir gleich erklären wirst. Ich muss sagen, ich bin ja auch schon in ein paar Möbelhäusern unterwegs gewesen. Das habe ich noch nicht gesehen, so ein Terminal. Was habt ihr denn hier für ein Teilchen?
2: Ja, das ist halt ein Computer, wo man individuell Polstermöbel halt zusammenstellen kann von verschiedenen Firmen.
0: Das heißt, du kannst hier nochmal und auch man als Kunde kann herkommen und schon mal gucken, wie es am besten zu Hause ins Wohnzimmer zum Beispiel das Ganze dann auch reinpasst.
2: Es macht sich gut mit hauptsächlich mit der Maßzusammenstellung.
0: Nicht nur Möbel hier Sofas anschauen, sondern ich kann ja wirklich individuell nach meinen Gegebenheiten auch in meinem Raum, den ich ja damit bestücken will, planen. Das heißt, am besten auch vorbereitet ins Möbelhaus Ebersbach kommen. Was braucht ihr da?
2: Am besten ist es ein Grundriss oder eben zumindest die Wandmaße, wichtig die Höhe, weil in der Lausitz hat man ja meistens Umgebindehäuser. Und natürlich, was möchte ich, was brauche ich für Funktionen etc.
0: pp. Dass man da schon so ein bisschen sich Gedanken macht, aber auf alle Fälle, wenn jetzt kein Grundriss vorhanden ist, schon mal das Längenmaß, ne, wo soll das Sofa hin? Und dann kann man das hier super abbilden, auch mit den Teilen. Es gibt ja dann so ganz viel, was man noch dazwischen setzen kann. Ich gucke mich jetzt weiter um. Manu, dann vielen Dank dir erstmal für diesen digitalen Einblick, kann man ja sagen. Na, bin begeistert. Das gefällt mir, Steffen. Darf ich mich da mal kurz hinsetzen?
3: Natürlich.
0: So, da mache ich es mir bequem. Was haben wir denn hier jetzt für ein Modell?
3: Das ist eine Ledercouch, die Mendoza. Du siehst das ja schon, das ist Funktionalität und Eleganz auf den ersten Blick. Ne? Das spricht schon an. Wir haben diese Farbe im Design. Das ist ein 2,5-Sitzer. Und ja, du hast hier zum Beispiel die Lehne, die kannst du manuell verschieben, so. Du kannst es hier bequem machen, dann geht das wieder hochzunehmen. Und du hast hier, Sophia...
0: Warte, ich guck mal, was willst du, was hast du hier versteckt? Knöpfe?
3: Wo im Prinzip...
0: Na das ist doch... Und jetzt bequem... was passiert denn jetzt?
3: Und jetzt kannst du dich in die Relax-Funktion... Kannst du dich legen?
0: Ja. Geht ja noch weiter, Steffen.
3: Kennst du die Funktion, Sophia?
0: Woher denn?
3: Herz-Waage-Funktion. Ja?
0: Was?
3: Herz-Waage-Funktion. Und zwar sollst du Stopp. Genau. Vom Herzen haben.
0: Jetzt nach hinten?
3: Zum Beispiel. Du kannst auch die Lehne noch rausfahren. Und das ist absolut entspannt. Hier können wir jetzt praktisch nochmal rausfahren. Warte, ich helfe dir.
0: Das ist ja multifunktional, wie du schon sagst. Da kriegt jeder die perfekte Sitzposition für den Fernsehabend hin und das auch noch gesund sozusagen.
3: Genau, entlastet einfach dein Herz-Kreislauf-System.
0: Wunderbar, so, dann lasse ich mich mal wieder langsam, obwohl es wirklich sehr entspannt war, wieder ziehe ich hier alles raus. Das ist Wahnsinn, was heutzutage alles möglich ist.
3: Fühlt man sich auch wohl, ne? Oder?
0: Ja. Ich sitze bequem.
3: Du merkst das auch wieder, wenn du hier drüber fasst, von der Qualität, die spürst du schon. Ja. Das ist einfach vom Stil. Ne? Das ist so Landhausmöbel, wo es reinpasst, auch in allen Variationen. Ihr seht auch direkt, wir haben also hier Holz, echtes Holz verbaut als Füße. Ja. Das ist auch nicht mehr selbstverständlich.
0: Wie heißt der Hersteller?
3: Ponzel.
0: Ah, okay. Und natürlich auch die passende Schrankwand steht hier auch.
3: Genau. Um die Ecke aus Wehrsdorf. Unsere schöne Schrankwand. Wehrsdorfer Möbel ist einfach auch ein Design, was zeitlos ist. Das heißt, eine hohe Qualität, das kann man weitergeben, auch in die nächste Generation. Und Langlebigkeit, made in Sachsen, made in Germany.
0: So, was sehe ich hier Schönes? Meine Endstation, zumindest im Möbelhaus Ebersbach. Denn mir wurde ja versprochen, ich darf mich heute noch ein bisschen relaxen.
3: Ja, natürlich. Immer doch.
0: Ich drücke hier nebenbei. Du kannst mal ein bisschen erzählen, ich drücke schon mal.
3: Genau, das sind also mehrere Motoren. Das ist also diese Spezialität, wo wir verschiedene Programme fahren können. Du hast jetzt praktisch das Fuß da. Jetzt merkst du, in die Waagerechte geht das besser jetzt. Die dritte Taste kannst du hier drücken. Da geht es also wieder zurück. Ja. Ne, von der Lehne kannst du dich stabilisieren. Also man kann ja schon ein bisschen spielen.
0: Steffen, dann danke dir erstmal für die Einladung. Ich habe hier einen guten Einblick bekommen im Möbelhaus Ebersbach. Und jetzt ruhe ich mich noch ein bisschen aus und ich kann nur sagen, gucken Sie hier mal vorbei in der Oberlausitz, wenn Sie auf der Suche nach Ihrem Traumsofa sind.
4: Zusammenhalt beginnt für mich, wenn alle eine gemeinsame Aufgabe haben. Also die Idee hinter Storyteller ist, dass wir versuchen wollen, die verschiedenen Küchen, die in Dresden jeden Abend auf dem Abendbrottisch landen, zu repräsentieren und auch die verschiedenen Leute aus Dresden, die sonst nicht so viel miteinander zu tun haben, also verschiedenen Alters, verschiedener Berufe, verschiedener Herkunft, an einem Tisch zusammenzubringen. Also Essen ist ja irgendwie der kleinste gemeinsame Nenner aller Kulturen. Alle wollen essen, aber es ist auch der größte gemeinsame Nenner, weil es alle Kulturen lieben, gut zu essen. Und das ist eben was, was für uns interessant ist, wo irgendwie jeder, der sich dafür interessiert, auch immer einen Anschluss findet, weil man halt was in der Hand oder dann im Mund halt hat. Also heute Abend haben wir einen Kochkurs zur pakistanischen Küche und unser Projekt läuft ja schon etwas über 2,5 Jahre und in der Zeit hatten wir die Möglichkeit, alles zu zeigen, was wir in Dresden an unterschiedlichen Nationalitäten finden konnten. Es ist immer was anderes, immer was Unerwartetes. Genau. Im Prinzip ist jeder einzelne Kochabend irgendwie unvergesslich, weil es ja immer eine ganz andere Person durchführt, die den Abend auch immer ganz anders durchführt. Und das ist auch ein bisschen das Spannende dran. Das ist auch wie bei den Gerichten letztendlich, basieren die meisten Gerichte in den meisten Küchen ja auf relativ einfachen und auf der ganzen Welt verbreiteten Zutaten. Und trotzdem schafft es jede Küche, dass das Gericht ganz anders schmeckt und dass vor allem das Gericht auch ganz anders gedacht wird. Dass man einen ganz anderen Zugang zu den Zutaten hat, ob man die jetzt kocht oder fermentiert oder einlegt. Und das macht es quasi spannend. Ich denke, es ist auf jeden Fall passiert viel für den Zusammenhalt innerhalb einer Stadt, wenn man die Leute, mit denen man sonst wahrscheinlich kaum ein Wort wechseln würde, weil man sie nicht kennt, nie sie auf der Straße trifft, weil sie andere Berufe haben, weil man denkt, ach, am Ende sind es Touristen oder so. Wenn man mit denen zusammen isst und sich die Leute kennenlernt, dann macht das sehr viel für den Zusammenhalt innerhalb einer Stadt aus.
5: Nee, das ist denn mehr mit dem Handel.
4: Also Essen verbindet Menschen, weil ich niemanden kenne, der Essen nicht mag.
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7: Wir sind Zoe und
8: Paul.
7: Wir sind 20 und 19 und wir wohnen schon immer in Leipzig, aber sind jetzt ausgezogen von zu Hause beide, das erste Mal zusammen und haben hier in der Delitzscher Straße 3 unsere Traumwohnung erstmal so gefunden.
8: Also wir wollten eigentlich zuerst eher in Leipzig Süd oder West gehen, das sind die Gegenden, wo wir auch groß geworden sind, wo wir uns ein bisschen auskennen. Und dann haben wir aber da Wohnungen geguckt, gesehen und die waren aber auch echt gut teuer immer dann, weil das ist halt auch die Lage. Oder sind runtergekommen gewesen und das hat uns nicht so angesprochen.
7: Also meine Oma hatte dann mir den Tipp gegeben, dass man einen Wohnberechtigungsschein beantragen kann, wenn man halt auch Student ist und nicht so viel Geld hat vielleicht. Und wir dachten immer, dass die Wohnungen dann alle so ein bisschen vielleicht auch eher heruntergekommen sind. Also wir haben uns dann unter solchen Sozialwohnungen eigentlich nicht so was ganz Besonderes vorgestellt. Hier hat uns dann auch überzeugt, irgendwie, dass es halt alles noch neu war. Weil oft ist es schwierig, wenn man in eine Wohnung reinkommt, die noch bewohnt ist und man soll sich dann selber vorstellen, da drinnen irgendwann mal zu wohnen.
8: Und die Anbindung ist halt super. Mit 3 Straßenbahnen, einer S-Bahn hier, näher Hauptbahnhof. Ich glaube, einmal dieser Wintergarten mit der Aussicht, der war schon sehr überzeugend. Dann aber auch, finde ich, der Tresen in der Küche ist auch ein Highlight. Und halt das große Schlafzimmer einfach.
7: Wir brauchen halt ein großes Bett, weil ein großer Mann, also und ich will ja auch meinen Platz haben. Und dann hat halt jeder von uns auch seinen eigenen Kleiderschrank. Paul hat mir von Anfang an gesagt, dass ich Also weil meine Lieblingsfarbe grün ist, darf ich ein Zimmer grün machen. Und da habe ich mich dann fürs

0: Schlafzimmer entschieden.
1: Ja, sonst wollten wir halt noch versuchen, dass jedes Zimmer irgendwie so einheitlich aussieht. Zum Beispiel jetzt hier im Wohnzimmer halt wollten wir dieses Bronzen-Orange-mäßige und so mit diesem dunklen Holz, hat uns ja gefallen. Den Wintergarten wollten wir ein bisschen heller machen, vielleicht auch ein bisschen metallisch. Hat es jetzt noch nicht so gut geklappt.
0: Wir sind noch nicht ganz fertig, glaube ich, mit manchen Sachen. Das Wichtigste, was jetzt Tisch oder auch eine Couch angeht, das haben wir halt dann erstmal als erstes erledigt. Ja, wir haben auf jeden Fall ganz viel Unterstützung von unseren Eltern, überhaupt eine Küche zu finden oder eine Lösung für diese Küche, weil es halt eben sehr klein ist. Und da waren wir wirklich sehr, sehr darauf angewiesen, dass uns da irgendjemand sowohl finanziell als auch mit irgendwie Kontakten, die sich da auskennen, unterstützt.

Mein Name ist Dr. Steffi Lehmann. Ich bin 1987 geboren. Ich komme aus dem Südraum von Leipzig. Und ich bin jetzt hier die wissenschaftliche Leiterin der Gedenkstätte Lern- und Gedenkort Kasperr-Gefängnis e.V. Und ich bin Politikwissenschaftlerin, promovierte Politikwissenschaftlerin. Hier werden Veranstaltungen geplant und durchgeführt. Hier werden Bildungsangebote geplant und durchgeführt. Und ein großer Teil meiner Arbeit macht wirklich die Betreuung der Zeitzeuginnen und Zeitzeugen aus. Aber in allererster Linie geht es darum, Vertrauen aufzubauen und eine Anlaufstelle zu sein. Wir arbeiten mit Menschen. Wir arbeiten mit den Schülerinnen und Schülern, die hierher kommen. Und wir arbeiten natürlich auch mit den Betroffenen selbst. Dieser Ort ist wichtig für unsere Stadt, denn wir zeigen hier, was es bedeutet, in einer Diktatur seine Grundrechte zu verlieren, seine elementaren Menschenrechte nicht mehr wahrnehmen zu können, und sensibilisieren so eben für die Demokratie im Heute, im Jetzt und in der Zukunft. Dieser Ort ist für die Stadt gemacht, für die Bewohnerinnen und Bewohner unserer Stadt, aber eben auch für alle, die es interessiert. Wir müssen uns entwickeln, denn die politischen Verhältnisse ändern sich, die Generationen werden andere sein, aber die Themen werden nie in Vergessenheit geraten, die wir hier ausstellen. Was ich auch besonders mutig finde, wenn Zeitzeuginnen den Weg zu uns finden, die vorher noch nie über ihre Geschichte gesprochen haben, weil sie sich nicht getraut haben, weil es die Lebensumstände nicht hergegeben haben. Aber irgendwann bricht es eben auf, und dann bin ich immer sehr froh und dankbar, wenn sie zu uns kommen und beginnen damit, ihre persönliche Aufarbeitung praktisch vorzubereiten, denn es ist ja der erste Schritt. Ich habe das Gefühl, dass wir in Sachen Emanzipation jetzt eine Rolle rückwärts machen in den sozialen Medien, dass da jetzt wieder ein Frauenbild verkörpert wird, was uns nicht dienlich ist. Ich würde mir wünschen, dass viele junge Mädchen und junge Frauen mehr Selbstbewusstsein entwickeln und ihren eigenen Weg gehen und auch mal laut sind. Jeder, der sich hier bei uns engagiert oder für die Gedenkstätte arbeitet, brennt dafür. Das ist, ich sage gerne, so ein kleines Lebenswerk von uns allen. Und ich bin sehr stolz, Teil dieses Vereins sein zu dürfen, und ich bin auch sehr dankbar, Teil dieser Gedenkstätte zu sein, also dass ich hier mitwirken darf, weil ich glaube, wir machen hier wirklich was Elementares für unser Demokratieverständnis. Ich würde gerne den Chemnitzerinnen und Chemnitzern mitgeben, dass sie stolz sein können auf ihre Stadt. Und ich mir wünsche für die Kulturhauptstadt, dass noch viele andere Menschen zur Kenntnis nehmen, was für tolle Leute hier wohnen, was für großartige Projekte hier entstehen, und zwar auf einer ganz unterschwelligen Ebene. Also dass es nicht von oben diktiert ist, sondern dass sich hier Menschen wirklich zusammenfinden, um was zu bewegen. Und die Chemnitzerinnen und Chemnitzer können wirklich ein Selbstbewusstsein entwickeln. Das haben die sich selber verdient. Und ich glaube an diese Stadt, ich glaube an das Potenzial, was wir haben. Wir gehören ja mit dazu. Und ich gehe hier wirklich davon aus, dass wir noch viele gute Jahre vor uns haben werden. Das ist der Anfang.

mit dem neuen Wirtschaftsbuch gibt es natürlich nochmal ein ganz neues Bild. Der Zoo hat einen ganz anderen Charakter dann. Also der Besucher nimmt das ja auch wahr. Und in der Zukunft kann man dort auch viel näher rangehen, muss man auch sehen, was getan wird. Die Mitarbeiter haben kurze Wege, also

0: ist es eigentlich eine wunderschöne Sache. Also wir befinden uns mal im Zoo in Hoyerswerda. Das ist immerhin der drittgrößte Zoo von Sachsen. Und dass wir uns derzeit in den letzten Monaten auch im Rahmen des Strukturwandels damit tragen, den Zoo größer zu machen. Summa summarum soll es nachher einen größeren Wohlfühlcharakter geben. Natürlich für die Besucher, aber ganz wichtig ist auch, die Arbeitsbedingungen für unsere Mitarbeiter im Zoo zu verbessern.
1: Wir sind jetzt konkret im neuen Wirtschaftshof mittendrin, der aus einer Heu- und Strohscheune neu gebauten bestehen wird, aus einem großen Lager für Futtermittel mit der Futterküche gleich angrenzend und der ganzen Kühl- und Tiefkühltechnik und indem wir auch unsere neuen Sozialräume für die Tierpflege integrieren werden. Wir erweitern unser Bildungsangebot hier mit dem Wirtschaftshof. Es wird Futterzubereitungen geben, durch die der Besucher dann durch eine große Scheibe in die Futterküche reinschauen kann. Das ist aber für unsere internen Abläufe absolut wichtig. Und weil wir jetzt teilweise Teile des jetzigen neuen Wirtschaftshofs noch mitten im Zoo haben, ist es natürlich auch wieder die Voraussetzung, die hier an den Rand des Zoos zu bringen, damit wir im Zoo den Platz gewinnen, um unsere neue Asienanlage zu bauen. Uns war wichtig, dass wir eine Photovoltaikanlage auf einem Dach installieren können, um unsere Kühl- und Tiefkühltechnik zu betreiben.
0: Man hat die Tiere und dann hat man im Schloss die Möglichkeit, Kindern oder anderen auch Erwachsenen, Menschen, Bürgern etwas zu vermitteln von der Geschichte der Stadt Hoyerswerda. Wenn man das miteinander verbindet, dann hat man nach außen hin eine ganz andere Darstellung, als wenn man nur in einen Zoo hineingeht, um Tiere zu sehen.
1: Der Tourismus im Lausitzer Seenland wächst und entwickelt sich gut und wir sehen uns als eine der Touristendestinationen hier im Umkreis, bei der man zu gutem wie auch schlechtem Wetter hinfahren kann.
0: Die Verknüpfung, die wir hergestellt haben seit dem Jahre 2011 zwischen Schloss und Zoo, ist ein hervorragendes Beispiel, wie man Geschichte der Stadt spielerisch für Kinder darstellen kann, weil das ist drinnen mit vorhanden, aber auf der anderen Seite auch die Stadtgeschichte darstellen kann, wo man zieht durch einen Zoo oder auch Schlossbesucher durch das Schloss zieht, also die unterschiedliche Interessen haben, aber einfach durch dieses Kombi-Ticket nachher Besucher von beiden Städten werden. Und wenn dann wieder rausgegangen wird, hat der Mensch mehr erlebt, als er eigentlich vorhatte.

0: Auf geht's zum Gottesdienst.
1: Also der Moped-Gottesdienst ist tatsächlich einfach ein Gottesdienst mit Mopeds und mit Mopedfahrern und mit interessierten Gästen. Und er ist aus der Überzeugung heraus entstanden, dass das ganze Leben von Gott begleitet ist. Und ein sehr großer Teil im Leben von jungen Menschen hier sind Mopeds. Und deswegen war eigentlich ganz schnell klar, wir müssen auch mal einen Moment schaffen, wo wir diese Mopeds, das Leben mit diesem Hobby vor Gott bringen und man einmal einen ganzen Gottesdienst mit Mopeds, ihren Fahrern und allen interessierten Zuschauern feiert. Wir hatten vor vielen, vielen Monaten die Idee, diesen Moped-Gottesdienst einmal mit den Juden, die in Sachsen leben, zusammen zu feiern. Und der Landesrabbiner hat zugesagt.
2: Wir waren unglaublich berührt, als diese wunderschöne Gemeinde hier mit dieser klasse Idee an uns gewendet hat, einen multireligiösen Andacht zu machen. Nicht nur christlich, sondern christlich und jüdisch zusammen.
1: Und wir sind jetzt hier versammelt, irgendwie um unsere Leidenschaft drumherum und um das, was irgendwie unser Leben, unseren Alltag, unsere Freizeit ausmacht und versuchen, bei allem, was uns unterscheidet, das Verbindende zu finden, bei Gott, bei unserem Glauben, bei unserer Religion.
3: Es war eine ganz besondere Atmosphäre hier auf dem Pfarrhof in Großschirma. Moped-Gottesdienste gab es ja häufiger schon mal, diesmal ein christlich-jüdischer, passend zum Jahr der jüdischen Kultur. Und es war einfach wunderbar, das hat wirklich gezeigt, was Gesellschaft zusammenhält.
4: War ausgefallen und mal was ganz anderes, was man nicht jedes Jahr erlebt.
5: Da ich selber begeisterter Mopedfahrer bin, nach wie vor über die Jahrzehnte, kann ich schon sagen, hat es mich heute hierher gezogen. Und das hat mir sehr gut getan.
6: Vor allen Dingen auch, dass die jüdische Gemeinde mit dabei sein kann, der Pfarrer und katholische. Und dass wir hier gemeinsam zusammen den Gottesdienst verbringen wollen. Das war sehr schön, hat mich sehr gefreut.
1: Das ist ein sehr, sehr erfüllendes, schönes Gefühl und ich glaube, ein echt wichtiges Zeichen für diese Region.
7: Die Attraktivität, denke ich, des ganzen Ortes konnte dadurch schon gesteigert werden. Wer blickt schon gerne, wenn man hier wohnt oder arbeitet, auf eine alte Ruine, die auch verfällt?
8: Wir denken, dass die Entwicklung, die schon positiv begonnen hat, sich so auch fortsetzen wird. Im Bereich des Maxam-Werkes, dort war eben dieses alte Verwaltungsgebäude aus DDR-Zeiten. Das war ein großer Aufwand und eigentlich nur möglich durch die Förderung, dass man auch so einen Bau wegbekommt und dann natürlich neue Chancen eröffnet.
7: Seit letztem Jahr haben wir hier Parkflächen geschaffen für uns als Unternehmen, aber auch für viele andere ansässige Unternehmen des Ortes Schlungwitz und der ganzen Gemeinde. Dadurch, dass ein Stromanschluss da ist, auch ein Wasseranschluss, ist man hier schon flexibel in der Gestaltung.
8: In diesem Bereich waren große Hallen untergebracht und diese Gebäude wurden nach und nach leer gelassen und durch andere Firmen besetzt. Speziell an dieser Stelle haben wir uns überlegt, dass wir natürlich die Möglichkeiten, die sich vor Ort bieten, nutzen. Und das ist zum einen der Spreeradweg, der von der Quelle bis nach Berlin führt, wo die Radfahrer direkt hier daneben vorbeikommen. Aber wir haben natürlich auch schon Interessenten vor Ort gehabt, die sogenannten Dirtbiker, die hier ein Gelände haben und sich Gelände modelliert haben. Und für die konnten wir mit dem Unterstand, mit einem Treffpunkt etwas schaffen, aber natürlich auch mit einer Fahrradreparaturstation und natürlich für die Radfahrer auf dem Spreewaldweg. Und für die gibt es hier auch eine Lademöglichkeit, dass man entsprechend auch den Akku aufladen kann und dann wieder die Fahrt fortsetzen kann, nachdem man sich ausgeruht hat. Also wir versuchen auch Angebote zu schaffen der mobilen Versorgung. Wir haben Marktboden vorgehalten, die man natürlich auf diesen befestigten Flächen für eine Glühweinbude entsprechend nutzen kann. Gemeinsam mit vielen anderen Projekten, also wir haben auch die Brücke neu gebaut, sodass auch die entsprechenden Infrastruktur im Umfeld gemacht wurden, hat sich der ganze Ort schon merklich verbessert. Und das merkt man, glaube ich, auch in den Zuzugzahlen in diesem Ortsteil, dass die Einwohner das als attraktiv empfinden.

0: die Grundprinzipien des Webens sind sehr simpel, aber je komplexer der Stoff wird, umso komplexer wird natürlich auch die Technik, um dieses Verfahren zu ermöglichen.
1: Mit der Erfindung der Lochkarte, das war schon revolutionär.
0: Es muss eine Zeit der großen Veränderungen gewesen sein.
1: Es ist immer wieder unglaublich faszinierend, wie diese Technik funktioniert.
0: Weben ist das Verkreuzen von Längsfäden mit Querfäden. Und damit der Querfaden durchgeschossen werden kann, er heißt ja auch Schuss, müssen sich die Längsfäden heben und andere wieder senken, damit ein Webfach entsteht. Und das ist die Grundbewegung beim Weben, aber es wird kompliziert und komplex, sobald man was Schönes, was Ästhetisches oder etwas sehr Funktionales, Stabiles herstellen will.
1: Die Muster entstehen, indem der Kettfaden mustergemäß auf der Oberseite zu sehen ist. Oder wenn er an der Stelle fertig ist, dann verschwindet er auf der Rückseite.
0: Die Muster früher, die wurden mit Gold aufgewogen, weil das wirklich mit viel Handarbeit verbunden war und hochaufwendig, hochkompliziert, ehe man das wirklich umgesetzt hatte, so ein Muster.
1: Das hat sich auf den Preis ausgewirkt, deswegen konnten das wirklich nur die Reichen eben diese kostbar gemusterten Gewebe erwerben.
0: Das ist dann eben mit Erfindung der Jacquard-Technik zur Massenware geworden.
1: Mit der Erfindung der Jacquard-Maschine, das war schon revolutionär.
0: Joseph-Marie Jacquard hat gewusst, dass ein Gewebe binär kodiert ist. Es gibt nur zwei Möglichkeiten. Entweder der Kettfaden ist oben, überm Schuss oder erst unterm Schuss. Ja, nein, 1-0. Und er hat es geschafft, diese Verbindung zwischen Lochkarte und Kettfäden herzustellen, indem er diesen Jacquard-Aufsatz konstruiert hat.
1: Ist ein Loch an der Stelle in der Lochkarte, wird der Faden gehoben, ist also an dieser Stelle auf dem Gewebe auf der Oberseite zu sehen. Und ist kein Loch an der Stelle an der Karte, dann bleibt der Faden auf der Gewebeunterseite liegen.
0: Die Lochkarte ist der Datenträger, auf dem das Muster gespeichert ist.
1: Das ist sehr genial, das ist faszinierend, wie so eine robuste Maschine so ein filigranes Gewebe erzeugen kann.
0: 1910 kam Martin Tannenhauer aus Chemnitz und hat auf der Suche nach einem größeren Gebäude für seine bereits bestehende Weberei dieses Gebäude hier gefunden und hat sich entsprechend erweitern können.
1: Chemnitz boomte zu der Zeit, also die Webereien in Chemnitz boomten.
0: Wenn man schaut, wie viel Musterzeichnereien, wie viel Kartenschlägereien es in und um Chemnitz gab um diese Zeit. Also das muss ein richtig eigener Zweig gewesen sein, der einfach viele Leute beschäftigt hat. Der Ehrgeiz unseres Museums ist es, den Menschen einen Einblick zu ermöglichen. Oft erleben wir, dass die Besucher in den Websaal kommen und sagen, oh, wie das hier riecht. Ja, man spürt, wie der Boden vibriert, wie laut das ist, was das für eine Arbeitsleistung derjenigen war, die die Maschinen bedient haben. Was hier in Sachsen geleistet wurde. Ne? Wir waren auch mal eine Zeit lang führend im Webstuhlbau. Wir waren führend in der Textilindustrie hier in Deutschland. Und das ist einfach eine Sache, die man durchaus vermitteln darf, wo man sagen kann, wir sind stolz darauf, und wir vermitteln hier einen lebendigen Eindruck davon.

0: Herzlich willkommen zu einer neuen Ausgabe Evangelisch in Sachsen. Das Leben ist kostbar, aber auch endlich. Und was am Ende wichtig ist, das soll uns in der heutigen Ausgabe beschäftigen. Oft erkennen wir erst im Verlust, was uns im eigenen Leben wichtig ist und was an geliebten Personen fehlt.
1: Seit 15 Jahren bieten Katrin Treikowitz und Sigrid Herrmann in Markkleeberg einen Kreis für Trauernde an, den sie und auch die Teilnehmer nicht mehr missen wollen. Hier können sie über das sprechen, was sie umtreibt, egal ob man gerade jemanden verloren hat oder ein Trauerfall schon länger zurückliegt. Bis zu 3 Jahren kommen Menschen bei Bedarf zum Gesprächskreis. Anderen helfen die Gespräche auch schneller durch schwierige Zeiten. Mit einer passend gestalteten Mitte, Kerzen, Tee und Taschentüchern gewappnet, sind die Trauerbegleiterinnen bereit, die Menschen und ihre Erfahrungen und Erinnerungen zum Sprechen kommen zu lassen.
2: Und das ist auch dann so eine Runde, wo nochmal Erinnerungen Platz haben und wo oft auch gelächelt oder gelacht wird und der Verstorbene wie lebendig auch nochmal in der Gruppe steht. Und die anderen dann auch oft sagen, oh ja, so ging es uns auch. Oder ja, der hat einen Garten gemacht und ich habe zu Hause gekocht. Und also das ist immer total schön und ist auch unser Anliegen, dass die Trauernden jedes Mal mit so einer Leichtigkeit gehen.
1: Todesfälle sind ganz unterschiedlich, aber die Gefühle sind ähnlich. Es fließen Tränen, es entsteht Nähe. Oft wird auch gelacht. Man trifft auf Menschen, die ähnliche Gefühle durchleben.
3: In dem Moment, wo wir da sitzen, fühlt man sich eben nicht allein. Und man fühlt

0: sich gehört und verstanden von dem anderen. Und das macht so viel. Das macht richtig viel aus, ja.
1: Ein Stein oder eine Feder helfen, die Worte zu finden. Was war schwer seit dem letzten Treffen? Was ist vielleicht leichter geworden? Jeder kann hier loswerden, was das Herz bedrückt, was gerade Raum braucht und seit dem letzten Treffen verarbeitet wird.
0: Das ist gut, wenn dann auch so eine, ja, so was da ist, was man anfassen kann. Ja, wo man was in der Hand hat, und dann findet man oft besser die Worte als einfach so.
1: Und so sind es die kleinen Schritte, mit denen ein langer Weg zurückgelegt wird. Monat für Monat.
2: Es ist schon auch erstaunlich, wie Menschen selbst so ihren Weg finden. Das ist immer wieder erstaunlich. Also klar, für manche ist es viele Jahre schwer. Und dann staunt man aber doch wieder, wie wirklich schwere Schicksale überlebt werden, im Sinne von überlebt werden.
1: Da sein, zuhören, nicht unbedingt Lösungsvorschläge geben, aber Beistand sein. Auch mit Buchempfehlungen helfen die Trauerbegleiterinnen und mit kleinen Dingen, die die Teilnehmenden mit nach Hause nehmen können. Ein Sträußchen, ein Origami-Schmetterling und das Gefühl, nicht ganz so allein zu sein.
3: Wenn Menschen krank sind oder der Tod sich abzeichnet, dann führt der Weg oft ins Hospiz. Darüber spreche ich heute mit Judith Schlegel, die als ausgebildete Krankenschwester schon in vielen Hospizen gearbeitet hat und heute im Leipziger Diakoniehospiz beschäftigt ist. Hallo Judith, schön, dass wir da sein dürfen.
4: Hallo.
3: Wie muss ich mir denn deinen Alltag im Hospiz vorstellen und welche Schicksale begegnen dir hier?
4: Man muss das als ein großes Ganzes sehen. Es kommen zu uns die Betroffenen, die schwerstkranken Menschen, die ihr Leben in den allermeisten Fällen hier auch beenden werden. Aber dazu gibt es auch die An- und Zugehörigen, die ja gleichermaßen betroffen sind, weil sie diesen Menschen eben verlieren werden. Die eine Sache ist, dass wir uns darum kümmern, dass die medizinische Versorgung gesichert ist. Die Symptomkontrolle steht ganz oben, auch Seelsorge, aber eben auch, dass wir uns um die Angehörigen kümmern und dass eben aus dieser letzten Zeit noch was Positives entstehen kann.
3: Wie sieht denn so ein klassischer Alltag im Hospiz hier aus für die Bewohner und Bewohnerinnen?
4: Wir versuchen, jeden individuell zu betreuen. Also wenn jetzt jemand ausschlafen will, dann darf der ausschlafen. Sie dürfen, das ist halt nicht dieser klassische Krankenhausablauf, dass die Menschen zur Ruhe kommen. Das führt auch oft dazu, dass sie sich noch mal erholen. Oft kommen sie aus dem Krankenhaus und da war Stress, und das ist gut so, und wir versuchen auch, Wünsche zu erfüllen. Ja, die Wünsche am Lebensende sind oft nicht mehr so groß, aber die sind halt umso bedeutender. Halt nochmal ins Stadion fahren oder zu einem Konzert oder in den Garten, den sie so geliebt haben. Da, wenn das die Angehörigen nicht hinkriegen, dann arbeiten wir eng mit dem Wünschewagen zusammen. Das ist so eine großartige Einrichtung, die einen Angehörigen immer mitnehmen und den Betroffenen und das medizinische Personal, alles ehrenamtlich. Und die fahren dann an diesen Wunschort. Diese Gesellschaft, das tut den Menschen gut am Lebensende. Also, dass nicht jeder in seinem Zimmer verbleibt. Im Sommer haben wir unseren Garten und die Terrasse, wo alle auch zusammensitzen können. Und also wir versuchen wirklich aus der letzten Zeit noch was Besonderes zu machen. Und immer sind auch die Angehörigen dazu eingeladen.
3: Du hast jetzt gerade schon die Angehörigen erwähnt. Wie ist es denn für Angehörige, einen lieben Menschen, der einem nahesteht, ins Hospiz zu geben? Es ist ja tatsächlich auch eine Entlastung, kann ich mir vorstellen.
4: Ja, es ist eine Entlastung, aber oft müssen wir auch sagen, so, ihr könnt jetzt

0: einfach nur hier sein. Wir kümmern uns um alles andere. Das ist für viele, wenn sie sich die ganze Zeit zu Hause gekümmert haben, ist das oft nicht leicht. Es gelingt aber, und so dass es für alle eine gute Zeit noch wird, bis hin zum Tod. Das ist dann auch für die Angehörigen eben auch eine positive Erfahrung.
1: Das ist echt schön. Wir sind ja hier in einem christlichen Haus unterwegs und du bist ja auch als Predikantin beispielsweise aktiv in verschiedenen Kirchgemeinden. Wenn es auf den Tod zugeht, wie sehr spielen Glaubensfragen eigentlich eine Rolle hier?
0: Naja, wir leben ja in so einer Welt ohne Gott eigentlich. Aber wenn ich mit den Menschen darüber rede, wir machen ja auch Biografiearbeit, dazu gehört auch, gehören Sie einer Kirche an? Also das ist immer meine Frage, kommt oft, na, nicht mehr, früher mal. Ich bin ausgetreten, da gibt es vielfältige Gründe, gerade im Osten von Deutschland. Aber es ist auch so, dass viele dann wieder zurückkommen. Also, und auch die Angehörigen wünschen sich hin und wieder, dass ich sie aus den Verstorbenen dann aussegne. Und es gibt Gespräche vorher über Gott und wie sie das immer verstanden haben. Also oft passiert, dass die Menschen wieder dahin zurückkommen, auch wenn sie nicht mehr dieser Institution Kirche angehören. Aber umso schöner ist es auch, wenn sie merken, hier sind Menschen, die, wenn sie in einer Kirche angehören, dass die das verstehen und sich darauf einlassen und auf ihre Bedürfnisse als glaubender Mensch.
1: Und du als gläubiger Mensch, wie spiegelt sich das in deiner Arbeit wider für dich persönlich?
0: Also für mich ist es, ich sehe in dem Nächsten immer Christus. Und alles, was ihr mir getan habt, das tut auch anderen Menschen. Und es ist einfach, gehört auch zu unserem Leitbild, aber für mich als Christen ist das natürlich noch bedeutender, finde ich.
1: Judith Schlegel, vielen, vielen Dank für das Gespräch.
0: Sehr gern.
1: Im folgenden Beitrag haben wir uns darüber erkundigt, was denn eine evangelische Bestattung von einer weltlichen unterscheidet.
2: Syra ist eine Gemeinde in einem Kirchspiel, in dem Pfarrstellen unbesetzt sind und die wenigen Pfarrer in vielen Dörfern predigen, Seelsorge bieten und beerdigen müssen. Einer davon ist Johannes Möller. Während wir mit ihm auf dem kleinen Friedhof am Waldrand über das Thema evangelische Beerdigungen sprechen, erreicht ihn ein weiterer Anruf aufgrund eines Todesfalls. Der Glaube ist hier traditionell verankert und gehört zu den Werten der Menschen. So kommt es vor, dass Menschen zwar nicht aktiv den Gottesdienst besuchen, aber beim Tod ihrer Angehörigen auf den Pfarrer zukommen.
3: Unser Pfarramt, was Friedhofsträger ist für viele Friedhöfe der Region, die sagen, wir haben hier die Frau XY und die Kinder wollen, dass es eine kirchliche Bestattung wird. Sie waren noch in der Kirche, die Kinder sind es nicht. Würdest du das machen? Oder auch umgekehrt, der Verstorbene war ausgetreten, aber die Kinder hätten gern einen Gottesdienst zur Bestattung. Dann ja, wird geguckt, wie passt das. Wenn man sich kennt, ist es meistens überhaupt kein Riesending. Und ansonsten gibt es einen ersten Besuch, man beschnuppert sich. Und ja, ich stehe für kirchliche Bestattung zur Verfügung.
2: Der Pfarrer im Talar, Gebete, Trostworte aus der Bibel, passende Lieder. Der Ablauf der Bestattung hat einen gottesdienstlichen Charakter und wird inhaltlich mit den Angehörigen abgestimmt.
3: Der Lebenslauf spielt ganz viel eine Rolle, das, was die Angehörigen wissen und was auch ja, gut ist, den Verstorbenen, die Verstorbenen noch mal zu Ehren zu bringen, sie ja, vor unserem inneren Auge groß werden zu lassen, als das, was sie war, ein Mensch, ein von Gott geliebter Mensch. Und die Trauer soll ihren Platz haben. Wir können miteinander trauern und weinen. Und das darf ruhig auch ein Lied sein, was die Gefühle berührt und wo die Leute emotional sein dürfen.
2: Am Grabe steht in Syra zur Bestattung ein Grabkreuz bereit.
3: Früher wurde das getragen von einem Kreuzträger. Das ist jetzt so nicht mehr möglich. Das steht aber da und ich verweise am Ende meiner Bestattungsfeier auf das Kreuz und sage, er war ein Mensch wie wir. Er ist gestorben, wie wir alle sterben, aber wir glauben als Christen ihn als den auferstandenen, lebendigen Herrn.
2: Aber die Religiosität verändert sich und auch das Bestattungswesen. Mit dem Interesse der Menschen an verschiedenen spirituellen Lebenswegen steigt auch die Nachfrage nach modernen Begräbnisformen. Auch die Suche nach dem gewünschten Ort für die letzte Ruhe wirft Fragen auf. So kritisiert Möller mangelnde Aufklärung bei manchen Angeboten.
3: Und mit den Baumbestattungen, wo man als Baum nach Hause kommt, das ist auch, ja, in meinen Augen ganz schwierig, weil das Wenigste von dem Angehörigen dann in dem Baum, selbst wenn er dann nach Hause kommt, drin ist, weil das giftig ist für die Pflanze an sich. Und dann fragt man sich, wo ist denn der Rest des Verstorbenen? Und der liegt dann vielleicht auf einer Müllhalde in den Niederlanden. Das finde ich ganz, das tut mir weh im Herzen.
2: Dabei sind die Möglichkeiten auf einem traditionellen Friedhof vielfältig. Wie hier in Syra gibt es viele Friedhöfe, die sehr naturnah angelegt sind. Gerade in ländlichen Ortschaften, wo Wald und Wiese noch die Umgebung bestimmen.
3: Es ist wirklich eine Atmosphäre wie im Wald. Der Friedhof liegt am Rande des Waldes und wirkt auch wie im Wald. Es gibt also Stellen, wo man ja, merkt, man ist mitten in Gottes Natur und man kann nachvollziehen, warum Leute sagen, ja, ich möchte meinen Angehörigen gerne im Friedwald bestatten. Und das ist hier quasi möglich. Wir haben Bäume gepflanzt und auch alte Bäume und dort Gräber drumherum gegeben. Und dann sind die Möglichkeit, auch eine Schale abzustellen und ein Name ist da. Das ist anders als im Friedwald, aber durchaus vergleichbar.
1: Es ist gut zu wissen, dass es Menschen gibt, die Abschiede würdig gestalten. Für heute sage ich Tschüss, alles Gute und bleiben Sie behütet.

Die Gemäldegalerie Alte Meister in Dresden gehört zu den besten Sammlungen ihrer Art auf der Welt. Ihr berühmtestes Gemälde ist die Sixtinische Madonna von Raphael, für deren Erwerb der sächsische Kurfürst Friedrich August II. Im Jahr 1754 ein Vermögen ausgab. Noch bekannter als das Gemälde selbst sind die beiden Engelchen am unteren Bildrand, die Raphael seinem Werk als letztes zufügte und die bereits um 1800 eine eigene Karriere starteten. Sie fanden und finden noch immer Verwendung auf anderen Kunstwerken, auf Souvenirs, auf alltäglichen Objekten und in der Werbung. Ihr einziger Zweck scheint zu sein, Besucher aus der ganzen Welt mit ihrem unwiderstehlichen Charme zu verzaubern.

Schloss Moritzburg scheint ganz allein für Instagram-Fotos erschaffen worden zu sein. Das Jagd- und Lustschloss der sächsischen Herrscher liegt malerisch auf einer künstlichen Insel in einem künstlichen See, umgeben von dichten Wäldern. Die heute museal genutzten Räume des Schlosses sind bekannt für ihre barocken Ledertapeten, die es in dieser Fülle nirgendwo anders gibt. Ein Raum fällt aber aus dem Rahmen. Er ist mit Millionen Vogelfedern dekoriert. Auf den ersten Blick glaubt man, Textilien und Gemälde zu sehen. Die letzte Restaurierung dauerte 19 Jahre und wurde verdientermaßen mit einem Preis ausgezeichnet. Das Federzimmer ist eines von nur zweien auf der Welt. Das andere befindet sich ebenfalls in Moritzburg, im sogenannten Versammlungszimmer.

Wenn man von einem Original redet, kann es eigentlich nur eines geben. Das trifft aber nicht zu, wenn es um die einzige authentische Darstellung von Johann Sebastian Bach geht. Elias Gottlob Hausmann schuf nämlich in den Jahren 1746 und 1748 zwei identische Gemälde nach seinem Vorbild. Bach starb im Jahr 1750 und ist heute in der Leipziger Thomaskirche begraben. Er hatte die letzten 28 Jahre seines Lebens in Leipzig verbracht. Das ältere Gemälde, das im 19. Jahrhundert durch unsachgemäße Restaurierung beschädigt wurde, befindet sich heute im Stadtgeschichtlichen Museum Leipzig. Das andere Original kam 2015 als Schenkung aus den USA ins Bach-Museum Leipzig, wo es in der Schatzkammer hängt.

Nachdem beschlossen worden war, die berühmte Dresdner Frauenkirche wieder aufzubauen, wurden ihre Ruinen beräumt. Dabei wurde überraschenderweise das alte Turmkreuz wiedergefunden, das auf der Laterne der steinernen Glocke gesessen hatte. Es war stark beschädigt und ist heute im Kircheninneren aufgestellt. Der Wiederaufbau des Gotteshauses begann 1994. Noch brauchbare Teile aus Sandstein, die geborgen werden konnten, wurden wieder eingebaut. Ein neues Turmkreuz wurde vom englischen Schmied Alan Smith angefertigt, Sohn eines der Piloten der Royal Air Force, der an der Bombardierung von Dresden beteiligt gewesen war. Finanziert wurde die Replik vom britischen Dresden Trust. Zur Einweihung kam extra der Herzog von Kent. So ist das Turmkreuz, wie die Frauenkirche selbst, zum Symbol der Versöhnung geworden.

Im Jahr 1701 verwandelte der Alchemist Johann Friedrich Böttcher vor vier Zeugen Silber in Gold, so sagt man. Das kann aber nicht stimmen, weil es nicht möglich ist, Gold zu machen. Dennoch begann sich dadurch auch Kurfürst Friedrich August I. von Sachsen, genannt August der Starke, für Böttcher zu interessieren und ließ ihn in Verwahrung nehmen. Er erhielt die Aufgabe, zusammen mit den besten Wissenschaftlern und Bergbauexperten Sachsens die Herstellung von Porzellan zu versuchen, was auch 1708 in Dresden gelang. Seit 1710 befindet sich die Produktion in Meißen. Produktionsstätte war zunächst die Albrechtsburg. Seit dem 19. Jahrhundert gibt es eine dafür besser geeignete Manufaktur im Triebischtal, in der man als Besucher viel erleben kann. Das Porzellan aus Meißen gilt immer noch als das Beste auf der Welt.

Der begnadete Ingenieur August Horch eröffnete 1904 in Zwickau eine eigene Automobilfabrik und machte die Marke Horch zur unumstrittenen Nummer 1 bei Luxuswagen. 5 Jahre später wurde er aus seiner eigenen Firma gedrängt, etablierte aber schnell ein neues Unternehmen in derselben Stadt. Da er nun aus juristischen Gründen einen neuen Markennamen für seine Autos brauchte, übersetzte er seinen Nachnamen ins Lateinische und so entstand der erste Audi. Später wurden Horch und Audi mit 2 weiteren sächsischen Herstellern zur Auto-Union vereinigt. Die 4 Marken wurden durch 4 Ringe symbolisiert, die sich noch heute an jedem Audi befinden. In der ehemaligen Audi-Fabrik in Zwickau befindet sich heute das preisgekrönte August-Horch-Museum.

Die Chinoiserie, eine Mode des 17. und 18. Jahrhunderts, die sich an ostasiatischen Vorbildern orientierte, fand in Sachsen großen Anklang und spiegelt sich in vielen Gebäuden und Kunstwerken wider. Der beeindruckendste Schlossbau in diesem Stil entstand an der Elbe in Pillnitz, heute ein Stadtteil von Dresden. Ursprünglich als Lustschloss errichtet, diente das mehrfach erweiterte Ensemble aus Gebäuden, Gärten und Parks später als Sommerresidenz der sächsischen Könige. Inspiriert von Malereien auf chinesischem und japanischem Porzellan, wurde das Schloss innen und außen mit exotischen Szenen dekoriert, die einen scheinbar lockeren Lebensstil

das anzuschauen, was ignorante Zeitgenossen als Steine bezeichnen würden, verspricht zunächst einmal nicht viel. Aber die Terra Mineralia in Freiberg hat bislang noch jeden Besucher begeistert. Was dort ausgestellt ist, gilt zu Recht als schönste Mineraliensammlung auf der Welt. Die Weller-Erbin Erika Pohl-Ströer verfügte über Agenten auf der ganzen Welt, die für sie Exemplare beschafften, bei denen nur Seltenheit und Anmut zählten. Für die Ausstellung wurde Schloss Freudenstein, das lange im Besitz der sächsischen Königsfamilie gewesen war, vollständig restauriert und umgebaut. Die Besucher werden auf Reise um die ganze Welt geschickt, bei der jedes Ziel nur einen Steinwurf entfernt liegt.

Die Festung Königstein zählt zu den größten Festungsanlagen in Europa, die auf einem Berg sitzen. Sie diente nicht nur militärischen Zwecken, sondern war auch ein sicherer Hafen in schweren Zeiten für die sächsische Königsfamilie und die Schätze des Landes und diente auch als Gefängnis für politische Gefangene und Kriegsgefangene in den Weltkriegen. Heute ist sie ein Museum. Dass sie nie erobert wurde, wie behauptet wird, stimmt allerdings nicht ganz. Im Jahr 1848 überwand ein gewisser Sebastian Abratzky nach einer verlorenen Wette den steilen Sandsteinfelsen und die Festungsmauern, nur um sofort verhaftet zu werden. Das war ein Meilenstein des Klettersports, für den die Sächsische Schweiz noch heute bekannt ist. Seit 1955 ist es auch legal, den Königstein auf diese Weise zu erklimmen. Die Passage ist sogar nach dem kühnen Schornsteinfeger benannt.

Der berühmte, aus Dresden stammende Künstler A.R. Penck konnte sich nicht dem politischen System anpassen. Statt sich, wie gewünscht, dem sozialistischen Realismus zu verschreiben, entwickelte er einen eigenen Stil, der wie eine Mischung aus Höhlenmalerei und Pop-Art daherkommt. Nachdem ihm eine Ausbildung an der Dresdner Kunstakademie verweigert worden war, musste er als Heizer, Laiendarsteller, Nachtwächter, Fliesenleger und Postbote arbeiten. Er wurde ignoriert, drangsaliert und schließlich ausgebürgert. Nach der deutschen Wiedervereinigung wurde ein neues Hotel im Dresdner Stadtzentrum mit seinen Werken dekoriert. Das riesige Strichmännchen auf dem Hoteldach ist weithin sichtbar. Nach dem Tod des Künstlers im Jahr 2017 wurde das Haus zu seiner Ehre in Penck Hotel umbenannt.

Nachdem die Lausitzer Neiße als neue Grenze zwischen Deutschland und Polen festgelegt worden war, verlor Görlitz seine östlichen Stadtteile und geriet als Grenzstadt hinter dem Eisernen Vorhang in Vergessenheit. Vom Krieg verschont geblieben, aber zwischendurch von sozialistischer Abrisswut bedroht, wurde die Stadt nach der deutschen Wiedervereinigung wachgeküsst und saniert. Mit mehr als 4000 geschützten Gebäuden ist die Görlitzer Innenstadt das größte Flächendenkmal Deutschlands. Die Stadt ist so schön, dass sie die Aufmerksamkeit vieler Filmemacher gefunden hat. In Görlitz entstanden beispielsweise die Oscar-Gewinner Grand Budapest Hotel und Der Vorleser, aber auch Szenen für andere Erfolgsstreifen wie Inglourious Basterds. Und so ist aus Görlitz Girlywood geworden. Musik.

Die Leipziger Innenstadt ist bekannt für ihre Passagen. Am bekanntesten ist die Mädler Passage, die zwischen 1912 und 1914 von einem Leipziger Lederwarenfabrikanten als Teil eines neuen Handelshofes errichtet wurde. Unter der Mädler Passage befindet sich eines der berühmtesten Restaurants auf der Welt, das auf ein Weinlokal zurückgeht, das erstmals im 15. Jahrhundert erwähnt wurde. Unsterblich

in Dresden das größte und schönste Theatergebäude Europas errichtet. Als es 1869 durch ein Großfeuer vernichtet wurde, verlangten die Bürger der Stadt, dass Semper ihnen ein neues Haus errichtet. Das lehnte der sächsische König ab, da sich der Architekt am erfolglosen Maiaufstand von 1849 beteiligt hatte und in Sachsen steckbrieflich gesucht wurde. Aber das Volk bestand auf seiner Forderung und der König musste nachgeben. Das neue Theatergebäude fiel noch prachtvoller als das alte aus. Es zählt noch immer zu den berühmtesten Opernhäusern auf der Welt und ist auch die Spielstätte der Staatskapelle, die seit dem 16. Jahrhundert ununterbrochen spielt und zu den besten Orchestern auf der Welt zählt.

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2: Hallo und herzlich willkommen zur Drehscheibe Lausitz am Mittwoch, dem 30. September, der letzten Ausgabe in diesem Monat. Am 24. September 1956 erhielten die ersten Bundeswehrpiloten ihre Schwingen überreicht und der Truppe wurden an jenem Tag die ersten eigenen Maschinen übergeben. Seitdem begeht die Bundeswehr alljährlich am 24. September den Gedenk- und Ehrentag der Luftwaffe. Am Bundeswehrstandort Schönewalde-Holzdorf im Norden des Elbe-Elster-Kreises ist der Gedenktag in diesem Jahr etwas Besonderes, denn der Fliegerhorst steht vor großen Veränderungen und noch größeren Herausforderungen.
3: Zwei Hubschrauber, eine AP-100M, vier Eurofighter und ein Tornado haben die in Schönewalde-Holzdorf stationierte Bundeswehrtruppe standesgemäß zum Jubiläum gegrüßt. Mit einem Appell wurde das 70-jährige Bestehen der deutschen Luftwaffe begangen. Zur Feierstunde kamen auch ehemalige Kommandeure der Holzdorfer Liegenschaft.
4: Ich war von 2002 bis 2006 hier Kommandeur Einsatzführungsbereich 3. Ich habe den Bereich aufgestellt und habe in der Zeit auch mit meiner Truppe das verlegefähige CRC, im Fachbegriff die Pleubel CRC, aufgestellt. Und ich sollte mal die Zeitrevue passieren lassen, was ich so damals erlebt habe. Und das habe ich heute in kurzem Abriss getan, zu berichten, mit welchen Schwierigkeiten wir es zu schaffen hatten, zu tun hatten. Also es ist nichts besser gewesen damals als heute und auch eher schlechter. Weil damals war

0: Geld da. Und heute ist Geld wenigstens verfügbar. Insofern können meine jüngeren Kameraden heute leichter Ideen umsetzen, die zur Verteidigung unseres Landes erforderlich sind.
1: Der Standort Schönewalde-Holzdorf ist im Umbruch. Das Hubschraubergeschwader 64 wird neu aufgestellt. Mit der Einführung der neuen Flugmuster F-35 und der CH-47F ist das Ziel eine höhere Einsatzfähigkeit. Damit verbunden ist eine deutliche Personalaufstockung und Umstrukturierung des Standortes und seiner Infrastruktur. Vor ziemlich genau 20 Jahren fand schon einmal ein ähnlicher Umbruch statt. Damals kam es zur Indienststellung des DCRC, sprich der verlegefähigen Variante des Gefechtsstandes zur Luftraumüberwachung in Schönewalde-Holzdorf. Ein solches Element zur Führung von Luftfahrzeugen bei Einsätzen im Ausland hatte der Bundeswehr und den europäischen Partnern bis dahin gefehlt. Die Stadt Hoyerswerda rüstet sich für den Pokalkracher am kommenden Sonntag. In der dritten Runde des Werners-Grüner Sachsen-Pokals empfängt der unterklassige Achtligist Hoyerswerda AFC die Regionalliga-Prominenz der BSG Chemie Leipzig. Die Polizei hat mit dem Aufbau der ersten Absperrgitter im und direkt vor dem Friedrich-Ludwig-Jahn-Stadion begonnen. Die logistischen Maßnahmen unterstreichen den hohen Stellenwert, den das bevorstehende Fußballduell auch aus Sicherheitsperspektive einnimmt. Während die Leipziger als klarer Favorit anreisen, um das Ticket für das Achtelfinale zu lösen und damit ihre Chance auf den DFB-Pokal zu wahren, fiebert der Gastgeber dem Match des Jahres vor einer stimmungsvollen Kulisse entgegen.
2: Wir erwarten uns ein tolles Fußballfest, eine Mannschaft als Gast, die mit einer tollen Fankultur hierher kommt, die auch angekündigt hat, ein friedliches, sportliches Fest zu feiern und natürlich viele Zuschauer aus der Region im Heimbereich, die jetzt mal die Möglichkeit haben, doch wieder mal einen Regionalligisten in Hoyerswerda zu einem Pflichtspiel zu begrüßen. Also ich denke, es werden an der Tageskasse ausreichend Tickets zur Verfügung stehen. Die Tageskassen öffnen ab 12 Uhr und auch hier ist ganz einfach, zeitiges Kommen sichert gute Plätze.
1: Alles ist also angerichtet für ein unvergessliches Pokalspiel. Der Hoyerswerda FC und die Gäste aus Leipzig sind bereit, den Sonntag zu einem friedlichen und stimmungsvollen Fußballfest für die ganze Region werden zu lassen.
3: Im Hoyerswerder Ortsteil Bröten ändert sich die Verkehrsführung an der Kreuzung Nordstraße-Hauptstraße. Dort wird als Modellvorhaben und zur Verkehrsberuhigung ein Mini-Kreisverkehr eingerichtet. Die neue Beschilderung und Markierungen sind bereits fertiggestellt. Im Kreisverkehr hat der Verkehr auf der Kreisfahrbahn Vorfahrt. Geblinkt wird nur beim Ausfahren, alles in allem wie bei einem Standardkreisverkehr auch. Die Mittelinsel sollte grundsätzlich nicht überfahren werden. Autofahrer werden gebeten, die neue Verkehrsführung zu beobachten.
4: Das Bauprojekt Neue Künigter Heide in Hoyerswerda ist mittlerweile zu einer Never-Ending-Story geraten. Mittlerweile scheinen die Fronten von Befürwortern und Gegnern komplett verhärtet zu sein. Offenbar ein von den Gegnern des Projektes verfasstes Papier hat jetzt für eine weitere Verzögerung der Entscheidung gesorgt.
5: Die geplante Entstehung des Hoyerswerder Stadtrates zum Projekt Neue Künigter Heide ist vertagt. Entsprechend wurden die betreffenden Tagesordnungspunkte gestrichen. Zur Begründung äußerte sich Bürgermeister Mirko Pink.
6: Also uns erreichte jetzt in der vergangenen Woche noch ein Appell mit mehreren, ich sag mal, Sachverhalten, die auch auf die Beschlussvorlagen Einwirkungen oder Auswirkungen gehabt hätten. Wir haben aber leider die Situation gehabt, dass in der letzten Woche sowohl Fachbereichsleitung als auch Fachgebietsleitung oder Gruppenleitung im Urlaub waren, sodass wir das einfach inhaltlich nicht abschließend beantworten konnten. Und wir wollen gerne auch auf diesen Appell, der ja wirklich breit verteilt wurde, auch eingehen. Das konnten wir fachlich nicht sichern, deswegen haben wir das abgesetzt und das nochmal verschoben.
5: Ob eine Entscheidung in der kommenden Stadtratssitzung fallen wird, ist allerdings unklar, zumal eine weitere Verzögerung droht. So beantragte Stadtrat Christian Völker-Kieschnick unter Hinweis auf die möglichen Auswirkungen auf die Innenstadt einen Bürgerentscheid zum geplanten Einzelhandelszentrum. Völker-Kieschnick dazu.
7: Zur Stärkung der demokratischen Legitimation und zur Sicherstellung einer breiten Bürgerbeteiligung soll daher ein Bürgerentscheid durchgeführt werden. Dieser ermöglicht es den Bürgerinnen und Bürgern unmittelbar über die zukünftige Entwicklung dieses zentralen Projektes zu entscheiden.
5: Ob der Antrag auf Bürgerentscheid Erfolg haben wird, bleibt abzuwarten. Eines steht jedoch

0: fest. Hier wurde und wird Geld versenkt, das eigentlich besser einzusetzen wäre. Anwälte und Gutachter lassen grüßen.
1: Ein weltmeisterlicher Empfang wartete am Dienstagabend auf die Delegation des SC Hoyerswerda. Mit großem Applaus, Jubel und Stolz feierten Sportler, Trainer, Eltern und Sponsoren die erfolgreichen Heimkehrer der Weltmeisterschaften im italienischen Pesaro. Hinter den insgesamt 7 Athleten liegen 2 kräftezehrende und emotionale Wochen voller Schweiß, Aufregung und historische Erfolge. In der ersten Wahlkampfwoche vom 14. bis 21. September standen die Junioren im Rampenlicht. Nach intensiven Trainingstagen und einer anspruchsvollen Qualifikation in den Disziplinen Balance und Tempo sicherten sich beide gestarteten Hoyerswerda-Formationen souverän das Ticket für das Kombifinale. Dort wuchsen Johanna Schöne und Mona Kara über sich hinaus. Nervenstark, ausdrucksstark und mit einer glanzvollen Finalübung ließen sie die internationale Konkurrenz hinter sich. Mit einer herausragenden Wertung von 27,83 Punkten krönten sie sich zu den amtierenden Weltmeistern der Junior World Championships. Das Mixed-Paar Levis Grölich und Milena Lalkov überzeugte im Finale ebenfalls mit einem hohen Schwierigkeitsgrad und starker Artistik. Trotz eines kleinen Wacklers und eines Zeitfehlers, die eine Medaille verhinderten, erkämpften sie sich einen hervorragenden 8. Platz in der Weltspitze. In der darauffolgenden Woche griffen die Senioren in der Meisterklasse nach den Sternen. Das Damentrio mit Lotte Tröster, Thea Gagi und Caroline Wieland vertrat die deutschen Farben mit Bravour. Mit einer starken Tempo-Qualifikationsübung setzte sich das Trio gegen die nationale Konkurrenz durch und zog in das Tempofinale ein. Ein kleiner Fehler kostete dort zwar den Sprung auf das Podest, am Ende durften sich die 3 Athletinnen aber über einen starken 8. Platz freuen. In der Balance-Qualifikation mussten sie sich knapp dem 2. deutschen Trio geschlagen geben, das sich damit den Platz im Kombifinale sicherte. Mit einem Weltmeistertitel und 2 Top-10-Platzierungen im Gepäck blickt die Abteilung Sportakrobatik des SC Hoyerswerda auf eine der erfolgreichsten Weltmeisterschaften ihrer Vereinsgeschichte zurück.
2: Ab der kommenden Woche müssen die Reisenden der Deutschen Bahn in Görlitz wieder Geduld aufbringen. Gründe und Hintergründe dazu jetzt und weitere Meldungen aus der ganzen Lausitz folgen im Anschluss in unseren Kurznachrichten, abrufbar auch auf lausitzwelle.de.
3: Am Bahnhof Görlitz werden vom 8. bis 14. Oktober umfangreiche Bau- und Instandhaltungsarbeiten gebündelt. Betroffen sind auch Strecken Richtung Polen. Für Reisende gibt es Schienenersatzverkehr auf der RB65 zwischen Horker und Görlitz sowie Görlitz und Zittau, auf der RB64 zwischen Niesky und Görlitz und auf RE1 bzw. RB60 zwischen Görlitz und Reichenbach. Fahrgäste müssen mit längeren Reisezeiten rechnen. Die Arbeiten sind Teil der Modernisierung und Elektrifizierung der Strecke Richtung Polen. Die Gesamtmaßnahme soll Ende 2027 in Betrieb gehen. Die B96 westlich von Lauter bis zur Landesgrenze Brandenburg ist ab dem 2. Oktober wieder frei. Nach rund 3 Monaten Bauzeit wurde die Fahrbahn auf 3,2 Kilometern erneuert. Die Arbeiten konnten rund 2 Wochen früher als geplant abgeschlossen werden. Die Kosten liegen bei rund 1,2 Millionen Euro. Ein noch fehlendes Zwischenstück zwischen Lauter und Schwarzkollm soll voraussichtlich 2027 erneuert werden. Der ehemalige Elbe-Elster-Landrat Christian Jaschinski hat zum 1. Oktober die Leitung der Tourismus-Marketing Brandenburg übernommen. Der bisherige Geschäftsführer Christian Boronka hat auf eigenen Wunsch hin das Unternehmen verlassen. Die TMB ist die zentrale Tourismusorganisation Brandenburgs. Zu ihren Aufgaben gehören das Destinationsmanagement, die Weiterentwicklung und Vermarktung des touristischen Angebots sowie die Profilierung Brandenburgs als attraktives Reiseziel. Jaschinski war von 2010 bis 2026 Landrat in Elbe-Elster und ab 2021 Vorsitzender des Landestourismusverbandes Brandenburg. Frank Prescher übernimmt für weitere 6 Jahre das Amt des Vorstandsvorsitzenden im Vorstand der Sparkasse Elbe-Elster. Wie das Kreditinstitut mitteilte, wurde er vom Verwaltungsrat wiederbestellt. Seit 2017 ist Prescher Mitglied des Gremiums. Seit 2023 ist er dessen Vorsitzender. In seiner bisherigen Amtszeit hat er maßgeblich zum Erfolg der Sparkasse beigetragen und deren Weiterentwicklung kontinuierlich vorangetrieben. So heißt es in der Pressemitteilung. Mit seiner Bestätigung setzt der Verwaltungsrat auf Erfahrung, Kontinuität und eine vertrauensvolle Zusammenarbeit. Seit Mitte September ist das Naturschutzzentrum Neukirch Besitzer einer mobilen Apfelpresse. Diese konnte im Rahmen eines LIDA-Projektaufrufes finanziert und soll nun für Veranstaltungen und zu Umweltbildungszwecken genutzt werden. Aus rund einer halben Tonne Äpfel sind beim ersten Einsatz etwa 350 Liter Apfelsaft entstanden. Für den Testlauf mussten zunächst 455 Kilogramm Äpfel von einer Streuobstwiese gesammelt werden. Anschließend wurden die Früchte gereinigt, sortiert und zu einer breiigen Masse verarbeitet. Diese wurde unter hohem Druck ausgepresst, sodass der rohe Saft gewonnen werden konnte. Durch Erhitzen wurde er haltbar gemacht und anschließend in praktische 5-Liter-Beutel abgefüllt. Bis alle Äpfel verarbeitet waren, wiederholte sich der Ablauf mehrere Male. Am Ende standen nicht nur viele Kartons mit Saft, sondern auch jede Menge Reinigungsarbeit. Ein aufwendiger, aber anschaulicher Weg von der Streuobstwiese bis ins Saftregal. Der RSV Großkoschen hat am Wochenende in Sulzbach am Main den Aufstieg in die erste Radball-Bundesliga und den deutschen Meistertitel gefeiert. Norm Tupac und Oliver Noack sicherten sich beim Qualifikationsturnier mit 9 Punkten den 2. Platz und damit den Aufstieg. Einen Tag später holten Tim und Erik Lehmann den Meistertitel nach Großkoschen. Im Finale der deutschen Meisterschaft setzten sich die Brüder mit 4:2 gegen den RMC Stein durch. Damit stellt der RSV Großkoschen in der kommenden Saison 2 Mannschaften in der ersten Bundesliga.
2: Glück im Unglück hatten eine 73-jährige Fortlenkerin und ihr Begleiter am Montag in Königsbrück. Beide wollten sich das Viadukt anschauen und parkten ihr Fahrzeug. Nachdem sie sich etwa 50 Meter vom Auto entfernt hatten, fiel plötzlich eine ca. 25 Meter hohe Eiche auf das Auto. Der Kuga erlitt mit etwa 40.000 Euro einen wirtschaftlichen Totalschaden. Das Ehepaar kam mit einem Schrecken davon. Faktisch nicht mehr alle Latten am Zaun hatten am Montagabend ein Hausbewohner in der Seritzer Hauptstraße. Auf einer Länge von 8 Metern hatte ein Mähdrescher mehrere Zaunfelder erheblich beschädigt. Die Beamten nahmen einen Schaden von rund 2.000 Euro auf. Der Fahrer des Mähdreschers wird sich zudem eine Anzeige wegen des Verdachts der Verkehrsunfallflucht stellen müssen. Vandalen waren zwischen Montag vor und Nachmittag in der Bauerngasse in Bautzen am Werk. Die Unbekannten beschädigten 3 geparkte Pkw. An einem Ford, einem Smart sowie einem VW entstanden nach ersten Schätzungen rund 9.000 Euro Sachschaden. Der zuständige Revierkriminaldienst befasst sich nun mit dem Fall.
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2: Sie zählt zu den größten Aus- und Weiterbildungsmessen im Süden Brandenburgs, die sogenannte Match im Landkreis Elbe-Elster. Am vergangenen Wochenende war es wieder soweit. Dieses Mal lud der Landkreis ein ins eher beschauliche Sonnewalde, unweit von Finsterwalde. Bei bestem Wetter gab es für künftige Azubis einiges zu entdecken und wir waren natürlich ebenfalls vor Ort.
5: Zum 29. Mal lud der Landkreis Elbe-Elster ein zur Match, der Messe für Ausbildung, Talente und Chancen in deiner Heimat. In diesem Jahr fand sie in Sonnewalde statt und mit rund 100 Ausstellern gehört sie schon länger zu den größten Aus- und Weiterbildungsmessen im Süden Brandenburgs. Der obligatorische Startschuss, in diesem Jahr von den Sonnewalder Schützen ausgeführt, wollte zwar nicht so recht gelingen, was man allerdings letztlich mit Humor nahm. Dafür sorgte der Spielmannszug der Freiwilligen Feuerwehr für das entsprechende musikalische Ambiente.
6: Ich bin stolz darauf, dass wir hier im Landkreis Elbe-Elster wahrscheinlich auch als einziger diese Art Ausbildungsmesse darbieten. Es ist ja wichtig, gerade bei der Match, hier geht es um Talente, hier geht es um Berufsausbildung, hier geht es um Förderung, hier geht es darum, junge Menschen mit Betrieben und Ausbildungsstätten in unserer Region zu verknüpfen, um möglichst auch viele junge Leute hier zu behalten, in der Heimat, da wo die Familie zu Hause ist, um auch Fachkräfte für die Zukunft zu sichern.
5: Im Mittelpunkt stand auch diesmal die neue Ausgabe der Ausbildungsarena, welche gebündelt alle Aus- und Weiterbildungsangebote beinhaltet. Sie ist sowohl in klassisch gedruckter

0: Form zu bekommen, als auch in digitaler Form auf der Homepage des Landkreises Elbe-Elster downloadbar.
1: Also es gibt, denke ich mal, die Jugendlichen, die schon wissen, was sie vielleicht mal werden möchten. Manche, die wissen vielleicht noch nicht so richtig, können sich noch nicht entscheiden. Es gibt auch vielleicht diejenigen, die noch gar keinen Plan haben. Und dafür sind ja die Aussteller heute da, um Fragen zu stellen, Löcher in den Bauch zu fragen, um den Mut zu haben und einfach mal offen mit den Themen umzugehen, um ihre Stärken zu nutzen, um zu fragen, was könnte ich hier zum Beispiel im Landkreis werden und welche Möglichkeiten habe ich hier.
0: Die Angebotspalette der Aussteller reichte vom klassischen Handwerk über Pflegeberufe bis hin zur Sparkasse und Ausbildungsmöglichkeiten im Verwaltungsbereich. Hinzu kamen bundesweit mögliche Ausbildungen, wie beispielsweise bei der Bundeswehr oder der Polizei. So mancher zukünftige Azubi ließ sich umfangreich beraten und konnte sich hier und da auch ganz konkret ausprobieren. Die allgemeine Ausbildungslage insgesamt in der Elbe-Elster-Region umschrieb die Agentur für Arbeit so.
2: Die Ausbildungslage an sich ist in Elbe-Elster noch sehr gut. Klar haben wir durch die wirtschaftliche Situation noch ein paar Unternehmen, die weniger ausbilden oder Ausbildung zurückgenommen haben. Aber grundsätzlich bilden noch viele Unternehmen aus und die Chancen sind sehr gut in der Gegend. Von den Aufnahmen an Ausbildungen sind wir ähnlich wie im Vorjahr. Also da ist jetzt kein großer Rückgang. Wir hatten sogar ein paar Ausbildungsstellen mehr als im Vorjahr, was auch sehr positiv ist. Und auch durchaus viele Schüler, die sich wirklich für Ausbildung interessieren. Also da merkt man auch, dass die duale Ausbildung wieder sehr im Kommen ist.
0: Natürlich hat uns auch interessiert, was die zukünftigen Azubis einmal werden wollen und ob sie auf der Match auch fündig geworden sind.
3: Ich finde Fahrzeuglackierer schon interessant und Technik.
4: Hast du da schon irgendeinen Betrieb, der dir zusagt?
3: Nee, tatsächlich nicht.
4: Ja, vielleicht irgendwas bei der Hill oder sowas, bei Maschinenbau und ja, so gesagt irgendwas, ja.
5: Ja, auf jeden Fall was Handwerkliches, also Bundeswehr, also Mechaniker und so, also Hill oder ja, einfach Maschinenbau.
6: Ja, also ich bin eher eigentlich so der soziale Typ, aber am meisten hat mich bisher Wasserbauer überzeugt.
7: Ja, für mich auch Sparkasse sowas oder halt Gewässerunterhaltungsverband, habe ich sehr interessiert.
8: Bei mir auch auf jeden Fall was Handwerkliches. Ich habe auch schon eine Ausbildung bei Hill angefragt und ich kriege in 3 Wochen circa eine Benachrichtigung.
9: Wir wollen in die Richtung zur Bundeswehr gehen.
10: Ich auch, ja.
4: Okay, was wollt ihr denn da konkret machen? Da kann man ja viele Sachen bei der Bundeswehr machen.
9: Also ich möchte zur Hundestaffel, definitiv. Und du?
10: Ja, ich mache eher sowas mit eventuell vielleicht so Rettungssanitäterin oder so, daher, dass ich nicht so viel dort machen kann. Ja.
11: Also eine Ausbildung konkret jetzt nicht, aber ich habe halt eigentlich also so eine Richtung, in die ich gehen möchte, aber ich habe halt noch keinen Platz dafür gefunden, weil das gibt es halt eher in größeren Schritten, sage ich jetzt mal. Also ja.
4: Was ist denn das konkret für eine Richtung?
11: Mediendesign.
6: Ich glaube, ich würde so gerne was mit Menschen machen, aber genau deswegen bin ich hier und gucke mir mal so an, was mir so gefallen könnte.
4: Gut, danke schön.
0: Bleibt am Ende die Frage, wo die Ausbildungsmesse Match im kommenden Jahr stattfinden wird. Sonnewaldes Bürgermeister Felix Freitag übergab den Staffelstab an Anja Heinrich, Bürgermeisterin von Elsterwerda. Die Jubiläumsmatch 2027 wird dann also im Süden des Landkreises Elbe-Elster stattfinden.
12: Also wir freuen uns richtig, richtig doll. Das ist für Elsterwerda eine super Chance, auch unsere Unternehmen zu repräsentieren, zu platzieren, unseren jungen Leuten zu sagen, dass der Landkreis auch wirklich so viele Möglichkeiten hat. Sollen alle mal in die Welt gehen, aber wissen, dass es daheim Möglichkeiten gibt, dass man eine Existenz aufbauen kann und vor allem, dass man willkommen ist. Ich freue mich aufs nächste Jahr.
4: Willst du uns schon sagen, wo in Elsterwerda das stattfinden wird?
12: Ja, wir haben das große Glück, dass uns der Tennisverein unterstützt. Die Halle ist wahnsinnig schick, sehr, sehr groß. Wir werden dort viel Platz haben für Aussteller. Das Areal rundherum ebenso mit der Holzhofpension, mit dem Pump direkt nebenan. Ja, einfach kommen und Elsterwerda genießen.
13: Im Lausitzwelle Kalenderblatt reisen wir heute an den 30. September vom Jahr 1871 zurück. Und ähnlich wie zu Beginn der Kurznachrichten geht's nochmal aufs Zuggleis.
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15: Die feierliche Eröffnung der Strecke von Kamenz nach Radeberg fand am 30. September 1871 mit einem Festzug statt. Im Vergleich zu den anderen Städten der Oberlausitz verspätet. So blieb Kamenz außen vor, als Bautzen, Zittau, Löbau und Görlitz in kürzester Zeit Mitte der 1840er Jahre eine gemeinsame Eisenbahnlinie erhielten. Als dann 1856 auch Lauban an das Schienennetz angeschlossen wurde, verfügten alle ehemaligen 6 Städte über einen Gleisanschluss. Nur eben Kamenz nicht. Noch ein weiteres halbes Jahrzehnt musste sich die Stadt mit der Postkutsche nach Radeberg

0: beziehungsweise Bautzen oder Bischofswerda begnügen, wenn es darum ging, den nächstgelegenen Bahnhof zu erreichen. Vielen Menschen ging es über ihre Vorstellungskraft, dass ein neues Verkehrsmittel binnen kürzester Frist eine derartige Revolution auf die Fortbewegung von Personen und Gütern herbeiführen konnte. Doch auch Kamenz erlebte nach dem Anschluss an das Eisenbahnnetz innerhalb eines Vierteljahrhunderts einen enormen Aufschwung.
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2: Mit dem Blick aufs Wetter und die Veranstaltungstipps der kommenden Tage geht's jetzt hier weiter. Und wenn Sie auch mal einen Tipp haben, melden Sie sich gerne in unserer Redaktion per E-Mail an info@lausitzwelle.de. Wir freuen uns, von Ihnen zu hören.
3: Heute gab es eine Mischung aus Sonne und Wolken und das blieb auch den ganzen Tag so. Mit bis zu 23 Grad war es angenehm warm. Am Abend und in der Nacht kommen zwar mehr Wolken, aber man kann trotzdem den Mond und ein paar Sterne beobachten. Nachts kühlt es sich auf 14 bis 11 Grad ab. Morgen wird es ähnlich. Der Tag startet am Vormittag noch sonnig, am Nachmittag ziehen ein paar erste Wolken auf. Es bleibt aber trocken. In den höheren Lagen wird es etwas windiger als im Flachland. Die Temperaturen erreichen 21 bis 23 Grad. Der Wind weht mäßig mit der ein oder anderen Böe aus südöstlicher Richtung. In der Nacht zieht es sich wieder zu und es kühlt ab auf 11 bis 14 Grad. Der Freitag wird dann deutlich grauer. Die Sonne zeigt sich kaum, es ist meist bewölkt, mit 20% Regenwahrscheinlichkeit bleibt es aber meist trocken. Es wird auch wieder kühler. Die Höchsttemperaturen liegen bei 19 bis 20 Grad. Nachts kühlt es sich auf etwa 12 bis 13 Grad ab. Die aktuellen Prognosen für den Samstag zeigen bis jetzt, dass mit allem zu rechnen ist. Neben dem ein oder anderen Schauer gibt es auch immer wieder sonnige Abschnitte bei Maximalwerten von um die 20 Grad.

0: Elfmal ausverkauft und von der Fachpresse gefeiert, Späti Paradies kehrt für drei letzte Vorstellungen in das Studio der Neuen Bühne Senftenberg zurück. Im Mittelpunkt steht Späti-Besitzer Andi, der für seine Kundschaft immer ein offenes Ohr hat. Zwischen Alterssorgen, persönlichen Schicksalen und der Bedrohung seiner eigenen Existenz erhält das Stück von Zusammenhalt, Menschlichkeit und dem Leben. Stattfindet das Ganze am 3., 9. und 10. Oktober. Zum Fischerfest in Deutsch-Baselitz lädt der Campingplatzwirt zusammen mit dem Blasorchester der Lessingstadt Kamenz zum großen Herbstkonzert ein. Wie im letzten Jahr gibt es wieder Musik unter freiem Himmel. Das Konzert lässt sich gut mit einem Spaziergang durch die Teichlandschaften verbinden. Das Ganze findet am 3. Oktober ab 11 Uhr statt. Am 2. Oktober 19 Uhr liest die Dichterin Rosa Domassina aus Bautzen aus ihrem Frühjahr 2026 erschienenen Gedichtband Unterm Weißleinentuch. Das ist ein Abend für alle, die Literatur von hier und sorbischer Kultur entdecken möchten.
1: Am Mittwoch beenden wir die Drehscheibe Lausitz immer mit der Umfrage der Woche. Dieses Mal passend zur Gedenkwoche, die letzte Woche an die rassistischen Ausschreitungen von 91 in Hoyerswerda erinnerte. Zum 35. Jahrestag gab es verschiedene Veranstaltungen. Doch wie ist der Blick der Einwohner der Stadt auf die Ereignisse und die Erinnerungen daran? Fühlen sie sich damit wohl? Wir haben nachgefragt. Im Anschluss folgt dann hier die Regionalzeit aus der Westlausitz, diese Woche mit meinem Kollegen Ingo Schleiernick. Die nächste Drehscheibe Lausitz gibt's dann morgen wieder. Ich wünsche Ihnen einen schönen Abend. Auf Wiedersehen.
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3: In der Woche geht es um die Gedenkveranstaltungen, die in Hoyerswerda immer stattfinden. Ganz aktuell die Gedenkveranstaltung 1991 wegen der Pogrome. Die Frage wäre, machen solche Gedenkveranstaltungen noch Sinn oder schaden die mehr dem

0: wünscht der Stadt Hoyerswerda.
1: Die machen keinen Sinn, würde ich sagen.
2: Nee, das schadet der Stadt nicht. Wir wollen ja wissen, was los ist hier.
3: Ich würde das nicht befürworten, dass man das immer wieder hochholt.
4: Nee, das kann nicht schaden, würde ich denken. Das sollte nicht vergessen sein.
5: Ich würde sagen, der Schaden tut es nicht, aber ob man das machen muss, nach so vielen Jahren, das kann man ja ruhen. Und wenn man immer zu den Jahreszeiten Grenze oder Blumen legt, das hätte ich gedacht, würde reichen.
6: Schaden wird es nicht, schätze ich. Sowas tut doch immer eigentlich gut.
0: Ja. Warum denken Sie das?
6: Ja, im Allgemeinen. Ich meine, man geht ja irgendwo anders hin und dann sieht man das und dann sagt man, ja, das ist in Ordnung oder schön, dass sie das machen. Ja.
1: Die Ecke wird dann sauber gemacht, wenn mal sowas ist, richtig. Und dann passiert nicht mehr allzu viel.
0: Wären Sie dafür, dass solche Gedenkveranstaltungen weiter durchgeführt werden? Oder sagen Sie, nee, lasst mal dabei auf sich ruhen und das schadet mehr der Stadt Hoyerswerda dem Image?
7: Ich würde sagen, könnt ihr machen.
4: Ja, warum? Weil wir zurzeit sowieso in einer brenzlichen Situation stecken. Und die Gefahr groß ist, dass wir wieder in diese Richtung wandern.
8: Also ich würde es abschaffen.
9: Gedenktage sind immer wichtig. Ich gehe auch auf den Friedhof und gedenke meiner Mutter oder meinem Vater oder was. Ne? Auch wenn jetzt kein Grab oder sowas ist. Aber in dem Moment kann man doch an sowas gedenken, ob das Gebäude sind oder was. Da gibt es viele Gründe eigentlich für Gedenken.
10: Ich halte das jetzt für überflüssig. Das ist so lange her. Es ist passiert. Und das bringt jetzt nichts, wenn wir da nachdenken nochmal.
11: Also ich bin eigentlich der Meinung, man soll schon daran erinnern, aber man muss auch das Positive wieder sehen, was sich im Nachhinein entwickelt hat. Und das ausgleichen und das genauso zeigen wie praktisch 91, das gleiche in einem Atemzug eigentlich dort. Hm? Vergessen sollte man das sicherlich nicht.
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0: Herzlich willkommen, liebe Zuschauer, zu einer neuen Ausgabe 04 Plus, Ihrem Magazin für die Landkreise Leipzig und Nordsachsen. In unserem ersten Bericht geht es für uns heute auf den Friedhof. Die Geschichte Hohenstedts wurde stark von der dort ansässigen Familie Platzmann geprägt. Über ein halbes Jahrhundert ist es her, dass ihre Familiengruft auf dem Friedhof abgeräumt wurde. Doch unverhofft haben sich Teile davon wieder aufgefunden. Diese wurden jetzt der Öffentlichkeit präsentiert.
1: Unter Glockengeläut wurden sie am 29. August enthüllt. Zwei historische Grabplatten aus Hohenstedt, die lange Zeit als verschollen galten, aber vor gut einem Jahr wiederentdeckt wurden.
2: Das sind die Grabplatten von Theodor Alexander Platzmann, unserem ehemaligen Rittergutsbesitzer und seiner Frau Marianne.
1: Anfang der 50er Jahre wurde die Grabstätte auf dem Friedhof in Hohenstedt beräumt. Die komplette Familiengruft der Platzmanns verschwand. Letztes Jahr wurde dann entdeckt, dass zwei der Platten in Sicherheit gebracht wurden. Die Hohenstedter Ortschronisten hatten begonnen, historische Bilder, Dokumente, Fotos und Erinnerungen aus dem Grimmer Ortsteil zu sammeln. Da erinnerte sich ein Hohenstedter an die alten eingelagerten Steintafeln.
2: Die Recherchen nahmen ihren Lauf. Wir konnten wirklich viel von der Familie zurückverfolgen, bis zu 5 Generationen. Und dann kam im letzten Jahr die Übergabe von 2 alten Grabplatten von einem Privathaushalt. Er hat damals, oder sein Vati hat damals diese Platten, als die alte Grabstätte 1950 beräumt wurde, die Platten sichergestellt. Und der Sohn erinnerte sich letzten Jahr, hat uns das angeboten, könnt ihr damit was anfangen.
1: Sie konnten, benötigten jedoch auch Geld für eine Aufarbeitung, da die Platten über die Jahre doch stark gelitten hatten.
2: Die waren sehr verwittert, die mussten aufgearbeitet werden und haben damit eine Spendenaktion seit Oktober letzten Jahres gestartet. Die Stadt hat mitgeholfen, diese Spendenaktion zu verbreiten. Wir haben einen Vortrag gemacht und die Spenden dafür gehabt. Sogar in der Ferne konnten wir viele begeistern, die mit doch sehr ansehnlichen Beträgen uns zugearbeitet und geholfen haben.
1: Durch die finanzielle Unterstützung war es möglich, die Restaurierung bei einem Profi in Seligenstedt in Auftrag zu geben.
2: Der Steinmetz in Seligenstedt war in die Platten verliebt. Er hat dieses Projekt übernommen, die Platten zu säubern, zu restaurieren. 200 Schriftzeichen mussten nachgraviert werden und dann wieder fein säuberlichst nachgezeichnet, sodass er in Liebe und mit viel Geschick und mit seinem Können diese Grabplatten so wieder schön hergestellt hat.
1: Der Einfluss der Familie Platzmann auf Hohenstedt ist kaum zu überschätzen. Auch das haben die Untersuchungen der Ortschronisten ergeben.
2: Der Dr. Alexander Theodor Platzmann war ja Rittergutsbesitzer seit 1832 hier in Hohenstedt, hat das als Sommersitz gekauft, hat in Leipzig gewohnt, war Jurist, Stadtrat in Leipzig, Landtagsabgeordneter beim König in Dresden sogar. Und diesen Sommersitz hat er hier so geliebt, dass er ortsprägend wirksam war. Er hat nicht nur das Herrenhaus übernommen und ausgebaut, den Mendelssohn-Saal darin. Er hat die Villa Platzmann gebaut, den Platzmannschen Park angelegt, ein Verwaltungsgebäude, in dem dann das Standesamt Hohenstedt drin war. Er hat die erste Schule gebaut. 1835 wurde die Schule eingeweiht und es gibt Zeitzeugen dazu, die das in ihrem Protokoll aufgeschrieben haben. Er hat 1836 die Wurzener Straße von Vogelsballhaus an, bergan, bis nach Hohenstedt chaussieren lassen.
1: Sein Sohn Julius Platzmann hatte auch eine künstlerische Ader und viele der Häuser von Hohenstedt gezeichnet. Einige dieser Gebäude stehen bis heute.
2: Er hat als 15-Jähriger 1847 so viele Zeichnungen detailgetreu von den Hohenstedter Häusern uns hinterlassen und von Porträts von Hohenstedter Kindern und Jugendlichen und einem Herbarium mit 203 Blättern. Alles existiert im Original im Archiv des Göschenhauses. Wir haben also von dem Platzmann, Familiengut, eine ganze Menge. Auch ein Tagebuch von der Tochter Rosamunde. Aus denen könnten wir so viel erlesen, wie die Platzmänner hier gelebt haben.
1: Und so war es für die Ortschronisten ein Anliegen der Familie Platzmann, einen würdigen Ort der Erinnerung zu schaffen. Die Grabplatten sind nun fast genau an dem Ort, für den sie ursprünglich hergestellt wurden.
2: Wir haben den Friedhofsplan von 1950 studiert. Bei dem Begrünen dieser Fläche wurde bis, weil dieser Traufstein da neu gemacht wurde, wurde so halber Meter tief gegraben. Und man hat die Grundsteinmauern noch von der Gruft gefunden. Es war also die Gruft hier an der Ecke zur Sakristei hin. Und die Platten waren dann praktisch immer in Dreierreihe oben auf das Feld gestellt, sodass die Platzmänner möglicherweise noch ein kleines Stück weiter links unter dem Fenster gestanden haben. Aber wie gesagt, die gesamte Fläche war mit den 14 Gräbern von Platzmanns gefüllt.
1: Auch wenn von diesen 14 Gräbern nur diese zwei Platten übrig geblieben sind, so bieten sie an ihrem neuen alten Standort die Möglichkeit, sich an die Familie zu erinnern, die Hohenstedt so sehr geprägt hat. Und wer weiß, welche Schätze in Hohenstedt noch wieder ans Licht kommen.
0: Wer bezahlt eigentlich die Energiewende? In unserem Format Energiestammtisch sind wir dieser Frage einmal auf den Grund gegangen. Hier gibt's Teil 1.

Herzlich willkommen, meine Damen und Herren. Es ist Zeit für die 7. Folge des Energiestammtisches. Schön, dass Sie wieder dabei sind. Und ich freue mich ganz besonders, dass ich wieder unsere Gäste im Studio habe.

0: Und in Stadtwerken Grimma. Zum einen neben mir Nadine Wiede, verantwortlich fürs Marketing. Und dann natürlich auch der Herr Thorsten Schlutz-Kuss, der Geschäftsführer. Also immer wieder eine Ehre, dass Sie sich Zeit nehmen dafür, unseren Zuschauern Rede und Antwort zu stehen in Energiefragen. Und es ist ja immer wieder spannend, was da so an Fragen zusammenkommt und worüber man sprechen kann. Diesmal geht es mal tatsächlich vorrangig ums Geld. Ganz schön wichtig. In der letzten Folge haben wir ja um Heizen der Zukunft. Da war meine Kollegin Astrid Sonntag dabei. Wärmepumpe, Gas und Fernwärme gesprochen. Und jetzt wollen wir reden, wer bezahlt eigentlich die Energiewende? Spannendes Thema, ja? Wie es meistens so ist, wahrscheinlich die Bürger und die Verbraucher, aber es kann ja auch ein bisschen anders sein. Und deswegen vielleicht auch mal die erste Frage an Sie. Wir bezahlen ja regelmäßig unsere Stromrechnung, Gasrechnung und so weiter. Was bezahlen wir denn damit eigentlich?
1: Genau, also auf die Frage würde ich jetzt mal kurz eingehen. Ja, also die Strom- und Gaspreiszusammensetzung ist ja nicht nur der eigentliche Strompreis oder Gaspreis an der Börse, sondern letztendlich besteht das aus drei Teilen. Also das ist beim Strom so und beim Gas genauso. Das ist natürlich zum einen der Börsenpreis, der Marktpreis. Darin enthalten sind also Beschaffungskosten, dann der Vertrieb und die Margen, die die jeweiligen Energieversorger dann eben haben. Zum anderen ein großer Teil sind auch noch die Netzentgelte, also letztendlich die Infrastruktur, die Strom- und Gasnetze, die betrieben werden müssen, die erhalten werden müssen, die erneuert werden müssen. Und zum anderen sind das noch Umlagen, Abgaben und Steuern. Also beim Strom zum Beispiel die Stromsteuer oder diverse Umlagen. Früher mal die EEG-Umlage, ein ganz großer Posten, der ja weggefallen ist. Und ja, beim Gas ist es die Energiesteuer, CO2-Steuer. Und diese ganzen Bestandteile führen dann eben zum Endverbraucherpreis.
0: Bleiben wir mal kurz bei der Steuer. Das fällt mir jetzt direkt immer auf, weil da gibt es ja eine harte Diskussion im Zusammenhang mit den Spritpreisen,
1: Genau.
0: gerade in letzter Zeit, wo man ja dann sagt, der Staat nimmt sich hier ganz schön viel. Wenn der Staat nicht so hohe Steuern hätte, könnte das alles viel einfacher aussehen. Ist das denn bei den Energiepreisen genauso?
2: Ich würde antworten, ja, natürlich ist das dort genauso. Da ist es ja so, dass wir letztlich zwei Steuerarten haben, und zwar einmal die ganz normale Umsatz- oder Mehrwertsteuer, die ja ganz zum Schluss drauf kommt mit aktuell 19%. Und auch dort könnte man drüber nachdenken, sind die 19% angemessen. Bei anderen Produkten gibt es ja auch einen reduzierten Mehrwertsteuersatz, aber bei Strom und Gas ist es 19%. Der zweite Punkt ist, es gibt auch noch Energiesteuern. Die sind bei Strom und Gas ein bisschen unterschiedlich, aber letztlich de facto eine Art Verbrauchssteuer auch, die obendrauf kommt. Und aktuell ist es eben so, dass natürlich bei, sag mal, einem Strompreis von vielleicht 40 Cent trotzdem etwa 6 Cent Mehrwertsteuer drauf sind. Das muss man schon mal einfach für sich mal ein bisschen sacken lassen. Das heißt also auch mit jeder Erhöhung an den Börsen oder insgesamt am Energiemarkt profitiert der Staat natürlich mittelbar auch. Ja, also wir haben das insbesondere gesehen in dem Jahr 2022, wo diese Preise aufgrund der stark gestiegenen Börsenpreise natürlich auch mit einer gewissen Zeitverzögerung beim Endkunden angekommen sind, dass dort auch der Anteil natürlich einfach nochmal gehebelt wurde, dieser Erhöhung, weil 20% oder exakt 19% sind halt 19%, die obendrauf kommen bei 10 Cent sind es 1,9 Cent obendrauf, bei 20 Cent schon 3,8 Cent. Ne? Also das ist halt einfach ein Fakt und ja, lässt sich drüber diskutieren bei dem Thema Entlastung. Auf der anderen Seite muss man natürlich sagen, wir wissen alle, die öffentlichen Kassen sind leer und der Staat muss sich natürlich auch refinanzieren.
0: Ja, das könnte natürlich auch dazu führen, dass man den Eindruck hat, der Staat hätte gar keinen Druck, an den Preisen etwas im Sinne des Verbrauchers zu ändern. Ja, tun sie natürlich aus politischen Gründen, versuchen sie das, aber der Eindruck kann natürlich entstehen. Jetzt will natürlich der Staat und auch viele andere wollen natürlich setzen auf erneuerbare Energien, auf Sonnenenergie, auf Windenergie und so weiter. Sollte man ja eigentlich meinen, dass das also eigentlich nichts kosten sollte, wenn man das fördern sollte. Also warum sind denn diese Sachen, dass der Strom aus Wind und Sonnenkraft nicht einfach kostenlos?
1: Genau, also natürlich benötigt es keinen Brennstoff dafür, wie für die klassischen konservativen Energieträger wie Gas, Öl etc. Aber es wird natürlich die komplette Infrastruktur dafür benötigt. Ne? Also der Strom wird ja auch oftmals dort produziert, wo vielleicht nicht unbedingt gebraucht wird. Man braucht die Stromnetze, man muss in die Stromnetze investieren. Und das Problem ist ja auch bei den Erneuerbaren, sie stehen nicht immer dann zur Verfügung, wenn man sie braucht. Und deshalb muss man eben nicht nur diese Erzeugung sehen, sondern auch den Transport. Und die Anlagenbetreiber haben ja auch ein bestimmtes Investment und das wollen sie ja refinanziert haben. Also sicherlich ist der Energieträger an sich kostenlos, aber das bedeutet natürlich nicht, dass es kostenfrei ist für den Verbraucher oder für den Nutzer letztendlich.
2: Ja. Würde ich gleich nochmal was ergänzen. Es ist ja so, dass aktuell im Wesentlichen der Zubau an Erneuerbaren, wenn es über die EEG-Regelung noch gehen soll, wird ausgeschrieben. Und da können sich Investoren bewerben, um sozusagen einen gewissen Anteil des Kuchens zu bekommen. Und die müssen natürlich ihr Investment refinanzieren. Und damit kommen dann, sagen wir, bei PV-Anlagen vielleicht so etwa 5 Cent pro Kilowattstunde raus, die einfach brauchen, um ihr Investment jetzt ohne Netzentgelte einfach die Entwicklung des Projekts, die PV-Anlage und so weiter, um das zu refinanzieren. Und bei Wind ist es meistens noch so etwas teurer, 6 Cent, weil einfach diese Anlagen natürlich ein erhebliches Investment erfordern. Also so ein großes Windrad kann mal locker 10 Millionen Euro kosten. Dazu kommen dann meistens auch noch, vergisst man häufig ein bisschen, zusätzliche Kosten wie Pachtentgelte, die an die lokalen Grundstückseigentümer zu zahlen sind, ist man auch häufig in einem hohen fünfstelligen Bereich, manchmal sogar sechsstellig. Und auch diese Umlage, die es jetzt neuerdings gibt, dass im Prinzip die Gemeinden, Kommunen noch einen gewissen Anteil haben wollen, das muss alles mit refinanziert werden. Also deswegen kommen dort eben auch solche Preise raus und für umsonst geht es halt nicht. Aber das wird jeder selber wissen, der sich zu Hause eine PV-Anlage aufs Dach baut. Die kostet halt erstmal Geld, ein Investment und vielleicht auch in diesem Zusammenhang gleich mal diese Diskussion, die jetzt gerade angestoßen wurde durch unsere Wirtschaftsministerin, die überlegt oder wo überlegt wird, dass für private PV-Anlagen künftig es keine Einspeisevergütung mehr gibt. Die Einspeisevergütung aktuell liegt etwa so bei ca. 7 Cent pro Kilowattstunde. Das ist also ist ein kleines Zubrot, aber der wesentliche Faktor ist eben, wir hatten es vorhin gesagt, aktuell etwa 40 Cent, natürlich brutto, was Strom kostet. Und wenn ich den eben nicht beziehen muss, spare ich 40 Cent, habe vielleicht selber, bei so einer kleinen Anlage sind es vielleicht 10 Cent Kosten, über die Nutzungsdauer gerechnet, spare ich also 30 Cent. Das ist also schon attraktiv und deswegen, also meine persönliche Meinung ist, man muss auch davon wegkommen, von dieser hohen Förderung, um vielleicht nochmal eine zweite Zahl zu nennen. Wir hatten ja bis zum Jahr 2022 diese EEG-Umlage, also sprich, das war ein Entgelt, was im Strompreis enthalten war, zur Refinanzierung dieser gesamten Anlagen, weil die einen Anspruch hatten auf eine gewisse Einspeisevergütung. Also die ganz alten Anlagen von vor 15 Jahren, die haben teilweise über 40 Cent Einspeisevergütung bekommen und das muss letztlich gewälzt werden. Und damit hatten wir in Deutschland weit über 20 Milliarden pro Jahr an dieser EEG-Umlage, wo die gewälzt wurde. Also man hat es von dem Endkunden genommen und das können kleine Anlagenbetreiber sein, also der, was weiß ich, 2010 sich eine PV-Anlage aufs Dach gebaut hat, hat ihm dann wahrscheinlich, wie gesagt, weiß jetzt nicht, 30, 40 Cent bekommen. Und natürlich auch größere Anlagen, die dann sukzessive dazugekommen sind, um dieses Investment eben natürlich auch abzusichern. So, und das ist weggefallen. Hat man natürlich trotzdem im Strompreis nicht gemerkt, weil parallel dazu auch insbesondere solche Anteile wie die Netzentgelte durch diesen Ausbau, der ja über in aller Munde ist, kräftig gestiegen sind. Ja, das wird halt gewälzt und Deswegen gab es da nicht wirklich eine signifikante Entlastung.
0: Mhm. Jetzt ist ja das mit den normalen Anlagen und so weiter, das Investment ist das eine, aber da braucht man ja noch Speicher und auch Netze dazu, Stromnetze. Wer zahlt denn die Investitionen dafür? Das macht ja nicht der eigentliche Betreiber so einer PV-Anlage.
1: Genau, also die eigentlichen Netzinvestitionen trägt ja der Netzbetreiber. Also davon gibt es einige in Deutschland. Hier in der Region ist es zum Beispiel die Mitnetzstrom. So, und die sind natürlich für den Netzausbau verantwortlich und für den Anschluss dieser ganzen Erzeugungsanlagen. Nun könnte man ja grob sagen, okay, jetzt gibt es hier so viele Anfragen zur Produktion oder zum Investment oder zum Bau von erneuerbaren Energien. Okay, die investieren das und letztendlich läuft es ja wieder darauf hinaus, dass es der Verbraucher zahlt mit den Netzentgelten, die ja jedes Jahr neu festgesetzt werden. Und das ist ja eigentlich ein Endloskreislauf, weil je mehr Investitionen, umso teurer wird es für alle. Und damit das nicht ausufert, gibt es dann irgendwo noch eine Bundesnetzagentur, sozusagen eine staatliche Regulierungsbehörde, die darüber schaut und sagt, okay, ihr müsst investieren, ihr seid dafür verantwortlich, es ist ja auch ein Monopol, aber dennoch sagen wir euch mit Erlösobergrenzen, ihr müsst wirtschaftlich und effizient arbeiten. Und das ist dann manchmal schwierig miteinander zu kombinieren, weil auf der einen Seite sagen wir, okay, wir wollen die Energiewende, wir wollen bis 2045 klimaneutral sein. Auf der anderen Seite wird natürlich die Netzbetreiber und mit der Bundesnetzagentur in diesen Erlösobergrenzen auch irgendwo wird Grenzen gesetzt und gesagt, okay, ihr müsst zwar hier investieren und das sind eure Kosten, aber ihr kriegt die vielleicht nicht zu 100% erstattet über die Netzentgelte, weil letztendlich die Bundesnetzagentur da immer ein Auge drauf hat. Also
2: ich würde vielleicht noch was ergänzen zur Netzentgeltsystematik insgesamt. Genau. Es ist also so, dass die Netzentgelte Status quo de facto ausschließlich von den Verbrauchern bezahlt werden. Also im Umkehrschluss, alle, die einspeisen, also ob das jetzt eine kleine PV-Anlage ist, ein großes Windrad, ein großer Solarpark, die werden derzeit an den Netzentgelten noch nicht mit beteiligt. Also die bezahlen nichts, die bezahlen nur ganz am Anfang einmal einen Anschluss, was sie aber als Privatmann genauso machen. Wenn sie einen Netzanschluss installieren lassen, gibt es einen sogenannten Baukostenzuschuss, das müssen die auch machen. Aber für jede eingespeiste Kilowattstunde bezahlen die aktuell nichts. Das soll geändert werden, aus meiner Sicht auch auf jeden Fall korrekt und richtig, dass also auch diese, die jetzt wirklich auch diese hohen Ausbaukosten letztlich mit verursachen. Es wird ja regelmäßig immer argumentiert, die Netze müssen deswegen ausgebaut werden, weil immer mehr Erzeugungsanlagen integriert werden müssen und dieses Netz, also dieser Strom quer durch Deutschland geleitet werden muss. Das ist im Regelfall häufig daraus oder damit begründet, dass einfach die Erzeugungsanlagen an verschiedenen Stellen sich eben konzentrieren und meinetwegen, sagen wir, im Ruhrgebiet haben sie das, also haben wir kaum Platz, da haben sie das nicht so, also es muss zugeleitet werden. Und derzeit ist es eben so, dass dieser Ausbau de facto zu 100% durch den Verbraucher, es ist nicht bloß der Endverbraucher, sondern auch Industrieverbraucher bezahlt werden muss. Und da soll es einen Paradigmenwechsel geben, dass also auch die Einspeiser mit daran beteiligt werden, aus meiner Sicht korrekt, aber auch was aktuell zum Beispiel in aller Munde ist, dieses Thema Batteriespeicher, die ja dafür auch sorgen sollen, dass ein Ausgleich stattfindet zwischen den Zeiten, wo erzeugt wird. Also typisches Beispiel im Sommer, Mittagszeit haben wir viel zu viel Strom. Abends reicht es trotzdem noch nicht und die Batteriespeicher sollen für diesen kurzfristigen Ausgleich sorgen. Und bisher sind auch die Batteriespeicher von den Netzentgelten befreit. Das soll sich aber ändern. Also da gibt es bereits jetzt eine gesetzliche Regelung, die Richtung 2028, 2029 zielt, aber wahrscheinlich wird es sogar noch deutlich nach vorne gezogen, dass die mitbeteiligt werden.
0: Mhm. Ja, spannend. Klingt aber auf alle Fälle plausibel, ja, was Sie sagen.
2: Ja, ja, natürlich.
0: Da kann ich Ihnen zustimmen, aus Ihrer Sicht korrekt. Jetzt könnte man ja als Verbraucher meinen, okay, es gibt immer mehr erneuerbare Energien und demzufolge muss ja irgendwann eigentlich auch mal meine Stromrechnung davon profitieren und günstiger werden, tut sie aber allerdings nicht. Wenn das so wäre, würde das wahrscheinlich sogar, das vermute ich, zu einer besseren Akzeptanz dieser erneuerbaren Energie führen oder vielleicht auch dazu führen, dass man eben so einen Windpark einfach mal akzeptiert, wenn er vom Dorf aufgebaut wird. Aber dem ist ja nun nicht ganz so. Müsste das dann aber eigentlich nicht so sein?
1: Ja, also man könnte ja wirklich denken, es gibt immer mehr erneuerbare Energien, die Erzeugung wird günstiger und damit natürlich auch der Strompreis. Aber wie ich halt vorhin schon gesagt habe, es sind ja diese drei Bestandteile und Beschaffung ist eben nur, oder also der Börsenpreis ist nur ein Teil davon. Also mein Beispiel, die aktuelle BDEW-Strompreisanalyse sagt, einen ungefähren Durchschnittspreis 2026 von 37 Cent pro Kilowattstunde für einen Durchschnittspreis Verbraucher von 2500 Kilowattstunden oder so, da ist der Grundpreis natürlich mit drin und davon entfallen ungefähr 15 Cent auf die Beschaffung und der Rest ist Steuern, Abgaben, Umlagen, Netzentgelte. Ne? Und dann haben wir ja auch noch das Problem der Strompreisbildung. Das hatten wir, glaube ich, auch schon mal bei einem

0: Energiestammtisch kurz erläutert diesen Merit-Order-Effekt. Also nur weil wir viel erneuerbare Energien im Netz haben, heißt das nicht, dass das für alle günstiger wird, sondern letztendlich, wir haben zwar meinetwegen in den Übergangsjahreszeiten viel Erneuerbare im Netz, brauchen aber, um den Bedarf zu decken, noch Gaskraftwerke. Und die erzeugen die Energie natürlich zu viel höheren Kosten, aber das ist ja letztendlich das Benchmark für alle. Also angenommen, das Gaskraftwerk produziert für 10 Cent die Kilowattstunde, dann gilt der Preis für alle, ne? Und das bestimmt dann letztendlich den Preis an der Börse. Obwohl, keine Ahnung, 90% Erneuerbare da sind, aber die restlichen 10%, die eben gebraucht werden, durch Gaskraftwerke erzeugt werden oder was auch immer, ja, und daher funktioniert dieser Mechanismus eben noch nicht. Ne?
1: Ja, da kommen wir gleich mal zum.
2: Vielleicht noch mal ganz kurz zum Thema Merit Order. Also,
1: Ja.
2: das besagt letztlich, dass der Markt komplett geräumt bzw. versorgt werden wird und muss. Ja, beim Strom kann man es ja kaum auch direkt irgendwo speichern. Beim Gas ist es ein bisschen anders. Bei Strom muss so viel erzeugt werden, wie verbraucht wird, zu jeder Sekunde. Und dann ist sozusagen der Letzte, der diese letzte Kilowattstunde anbietet, der ist dann preisbestimmend. Also bis zu dem Zeitpunkt, wo Angebot und Nachfrage sich genau decken, das ist dann dieser Preis. Da wird es also welche geben, also die Frau Wiede sagt gerade beispielsweise 10 Cent. Da gibt es welche, die bieten meinetwegen für 5 Cent an, andere für 7. Und diese Markträumung erfolgt aber dann an dem Beispiel zu 10 Cent. Das heißt, alle bekommen 10 Cent. Also es gibt dann durchaus auch Erzeugungsanlagen, die gutes Geld machen, weil sie eben ihre Kosten mehr als einspielen. Aber es gibt eben auch welche, die meinetwegen 12 Cent bieten, die sagen, okay, dann wäre ich nicht aufgerufen, weil so viel Erneuerbare praktisch da ist.
1: Ja.
2: Und da muss man auch nochmal dazu sagen, normalerweise, und so wird auch die Vermarktung gemacht, werden immer nur die sogenannten variablen Kosten berücksichtigt. Also an dem Beispiel Gaskraftwerk ist es so, dass die variablen Kosten für Gas und CO2 beispielsweise bei diesen 10 Cent liegen. Die Gesamtkosten aber inklusive Investitionen wahrscheinlich bei 20 Cent liegen. Aber in der Vermarktung sagt man, es ist jetzt besser, meinetwegen zu 10 Cent zu verkaufen, weil ich bedecke da meine Kosten noch plus einen gewissen Aufschlag für meine Fixkosten, als wenn ich mit 20 Cent in die Vermarktung gehe und sage, da komme ich nicht dran. Aber die Fixkosten habe ich trotzdem. Ne? Also ein gewisser Deckungsbeitrag. Und deswegen brauchen die auch Zeiten, wo eben der Preis oberhalb der variablen Kosten ist. Bei einer PV-Anlage ist es wiederum so, das sehen wir dann auch an den aktuellen Börsenpreisen, die sich teilweise um null oder teilweise sogar in negativen Bereich bewegen, weil die wesentliche Vermarktung erfolgt dort auch über diese großen Übertragungsnetzbetreiber, weil letztlich der Strom, der sozusagen eingespeist wird, den bekommt man von seinem Netzbetreiber vergütet, jetzt als Privatmann. Der Netzbetreiber wälzt das hoch zum Übertragungsnetzbetreiber und der muss den ja loswerden, der kann ja damit nichts machen. Und da sagt eben, ich habe einen gesetzgeberischen Auftrag, ich muss den loswerden und alles, was ich sozusagen an der Börse erziele, okay, das läuft gegen diese Entgelte, die mir ja mein Netzbetreiber zahlt, ne? Also das ist eine Gegenfinanzierung. Aber wenn das nicht stattfindet, findet es halt nicht statt, aber ich muss den Strompreis loswerden. Deswegen gibt es eben insbesondere im Sommer in den Mittagsstunden Preise, die eben bei null oder teilweise sogar negativ sind, weil einfach der Markt geräumt werden muss. Ne? Während hingegen abends im Sommer ist es dann so, dann bestimmen wieder andere den Preis, dann steigt der eben auf 10, 15, teilweise 20 Cent. Jetzt im Sommer haben wir es teilweise sogar gesehen, da war er bei 40 Cent. Ne? Bloß an der Börse, das ist der reine Energiepreis, weil beispielsweise natürlich keine PV zur Verfügung steht, wenig Wind weht und natürlich aber auch anderes, gab es auch in den Nachrichten öfters mal zu hören, dass beispielsweise Kernkraftwerke, jetzt nie in Deutschland, aber im Ausland außer Betrieb gegangen sind, auch Kohlekraftwerke ihre Leistung reduzieren mussten, weil nicht genug Kühlwasser da war.
1: Ja.
2: Ne? Also das wirkt
1: es sind ja
2: halt
1: Miteffekte.
2: Alles
1: Ja,
2: zusammen. Ne?
0: Richtig. Genau.
2: Also man kann das selten auf eine einzige Ursache fokussieren, sondern muss sagen, es sind eine Vielzahl von Ursachen und
0: Ja.
2: die wirken irgendwo auch alle preisbeeinflussend.
0: Genau, aber damit der Verbraucher auch irgendwie von diesen negativen Strompreisen, die wir ja manchmal haben, auch profitieren kann, wurde ja beschlossen, dass es diese dynamischen Tarife gibt. Das Thema hatten wir auch schon mal kurz bei einem Stammtisch. Und hier ist es ja so, dass sozusagen der Verbraucher das direkt nutzen kann.

0: und dieses ganze System, das man hat, dass man das halt auch mit nutzen kann. Ne? Wobei das ja natürlich relativ komplex ist und auch so eine hohe digitale Affinität erfordert, weil man hat eine App und sieht die Preise für den nächsten Tag und muss alles steuern, braucht die Geräte dazu.
1: Ja,
0: Das ist jetzt vermutlich
1: völliger
0: für 80%
1: Aufwand.
0: der Leute aktuell noch nichts.
1: Na, aber es wird welche geben,
0: Es
1: die
0: wird,
1: befassen sich
0: ja,
1: ja
0: genau.
1: sehr, sehr
0: Ja.
1: gut damit und da geht ja auch die Zukunft dann hin.
2: Das war unsere Sendung für den heutigen Mittwochabend. Ich wünsche Ihnen jetzt einen schönen Abend und ich freue mich, Sie hier am Freitag dann wieder begrüßen zu dürfen.

0: Simona Azzori kam 1974 in Mailand mit einer angeborenen Fehlbildung der Extremitäten zur Welt. Sie hat keine Arme und keine Hände. Wenn Simona mit ihrer Freundin im Café sitzt, muss man zweimal hinsehen, um zu erkennen, dass hier Beine und Füße die Bewegungen am Tisch ausführen. Mit einer ungeheuren Genauigkeit, Intensität und Selbstverständlichkeit übernehmen Simonas Füße die Aufgaben der Hände, zum Beispiel wenn sie gestikuliert. Auch am Handy kommen die Füße zum Einsatz.
1: Hallo Simona, wer bin ich? Ich erzähle mein Leben. Ich bin einfach eine junge Frau, die das Leben lebt und die zwei große Leidenschaften hat. Das sind der Tanz und die Malerei. In Wahrheit sind es wie zwei Flügel, nämlich der Tanz und die Malerei. Sprich mal über die große Leidenschaft, die Malerei. Die Malerei erlaubt mir einen direkten Zugang zu meinen Gedanken, zu meinem tiefsten Inneren, was mich ausmacht. Die weiße Leinwand gibt mir die Möglichkeit, die Welt zu erfassen und einzufangen. Es ist der schwierigste Aspekt von mir, da es der persönlichste ist. Und der Tanz? Was gibt er dir? Was fühlst du, wenn du tanzt? Der Tanz gibt mir Freiheit. Und wenn ich tanze, fühle ich mich vollkommen frei, irgendeine Geschichte zu erzählen.
2: In quella dimensione io posso essere chi voglio, senza nessuna barriera, senza nessuna paura.
1: Wie kommunizierst du mit den Menschen? Was willst du ihnen mitteilen? Was ist deine Botschaft? Für mich sind die Kunst, der Tanz und die Malerei die schönste und stärkste Art und Weise, mich mitzuteilen, die mir das Leben großzügig geschenkt hat. In einer metaphorischen und romantischen Sichtweise gefällt es mir zu fliegen, um die Menschen zu erreichen und ihnen zu sagen, dass unser Leben ein unglaubliches Geschenk ist. Und ihnen zu sagen, dass es ein wertvolles Spiel ist und dass uns nichts fehlt und es nicht viel braucht, um glücklich zu sein.
0: Bereits im vierten Lebensjahr begann Simona mit den Füßen zu malen. Sie fand großen Gefallen daran und erlernte die Malerei zunächst autodidaktisch aus freien Stücken heraus. Schritt für Schritt tastete sie sich so

0: an die Kunst heran. Der Maler und Schriftsteller Mario Barzon wurde auf Simonas Talent aufmerksam und unterstützte ihre künstlerische Entwicklung. 1983 erhielt Simona Azzori ein Stipendium der Vereinigung Mund- und Fußmalender Künstler.
1: Ich habe angefangen, Malerei zu studieren, hauptsächlich durch privaten Malunterricht. Das Aquarellmalen war meine erste Liebe in der Malerei, eine Technik, die ich am häufigsten angewendet habe. Später habe ich mich auch mit anderen Maltechniken beschäftigt. Vor allem gefielen mir Porträts. Mich interessiert die Persönlichkeit, die Ausstrahlung, die Augen. Dadurch diesen Menschen besser kennenzulernen und in sein Innerstes zu sehen. Ich habe ein Porträt von Papst Paul II. Gemalt. Papst Franziskus ist eine Persönlichkeit, die mich emotional sehr berührt. Als ich ihnen gegenüber saß, hatte ich den Eindruck, sie und ihre Geheimnisse bereits zu kennen. Das kann man nicht in Worte fassen. Es ist eine ganz tiefgründige Sprache. Es ist etwas sehr Intimes. Man kann es in keiner Weise in Worten ausdrücken oder übersetzen. Das ist der Grund, warum ich die Kunst so sehr liebe. Vor allem die Porträts, die es mir ermöglichen, in einem Bogen zu einer dreidimensionalen Darstellung zu finden. Ich male auch mit Ölfarben, einer Technik, die ich ebenfalls sehr liebe. Es ist eine völlig andere Technik als mit Aquarell, eine Art, etwas ganz frisch auszudrücken. Aquarell ist eine Technik, die einen großen Teil von mir ausmacht. Mit Ölfarbe dagegen kann ich langsamer arbeiten, das umwandeln, was ich male. Ich male häufig in meinen Bildern den Tanz. Und umgekehrt drücke ich meine inneren Bilder in Tanzvorführungen aus. La pittura dentro i miei spettacoli, quindi dipingo in scena. Emotionen, das Lebendige, sind im Tanz sehr schnell. In der Malerei dagegen kann ich innehalten und die Gefühle können sich allmählich ausdrücken und ins Bild einfließen. Auf der Leinwand kann ich Farben und Formen darstellen, die ich beim Tanzen gesehen habe. Ich würde immer weiter tanzend malen und malend tanzen. Quell'unione che mi permetterà sempre di continuare a provare delle emozioni molto forti.
0: 1992 nahm sie an einer internationalen Ausstellung im Palazzo Ruspoli in Rom teil. Während einer Privataudienz im Vatikan überreichte Simona Papst Johannes Paul II. Ein Porträt des Heiligen Vaters. Die katholische Wochenzeitung berichtete über dieses besondere Ereignis. 4 Jahre später fasste sie den Entschluss, sich voll und ganz der Kunst zu widmen. Im Herbst 1996 schrieb sie sich an der Fakultät für Visual Arts an der University of Western Ontario in Kanada ein. 5 Jahre später schloss sie ihr Studium mit Auszeichnung ab. Simona Azzori ist seit März 2002 Vollmitglied der Vereinigung der Mund- und Fußmaler. Inzwischen kann sie auf viele Ausstellungen in italienischen Städten wie Florenz, Rom und Mailand sowie im Ausland zurückblicken. Für ihre Werke erhielt Simona zahlreiche Ehrenauszeichnungen und die Medien berichten regelmäßig über sie. Doch die Malerei ist nicht Simonas einzige Leidenschaft. Gemeinsam mit ihrer Freundin geht es jetzt in ein Friseurstudio. Die beiden lassen sich für einen ganz besonderen gemeinsamen Auftritt stylen. Die Frauen verbringen viel Zeit zusammen. Sie teilen Hobbys und Interessen. Eine tiefe Freundschaft verbindet sie. Und das gemeinsame Tanzen ist für sie eine besondere

Mit 6 Jahren nahm Simona erstmals Ballettstunden. Seither ist sie auch als Tänzerin unterwegs. Neben den Erfolgen in der Malerei ist sie auch auf diesem Gebiet sehr erfolgreich. Regelmäßig tritt sie mit ihrer Dance Company auf. Simona ist, wie man landläufig sagen würde, umtriebig und an allem Künstlerischen interessiert. Mit großer Leichtigkeit und voller Hingabe wirbelt Simona durch den Raum. Ihre Beine und Füße scheinen ihren Auftritt zu genießen. Mit fliegenden Bewegungen lässt sich Simona von der Musik tragen und verzaubert dabei den Betrachter. Statt eigener Arme besitzt diese Künstlerin Flügel, den Tanz und die Malerei.

0: Die Kunst der Inszenierung ist auch das, was Simona an einem der größten italienischen Meister der Malerei fasziniert. Michelangelo Merisi, genannt Caravaggio, war ein bedeutender italienischer Maler des Frühbarocks. Caravaggio zeichnete sich durch seine neuartige und realistische Bildgestaltung aus. Seine Werke rühren den Betrachter an. Sie sind dramatisch und provokativ. Caravaggio gelang es, seine Szenen so darzustellen, dass sie uns als Betrachter einbeziehen. Wir fühlen uns wie Zeugen von Geschehnissen, als würden sie hier und jetzt passieren.
1: Mir gefällt besonders Caravaggio. Ich liebe seine Art zu malen sehr. Seine Dramaturgie, wie er Farben und Licht darstellt. Er hat die Fähigkeit, Schatten auf so dramatische Weise einzufangen. So tragisch, so stark, wie es sein Charakter war. Und auch seine Entscheidung, sich gegen eine ganze Reihe von Konventionen in der Malerei zu stellen, die bis dahin undenkbar waren. Die Tatsache, dass er gewöhnliche Menschen bildlich darstellte. Er hat einfache Menschen aus dem Volk in biblische Darstellungen eingebaut und ihre Einfachheit in seinen Gemälden dargestellt. Das ist sehr theatralisch und zugleich dramatisch. Ich mag auch das Lebensgefühl dieses Künstlers, der auch eine gewalttätige Seite hatte und sehr kontrovers war. Aber genau dort liegt die Natur des wahren Künstlers. Ich mag zum Beispiel die ganze Geschichte der Person. Ich liebe jeden Künstler, auch wenn ich dessen Stil nicht mag. Ich mag den Menschen im Allgemeinen und seine persönliche Geschichte. Es gibt nicht nur das Gemälde, die Skulptur, sondern die Geschichte eines Menschen, der mithilfe der Kunst von sich und der damaligen Welt erzählt. Die Kunst selbst ist eine immerwährende Gelegenheit für Menschen, die damals nicht lebten, etwas Außergewöhnliches aus dieser Zeit kennenzulernen. Einen anderen Künstler, den ich sehr schätze, ist Michelangelo. Ich mag seine Antwort auf die Frage, wie er eine schwarze Skulptur in einem Stück Marmor gesehen hat, dass er sie einfach aus dem Stein herausgemeißelt habe. Sie steckt einfach im Marmor drin und ich habe nur entfernt, was zu viel war. Das ist eigentlich eine große Metapher für das Leben.

0: Ich bin in Kunstgeschichte verliebt. Als ich an der Universität in West-Ontario und Kanada graduiert habe. Am stärksten Während 5 Jahren konnte ich dort experimentieren, leben und habe entdeckt, dass ich es wagen kann, auch ohne Arme diese Sichtweise einzusetzen, um mit Menschen in Kontakt zu kommen.
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2: Wie selbstverständlich fährt Simona Auto, wie jeder andere auch. Wir begleiten die Freundinnen in ein Schuhgeschäft und staunen nicht schlecht über einen Aufsteller direkt im Eingangsbereich, auf dem Simona als Model zu sehen ist. Ganz nebenbei ist sie das Werbegesicht für eine große italienische Schuhkette. Für Simona ist das viel mehr als ein Job. Schließlich sind Frauen in diesem Punkt doch alle gleich. Und so können die beiden das Geschäft erst dann wieder verlassen, wenn sie die neuesten Modelle entdeckt und anprobiert haben. Beim Thema Schuhe geht ihnen das Herz auf.
0: Ich bewundere die Fotos eines Freundes aus Palermo, der heute in Paris lebt, Francesco. Von einem Foto eines Models war ich derart begeistert, dass ich ihn um Erlaubnis bat, die Fotografie zu malen. Ich arbeitete daran und ich mag seine große Fähigkeit, Licht einzufangen. Und ich mochte den Gedanken, es irgendwie zu transformieren. Und ich versuchte, es in Malerei zu verwandeln. Es gibt so viele Malstile. Früher hat man mir gesagt, dass ich früher oder später meinen eigenen finden würde. Davon war ich aber nie überzeugt. Vielleicht habe ich ihn auch noch nicht gefunden. Vielleicht, weil ich etwas eklektisch bin. Tanzen, schreiben, so viele verschiedene Dinge. Ich denke, dass Malerei, die Suche nach verschiedenen Arten, nur ein Teil meiner Natur ist. Deshalb versuche ich, verschiedene Techniken zu verwenden und Experimente zu wagen.
2: Simona ist schließlich nicht nur als bildende Künstlerin und Tänzerin tätig. Sie ist auch noch Buchautorin. In der größten Buchgeschäftskette Italiens sieht man sie. Ihre Bücher sind dort prominent gestapelt und ihr Konterfei nicht zu übersehen. Wenn sie im Geschäft erkannt wird, signiert sie natürlich gerne ihre Bücher. Ich habe das Glück, so viele Leute zu treffen, reisen zu können. Ich erlebe ihre Schwierigkeiten, ihre Schönheit und deshalb fühle ich mich glücklich. Die Kunst erlaubt es mir. Ich spüre wirklich den Wunsch zu teilen, was ich gelernt habe, auch aus all meinen Schwierigkeiten.

0: Herauszufinden, dass mein Leben ein großes Geschenk ist, das ich mit anderen teilen kann.
1: Ihr Handy ist für Simona Azzori ein bedeutendes Kommunikationsmittel geworden. Sie hält damit nicht nur Kontakt zu Familie und Freunden. Über soziale Medien informiert sie ihre Fans weltweit über ihre nächsten oder abgeschlossene Projekte. Sie hat dadurch auch die Chance, sich mit Kollegen über Kontinente hinweg auszutauschen. Die Frau mit den vielseitigen Interessen und den Flügeln anstelle von Armen ist recht bekannt. Und eine Berühmtheit.

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1: Mercedes Fashion Night auf dem Hauptmarkt. Wenn Steine lebendig werden. Und ein Jahr vor dem Jubiläum, der Sparkassencup Eckersbach.
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1: Und damit ein herzliches Willkommen und einen schönen guten Abend zu dieser Ausgabe von Tag aktuell. Schön, dass Sie wieder mit dabei sind. Nach einem traumhaften Sommer sind wir jetzt im Herbst angekommen. Es ist an der Zeit, wärmere Kleidung aus dem Schrank zu holen oder noch besser, sich ein paar neue Teile zuzulegen. Was in puncto Mode gerade angesagt ist, darüber konnten sich die Zwickauer und ihre Gäste am letzten Samstag im Herzen von Zwickau informieren. Bereits zum 16. Mal ging hier die Mercedes Fashion Night über die Bühne.
3: Die Bühne befand sich auch diesmal wieder direkt auf dem Zwickauer Hauptmarkt, wetterfest geschützt in einem riesigen Zelt. Ab 11 Uhr fanden hier im Stundentakt die Shows der Zwickauer Einzelhändler statt. Den Auftakt machte der Kanzshop Keller, zu Hause in der Magazinstraße. Den kleinen Nachwuchsmodels war die Freude anzumerken, bei diesem großen Event dabei zu sein. Neben den Aktivitäten im Zelt hatten die Besucher auch die Möglichkeit, sich die aktuelle Modellpalette des Namensgebers der Show anzuschauen. Von Anbeginn an gilt das Mercedes Autohaus Look als Unterstützer. Aber auch die Stadt Zwickau, gemeinsam mit dem Förderverein Stadtmanagement, trägt immer wieder zum Gelingen des regionenübergreifenden Events bei. Glücklich zeigte sich Stadtmanagerin Anne Kuhl über die große Resonanz.
4: Auf jeden Fall, das ist mal wieder ein schönes Beispiel dafür, dass in Zwickau ja nichts los ist. Wir haben hier die tolle Veranstaltung auf dem Hauptmarkt, wo sich ja wieder über 40 Einzelhändler beteiligt haben. Vielen Dank an alle, die da jedes Jahr Zeit, Liebe, Aufwand, Nerven reinstecken. Es wird super toll angenommen, auch dank des Wetters. Wir haben auf dem Kornmarkt noch den tollen Herbstmarkt. Die Elbflorenz Oldtimer Rallye wird heute ihre Zieleinfahrt noch haben. Also für alle Zielgruppen ist was dabei.
5: Trotzdem. Es war nicht einfach, das ganze Ding zu wuppen. Wir haben es in der Pressekonferenz gehört. Es liegt natürlich auch am Geld, denn ohne Geld geht gar nichts. Alleine dieses Riesenzelt zu stellen, es ist euch trotzdem gelungen.
4: Auf jeden Fall, da muss man auch wieder den Sponsoren danken. Wir machen einen Teil auch über natürlich die städtische Unterstützung und sind nach wie vor froh, auch gerade aufgrund der Haushaltslage, dass wir das so durchführen können.
3: Auch die Zwickau-Arkaden mit ihren zahlreichen Modegeschäften waren bei der Show dabei. Die Moderation des ganztägigen Events oblag auch in diesem Jahr wieder Tina Wojnowski von Radio Zwickau.
6: Hallo und herzlich willkommen! Auch von mir herzlich willkommen!
3: Musik gab es übrigens nicht nur aus der Konserve. Live von der Bühne heizte Kai Danowski den Gästen so richtig ein. Eine Institution in Zwickau ist auch Intersport Güsport. Was in puncto Sport- und Freizeitbekleidung gerade Trend ist, das brachten die Models dynamisch auf die Bühne. Gut gefüllt waren sowohl Sitz- als auch Stehplätze bei der Show des Premium-Modehauses Kress, beheimatet direkt im Erdgeschoss des Zwickauer Rathauses.

0: bei den Fashion Styles natürlich auch dabei das Traditionshaus Modemeier, direkt am Hauptmarkt zu Hause. Neu im Sortiment seit kurzem auch Mode für den Herrn. Dann war es Zeit für ein Statement vom Veranstalter.
1: Es ist jedes Jahr eine Überlegung aufs Neue, was kannst du besser machen, mit was bist du zufrieden, was ist in allererster Linie für die Einzelhändler wichtig heutzutage. Und für uns ist es ja so als Firma, dass wir uns ja trotzdem auch aufstellen müssen in Richtung Vermarktung. Ne? Wir sehen das jetzt mit Mercedes, Luke, die Mercobank, wir haben wichtige Partner und das zählt ja genauso dazu in heutigen Zeiten, um so eine Veranstaltung ja auch kostenfrei zu machen für alle. Und deswegen war das ein weiter Weg, aber umso schöner ist, dass ich glaube, am Ende alle belohnt werden, weil das Wetter ist super, es ist voll seit der ersten Stunde. Cindy, Erik haben da einen super Job gemacht, auch schon die Kindershow auf 11 Uhr zu legen, dass das Gewusel hinter der Bühne ein bisschen raus ist. Und ich muss sagen, ja, jetzt kommt heute noch die Elf Florenz, dann kommen noch ein paar alte Autos, dann haben wir die Innenstadt voll und das ist ja eigentlich das große Ziel.
2: Ziel ist ja auch, die Händler, die Aufmerksamkeit auf die Händler zu lenken, dass die Leute hier in der Stadt kaufen. Und in diesem Jahr ist es euch trotzdem gelungen, mehr Händler oder andere Händler noch zu gewinnen.
1: Ja, also erstmal ist es ja immer wichtig, dass du die Händler, die in Zwickau sind, irgendwie begeisterst, an einem Strang zu ziehen, um die Fashion Styles, die Show, die jetzt gerade lief, 1:10, bildet ja das Gesamtbild ab. Ob Arkaden, ob Einzelhändler hier direkt angesiedelt, Kress. Und das große Ziel ist auch, wenn man das jetzt hier hinten sieht, Modemeier oder auch andere, im Laden trotzdem noch was zu machen. Weil das Schöne ist ja, dass die Leute die Mode hier sehen, ob das im Bürgersaal war oder hier, ist jetzt egal. Aber das Entscheidende ist ja, mir gefällt was und ich wäre animiert und gehe in den Laden. Und wenn die Läden dann noch ein paar schöne Städtische aufbauen, vielleicht mal ein Glas Sekt haben, dann ist das auch so ein gewisses Feeling und das brauchst du einfach. Und ich finde, das ist dieses Jahr gut gelungen.
2: Und traditionell die Zusammenarbeit mit der WHZ wieder die große Abschlussshow.
1: Ja, das ist vielleicht schon die Einzigartigkeit in Person. Wir haben diesmal 7 Absolventen. Das ist nun mal was es in Zwickau gibt. Das ist jetzt nichts Eingekauftes und das gibt es auch nicht in Düsseldorf, Hamburg oder Köln. Und wir bauen trotzdem die Show so zusammen, dass es für jeden was ist. Es wird also auch die Fashion Style Show zu sehen sein. Aber 7 Absolventen mit der WHZ, das ist schon was Besonderes. Und ich glaube, die Leute wertschätzen das auch. Das ist ein gewisses Interesse. Klar sind das oft völlig verrückte Dinge, aber das ist ja nun mal genau das Thema, um möglichst auch diese Abschlussarbeit so zu gestalten, dass man damit vielleicht in die große Welt gehen kann. Und ich glaube, in den letzten 15 Jahren sind ja aus der Hochschule auch viele Leute hervorgekommen, die vielleicht mittlerweile irgendwo auch ein eigenes Business aufbauen. Sarah Linke sitzt heute in der Jury, ist dann das beste Beispiel, wenn es auch schön ist, dass es Leute gibt, die ja dann auch in Zwickau bleiben, weil sie sollte ja auch sein, dass nicht alle Leute nur weggehen, sondern wir wollen ja auch in Zwickau und für Zwickau was tun.
0: Und genau diese von Matthias Kraus erwähnten verrückten Dinge wurden am Abend bei der großen Abschlussshow gezeigt.
3: Was passiert eigentlich hinter den Türen der Unternehmen in der Region? Antworten auf diese Frage gibt die Spätschicht am 30. Oktober 2026. Rund 100 Unternehmen und Institutionen aus Chemnitz, dem Erzgebirgskreis Mittelsachsen und dem Landkreis Zwickau laden Interessierte ein, ihre Arbeitswelt kennenzulernen und einen Blick hinter die Kulissen zu werfen. Bei den kostenfreien Führungen können die Besucher Produktionsabläufe erleben, verschiedene Berufsfelder entdecken und direkt mit Mitarbeitern ins Gespräch kommen. Von etablierten Unternehmen bis hin zu neuen Teilnehmern ist ein breites Spektrum vertreten. Die kostenlosen Führungen können

0: ab dem morgigen Donnerstag online unter www.industriekultur-chemnitz.de gebucht werden.
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1: Was sonst still und unbeweglich an den Außenfassaden und in den Nischen des Zwickauer Doms zu sehen ist, das erwacht plötzlich zum Leben. Mit einem besonderen Projekt hat die Westsächsische Hochschule Zwickau historische Figuren des Doms auf ungewöhnliche Weise inszeniert und damit Vergangenheit und moderne Technik miteinander verbunden. Das Projekt zeigt eindrucksvoll, wie innovative Technologien dazu beitragen können, historische Orte bzw. Personen neu zu entdecken. Besonders junge Menschen sollte diese Art und Weise von Wissensvermittlung begeistern.
2: Besucher des Zwickauer Doms St. Marien können künftig mit ausgewählten Figuren des Gotteshauses in Kontakt treten. Möglich macht dies ein Studentenprojekt der Westsächsischen Hochschule. Idee und Anstoß für das Projekt kam von der evangelisch-lutherischen Stadtkirchgemeinde Zwickau.
3: Wir hatten die Idee, dass es gut ist, die Figuren, die hier außen am Dom zu sehen sind, auch erkennbar zu machen, weil nicht jeder weiß die Namen und weiß, was damit anzufangen. Und die haben doch eine Bedeutung für Zwickau und für das Leben der Leute hier. Und von da, das ist spannend. Hier unten sind es zwei. Das eine ist Barbara Uthmann. Barbara Uthmann war sozusagen erste Geschäftsfrau, eine Klöpplerin, die es ermöglicht hat, für 900 Frauen der Region über das Klöppeln etwas zu verdienen für ihre Familien. Dann haben wir hier vorne Stefan Roth. Stefan Roth war seines Zeichens Stadtschreiber der Stadt. Auf ihn gehen viele Dokumente, Mitschriften von Predigten Luthers zum Beispiel zurück. Es gibt heute sogar eine Schule, die nach ihm benannt ist, im Zwickauer Stadtgebiet. Es gibt noch eine dritte Figur, die steht aber weiter oben. Das ist der ehemalige Bürgermeister Hermann Mühlpfort, der in Zeiten der Reformation bedeutsam war. Und darüber hinaus sind wir dabei, auch die anderen Figuren zumindest so weit zu bearbeiten, dass man sie kennenlernen kann. Das sind 62 Figuren, einmal außenrum.

0: Noch eine Menge Arbeit für Professor Dr. Sven Hellbach und sein Team von der WHZ.
1: Also wir stehen jetzt hier im Dom und schauen uns die ersten Zwischenergebnisse an, die dann in etwa einem halben Jahr hier auch im Dom verfügbar sein sollen. Wir haben auf der einen Seite diese 3D-gedruckten Figuren, so wie sie hier stehen, die quasi den Besucher begrüßen sollen. Das sind Replika der Statuen, die man an der Außenfassade des Domes findet. Das sind insgesamt 62 Stück, wissen viele Leute, denke ich nicht. Und von diesen 62 Figuren haben wir drei ausgewählt, die über ihr Leben erzählen. Da gibt es also Videos, die man, sieht man ja hier auch, mit QR-Codes zugreifen kann. Und in den Videos werden die Besucher dann auch in den Dom reingebeten. Hier kann dann der Besucher zusätzlich zum Eintritt eine VR-Brille ausleihen und sich vielleicht noch ein paar Details aus dem Leben der Figuren anschauen.
0: Im Rahmen einer Pressekonferenz wurde das Projekt am vergangenen Donnerstag den Medien vorgestellt. Nach den einleitenden Worten von Superintendent Harald Pepel ergriff Professor Dr. Sven Hellbach das Wort. Für den Besucher ist alles ganz einfach.
2: Ein Besucher läuft draußen am Dom lang, entdeckt die Statuen und in den Aushängen hat man dann das Poster. Die haben wir hier vorne auch verteilt, können Sie sich dann auch gerne mal anschauen. Oben rechts ist ein QR-Code.
3: Fürchte dich nicht. Diese moderne Technik ist ganz harmlos. Sie können sie hier im Dom ausprobieren und damit die Statuen an der Außenseite des Domes auf Augenhöhe erleben. Kommen Sie doch herein für ein fantastisches virtuelles Erlebnis. Wir freuen uns auf Sie.
4: Ich habe tausendes Video gesehen und würde mir gerne die VR-Brille ausleihen.
5: Sehr gerne. Ich hätte da eine. Bitte schön.
4: Vielen Dank.
5: Sieht aus, als hätten Sie das schon mal gemacht.
0: Die Möglichkeiten über die VR-Brille sind fast unerschöpflich, aber auch die Videos über QR-Code auf dem Handy sind beeindruckend.
6: Sie sehen hier die Figuren, mit deren Hilfe Menschen, die um den Dom herumgehen, die Möglichkeit haben, über einen QR-Code einen Einblick in das Leben zu bekommen.
0: QR-Code mit Handyscan und schon geht's los.
7: Wer schreibt, der bleibt. Darum sehen Sie mich hier mit einem Buch in der Hand. Schreiben begleitete mich mein ganzes Leben. Mein Name ist Stefan Roth und ich freue mich, dass Sie mir Ihre Zeit schenken. Wussten Sie, dass in Zwickau eine Schule meinen Namen trägt? Ich wurde 1492 als Sohn eines Schuhmachers geboren und besuchte vermutlich Schulen in Glauchau und Chemnitz. Einige meiner Schulhefte sind bis heute in der Ratsschulbibliothek erhalten.
8: Herzlich willkommen in unserer schönen Stadt Zwickau. Ich grüße Sie aufs Herzlichste. Kurfürst Friedrich der Weise nannte Zwickau einst eine Perle im Kurfürstentum Sachsen. Und das sehe ich, mit Verlaub gesagt, ganz genau so. Übrigens, mein Name ist Hermann Möfert, und ich war der amtierende Bürgermeister der Stadt und habe Ihre Geschicke in aufrührenden Zeiten gelenkt.
9: Oh, verzeihen Sie. Ich war wieder in die Schönheit dieser Worte versunken. Glück auf, ich bin Barbara Uthmann. Man nennt mich Wohltäterin, doch ich war vor allem Mutter. 15-mal trug ich das Leben in mir, 12-mal durfte ich es halten. Ich wurde 1514 in Annaberg geboren, meine Kindheit auch nach Feuer, Schweiß und Kupfer.
0: Die Umsetzung erfolgte durch ein internationales Studententeam.
1: Also das waren zwei Gruppen von Studierenden. Das erste waren Masterstudierende aus dem internationalen Raum, insbesondere aus Georgien und Armenien. Die zweite Gruppe, die sich dann um den Prototyp gekümmert hat, das war auch eine internationale Gruppe aus unseren deutschen Studierenden und kirgisischen Studierenden.
0: Auch Monika Gerbutz, die ehemalige Direktorin des Zwickauer Puppentheaters, hat bei dem Projekt mitgearbeitet. Die Gesten der Figuren sollen ebenso authentisch sein wie der Text und die Sprache. Das Angebot mit den Figuren richtet sich vor allem an interessierte Besucher der Stadt. Es ist auch nutzbar, wenn der Dom geschlossen ist. Die VR-Brillen werden hingegen ausschließlich für Besucher im Dom zur Verfügung stehen. Denkbar wäre, so Dagmar Binken, beide Angebote im Rahmen der Kirchenführungen und das nicht nur für Kinder und Jugendliche einzusetzen.
10: Es muss nicht immer der Hauptmarkt sein, wenn in Zwickau von Veranstaltungen gesprochen wird. Seit vielen Jahren liefern sich die Rennradsportler im Stadtteil Eckersbach packende Zweikämpfe beim Sparkassencup. Von der Altersklasse U11 bis hin zu den Erwachsenen erstreckt sich

0: das Teilnehmerfeld und das nun schon seit 29 Jahren.
1: Es heißt ja immer, nichts ist so beständig wie die Veränderung. Aber wenn sich mal etwas bewährt hat, dann kann man es auch so weitermachen. Seit nunmehr 29 Jahren gibt es den Sparkassencup für Rennradsportler in Zwickau-Eckersbach. Da kann man schon von einer Tradition sprechen. Auch traditionell ist, dass die Sparkasse Zwickau Namensgeber und Hauptsponsor dieser Sportveranstaltung ist.
2: Selbstverständlich. Es ist ja schon eine gute Tradition, dass wir als Sparkasse Zwickau und speziell als Geschäftsstelle Eckersbach hier natürlich vor Ort sind. Und natürlich rührt das auch auf die Zusammenarbeit mit ESV Lok Zwickau. Und wir sind stolz drauf, dass es jetzt ins 29. Jahr geht. Und das bedeutet natürlich, nächstes Jahr ist ein Jubiläum vor der Tür.
1: Genau. Das wollte ich gerade sagen, großes Jubiläum nächstes Jahr. Schon irgendwas Besonderes geplant oder lassen wir es mal rankommen?
2: Wir lassen es mal rankommen. Was wir auf jeden Fall planen, ist, dass wir wahrscheinlich wieder so oder hoffentlich wieder so schönes Wetter haben wie heute. Da drücken wir ganz fest die Daumen, weil es ist einfach perfekt, sowohl für die Zuschauer als auch für die Radrennfahrer. Aber ansonsten lassen wir es rankommen und schauen einfach mal, was wir dann zum Jubiläum als Sparkasse Zwickau dann machen.
1: Und genauso traditionell ist es, dass Urgesteine des Vereins jedes Mal zur Stelle sind, wenn es um die Durchführung des Wettkampfes geht. Vorbereitung der Strecke, Personal organisieren, Werbeartikel, Pokale und Preise heranschaffen und auspacken und so weiter und so weiter. Alles ehrenamtlich. Teilweise hilft hier sogar die Sparkasse mit. Übereinstimmendes Urteil, die Pokale in diesem Jahr sind echt gut geraten. Erster Lauf des Tages, männlich-weiblich U11 und weiblich U13.
3: So, das war der Startschuss für das erste.
1: Da kamen immerhin mehr als 20 Starter zusammen, die auf die Strecke gingen. 9 Runden mussten die jungen Rennradler absolvieren. Ganz wie bei den Großen gab es alle 3 Runden eine Punktewertung. In diesem Alter gibt es natürlich noch deutliche Leistungsunterschiede. Sind es doch Jugendliche, die noch nicht so lange dabei sind, die ihre ersten Wettkampferfahrungen sammeln. Wird das Führungsfahrzeug gar nicht so einfach. Noch vor wenigen Jahren hieß es, Corona hat so richtig reingehauen, der Nachwuchs ist so gut wie weg. Da sorgt die Anzahl der Starter in dieser Altersklasse schon für Genugtuung.
2: Selbstverständlich. Also das ist ja der Nachwuchs, der dann die nächsten Jahre dann immer wieder vor Ort ist. Und wir freuen uns sehr, dass gerade diese jungen Altersklassen so gut besetzt sind. Und das zeigt ja auch, dass das Rennen akzeptiert ist bei den Radsportgemeinschaften und dass sie ihre Nachwuchs hierher schicken, um dort auch erste Erfahrungen zu sammeln. Und das macht uns als Sparkasse Zwickau natürlich auch froh, dass gerade so ein großes Teilnehmerfeld heute da ist.
1: Vorbereitung zur Siegerehrung. Mit dabei auch Hans Hilber, der an diesem Tag auch noch Geburtstag hatte. Aber alle Glückwünsche und alles Händeschütteln ist nichts gegen den Gang auf das berühmte Treppchen.
3: Der zweite Platz geht an Hans Hilber, ESV Lokomotive Zwickau, der Lokalmatador, der heute Geburtstag hat.
1: Ein zweiter Platz und das noch am Geburtstag. Da kann der Lokalmatador doch zufrieden sein. Es zeigte sich wieder, der Sport übersteht so manche Krise und es sieht auch gar nicht so schlecht aus für die Zukunft. Im kommenden Jahr gibt es dann das Jubiläum. Man kann gespannt sein, was sich die Verantwortlichen und die Unterstützer einfallen lassen, um den 30. Sparkassencup in Eckersbach zu einem Highlight werden zu lassen.
0: Die Eispiraten Krimmetschau sind in den vergangenen Wochen schon wieder voll in der neuen DEL2-Saison angekommen. Am Freitag ging es für die Jungs von Trainer Jussi Torres wieder aufs heimische Eis im Sahnpark. Hier empfingen die Westsachsen die Dresdner Eislöwen zum Derby. Am Ende konnten die Krimmetschauer die Partie mit 4:3 für sich entscheiden. Die Tore erzielten Garte, Dietz und Streu, der gleich im Doppelpack punktete. Am Sonntag ging das Auswärtsspiel der Eispiraten gegen die Blue Devils Weiden dann anders aus. Am Ende mussten die Krimmetschauer mit einer 3:2 Niederlage die Heimreise antreten. Die Tore auf Seiten der Eispiraten erzielten Colin Adams und Tim Lutz. Mit diesen Ergebnissen rangieren die Westsachsen nun auf Platz 6 der DEL2-Tabelle. Nun wird aber schon wieder auf das kommende Wochenende geschaut. Am Freitagabend reisen die Westsachsen zu den Kassel Huskies und am Sonntag folgt dann das Heimspiel der Krimmetschauer gegen die Lausitzer Füchse.
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Die Uhr schlägt 5 vor 12. 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
2: Nach einem ruhigen Herbsttag dürfen wir uns auch am Donnerstag bei angenehmen 23 Grad nochmals auf viel Sonnenschein freuen. Erst am Nachmittag ziehen Wolken ins Sendegebiet. Diese verdichten sich in der Nacht auf Freitag und Regen setzt ein. Der wird dann den ganzen Tag über unser Begleiter sein. Das Quecksilber klettert im Tagesverlauf nur noch bis auf 17 Grad. Zum Start ins Wochenende erwartet uns am Samstag bei 19 Grad in der Spitze ein Mix aus Sonne und wolkigen Abschnitten. Es soll trocken bleiben. Bei gleichen Werten wie am Vortag bekommen wir am Sonntag wieder öfter die Sonne zu Gesicht.
3: Tja, und das war sie, unsere heutige Ausgabe von Tag aktuell. Schön, dass Sie wieder mit dabei waren. Morgen geht's dann weiter hier auf diesem Sender. Morgen sehen Sie dann wieder das Neueste aus unserer Region. Ich darf mich verabschieden, sage Ciao und Tschüss und wünsche Ihnen noch eine schöne Zeit.

Einen schönen guten Abend und herzlich willkommen zu Sachsen aktuell am 30. September. Das sind unsere Themen heute. Solarrevolution aus Chemnitz. Forscher drucken Energiequellen. Außerdem. Nach 60 Jahren Flugzeugbau zurück in Sachsen und. Football Deutschland zu Gast in Dresden.

0: Solarzellen aus dem Drucker. Was nach Zukunftsmusik klingt, könnte schon bald die Energiegewinnung verändern. Forschende der TU Chemnitz entwickeln eine neue Generation flexibler, sogenannter organischer Solarzellen, die sich großflächig und kostengünstiger herstellen lassen könnten. Wie die Zellen aussehen, mit denen zuletzt sogar ein wichtiger Rekord gebrochen wurde, durften wir uns für sie anschauen.
1: Das heißt, man kann viele Meter oder Kilometer lange Solarzellen drucken.
2: Solarzellen aus dem Drucker? Ja, Chemnitz macht's möglich. Solarstrom kennt man ja eigentlich aus großen Modulen auf Dächern, schwer und aus festen Materialien. Doch Forschende der TU Chemnitz arbeiten gerade an einer anderen Idee. Dünne, flexible Solarzellen aus dem Drucker. Wie beim Drucken einer Zeitung soll daraus eines Tages eine Produktion im großen Maßstab entstehen. Mit der Frage, wie das funktionieren kann, beschäftigt sich Professor Dr. Arvid Hübler.
3: So wie man sich eben das Zeitungs- oder Buchdrucken vorstellt, so werden eben eigentlich jetzt auch Solarzellen gedruckt hier. Das ist ein Forschungsprojekt, wo wir der Ingenieurpartner sind, der diese Drucktechnologie untersucht und entwickelt.
2: Das Projekt nennt sich Popular. Forschende aus 9 Universitäten arbeiten hier daran, organische Solarzellen für großflächige Druckverfahren weiterzuentwickeln. Statt Papier läuft hier aber Folie durch verschiedene Druckstationen, in der Schicht für Schicht die Bauteile der Solarzelle entstehen. Dabei erreichte man zuletzt einen wichtigen Meilenstein, wie Projektleiter Professor Dr. Carsten Deibel erklärt.
1: Wir erreichen mit den gedruckten Solarzellen 7-8% Wirkungsgrad. Das ist ein Rekord, weil es hier um eine Druckmethode geht, die man skalieren kann. Das heißt, man kann viele Meter oder Kilometer lange Solarzellen drucken. Und der Vergleich sind Solarzellen, die man im Labor herstellt, die ein paar Zentimeter groß sind. Und da kommt man auf 15%, wenn man das gleiche Material benutzt.
2: Dieser Wirkungsgrad zeigt, dass bei den organischen Solarzellen schon vergleichsweise viel Sonnenlicht tatsächlich in Energie umgewandelt werden kann. Doch warum braucht es überhaupt Solarzellen, die anders funktionieren als die, die wir heute kennen?
3: Hier geht es eigentlich um die nächste Generation von Solarzellen, die das Ziel haben, ähnlich leistungsfähig zu sein, aber deutlich kostengünstiger. Und um dieses Ziel zu erreichen, müssen vor allem die Haltbarkeit dieser Solarzellen, die wir jetzt hier drucken, erhöht werden. Und das ist materialabhängig, prozessabhängig. Und das wird halt untersucht in dem Projekt.
2: Ein weiterer Vorteil könnte der Preis sein. Klassische Solarzellen entstehen unter streng kontrollierten

0: strikten Reinraumbedingungen. Danach sieht's hier an der TU Chemnitz nicht aus. Vielmehr nach Werkstatt.
1: Das ist eine Rolle-zu-Rolle-Druckmaschine. Die hat verschiedene Druckstufen oder Aggregate. Man kann zum Beispiel die sogenannte aktive Schicht, die tatsächlich das Sonnenlicht aufnehmen soll, dann mit einem Tiefdruckprozess, wo man einen Zylinder hat, wo kleine Vertiefungen drin sind, wo dann die Tinte reinkommt, die auf Altsolarzelle dann abgedruckt wird, benutzen. Und man hat dann noch andere Möglichkeiten. Man braucht zum Beispiel auch eine Elektrode, also einen Stromanschluss, wenn man so will, zum Schluss. Und das kann alles hier Stück für Stück gedruckt werden.
0: Die Einsatzmöglichkeiten könnten dabei weit über klassische Solarmodule hinausgehen. Denn organische Solarzellen sind leicht, flexibel und können sogar in ihrer Farbe oder Transparenz angepasst werden.
1: Das heißt vielleicht nicht nur auf dem Dach, sondern man kann in Fassaden integrieren. Man kann die Solarzellen auch in Geräte integrieren oder Taschen. Es gibt auch in Supermärkten tatsächlich Bedarf, die Preisschilder dann mit kleinen Solarzellen, die kein Kabel mehr haben, zu verbinden, damit die Preisschilder aktualisiert werden können.
0: Bis gedruckte Solarzellen im Alltag angekommen sind, braucht es aber noch weitere Forschung. Die Chemnitzer Wissenschaftler sind mittendrin und wollen vor allem die Haltbarkeit verbessern und die Leistung weiter steigern. Der Weg von der Laborfolie zur industriellen Produktion ist also noch nicht abgeschlossen. Aber der Druckprozess funktioniert und bricht bereits Rekorde.
2: Und weiter geht es jetzt bei uns mit einem besonderen Ereignis, welches gestern in Leipzig den Start für ein Projekt feierte, welches mit großen Hoffnungen verbunden ist. Mehr als 6 Jahrzehnte lang wurden in Sachsen keine kompletten Flugzeuge mehr gebaut, doch bereits in wenigen Jahren werden hier wieder Flugzeuge vom Band auf die Stadtbahn rollen. Warum dieses Projekt so historisch ist und was sich Leipzig und die Region davon erhofft, weiß mein Kollege Jonas Georgi.
3: Hier wird heute in Leipzig Luftfahrtgeschichte und auch sächsische Industriegeschichte geschrieben, weil hier eine ganz, ganz lange Tradition angeknüpft wird.
4: Mehr als 6 Jahrzehnte lang rollte in Sachsen kein komplettes Flugzeug mehr aus der Produktion bis jetzt.
5: Es ist wirtschaftlich, es ist modern, es ist vielfältig einsetzbar. Es ist ein absolutes Allround-Talent.
4: Ein Flugzeug für viele Aufgaben, gebaut in Leipzig. Doch wie viel Potenzial steckt in diesem Projekt und was bringt der Flugzeugbau der Region? Nach mehr als 60 Jahren soll hier wieder montiert, getestet und später auch geflogen werden. Auf über 60.000 Quadratmetern entsteht dafür am Flughafen Leipzig-Halle eine komplette Produktionslandschaft, Endmontage, Logistik, Flugvorbereitung und Verwaltung. Mehr als 100 Millionen Euro hat der Flugzeughersteller Deutsche Aircraft nach eigenen Angaben investiert. Ist die Produktion einmal hochgefahren, sollen laut dem Unternehmen bis zu 48 Maschinen im Jahr entstehen. Dass das ausgerechnet in Leipzig passiert, ist kein Zufall, wie der Produktionsleiter Sebastian Böhnel erläutert.
6: Es hat einen super Wirtschaftsfaktor, Wachstum, was hier ist. Es ist eine Industrieanbindung auch vor Ort da, das heißt eine Autobahnanbindung, Zuganbindung ist da, Busanbindung sehr nahe, natürlich an die Stadt angebunden. Das heißt, dieses Drehkreuz, was wir hier haben, Logistik. Natürlich haben wir Logistik auch betrachtet, 24/7 Airport, es wird hier was umgeschlagen. Das heißt, alles diese Punkte waren natürlich ein super Werte für uns in unseren Kriterien, wo man sagt, da müssen wir hin, da wollen wir hin. Und auch die Luftfahrtindustrie, die ist hier, die ist auch vorhanden. Und das waren alles die Punkte, wo wir uns auf unserer Liste gesagt haben, wir entscheiden uns für Leipzig.
4: Doch Infrastruktur allein macht noch kein Flugzeugstandort. In Sachsen gibt es bereits rund 160 Unternehmen und Forschungseinrichtungen aus der Luft- und Raumfahrtbranche. Mehr als 7.000 Menschen arbeiten dort. Auch deshalb ist für Wirtschaftsminister Dirk Panther dieses bestehende Netzwerk ein entscheidender Teil der Ansiedlung.
3: Dass jetzt sich Deutsche Aircraft für Sachsen entschieden hat, liegt sicherlich mit am Flughafen. Und es gibt auch andere Flughäfen in Deutschland. Deutsche Aircraft hat sich ja auch entschieden, weil es hier hervorragende Kolleginnen und Kollegen gibt, die wissen, was sie tun. Und weil wir auch eine ganz wunderbare Verbindung haben zwischen Wirtschaft, Wissenschaft, Forschung und hier ein unglaublich gutes Ökosystem. Da muss man weiter dran feilen und das immer weiter ausbauen, damit wir in Sachsen gut vorankommen zusammen.
4: Gebaut werden soll hier der D328 Echo für rund 40 Passagiere. Für die neue Generation wurde das Modell technisch weiterentwickelt. Für die Geschäftsführerin des Bundesverbandes der Luft- und Raumfahrtindustrie, Marie-Christine Hahn, ist diese Verschmelzung ein enormer Vorteil.
5: Also was halt wirklich super clever ist, ist, dass es ein bewährtes Flugzeugmodell ist. Das gibt es schon lange, aber jetzt ist es eben ausgestattet mit neuen Triebwerken und mit ganz moderner Cockpit-Technologie. Wenn Sie das mal sehen würden, das sind nicht mehr Hebel, Knöpfe und Schalter, sondern das ist total digitalisiert und das ist total total imposant und sehr, sehr fortschrittlich.
4: Die Maschine basiert in ihrer Grundstruktur auf der Dornier 328, deren Vorgänger bereits seit Anfang der 90er Jahre fliegen. Modernisiert und mit neuer Technik ausgestattet, soll dieser Flieger laut Produktionsleiter Böhnl vielseitig einsetzbar bleiben.
6: Man kann sehr auf kurzer Lande- und Startstrecke landen, starten eben, auf sehr kurzen Wege, auf unbefestigten Wegen. Wir haben eine sehr gute Passagierhöhe. Das heißt, alle diese Kernpunkte, was damals Dornier in der damaligen Zeit entwickelt hatte, sind natürlich diese Unique Selling Points. Man kann für Passagiere natürlich ganz normalen Regionalflugbereich nennen, für RDAC zum Beispiel, kennt man vielleicht, der hat Luftrettung, kann eingesetzt werden, Überwachung. Also das gibt viele Möglichkeiten, was jetzt auch schon geflogen wird, kann auch für die Zukunft eingesetzt werden.
4: Und genau dieses Flugzeug soll künftig in Leipzig entmontiert werden. Für die Region geht es dabei aber mehr um als die Maschine selbst. Bei der Ansiedlung fließt auch öffentliches Geld. Der Freistaat unterstützt das Projekt mit rund 3,2 Millionen Euro aus der Wirtschaftsförderung. Aus Sicht des Wirtschaftsministeriums soll diese Investition deshalb nicht nur Arbeitsplätze schaffen.
3: Dieses Projekt ist ein wunderbares Symbol, eben dass Produktion von Flugzeugen wieder möglich ist und ganz konkret passiert. Mit einem tollen Flugzeug, das auch eine Lücke schließt, auch was in Europa das Flugzeugangebot angeht. Also deshalb ist es ein ganz, ganz wichtiges Symbol, um auch die gesamte Branche mitzunehmen und die weiterzuentwickeln. Und wir brauchen das ja, denn die Wirtschaft ist momentan in einer ganz, ganz schwierigen Phase. Deshalb brauchen wir auch neue Felder, in denen wir arbeiten können, und da gehört das Thema Luftfahrt mit dazu.
4: 250 Arbeitsplätze sollen mit dem Produktionshochlauf entstehen, verbunden mit der Hoffnung, dass bestehende Unternehmen von dem neuen Projekt profitieren. Ob daraus tatsächlich weitere Ansiedlungen, zusätzliche Zulieferer oder neue Forschungsprojekte entstehen, lässt sich zum Start allerdings noch nicht beurteilen. Denn trotz der Eröffnung läuft die eigentliche Produktion noch nicht. Die kommenden Monate gehören zunächst Maschinen, Plattformen und Produktionsabläufen. Mitte 2027 sollen nach Angaben des Unternehmens dann die ersten Teile für die Produktion nach Leipzig kommen. Ein halbes Jahr später soll dann die erste Maschine die neue Endmontage verlassen und für ihre Rolltests vorbereitet werden. Und wenn der Zeitplan hält, soll aus dieser Halle Ende 2027 erstmals seit mehr als 6 Jahrzehnten wieder ein komplettes Flugzeug aus sächsischer Produktion kommen.
2: Stolpersteine erinnern an Menschen, die während der Zeit des Nationalsozialismus verfolgt und ermordet wurden. In Heidenau hat der Stadtrat nun beschlossen, künftig keine neuen Stolpersteine im öffentlichen Straßen- und Gehwegbereich zuzulassen. Andere Städte wollen an der bisherigen Praxis allerdings festhalten. In Chemnitz sieht die Stadt die Stolpersteine als wichtiges Erinnerungsprojekt, das verschiedene Opfergruppen sichtbar macht.
7: Gleichzeitig ist es natürlich jetzt keine Beerdigung oder kein Grabstein, der dort liegt, sondern es gehört halt mit dazu, dass man ganz bewusst darüber stolpert.
8: Bewusst stolpern und dabei an einen Menschen erinnert werden. Genau das ist die Idee hinter den sogenannten Stolpersteinen. In Heidenau hat der Stadtrat mit einer Mehrheit aus CDU und AfD-Stimmen zuletzt beschlossen, künftig keine neuen Stolpersteine im öffentlichen Straßen- und Gehwegbereich zuzulassen. Stattdessen soll das Gedenken nach Möglichkeit auf dem Nordfriedhof stattfinden. Müssen andere Kommunen jetzt auch um das Gedenken fürchten? In Chemnitz haben wir bei Cornelia Siegel, Leiterin für europäische und internationale Beziehungen, nachgefragt.
7: Für uns sind die Stolpersteine ein ganz wichtiges Erinnerungsprojekt. Es ist hervorragend geeignet, um jetzt wirklich viele verschiedene Opfergruppen daran zu erinnern, was die im Nationalsozialismus erlitten haben. Also wir erinnern natürlich an einen Großteil der jüdischen Bevölkerung, aber genauso an politische Opfer oder Euthanasieopfer. Und dann ist es zudem die Möglichkeit, Schüler mit einzubinden, Vereine mit einzubinden. Also es ist sehr verankert in der Stadtgesellschaft. Man kann Pate werden und das Projekt unterstützen und eben bei der Verlegung mit dabei sein und sich mit diesen Opfergeschichten, mit diesen Biografien ganz intensiv auseinandersetzen.
8: Die Stadt will daher an ihrer bisherigen Praxis festhalten. Trotz des in Heidenau von der Mehrheit vertretenen Arguments, dass das Betreten der am Boden eingelassenen Steine als unangemessen empfunden werden könnte.
7: Wir fragen die Angehörigen direkt an. Also das bedarf natürlich einer intensiven Recherche. Aber wenn es uns gelingt, Familien zu finden, dann fragen wir die auch direkt, ob das in Ordnung ist, wenn wir das tun. Und sobald die Familie sagt, nein, das wäre nicht in ihrem Interesse, dann nehmen wir von der Verlegung auch Abstand. Ich glaube, da haben wir einen guten Weg gefunden.
8: Für die Stadt sind diese Kontakte auch ein wichtiger Teil der Erinnerungsarbeit.
7: Aber die kommen auch mit großer Dankbarkeit dann auch wieder zurück. Also es ist ein Geben und ein Nehmen. Wir lernen unheimlich viel für unsere eigene Stadtgeschichte. Und die Familien, na, die begeben sich auch so ein bisschen auf einem Weg der Versöhnung. Also es sind dann wirklich ganz intensive Gespräche hier möglich.
8: Seit rund 20 Jahren werden hier Stolpersteine verlegt. Entgegen der Entwicklungen in Heidenau will Chemnitz daran festhalten und hat sogar schon den nächsten Plan am SMAC parat.
7: Wir organisieren pro Jahr eine Verlegung und die nächste Verlegung, herzliche Einladung, am 5. November.
8: Während Heidenau die Verlegung neuer Stolpersteine im öffentlichen Raum künftig ablehnt, sagt Cornelia Siegel, dass in Chemnitz keine Sorge bestehe, hier würde laut ihr niemand einen solchen Antrag stellen, beziehungsweise würde dieser von keiner Mehrheit akzeptiert werden.
2: Wir machen jetzt eine kurze Pause und sind gleich mit spannenden Themen aus dem Freistaat für Sie zurück. Bleiben Sie also dran.

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7: Und damit herzlich willkommen zurück zu Sachsen aktuell an diesem Mittwoch. Schön, dass Sie dran geblieben sind. Der Frühherbst lockt mit angenehmen Temperaturen und bunten Farben. Auch an den Schladitzer See, wo der Hainaer Strandverein ein großes Erntedankfest auf die Beine gestellt hat. Was es zu sehen gab und wer sich auch im Herbst noch ins Wasser traute, erfahren Sie jetzt.
8: Das traditionelle Erntedankfest am Biedermeier Strand Hainaer ist seit Jahren fester Bestandteil des Veranstaltungskalenders des Schgeuditzer Ortsteils und lockte auch in diesem Jahr wieder zahlreiche Besucher an den Schladitzer See. Auf dem großzügigen Gelände gab es jede Menge zu entdecken. Zahlreiche Händler boten passend zum herbstlichen Fest ihre Waren an und verschiedene Stände luden mit Mitmachangeboten zum Verweilen ein. In das vom Hainaer Strandverein organisierte Fest integriert ist zudem der Tag der Schgeuditzer Vereine. Dieser gibt Vereinen der Region die Möglichkeit, ihr Ehrenamt vorzustellen und neue Mitglieder zu werben. So präsentierte sich auch der Fechtclub Schgeuditz, der gleich einige

0: aktive Sportler mit an die Schladitzer Bucht mitgebracht hatte, um an diesem herrlichen Spätsommertag ihr Können zu zeigen. Gleich nebenan hatte der magische Zirkel Leipzig seine Zelte aufgeschlagen. Hier zeigte unter anderem der Schkeuditzer Nachwuchszauberer Sam Höfer verblüffende Zaubertricks.
1: Wir gehen sogar noch einen Schritt weiter, okay? Bist du rechts oder linkshänder?
2: Rechts.
1: Okay, so, auf deine Karte ungefähr mittig wieder rein. Rechts, okay, dann streck mal deine linke Hand so nach vorne aus. Ich gebe dir gleich das Kartendeck so auf deine linke Hand und dann nimmst du einfach deine rechte Hand und packst sie oben drauf, damit das Kartendeck gut versteckt ist und ich nichts machen kann, okay? Einfach, okay, einfach andere Hand drauf, gut festhalten. Ja, nicht verlieren, weil ich habe etwas mitgebracht. Okay, in meiner Tasche ist mein, ich rausbekomme, mein Portemonnaie. Okay. Mein Portemonnaie. Und in diesem Portemonnaie ist ein verschlossenes Fach mit diesem Knopf verschlossen. Und hier drin ist eine weiße Karte. Okay, gut festhalten. Bei dieser einen Karte, da habe ich heute Morgen reingetan, handelt es sich exakt. Und deine unterschriebene Karte. Ist doch der Hammer, oder? Pass auf, gib mir das Kartendeck wieder. Dankeschön.
0: Für die passende musikalische Einstimmung sorgt traditionelle Folkmusik. Auf der urigen Bühne spielt die Formation Winding Path keltische Melodien. Die handgemachten rhythmischen Stücke schaffen eine authentische Atmosphäre und ziehen zahlreiche Flanierende an.

0: Das spätsommerliche Herbstwetter zeigt sich an diesem letzten Septembersonntag von seiner besten Seite. Während die einen bei Kaffee und selbstgebackenem Kuchen das historische Sammeltassengeschirr bewundern, nutzen einige besonders Unerschrockene die warmen Sonnenstrahlen sogar für einen Sprung ins Wasser. Die Szenerie an der Uferkante verbindet moderne Freizeitkultur mit dem Geist des 19. Jahrhunderts. Hinter dem gesamten Areal steht der 2007 gegründete Hainaer Strandverein. Wo früher die Bagger des Tagebaus Breitenfeld die Landschaft dominierten, haben die Ehrenamtlichen mit enormer Ausdauer ein ganzes Kultur- und Erholungsgebiet aufgebaut.
1: Zum Abschluss unserer Sendung geht es bei uns um ein sportliches Großevent. Es ist wohl das größte Spiel der deutschen Football-Season. Am Samstag steigt im Dresdner Rudolf-Harbig-Stadion der GFL Bowl. Die besten Teams der German Football League kämpfen um die deutsche Meisterschaft. Mit dabei die Dresden Monarchs, die zum dritten Mal in Folge im Finale stehen. Wir haben uns vorab mit Spielern, Veranstaltern und Dresdens Oberbürgermeister getroffen.
2: Zum zweiten Mal steigt der GFL Bowl dieses Jahr in Dresden. Am 3. Oktober ist es soweit. Und derjenige, der mir alles über den Ablauf erzählen kann, ist Fuad Medanovic, der Präsident des AVD. Was erwarten die Dresdner und die Gäste beim German Bowl?
3: Ja, erstmal die wichtigste Frage, kein Überflug. Das war ja eben bei der PK die Frage. Aber es gibt wieder mal ein tolles Rahmenprogramm. Eine volle Power-Party mit über 30 Ständen, wo sich unsere Partner präsentieren. Live-Acts wird es geben, Nationalhymne, alles, was zum American Football so dazu gehört. Und tollen Sport.
2: Sie haben ja gesagt, Überflug wird es keinen geben. Wir planen in diesem Jahr trotzdem mit einem neuen Besucherrekord. Ist das richtig? Aktuell habe ich gehört, die Zahlen über 20.000 sind verkauft. Knackt mal die 30?
3: Nee, die 30 werden wir nicht mehr schaffen jetzt in der letzten Woche. Aber ich denke, es werden schon ein paar mehr als im letzten Jahr werden.
2: Ja. Wann beginnen die Planungen für den GFL Bowl 2027 und den Austragungsort?
3: Ja, das war auch mal die Frage gewesen. Also wir sind schon in der Planung und wir sind auch, kann ich ja auch sagen, mit Dresden und der Stadt in guten Gesprächen und mal gucken, was wir vielleicht am Samstag zu verkünden haben.
2: Bevor am Samstag die zwei Top-Mannschaften aufeinandertreffen, möchten wir uns natürlich noch mit den beiden Spielern unterhalten, die sich am Samstag nicht zum ersten Mal treffen werden. Neben mir steht jetzt Running Back und Kicker Heiko Bahls von den Potsdam Royals. Heiko, du stehst neben einem guten Bekannten, einem guten Freund von dir, der Beule. Dreimal hast du ihn schon in deiner Tasche. Warum holt ihr ihn dieses Jahr ein viertes Mal?
4: Ob wir ihn dieses Jahr ein viertes Mal holen, kann ich nicht.

0: sagen, wenn wir ihn holen, dann ist es wieder ein ganzer Vereinsverdienst, die ganzen Helfer, Coaches etc., die uns auf das Spiel vorbereiten und dann natürlich, dass jeder individuelle Spieler dann auch seinen Job macht.
1: Ihr seid, wenn man das überhaupt so sagen kann, von eurem Niveau woher so ein bisschen die Saison reingestolpert, wenn man es überhaupt so sagen kann, habt euch aber immer mehr gesteigert und habt dann im Endeffekt die stärkste Defense gestellt. Ihr trefft mit Monarchs auf ein mindestens ebenso starkes Team. Worauf denkst du, wird es am Ende ankommen?
0: Die individuellen Fehler, kleine Mental Busts, ich glaube, Strafen, das werden ganz große Faktoren. Und eventuell gibt es vielleicht den einen oder anderen Überraschungsmoment in Special Teams. Ich denke, das werden am Ende die Punkte sein, die den Unterschied machen.
1: Du bist jemand, der für Punkte sorgt. Florian ist jemand, der die Punkte eher verteidigen will. Erwartest du dir ein High-Scoring oder ein Low-Scoring-Game?
0: Ich denke, dass man, wenn man es zu den Scores, die wir beide über die reguläre Saison gemacht haben, eher ein Low-Scoring-Game wird.
1: Und nachdem wir die Gastmannschaft schon gehört haben, möchten wir doch auch noch mit der Heimmannschaft sprechen. Florian, das ist mittlerweile euer drittes Finale in Folge. Wird sie dieses Mal gewinnen?
2: Na, dafür geben wir auf jeden Fall alles. Also die Vorbereitung ist das, was jetzt natürlich ausschlaggebend sein wird. Und wir bereiten uns extrem intensiv vor und sehr genau vor. Und das ist diese Woche nochmal das, was über allem steht. Und das ist das, was wir jetzt alles machen können. Und im Endeffekt, das Finale wird dann so laufen, wie es läuft. Das müssen wir dann sehen. Ein bisschen Glück gehört auch mal dazu. Aber wir tun alles dafür, dass es ein Win wird, auf jeden Fall.
1: Ihr habt euch über die Saison immer mehr gesteigert. Beide Mannschaften sind extrem gut drauf. Was denkst du, werden so die ein, zwei Key-Faktoren sein, auf die es im Endeffekt ankommt? Wird es das Turnover-Battle werden, der mit einem Turnover mehr, also mit einem Ballgewinn mehr, gewinnt am Ende?
2: Also Turnover sind immer ein riesiger Faktor im Football. Das wird sicherlich ein Punkt sein, einfach generell der Fokus. Wer ist konzentrierter, wer kann das alles besser über sich bringen? Und ich denke auch, wer kann seine Stärken etablieren? Ich meine, Potsdam hat ein extrem, extrem starkes Laufspiel mit zwei super guten Running Backs, über die sich jedes Team sehr freuen würde, wenn die bei denen spielen. Und die gilt sicherlich zurückzuhalten, dass die nicht einfach jedes Mal, wenn sie den Ball berühren, ihre Meter machen. Das wird unsere Aufgabe sein, aber genauso deren Offense. Und ich denke, das sind viele Feinheiten, die man sich angucken muss. Aber ich meinte auch schon vorhin, es gibt einfach keine klare Schwäche oder einzelne Stärke bei beiden Mannschaften. Wir sind beide sehr balanciert. Wir haben beide extrem viele gute Spieler auf allen Positionen. Und es wird kein, wir machen nur das eine Ding und dann ist es vorbei, das ist gelaufen. Sondern man muss einfach viele Dinge richtig machen, das ganze Spiel über. Und das wird eben diese erfordern, im Endeffekt das ganze Spiel bis zum Ende durchzuzocken.
1: Derjenige, der letztes Jahr den Cointos beim GFL Bowl 2025 gemacht hat, war Dirk Hilbert. Und dieses Jahr stehen Sie auch wieder mit auf dem Platz. Wie kommt der GFL Bowl wieder nach Dresden?
3: Also das letzte Jahr war so eine begeisternde Atmosphäre gewesen, weil wir gesagt haben, ihr seid herzlich wieder eingeladen, nach Dresden zu kommen und den GFL Bowl hier auszurichten. Es ist wahr geworden, wir freuen uns riesig und natürlich wollen wir dieses Jahr Revanche nehmen.
1: Wann haben Sie das erste Mal in Ihrem Leben von American Football gehört und haben Sie dann schon gedacht, irgendwann macht Dresden mal das Heimspiel austragen?
3: Das glaube ich nie, aber ich hatte meinen früheren persönlichen Referenten, der spielte bei den Monarchs und insoweit hat er mich frühzeitig mit Sören Klöckner zusammengebracht. Also insoweit, die ersten Indikationen waren schon sehr frühzeitig. Das erste vielleicht richtig bedeutende Spiel war vor einigen Jahren gewesen, als die Monarchs im Finale standen, uns gewonnen haben in Frankfurt. Da erinnere ich mich noch gut daran, auch inklusive Siegerfeier, Einladung im Rathaus und gerne wollen wir es wieder machen.
1: Im letzten Jahr war es schon so, Sie und der Herr Spengermann haben hier auf der Pressekonferenz gleich das nächste Jahr klargemacht. Dieses Jahr klang es wieder auch so. Haben wir schon einen Ausblick? 2027 wieder der GFL Bowl, auch in Dresden?
3: Wir wünschen uns sehr. Und jetzt wollen wir aber erstmal dieses Finale erleben und natürlich eine super Atmosphäre in das Stadion hineinbringen und natürlich in die ganze Football-Gemeinschaft, sodass man sagen kann, ey, an Dresden geht nichts vorbei, hier wollen wir wieder spielen.
1: Es sind nur noch wenige Tage bis zum größten Footballspiel auf europäischem Boden, abgesehen von der NFL. Der GFL Bowl steigt am 3. Oktober im Dresdner Rudolf-Harbeck-Stadion.
4: Das war Sachsen aktuell vom Mittwoch. 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Das gesamte Team wünscht Ihnen jetzt noch einen fantastischen Abend. Machen Sie es gut. Bis morgen.

Die Festungsanlagen Dresdens waren einst die größten ihrer Art in Deutschland. Der Abschnitt entlang der Elbe ist erhalten geblieben und gehört zur berühmten Stadtsilhouette. Ab 1965 wurden Teile der verfüllten Festungsräume ausgegraben. Im Jahr 1992 wurde dort das Museum Festung Dresden eröffnet. 2017 wurde es von Grund auf zu einem multimedialen Erlebnis umgestaltet.

Mit 360 Grad Projektion und 3D-Tontechnik erzählt die neu getaufte Festung Experience die Geschichte der Dresdner Festungsanlagen. Darunter auch die Erfindung des europäischen Hartporzellans im Jahr 1708. Heute bekannt als Meißener Porzellan. Die Besucher werden virtuell von Kurfürst Moritz geführt, der das komplexe Festungssystem in der Mitte des 16. Jahrhunderts errichten lassen hatte.

0: Einen wunderschönen guten Abend, liebe Zuschauerinnen und Zuschauer, und willkommen zu Ihrem Chemnitz Aktuell am Mittwoch. Schön, dass Sie mit uns in den Abend starten. In unserer heutigen Sendung geht es unter anderem um unsere Stadt selbst, denn neben dem Kulturhauptstadttitel ist Chemnitz nun auch noch Hauptstadt aus einem anderen Grund. Doch dazu später mehr. Außerdem haben wir die aktuellen Nachrichten aus Chemnitz und Sachsen für Sie. Zunächst geht es bei uns jedoch um eine sensationelle Erfindung aus unserer Stadt. Solarzellen aus dem Drucker. Ja, was nach Zukunftsmusik klingt, das könnte schon bald die Energiegewinnung verändern. Forschende der TU Chemnitz entwickeln eine neue Generation flexibler, sogenannter organischer Solarzellen, die sich großflächig und kostengünstiger herstellen lassen könnten. Wie die Zellen aussehen, mit denen zuletzt sogar ein wichtiger Rekord gebrochen wurde, durften wir uns vor Ort ansehen.
1: Das heißt, man kann viele Meter oder Kilometer lange Solarzellen drucken.
0: Solarzellen aus dem Drucker? Ja, Chemnitz macht's möglich. Solarstrom kennt man ja eigentlich aus großen Modulen auf Dächern, schwer und aus festen Materialien. Doch Forschende der TU Chemnitz arbeiten gerade an einer anderen Idee: dünne, flexible Solarzellen aus dem Drucker. Wie beim Drucken einer Zeitung soll daraus eines Tages eine Produktion im großen Maßstab entstehen. Mit der Frage, wie das funktionieren kann, beschäftigt sich Professor Dr. Arvid Hübler.
2: So wie man sich eben das Zeitungs- oder Buchdrucken vorstellt, so werden eben eigentlich jetzt auch Solarzellen gedruckt hier. Das ist ein Forschungsprojekt, wo wir der Ingenieurpartner sind, der diese Drucktechnologie untersucht und entwickelt.
0: Das Projekt nennt sich Popular. Forschende aus 9 Universitäten arbeiten hier daran, organische Solarzellen für großflächige Druckverfahren weiterzuentwickeln. Statt Papier läuft hier aber Folie durch verschiedene Druckstationen, in der Schicht für Schicht die Bauteile der Solarzelle entstehen. Dabei erreichte man zuletzt einen wichtigen Meilenstein, wie Projektleiter Professor Dr. Carsten Deibel erklärt.
1: Wir erreichen mit den gedruckten Solarzellen 7 bis 8% Wirkungsgrad. Es ist ein Rekord, weil es hier um eine Druckmethode geht, die man skalieren kann. Das heißt, man kann viele Meter oder Kilometer lange Solarzellen drucken. Und der Vergleich sind Solarzellen, die man im Labor herstellt, die ein paar Zentimeter groß sind. Und da kommt man auf 15%, wenn man das gleiche Material benutzt.
0: Dieser Wirkungsgrad zeigt, dass bei den organischen Solarzellen schon vergleichsweise viel Sonnenlicht tatsächlich in Energie umgewandelt werden kann. Doch warum braucht es überhaupt Solarzellen, die anders funktionieren als die, die wir heute kennen?
2: Hier geht es eigentlich um die nächste Generation von Solarzellen, die das Ziel haben, ähnlich leistungsfähig zu sein, aber deutlich kostengünstiger. Und um dieses Ziel zu erreichen, müssen vor allem die Haltbarkeit dieser Solarzellen, die wir jetzt hier drucken, erhöht werden. Und das ist materialabhängig, prozessabhängig. Und das wird halt untersucht in dem Projekt.
0: Ein weiterer Vorteil könnte der Preis sein. Klassische Solarzellen entstehen unter streng kontrollierten Reinraumbedingungen. Danach sieht es hier an der TU Chemnitz nicht aus, vielmehr nach Werkstatt.
1: Das ist eine Rolle-zu-Rolle-Druckmaschine, die hat verschiedene Druckstufen oder Aggregate. Man kann zum Beispiel die sogenannte aktive Schicht, die tatsächlich das Sonnenlicht aufnehmen soll, dann mit einem Tiefdruckprozess, wo man Zylinder hat, wo kleine Vertiefungen drin sind, wo dann die Tinte reinkommt, die auf als Solarzelle dann abgedruckt wird, benutzen. Und man hat dann noch andere Möglichkeiten. Man braucht zum Beispiel auch eine Elektrode, also einen Stromanschluss, wenn man so will, zum Schluss. Und das kann alles hier Stück für Stück gedruckt werden.
0: Die Einsatzmöglichkeiten

0: Möglichkeiten könnten dabei weit über klassische Solarmodule hinausgehen. Denn organische Solarzellen sind leicht, flexibel und können sogar in ihrer Farbe oder Transparenz angepasst werden.
1: Das heißt vielleicht nicht nur auf dem Dach, sondern man kann in Fassaden integrieren. Man kann die Solarzellen auch in Geräte integrieren oder Taschen. Es gibt auch in Supermärkten tatsächlich Bedarf, die Preisschilder dann mit kleinen Solarzellen, die kein Kabel mehr haben, zu verbinden, damit die Preisschilder aktualisiert werden können.
0: Bis gedruckte Solarzellen im Alltag angekommen sind, braucht es aber noch weitere Forschung. Die Chemnitzer Wissenschaftler sind mittendrin und wollen vor allem die Haltbarkeit verbessern und die Leistung weiter steigern. Der Weg von der Laborfolie zur industriellen Produktion ist also noch nicht abgeschlossen. Aber der Druckprozess funktioniert und bricht bereits Rekorde. Stolpersteine erinnern an Menschen, die während der Zeit des Nationalsozialismus verfolgt und ermordet wurden. In Heidenau hat der Stadtrat zuletzt beschlossen, künftig keine neuen Stolpersteine im öffentlichen Straßen- und Gehwegbereich zuzulassen. Andere Städte wollen an der bisherigen Praxis festhalten. In Chemnitz sieht die Stadt die Stolpersteine als wichtiges Erinnerungsprojekt, das verschiedene Opfergruppen sichtbar macht.
2: Gleichzeitig ist es natürlich jetzt keine Beerdigung oder kein Grabstein, der dort liegt, sondern es gehört halt mit dazu, dass man ganz bewusst darüber stolpert.
3: Bewusst stolpern und dabei an einen Menschen erinnert werden. Genau das ist die Idee hinter den sogenannten Stolpersteinen. In Heidenau hat der Stadtrat mit einer Mehrheit aus CDU und AfD-Stimmen zuletzt beschlossen, künftig keine neuen Stolpersteine im öffentlichen Straßen- und Gehwegbereich zuzulassen. Stattdessen soll das Gedenken nach Möglichkeit auf dem Nordfriedhof stattfinden. Müssen andere Kommunen jetzt auch um das Gedenken fürchten? In Chemnitz haben wir bei Cornelia Siegel, Leiterin für europäische und internationale Beziehungen, nachgefragt.
2: Für uns sind die Stolpersteine ein ganz wichtiges Erinnerungsprojekt. Es ist hervorragend geeignet, um jetzt wirklich viele verschiedene Opfergruppen daran zu erinnern, was die im Nationalsozialismus erlitten haben. Also wir erinnern natürlich an einen Großteil der jüdischen Bevölkerung, aber genauso an politische Opfer oder Euthanasieopfer. Und dann ist es zudem die Möglichkeit, Schüler mit einzubinden, Vereine mit einzubinden. Also es ist sehr verankert in der Stadtgesellschaft. Man kann Pate werden und das Projekt unterstützen und eben bei der Verlegung mit dabei sein und sich mit diesen Opfergeschichten, mit diesen Biografien ganz intensiv auseinandersetzen.
3: Die Stadt will daher an ihrer bisherigen Praxis festhalten. Trotz des in Heidenau von der Mehrheit vertretenen Arguments, dass das Betreten der am Boden eingelassenen Steine als unangemessen empfunden werden könnte.
2: Wir fragen die Angehörigen direkt an. Also das bedarf natürlich einer intensiven Recherche. Aber wenn es uns gelingt, Familien zu finden, dann fragen wir die auch direkt, ob das in Ordnung ist, wenn wir das tun. Und sobald die Familie sagt, nein, das wäre nicht in ihrem Interesse, dann nehmen wir von der Verlegung auch Abstand. Ich glaube, da haben wir einen guten Weg gefunden.
3: Für die Stadt sind diese Kontakte auch ein wichtiger Teil der Erinnerungsarbeit.
2: Aber die kommen auch mit großer Dankbarkeit dann auch wieder zurück. Also es ist ein Geben und ein Nehmen. Wir lernen unheimlich viel für unsere eigene Stadtgeschichte. Und die Familien, na, die begeben sich auch so ein bisschen auf einem Weg der Versöhnung. Also es sind dann wirklich ganz intensive Gespräche hier möglich.
3: Seit rund 20 Jahren werden hier Stolpersteine verlegt. Entgegen der Entwicklungen in Heidenau will Chemnitz daran festhalten und hat sogar schon den nächsten Plan am SMAC parat.
2: Wir organisieren pro Jahr eine Verlegung und die nächste Verlegung, herzliche Einladung, am 5. November.
3: Während Heidenau die Verlegung neuer Stolpersteine im öffentlichen Raum künftig ablehnt, sagt Cornelia Siegel, dass in Chemnitz keine Sorge bestehe, hier würde laut ihr niemand einen solchen Antrag stellen, beziehungsweise würde dieser von keiner Mehrheit akzeptiert werden.
0: Bei uns im Programm geht es jetzt weiter mit den aktuellen Einsätzen des Tages von Polizei, Feuerwehr und Rettungsdiensten.
4: Von der Nürnberger Straße geradeaus über die bevorrechtigte Augustusburger Straße S236 in Richtung Kreherstraße fuhr am Montag der 55-jährige Fahrer eines VW-Kleinbusses. Dabei kollidierte der VW mit einem auf der Augustusburger Straße landwärts fahrenden Pkw Skoda. Die 53-jährige Skoda-Fahrerin erlitt bei dem Unfall leichte Verletzungen. An den Fahrzeugen entstand Sachschaden in Höhe von insgesamt etwa 20.000 Euro. Am Montagmittag befuhr der 59-jährige Fahrer eines Lkw MAN die Zschopauer Straße B174 landwärts. Als er kurz vor der Einmündung Richterweg vom linken in den

0: rechten Fahrstreifen wechselte, kollidierte der LKW mit einem dort fahrenden PKW Mitsubishi. Die 69-jährige Mitsubishi-Fahrerin sowie ein im PKW mitfahrendes vierjähriges Mädchen erlitten leichte Verletzungen. An den Fahrzeugen entstand Sachschaden in Höhe von insgesamt etwa 11.000 Euro. Der 37-jährige Fahrer eines Linienbusses Mercedes befuhr am Montagmittag die Palmstraße landwärts. Als er sich der Haltestelle Reinhardtstraße näherte, bremste er, wobei eine 84-jährige Businsassin stürzte. Die Frau erlitt schwere Verletzungen. Sachschaden wurde keiner bekannt. Am Montagnachmittag befuhr die 37-jährige Fahrerin eines Kratz Kawasaki die Nefestraße landwärts, wobei sie zwischen der Ausfahrt Nefe Park und der Auffahrt zur BAB 72 nach links von der Fahrbahn abkam und stürzte. Die Motorradfahrerin erlitt schwere Verletzungen. Am Kratt entstand Sachschaden in Höhe von etwa 1.500 Euro. Am Dienstagmorgen schlug ein Unbekannter die Fensterscheibe eines Imbisses in der Brückenstraße ein und stieg in das Objekt. Dabei verletzte er sich vermutlich. Im Inneren entwendete er eine Kasse und einen Laptop. Anschließend entfernte er sich in Richtung Jägerstraße. Nach einem Zeugenhinweis kurze Zeit später zu einem blutverschmierten Mann, der am Bahnhof Hilbersdorf einen Linienbus verlassen hatte, stellten Polizisten einen verletzten 23-jährigen marokkanischen Staatsbürger fest. Er führte eine Kasse und einen Laptop bei sich. Rettungskräfte brachten ihn in ein Krankenhaus. Wie der Mann in den Besitz der Gegenstände kam und ob sich gegen ihn ein Tatverdacht erhärten lässt, ist Gegenstand der laufenden Ermittlungen. In den vergangenen Tagen hebelten Unbekannte die Zugangstür eines Lagers in der Zwickauer Straße auf und entwendeten daraus zahlreiche Elektrowerkzeuge. Gestohlen wurden unter anderem ein Bodenschleifer, mehrere Sägen, ein Winkelschleifer sowie diverse Akkus der Marken Joka, Volta, Works, Würth, Bosch, Makita und Colomix. Der Diebstahlschaden wird auf rund 5.500 Euro beziffert. Angaben zum Sachschaden liegen derzeit nicht vor.
1: Nach einer kurzen Unterbrechung sind wir zurück, dann gibt es die aktuellen Meldungen aus Chemnitz und Sachsen. Außerdem geht es dann bei uns um einen besonderen Titel. Chemnitz ist nämlich wieder mal Hauptstadt geworden. Bleiben Sie also dran, bleiben Sie gespannt. Bis gleich.
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3: Willkommen zurück, liebe Zuschauerinnen und Zuschauer. Schön, dass Sie dran geblieben sind. Chemnitz ist Spitze. Und zwar in einer Kategorie, mit der wohl die wenigsten gerechnet hätten. Weder Kultur noch Sport bringen der Stadt diesen ersten Platz, sondern etwas, das im digitalen Alltag fast schon ein bisschen aus der Zeit gefallen scheint. Mein Kollege Nico Adam verrät Ihnen mehr.
4: Chemnitz ist Hauptstadt. Nein, nicht Kulturhauptstadt. Und nein, wir sind auch nicht Hauptstadt, weil wir die größte Büste von Karl Marx haben, sondern es geht um den hier. Ja, richtig gehört. Chemnitz ist Briefkastenhauptstadt. Gemessen an der Einwohnerzahl haben wir die meisten im ganzen Stadtgebiet. 256 Standorte insgesamt, klingt erstmal nicht viel, aber eben pro 10.000 Einwohner macht das dann doch ja 10,42 Briefkästen pro Kopf. Und damit schlagen wir alle anderen Großstädte in Deutschland und belegen sogar Platz 1. Wir haben uns aber in Chemnitz einmal umgehört, wie oft nutzen Chemnitzerinnen und Chemnitzer überhaupt noch diese gelben Kisten?
5: Also ich brauche ganz selten meinen Briefkasten. Das ist halt wirklich Zufall. Und jetzt habe ich auch schon überlegt, wo ist denn ein Briefkasten?
6: Nicht unbedingt Briefkasten, nein.
7: Also bei mir eigentlich leider gar keine mehr.
8: Bei mir auch nicht mehr.
9: Eigentlich einen geringen. Eigentlich bloß für so offizielle Dokumente. Selten, dass man mal irgendeine Karte hat. Also ein gering.
10: Eigentlich schon eine große Rolle, weil ich aufgrund meines Therapieberufs manchmal Briefe an Ärzte verschicke und dementsprechend brauche ich das schon oft.
11: Tatsächlich habe ich jetzt erst wieder angefangen, meiner Cousine Briefe zu schreiben. Also es fängt wieder an, eine größere Rolle für mich zu spielen, aber ansonsten eigentlich eher nicht.
12: Wann haben Sie denn zuletzt einen Brief verschickt und was war der Anlass dafür?
13: Ich glaube, ich habe zuletzt eine Behördenpost verschickt, weil das anders nicht ging.
12: Bei mir ebenso.
14: Heute, und das ist Geschäftspost an die Bank.
11: Ja gut, das war an meine Cousine jetzt vor 2 Wochen ungefähr. Aber davor schon Jahre nicht mehr.
9: Nee, kann ich mich nicht dran erinnern. Also gerade auf die Stelle, nee.
15: Ich habe vor 2 Wochen das letzte Mal einen Brief verschickt und das war tatsächlich auch ein Arztbrief für einen Patienten.
12: Wie gesagt, Chemnitz hat eben besonders viele Briefkästen. Finden Sie, dass die auch noch heute gebraucht werden oder könnte man auf einige verzichten?
11: Wahrscheinlich kann man auf einige verzichten. Wenn es so an zentralen Orten ist und man weiß halt, da steht einer und wenn ich wirklich einen Brief verschicken will, gehe ich halt dahin.
9: Naja, es ist schon praktisch, wenn man die in der Nähe hat. Ich weiß jetzt auch nicht, ob die so super teuer sind, instand zu halten oder zu leeren, aber weiß ich nicht. Ich bin eigentlich Fan davon, wenn so Infrastruktur da ist, wo auch die Leute schnell hinkommen. Von daher, nö, ich würde die schon stehen lassen. Finde ich nicht schlecht, ja.
12: Ich bin der Meinung, dass sie schon gebraucht werden. Manchmal möchte man ja auch einfach nur schnell einen Brief einwerfen und nicht erst zu einer Poststelle gehen. Und diese Briefkästen sind ja immer geöffnet. Das heißt, man kann es vielleicht auch mal abends noch machen. Genau.
4: Und auch wenn einige dieser Briefkästen versteckt sind, wie hier an der Puschkinstraße, die Chemnitzerinnen und Chemnitzer nutzen ihre am meisten immer noch für wichtige Behördendokumente oder eben doch für die gute alte Postkarte. Ja, und jetzt gibt es noch witzige Facts, mit denen Sie bei Ihrem nächsten Berlin-Besuch eindeutig prahlen können.
16: Berlin hat nämlich deutlich mehr Briefkästen als Chemnitz, insgesamt sogar über 1.300. Aber eben auch viel, viel mehr Einwohner. Und dadurch gibt es eben nur noch 3,56 Briefkästen je 10.000 Einwohner in Berlin.
4: Warum die Anzahl an Briefkästen in Chemnitz so groß ist, lässt sich nicht sagen. Auch nicht, wie häufig die Chemnitzer diese nutzen und auch nicht, wie viele Meter zwischen den einzelnen Briefkästen vorhanden sind. Nichtsdestotrotz muss man diesen Platz natürlich einmal würdigen und aus diesem Grund habe ich auch einen Brief und den versenden wir jetzt, wenn wir schon Briefkastenhauptstadt sind.
3: Bei uns im Programm geht es jetzt noch mal weiter mit Meldungen aus Sport, Kultur und Politik, kurz und kompakt für Sie zusammengefasst.
8: Im Erzgebirge wird weiterhin nach dem 5-jährigen Lama Keks gesucht. Das Tier ist in Neudorf entlaufen und seitdem unterwegs. Zuletzt wurde Keks in einem Waldgebiet bei Oberwiesenthal gesichtet, rund 10 Kilometer vom ursprünglichen Aufenthaltsort entfernt. Bereits am Vormittag hatten Forstarbeiter das Lama im Gebiet des Sachsenforsts entdeckt. Ein Einfangen gelang jedoch nicht. Nach Angaben der Besitzerin ist das schwierig, weil Lamas als Fluchttiere bei Annäherung schnell davonlaufen. Die Besitzerin hatte zuvor mehrere Alpakas verkauft, mit denen Keks gemeinsam auf der Weide stand. Sie vermutet, dass das Lama möglicherweise auf der Suche nach seinen früheren Artgenossen ist. Zuvor sei Keks noch nie ausgebüxt. Polizei und Forst sind über die erneute Sichtung bei Oberwiesenthal informiert. Wer das Lama entdeckt, soll sich an die Polizei wenden. Autofahrer werden gebeten, im Bereich einer möglichen Sichtung langsam und vorsichtig zu fahren. Für den Strukturwandel in Südwestsachsen stehen 100 Millionen Euro aus einem Bundessondervermögen bereit. Davon sollen auch Projekte in Chemnitz profitieren. Insgesamt wurden bereits 126 Projektideen aus der Region eingereicht. Die Förderung soll jeweils im Einzelfall entschieden werden. Die Region trifft zunächst eine Vorauswahl. Anschließend stimmt sie die Projekte mit der sächsischen Staatsregierung ab. Besonders wichtig sind dabei eine überregionale Bedeutung und der Beitrag zur Wertschöpfung. Das Geld soll ausschließlich in investive Projekte fließen, für die es keine passenden Fördermöglichkeiten aus bestehenden Programmen gibt. Gefördert werden können unter anderem Vorhaben in den Bereichen Verkehr, Bildung, Pflege und Bevölkerungsschutz. Laufende Kosten und reine Instandhaltungsmaßnahmen sind dagegen ausgeschlossen. Zur Region Südwestsachsen gehören neben der Stadt Chemnitz die Landkreise Zwickau, Mittelsachsen, Erzgebirgskreis und Vogtlandkreis. Die engere Auswahl der Projekte soll bis Mitte Dezember vorliegen. Die Niners Chemnitz sind mit einer Niederlage in den Eurocup gestartet. Beim türkischen Erstligisten Tofas Bursa unterlagen die Chemnitzer mit 69:82. Dabei erwischten die Niners einen schwierigen Start. Vor allem gegen den hohen Verteidigungsdruck der Gastgeber leistete sich Chemnitz zu viele Ballverluste. Zur Halbzeit lag das Team bereits mit 30:46 zurück und traf bis dahin nur einen von 14 Dreierversuchen. Nach der Pause kamen die Niners deutlich besser ins Spiel. Mit einer Zonenverteidigung brachten sie Bursa aus dem Rhythmus und kämpften sich im letzten Viertel bis auf 58:60 heran. In der Schlussphase verloren die Chemnitzer jedoch erneut den Faden und mussten sich am Ende mit 69:82 geschlagen geben. Bester Werfer der Niners war Flandros Fleming Jr. mit 18 Punkten. In Chemnitz soll das Fernwärmenetz in den kommenden Jahren deutlich ausgebaut und klimafreundlicher werden. Nach Angaben des Versorgers 1 werden dafür Investitionen in dreistelliger Millionenhöhe erwartet. Rund ein Drittel des Wärmebedarfs in Chemnitz wird derzeit bereits über Fernwärme gedeckt. Damit werden unter anderem mehr als 72.000 Wohnungen versorgt. Ziel ist es, den Anteil langfristig auf etwa 50% zu erhöhen. Dafür soll das Fernwärmenetz bis 2045 schrittweise erweitert und verdichtet werden. Gleichzeitig muss die Wärmeerzeugung umgestellt werden. Im Heizkraftwerk Nord wurde Anfang 2024 die Braunkohleverstromung beendet. Seitdem wird dort Erdgas eingesetzt. Nach Angaben von 1 konnte der CO2-Ausstoß dadurch um rund 60% gesenkt werden. Erdgas gilt allerdings nur als Übergangslösung auf dem Weg zu einer klimaneutralen Wärmeversorgung. Künftig sollen unter anderem Großwärmepumpen, Abwärme, Solarthermie und weitere klimafreundliche Energiequellen stärker genutzt werden. Für Sachsen insgesamt wird mit Investitionen in Milliardenhöhe gerechnet. Für Verbraucher bleibt allerdings die Preisentwicklung ein Thema. Fernwärmekunden können ihren Anbieter in der Regel nicht frei wählen. Die Verbraucherzentrale Sachsen fordert deshalb unter anderem eine stärkere Kontrolle der Fernwärmepreise und bessere Möglichkeiten für Kunden, sich gegen aus ihrer Sicht ungerechtfertigte Preissteigerungen zu wehren.
3: Der heutige Mittwoch startete heiter und fröhlich. Den ganzen Tag über gab es einen lockeren Sonne-Wolken-Mix. Auch die Temperaturen stiegen noch einmal auf milde 20 Grad an. Wie das Wetter konkret in den kommenden Tagen wird, erfahren Sie jetzt in unseren Aussichten für Chemnitz.
17: Der heutige Tag in Chemnitz zeigte sich von seiner freundlichen Seite mit viel Sonnenschein und nur wenigen Wolken am Himmel. Die Temperaturen kletterten dabei auf angenehme 20 Grad. In der kommenden Nacht bleibt der Himmel weitgehend klar und es kühlt nur langsam auf milde 15 Grad ab. Niederschlag ist dabei nicht zu erwarten. Der morgige Tag präsentiert sich erneut heiter und sonnig mit nur wenigen Wolken. Die Temperaturen steigen sogar noch etwas an und erreichen

0: Angenehme 23 Grad, sodass es sich um einen richtig freundlichen Tag handelt. In den darauf folgenden drei Tagen wird es wechselhafter. Am Freitag ziehen dichtere Wolken auf und es kann zeitweise etwas Regen fallen, bei Höchstwerten um 16 Grad. Am Samstag bleibt es stark bewölkt bei rund 18 Grad und auch am Sonntag zeigt sich der Himmel überwiegend grau bei ebenfalls etwa 18 Grad.
1: Auch am Donnerstag gibt es wieder teure Fotos in und um Chemnitz. Polizei und Ordnungsamt stehen unter anderem auf der Augustusburger Straße und auf der Bernhardstraße. Wir wünschen Ihnen trotzdem eine gute und vor allem blitzfreie Fahrt. Kommen Sie sicher an Ihrem Ziel an.

Und das war Ihr Chemnitz aktuell am Mittwoch, liebe Zuschauerinnen und Zuschauer. Schön, dass Sie auch heute wieder mit dabei gewesen sind und heute mal mit mir durch Chemnitz spaziert sind. Mein Name ist Pauline Rettberg. 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Morgen begrüßt Sie dann wieder mein Kollege Nico Adam. Ich wünsche Ihnen bis dahin einen wunderschönen Abend. Machen Sie es gut und bis bald.

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0: Einen wunderschönen guten Abend und herzlich willkommen, liebe Zuschauerinnen und Zuschauer, zu Leipzig aktuell an diesem Mittwoch. Schön, dass Sie auch zur heutigen Ausgabe wieder eingeschaltet haben. Zwischen neuen Projekten, Innovationen und historischen Entdeckungen bewegen wir uns heute, denn wir schauen zum einen auf das älteste Grab in Sachsen, welches hier in Leipzig gefunden wurde. Das Besondere daran, in dem Grab liegt eine 7000 Jahre alte Leiche. Wie es dazu kam, was der Fund bedeutet und wie es jetzt weitergeht, das erfahren Sie gleich. Außerdem schauen wir auf ein Projekt, welches jetzt bereits historisch ist, denn seit über 6 Jahrzehnten wird in der Region Leipzig und damit auch in Deutschland erstmals wieder ein Flugzeug gebaut. Warum genau dieser Standort attraktiv ist für die Flugzeughersteller und was Leipzig von dem Millionenprojekt hat, das erfahren Sie ebenfalls in der heutigen Ausgabe von Leipzig aktuell. Mehr als 7000 Jahre alt und das mitten in Leipzig. In Möckern haben Archäologen die Spuren einer jungsteinzeitlichen Siedlung freigelegt. Besonders außergewöhnlich ist eine Bestattung, die für das Leipziger Stadtgebiet bisher einzigartig ist. Was dieser Fund über das Leben der Menschen damals verrät, das sehen Sie jetzt.
1: Also wow, ja, warte mal, du hast jetzt wirklich das erste Mal jemanden vor dir liegen aus dieser Zeit. Das war schon sehr besonders.
2: Und der liegt dort schon eine ganze Weile. Mehr als 7000 Jahre trennen Thomas Lukas von diesem Menschen. Der Archäologe arbeitet auf einer Grabungsfläche in Leipzig-Möckern. Dort, wo künftig ein neuer Grundschulkomplex entstehen soll, haben die Forscher Überreste eines Menschen gefunden. Doch was lässt sich heute noch über die Menschen herausfinden, die hier damals gelebt haben? Seit Juli 2026 untersucht ein fünfköpfiges Team des Landesamtes für Archäologie die Fläche. Und unter dem heutigen Leipzig steckt hier gleich eine ganze Siedlung.
1: Also wir haben hier in Leipzig-Möckern eine Siedlung der Jungsteinzeit entdeckt. Das ist die Zeit ungefähr 7200 vor heute, also 5200 vor Christus. Wir haben im Boden Verfärbungen und diese Verfärbungen sind Gruben gewesen, die die Menschen damals angelegt haben.
2: 4 Hausgrundrisse haben die Archäologen inzwischen gefunden. Der größte ist mehr als 30 Meter lang. Und auch vom Alltag der Menschen ist einiges im Boden geblieben.
1: Neben dem Skelettfund haben wir in den Gruben, die neben dem Haus liegen, auch weitere Funde gemacht. Wir haben einige Knochen von Schaf, Ziege, Rindern und von Schweinen gefunden. Das sind Schlachtabfälle, die entsorgt wurden. Nicht alle Knochen sind gut erhalten. Einige, die Zähne sind am besten erhalten und deswegen auch die schnelle Bestimmung für uns. Und natürlich auch viel Sachen, die kaputt gegangen sind, wie zum Beispiel Tongefäße. Die sind zerschärbt, dann hat man die Scherben entsorgt in der Grube vorm Haus. Wir haben Feuersteingeräte, Feuersteinproduktionsabfälle. Wir haben Steinbeile, wir haben andere kleinere Steinmeißel, Steinbeile, die zur Holzbearbeitung dienten. Wir haben aber auch Mahlsteine, große Mahlsteine, mit denen Getreide gemahlen wurde, gefunden.
2: Zwischen den Alltagsgegenständen kam es dann zum überraschenden Fund. Denn inmitten all der Spuren der Siedlung selbst liegt plötzlich auch einer ihrer Bewohner. Dr. Saskia Kretschmer vom Landesamt für Archäologie Sachsen erklärt, warum genau dieser Fund so außergewöhnlich ist.
3: Das Ungewöhnliche ist zum einen das Alter der Bestattung und dass wir eine Bestattung haben mit einer Knochenerhaltung, dass wir also ganz sicher sein können, dass es wirklich eine menschliche Grabstätte ist. Und wir haben in ganz Sachsen bisher sehr wenige solche Gräber aus dieser Zeit. Und für Sachsen bzw. für Leipzig, für das Leipziger Stadtgebiet, ist es tatsächlich die erste Bestattung aus dieser Zeit, die wir haben und somit die älteste.
2: Die Person lag auf der Seite, Arme und Beine angewinkelt. Eine sogenannte Hockerbestattung. Um wen genau es sich bei diesem Fund handelt, wissen die Forscher aber noch nicht.
1: Leider können wir eben da jetzt am Schädel nicht noch feststellen, ob es sich um eine männliche Person oder eine weibliche Person handelt. Wir haben allerdings noch den Hüftbereich und da hoffen wir, dass wir am Beckenknochen eventuell noch was feststellen können. Wir werden diesen Beckenknochen versuchen, als Ganzes mit Erdreich zu bergen und eine Freilegung im Labor dann anschubsen.
2: Weitere Hinweise könnte es auch an anderer Stelle geben.
1: Meine Hoffnung ist natürlich auch, dass wir noch DNA erhalten haben. Also vom Schädel sind auch noch Zähne erhalten.

0: Und in diesen Szenen haben wir die Möglichkeit, vielleicht noch DNA zu finden. Und wenn wir die DNA haben, dann wissen wir auf jeden Fall auch, welches Geschlecht es hatte. Und können sogar noch mehr Aussagen treffen, zum Beispiel über Herkunft. Wir können, wie gesagt, das Alter noch mal genauer bestimmen, auch der Person.
1: Und natürlich stellt sich die Frage, wenn hier so viel Geschichte liegt, warum graben die Archäologen nicht einfach weiter?
2: Als Archäologe ist man immer hin und her gerissen. Man möchte auf der einen Seite natürlich gerne wissen, was außerhalb der Grabungsfläche liegt, wie groß war die Siedlung. Wir möchten wissen, welche Puzzlestücke wir noch nicht gefunden haben. Und auf der anderen Seite ist es aber so, wir wissen genau in dem Moment, wo wir es ausgraben müssen, weil dort, wo das Gebäude steht, kann es ja im Boden nicht erhalten bleiben, ist es im Grunde genommen weg.
1: Was nicht durch Bauarbeiten gefährdet ist, soll deshalb lieber im Boden bleiben.
2: Auf der anderen Seite denken wir aber auch an zukünftige Generationen. Also alles, was wir im Boden erhalten können, wird aus Sicht der Denkmalpflege im Boden belassen, weil gerade auch Methodenentwicklungen in vielen naturwissenschaftlichen Disziplinen unglaublich schnell vonstatten geht und wir vielleicht in 30 Jahren eine Methode haben, die wir jetzt noch nicht kennen. Und da ist es natürlich dann schade, wenn wir bis dahin schon alles ausgegraben haben.
1: Auf der künftigen Schulfläche geht die Arbeit trotzdem noch weiter.
0: Wir sind jetzt noch bis Oktober hier und werden jetzt eben das Skelett freilegen, werden die Knochen bergen, werden aber auch die restlichen Hausgrundrisse noch weiter freilegen und ausgraben. Und wir versuchen ja immer, das Bodendenkmal zu erhalten. Durch den Bau kann es nicht erhalten werden. Also dokumentieren wir alles ganz akribisch und versuchen, das Bodendenkmal in anderer Form zu erhalten, nämlich in der Dokumentation.
1: Mehr als 7000 Jahre später erzählen die Funde immer genauer vom Leben an diesem Ort. Wer dieser Mensch war, ist noch offen. Doch vielleicht lässt sich seine Geschichte mit den nächsten Untersuchungen noch ein Stück weiter entschlüsseln.
3: Und wir schauen jetzt auf alle wichtigen Meldungen von diesem Mittwoch, kurz und kompakt für Sie zusammengefasst.
4: Auf der Bundesautobahn 72 in Richtung Chemnitz hat die Polizeidirektion Leipzig gestern Geschwindigkeitskontrollen durchgeführt. Zwischen dem Kreuz Leipzig Süd und dem Abzweig Zwenkau wurden dabei über 4.100 Fahrzeuge überprüft, wie der Fachdienst Verkehrsüberwachung mitteilte. Insgesamt wurden 345 Geschwindigkeitsüberschreitungen festgestellt. Besonders auffällig war ein VW-Passat-Fahrer, der mit 187 km pro Stunde unterwegs war, obwohl nur 100 km pro Stunde erlaubt sind. Nach Abzug der Toleranz bleibt eine Überschreitung von 81 km pro Stunde bestehen. Ihm drohen nun ein Bußgeld von 700 Euro, 3 Monate Fahrverbot und 2 Punkte in Flensburg. Die Kontrollen fanden zwischen 07.30 Uhr und 11.30 Uhr statt, um die Verkehrssicherheit auf diesem Streckenabschnitt zu erhöhen. In Leipzig-Stötteritz hat es in der Nacht gebrannt. Unbekannte haben laut Polizeiangaben eine Mülltonne und ein Fahrzeug auf der Holzhäuserstraße in Brand gesetzt. Der Vorfall ereignete sich gegen 3.15 Uhr. Auch ein weiterer Wagen wurde durch die Hitze beschädigt, jedoch wurde niemand verletzt. Die Höhe des Sachschadens ist noch unklar und die Kriminalpolizei ermittelt wegen Brandstiftung. In Torgau hat es gestern einen schweren Verkehrsunfall gegeben. Laut dem Verkehrsunfalldienst ereignete sich der Vorfall gegen Mittag auf der Wolfersdorfstraße. Ein 50-jähriger Busfahrer überholte einen 81-jährigen Pedelec-Fahrer und touchierte ihn dabei, als er zu früh wieder einscherte. Der Radfahrer stürzte und erlitt schwere Verletzungen, die eine Einlieferung ins Krankenhaus erforderlich machten. Die Ermittlungen wegen fahrlässiger Körperverletzung laufen derzeit noch. Über die Höhe des entstandenen Sachschadens gibt es bisher keine Informationen. Ein schwerer Verkehrsunfall hat sich gestern Abend im Leipziger Stadtteil Plagwitz ereignet. Laut Angaben des Verkehrsunfalldienstes wurde ein 45-jähriger Radfahrer schwer verletzt, als er auf der Erich-Zeigner-Allee mit einem Auto kollidierte. Die Fahrerin des Pkw, eine 38-jährige Frau, übersah den Radfahrer beim Überqueren der Straße. Der Radfahrer hatte Vorfahrt und fuhr in Richtung Karl-Heine-Straße. Nach dem Zusammenstoß musste er mit schweren Verletzungen ins Krankenhaus gebracht werden. Der entstandene Sachschaden beläuft sich auf etwa 1.000 Euro. Die Polizei ermittelt nun wegen fahrlässiger Körperverletzung im Zusammenhang mit dem Unfall.
3: Das waren die wichtigsten Meldungen aus Leipzig und der Umgebung. Wir sind gleich nach einer kurzen Werbepause wieder zurück und schauen dann auf ein neues XXL-Projekt am Flughafen Leipzig-Halle. Denn dort gibt es einen neuen Player, der den Flugzeugbau zurück nach Sachsen bringen will. Wie das gelingen soll, wie das Projekt angelaufen ist und was sich der Freistaat davon erhofft, das sehen Sie gleich nach der Werbung.

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15: Und das ist Leipzig aktuell an diesem Mittwoch. Willkommen zurück. Wir schauen jetzt auf ein ganz besonderes Ereignis, welches gestern in Leipzig den Start für ein Projekt feierte, welches mit großen Hoffnungen verbunden ist. Mehr als 6 Jahrzehnte lang wurden in Sachsen keine kompletten Flugzeuge mehr gebaut, doch bereits in wenigen Jahren werden hier wieder Flugzeuge vom Band auf die Startbahn rollen. Warum dieses Projekt so historisch ist und was sich Leipzig und die Region davon erhofft, das erfahren Sie jetzt.
16: Hier wird heute in Leipzig Luftfahrtgeschichte und auch sächsische Industriegeschichte geschrieben, weil hier eine ganz, ganz lange Tradition angeknüpft wird.
15: Mehr als 6 Jahrzehnte lang rollte in Sachsen kein komplettes Flugzeug mehr aus der Produktion bis jetzt.
17: Es ist wirtschaftlich, es ist modern, es ist vielfältig einsetzbar. Es ist ein absolutes Allround-Talent.
15: Ein Flugzeug für viele Aufgaben, gebaut in Leipzig. Doch wie viel Potenzial steckt in diesem Projekt und was bringt der Flugzeugbau der Region? Nach mehr als 60 Jahren soll hier wieder montiert, getestet und später auch geflogen werden. Auf über 60.000 Quadratmetern entsteht dafür am Flughafen Leipzig-Halle eine komplette Produktionslandschaft, Endmontage, Logistik, Flugvorbereitung und Verwaltung. Mehr als 100 Millionen Euro hat der Flugzeughersteller Deutsche Aircraft nach eigenen Angaben investiert. Ist die Produktion einmal hochgefahren, sollen laut dem Unternehmen bis zu 48 Maschinen im Jahr entstehen. Dass das ausgerechnet in Leipzig passiert, ist kein Zufall, wie der Produktionsleiter Sebastian Böhnl erläutert.
18: Es hat ein super Wirtschaftsfaktum, Wachstum, was hier ist. Es ist eine Industrieanbindung auch vor Ort da, das heißt eine Autobahnanbindung, Zuganbindung ist da, Busanbindung sehr nahe, natürlich an die Stadt angebunden. Das heißt, dieses Drehkreuz, was wir hier haben, Logistik. Natürlich haben wir Logistik auch betrachtet, 24/7 Airport, es wird hier was umgeschlagen. Das heißt, alles diese Punkte waren natürlich ein super Werte für uns in unser Kriterium, wo man sagt, da müssen wir hin, da wollen wir hin. Und auch die Luftfahrtindustrie, die ist hier, die ist auch vorhanden. Und das waren alles die Punkte, wo wir uns auf unserer Liste gesagt haben, wir entscheiden uns für Leipzig.
15: Doch Infrastruktur allein macht noch kein Flugzeugstandort. In Sachsen gibt es bereits rund 160 Unternehmen und Forschungseinrichtungen aus der Luft- und Raumfahrtbranche. Mehr als 7.000 Menschen arbeiten dort. Auch deshalb ist für Wirtschaftsminister Dirk Panther dieses bestehende Netzwerk ein entscheidender Teil der Ansiedlung.
16: Dass jetzt sich Deutsche Aircraft für Sachsen entschieden hat, liegt sicherlich mit am Flughafen. Und es gibt auch andere Flughäfen in Deutschland. Deutsche Aircraft hat sich hier auch entschieden, weil es hier hervorragende Kolleginnen und Kollegen gibt, die wissen, was sie tun. Und weil wir auch eine ganz wunderbare Verbindung haben zwischen Wirtschaft, Wissenschaft, Forschung und hier ein unglaublich gutes Ökosystem. Da muss man weiter dran feilen und das immer weiter ausbauen, damit wir in Sachsen gut vorankommen zusammen.
15: Gebaut werden soll hier der D328 Echo für rund 40 Passagiere. Für die neue Generation wurde das Modell technisch weiterentwickelt. Für die Geschäftsführerin des Bundesverbandes der Luft- und Raumfahrtindustrie, Marie-Christine Hahn, ist diese Verschmelzung ein enormer Vorteil.
17: Also was halt wirklich super clever ist, ist, dass es ein bewährtes Flugzeugmodell ist. Das gibt es schon lange. Aber jetzt ist es eben ausgestattet mit neuen Triebwerken und mit ganz moderner Cockpit-Technologie. Wenn Sie das mal sehen würden, das sind nicht mehr Hebel, Knöpfe und Schalter, sondern das ist total digitalisiert und das ist total imposant und sehr, sehr fortschrittlich.
15: Die Maschine basiert in ihrer Grundstruktur auf der Dornier 328, deren Vorgänger bereits seit Anfang der 90er Jahre fliegen. Modernisiert und mit neuer Technik ausgestattet, soll dieser Flieger laut Produktionsleiter Böhnl vielseitig einsetzbar bleiben.
18: Man kann sehr auf kurzer Lande- und Startstrecke landen, starten eben, auf sehr kurzen Wege, auf unbefestigten Wegen. Wir haben eine sehr gute Passagierhöhe. Das heißt, alle diese Kernpunkte, was damals Dornier in der damaligen Zeit entwickelt hatte, sind natürlich diese Unique Selling Points. Man kann für Passagiere natürlich ganz normalen Regionalflugbereich nennen, für RDAC zum Beispiel, kennt man vielleicht, der hat Luftrettung, kann eingesetzt werden, Überwachung. Also es gibt viele Möglichkeiten, was jetzt auch schon geflogen wird, kann auch für die Zukunft eingesetzt werden.
15: Und genau dieses Flugzeug soll künftig in Leipzig entmontiert werden. Für die Region geht es dabei aber mehr um als die Maschine selbst. Bei der Ansiedlung fließt auch öffentliches Geld. Der Freistaat unterstützt das Projekt mit rund 3,2 Millionen Euro aus der Wirtschaftsförderung. Aus Sicht des Wirtschaftsministeriums soll diese Investition deshalb nicht nur Arbeitsplätze schaffen.
16: Ja, dieses Projekt ist ein wunderbares Symbol, eben dass Produktion von Flugzeugen wieder möglich ist und ganz konkret passiert. Mit einem tollen Flugzeug, das auch eine Lücke schließt, auch was in Europa das Flugzeugangebot angeht. Also deshalb ist es ein ganz, ganz wichtiges Symbol, um auch die gesamte Branche mitzunehmen und die weiterzuentwickeln. Und wir brauchen das ja, denn die Wirtschaft ist momentan in einer ganz, ganz schwierigen Phase. Deshalb brauchen wir auch neue Felder, in denen wir arbeiten können und da gehört das Thema Luftfahrt mit dazu.
15: 250 Arbeitsplätze sollen mit dem Produktionshochlauf entstehen, verbunden mit der Hoffnung, dass bestehende Unternehmen von dem neuen Projekt profitieren. Ob daraus tatsächlich weitere Ansiedlungen, zusätzliche Zulieferer oder neue Forschungsprojekte entstehen, lässt sich zum Start allerdings noch nicht beurteilen. Denn trotz der Eröffnung läuft die eigentliche Produktion

0: Produktion noch nicht. Die kommenden Monate gehören zunächst Maschinen, Plattformen und Produktionsabläufen. Mitte 2027 sollen nach Angaben des Unternehmens dann die ersten Teile für die Produktion nach Leipzig kommen. Ein halbes Jahr später soll dann die erste Maschine die neue Endmontage verlassen und für ihre Rolltests vorbereitet werden. Und wenn der Zeitplan hält, soll aus dieser Halle Ende 2027 erstmals seit mehr als 6 Jahrzehnten wieder ein komplettes Flugzeug aus sächsischer Produktion kommen.
1: Und was sonst Leipzig und die Umgebung an diesem Mittwoch noch bewegt hat, erfahren Sie jetzt in unseren Kurznachrichten.
2: Eine neue Holocaust-Gedenkstätte hat ihren Weg nach Leipzig gefunden. Wie Kultusminister Konrad Clemens von der CDU am Dienstag mitteilte, wird die Außenstelle der israelischen Gedenkstätte Yad Vashem im kommenden Jahr eröffnet. Die sächsische Landesregierung plant, die Bildungsarbeit mit 5 Millionen Euro jährlich zu unterstützen. Clemens betonte die Bedeutung dieser Initiative, insbesondere angesichts der Herausforderungen beim Antisemitismus in Ostdeutschland. Die Entscheidung des Heidenauer Stadtrates gegen Stolpersteine wurde von ihm als unsäglich bezeichnet. Neben Leipzig soll auch in München ein Bildungszentrum entstehen, um interaktive Lernräume für junge Menschen und Lehrkräfte zu schaffen. BSW-Kandidat Erik Recke hat sein Programm für die Leipziger Oberbürgermeisterwahl 2027 vorgestellt. Einen Schwerpunkt legt der 39-Jährige auf die Ansiedlung von Unternehmen, mehr Wohnungsbau und eine Neuordnung der Verkehrspolitik. Zudem will er Verwaltungsprozesse beschleunigen und stärker gegen illegale Graffiti und Müll vorgehen. Auch außenpolitische Themen greift Recke auf. Er fordert unter anderem eine neue Städtepartnerschaft mit einer russischen Stadt und spricht sich gegen Waffenexporte sowie Militärtransporte über Leipzig aus. Die Oberbürgermeisterwahl findet am 21. Februar 2027 statt. Leipzig hat bereits 153 illegal genutzte Ferienwohnungen wieder dem regulären Mietmarkt zugeführt. Grundlage ist die 2024 beschlossene Zweckentfremdungssatzung. Anfang September endete die zweijährige Schonfrist für Eigentümer. Seitdem drohen bei Verstößen Zwangs- und Bußgelder. Die Stadt prüft derzeit rund 1.800 Verdachtsfälle. Bis Mitte September gingen 1.050 Hinweise aus der Bürgerschaft ein, besonders viele aus dem Stadtbezirk Mitte. 556 Eigentümer haben ihre Melde- oder Umnutzungspflicht bislang nicht erfüllt und wurden angehört. Stadträtin Elisa Gerbsch fordert eine schnellere Bearbeitung der Fälle und mehr Personal im zuständigen Bereich. Lok Leipzig steht vor einem besonderen Nachbarschaftsduell im Sachsenpokal. Am Freitagabend empfängt der Verein den SV Liebert Wolkwitz im Bruno-Plache-Stadion. Mit dabei ist auch Ex-Nationaltorhüter René Adler, der in seiner Jugend bei Lok spielte und ebenfalls Verbindungen nach Liebert Wolkwitz hat. Lok wartet in der Regionalliga Nordost noch auf den ersten Heimsieg der Saison und will gegen den Siebtligisten nun erfolgreich sein. Mehr als 1.000 Tickets sind bereits verkauft, erwartet werden über 2.000 Zuschauer. Dauerkarten gelten für das Pokalspiel nicht, VIP-Tickets werden nicht angeboten.
3: Der heutige Tag in Leipzig zeigte sich überwiegend heiter. Bereits am Vormittag präsentierte sich die Sonne am Himmel mit nur wenigen lockeren Wolken. Auch im Laufe des Tages überwog der Sonnenschein. Die Temperaturen kletterten dabei auf angenehme 23 Grad. In der kommenden Nacht bleibt der Himmel über Leipzig klar. Die Temperaturen kühlen dabei auf milde 13 Grad ab. Der morgige Donnerstag präsentiert sich von seiner freundlichen Seite mit viel Sonnenschein und nur wenigen Wolken am Himmel. Die Temperaturen erreichen dabei sommerliche 24 Grad, so dass es noch eine Spur wärmer wird als heute. In den darauffolgenden 3 Tagen wird es in Leipzig zunächst unbeständiger. Am Freitag ziehen dichte Wolken auf und immer wieder ist mit Regen zu rechnen, bei Höchstwerten um 19 Grad. Am Samstag bleibt es bewölkt, doch der Regen lässt nach, ebenfalls bei rund 19 Grad. Und auch am Sonntag zeigt sich der Himmel überwiegend bewölkt bei milden 20 Grad.
1: Und das war Leipzig aktuell vom heutigen Mittwoch. Ich bedanke mich sehr bei Ihnen und freue mich, wenn Sie auch morgen wieder mit dabei sind. Bis dahin finden Sie wie gewohnt alle wichtigen Meldungen und alle Berichte aus Leipzig und der Region auch in unserer Mediathek unter www.sachsen-fernsehen.de. Mein Team und ich wünschen jetzt noch einen angenehmen Mittwochabend. Machen Sie es gut und bis morgen.

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0: Einen wunderschönen guten Tag hier zum Regionalmagazin für diese Woche. Wir starten jetzt erstmal rein mit den aktuellen Nachrichten. Willkommen zu den Nachrichten. Neue Fördermittel für Projekte rund um Mutschen. Für den Raum Mutschen stehen in diesem Jahr noch einmal EU-Fördermittel aus dem LIDA-Programm zur Verfügung. Privatpersonen, Vereine, Kommunen, Kirchengemeinden und Unternehmen können ihre Projektideen bis zum 5. Oktober einreichen. Gefördert werden können Vorhaben unter anderem in den Bereichen Wirtschaft, Tourismus, Bildung, Wohnen sowie Natur und Umwelt. Informationen zu den Förderbedingungen und Antragsformularen gibt es unter www.zweistromland-ostelbien.de. Otterwisch plant Bürgermeisterwahl für Januar 2027. Nach dem plötzlichen Tod von Bürgermeister Matthias Kauerauf soll in Otterwisch am 31. Januar 2027 ein neues Gemeindeoberhaupt gewählt werden. Der parteilose Politiker war seit 1989 im Amt und starb Ende August im Alter von 65 Jahren. Der Gemeinderat will den Wahltermin am 6. Oktober offiziell beschließen. Sollte kein Bewerber die absolute Mehrheit erreichen, ist ein zweiter Wahlgang für den 28. Februar vorgesehen. Nach Angaben des derzeit kommissarisch amtierenden stellvertretenden Bürgermeisters Detlef Keutz haben bereits 2 bis 3 Personen Interesse an einer Kandidatur bekundet.
1: Im Rahmen des Landesernte-Dankfestes packten die Bürgermeister des Wurzner Landes gemeinsam an. Am Samstagabend wurde auf dem Jakobsplatz für eine Stunde für den guten Zweck gegrillt. Unterstützt wurden die Herren vom Amtskollegen der polnischen Partnerkommune der Gemeinde Bennewitz, Prusice, der es verstand, mit dem passenden Getränk den Appetit anzuregen. Auch Landrat Henrik Reichen und Landtagsabgeordneter Kai Ritter waren zur Stelle. Alle gemeinsam sorgten dafür, dass im Gegensatz zu den knappen kommunalen Kassen die Spendenbox hier schnell voll wurde. Dank der Unterstützung der Thalwitzer Fleischerei und zahlreicher Besucher kamen 946,55 € zusammen, die auf 1.000 Euro aufgerundet wurden. Das Geld soll nun Projekten zugutekommen, die das Miteinander im Wurzner Land stärken oder bestehende Partnerschaften vertiefen. Gefragt sind insbesondere Ideen, die gemeinsam von Vereinen, Gewerbetreibenden, Kirchen oder weiteren Akteuren umgesetzt werden. Projektvorschläge können bis zum 4. Oktober per E-Mail an schrebler@gemeinde-bennewitz.de eingereicht werden. Anschließend werden die Ideen vorgestellt. Bis zum 30. November können Bürgerinnen und Bürger darüber abstimmen, welches Projekt unterstützt werden soll.
2: Beim diesjährigen Spendenradeln unter dem Motto Kinderaugen sollen leuchten wurde mit 56 Startteams oder Einzelstartern und insgesamt 155 Fahrern nicht nur ein neuer Teilnehmerrekord geknackt. Mit einer Spendensumme von 64.500 Euro wurde auch mehr Geld für gefahrene Kilometer innerhalb von 24 Stunden gesammelt als je zuvor bei dieser Veranstaltung. Und das trotz Gegenwind und starkem Regen während des Events. Das Geld geht an Kinderheime in Mitteldeutschland.
0: Neue Bühnenrampe für barrierefreie Veranstaltungen. Die Stadt Grimma hat eine Rollstuhlrampe für Veranstaltungen angeschafft. Damit sollen künftig auch Menschen mit Gehbeeinträchtigungen sicher und ohne improvisierte Hilfestellung auf die Bühne gelangen können. Das flexible Rampensystem besteht aus Aluminiummodulen und lässt sich an unterschiedliche Bühnenhöhen anpassen. Es kann auf bis zu 6,5 Meter verlängert werden und ist mit bis zu 400 Kilogramm belastbar. Finanziell unterstützt wurde die Anschaffung über das Förderprogramm Lieblingsplätze für alle. Ihren ersten Einsatz hat die neue Rampe beim Inklusionsfest in der Grimmer Klosterkirche. Wurzener Spielleute laden zum Schnuppertraining ein. Die Wurzener Spielleute suchen musikalischen Nachwuchs. Am Mittwoch, dem 30. September, laden sie Kinder ab der 3. Klasse zu einem kostenfreien Schnuppertraining ein. Dabei können die jungen Teilnehmer verschiedene Instrumente wie Trommel, Querflöte, Pauke und Becken selbst

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0: Innehalten, Danke sagen und gemeinsam feiern. Vom 18. bis 20. September stand Wurzen ganz im Zeichen des 27. Sächsischen Landesernte-Dankfestes. Rund 20.000 Besucher erlebten ein vielseitiges Programm mit Musik, regionalen Angeboten, dem Erntekronenwettbewerb und einem großen Festumzug. Unter dem Motto Zukunft wächst hier ging es dabei nicht nur um die Ernte, sondern auch um Gemeinschaft und die Zukunft des ländlichen Raums.
1: 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Innehalten und Danke sagen. Das umschreibt das Erntedankfest. Die landesweite Ausgabe in Sachsen wurde vom 18. bis 20. September in Wurzen gebührend gefeiert. Die Sächsische Bläserphilharmonie gab am Eröffnungstag den festlichen Ton vor und markierte den musikalischen Auftakt zu 3 Tagen mit einem vollen und vielseitigen Programm auf mehreren Schauplätzen innerhalb des Stadtgebietes. Für die Stadt Wurzen war es ein Mammutakt. 1 Jahr lang liefen die Vorbereitungen auf dieses Highlight im 1065. Jubiläumsjahr der Stadt. Auch die Landwirte zeigen sich aktuell sehr nachdenklich. Die Hitzetage beeinflussten die Ernte, die Kostenentwicklungen machen zu schaffen. Dennoch galt es an diesen Tagen neben dem Innehalten, das Geleistete in diesem Jahr zu feiern. Und so eröffnete die Staatsministerin für Infrastruktur und Landesentwicklung, Regina Kraushaar, mit den noch amtierenden sächsischen Erntehoheiten das nunmehr 27. Landesernte-Dankfest in Sachsen. Gemeinsam mit Georg Ludwig von Breitenbuch, Staatsminister

Für Umwelt und Landwirtschaft hisste sie die Erntekrone, die in den kommenden Tagen als sichtbares Zeichen der Dankbarkeit über dem Fest schweben sollte. Dankend verabschiedet wurden die Erntekönigin und Ernteprinzessin, die in den vergangenen 2 Jahren die Landwirtschaft und grünen Berufe repräsentierten. Ausgewählt vom Landesbauernverband kennzeichnen die Hoheiten ein sicheres Auftreten, Wortgewandtheit sowie landwirtschaftliches Wissen, was auch ihre Nachfolgerinnen ausmacht. Für die neue Erntekönigin ging es zum Beispiel direkt im Anschluss der Veranstaltung zurück in die familiäre Backstube, denn das Brot bäckt sich bekanntlich nicht von allein. Das zeigten auch die hiesigen Brotsommeliers, die für das Fest 3 besondere Exemplare der Erntebrote stifteten. Das Landesernte-Dankfest fungiert als lebendige Glaubenstradition. So zeigten sich die Vertreter der Kirchen sehr dankbar über den großen Zuspruch und hofften auf ein gutes Miteinander sowie einen Austausch über diese Tradition in den kommenden Tagen sowie darüber hinaus. Eine zünftige Arbeit leisteten dann die Stadt- und Gemeindeoberhäupter des Wurzener Landes, die mit dem Bierfassanstich die Stimmung noch weiter anfeuerten. Bevor es dann Heimspiel für die Wurzner Kultpiloten hieß, die das Festzelt bis in die späten Stunden des Freitages zum Beben brachten. Drumherum ging es beim Rummel und auf den anderen Bühnen der Stadt somit schwungvoll in das anstehende Wochenende. Rund 20.000 Besucher zog es am vergangenen Wochenende in die Gassen und auf die Plätze der Stadt. Weniger als zuvor erwartet, dafür mit besonders guter und friedlicher Stimmung, wie die vielen Gespräche und das Feedback zeigten. Kunst gab es im Ringelnatzhaus und angrenzendem Park sowie den Manufakturhöfen. Davor machten historische und moderne Landtechnik Halt, Händler und Vereine präsentierten sich, die Blaulichtmeile sorgte für großes Interesse. Von dort aus war es nicht weit zur Grünen Meile am Alten Friedhof, auf dem vielfältige Mitmach- und Informationsangebote rund um Landwirtschaft, Natur und ländliches Leben zum Besuch einluden. Bei den vielen Angeboten und Meilen an den unterschiedlichen Schauplätzen war es am Ende gar nicht so einfach, den Überblick zu behalten. An allen Ecken wurde etwas geboten. Gemeinschaft im Sinne des Erntedankfestes verdeutlichte auch das aktive Mitwirken der Partnerkommunen aus dem Wurzner Land, aus Ungarn und Polen. Nicht nur hier im Rosental, sondern auch aktiv auf der Bühne, die während des gesamten Wochenendes von Gruppen, Vereinen, Initiativen, Schulen und Bands von weiter her, aber vor allem auch von nah bespielt wurde und somit die Vielfältigkeit der Region präsentierte. Hier auf dem Domplatz oder auch den anderen Bühnen der Stadt. Im Festzelt wurde es beim Schaukochen kulinarisch vielfältig, bevor es beim Quiz mit dem Staatsminister um die schnellsten und richtigen Antworten unter anderem zu den Bestandteilen der Erntekronen ging. Diese standen neben den schönsten Erntekränzen und Freestyle-Objekten in der Wenzesleikirche im Zentrum der Betrachtung. Bereits innerhalb der Woche konnte für die schönsten Exponate analog und online abgestimmt werden. Rund 3.500 Stimmen wurden bis zur Auszeichnungsveranstaltung am Samstagnachmittag von den sächsischen Landfrauen ausgezählt, die nebenbei die zahlreichen Besucher hier mit liebevoll zubereiteten Kuchen und Kaffee verwöhnten. Zur Prämierung der schönsten Werke reichten die Plätze in der Wenzesleikirche dann gar nicht aus, so groß war das Interesse an einem der Herzstücke des Landesernte-Dankfestes. Neben den eingereichten Werken kam an diesem Wochenende noch ein Ausstellungsstück aus der Bennewitzer Partnergemeinde Prusitsche hinzu, das in seiner Kleinteiligkeit für ebenso viel Begeisterung sorgte. Unter großem Jubel wurden dann die Gewinnerinnen und Gewinner in den verschiedenen Kategorien ausgezeichnet. Die zur Schaustellung der Erntekronen und Kränze zeige, dass ein alter Brauch nicht zur Erinnerung wird, sondern lebendig bleibt und an die nächsten Generationen weitergegeben wird. Der schönste Erntekranz zum Beispiel stammt von einem 13-jährigen Jungen, der das Binden bei den Landfrauen erlernte. Die Erntekronen und Kränze symbolisieren die viele Arbeit, die in der Landwirtschaft steckt, was für viele doch selbstverständlich erscheint. Sie mahnen zur Demut, zum Innehalten und Hinterfragen. Wo nichts gesät wird, kann auch nichts geerntet werden, was wiederum den Blick auf das eigene Selbst richtet. Was sehe ich aus? Wo kann ich segensreich wirken?
Die vier tragen

Tragenden Säulen einer Erntekrone, Glaube, Hoffnung, Dank und Sorge, lassen sich, wie Landrat Henrik Reichen nahezu predigend formulierte, auch gut auf das menschliche Leben und das Miteinander übertragen. Tragende Säulen, die bei der Gewinnerkrone aus Behrendorf die Kirchjugend übernahm, die in einer anschließenden Prozession von der Wenzesleikirche aus durch die Stadt zum Dom geführt wurde. Begleitet von zahlreichen Menschen setzte sich dieser bereits ins beste Licht und in Szene, um die Krone im feierlich geschmückten Raum gebührend zu empfangen.

0: Das Landesernte-Dankfest ist kirchlich geprägt und wurde in dieser Ausgabe im Wurzener Land durch ein gutes ökumenisches Miteinander ausgestaltet. Beide Pfarrer wünschen sich, dass dieses Fest, symbolisch mit dieser Erntekrone dargestellt, auch in der Zukunft segensreich wirken möge. Einen finanziellen Segen wird es dann bald für ein gemeinnütziges Projekt im Wurzener Land geben. Im Anschluss an die Zeremonie nahmen die kommunalen Vertreter der Region die Grillzange in die Hand und sammelten mit freundlicher Getränkeunterstützung aus Polen für einen guten Zweck. Während die einen sich kulinarisch verwöhnen ließen, wurde lautstark auf den Bühnen bis in die Nacht gefeiert. Einige verweilten vielleicht gleich bis zum nächsten Morgen, als Punkt 10 Uhr die Domglocken zum ökumenischen Erntedankgottesdienst läuteten. Hoher Besuch kündigte sich dabei hier in Wurzen an. Die leitenden kirchlichen Vertreter im evangelischen und katholischen Bereich, Landesbischof Tobias Bilz und Diözesanadministrator Andreas Kutschke, die selbst aus dem Wurzener Land stammen, gestalteten den Gottesdienst gemeinsam mit den Ortspfarrern aus. Hier wurde die Verantwortung betont, im Sinne des christlichen Glaubens zu handeln. Zukunft wächst hier, heißt es beim Landesernte-Dankfest, wobei Parallelen gezogen wurden zwischen dem Wachsen und Reifen einer Pflanze und der Gestaltung unserer Zukunft. Diese könne jeder mit seinen Begabungen, Talenten und Engagement mitgestalten. Zugleich wurde angesichts von Wetter und Klima an die Grenzen menschlicher Einflussmöglichkeiten erinnert. Entscheidend sei, den Mitmenschen nicht aus dem Blick zu verlieren. Denn durch gegenseitige Unterstützung und ein tragfähiges Miteinander könne Zukunft wachsen, auch im Wurzener Land. Welch ein tragfähiges Miteinander hier im Wurzener Land bereits vorherrscht, das wurde zum großen Festumzug deutlich. Um 13.30 Uhr startete der Tross den Luftballons hinterher. Trotz dass der Wettergott bereits wehmütig weinend das Wochenende Revue passieren ließ, taten die Regentropfen der Feststimmung keinen Abbruch. 54 Bilder von Vereinen, Institutionen, Verbänden und Gewerbetreibenden zog es unter großem Zuspruch durch die Stadt. Die Teilnehmenden präsentierten die Vielfalt, die es im Wurzener Land zu erleben gilt. Eine Vielfalt, die hier gar nicht ausreichend dargestellt werden kann. Der Festumzug wurde von Muldenthal TV komplett aufgezeichnet und ist demnächst als DVD, Stick oder Download erhältlich.
1: Es ist wieder Karneval.
0: Keineswegs müde setzten die Vereinspräsentationen im Anschluss an den Umzug im Festzelt fort, wo dann zum frühen Sonntagabend das Landesernte-Dankfest mit einem ersten Resümee, welches die vielen Begegnungen und guten Gespräche hervorhob, offiziell sein Ende fand. Wurzen übergab musikalisch vom Sächsischen Polizeiorchester begleitet den Staffelstab und konnte nach drei ereignisreichen Tagen durchatmen. Viele besondere Erinnerungen wurden an dem Wochenende geschaffen, die es festzuhalten galt und die eine gute Basis für das zuvor erwähnte tragfähige Miteinander im Wurzener Land darstellen, auf der Zukunft wachsen kann.
2: Im Kolditzer Forst herrschte am 12. September bereits am frühen Morgen reger Feuerwehrbetrieb. Rund 80 Einsatzkräfte trainierten dort gemeinsam den Ernstfall eines größeren Waldbrandes. Im Mittelpunkt stand vor allem eine der größten Herausforderungen bei solchen Einsätzen: ausreichend Löschwasser über weite Strecken bis zum Brandgebiet zu transportieren. Dafür wurden mehrere Wasserentnahmestellen eingerichtet, kilometerlange Schlauchleitungen verlegt und Tanklöschfahrzeuge eingesetzt.

0: Auch Drohnen unterstützen die Einsatzleitung aus der Luft. So wurde vor allem das Zusammenspiel der verschiedenen Katastrophenschutz- und Feuerwehreinheiten geprobt.
1: Die Feuerwehrfahrzeuge am Morgen des 12. September im Kolditzer Forst waren kein Zufall. 7.10 Uhr löste Sachsenforst in der integrierten Leitstelle den Alarm für eine Waldbrandübung aus. Die Einsatzleitung hatte bereits Position bezogen. Der Parkplatz an der K8340 wurde bei dieser Übung zum Bereitstellungsraum für die angeforderten 80 Einsatzkräfte und ihre Technik. Mit vor Ort war auch Kreisbrandmeister Nils Adam.
2: Ja, unser Hauptziel ist natürlich wieder das Zusammenspiel der Kräfte und Mittel zu üben und das am Thema Waldbrand, Vegetationsbrand, das gemeinsam zu beüben, Kommunikationsstrukturen, Organisationsstrukturen zu beüben und natürlich unter dem Aspekt des Waldbrandes sich thematisch mit der Thematik Waldbrand auseinanderzusetzen. Zum einen hier im Kolditzer Forst, aber zum zweiten auch die zweite Übung, die wir im Landkreis haben, im Planitzwald in der Gemeinde Bennewitz, Naunhof und Trebsen.
1: Mit Sondersignalen rollten die Einsatzfahrzeuge über die Fürstenstraße der Wettiner, besser bekannt als Bundesstraße 176. Angefordert waren die Katastrophenschutzzüge Löschwasserversorgung 1 und 2 des Landkreises Leipzig plus ergänzende Einheiten.
2: Ja, Spezialtechnik natürlich ein großes Augenmerk auf die Tanklöschfahrzeuge, die wir im Landkreis haben, speziell mit der Aufgabe Wassertransport. Neben der Führungskommunikationsstruktur unserer Führungsfahrzeuge, der Katastrophenschutzeinheiten, die zusammenspielen sollen, aber auch die Drohnen. Hier im Kolditzer Forst wird es die Drohne aus der Stadt Grimma sein, aus Hohenstedt, und die Drohne aus Frankenhain in der Stadt Frohburg. Und in Planitzwald ist das Übungsszenario ähnlich. Auch dort geht es darum, die Tanklöschfahrzeuge maßgeblich zum Einsatz zu bringen, um Wassertransport zu organisieren. Aber auch dort die Drohne der Feuerwehr Altenbach zur Beobachtung und Erkundung wird mit zum Einsatz kommen.
1: Zur Übung gehörte auch die Abstimmung zwischen den Einsatzkräften und der Forstverwaltung. Der Einsatzleiter informierte über die Lage und gab den Führungskräften der Einheiten die Einsatzbereiche, Aufgaben und die zugeteilten Einheiten und Fahrzeugzuteilung bekannt. Und dann ging es auch schon los. Die Fahrzeuge rückten ab in ihre Bereiche. Teil des Waldbrandszenarios war auch diese Baude. Um diese zu löschen, brauchte es natürlich Wasser. Die Förderung des Wassers über weite Strecken stand im Mittelpunkt der Großübung. Hierbei kam es auf die Zusammenarbeit der verschiedenen Einsatz- und Führungseinheiten an. An mehreren Wasserstellen wurde Löschwasser entnommen und über mehrere Schlauchstrecken befördert und im definierten Brandbereich bereitgestellt. Tausende Meter Schlauch wurden ausgerollt per Hand oder mittels des Schlauchwagens. Während die Wasserzuführung aufgebaut wurde, erfolgte die Einsatzvorbereitung für den Löschangriff in diesem Brandgebiet. Inzwischen hatte sich auch die Einsatzleitung neu positioniert. Auch Wasserentnahmestellen für die 5 Tanklöschfahrzeuge wurden eingerichtet. Diese kamen aus den Feuerwehren Burna, Kolditz, Großboten, Geithain und Korensales. Sie probten den Wassertransport und die gezielte Abgabe von Löschwasser im angenommenen Einsatzgebiet. Unterstützt wurden die Einheiten auch aus der Luft. Die Drohnenstaffeln aus Frankenhain und Hohenstedt trainierten ihr Zusammenwirken im gemeinsamen Luftraum, um der Einsatzleitung Live-Bilder zur Verfügung zu stellen. Ziel war es, hier Möglichkeiten einer realitätsnahen Unterstützung zur Lageerkundung der Einsatzführung zu proben. Gut 7 Stunden dauerte die Übung. Mit rund 80 teilnehmenden Einsatzkräften bot die Waldbrandübung eine wertvolle Gelegenheit, die Zusammenarbeit über Organisations- und Einheitsgrenzen hinweg zu festigen, die Leistungsfähigkeit der Katastrophenschutzeinheiten zu überprüfen und wichtige Erkenntnisse für zukünftige Waldbrandlagen zu gewinnen, zog das Amt für Brandschutz, Katastrophenschutz und Rettungsdienst Bilanz. Weiter heißt es: Ein herzliches Dankeschön gilt allen Kameradinnen und Kameraden der beteiligten Feuerwehren und Katastrophenschutzeinheiten sowie dem Sachsenforst für das große Engagement, die engagierte Zusammenarbeit und die professionelle Durchführung der Übung.
0: Seit 2 Jahrzehnten ist Skorditz eine wichtige Anlaufstelle für den Tierschutz in Grimma. 2 Jahrzehnte, in denen sich nicht nur auf dem Gelände, sondern auch bei den Anforderungen an den Tierschutz einiges verändert hat. Zum Jubiläum öffnete das Tierheim seine Türen und lud gemeinsam mit benachbarten Tierheimen, Vereinen und weiteren Partnern zum Austausch ein. Für viele Besucher bot sich dabei auch die Gelegenheit, einen Blick hinter die Kulissen der täglichen Tierschutzarbeit zu werfen. Wir haben das Jubiläum begleitet und mit der Vorsitzenden des Tierschutzvereins Muldental, Ricarda Höfer, auf 20 Jahre Tierheim Skorditz zurückgeblickt.

0: Seit 20 Jahren ist das Tierheim der Stadt Grimma im Ortsteil Schkortitz im Martaweg zu Hause. Der ehemalige Kindergarten wurde zum neuen Domizil. Vor Jahren dann der Schock. Teile des Gebäudes mussten neu gebaut werden, da der ehemalige Bergbau seine Nachwehen zeigte. Vieles hat sich geändert und so schaute Ricarda Höfer, erste Vorsitzende des Tierschutzvereines Muldental, auf die 20 Jahre zurück.
1: Also wo wir einen unwahrscheinlichen Zuwachs haben, ist natürlich an Adoptanten. Ich erinnere mich noch an meine Anfangszeit, da haben vielleicht vor mir so 2-3 Hunde ein Zuhause gefunden. Das hat sich natürlich mittlerweile absolut geändert. Auch bei den Katzen gehen ja, damals waren vielleicht so 50 bis 60 Katzen im Jahr hier, da reden wir jetzt schon über 100, 150 oder 200, das kommt immer ganz auf die Jahre an. Im menschlichen Bereich, also wir haben eine sehr, sehr gute Unterstützung von regionalen Unternehmen. Wir arbeiten wunderbar mit den zuständigen Behörden zusammen. Es gibt überall mal ein lachendes und ein weinendes Auge, so ist es. Ja, also wir sind, so ist es eigentlich in allen Lebensbereichen, so ist es auch im Tierschutz. Es gibt Hochs und Tiefs und wir halten aber einfach durch, einfach weil es uns Spaß macht, was wir tun.
0: Zum 20-Jährigen waren auch benachbarte Tierheime und Vereine sowie Geschäfte, die sich rund um das Tierwohl bemühen, in Schkortitz vertreten. So unter anderem das Tierheim Ölschau vom Tierschutzverein Brunner. Die wichtigsten Besucher waren aber die treuen Freunde der Tiere, die Menschen, die sich trotz vieler Veranstaltungen gerade an diesem Wochenende eingefunden hatten. Wie immer war für das leibliche Wohl gesorgt, ob mit Deftigem oder Kaffee und Kuchen. Mitten unter den Besuchern Grimmas Oberbürgermeister Tino Kiesig im Gespräch mit der Chefin des Hauses und dann ganz zurückhaltend unter den anderen Gästen auf einem Rundgang durch das Tierheim. Die Rundgänge sind für viele Tierfreunde und vor allem auch für Menschen aus der Region ein willkommener Anlass, sich einmal über die Arbeit der Tierschützer zu informieren und oftmals der Einstieg in ein Ehrenamt. Sigrun Schulz aus dem Tierheim Berlin ging hier beispielsweise am Außengehege der Hunde auf die Arbeit der Ehrenamtler ein.
2: Die Ehrenamtler, die mit den Hunden spazieren gehen, kommen in der Regel zwischen 10 und 13 Uhr und dann nochmal von 17 bis 19 Uhr und sorgen eben dafür, dass die Hunde einfach mal einen ganz normalen Alltag haben können, ein Stückchen in ihrem Leben hier vor Ort im Tierheim.
0: Was es am 20. Geburtstag des Tierheimes Schkortitz und an anderen Tagen, in denen sich das Tierheim für die Öffentlichkeit präsentiert, nicht gibt, ist die spontane Abgabe von Tieren an Besuchern. Denn das sollten sich künftige Tierhalter gründlich überlegen und alle für und wieder abwägen. Natürlich waren nicht nur Zweibeiner im Tierheim willkommen. Auch ehemalige Tiere aus dem Heim wurden von ihren neuen Haltern mitgebracht und stolz gezeigt. Abschließend wollten wir noch von Ricarda Höfer erfahren, wie sich die ständigen Änderungen der Anpassung an höhere Standards in der Tierhaltung in den Heimen auf die Arbeit und des Tierheimes auswirkt.
1: Also eigentlich muss ich wirklich sagen, ich resümiere das Ganze mal aus der Arbeitszeit, die ich im Büro zubringe oder der Möglichkeit, einfach mal die praktischen Arbeiten mit abzuarbeiten. Da muss ich sagen, hat sich in den 20 Jahren unendlich viel getan. Es ist so, dass ich mit Büroarbeit, dass wir mit Dokumentation in keinster Art und Weise mehr nachkommen. Wir dokumentieren eigentlich einen Großteil unserer Arbeitszeit. Dazu kommen natürlich die Kosten. Also ich finde zwar, dass in den letzten 10 Jahren sich doch einiges getan hat bezüglich Fördermittel oder Unterstützung, aber die für uns natürlich auch steigenden Kosten in der Wirtschaft, dazu die extrem hohen Kosten, die ein Tierarzt verursacht. Das ist natürlich ein Riesenproblem, nicht nur für unseren Tierschutzverein, sondern ich denke für alle Tierschutzvereine. Und es gibt unwahrscheinlich viele, die wirklich kurz davor stehen, schließen zu müssen, weil sie die Kosten nicht mehr stemmen können. Und ich hoffe einfach, weil wir auch wir große Zukunftsangst haben, dass wir auf unsere Spender, Sponsoren, Adoptanten, Tierfreunde, dass wir hoffen einfach, dass wir auch die nächsten 1-2 Jahre gut überstehen und vielleicht auch die nächsten 20 Jahre weiterhin Tierschutz betreiben können in der Region.

0: 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Nein, das ist nicht das Hotel Feuerwehr Grimma, sondern ein deutliches Zeichen dafür, dass die Tage der Berufsfeuerwehr anstehen.
1: Wir zeigen heute den Kindern einsatzreich und wie so ein Tag abläuft, also bei der Berufsfeuerwehr, wie das abläuft. Wir haben heute früh begonnen mit einer Fahrzeugeinteilung. Die Kinder haben ihre Fahrzeuge übernommen, eingeteilt, geschaut, ob alles an Ausrüstungsmaterial da ist und ihre Betten aufgebaut. Und jetzt warten wir gespannt, was der Tag an Einsätzen für uns bereithält.
0: Da Dienstzeit auch Lebenszeit ist, nutzen die Gruppenführerinnen und Gruppenführer diese, um an den Fahrzeugen abzufragen, welche Ausrüstungsgegenstände und Werkzeuge wo verstaut sind. Die 17 Teilnehmerinnen und Teilnehmer ließen sich davon nicht beirren und wussten fast immer Bescheid. Nachdem die Fahrzeuge auf Vollständigkeit und Sauberkeit überprüft waren, ging es zum nächsten Tagesordnungspunkt: Fotos für die Ewigkeit am jeweiligen Dienstfahrzeug. Und welche Überraschung, ein Foto mit allen und allem, was dieser Tag braucht, inklusive gesponserter Trinkflasche. Für alle Beteiligten.
1: Also heute haben wir hier ungefähr 16 Kinder und die sind rein nur aus der Jugendfeuerwehr hier in Grimma. Und wir haben hier noch ca. 15 Betreuer, genau, aktuell. Leider haben wir heute noch ein paar Absagen bekommen. Eigentlich hat die Jugendfeuerwehr Grimma aktuell 27 Kinder.
0: Dann ging es auch schon los, aber ganz anders als gedacht. Die große Feuerwehr wurde alarmiert und musste ausrücken. Ja, auch das gehört zum Feuerwehralltag. Was die Großen können, wollen auch die Kleinen. Ölspur auf der Panzerstraße und schon rückte das erste Team aus. Kurze Zeit später kam ein Hilferuf vom Oberwerder. Katze auf dem Baum. Das TSFW, Tragkraft-Spritzenfahrzeug, traf zuerst ein. Die Drehleiter folgte nach ihrem Einsatz zur Tierrettung. Inzwischen verschafften sich Gruppenführerin einen Überblick über die Lage und gab Anweisungen. Die Katze entpuppte sich als Teddy und erschien etwas größer als geplant. Aber trotzdem musste das Tier mittels Drehleiter gerettet werden. Dabei erhielten die beiden Kameraden Unterstützung von Martin Papsdorf. Erstes Gebot: Eigensicherung durch Anlegen der Schutzausrüstung. Dann ging es in den Fahrkorb der Drehleiter und ganz nach oben. Während die beiden Jungen mit nach oben fuhren, sperrte die restliche Mannschaft den Bereich ab. Der Teddy hatte Glück. Er musste nicht in den Katzenkorb und wurde auch so gerettet. Der Halter bekam sein Tier wohlbehalten zurück. Die Technik und die Absperrung wurden zurückgebaut, Vollzug und einsatzbereit auf Fahrt gemeldet. Das wird noch wichtig. Der BF-Tag in der Feuerwehr Grimma hat schon lange Tradition. Einige der Betreuer waren einst selbst mit dabei. Das Format ist nach wie vor beliebt.
1: Das war tatsächlich der Wunsch der Kinder. Wir haben, als wir letztes Jahr die Jugendleitung übernommen haben, mal eine kleine Abfrage in der Runde der Jugend gemacht, was die sich von uns gerne wünschen würden. Und da ist ein großer Wunsch gewesen, einen BF-Tag durchzuführen. Und heute ist der Tag, wo wir das den Kindern quasi ermöglichen.
0: Die Ölspur auf der Panzerstraße ließ sich nicht unter Kontrolle bringen. Die für die Übung verwendete Lebensmittelfarbe verbreitete sich wie der süße Brei im Märchen. Und so erhöhte die Gruppenführerin die Einsatzstufe und aktivierte auch die beiden anderen einsatzbereiten Trupps auf Fahrt.
2: Leitstelle von HLF 491 kommen.
3: Leitstelle kommen.
2: Erhöhung auf ABC 2 kommen.
0: Jeder, der einen Besen bewegen konnte, beteiligte sich an der Beseitigung der Spur. Wasser, Bindemittel und Streuwagen kamen ebenfalls zum Einsatz. Das Prozedere nahm reichlich Zeit in Anspruch und dauerte bis weit über die Mittagszeit hinaus. Damit war der BF-Tag aber noch lange nicht zu Ende.
1: Es sind zahlreiche Einsätze geplant mit vielen unterschiedlichen Szenarien und Möglichkeiten, um alles Erlernte einmal auch praktisch anwenden zu können.

0: Endlich ist es geschafft. Die Mädchen und Jungen rücken ab zum Essen und wir zum nächsten Drehort.
1: Geht es nach dem Willen der Stadt Grimma, soll das Areal um den Grimmaer Bahnhof schnellstmöglich eine Neugestaltung erfahren. Konkrete Planungen laufen und erste Maßnahmen beginnen im Herbst. Andere befinden sich noch in der Abstimmung. Aber das Areal um den Bahnhof und besonders die Bad Lausiger Straße wird zukünftig ihr Schmuddelimage verlieren, sagte der Grimmaer Oberbürgermeister als Gast beim Kommunalspaziergang des CDU-Stadtverbandes.
2: Der Grimmaer Stadtverband der CDU lässt die Tradition seiner Kommunalspaziergänge wieder aufleben. Am Nachmittag des 21. August hatte sie Parteifreunde und Interessierte dazu eingeladen. Dieser widmete sich der Neugestaltung rund um den Bahnhof und dem Bahnhofsvorplatz sowie der angestrebten Umverlegung des Busbahnhofs auf die andere Seite der Eisenbahnlinie. Dafür geeignet wäre das ehemalige Wilbersgelände. Das Areal rund um den oberen Bahnhof in Grimma würde sich so stark verändern. Über aktuelle Planungsstände informierte Steffen Böttcher, der Leiter des Tiefbauamtes der Stadt Grimma. Er berichtete, dass der Bahnhofspark umgestaltet wird. Erste Maßnahmen beginnen bereits im Herbst dieses Jahres. Der Sockel des Panzerdenkmals wird abgetragen und das sowjetische Ehrenmal erneuert. Umrahmt von Fliederbäumen finden sich dann der Metallstern und die Gedenkplatten in einem zentralen Blumenbeet wieder. Eine Art Begegnungspunkt zur Mahnung soll entstehen. Dafür hat sich die Stadt mit der russischen Botschaft abgestimmt. Das ist nur ein Teil des neu entstehenden Bahnhofsparks. 90 Bäume, die weitestgehend hitzebeständig sind, werden im Zuge der Umgestaltung neu gepflanzt. Allerdings werden auch Bäume, die nicht mehr zu retten sind, gefällt. In der Gestaltung soll der Park mehr Freiraum bekommen, neue Bänke und kleine Spielelemente sind eingeplant. Die Stadt setzt auf die Erhöhung der Aufenthaltsqualität. Rund 570.000 Euro soll das Projekt kosten. Es wird über nachhaltige integrierte Stadtentwicklung, EFRIT 2021 bis 2027, zu 75% gefördert. Inzwischen war auch der Oberbürgermeister zugestoßen. Er beantwortete Fragen zur Modernisierung des Bahnhofsgebäudes, des kommenden S-Bahn-Anschlusses Ende 2026 und den damit benötigten Anpassungen des öffentlichen Nahverkehrs, wie die Verlegung des Busbahnhofs als stärker frequentierter Verkehrsknotenpunkt auf die andere Seite der Bahnlinie, auf das ehemalige Wilbersareal. Ein Plan, den die Stadtverwaltung mittlerweile favorisiert, weil die Kapazitäten des bisherigen Busbahnhofs nicht ausreichen werden. Derzeit ist man in Gesprächen mit den unterschiedlichsten Behörden. Dazu gehört auch die Denkmalschutzbehörde. Diese prüft gerade die Maßnahmen zum Umbau des Bahnhofsgebäudes. Für die Nutzung legen unterschiedliche Investoren Anfragen vor. Der Oberbürgermeister ging natürlich nicht bis ins Detail. Abschließend sagte Oberbürgermeister Tino Kiesig: Wir haben von der Mehrzweckhalle bis hierher das größte Areal der Entwicklung. Selbst das Lasow plane die Lausicker Straße zeitnah zu bauen. Weiterhin gäbe es neue Eigentümer verschiedener Bestandsimmobilien im hinteren Bereich. Unter anderem würde da Wohnraum entstehen. Das Schmuddel-Image, was die Bad Lausicker Straße noch hat, würde deutlich aufgewertet, sagte er abschließend.
1: Nach 5 Monaten Sommerpause sind die ESA Grimma Volleys in die neue Saison der 2. Bundesliga Pro gestartet. Zum ersten Heimspiel empfingen sie die Sparkassen Wildcats aus Stralsund vor 310 Fans in der Muldentalhalle. Nach einem gewonnenen Auftaktsatz mussten sich die Grimmerinnen jedoch mit einem 1:3 geschlagen geben. Wie sich das neu formierte Team bei seiner ersten Standortbestimmung präsentierte, zeigen wir Ihnen jetzt.
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4: Die volleyballlose Zeit ist nun endlich vorbei, denn nach einer 5-monatigen Sommerpause starteten die ESA Grimma Volleys mit ihrem ersten Heimpunktspiel am 20. September in die neue Saison der Sparda 2. Liga Pro. Vor 310 Fans in der Muldentalhölle empfingen sie die Damen der Sparkassen Wildcats aus Stralsund. Für beide Teams gingen ihre Aufeinandertreffen in der letzten Saison jeweils über 5 Sätze, in denen die Gastgeber jeweils ihr Spiel gewinnen konnten. Nach einem großen Umbruch am Ende der letzten Saison ist es nun für beide Mannschaften eine erste Standortbestimmung. Erwartungsvoll standen die Fans zum Spielbeginn und warteten auf den ersten Punkt ihres Teams.

0: Nach Aufschlag von Neuzugang Liska Treude und kurzem Schlagabtausch beider Mannschaften wird zwar der Angriffsschlag von Lauren Langley geblockt, doch springt der Ball vom Block ins Aus. Auch der nächste Punkt sollte dem Gastgeber gehören, doch setzten die Wildcats im weiteren Spielverlauf immer wieder ihre Außenangreiferin wirkungsvoll ein, sodass Grimmer nicht ohne weiteres auf- und davonrennen konnte. 1 bis maximal 2 Punkte sollten es sein, denn erst nach dem 10:10 Gleichstand konnte der Gastgeber erstmals selbst die Führung übernehmen. Ausgleich Grimmer, Führung Stralsund und so weiter und so weiter. Mit der Führungsübernahme zum 23:22 durch die Grimmer Volleys wurde dann das Heft nicht mehr aus der Hand gegeben. Auch wenn die Stralsunder Damen dem Gastgeber noch einen Satzball abnahmen, blieb dieser erste Satz mit 25:23 in Grimmers Muldentalhölle. Auch im zweiten Satz herrschte anfänglich ein ausgeglichenes Spiel, bei dem sich kein Team so recht vom anderen absetzen konnte. Die Wildcats legten vor und Grimmer zog nach. Ab dem 14:14 erspielten sich die Stralsunder Damen einen langsam anwachsenden Vorsprung, der trotz energischer Gegenwehr nach Hause gebracht wurde. Einen Angriffshammer von Martina Del Treppo kann Grimmers Kapitänin Sophie Dreblo nur ans Hallendach schicken und so müssen die ESA-Grimmer-Volleys den Wildcats Stralsund mit 25:18 den Vortritt lassen. Stralsund, einmal in Fahrt gekommen, sollte auch im dritten Satz die dominierende Mannschaft sein. Schnell erschmetterten sie sich einen immer weiter ansteigenden Vorsprung. Beim Stand von 9:19 aus Grimmer Sicht glaubte kaum noch ein Fan an eine Wende in diesem Satz. Dennoch gab das Team von Trainer Jorge Munari nicht auf, kämpfte sich ran und nahm den Gästen sogar noch zweimal den Satzball ab, bevor die Stralsunder Damen mit 26:24 auch diesen Satz ihr eigen nennen konnten. Zwei zu eins nach Sätzen für Stralsund. Nach diesem Satz war dann wohl beim Gastgeber die Luft raus. Auch wenn sie alles versuchten, vermochten sie dem Gegner nicht mehr folgen zu können. Immer größer wurde der Abstand zu diesem, sodass eine zu lang geschlagene Grimmer-Angabe den Stralsunder Wildcats einen 25:13 Satzerfolg bescherte. Mit 3:1 nach Sätzen sichern sich die Stralsunder Damen die ersten Punkte in der noch sehr jungen Saison. Als wertvollste Spielerinnen wurden Moara Santos für Stralsund und Sophie Dreblo vom Gastgeber gewählt.
1: Kinder, die im Heim leben, haben es oft nicht leicht. Um ihnen etwas Gutes zu tun, fuhren auch in diesem Jahr wieder zahlreiche Radfahrer Kilometer um Kilometer und sammelten so Spendengelder. Trotz erschwerter Bedingungen durch das Wetter wurde ein Teilnahmerekord erreicht und es kam wieder eine stattliche Summe zusammen.
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0: 6 Jahre ist es inzwischen her, dass Stephen Dornbusch 2020 zum ersten Mal aufs Rad stieg, um Kilometer und Spendengelder für Kinderheime zu sammeln. Seitdem ist die Aktion unter dem Motto Kinderaugen sollen leuchten jedes Jahr gewachsen. Mehr Fahrer beteiligten sich, mehr Geld wurde gesammelt. In diesem Jahr war es am 4. September wieder soweit.
3: Ich bin ja leidenschaftlicher Fahrradfahrer und viele von denen hier auch, aber viele sind auch über diese Aktion überhaupt erstmal zum Fahrradfahren gekommen. Und ein Hobby, eine Leidenschaft mit was Gutes zu verbinden, das ist, glaube ich, das, was hier alle bewegt. Und wenn man dann noch weiß, was mit dem Geld gemacht wird, wo es hingeht, weil wir ja selber wirklich das Geld auch in die Kinderheime bringen und sehen, was damit gemacht wird, das macht es eigentlich so besonders. Das Geld geht nicht irgendwo hin, sondern wir wissen, wo das Geld hingeht. Und das,

0: Das ist halt das Besondere.
1: 56 Teams mit insgesamt 155 Teilnehmern waren in diesem Jahr dabei. Ein Teilnehmerrekord. Die Strecke führte vom Flugplatz Oschatz über Grimma und Merseburg bis nach Dessau und Zerbst und dann über Eilenburg und Schildau zurück nach Oschatz, wo anschließend noch Runden auf dem Flugplatz gedreht werden konnten. Innerhalb von 24 Stunden sollten die Teams so viele Kilometer wie möglich sammeln.
0: Wir haben alle pro Team einen Sponsor, manche auch mehrere. Und die Sponsoren sind bereit, 1 Euro pro Kilometer zu versilbern, den wir in den 24 Stunden radeln.
1: 6 Künstlerinnen und Künstler haben für dieses Jahr einen Song für das Projekt aufgenommen.

0: Mit Kinderaugen sollen leuchten, bedanken sie sich einerseits bei den Spendern und helfen benachteiligten Kindern. Denn auch die Einnahmen, die der Song auf den bekannten Streaming-Portalen erzielt, gehen zu 100% ins Hilfsprojekt. Je näher es auf den Start um 18 Uhr zuging, desto mehr Wolken türmten sich über dem Flugplatz auf. Auch der Wind nahm spürbar zu. Pünktlich startete Steven Dornbusch seine Fahrt mit einem ambitionierten Ziel.
1: Die Spendensumme ist immer ein bisschen von den Sponsoren abhängig, weil die manchmal sehr großzügig sind, wofür ich sehr dankbar bin. Letztes Jahr hatte ich 611 Kilometer. Das ist natürlich eine Marke, die ich gerne wieder erreichen würde oder verbessern würde wollen. Aber wir haben heute ganz andere Voraussetzungen. Also der Wind ist extrem, es wird die Nacht regnen. Da eine Prognose abzugeben, wäre fast schon tollkühn.
0: Eine Vorahnung, die sich bewahrheiten sollte. Im Minutentakt wurde jetzt in Oschatz gestartet. Doch bereits bei der Startnummer 7 setzte der plötzliche Platzregen ein, sodass weitere Starts zunächst verschoben wurden. Nach nicht einmal 10 Minuten wurde es wieder erträglicher und das Spendenradeln konnte fortgesetzt werden. Regnen sollte es für die Fahrerinnen und Fahrer dann noch bis spät in die Nacht. Erst ab etwa 2 Uhr wurde es trockener. Am Checkpoint in Grimma beim Küster Autohaus Muldental nutzten daher viele die Möglichkeit für eine Aufwärmung und Schutz vor Regen in der Werkstatthalle. Der Gegenwind blieb über weite Streckenteile erhalten. Wohl auch aus diesem Grund hat Steven Dornbusch sein Ziel mit 552 gesammelten Kilometern in 24 Stunden verfehlt. Insgesamt sind in diesem Jahr aber erneut über 60.000 Euro an Spendengeldern zusammengekommen, die nun Kinderheimen in Mitteldeutschland zugutekommen.
2: Zum zweiten Mal hieß es im Bonner Rudolf-Habig-Stadion: Laufen, Werfen, Springen und die eigenen sportlichen Herausforderungen meistern. Beim Sportabzeichentag des Kreissportbundes Landkreis Leipzig waren bereits am Vormittag mehr als 1.000 Schülerinnen und Schüler aus über 50 Klassen dabei. Neben den Prüfungen für das deutsche Sportabzeichen sorgten zahlreiche Mitmachangebote und prominente Unterstützung für Abwechslung. Mit dabei war die ehemalige Siebenkämpferin und Vize-Weltmeisterin Jennifer Oeser. Ziel des Tages: Menschen jeden Alters für Bewegung und Sport begeistern.
3: Bereits zum zweiten Mal lud der Kreissportbund Landkreis Leipzig zum Sportabzeichentag ins Bonaer Rudolf-Habig-Stadion. Am 9. September konnten Sportbegeisterte unter dem Motto Deine Challenge beim Laufen, Werfen und Springen die jeweiligen Vorgaben fürs Sportabzeichen erfüllen. Das Event wurde schon am Vormittag gut angenommen.
4: Absolut zufrieden. Wir können wirklich nicht klagen. Das Wetter spielt mit. Wir haben über 120 aktive Helfer, die das alles mit aufgebaut haben heute Morgen und gestern schon. Die Stadt Borna hat uns toll unterstützt, der Landkreis und die Schulen. Wir haben über 50 Schulklassen heute da, also über 1000 Kinder, die heute alleine am Vormittag hier über unsere Aktionsfläche gerannt sind und auch natürlich das Sportabzeichen, die Prüfungen für das Sportabzeichen abgelegt haben. Und da sind wir natürlich total glücklich.
3: Die sportlichen und auch die Mitmachangebote wurden gut genutzt. Auch so war der Tag mit vielen Highlights gespickt.
4: Es ging weiter mit den Kindern und Schulklassen, die hier ausgeflippt sind und alle unsere Aktionsmodule sofort in Beschlag genommen haben. Und dann hatten wir eben verschiedene Maskottchen da heute Morgen, die auch alle um die Wette gerannt sind oder eine Polonaise gemacht haben. Also wir hatten heute Morgen schon einige Highlights und die kann man gar nicht so im Einzelnen benennen. Aber so ein Tag ist für uns natürlich auch jede Menge Aufwand als Kreissportbund und das Team hat da wirklich wunderbar alles vorbereitet. Deswegen können wir da wirklich stolz sein, dass wir das so

0: über die Bühne gebracht haben.
1: Die Maskottchen waren an diesem Tag recht gut unterwegs. Selbst an der Weitsprunggrube machten sie nicht Halt. Winnie forderte Jennifer Oeser heraus. Die Siebenkämpferin und Vize-Weltmeisterin von 2011 machte den Spaß gern mit.
2: Ich glaube, ich habe knapp gewonnen, aber es war eng. Also ich habe wirklich schon lange keinen Weitsprung mehr gemacht. Ich habe es auch gemerkt. Das ging doch vor ein paar Jahren noch ein bisschen einfacher, war noch ein bisschen mehr Sprungkraft im Fuß vorhanden. Ja, aber irgendwie hat es Spaß gemacht und es ist schön, mal wieder in alte Zeiten einzutauchen.
1: Jennifer Oeser ist auch nach ihrem Laufbahnende 2017 noch im Sport zu Hause.
2: Ja, ich unterstütze gerne den Kindersport, habe auch selber eine Kinderleichtathletikgruppe in Markranstädt und ja, habe einfach Spaß daran, den Kindern den Spaß am Sport zu vermitteln und die Fertigkeiten Laufen, Springen, Werfen. Und von daher war es für mich ja, eine schöne Sache, hier das unterstützen zu können und ich bin darum gerne gekommen.
1: Neben dem Spaß gab es für die Schülerinnen und Schüler noch den eigentlichen Ansporn. Sie konnten das deutsche Sportabzeichen absolvieren. Dieses ist die höchste Auszeichnung außerhalb des Wettkampfsportes. In der Wurfanlage flogen nicht nur die Schlagbälle und Ringe, auch Seilspringen war hier angesagt. Der ganze Tag drehte sich ums Sportabzeichen.
3: Ab nachmittags, ab 13 Uhr, kann jedermann kommen und die Sportabzeichenprüfungen ablegen. Bis 18 Uhr ist die Fläche heute geöffnet, das Stadion und unsere Veranstaltung. Und ja, jeder, der also eine sportliche Herausforderung sucht, jeder, der egal welches Alter oder egal ob auch Beeinträchtigungen vorhanden sind oder nicht, kann an ihn angepasste Disziplinen durchführen und am Ende das Sportabzeichen entweder in Bronze, Silber oder Gold holen.
1: Während die Kinder ihre Challenge um Bronze, Silber und Gold absolvierten, schaute der Chef vom Kreissportbund schon auf die dritte Ausgabe des Tages ins nächste Jahr.
3: Wir wollen das verstetigen, wir wollen weiterhin auch Kinder, Jugendliche, Erwachsene für das Sportabzeichen begeistern und natürlich nicht nur dafür, sich einmal im Jahr vielleicht im Sportabzeichen eine Herausforderung zu suchen, sondern regelmäßig dran zu bleiben, aktiv zu bleiben und vielleicht auch in einem unserer Sportvereine sich anzuschließen, ob das jetzt als Ehrenamtlicher ist oder eben als aktiver Sportler. Ja, wir wollen einfach Menschen in Bewegung bringen und das ist unser großes Ziel und da ist der Sportabzeichentag ein Teil davon.
1: Darauf freuen sich nicht nur die Verantwortlichen des Kreissportbundes.
4: Damit verabschiede ich mich jetzt von Ihnen. Ich wünsche Ihnen noch eine schöne Woche und einen guten Start in den Oktober. Tschüss!

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2: Hallo und herzlich willkommen zur Drehscheibe Lausitz am Mittwoch, dem 30. September, der letzten Ausgabe in diesem Monat. Am 24. September 1956 erhielten die ersten Bundeswehrpiloten ihre Schwingen überreicht und der Truppe wurden an jenem Tag die ersten eigenen Maschinen übergeben. Seitdem begeht die Bundeswehr alljährlich am 24. September den Gedenk- und Ehrentag der Luftwaffe. Am Bundeswehrstandort Schönewalde-Holzdorf im Norden des Elbe-Elster-Kreises ist der Gedenktag in diesem Jahr etwas Besonderes, denn der Fliegerhorst steht vor großen Veränderungen und noch größeren Herausforderungen.
3: Zwei Hubschrauber, eine A400M, vier Eurofighter und ein Tornado haben die in Schönewalde-Holzdorf stationierte Bundeswehrtruppe standesgemäß zum Jubiläum gegrüßt. Mit einem Appell wurde das 70-jährige Bestehen der deutschen Luftwaffe begangen. Zur Feierstunde kamen auch ehemalige Kommandeure der Holzdorfer Liegenschaft.
4: Ich war von 2002 bis 2006 hier Kommandeur Einsatzführungsbereich 3. Habe den Bereich aufgestellt und habe in der Zeit auch mit meiner Truppe das verlegefähige CRC, im Fachbegriff Deployable CRC, aufgestellt. Und ich sollte mal die Zeitrevue passieren lassen, was ich so damals erlebt habe. Und das habe ich heute in kurzem Abriss getan. Um sozusagen aus erstem Munde zu berichten, mit welchen Schwierigkeiten wir es zu schaffen hatten, zu tun hatten. Also es ist nichts besser gewesen damals als heute und auch eher schlechter, weil damals war kein Geld da und heute ist Geld wenigstens verfügbar. Insofern können meine jüngeren Kameraden heute leichter Ideen umsetzen, die zur Verteidigung unseres Landes erforderlich sind.
3: Der Standort Schönewalde-Holzdorf ist im Umbruch. Das Hubschraubergeschwader 64 wird neu aufgestellt. Mit der Einführung der neuen Flugmuster F-35 und der CH-47F ist das Ziel eine höhere Einsatzfähigkeit. Damit verbunden ist eine deutliche Personalaufstockung und Umstrukturierung des Standortes und seiner Infrastruktur. Vor ziemlich genau 20 Jahren fand schon einmal ein ähnlicher Umbruch statt. Damals kam es zur Indienststellung des DCRC, sprich der verlegefähigen Variante des Gefechtsstandes zur Luftraumüberwachung in Schönewalde-Holzdorf. Ein solches Element zur Führung von Luftfahrzeugen bei Einsätzen im Ausland hatte der Bundeswehr und den europäischen Partnern bis dahin gefehlt. Die Stadt Hoyerswerda rüstet sich für den Pokalkracher am kommenden Sonntag. In der dritten Runde des Werners-Grüner Sachsen-Pokals empfängt der unterklassige Achtligist Hoyerswerda AFC die Regionalliga-Prominenz der BSG Chemie Leipzig. Die Polizei hat mit dem Aufbau der ersten Absperrgitter im und direkt vor dem Friedrich-Ludwig-Jahn-Stadion begonnen. Die logistischen Maßnahmen unterstreichen den hohen Stellenwert, den das bevorstehende Fußballduell auch aus Sicherheitsperspektive einnimmt. Während die Leipziger als klarer Favorit anreisen, um das Ticket für das Achtelfinale zu lösen und damit ihre Chance auf den DFB-Pokal zu wahren, fiebert der Gastgeber dem Match des Jahres vor einer stimmungsvollen Kulisse entgegen.
5: Wir erwarten uns ein tolles Fußballfest, eine Mannschaft als Gast, die mit einer tollen Fankultur hierher kommt, die auch angekündigt hat, ein friedliches, sportliches Fest zu feiern und natürlich viele Zuschauer aus der Region im Heimbereich, die jetzt mal die Möglichkeit haben, doch wieder mal einen Regionalligisten in Hoyerswerda zu einem Pflichtspiel zu begrüßen. Also ich denke, es werden an der Tageskasse ausreichend Tickets zur Verfügung stehen. Die Tageskassen öffnen ab 12 Uhr und auch hier ist ganz einfach, zeitiges Kommen sichert gute Plätze.
3: Alles ist also angerichtet für ein unvergessliches Pokalspiel. Der Hoyerswerda FC und die Gäste aus Leipzig sind bereit, den Sonntag zu einem friedlichen und stimmungsvollen Fußballfest für die ganze Region werden zu lassen.
6: Im Hoyerswerda Ortsteil Bröten ändert sich die Verkehrsführung an der

0: Kreuzung Nordstraße Hauptstraße. Dort wird als Modellvorhaben und zur Verkehrsberuhigung ein Mini-Kreisverkehr eingerichtet. Die neue Beschilderung und Markierungen sind bereits fertiggestellt. Im Kreisverkehr hat der Verkehr auf der Kreisfahrbahn Vorfahrt. Geblinkt wird nur beim Ausfahren, alles in allem wie bei einem Standardkreisverkehr auch. Die Mittelinsel sollte grundsätzlich nicht überfahren werden. Autofahrer werden gebeten, die neue Verkehrsführung zu beobachten.
1: Das Bauprojekt Neue Künichter Heide in Hoyerswerda ist mittlerweile zu einer Never-Ending-Story geraten. Mittlerweile scheinen die Fronten von Befürwortern und Gegnern komplett verhärtet zu sein. Offenbar ein von den Gegnern des Projektes verfasstes Papier hat jetzt für eine weitere Verzögerung der Entscheidung gesorgt.
2: Die geplante Entstehung des Hoyerswerda Stadtrates zum Projekt Neue Künichter Heide ist vertagt. Entsprechend wurden die betreffenden Tagesordnungspunkte gestrichen. Zur Begründung äußerte sich Bürgermeister Mirko Pink.
3: Also uns erreichte jetzt in der vergangenen Woche noch ein Appell mit mehreren, ich sag mal, Sachverhalten, die auch auf die Beschlussvorlagen Einwirkungen oder Auswirkungen gehabt hätten. Wir haben aber leider die Situation gehabt, dass in der letzten Woche sowohl Fachbereichsleitung als auch Fachgebietsleitung oder Gruppenleitung im Urlaub waren, sodass wir das einfach inhaltlich nicht abschließend beantworten konnten. Und wir wollen gerne auch auf diesen Appell, der ja wirklich breit verteilt wurde, auch eingehen. Das konnten wir fachlich nicht sichern, deswegen haben wir das abgesetzt und das nochmal verschoben.
2: Ob eine Entscheidung in der kommenden Stadtratssitzung fallen wird, ist allerdings unklar, zumal eine weitere Verzögerung droht. So beantragte Stadtrat Christian Völker-Kieschnick unter Hinweis auf die möglichen Auswirkungen auf die Innenstadt einen Bürgerentscheid zum geplanten Einzelhandelszentrum. Völker Kieschnick dazu.
4: Zur Stärkung der demokratischen Legitimation und zur Sicherstellung einer breiten Bürgerbeteiligung soll daher ein Bürgerentscheid durchgeführt werden. Dieser ermöglicht es den Bürgerinnen und Bürgern unmittelbar über die zukünftige Entwicklung dieses zentralen Projektes zu entscheiden.
2: Ob der Antrag auf Bürgerentscheid Erfolg haben wird, bleibt abzuwarten. Eines steht jedoch fest. Hier wurde und wird Geld versenkt, das eigentlich besser einzusetzen wäre. Anwälte und Gutachter lassen grüßen.
1: Ein weltmeisterlicher Empfang wartete am Dienstagabend auf die Delegation des SC Hoyerswerda. Mit großem Applaus, Jubel und Stolz feierten Sportler, Trainer, Eltern und Sponsoren die erfolgreichen Heimkehrer der Weltmeisterschaften im italienischen Pesaro. Hinter den insgesamt 7 Athleten liegen 2 kräftezehrende und emotionale Wochen voller Schweiß, Aufregung und historische Erfolge. In der ersten Wahlkampfwoche vom 14. bis 21. September standen die Junioren im Rampenlicht. Nach intensiven Trainingstagen und einer anspruchsvollen Qualifikation in den Disziplinen Balance und Tempo sicherten sich beide gestarteten Hoyerswerder Formationen souverän das Ticket für das Kombifinale. Dort wuchsen Johanna Schöne und Mona Kara über sich hinaus. Nervenstark, ausdrucksstark und mit einer glanzvollen Finalübung ließen sie die internationale Konkurrenz hinter sich. Mit einer herausragenden Wertung von 27,83 Punkten krönten sie sich zu den amtierenden Weltmeistern der Junior World Championships. Das Mixed-Paar Levis Gröhlich und Milena Lalkov überzeugte im Finale ebenfalls mit einem hohen Schwierigkeitsgrad und starker Artistik. Trotz eines kleinen Wacklers und eines Zeitfehlers, die eine Medaille verhinderten, erkämpften sie sich einen hervorragenden 8. Platz in der Weltspitze. In der darauffolgenden Woche griffen die Senioren in der Meisterklasse nach den Sternen. Das Damentrio mit Lotte Tröster, Thea Gagi und Caroline Wieland vertrat die deutschen Farben mit Bravour. Mit einer starken Tempo-Qualifikationsübung setzte sich das Trio gegen die nationale Konkurrenz durch und zog in das Tempofinale ein. Ein kleiner Fehler kostete dort zwar den Sprung auf das Podest, am Ende durften sich die 3 Athletinnen aber über einen starken 8. Platz freuen. In der Balance-Qualifikation mussten sie sich knapp dem 2. deutschen Trio geschlagen geben, das sich damit den Platz im Kombifinale sicherte. Mit einem Weltmeistertitel und 2 Top-10-Platzierungen im Gepäck blickt die Abteilung Sportakrobatik des SC Hoyerswerda auf eine der erfolgreichsten Weltmeisterschaften ihrer Vereinsgeschichte zurück. Ab der kommenden Woche müssen die Reisenden der Deutschen Bahn in Görlitz wieder Geduld aufbringen. Gründe und Hintergründe dazu jetzt und weitere Meldungen aus der

0: ganzen Lausitz-Folgen im Anschluss in unseren Kurznachrichten, abrufbar auch auf lausitzwelle.de.
1: Am Bahnhof Görlitz werden vom 8. bis 14. Oktober umfangreiche Bau- und Instandhaltungsarbeiten gebündelt. Betroffen sind auch Strecken Richtung Polen. Für Reisende gibt es Schienenersatzverkehr auf der RB 65 zwischen Horka und Görlitz sowie Görlitz und Zittau, auf der RB 64 zwischen Niesky und Görlitz und auf RE 1 bzw. RB 60 zwischen Görlitz und Reichenbach. Fahrgäste müssen mit längeren Reisezeiten rechnen. Die Arbeiten sind Teil der Modernisierung und Elektrifizierung der Strecke Richtung Polen. Die Gesamtmaßnahme soll Ende 2027 in Betrieb gehen. Die B96 westlich von Lauter bis zur Landesgrenze Brandenburg ist ab dem 2. Oktober wieder frei. Nach rund 3 Monaten Bauzeit wurde die Fahrbahn auf 3,2 Kilometern erneuert. Die Arbeiten konnten rund 2 Wochen früher als geplant abgeschlossen werden. Die Kosten liegen bei rund 1,2 Millionen Euro. Ein noch fehlendes Zwischenstück zwischen Lauter und Schwarzkollm soll voraussichtlich 2027 erneuert werden. Der ehemalige Elbe-Elster-Landrat Christian Jaschinski hat zum 1. Oktober die Leitung der Tourismus-Marketing Brandenburg übernommen. Der bisherige Geschäftsführer Christian Boronka hat auf eigenen Wunsch hin das Unternehmen verlassen. Die TMB ist die zentrale Tourismusorganisation Brandenburgs. Zu ihren Aufgaben gehören das Destinationsmanagement, die Weiterentwicklung und Vermarktung des touristischen Angebots sowie die Profilierung Brandenburgs als attraktives Reiseziel. Jaschinski war von 2010 bis 2026 Landrat in Elbe-Elster und ab 2021 Vorsitzender des Landestourismusverbandes Brandenburg. Frank Prescher übernimmt für weitere 6 Jahre das Amt des Vorstandsvorsitzenden im Vorstand der Sparkasse Elbe-Elster. Wie das Kreditinstitut mitteilte, wurde er vom Verwaltungsrat wiederbestellt. Seit 2017 ist Prescher Mitglied des Gremiums. Seit 2023 ist er dessen Vorsitzender. In seiner bisherigen Amtszeit hat er maßgeblich zum Erfolg der Sparkasse beigetragen und deren Weiterentwicklung kontinuierlich vorangetrieben. So heißt es in der Pressemitteilung. Mit seiner Bestätigung setzt der Verwaltungsrat auf Erfahrung, Kontinuität und eine vertrauensvolle Zusammenarbeit. Seit Mitte September ist das Naturschutzzentrum Neukirch Besitzer einer mobilen Apfelpresse. Diese konnte im Rahmen eines LIDA-Projektaufrufes finanziert und soll nun für Veranstaltungen und zu Umweltbildungszwecken genutzt werden. Aus rund 1/2 Tonne Äpfel sind beim ersten Einsatz etwa 350 Liter Apfelsaft entstanden. Für den Testlauf mussten zunächst 455 Kilogramm Äpfel von einer Streuobstwiese gesammelt werden. Anschließend wurden die Früchte gereinigt, sortiert und zu einer breiigen Masse verarbeitet. Diese wurde unter hohem Druck ausgepresst, sodass der rohe Saft gewonnen werden konnte. Durch Erhitzen wurde er haltbar gemacht und anschließend in praktische 5-Liter-Beutel abgefüllt. Bis alle Äpfel verarbeitet waren, wiederholte sich der Ablauf mehrere Male. Am Ende standen nicht nur viele Kartons mit Saft, sondern auch jede Menge Reinigungsarbeit. Ein aufwendiger, aber anschaulicher Weg von der Streuobstwiese bis ins Saftregal. Der RSV Großkoschen hat am Wochenende in Sulzbach am Main den Aufstieg in die erste Radball-Bundesliga und den deutschen Meistertitel gefeiert. Norm Tupac und Oliver Noack sicherten sich beim Qualifikationsturnier mit 9 Punkten den 2. Platz und damit den Aufstieg. Einen Tag später holten Tim und Erik Lehmann den Meistertitel nach Großkoschen. Im Finale der deutschen Meisterschaft setzten sich die Brüder mit 4:2 gegen den RMC Stein durch. Damit stellt der RSV Großkoschen in der kommenden Saison 2 Mannschaften in der ersten Bundesliga.
0: Glück im Unglück hatten eine 73-jährige Fortlenkerin und ihr Begleiter am Montag in Königsbrück. Beide wollten sich das Viadukt anschauen und parkten ihr Fahrzeug. Nachdem sie sich etwa 50 Meter vom Auto entfernt hatten, fiel plötzlich eine ca. 25 Meter hohe Eiche auf das Auto. Der Kuga erlitt mit etwa 40.000 Euro einen wirtschaftlichen Totalschaden. Das Ehepaar kam mit einem Schrecken davon. Faktisch nicht mehr alle Latten am Zaun hatten am Montagabend ein Hausbewohner in der Seritzer Hauptstraße. Auf einer Länge von 8 Metern hatte ein Mähdrescher mehrere Zaunfelder erheblich beschädigt. Die Beamten nahmen einen Schaden von rund 2000 Euro auf. Der Fahrer des Mähdreschers wird sich zudem eine Anzeige wegen des Verdachts der Verkehrsunfallflucht stellen müssen. Vandalen waren zwischen Montagvor- und Nachmittag in der Bauerngasse in Bautzen am Werk. Die Unbekannten beschädigten 3 geparkte Pkw. An einem Ford, einem Smart sowie einem VW entstanden nach ersten Schätzungen rund 9000 Euro Sachschaden. Der zuständige Revierkriminaldienst befasst sich nun mit dem Fall.
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0: Sie zählt zu den größten Aus- und Weiterbildungsmessen im Süden Brandenburgs, die sogenannte Match im Landkreis Elbe-Elster. Am vergangenen Wochenende war es wieder soweit. Dieses Mal lud der Landkreis ein ins eher beschauliche Sonnewalde, unweit von Finsterwalde. Bei bestem Wetter gab es für künftige Azubis einiges zu entdecken und wir waren natürlich ebenfalls vor Ort.
3: Zum 29. Mal lud der Landkreis Elbe-Elster ein zur Match, der Messe für Ausbildung, Talente und Chancen in deiner Heimat. In diesem Jahr fand sie in Sonnewalde statt und mit rund 100 Ausstellern gehört sie schon länger zu den größten Aus- und Weiterbildungsmessen im Süden Brandenburgs. Der obligatorische Startschuss, in diesem Jahr von den Sonnewalder Schützen ausgeführt, wollte zwar nicht so recht gelingen, was man allerdings letztlich mit Humor nahm. Dafür sorgte der Spielmannszug der Freiwilligen Feuerwehr für das entsprechende musikalische Ambiente.
4: Ich bin stolz darauf, dass wir hier im Landkreis Elbe-Elster wahrscheinlich auch als einziger diese Art Ausbildungsmesse darbieten. Es ist ja wichtig, gerade bei der Match, hier geht es um Talente, hier geht es um Berufsausbildung, hier geht es um Förderung, hier geht es darum, junge Menschen mit Betrieben und Ausbildungsstätten in unserer Region zu verknüpfen, um möglichst auch viele junge Leute hier zu behalten, in der Heimat, da wo die Familie zu Hause ist, um auch Fachkräfte für die Zukunft zu sichern.
3: Im Mittelpunkt stand auch diesmal die neue Ausgabe der Ausbildungsarena, welche gebündelt alle Aus- und Weiterbildungsangebote beinhaltet. Sie ist sowohl in klassisch gedruckter Form zu bekommen, als auch in digitaler Form auf der Homepage des Landkreises Elbe-Elster downloadbar.
4: Also es gibt, denke ich mal, die Jugendlichen, die schon wissen, was sie vielleicht mal werden möchten. Manche, die wissen vielleicht noch nicht so richtig, können sich noch nicht entscheiden. Es gibt auch vielleicht diejenigen, die noch gar keinen Plan haben. Und dafür sind ja die Aussteller heute da, um Fragen zu stellen, Löcher in den Bauch zu fragen, um den Mut zu haben und einfach mal offen mit den Themen umzugehen, um ihre Stärken zu nutzen, um zu fragen, was könnte ich hier zum Beispiel im Landkreis werden und welche Möglichkeiten habe ich hier.
3: Die Angebotspalette der Aussteller reichte vom klassischen Handwerk über Pflegeberufe bis hin zur Sparkasse und Ausbildungsmöglichkeiten im Verwaltungsbereich. Hinzu kamen bundesweit mögliche Ausbildungen, wie beispielsweise bei der Bundeswehr oder der Polizei. So mancher zukünftige Azubi ließ sich umfangreich beraten und konnte sich hier und da auch ganz konkret ausprobieren. Die allgemeine Ausbildungslage insgesamt in der Elbe-Elster-Region umschrieb die Agentur für Arbeit so.
5: Die Ausbildungslage an sich ist in der Elbe-Elster noch sehr gut. Klar haben wir durch die wirtschaftliche Situation noch ein paar Unternehmen, die weniger ausbilden oder Ausbildung zurückgenommen haben. Aber grundsätzlich bilden noch viele Unternehmen aus und die Chancen sind sehr gut in der Gegend. Von den Aufnahmen an Ausbildungen sind wir ähnlich wie im Vorjahr. Also da ist jetzt kein großer Rückgang. Wir hatten sogar ein paar Ausbildungsstellen mehr als im Vorjahr, was auch sehr positiv ist. Und auch durchaus viele Schüler, die sich wirklich für Ausbildung interessieren. Also da merkt man auch, dass die duale Ausbildung wieder sehr im Kommen ist.
3: Natürlich hat uns auch interessiert, was die zukünftigen Azubis einmal werden wollen und ob sie auf der Match auch fündig geworden sind.
6: Ich finde Fahrzeuglackierer schon interessant und Technik.
7: Hast du da schon irgendeinen Betrieb, der dir zusagt?
6: Nee, tatsächlich nicht.
7: Ja, vielleicht irgendwas bei der Hill oder sowas, bei Maschinenbau und ja, so gesagt irgendwas, ja.
8: Ja, auf jeden Fall was Handwerkliches, also Bundeswehr, also Mechaniker und so, also Hill oder ja, einfach Maschinenbau.
9: Ja, also ich bin eher eigentlich so der soziale Typ, aber am meisten hat mich bisher Wasserbauer überzeugt.
10: Ja, für mich auch Sparkasse sowas oder halt Gewässerunterhaltungsverband. Habe ich sehr interessiert.
11: Bei mir auch auf jeden Fall was Handwerkliches. Ich habe auch schon eine Ausbildung bei Hill angefragt und ich kriege in 3 Wochen circa eine Benachrichtigung.
12: Wir wollen in die Richtung zur Bundeswehr gehen.
13: Ich auch, ja.
12: Okay, was wollt ihr denn da konkret machen? Da kann man ja viele Sachen bei der Bundeswehr machen.
9: Also ich möchte zur Hundestaffel, definitiv. Und du?
13: Ja, ich mache eher sowas mit eventuell vielleicht so Rettungssanitäterin oder so daher.

0: dass ich nicht so viel dort machen kann, ja.
1: Also eine Ausbildung konkret jetzt nicht, aber ich habe halt eigentlich also so eine Richtung, in die ich gehen möchte, aber ich habe halt noch keinen Platz dafür gefunden, weil das gibt es halt eher in größeren Städten, sage ich jetzt mal, also ja.
2: Was ist denn das konkret für eine Richtung?
1: Mediendesign.
3: Ich glaube, ich würde so gerne was mit Menschen machen, aber genau deswegen bin ich hier und gucke mir immer so an, was mir so gefallen könnte.
2: Gut, dankeschön.
4: Bleibt am Ende die Frage, wo die Ausbildungsmesse Match im kommenden Jahr stattfinden wird. Sonnewaldes Bürgermeister Felix Freitag übergab den Staffelstab an Anja Heinrich, Bürgermeisterin von Elsterwerda. Die Jubiläumsmatch 2027 wird dann also im Süden des Landkreises Elbe-Elster stattfinden.
5: Also wir freuen uns richtig, richtig doll. Das ist für Elsterwerda eine super Chance, auch unsere Unternehmen zu repräsentieren, zu platzieren, unseren jungen Leuten zu sagen, dass der Landkreis auch wirklich so viele Möglichkeiten hat. Sollen alle mal in die Welt gehen, aber wissen, dass es daheim Möglichkeiten gibt, dass man eine Existenz aufbauen kann und vor allem, dass man willkommen ist. Ich freue mich aufs nächste Jahr.
2: Willst du uns schon sagen, wo in Elsterwerda das stattfinden wird?
5: Ja, wir haben das große Glück, dass uns der Tennisverein unterstützt. Die Halle ist wahnsinnig schick, sehr, sehr groß. Wir werden dort viel Platz haben für Aussteller. Das Areal rundherum ebenso mit der Holzhofpension, mit dem Pub direkt nebenan. Ja, einfach kommen und Elsterwerda genießen.
6: Im Lausitzwelle Kalenderblatt reisen wir heute an den 30. September vom Jahr 1871 zurück. Und ähnlich wie zu Beginn der Kurznachrichten geht's nochmal aufs Zuggleis.
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8: Die feierliche Eröffnung der Strecke von Kamenz nach Radeberg fand am 30. September 1871 mit einem Festzug statt. Im Vergleich zu den anderen Städten der Oberlausitz verspätet. So blieb Kamenz außen vor, als Bautzen, Zittau, Löbau und Görlitz in kürzester Zeit Mitte der 1840er Jahre eine gemeinsame Eisenbahnlinie erhielten. Als dann 1856 auch Laubahn an das Schienennetz angeschlossen wurde, verfügten alle ehemaligen sechs Städte über einen Gleisanschluss. Nur eben Kamenz nicht. Noch ein weiteres halbes Jahrzehnt musste sich die Stadt mit der Postkutsche nach Radeberg bzw. Bautzen oder Bischofswerda begnügen, wenn es darum ging, den nächstgelegenen Bahnhof zu erreichen. Vielen Menschen ging es über ihre Vorstellungskraft, dass ein neues Verkehrsmittel binnen kürzester Frist eine derartige Revolution auf die Fortbewegung von Personen und Gütern herbeiführen konnte. Doch auch Kamenz erlebte nach dem Anschluss an das Eisenbahnnetz innerhalb eines Vierteljahrhunderts einen enormen Aufschwung.
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6: Mit dem Blick aufs Wetter und die Veranstaltungstipps der kommenden Tage geht's jetzt hier weiter. Und wenn Sie auch mal einen Tipp haben, melden Sie sich gerne in unserer Redaktion per E-Mail an info@lausitzwelle.de. Wir freuen uns, von Ihnen zu hören.
9: Heute gab es eine Mischung aus Sonne und Wolken und das blieb auch den ganzen Tag so. Mit bis zu 23 Grad war es angenehm warm. Am Abend und in der Nacht kommen zwar mehr Wolken, aber man kann trotzdem den Mond und ein paar Sterne beobachten. Nachts kühlt es sich auf 14 bis 11 Grad ab. Morgen wird es ähnlich. Der Tag startet am Vormittag noch sonnig, am Nachmittag ziehen ein paar erste Wolken auf. Es bleibt aber trocken. In den höheren Lagen wird es etwas windiger als im Flachland. Die Temperaturen erreichen 21 bis 23 Grad. Der Wind weht mäßig mit der ein oder anderen Böe aus südöstlicher Richtung. In der Nacht zieht es sich wieder zu und es kühlt ab auf 11 bis 14 Grad. Der Freitag wird dann deutlich grauer. Die Sonne zeigt sich kaum, es ist meist bewölkt, mit 20% Regenwahrscheinlichkeit bleibt es aber meist trocken. Es wird auch wieder kühler. Die Höchsttemperaturen liegen bei 19 bis 20 Grad. Nachts kühlt es sich auf etwa 12 bis 13 Grad ab. Die aktuellen Prognosen für den Samstag zeigen bis jetzt, dass mit allem zu rechnen ist. Neben dem ein oder anderen Schauer gibt es auch immer wieder sonnige Abschnitte bei Maximalwerten von um die 20 Grad.

0: Elfmal ausverkauft und von der Fachpresse gefeiert, Späti Paradies kehrt für drei letzte Vorstellungen in das Studio der neuen Bühne Senftenberg zurück. Im Mittelpunkt steht Späti-Besitzer Andi, der für seine Kundschaft immer ein offenes Ohr hat. Zwischen Alterssorgen, persönlichen Schicksalen und der Bedrohung seiner eigenen Existenz erhält das Stück von Zusammenhalt, Menschlichkeit und dem Leben. Stattfindet das Ganze am 3., 9. und 10. Oktober. Zum Fischerfest in Deutsch-Baselitz lädt der Campingplatzwirt zusammen mit dem Blasorchester der Lessingstadt Kamenz zum großen Herbstkonzert ein. Wie im letzten Jahr gibt es wieder Musik unter freiem Himmel. Das Konzert lässt sich gut mit einem Spaziergang durch die Teichlandschaften verbinden. Das Ganze findet am 3. Oktober ab 11 Uhr statt. Am 2. Oktober 19 Uhr liest die Dichterin Rosa Domassina aus Bautzen aus ihrem Frühjahr 2026 erschienenen Gedichtband Unterm Weißleinentuch. Das ist ein Abend für alle, die Literatur von hier und sorbischer Kultur entdecken möchten.
1: Am Mittwoch beenden wir die Drehscheibe Lausitz immer mit der Umfrage der Woche. Dieses Mal passend zur Gedenkwoche, die letzte Woche an die rassistischen Ausschreitungen von 91 in Hoyerswerda erinnerte. Zum 35. Jahrestag gab es verschiedene Veranstaltungen. Doch wie ist der Blick der Einwohner der Stadt auf die Ereignisse und die Erinnerungen daran? Fühlen sie sich damit wohl? Wir haben nachgefragt. Im Anschluss folgt dann hier die Regionalzeit aus der Westlausitz, diese Woche mit meinem Kollegen Ingo Schleiernick. Die nächste Drehscheibe Lausitz gibt es dann morgen wieder. Ich wünsche Ihnen einen schönen Abend. Auf Wiedersehen.
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3: In der Woche geht es um die Gedenkveranstaltungen, die in Hoyerswerda immer stattfinden. Ganz aktuell die Gedenkveranstaltung 1991 wegen der Pogrome. Die Frage wäre, machen solche Gedenkveranstaltungen noch Sinn oder schaden die mehr dem Image der Stadt Hoyerswerda?
4: Die machen keinen Sinn, würde ich sagen.
5: Nee, das schadet der Stadt nicht. Wir wollen ja wissen, was los ist hier.
6: Ich würde das nicht befürworten, dass man das immer wieder hochholt.
7: Nee, das kann nicht schaden, würde ich denken. Das sollte nicht vergessen sein.
8: Ich würde sagen, der Schaden tut es nicht, aber ob man das machen muss, nach so vielen Jahren, das kann man ja ruhen. Und wenn man immer zu den Jahreszeiten Grenze oder Blumen legt, das hätte ich gedacht, würde reichen.
9: Schaden wird es nicht, schätze ich. Sowas tut doch immer eigentlich gut.
3: Ja. Warum denken Sie das?
9: Ja, immer allgemein. Ich meine, man geht ja irgendwo anders hin und dann sieht man das und dann sagt man, ja, das ist in Ordnung oder schön, dass sie das machen. Ja.
4: Die Ecke wird dann sauber gemacht, wenn man sowas ist, richtig. Und dann passiert nicht mehr allzu viel.
3: Wären Sie dafür, dass solche Gedenkveranstaltungen weiter durchgeführt werden oder sagen Sie, nee, lasst mal dabei auf sich ruhen und das schadet mehr der Stadt Hoyerswerda dem Image?
4: Ich würde sagen, könnt ihr machen.
6: Ja, warum? Weil wir zurzeit sowieso in einer brenzlichen Situation stecken und die Gefahr groß ist, dass wir wieder in diese Richtung wandern.
10: Also ich würde es abschaffen.
11: Gedenktage sind immer wichtig. Ich gehe auch auf den Friedhof und gedenke meiner Mutter oder meinem Vater oder was. Ne? Auch wenn jetzt kein Grab oder sowas ist. Aber in dem Moment kann man doch an sowas gedenken, ob das Gebäude sind oder was. Da gibt es viele Gründe eigentlich für Gedenken.
12: Ich halte das jetzt für überflüssig. Das ist so lange her. Es ist passiert und das bringt jetzt nichts, wenn wir da nachdenken nochmal.
13: Also ich bin eigentlich der Meinung, man soll schon daran erinnern, aber man muss auch das Positive wieder sehen, was sich im Nachhinein entwickelt hat. Und das ausgerechnet und das genauso zeigen wie praktisch 91, das gleiche in einem Atemzug eigentlich dort. Hm? Vergessen sollte man das sicherlich nicht.
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0: an mehreren Ecken gebaut. Unter anderem an der Weißen Mauer laufen Sanierungsarbeiten. Auch an anderen Stellen kann es deshalb zu Einschränkungen kommen. Was genau gemacht wird und wie lange die Einwohner mit Behinderungen rechnen müssen, zeigen wir Ihnen jetzt.
1: Aktuell finden Baumaßnahmen an der Straße Weiße Mauer und Teilen des Leibsbergweges in Elstra statt. Aufgrund der Arbeiten kann es auch am Kastanien- und Gartenweg bis Ende Oktober zu Verkehrseinschränkungen kommen. Die Stadt versucht, die Zufahrt der Anwohner im gesamten Zeitraum zu gewährleisten. Bei Fragen können sich Bewohner bei der Stadtverwaltung oder bei der Stadt- und Landbau Bautzen GmbH melden. Für die Sanierung der Straßen werden rund 300.000 Euro investiert. Ein Drittel davon wird durch Fördermittel finanziert.
2: Im Epilepsiezentrum Kleinwachau finden aktuell Renovierungsarbeiten im Haus A statt. Darin befinden sich unter anderem Büroräume und direkt am Eingang entsteht ein großer Empfangs- und Aufenthaltsbereich. Künftig sollen hier unter anderem auch die Patientenaufnahme und die Ambulanzen liegen. Zudem soll ein flüssiger Übergang zu anderen Gebäuden wie beispielsweise das Haus D ermöglicht werden. Nach Abschluss der Bauarbeiten soll sich dieser Gebäudeabschnitt zum Dreh- und Angelpunkt für Patientinnen und Patienten sowie deren Besuch entwickeln. Geschäftsführerin Sandra Stör legte den aktuellen baulichen Stand offen und wann ungefähr mit der Fertigstellung gerechnet werden kann.
3: Die konkreten Umzugspläne müssen jetzt erstmal mit den Abteilungen auch besprochen werden. Was ist da wie sinnvoll? Also was man, glaube ich, sagen kann, das wird im ersten Quartal stattfinden, aber wann genau, müssen wir erst nochmal abstimmen.
2: Im Moment wird sich dort vor allem um die Installation von Elektronik- und Sanitäranlagen sowie den Verschluss der Wände gekümmert.
4: Am Verkehrslandeplatz Kamenz ist ein neuer Hangar der MITEP GmbH eröffnet worden. Das Unternehmen will hier gemeinsam mit Forschungseinrichtungen und weiteren Firmen neue Technologien für die Luftfahrt entwickeln. Zu den ersten Projekten gehören die Weiterentwicklung eines elektrischen Motorseglers und eines unbemannten Luftschiffs zur Fernerkundung. Der Standort bietet dafür unter anderem ein großes Testfeld für unbemannte Fluggeräte und die Nähe zu Forschungseinrichtungen. Unterstützt wurde der Bau vom Freistaat Sachsen mit 850.000 Euro. Insgesamt hat die MITEP GmbH rund 3 Millionen Euro investiert. Die Bauarbeiten für den neuen Hangar hatten 2024 begonnen.
1: In Königsbrück findet am Samstag erstmals ein Gewerbefest statt. Von 10 bis 18 Uhr präsentieren sich Unternehmen aus dem Gewerbegebiet und der Innenstadt sowie aus den umliegenden Orten. Besucher können sich unter anderem auf einen Abbruchroboter, eine Spiel- und Bastelstraße für Kinder und eine Lama-Gassi-Runde freuen. Auch Feuerwehr- und Rettungshundestaffel sind dabei. Organisiert wird das Fest ehrenamtlich von Gewerbebetreibenden. Bürgermeister Heiko Driesnack hat die Schirmherrschaft übernommen.
5: Das Projekt Bischofswerda inklusiv kann unter dem Dach des Regenbogenvereins zunächst bis Ende November 2027 weitergeführt werden. Damit wird die bereits erfolgreich begonnene Arbeit im Bereich der inklusiven Stadtentwicklung weiter verstetigt und ausgebaut, teilt der Verein mit. Auch weiterhin werde David Grazel als Projektkoordinator arbeiten. Aktuell befindet sich das Projekt in einer Phase der Neustrukturierung. Dabei entstehen viele neue Ideen und Ansätze, die künftig in verschiedenen Projekten und Angeboten umgesetzt werden sollen. Interessierte dürfen sich auf zahlreiche neue Entwicklungen freuen. So der Regenbogenverein, der auch das Begegnungszentrum B28 betreibt. Zu den aktuellen Projekten gehört unter anderem das inklusive Bürgertheater.
1: Larissa Holzapfel beginnt am 28. September in der Arztpraxis Haselbachtal bei Dr. Med David Bennert. Als angestellte Fachärztin wird sie die medizinische Versorgung und konstante Betreuung weiterführen und sicherstellen. Bei der Zusammenarbeit legt die Praxis weiterhin besonderen Wert auf eine langfristige, individuelle und ganzheitliche medizinische Versorgung und Beratung. Deren Ziel ist es, Patientinnen und Patienten und ihren Familien in jeder Lebensphase zuverlässig zur Seite zu stehen. Ergänzend zur hausärztlichen Versorgung werden weiterhin wie gewohnt Ultraschalluntersuchungen angeboten. Die Praxis freut sich auf die Zusammenarbeit und heißt Larissa Holzapfel herzlich willkommen. Da die mobile Mosterei aufgrund der diesjährigen extrem schwachen Apfelernte pausiert, kommt am Sonntag zum traditionellen Streuobsttag eine handbetriebene Obstkleinfabrik.

0: Presse zum Einsatz. Die Medienscheune Höckendorf lädt herzlich ein ab 14 Uhr. Fleißige Helfer können vor Ort frischen Apfelsaft pressen. 15 Uhr öffnet zudem eine neue Ausstellung zur Besiedlungsgeschichte, deren Präsentationszubehör durch die Ehrenamtsförderung des Landratsamts Bautzen finanziert wurde. Neben Wiesenrundgängen und Streuobstschau und Stammtisch sorgt die Schmalzberg-Schenke Lomnitz mit selbstgebackenem Kuchen für das kulinarische Wohl der Gäste. Alle weiteren Informationen zur Veranstaltung finden Interessierte auf der Website unter www.medien-scheune.de/dorfpresse.
1: Die Saison auf der Naturbühne Reichenau ist vorbei und neben dem Wikingerstück gab es dort in diesem Jahr noch einiges mehr zu erleben. Für einen besonderen Höhepunkt sorgte wohl der Wissenschaftskomedian Konrad Stöckel. Meine Kollegin Franziska Klemann geriet dabei offenbar zur mehr oder weniger unfreiwilligen Versuchsteilnehmerin. Was genau passiert ist, sehen Sie selbst.
2: Liebe Zuschauer, auf der Naturbühne in Reichenau zu Gast, Wissenschaftsentertainer, Comedian, Konrad Stöckel mit seinem Programm Mensch, Dings und Kracht ist Wissenschaft. Cool, dass es geklappt hat, dass wir hier sehen.
3: Sehr gut. Moin, Franziska. Stimmung für dich. Da geht der Peter, da fliegt die Kuh, da stirbt der Bär. Wunderbar, hier wird alles dekoriert. Moin, Leute.
2: Und ich habe schon geahnt, ich komme hier kaum zu Wort. Aber es ist so klasse, dass du hier in der Lausitz bist. Ursprünglich bist du aus Hamburg.
3: Ich bin in Hamburg geboren, bin aber in Haffkrug an der Ostsee, so ein ganz kleines Dorf an der Ostsee, aufgewachsen. Und dann habe ich eigentlich überall mal gelebt. Mein Vater kommt aus der Uckermark, meine Mutter aus Flensburg. Das ist also, ja, da haben wir uns dann eingefunden.
2: Überall zu Hause. Sag mal, du kommst gerade von der Veranstaltung für Kinder.
3: Ja.
2: Wieso willst du Kinder für Wissenschaft begeistern, heutzutage, wo alle Influencer werden wollen?
3: Ja, es wollen vielleicht alle Influencer werden, aber besonders die MINT-Sachen müssen wir ja fördern. Ich arbeite auch viel an MINT-Schulen und gebe da sozusagen Spezialunterricht. Und wir wissen ja auch durch die Gehirnforschung, dass besonders, wenn man inspiriert von irgendeiner Sache ist, man am besten lernen kann. Und ich bin eigentlich so ein bisschen dafür zuständig, für diesen Startfunken, der das so ein bisschen antreibt, damit die Leute sehen, Wissenschaft kann Spaß machen, Experimente können Spaß machen und die Leute so langsam in die Richtung zu treiben.
2: Experimente ist genau das richtige Stichwort.
3: Du willst was sehen?
2: Ich will was sehen, ja. Was ist ein Experiment, was jeder mal gemacht haben muss?
3: Also ich finde, ja, was jeder gemacht haben muss, ist eher was Besonderes, das zu machen. Und das mache ich gerne mit dir. Ich habe ein Zeug mitgebracht, hier so ein kleines Duvar-Gefäß. Das ist einfach so wie eine Thermoskanne, nur die ist offen. Und Stickstoff. Und Stickstoff ist ja in unserer Luft, atmen wir täglich ein und aus. Aber den habe ich nicht mitgebracht, das wäre langweilig. Ich habe flüssigen Stickstoff mitgebracht. Und wenn Stickstoff flüssig ist, dann ist der minus 197 Grad kalt. Ja? Also, das ist mächtig kalt, das Zeug. So, da kann man natürlich sich dran erfrieren. Ich schütte erstmal ein bisschen was, das sieht aus wie Wasser, das wirst du gleich sehen. Schütte ich was in diesen kleinen Behälter rein. So. Sieht aus wie Wasser, ist aber 5 bis 7 Mal flüssiger als Wasser. Also, wer denkt, es gibt nur solche Sachen, es gibt nichts Flüssigeres als Wasser, das ist Quatsch. So, der Stickstoff hier, der ist viel, viel flüssiger. Und man sieht, das Gefäß, das ist noch warm, deswegen kocht der. Das, was du siehst, weil das Gefäß ist warm, wenn der Stickstoff, der flüssige, wärmer wird als minus 197 Grad, geht er vom flüssigen Zustand in den gasförmigen Zustand über. Der Nebel zeigt das so ein bisschen an hier. Der Nebel ist aber nicht der flüssige Stickstoff, sondern der Stickstoff ist so kalt, dass die Feuchtigkeit in der Luft gefriert und es deswegen dann so neblig aussieht. Und hier habe ich so ein paar Maisflips, da kannst du dir mal 2 rausnehmen, dann muss ich die nicht anfassen, dann ist das hygienischer. Und ich nehme mir auch 2, ich mach's dir vor das Experiment, du machst es nach.
2: Okay. Ja?
3: Wichtig ist, genug Feuchtigkeit im Mund haben, ja? Weil man taucht die hier jetzt ein, nicht mit den Fingern reingehen, sondern nur, so, sonst erfrieren die Finger, nur mit den Chips und dann auf die Nase achten, weil das Experiment heißt der Drachenatem. Oh. Ja, guck mal. Der Drachenatem. Stimmung. So, jetzt bist du dran.
2: Und das soll ich jetzt nachmachen.
3: Ja, genau.
2: Und ich kann nichts falsch machen.
3: Du kannst nicht viel falsch machen, außer wenn du die Finger da richtig in die Flüssigkeit. Du musst nur die Chips sozusagen in die Flüssigkeit machen. Du merkst, das wird kalt. Aber auch das ganz kurz kann man es ertragen.
2: Ja.
3: Ja. Halt die ruhig ein bisschen länger rein. In einer. So. Jetzt schön in den Mund schnell reinstecken und kauen. Ja. und aus der Nase ausatmen. Es klappt doch. So, wunderbar. Das soll's ja auch. Stimmung für euch. Ja, ja, wunderbar.
2: Cool, danke schön.
3: Sehr, sehr gerne. So, wann wird denn das gesendet?
2: Ja, sofort.
3: Sofort. Also, haut rein. Stimmung für euch. Danke, dass du da warst, Franziska. Dankeschön. Stimmung. So, ich hau ab hier. So.

0: Ja, und damit verabschieden wir uns auch schon wieder für heute aus der Sendung. Morgen sind wir wieder wie gewohnt für Sie da, dann mit der Lausitzwelle Regionalzeit aus Niederschlesien und dem Zittauer Gebirge. Alle Themen von heute und noch viel mehr aus der gesamten Lausitz finden Sie natürlich auch online auf lausitzwelle.de zum Nachlesen und Nachschauen. Vielen Dank fürs Zusehen und bis morgen. Machen Sie es gut.
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1: Mercedes Fashion Night auf dem Hauptmarkt. Wenn Steine lebendig werden. Und ein Jahr vor dem Jubiläum der Sparkassencup Eckersbach.
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1: Und damit ein herzliches Willkommen und einen schönen guten Abend zu dieser Ausgabe von Tag aktuell. Schön, dass Sie wieder mit dabei sind. Nach einem traumhaften Sommer sind wir jetzt im Herbst angekommen. Es ist an der Zeit, wärmere Kleidung

0: aus dem Schrank zu holen oder noch besser, sich ein paar neue Teile zuzulegen. Was in puncto Mode gerade angesagt ist, darüber konnten sich die Zwickauer und ihre Gäste am letzten Samstag im Herzen von Zwickau informieren. Bereits zum 16. Mal ging hier die Mercedes Fashion Night über die Bühne.
1: Die Bühne befand sich auch diesmal wieder direkt auf dem Zwickauer Hauptmarkt, wetterfest geschützt in einem riesigen Zelt. Ab 11 Uhr fanden hier im Stundentakt die Shows der Zwickauer Einzelhändler statt. Den Auftakt machte der Kanzshop Keller, zu Hause in der Magazinstraße. Den kleinen Nachwuchsmodels war die Freude anzumerken, bei diesem großen Event dabei zu sein. Neben den Aktivitäten im Zelt hatten die Besucher auch die Möglichkeit, sich die aktuelle Modellpalette des Namensgebers der Show anzuschauen. Von Anbeginn an gilt das Mercedes Autohaus Luke als Unterstützer. Aber auch die Stadt Zwickau, gemeinsam mit dem Förderverein Stadtmanagement, trägt immer wieder zum Gelingen des regionenübergreifenden Events bei. Glücklich zeigte sich Stadtmanagerin Anne Kuhl über die große Resonanz.
2: Auf jeden Fall, das ist mal wieder ein schönes Beispiel dafür, dass in Zwickau ja nichts los ist. Wir haben hier die tolle Veranstaltung auf dem Hauptmarkt, wo sich ja wieder über 40 Einzelhändler beteiligt haben. Vielen Dank an alle, die da jedes Jahr Zeit, Liebe, Aufwand, Nerven reinstecken. Es wird super toll angenommen, auch dank des Wetters. Wir haben auf dem Kornmarkt noch den tollen Herbstmarkt. Die Elbflorenz Oldtimer Rallye wird heute ihre Zieleinfahrt noch haben. Also für alle Zielgruppen ist was dabei.
3: Trotzdem. Es war nicht einfach, das ganze Ding zu wuppen. Wir haben es in der Pressekonferenz gehört. Es liegt natürlich auch am Geld, denn ohne Geld geht gar nichts. Alleine dieses Riesenzelt zu stellen, es ist euch trotzdem gelungen.
2: Auf jeden Fall, da muss man auch wieder den Sponsoren danken. Wir machen einen Teil auch über natürlich die städtische Unterstützung und sind nach wie vor froh, auch gerade aufgrund der Haushaltslage, dass wir das so durchführen können.
1: Auch die Zwickauer Arkaden mit ihren zahlreichen Modegeschäften waren bei der Show dabei. Die Moderation des ganztägigen Events oblag auch in diesem Jahr wieder Tina Wojnowski von Radio Zwickau.
4: Hallo und herzlich willkommen! Auch von mir herzlich willkommen!
1: Musik gab es übrigens nicht nur aus der Konserve. Live von der Bühne heizte Kai Danowski den Gästen so richtig ein. Eine Institution in Zwickau ist auch Intersport Güsport. Was in puncto Sport- und Freizeitbekleidung gerade Trend ist, das brachten die Models dynamisch auf die Bühne. Gut gefüllt waren sowohl Sitz- als auch Stehplätze bei der Show des Premium-Modehauses Kress, beheimatet direkt im Erdgeschoss des Zwickauer Rathauses.

0: Bei den Fashion Styles natürlich auch dabei das Traditionshaus Modemeier, direkt am Hauptmarkt zu Hause. Neu im Sortiment seit kurzem auch Mode für den Herrn. Dann war es Zeit für ein Statement vom Veranstalter.
1: Es ist jedes Jahr eine Überlegung aufs Neue, was kannst du besser machen, mit was bist du zufrieden, was ist in allererster Linie für die Einzelhändler wichtig heutzutage. Und für uns ist es ja so als Firma, dass wir uns ja trotzdem auch aufstellen müssen in Richtung Vermarktung. Ne? Wir sehen das jetzt mit Mercedes, Luke, die Merco Bank, wir haben wichtige Partner und das zählt ja genauso dazu in heutigen Zeiten, um so eine Veranstaltung ja auch kostenfrei zu machen für alle. Und deswegen war das ein weiter Weg, aber umso schöner ist, dass ich glaube, am Ende alle belohnt werden, weil das Wetter ist super, es ist voll seit der ersten Stunde. Cindy, Erik haben da einen super Job gemacht, auch schon die Kindershow auf 11 Uhr zu legen, dass das Gewusel hinter der Bühne ein bisschen raus ist. Und ich muss sagen, ja, jetzt kommt heute noch die Elf Florenz, dann kommen noch ein paar alte Autos, dann haben wir die Innenstadt voll und das ist ja eigentlich das große Ziel.
2: Ziel ist ja auch, die Händler, die Aufmerksamkeit auf die Händler zu lenken, dass die Leute hier in der Stadt kaufen. Und in diesem Jahr ist es euch trotzdem gelungen, mehr Händler oder andere Händler noch zu gewinnen.
1: Ja, also erstmal ist es ja immer wichtig, dass du die Händler, die in Zwickau sind, irgendwie begeisterst, an einem Strang zu ziehen, um die Fashion Styles, die Show, die jetzt gerade lief, 1:10, bildet ja das Gesamtbild ab. Ob Arkaden, ob Einzelhändler hier direkt angesiedelt, Kress. Und das große Ziel ist auch, wenn man das jetzt hier hinten sieht, Modemeier oder auch andere, im Laden trotzdem noch was zu machen. Weil das Schöne ist ja, dass die Leute die Mode hier sehen. Ob das im Bürgersaal war oder hier, ist jetzt egal. Aber das Entscheidende ist ja, mir gefällt was und ich werde animiert und gehe in den Laden. Und wenn die Läden dann noch ein paar schöne Städtische aufbauen, vielleicht mal ein Glas Sekt haben, dann ist das auch so ein gewisses Feeling und das brauchst du einfach. Und ich finde, das ist dieses Jahr gut gelungen.
2: Und traditionell die Zusammenarbeit mit der WHZ wieder die große Abschlussshow.
1: Ja, das ist vielleicht schon die Einzigartigkeit in Person. Wir haben diesmal 7 Absolventen. Das ist nun mal was es in Zwickau gibt. Das ist jetzt nichts Eingekauftes und das gibt es auch nicht in Düsseldorf, Hamburg oder Köln. Und wir bauen trotzdem die Show so zusammen, dass es für jeden was ist. Es wird also auch die Fashion Style Show zu sehen sein. Aber 7 Absolventen mit der WHZ, das ist schon was Besonderes. Und ich glaube, die Leute wertschätzen das auch. Das ist ein gewisses Interesse. Klar sind das oft völlig verrückte Dinge, aber das ist ja nun mal genau das Thema, um möglichst auch diese Abschlussarbeit so zu gestalten, dass man damit vielleicht in die große Welt gehen kann. Und ich glaube, in den letzten 15 Jahren sind ja aus der Hochschule auch viele Leute hervorgekommen, die vielleicht mittlerweile irgendwo auch ein eigenes Business aufbauen. Sarah Linke sitzt heute in der Jury, ist dann das beste Beispiel, wenn es auch schön ist, dass es Leute gibt, die ja dann auch in Zwickau bleiben, weil sie sollte ja auch sein, dass nicht alle Leute nur weggehen, sondern wir wollen ja auch in Zwickau und für Zwickau was tun.
0: Und genau diese von Matthias Kraus erwähnten verrückten Dinge wurden am Abend bei der großen Abschlussshow gezeigt.
3: Was passiert eigentlich hinter den Türen der Unternehmen in der Region? Antworten auf diese Frage gibt die Spätschicht am 30. Oktober 2026. Rund 100 Unternehmen und Institutionen aus Chemnitz, dem Erzgebirgskreis Mittelsachsen und dem Landkreis Zwickau laden Interessierte ein, ihre Arbeitswelt kennenzulernen und einen Blick hinter die Kulissen zu werfen. Bei den kostenfreien Führungen können die Besucher Produktionsabläufe erleben, verschiedene Berufsfelder entdecken und direkt mit Mitarbeitern ins Gespräch kommen. Von etablierten Unternehmen bis hin zu neuen Teilnehmern ist ein breites Spektrum vertreten. Die kostenlosen Führungen können ab dem morgigen Donnerstag online unter www.industriekultur-chemnitz.de gebucht werden.
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1: Was sonst still und unbeweglich an den Außenfassaden und in den Nischen des Zwickauer Doms zu sehen ist, das erwacht plötzlich zum Leben. Mit einem besonderen Projekt hat die Westsächsische Hochschule Zwickau historische Figuren des Doms auf ungewöhnliche Weise inszeniert und damit Vergangenheit und moderne Technik miteinander verbunden. Das Projekt zeigt eindrucksvoll, wie innovative Technologien dazu beitragen können, historische Orte bzw. Personen neu zu entdecken. Besonders junge Menschen sollte diese Art und Weise von Wissensvermittlung begeistern.
2: Besucher des Zwickauer Doms St. Marien können künftig mit ausgewählten Figuren des Gotteshauses in Kontakt treten. Möglich macht dies ein Studentenprojekt der Westsächsischen Hochschule. Idee und Anstoß für das Projekt kam von der evangelisch-lutherischen Stadtkirchgemeinde Zwickau.
3: Wir hatten die Idee, dass es gut ist, die Figuren, die hier außen am Dom zu sehen sind, auch erkennbar zu machen, weil nicht jeder weiß die Namen und weiß, was damit anzufangen. Und sie haben doch eine Bedeutung für Zwickau und für das Leben der Leute hier. Und von da, das ist spannend. Hier unten sind es zwei. Das eine ist Barbara Uthmann. Barbara Uthmann war sozusagen erste Geschäftsfrau, eine Klöpplerin, die es ermöglicht hat, für 900 Frauen der Region über das Klöppeln etwas zu verdienen für ihre Familien. Dann haben wir hier vorne Stefan Roth. Stefan Roth war seines Zeichens Stadtschreiber der Stadt. Auf ihn gehen viele Dokumente, Mitschriften von Predigten Luthers zum Beispiel zurück. Es gibt heute sogar eine Schule, die nach ihm benannt ist, im Zwickauer Stadtgebiet. Es gibt noch eine dritte Figur, die steht aber weiter oben. Das ist der ehemalige Bürgermeister Hermann Mühlpfort, der in Zeiten der Reformation bedeutsam war. Und darüber hinaus sind wir dabei, auch die anderen Figuren zumindest so weit zu bearbeiten, dass man sie kennenlernen kann. Das sind 62 Figuren einmal außenrum.
2: Noch eine Menge Arbeit für Professor Dr. Sven Hellbach und sein Team von der WHZ.
4: Also wir stehen jetzt hier im Dom und schauen uns die ersten Zwischenergebnisse an, die dann in etwa einem halben Jahr hier auch im Dom verfügbar sein sollen. Wir haben auf der einen Seite diese 3D-gedruckten Figuren, so wie sie hier stehen, die quasi den Besucher begrüßen sollen. Das sind Replika der Statuen, die man an der Außenfassade des Domes findet. Das sind insgesamt 62 Stück, wissen viele Leute, denke ich nicht. Und von diesen 62 Figuren haben wir drei ausgewählt, die über ihr Leben erzählen. Da gibt es also Videos, die man, sieht man ja hier auch, mit QR-Codes zugreifen kann. Und in den Videos werden die Besucher dann auch in den Dom reingebeten. Hier kann dann der Besucher zusätzlich zum Eintritt eine VR-Brille ausleihen und sich vielleicht noch ein paar Details aus dem Leben der Figuren anschauen.
2: Im Rahmen einer Pressekonferenz wurde das Projekt am vergangenen Donnerstag den Medien vorgestellt. Nach den einleitenden Worten von Superintendent Harald Pepel ergriff Professor Dr. Sven Hellbach das Wort. Für den Besucher ist alles ganz einfach.
5: Ein Besucher läuft draußen am Dom lang, entdeckt die Statuen und in den Aushängen hat man dann das Poster. Die haben wir hier vorne auch verteilt, können Sie sich dann auch gerne mal anschauen. Oben rechts ist ein QR-Code.
6: Fürchte dich nicht. Diese moderne Technik ist ganz harmlos. Sie können sie hier im Dom ausprobieren und damit die Statuen an der Außenseite des Domes auf Augenhöhe erleben. Kommen Sie doch herein für ein fantastisches virtuelles Erlebnis. Wir freuen uns auf Sie.
7: Ich habe draußen das Video gesehen und würde mir gerne die VR-Brille ausleihen.
8: Sehr gerne. Ich hätte da eine. Bitte schön.
7: Vielen Dank.
8: Sieht aus, als hätten Sie das schon mal gemacht.
2: Die Möglichkeiten über die VR-Brille sind fast unerschöpflich. Aber auch die Videos über QR-Code auf dem Handy sind beeindruckend.
3: Sie sehen hier die Figuren, mit deren Hilfe Menschen, die um den Dom herumgehen, die Möglichkeit haben, über einen QR-Code einen Einblick in das Leben zu bekommen.
2: QR-Code mit Handyscan und schon geht's los.
9: Wer schreibt, der bleibt. Darum sehen Sie mich hier mit einem Buch in der Hand. Schreiben begleitete mich mein ganzes Leben. Mein Name ist Stefan Roth und ich freue mich, dass Sie mir Ihre Zeit schenken. Wussten Sie, dass in Zwickau eine Schule meinen Namen trägt? Ich wurde 1492 als Sohn eines Schuhmachers geboren und besuchte vermutlich Schulen in Glauchau und Chemnitz. Einige meiner Schulhefte sind bis heute in der Ratsschulbibliothek erhalten.
10: Herzlich willkommen in unserer schönen Stadt Zwickau. Ich grüße Sie aufs Herzlichste. Kurfürst Friedrich der Weise nannte Zwickau einst eine Perle im Kurfürstentum Sachsen. Und das sehe ich, mit Verlaub gesagt, ganz genau so. Übrigens, mein Name ist Hermann Möfert, und ich war der amtierende Bürgermeister der Stadt und habe Ihre Geschicke in aufrührenden Zeiten gelenkt.
11: Oh, verzeihen Sie, ich war wieder in die Schönheit dieser Borte versunken. Glück auf, ich bin Barbara Uthmann. Man nennt mich Wohltäterin, doch ich war vor allem Mutter. 15-mal trug ich das Leben in mir, 12-mal durfte ich es halten. Ich wurde 1514 in Annaberg geboren, meine Kindheit auch nach Feuer, Schweiß und Kupfer.
2: Die Umsetzung erfolgte durch ein internationales Studententeam.
4: Also das waren zwei Gruppen von Studierenden. Das erste waren Masterstudierende aus dem internationalen Raum, insbesondere aus Georgien und Armenien. Die zweite Gruppe, die sich dann um den Prototyp gekümmert hat, das war auch eine internationale Gruppe aus unseren deutschen Studierenden und kirgisischen Studierenden.
2: Auch Monika Gerbutz, die ehemalige Direktorin des Zwickauer Puppentheaters, hat bei dem Projekt mitgearbeitet. Die Gesten der Figuren sollen ebenso authentisch sein wie der Text und die Sprache. Das Angebot mit den Figuren richtet sich vor allem an interessierte Besucher der Stadt. Es ist auch nutzbar, wenn der Dom geschlossen ist. Die VR-Brillen werden hingegen ausschließlich für Besucher im Dom zur Verfügung stehen. Denkbar wäre, so Dagmar Binden, beide Angebote im Rahmen der Kirchenführungen und das nicht nur für Kinder und Jugendliche einzusetzen.
1: Es muss nicht immer der Hauptmarkt sein, wenn in Zwickau von Veranstaltungen gesprochen wird. Seit vielen Jahren liefern sich die Rennradsportler im Stadtteil Eckersbach packende Zweikämpfe beim Sparkassencup. Von der Altersklasse U11 bis hin zu den Erwachsenen erstreckt sich das Teilnehmerfeld. Und das nun schon seit 29 Jahren.
12: Es heißt ja immer, nichts ist so beständig wie die Veränderung. Aber wenn sich mal etwas bewährt hat, dann kann man es auch so weitermachen. Seit nunmehr 29 Jahren gibt es den Sparkassencup für Rennradsportler in Zwickau-Eckersbach. Da kann man schon von einer Tradition sprechen. Auch traditionell ist, dass die Sparkasse Zwickau Namensgeber und Hauptsponsor dieser Sportveranstaltung ist.
13: Selbstverständlich. Es ist ja schon eine gute Tradition, dass wir als Sparkasse Zwickau und speziell als Geschäftsstelle Eckersbach hier natürlich vor Ort sind. Und natürlich rührt das auch auf die Zusammenarbeit mit dem ESV Lok Zwickau. Und wir sind stolz darauf, dass es jetzt ins 29. Jahr geht. Und das bedeutet natürlich, nächstes Jahr ist ein Jubiläum vor der Tür.
12: Genau. Das wollte ich gerade sagen, großes Jubiläum nächstes Jahr. Schon irgendwas Besonderes geplant oder lassen wir es mal rankommen?
13: Wir lassen es mal rankommen. Was wir auf jeden Fall planen, ist, dass wir wahrscheinlich wieder so oder hoffentlich wieder so schönes Wetter haben wie heute. Da drücken wir ganz fest die Daumen, weil es ist einfach perfekt, sowohl für die Zuschauer als auch für die Radrennfahrer. Aber ansonsten lassen wir es rankommen und schauen einfach mal, was wir dann zum Jubiläum als Sparkasse Zwickau dann machen.
12: Und genauso traditionell ist es, dass Urgesteine des Vereins jedes Mal zur Stelle sind, wenn es um die Durchführung des Wettkampfes geht. Vorbereitung der Strecke, Personal organisieren, Werbeartikel, Pokale und Preise heranschaffen und auspacken und so weiter und so weiter. Alles ehrenamtlich. Teilweise hilft hier sogar die Sparkasse mit. Übereinstimmendes Urteil, die Pokale in diesem Jahr sind echt gut geraten. Erster Lauf des Tages, männlich-weiblich U11 und weiblich U13.
14: So, das war der Startschuss für das erste.
12: Da kamen immerhin mehr als 20 Starter zusammen, die auf die Strecke gingen. 9 Runden mussten die jungen Rennradler absolvieren. Ganz wie bei den Großen gab es alle 3 Runden eine Punktewertung. In diesem Alter gibt es natürlich noch deutliche Leistungsunterschiede. Sind es doch Jugendliche, die noch nicht so lange dabei sind, die ihre ersten Wettkampferfahrungen sammeln, wird das Führungsfahrzeug gar nicht so einfach. Noch vor wenigen Jahren hieß es, Corona hat so richtig reingehauen, der Nachwuchs ist so gut wie weg. Da sorgt die Anzahl der Starter in dieser Altersklasse schon für Genugtuung.
13: Selbstverständlich. Also das

0: Es ist ja der Nachwuchs, der dann die nächsten Jahre dann immer wieder vor Ort ist. Und wir freuen uns sehr, dass gerade diese jungen Altersklassen so gut besetzt sind. Und das auch, zeigt ja auch, dass das Rennen akzeptiert ist bei den Radsportgemeinschaften und dass sie ihre Nachwuchs hierher schicken, um dort auch erste Erfahrungen zu sammeln. Und das macht uns als Sparkasse Zwickau natürlich auch froh, dass gerade so ein großes Teilnehmerfeld heute da ist.
1: Vorbereitung zur Siegerehrung. Mit dabei auch Hans Hilber, der an diesem Tag auch noch Geburtstag hatte. Aber alle Glückwünsche und alles Händeschütteln ist nichts gegen den Gang auf das berühmte Treppchen.
2: Der zweite Platz geht an Hans Hilber, ESV Lokomotive Zwickau, der Lokalmatador, der heute Geburtstag hat.
1: Ein zweiter Platz und das noch am Geburtstag. Da kann der Lokalmatador doch zufrieden sein. Es zeigte sich wieder, der Sport übersteht so manche Krise und es sieht auch gar nicht so schlecht aus für die Zukunft. Im kommenden Jahr gibt es dann das Jubiläum. Man kann gespannt sein, was sich die Verantwortlichen und die Unterstützer einfallen lassen, um den 30. Sparkassencup in Eckersbach zu einem Highlight werden zu lassen.
3: Die Eispiraten Krimmetschau sind in den vergangenen Wochen schon wieder voll in der neuen DEL2-Saison angekommen. Am Freitag ging es für die Jungs von Trainer Jussi Torres wieder aufs heimische Eis im Sahnpark. Hier empfingen die Westsachsen die Dresdner Eislöwen zum Derby. Am Ende konnten die Krimmetschauer die Partie mit 4:3 für sich entscheiden. Die Tore erzielten Garte, Dietz und Streu, der gleich im Doppelpack punktete. Am Sonntag ging das Auswärtsspiel der Eispiraten gegen die Blue Devils Weiden dann anders aus. Am Ende mussten die Krimmetschauer mit einer 3:2 Niederlage die Heimreise antreten. Die Tore auf Seiten der Eispiraten erzielten Colin Adams und Tim Lutz. Mit diesen Ergebnissen rangieren die Westsachsen nun auf Platz 6 der DEL2-Tabelle. Nun wird aber schon wieder auf das kommende Wochenende geschaut. Am Freitagabend reisen die Westsachsen zu den Kassel Huskies und am Sonntag folgt dann das Heimspiel der Krimmetschauer gegen die Lausitzer Füchse.
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Die Uhr schlägt 5:45 Uhr. 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
2: Nach einem ruhigen Herbsttag dürfen wir uns auch am Donnerstag bei angenehmen 23 Grad nochmals auf viel Sonnenschein freuen. Erst am Nachmittag ziehen Wolken ins Sendegebiet. Diese verdichten sich in der Nacht auf Freitag und Regen setzt ein. Der wird dann den ganzen Tag über unser Begleiter sein. Das Quecksilber klettert

0: im Tagesverlauf nur noch bis auf 17 Grad. Zum Start ins Wochenende erwartet uns am Samstag bei 19 Grad in der Spitze ein Mix aus Sonne und wolkigen Abschnitten. Es soll trocken bleiben. Bei gleichen Werten wie am Vortag bekommen wir am Sonntag wieder öfter die Sonne zu Gesicht.
1: Tja, und das war sie, unsere heutige Ausgabe von Tag Aktuell. Schön, dass Sie wieder mit dabei waren. Morgen geht's dann weiter hier auf diesem Sender. Morgen sehen Sie dann wieder das Neueste aus unserer Region. Ich darf mich verabschieden, sage Ciao und Tschüss und wünsche Ihnen noch eine schöne Zeit.

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1: Mercedes Fashion Night auf dem Hauptmarkt. Wenn Steine lebendig werden. Und ein Jahr vor dem Jubiläum der Sparkassencup Eckersbach.
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1: Und damit ein herzliches Willkommen und einen schönen guten Abend zu dieser Ausgabe von Tag aktuell. Schön, dass Sie wieder mit dabei sind. Nach einem traumhaften Sommer sind wir jetzt im Herbst angekommen. Es ist an der Zeit, wärmere Kleidung

0: diesem großen Event dabei zu sein. Neben den Aktivitäten im Zelt hatten die Besucher auch die Möglichkeit, sich die aktuelle Modellpalette des Namensgebers der Show anzuschauen. Von Anbeginn an gilt das Mercedes-Autohaus Luke als Unterstützer. Aber auch die Stadt Zwickau, gemeinsam mit dem Förderverein Stadtmanagement, trägt immer wieder zum Gelingen des regionenübergreifenden Events bei. Glücklich zeigte sich Stadtmanagerin Anne Kuhl über die große Resonanz.
1: Auf jeden Fall, das ist mal wieder ein schönes Beispiel dafür, dass in Zwickau ja nichts los ist. Wir haben hier die tolle Veranstaltung auf dem Hauptmarkt, wo sich ja wieder über 40 Einzelhändler beteiligt haben. Vielen Dank an alle, die da jedes Jahr Zeit, Liebe, Aufwand, Nerven reinstecken. Es wird super toll angenommen, auch dank des Wetters. Wir haben auf dem Kornmarkt noch den tollen Herbstmarkt. Die Elbflorenz Oldtimer Rallye wird heute ihre Zieleinfahrt noch haben. Also für alle Zielgruppen ist was dabei.
0: Trotzdem. Es war nicht einfach, das ganze Ding zu wuppen. Wir haben es in der Pressekonferenz gehört. Es liegt natürlich auch am Geld, denn ohne Geld geht gar nichts. Alleine dieses Riesenzelt zu stellen, es ist euch trotzdem gelungen.
1: Auf jeden Fall, da muss man auch wieder den Sponsoren danken. Wir machen einen Teil auch über natürlich die städtische Unterstützung und sind nach wie vor froh, auch gerade aufgrund der Haushaltslage, dass wir das so durchführen können.
0: Auch die Zwickau-Arkaden mit ihren zahlreichen Modegeschäften waren bei der Show dabei. Die Moderation des ganztägigen Events oblag auch in diesem Jahr wieder Tina Wojnowski von Radio Zwickau.
2: Hallo und herzlich willkommen! Auch von mir herzlich willkommen!
0: Musik gab es übrigens nicht nur aus der Konserve. Live von der Bühne heizte Kai Danowski den Gästen so richtig ein. Eine Institution in Zwickau ist auch Intersport Güsport. Was in puncto Sport- und Freizeitbekleidung gerade Trend ist, das brachten die Models dynamisch auf die Bühne. Gut gefüllt waren sowohl Sitz- als auch Stehplätze bei der Show des Premium-Modehauses Kress, beheimatet direkt im Erdgeschoss des Zwickauer Rathauses.

0: bei den Fashion Styles natürlich auch dabei das Traditionshaus Modemeier, direkt am Hauptmarkt zu Hause. Neu im Sortiment seit kurzem auch Mode für den Herrn. Dann war es Zeit für ein Statement vom Veranstalter.
1: Es ist jedes Jahr eine Überlegung aufs Neue, was kannst du besser machen, mit was bist du ja, zufrieden, was ist in allererster Linie für die Einzelhändler wichtig heutzutage. Und für uns ist es ja so als Firma, dass wir uns ja trotzdem auch aufstellen müssen in Richtung Vermarktung. Ne? Wir sehen das jetzt mit Mercedes, Luke, die Merco Bank, wir haben wichtige Partner und das zählt ja genauso dazu in heutigen Zeiten, um so eine Veranstaltung ja auch kostenfrei zu machen für alle. Und deswegen war das in weiter Weg, aber umso schöner ist, dass ich glaube am Ende alle belohnt werden, weil das Wetter ist super, es ist voll seit der ersten Stunde. Cindy, Erik haben da einen super Job gemacht, auch schon die Kindershow auf 11 Uhr zu legen, dass das Gewusel hinter der Bühne ein bisschen raus ist. Und ich muss sagen, ja, jetzt kommt heute noch die Elf Florenz, dann kommen noch ein paar alte Autos, dann haben wir die Innenstadt voll und das ist ja eigentlich das große Ziel.
2: Viel ist ja auch die Händler, die Aufmerksamkeit auf die Händler zu lenken, dass die Leute hier in der Stadt kaufen. Und in diesem Jahr ist es euch trotzdem gelungen, mehr Händler oder andere Händler noch zu gewinnen.
1: Ja, also erstmal ist es ja immer wichtig, dass du die Händler, die in Zwickau sind, irgendwie begeisterst, an einem Strang zu ziehen, um die Fashion Styles, die Show, die jetzt gerade lief, 1:10, bildet ja das Gesamtbild ab. Ob Arkaden, ob Einzelhändler hier direkt angesiedelt, Kress. Und das große Ziel ist auch, wenn man das jetzt hier hinten sieht, Modemeier oder auch andere, im Laden trotzdem noch was zu machen. Weil das Schöne ist ja, dass die Leute die Mode hier sehen. Ob das im Bürgersaal war oder hier, ist jetzt egal. Aber das Entscheidende ist ja, mir gefällt was und ich wäre animiert und gehe in den Laden. Und wenn die Läden dann noch ein paar schöne Städtische aufbauen, vielleicht mal ein Glas Sekt haben, dann ist das auch so ein gewisses Feeling und das brauchst du einfach. Und ich finde, das ist dieses Jahr gut gelungen.
2: Und traditionell die Zusammenarbeit mit der WHZ wieder die große Abschlussshow.
1: Ja, das ist vielleicht schon die Einzigartigkeit in Person. Wir haben diesmal 7 Absolventen. Das ist nun mal was es in Zwickau gibt. Das ist

0: jetzt nichts Eingekauftes und das gibt es auch nicht in Düsseldorf, Hamburg oder Köln. Und wir bauen trotzdem die Show so zusammen, dass es für jeden was ist. Es wird also auch die Fashion Style Show zu sehen sein. Aber 7 Absolventen mit der WHZ, das ist schon was Besonderes. Und ich glaube, die Leute wertschätzen das auch. Das ist ein gewisses Interesse. Klar sind das oft völlig verrückte Dinge, aber das ist ja nun mal genau das Thema, um möglichst auch diese Abschlussarbeit so zu gestalten, dass man damit vielleicht in die große Welt gehen kann. Und ich glaube, in den letzten 15 Jahren sind ja aus der Hochschule auch viele Leute hervorgekommen, die vielleicht mittlerweile irgendwo auch ein eigenes Business aufbauen. Sarah Linke sitzt heute in der Jury, ist dann das beste Beispiel, wenn es auch schön ist, dass es Leute gibt, die ja dann auch in Zwickau bleiben, weil sie soll ja auch sein, dass nicht alle Leute nur weggehen, sondern wir wollen ja auch in Zwickau und für Zwickau was tun.
1: Und genau diese von Matthias Kraus erwähnten verrückten Dinge wurden am Abend bei der großen Abschlussshow gezeigt.
2: Was passiert eigentlich hinter den Türen der Unternehmen in der Region? Antworten auf diese Frage gibt die Spätschicht am 30. Oktober 2026. Rund 100 Unternehmen und Institutionen aus Chemnitz, dem Erzgebirgskreis Mittelsachsen und dem Landkreis Zwickau laden Interessierte ein, ihre Arbeitswelt kennenzulernen und einen Blick hinter die Kulissen zu werfen. Bei den kostenfreien Führungen können die Besucher Produktionsabläufe erleben, verschiedene Berufsfelder entdecken und direkt mit Mitarbeitern ins Gespräch kommen. Von etablierten Unternehmen bis hin zu neuen Teilnehmern ist ein breites Spektrum vertreten. Die kostenlosen Führungen können ab dem morgigen Donnerstag online unter www.industriekultur-chemnitz.de gebucht werden.
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1: Was sonst still und unbeweglich an den Außenfassaden und in den Nischen des Zwickauer Doms zu sehen ist, das erwacht plötzlich zum Leben. Mit einem besonderen Projekt hat die Westsächsische Hochschule Zwickau historische Figuren des Doms auf ungewöhnliche Weise inszeniert und damit Vergangenheit und moderne Technik miteinander verbunden. Das Projekt zeigt eindrucksvoll, wie innovative Technologien dazu beitragen können, historische Orte bzw. Personen

0: Emotionen neu zu entdecken. Besonders junge Menschen sollte diese Art und Weise von Wissensvermittlung begeistern.
1: Besucher des Zwickauer Doms St. Marien können künftig mit ausgewählten Figuren des Gotteshauses in Kontakt treten. Möglich macht dies ein Studentenprojekt der Westsächsischen Hochschule. Idee und Anstoß für das Projekt kam von der evangelisch-lutherischen Stadtkirchgemeinde Zwickau.
2: Wir hatten die Idee, dass es gut ist, die Figuren, die hier außen am Dom zu sehen sind, auch erkennbar zu machen, weil nicht jeder weiß die Namen und weiß, was damit anzufangen. Und die haben doch eine Bedeutung für Zwickau und für das Leben der Leute hier. Und von da, das ist spannend. Hier unten sind es zwei. Das eine ist Barbara Uthmann. Barbara Uthmann war sozusagen erste Geschäftsfrau, eine Klöpplerin, die es ermöglicht hat, für 900 Frauen der Region über das Klöppeln etwas zu verdienen für ihre Familien. Dann haben wir hier vorne Stefan Roth. Stefan Roth war seines Zeichens Stadtschreiber der Stadt. Auf ihn gehen viele Dokumente, Mitschriften von Predigten Luthers zum Beispiel zurück. Es gibt heute sogar eine Schule, die nach ihm benannt ist, im Zwickauer Stadtgebiet. Es gibt noch eine dritte Figur, die steht aber weiter oben. Das ist der ehemalige Bürgermeister Hermann Mühlpfort, der in Zeiten der Reformation bedeutsam war. Und darüber hinaus sind wir dabei, auch die anderen Figuren zumindest so weit zu bearbeiten, dass man sie kennenlernen kann. Das sind 62 Figuren einmal außenrum.
1: Noch eine Menge Arbeit für Professor Dr. Sven Hellbach und sein Team von der WHZ.
3: Also wir stehen jetzt hier im Dom und schauen uns die ersten Zwischenergebnisse an, die dann in etwa einem halben Jahr hier auch im Dom verfügbar sein sollen. Wir haben auf der einen Seite diese 3D-gedruckten Figuren, so wie sie hier stehen, die quasi den Besucher begrüßen sollen. Das sind Replika der Statuen, die man an der Außenfassade des Domes findet. Das sind insgesamt 62 Stück, wissen viele Leute, denke ich nicht. Und von diesen 62 Figuren haben wir drei ausgewählt, die über ihr Leben erzählen. Da gibt es also Videos, die man, sieht man ja hier auch, mit QR-Codes zugreifen kann. Und in den Videos werden die Besucher dann auch in den Dom reingebeten. Hier kann dann der Besucher zusätzlich zum Eintritt eine VR-Brille ausleihen und sich vielleicht noch ein paar Details aus dem Leben der Figuren anschauen.
1: Im Rahmen einer Pressekonferenz wurde das Projekt am vergangenen Donnerstag den Medien vorgestellt. Nach den einleitenden Worten von Superintendent Harald Pepel ergriff Professor Dr. Sven Hellbach das Wort. Für den Besucher ist alles ganz einfach.
4: Ein Besucher läuft draußen am Dom lang, entdeckt die Statuen und in den Aushängen hat man dann das Poster. Die haben wir hier vorne auch verteilt, können Sie sich dann auch gerne mal anschauen. Oben rechts ist ein QR-Code.
5: Fürchte dich nicht. Diese moderne Technik ist ganz harmlos. Sie können sie hier im Dom ausprobieren und damit die Statuen an der Außenseite des Domes auf Augenhöhe erleben. Kommen Sie doch herein für ein fantastisches virtuelles Erlebnis. Wir freuen uns auf Sie.
6: Ich habe tausendes Video gesehen, würde mir gerne die VR-Brille ausleihen.
7: Sehr gerne. Ich hätte da eine. Bitte schön.
6: Vielen Dank.
7: Sieht aus, als hätten Sie das schon mal gemacht.
1: Die Möglichkeiten über die VR-Brille sind fast unerschöpflich, aber auch die Videos über QR-Code auf dem Handy sind beeindruckend.
2: Sie sehen hier die Figuren, mit deren Hilfe Menschen, die um den Dom herumgehen, die Möglichkeit haben, über einen QR-Code einen Einblick in das Leben zu bekommen.
1: QR-Code mit Handyscan und schon geht's los.
8: Wer schreibt, der bleibt. Darum sehen Sie mich hier mit einem Buch in der Hand. Schreiben begleitete mich mein ganzes Leben. Mein Name ist Stefan Roth und ich freue mich, dass Sie mir Ihre Zeit schenken. Wussten Sie, dass in Zwickau eine Schule meinen Namen trägt? Ich wurde 1492 als Sohn eines Schuhmachers geboren und besuchte vermutlich Schulen in Glauchau und Chemnitz. Einige meiner Schulhefte sind bis heute in der Ratsschulbibliothek erhalten.
9: Herzlich willkommen in unserer schönen Stadt Zwickau. Ich grüße Sie aufs Herzlichste. Kurfürst Friedrich der Weise nannte Zwickau einst eine Perle im Kurfürstentum Sachsen. Und das sehe ich, mit Verlaub gesagt, ganz genau so. Übrigens, mein Name ist Hermann Mühlpfort und ich war der amtierende

0: amtierende Bürgermeister der Stadt und habe ihre Geschicke in aufrührenden Zeiten gelenkt.
1: Oh, verzeihen Sie, ich war wieder in die Schönheit dieser Borte versunken. Glück auf, ich bin Barbara Uthmann. Man nennt mich Wohltäterin, doch ich war vor allem Mutter. 15-mal trug ich das Leben in mir, 12-mal durfte ich es halten. Ich wurde 1514 in Annaberg geboren, meine Kindheit auch nach Feuer, Schweiß und Kupfer.
2: Die Umsetzung erfolgte durch ein internationales Studententeam.
3: Also das waren zwei Gruppen von Studierenden. Das erste waren Masterstudierende aus dem internationalen Raum, insbesondere aus Georgien und Armenien. Die zweite Gruppe, die sich dann um den Prototyp gekümmert hat, das war auch eine internationale Gruppe aus unseren deutschen Studierenden und kirgisischen Studierenden.
2: Auch Monika Gerbutz, die ehemalige Direktorin des Zwickauer Puppentheaters, hat bei dem Projekt mitgearbeitet. Die Gesten der Figuren sollen ebenso authentisch sein wie der Text und die Sprache. Das Angebot mit den Figuren richtet sich vor allem an interessierte Besucher der Stadt. Es ist auch nutzbar, wenn der Dom geschlossen ist. Die VR-Brillen werden hingegen ausschließlich für Besucher im Dom zur Verfügung stehen. Denkbar wäre, so Dagmar Binden, beide Angebote im Rahmen der Kirchenführungen und das nicht nur für Kinder und Jugendliche einzusetzen.
4: Es muss nicht immer der Hauptmarkt sein, wenn in Zwickau von Veranstaltungen gesprochen wird. Seit vielen Jahren liefern sich die Rennradsportler im Stadtteil Eckersbach packende Zweikämpfe beim Sparkassencup. Von der Altersklasse U11 bis hin zu den Erwachsenen erstreckt sich das Teilnehmerfeld. Und das nun schon seit 29 Jahren.
5: Es heißt ja immer, nichts ist so beständig wie die Veränderung. Aber wenn sich mal etwas bewährt hat, dann kann man es auch so weitermachen. Seit nunmehr 29 Jahren gibt es den Sparkassencup für Rennradsportler in Zwickau-Eckersbach. Da kann man schon von einer Tradition sprechen. Auch traditionell ist, dass die Sparkasse Zwickau Namensgeber und Hauptsponsor dieser Sportveranstaltung ist.
6: Selbstverständlich. Es ist ja schon eine gute Tradition, dass wir als Sparkasse Zwickau und speziell als Geschäftsstelle Eckersbach hier natürlich vor Ort sind. Und natürlich rührt das auch auf die Zusammenarbeit mit ESV Lok Zwickau und wir sind stolz drauf, dass es jetzt ins 29. Jahr geht. Und das bedeutet natürlich, nächstes Jahr ist ein Jubiläum vor der Tür.
5: Genau. Das wollte ich gerade sagen, großes Jubiläum nächstes Jahr. Schon irgendwas Besonderes geplant oder lassen wir es mal rankommen?
6: Wir lassen es mal rankommen. Was wir auf jeden Fall planen, ist, dass wir wahrscheinlich wieder so oder hoffentlich wieder so schönes Wetter haben wie heute. Da drücken wir ganz fest die Daumen, weil es ist einfach perfekt, sowohl für die Zuschauer als auch für die Radrennfahrer. Aber ansonsten lassen wir es rankommen und schauen einfach mal, was wir dann zum Jubiläum als Sparkasse Zwickau dann machen.
5: Und genauso traditionell ist es, dass Urgesteine des Vereins jedes Mal zur Stelle sind, wenn es um die Durchführung des Wettkampfes geht. Vorbereitung der Strecke, Personal organisieren, Werbeartikel, Pokale und Preise heranschaffen und auspacken und so weiter und so weiter. Alles ehrenamtlich. Teilweise hilft hier sogar die Sparkasse mit. Übereinstimmendes Urteil, die Pokale in diesem Jahr sind echt gut geraten. Erster Lauf des Tages, männlich-weiblich U11 und weiblich U13.
7: So, das war der Startschuss für das erste.
5: Da kamen immerhin mehr als 20 Starter zusammen, die auf die Strecke gingen. 9 Runden mussten die jungen Rennradler absolvieren. Ganz wie bei den Großen gab es alle 3 Runden eine Punktewertung. In diesem Alter gibt es natürlich noch deutliche Leistungsunterschiede. Sind es doch Jugendliche, die noch nicht so lange dabei sind, die ihre ersten Wettkampferfahrungen sammeln. Wird das Führungsfahrzeug gar nicht so einfach. Noch vor wenigen Jahren hieß es, Corona hat so richtig reingehauen, der Nachwuchs ist so gut wie weg. Da sorgt die Anzahl der Starter in dieser Altersklasse schon für Genugtuung.
6: Selbstverständlich. Also das ist ja der Nachwuchs, der dann die nächsten Jahre dann immer wieder vor Ort ist. Und wir freuen uns sehr, dass gerade diese jungen Altersklassen so gut besetzt sind. Und das auch, zeigt ja auch, dass das Rennen akzeptiert ist bei den Radsportgemeinschaften und dass sie ihre Nachwuchs hierher schicken, um dort auch erste Erfahrungen zu sammeln. Und das macht uns als Sparkasse Zwickau natürlich auch froh, dass gerade so ein großes Teilnehmerfeld heute da ist.
5: Vorbereitung zur Siegerehrung. Mit dabei auch Hans Hilber, der an diesem Tag auch noch Geburtstag hatte. Aber alle Glückwünsche und alles Händeschütteln ist nichts gegen den Gang auf das berühmte Treppchen.
7: Der zweite Platz geht an Hans Hilber, ESV Lokomotive Zwickau.

0: Karl Matador, der heute Geburtstag hat.
1: Ein zweiter Platz und das noch am Geburtstag. Da kann der Lokalmatador doch zufrieden sein. Es zeigte sich wieder, der Sport übersteht so manche Krise und es sieht auch gar nicht so schlecht aus für die Zukunft. Im kommenden Jahr gibt es dann das Jubiläum. Man kann gespannt sein, was sich die Verantwortlichen und die Unterstützer einfallen lassen, um den 30. Sparkassencup in Eckersbach zu einem Highlight werden zu lassen.
2: Die Eispiraten Grimmitschau sind in den vergangenen Wochen schon wieder voll in der neuen DEL2-Saison angekommen. Am Freitag ging es für die Jungs von Trainer Jussi Torres wieder aufs heimische Eis im Sahnpark. Hier empfingen die Westsachsen die Dresdner Eislöwen zum Derby. Am Ende konnten die Grimmitschauer die Partie mit 4:3 für sich entscheiden. Die Tore erzielten Garte, Dietz und Streu, der gleich im Doppelpack punktete. Am Sonntag ging das Auswärtsspiel der Eispiraten gegen die Blue Devils Weiden dann anders aus. Am Ende mussten die Grimmitschauer mit einer 3:2 Niederlage die Heimreise antreten. Die Tore auf Seiten der Eispiraten erzielten Colin Adams und Tim Lutz. Mit diesen Ergebnissen rangieren die Westsachsen nun auf Platz 6 der DEL2-Tabelle. Nun wird aber schon wieder auf das kommende Wochenende geschaut. Am Freitagabend reisen die Westsachsen zu den Kassel Huskies und am Sonntag folgt dann das Heimspiel der Grimmitschauer gegen die Lausitzer Füchse.
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Die Uhr schlägt 5:45 Uhr. 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
2: Nach einem ruhigen Herbsttag dürfen wir uns auch am Donnerstag bei angenehmen 23 Grad nochmals auf viel Sonnenschein freuen. Erst am Nachmittag ziehen Wolken ins Sendegebiet. Diese verdichten sich in der Nacht auf Freitag und Regen setzt ein. Der wird dann den ganzen Tag über unser Begleiter sein. Das Quecksilber klettert im Tagesverlauf nur noch bis auf 17 Grad. Zum Start ins Wochenende erwartet uns am Samstag bei 19 Grad in der Spitze ein Mix aus Sonne und wolkigen Abschnitten. Es soll trocken bleiben. Bei gleichen Werten wie am Vortag bekommen wir am Sonntag wieder öfter die Sonne zu Gesicht.
3: Tja, und das war sie, unsere heutige Ausgabe von Tag aktuell. Schön, dass Sie wieder mit dabei waren. Morgen geht's dann weiter hier auf diesem Sender. Morgen sehen Sie dann wieder das Neueste aus unserer Region. Ich darf mich verabschieden, sage Ciao und Tschüss und wünsche Ihnen noch eine schöne Zeit.

0: Glück auf zu Gucknäher, unser Erzgebirge. Zwei Themen haben wir heute. Die gute alte Eisenbahn und zunächst Diabetes.
1: Diabetes ist ein Begriff, den fast jeder schon einmal gehört hat. Aber was bedeutet die Erkrankung eigentlich im Alltag? Geht es nur um Zucker, um Verzicht, um Ernährung oder um viel mehr? Bevor es in die Kliniken Erlabrunn geht, haben wir nachgefragt. Wie vertraut sind die Menschen mit dem Thema Diabetes und worauf achten sie selbst beim Essen und Trinken?
2: Achten Sie im Alltag bewusst auf Ihre Ernährung?
3: Naja, ich esse viel Fleisch und ich achte auch generell darauf, eher mehr Proteine zu mir zu nehmen und nicht so viel ungesundes Zeug zu nehmen.
4: Eher weniger. Da fehlt mir die Zeit dazu. Es wird schnell mal was gemacht, aus dem Frost geholt oder so. Das ist gesund. Ich esse viel Obst und Gemüse, ja, aber das klappt nicht immer, dass ich da wirklich drauf achten kann.
2: Wissen Sie, welche Rolle Ernährung bei Diabetes spielt?
3: Naja, Diabetes ist ja generell, dass man nicht zu viel oder zu wenig Zucker bei sich haben kann. Deswegen, ich persönlich habe keinen Diabetes, aber ich glaube, man muss da halt vor allem auf Zucker achten.
4: Nicht wirklich. Ich weiß bloß, dass die nicht alles essen können oder alles dürfen, weil durch den Zucker eben, ne, der Fruchtzucker ist ja auch genauso wie der maschineller Zucker. Und also wirklich viel Bescheid weiß ich nicht, weil ich in meinem Umfeld, ich habe keinen Diabetiker. Ich kenne niemanden.
5: Mehr oder weniger nicht, aber ich bin kein Diabetiker. Aber ich denke mal, das ist schon eine ausgewogene Ernährung. Wenig Süßigkeiten und so weiter und so fort, kein Alkohol.
1: Die Antworten zeigen, Diabetes ist bekannt, aber oft nur in Schlagworten. Zucker, Ernährung, Bewegung, das fällt vielen sofort ein. Doch was im Körper wirklich passiert, warum es unterschiedliche Diabetesformen gibt und was Betroffene im Alltag konkret tun können, ist weniger selbstverständlich. Genau darum geht es in den Kliniken Erlabrunn, um Einordnung, Beratung und Schritte, die realistisch in den Alltag passen.
6: Es ist ein schleichender Prozess, das sagen auch immer die Patienten in der Praxis, in der Klinik. Das heißt, man merkt es nicht am Anfang, sondern man merkt es erst dann, wenn es zu spät ist. Und hauptsächlich nimmt die Gefäße Schaden, auch gerade durch den hohen Blutzuckerspiegel oder teilweise auch hohe Schwankungen vom Blutzucker. Und die kleinen Gefäße, die dort Schaden nehmen, sind hauptsächlich die Nierengefäße. Da sieht man, dass die Filterfunktion der Niere auch kaputt geht und dann auch Proteine, die eigentlich nicht in den Urin sollen, dann auf einmal nachgewiesen werden können. Und dadurch geht dann die Niere sozusagen kaputt. Dasselbe sieht man auch an den Augen, also gerade Augenhintergrundveränderungen, dass Schäden, Einblutungen vorkommen, wo dann auch der Augenarzt behandeln muss, zum Beispiel mit Lasern. Also das sind halt alles so Sachen, die den Körper schleichend zerstören. Das geht nicht innerhalb von 1-2 Jahren, sondern das geht, man spricht so 5-10-15 Jahre. Diabetesdauer auch teilweise, wo er schlecht läuft, das verkürzt einfach die Lebenszeit. Also gerade so am Anfang, man muss wahrscheinlich unterscheiden zwischen so Warnzeichen, wenn der Diabetes richtig, ausgebrochen ist, oder Warnzeichen sozusagen, wenn der Diabetes so im Aufkommen sein kann. Das ist wie alle Erkrankungen aus dem internistischen inneren Formkreis, sind es Erkrankungen, die man häufig nicht sieht, sondern man sieht sie erst, wenn sie doch recht fortgeschritten sind. Und da ist es so, dass beim Typ-2-Diabetes, wenn der dann, symptomatisch wird, dann liegen schon so hohe Blutzuckerwerte vor, dass der Körper schon Schaden davon nimmt. Das heißt, gerade ganz vorne ist der verstärkte Durst. Ne? Patienten trinken bis zu 4-5 Liter am Tag, müssen dann alle halbe Stunde auf die Toilette zum Wasser lassen. Oder auch Sehstörungen, das sind dann alle Gewichtverlust zum Beispiel. Das sind so Warnzeichen, wenn der Diabetes ausgebrochen ist. Dann ist er schon, so fortgeschritten, dass man den auch dann mit wehenden Fahnen dann auch behandeln muss. Zum Thema, es kann sein, dass sich einer entwickelt, so Warnzeichen, ist ganz klassisch auch die Fettverteilung auch vom Körper. Ne? Das heißt, es gibt so zwei Fettverteilungstypen. Das ist zum einen der weibliche Fettverteilungstyp, der eher so am Beine und Po, lokalisierten Fettverteilung. Und dann gibt es den männlichen Typ, der ist eher so am Bauch, das ist Bauchfett, nennt man viszerales Fett. Und da gibt uns eigentlich das Teilenumfang große diagnostische Fähigkeit, sowas rauszupicken auch. Das heißt, bei Mann alles, was über 102 cm zum Beispiel ist, ist schon eine Adipositas stammbetont und geht auch mit einem hohen Risiko für einen Diabetes einher. Und bei der Frau schon bei 88 cm Taillenumfang. Und es liegt einfach auch daran, dass dieser Fettverteilungstyp, der im Bauch ist, dieses Fett, dass das dann krank macht.
1: Typ 2 Diabetes entsteht meist nicht plötzlich. Die Erkrankung entwickelt sich über Jahre und bleibt deshalb lange unbemerkt. Der Stoffwechsel gerät schrittweise aus dem Gleichgewicht, oft bevor Betroffene überhaupt Beschwerden spüren. Dabei spielen Gewohnheiten eine Rolle, aber nicht nur sie. Auch erbliche Faktoren können entscheidend sein, besonders beim Typ-1-Diabetes.
6: Also Diabetes Typ 2 ist eigentlich so der am häufigsten verbreitete Diabetes. Das heißt, eigentlich ist es so, dass da eine Insulinresistenz im Vordergrund steht. Das heißt, der Körper produziert genug Insulin, aber das Insulin wirkt nicht gut an der Zelle. Der Körper braucht das Insulin sozusagen, damit die Zellen sich aufschließen sozusagen, dass der Zucker aus dem Gefäßsystem in die Zellen kann und die Zelle das dann auch verwerten kann. Und da ist eine Resistenz da, das heißt, der Körper muss ganz viel Insulin bilden, um diese Resistenz zu überwinden, damit das dann wirkt. Und beim Typ-1-Diabetiker, das betrifft häufig junge Patienten, auch Kinder oder vielleicht auch Jugendliche, so der Klassiker. Und dort ist es dann eher so, dass dann Insulinmangel herrscht. Das heißt, solche Autoimmunprozesse wird in der Bauchspeicheldrüse, werden dort Zellen zerstört, die das Insulin produzieren. Und dadurch ist ein absoluter oder herrscht ein absoluter Insulinmangel, der sich dann darin äußert, dass die Patienten vom Insulin abhängig sind.

0: was ein Typ-2-Diabetiker nicht unbedingt ist, weil bei dem gilt es, die Insulinresistenz zu durchbrechen. Man kann jeden mit Insulin behandeln. Beim Typ-2-Diabetiker ist es am Anfang gerade nicht nötig, aber der Typ-1-Diabetiker braucht das, sonst wird er sterben. Ich sage mal, eine gewisse erbliche Komponente ist auch da. Das heißt, wir fragen auch im Aufnahmegespräch immer ab, ob irgendwo Risikofaktoren bestehen. Und dazu zählt auch, dass in der Familie zum Beispiel ein Diabetes vorliegt. Also gerade die Eltern, die Geschwister, Großeltern. Das zieht sich manchmal wie so eine rote Linie oder so einen Faden durch die Familien auch durch. Einher geht es meistens dann auch mit einem Übergewicht, mit einer Fettleibigkeit. Und von daher, das ist halt auch schon ein wichtiger Punkt, auch, dass es auch eine erbliche Komponente dann hat. Die Zahlen gibt es, dass die auch gestiegen sind, eben, sage ich mal, auch durch das zunehmende Übergewicht auch von klein auf. Also man hat teilweise schon Mitte, Ende 20-Jährige, die schon einen Typ-2-Diabetes einfach haben. Also grob zwei Patientengruppen. Also zum Beispiel, wenn wir jemanden rausfischen, doch auch mit einer Erstdiagnose von Diabetes, wo die Blutzuckerspiegel sehr, sehr hoch sind, wo teilweise die Patienten dann zugewiesen werden von den Hausärzten, wo man sagt, man muss erstmal die Flüssigkeit wieder auffüllen, man muss den Blutzucker vorsichtig senken, dass man dann nicht auch, wenn man den zu schnell senkt, dann einen Schaden anrichtet, weil der Körper hat sich, wie bei allen chronischen Erkrankungen, irgendwie dran gewöhnt, an diese hohen Stoffwechsellagen oder diese hohen Zuckerwerte. Und deswegen sagt man, muss man den auch langsam wieder senken. Denn alles, was dann zu schnell geht, da würde der Körper Schaden nehmen. Das heißt, die Patienten behandeln wir dann häufig, gerade Erstdiagnose. Und dann behandeln wir auch die Patienten mit den Folgekomplikationen. Und die betreffen dann nicht nur, sag ich mal, den Zucker an sich, sondern alles, was er kaputt gemacht hat. Das geht beim Endstadium sozusagen vom Diabetes mit diabetischem Fußsyndrom, sozusagen geht das los, wenn er chirurgisch behandelt werden muss, wo teilweise auch Amputationen bei chronischen Wunden dann im Raum stehen. Das geht auch weiter mit Nierenschwächen, dass die Niere so kaputt ist, dass da auch teilweise die Entgiftungsfunktion nicht mehr gewährleistet werden kann. Geht aber auch so weit, dass man sagt, auch Herzinfarkte, sowas entwickelt sich darunter auch. Also das ist ein ganz buntes Bild von verschiedenen Erkrankungen, die einfach durch diese Zuckerstoffwechselstörung entstehen. Also es ist so, wie bei allen Erkrankungen, die man nicht sieht, ist es immer schwierig, den Patienten davon zu überzeugen, von irgendwelchen Zahlenwerten. Das heißt, sie haben ja hohe Zuckerwerte, sagt, okay, eine Zahl merke ich nicht. Das heißt, man muss dem Patienten das irgendwie dann schon erklären. Sagen, alles, was sie jetzt tun, wirkt sich auf ihre Lebenserwartung aus. Wir wollen, dass sie mit der Erkrankung trotzdem ihre 80, 85 Jahre alt werden und nicht schon mit 65 dann irgendwo versterben. Und darum geht es halt, dieses Umdenken zu fördern. Und das halt auch hauptsächlich über die Ernährung als ein zentraler Bestandteil, noch wichtiger als, sag ich mal, also beim Typ-2-Diabetes, wichtiger noch als, sag ich mal, medikamentöse Behandlung ist teilweise diese Ernährungsschulung und Bewegungsumfangsschulung. Das sind so die zentralen Dinge, mit denen man unheimlich viel erreichen kann.
1: Diabetes ist also nicht einfach die Folge von zu viel Süßem. Es geht um den gesamten Stoffwechsel und darum, welche Gewohnheiten sich über Jahre entwickeln.
2: Fett, Zucker, das hängt zusammen und das ist dann gefährlich und das ist dann sozusagen auch das, was krankhaft wird.
3: Genau.
2: Wie kommt es dazu?
3: Also gerade im Nutella haben wir nur Fett und Zucker. Ne? In so einem Nutella-Glas sind 128 Zuckerwürfel. Das sind Fertigprodukte, ne? Die man möglichst, wo wir auch die Patienten aufklären, dass man die möglichst meidet und so wenig wie möglich verwendet.
2: Ja.
3: Bei den Milchprodukten, das ist eigentlich immer noch mal so eine große Aufklärung. Die meisten denken ja nicht, dass in der Milch oder im Naturjoghurt Zucker drin ist. Ne?
2: Ja.
3: Aber das ist von Natur aus so. Und da sagen wir immer, alle Milchprodukte, die ich nicht aufs Brot schmieren kann, enthalten Zucker.
2: Der Apfelrotkohl, also
3: ein Fertigprodukt.
2: Bei Ketchup wusste ich es.
3: Ja.
2: Was ich jetzt noch gehört habe, Salatdressing hat oft auch ganz gerade das Fertige, was ich dieses French Dressing, was ich auch gerne mal über einen Salat mache, das sind die gefährlichen
3: Fette und Zucker.
2: Genau.
3: Ne? Und das kann man auch selber anrichten. Ne? Das kann man alles selber machen. Da muss man nicht die Fertigprodukte.
2: Aber wie schön, dass man doch hier das alles beigebracht bekommt, wenn man sich drauf einlässt. Und das ist wichtig, glaube ich, dass man sich drauf einlässt, weil ich glaube, Sie haben ja auch erzählt, es ist ja dann auch fast chancenlos, wenn nur mit Medikamenten wird man das nicht durchbrechen.
3: Das ist immer beim Typ-2-Diabetes, sind immer die Hauptpfeiler, ist die Bewegung und die Ernährung. Ne? Und damit kann ich ganz viel machen. Und wenn die Patienten anfangen, die Ernährung umzustellen, läuft in der Regel auch der Zucker noch eine ganze Weile ohne Medikamente.
2: Also man kann wirklich sozusagen das noch aufhalten. Ja. Jetzt ist es so, wenn man Typ 2 Diabetes diagnostiziert hat, wird ja oft bezeichnet als der Altersdiabetes, aber ich glaube, so alt sind die Leute gar nicht mehr. Das Wie alt sind sie ungefähr?
3: Der Trend geht mehr zu jüngeren Leuten inzwischen. Wir haben, also Mitte 20, Anfang 30, die haben schon Typ 2 Diabetes. Wir haben von einem Kind in Leipzig, das war 5 Jahre alt, hatte schon Typ 2 Diabetes, massiv übergewichtig, wo halt auch Eltern drauf achten müssen, dass man eben nicht so viel Fertigprodukte nimmt, Nutella immer aufs Brot schmiert. Ne? Da wird eben die Scheibe Brot genommen, Nutella drauf geschmiert. Ich habe die Butter eingespart, aber das ist eine Kohlenhydratbombe, ne? Und dazu noch eine schlechte, da steigt der Blutzucker an, die Bauchspeicheldrüse muss ständig arbeiten. Also das Organ wird ständig belastet und man kann sich vorstellen, wenn man ständig arbeitet und keine Pause hat, kriegt auch das Organ irgendwann einen Burnout.
2: Jetzt ist es natürlich auch wichtig zu wissen, wenn dann Typ 2 Diabetes diagnostiziert ist, hat man den Stempel dann immer?
3: Ja. Das ist nicht teilbar. Der Stempel bleibt, aber man kann viel dafür tun, dass man mit Medikamenten das einschränken kann.
1: Ein Punkt wird dabei auch oft unterschätzt: das Trinken. Süße Getränke liefern schnell viel Zucker, machen aber kaum satt. Gerade weil sie nebenbei konsumiert werden, fallen sie im Alltag oft weniger auf als ein Stück Kuchen oder Schokolade.
4: So, wir wissen, Zucker ist ein Suchtmittel und alles, was süß schmeckt, das ist anziehend, gerade für Kinder. Ne? Und gerade, man sagt, die süßen Getränke, die gehen sofort ins Blut und erhöhen unseren Blutzucker. Deswegen sollten wir versuchen, sichtbare Zucker gerade in Getränken zu meiden. Nur ist das alles immer so ein bisschen undurchschaubar. Man weiß, im Wasser sind keine Zucker enthalten. Ne? Man kann das Wasser aufpimpen mit Minze, mit Limette, mit Zitrone, um da ein bisschen schönen Geschmack reinzubekommen. Aber viele möchten halt automatisch was mit Geschmack haben und sagen, ich trinke Wasser mit Geschmack. Aber dass das halt auch einiges an Zucker hat, das sehen viele nicht. Ne? Und ein großes Problem ist auch zuckerfreie Limonade, denn da enthaltener Süßstoff macht auch den Durst sozusagen nicht weg, sondern man hat mitunter immer noch so ein bisschen den Appetit auf Zucker und es ist auch nicht zuckerfrei, also es ist auch da Zucker enthalten. Wenn wir weitergehen, die Säfte, kann man jetzt sagen, gibt es auch mitunter als aus 100% Saft ohne Zuckerzusatz, aber es ist ja der Fruchtzucker.
2: Da komme ich jetzt mal mit ins Spiel. Mhm. Und zwar, ich frage mich, wenn ich jetzt aus Obst einen Saft mache oder einen Smoothie, die lieben schön Smoothies, dann ich hole mir meist gefrorene Beeren und packe die in den Mixer und mache mir daraus einen Smoothie. Mhm. Ja? Wie viel Zucker ist dann da drin? Ich meine, Obst hat ja auch Fruchtzucker, der ist ja auch nicht ohne, oder? Ja.
4: Wir wissen, deswegen halten wir uns an die DGE-Empfehlungen. 2 Portionen, eine Handvoll, also 2 Hände voll, wird am Tag empfohlen. Und um einen Smoothie, ein Glas zu füllen, braucht man ja allerhand Obst. Und da ist das Problem, dass man viel Menge braucht. Das heißt, man nehmen mehr Fruchtzucker auf. Und Fruchtzucker kann zur Leberverfettung führen. Deswegen sagt man Obst kauen. Da sind wir wieder beim Verdauungsprozess. Im Mund beginnt ja schon die Alpha-Amylase, die erste Zucker aufzuspalten. Und alles, was man kauen kann, wird ganz anders verstoffwechselt, als was man runterschluckt.
1: Schon kleine Änderungen können hier viel ausmachen. Wasser oder ungesüßter Tee statt süßer Getränke, das klingt einfach, ist im Alltag aber oft ein entscheidender Schritt. Wer Zucker deutlich reduziert, spürt die Umstellung manchmal sogar körperlich. Manche berichten anfangs von Kopfschmerzen oder anderen Reaktionen. Nach einigen Wochen überwiegt aber oft ein anderes Gefühl. Mehr Energie, ein klareres Körpergefühl und mehr Bewusstsein für das, was man täglich zu sich nimmt. Wichtig ist deshalb nicht die große Verbotsliste, sondern der ehrliche Blick auf Routinen. Was trinke ich jeden Tag? Wie groß sind meine Portionen? Esse ich bewusst oder nebenbei? Und welche Gewohnheiten haben sich längst eingeschlichen? In der Lehrküche der Kliniken Erlabrunn wird genau das praktisch. Ernährung bleibt hier kein theoretischer Vortrag. Es geht um einfache Gerichte, Portionsgrößen, Alternativen im Alltag und um die Frage, wie Veränderung überhaupt machbar wird. Denn viele Menschen wissen grundsätzlich, was gesund wäre. Schwieriger ist die Umsetzung. Beim Einkaufen, beim Kochen, in der Familie, auf Arbeit oder wenn es schnell gehen muss. Die Schulung soll helfen, aus Wissen konkret

0: konkrete Gewohnheiten zu machen. Ein Hafetag wird hier ebenso von den Experten empfohlen, ebenso werden schnelle Rezepte mit frischen Zutaten vermittelt. Eine Diagnose verändert eben den Blick auf den eigenen Alltag. Was vorher nebenbei lief, wird plötzlich wichtig. Mahlzeiten, Getränke, Bewegung, Messwerte, Arzttermine. Umso entscheidender ist eine Begleitung, die nicht überfordert, sondern Orientierung gibt.
1: Naja, man muss halt ja dann verzichten. Auf Lebensmittel, Süßigkeiten, die Limonade.
2: War das Erste, was dir in Sinn kam?
1: Ja, es ist halt so. Und beide Eltern hatten Zucker, jetzt bist du dran.
2: Ach so.
1: Ne, so. Und da mal schauen, wie führe ich mein Leben weiter.
2: Und das war dann auch schon das große Fragezeichen.
1: Ja, wie führe ich mein Leben weiter? Was mache ich jetzt? Dann war ich sehr adipös, ja.
2: Ja, also und da wollte ich anfangen. Wie kam das dann zustande? Hast du es irgendwie gemerkt? Oder ich habe jetzt vom Arzt erfahren, es gibt Anzeichen, aber die sind dann schon so, dass es sehr weit fortgeschritten ist und ausgebrochen ist. Und es gibt natürlich Risikofaktoren. Jetzt habe ich gehört, deine Eltern sind ein Risikofaktor und du warst etwas kräftig.
1: Ja, ich war etwas sehr kräftig und es hat sich halt so eingeschlossen. Und bei einer Kontrolluntersuchung wurde es festgestellt, dass der Zuckerwert erhöht ist.
2: Ja.
1: Und da wurde dann gesagt, hier musst du was tun. Und da ist man dann halt zum Doktor gegangen und hat den Doktor gefragt, wie sieht's aus, was kann ich tun, wie muss ich
2: da ist die, die medikamentöse Einstellung ist das dann, eine, was die Ärzte übernehmen. Ja. Ne? Musst du dich da jetzt, wie stelle ich mir das vor, musst du dich spritzen oder kontrollieren? Wie muss man das sich vorstellen als Nicht-Diabetiker?
1: Als Nicht-Diabetiker, naja, man wird dann versucht erstmal mit Tabletten einzustellen.
2: Okay.
1: Dann muss über einen gewissen Zeitraum der Blutzuckerspiegel gemessen werden.
2: Kannst du das allein zu Hause?
1: Da wurde ich eingewiesen, da habe ich ein kleines, mobiles Blutzuckergerät gekriegt und da dann messen. Vorm Essen, nach dem Essen.
2: Das ist, glaube ich, nur ein Tropfen Blut, der
1: das ist dann bloß ein kleiner
2: Tropfen. Das kennt man ja wahrscheinlich.
1: Ist nicht so schlimm, wie viele dann immer denken.
2: Ja.
1: Und man muss halt dann, man wird aufgeklärt, wie sollen die Zuckerwerte sein.
0: Genau darin liegt die Stärke einer verständlichen Beratung. Sie macht aus einer großen Diagnose konkrete nächste Schritte und gibt Tipps in der Handhabung von benötigtem Zusatzmaterial wie dem Insulinmessgerät. Damit verständlich wird, warum Essen, Trinken und Bewegung überhaupt eine Rolle spielen, hilft ein kurzer Blick in den Körper. Die Bauchspeicheldrüse bildet Insulin. Dieses Hormon sorgt dafür, dass Zucker aus dem Blut in die Zellen gelangt. Dort wird er als Energie gebraucht.
3: Das ist Otto, das ist unser Schulungsmodul und hierin kann man schön zeigen, wo der Zucker sich überall im Körper anlagert. Da habe ich hier zum Beispiel die Leber als größten Zuckerspeicher im Körper, aber die Leber speichert auch Fett. Ja, das muss man einfach mit bedenken. Muskel als großen Leber, als großen Zuckerspeicher. Im Dünndarm wird der Zucker umgewandelt zu Traubenzucker und geht dann dort über den großen Fortader-Kreislauf in den Körper. Von dort wird alles in jedes Organ bis runter, bis hoch ins Gehirn, bis runter in die Fußspitze, wird alles versorgt. Das hier, das sind die Nerven. Und es wird ja immer gesagt, so im Volksmund sagt man immer, ich brauche für meine Nerven mal Zucker. Und in Wirklichkeit ist das aber eigentlich nicht so. Die Nerven brauchen keinen Zucker. Ne? Wenn die Nerven ständig, wenn der Zucker ständig zu hoch ist im Kreislauf, dann gehen die Nerven irgendwann kaputt. Und das geht immer akral in den Fußzehen oder in den Fingerspitzen los. Man nennt das dann auch Neuropathie. Ne? Dann sind diese Hüllen, die um die Nerven rum sind, die sind dann geschädigt. Und das kann man sich wie beim Stromkabel vorstellen. Wenn das geschädigt ist, dann kriegt man im Kurzen, das funktioniert nicht mehr richtig. Ja? Und dann kommt es zu Missempfindungen. Und auf der anderen Seite haben wir dann die Gefäße, die geschädigt werden, wo es dann auch zu Durchblutungsstörungen kommt. Und die meisten Typ-2-Diabetiker haben Durchblutungsstörungen und Nervenschädigungen.
0: Bei Typ-2-Diabetes funktioniert also dieses Zusammenspiel nicht mehr richtig. Der Körper reagiert schlechter auf Insulin, später kann auch die Produktion

nachlassen. Die Folge: mehr Zucker bleibt im Blut. Deshalb wirkt der Alltag direkt auf den Stoffwechsel. Was wir trinken, wie wir essen, wie regelmäßig wir uns bewegen und welche Routinen sich über Jahre festsetzen. Diabetes betrifft nicht nur Erwachsene, sondern auch das, was Kindern im Alltag vorgelebt wird. Sie lernen früh, was normal ist, bei Getränken, Mahlzeiten, Bewegung und dem Umgang mit Süßem. Es geht nicht um Verbote, sondern um Maß, Bewusstsein und gute Vorbilder. Wer familiär vorbelastet ist, kann früh gegensteuern. Durch regelmäßige Kontrollen und einen bewussten Lebensstil. Anlaufstellen wie die Kliniken Ellerbrunn begleiten Menschen dabei mit Beratung, Vorsorge und Behandlung rund um das Thema Diabetes. So können Veränderungen früh erkannt und gezielt begleitet werden.

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1: 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Im Erzgebirge lassen sich Bahndämme finden, auf denen schon lange keine Gleise mehr verlaufen. Die Erinnerung lebt in den Menschen fort.
2: Die gute alte Eisenbahn. Im Erzgebirge lassen sich Bahndämme finden, auf denen schon lange keine Gleise mehr verlaufen. Dazu gehört der Bahndamm der einstigen Eisenbahnlinie Zwönitz-Scheibenberg. Heimatforscher und Eisenbahnliebhaber sind hier bestrebt, einen Lehrpfad aufzubauen, um so ein Stück der Regionalgeschichte am Leben zu halten. Unlängst haben Steffen Hahn, Jens Hanisch und Jens Hahn für Neues am Wegesrand gesorgt.
3: Ja, schon als wir hier den Lehrpfad initiiert haben, wann war es 2020, wo wir ein Stück hier vorne das Schild Nachschieben einstellen aufgestellt haben, kam schon die Idee auf, hier mittelfristig einen Lehrpfad aufzubauen mit Eigenmitteln. Und das, denke ich, klappt auch ganz gut bis jetzt. Und heute ist nur der Tag, dass wir hier die zweite Übersichtstafel, Informationstafel dazu aufstellen können. Die erste wurde ja bekanntermaßen schon am Einstiegspunkt beim Kistenwalder, dort wo dieses originale Gleisstück steht, schon aufgestellt. Und heute haben wir hier die zweite. Es werden also in Zukunft auch noch ein paar folgen. An der Fuchsbrunnbrücke kommt natürlich auch noch so eine Infotafel hin. Aber erst wenn der Bau daneben fertig ist, dass man auch zwischenzeitlich weiß, wo können wir die dann gut positionieren. Ja, und dann gibt es dann im weiteren Streckenverlauf hier in Richtung Bernsbach noch die Kuttenbachbrücke. Die wurde ja bekanntlich 1977 am Ostersamstag gesprengt zur Schrottgewinnung. Max braucht Schrott. Und dort gibt es einen schönen Brückenkopf noch und dort soll eigentlich noch ein kleiner Aussichtspunkt entstehen, auch im Zusammenwirken mit dem Forstamt. Die haben auch schon ihr Interesse bekundet, wollen dort gegebenenfalls eine Sitzgruppe noch aufstellen und wir werden dann unser Schärflein dazu beitragen und dort, wie heute hier, analog vom Baustil her, noch so eine Tafel zur Geschichte der dortigen einzigen Überbrückung aufstellen.
2: Der Standort der Übersichts- bzw. Informationstafel hat eine interessante Geschichte. Dazu sagt Jens Hahn:
3: Das ist eigentlich ein neuralgischer Punkt beim Kilometer 5,0. Oder früher gab es ja Hektometer, deshalb heißen ja auch die Grenzsteine nicht Kilometersteine, sondern Hektometersteine. Und hier hinter uns haben wir also jetzt die Nummer 50 stehen, die steht auch heute noch. Und hier an diesem Unfallpunkt, wo am 22. April

0: 36 der 7 Uhr Arbeiterzug Ausrichtung Bernsbach nach Zwönitz in einer scharfen Kurve, wie man hier sieht, entgleist es infolge von Schienenbruch an einer Löschenverbindung. Ist die 86er, die immerhin 88 Tonnen auf die Waage bringt, entgleist. Die Wagen hinterher auch. Zum Glück ist die Lok auf dem Schotterbett geblieben, ist also nicht zur Seite gekippt, konnte noch zum Stehen gebracht werden. Die Wagen, man sieht es hier drauf, das ist dann hier hinter zugleich noch diesem Baum, lagen praktisch die Wagen dann zur Seite gekippt, mussten dann gestützt werden. Es gibt eine Unzahl von Fotos, die damals ein Fotograf aus Bernsbach gemacht hat. Gibt es also noch wesentlich mehr Fotos, als man heute hier sieht. Aber wie gesagt, als Zeitzeugen sollen eigentlich die hier dienen. Und ja, das untere Foto sieht man eigentlich auch einmal die Zuglok, die hier schon wieder mit Hilfe von Hydraulikhebern in die Schienen gesetzt wurde. Der Hilfszug, der steht dann dahinter, der wurde aus Richtung Chemnitz bis herausgeschickt zur Eingleisung wieder der Wagen und auch der Lok. Das Ganze hat bis in den Nachmittagsstunden angedauert, dann musste die Strecke noch repariert werden und dann konnte der Verkehr fortgesetzt werden.
1: Die Tafel ist in einer reinen Spendenaktion finanziert worden. Es gab keine Fördermittel. Deswegen danken die Gestalter des Eisenbahnlehrpfades an der einstigen Eisenbahnlinie Zönitz-Scheibenberg allen Spendern für ihre Unterstützung. Außerdem hoffen die Handvoll Mitglieder der Interessengemeinschaft ZS, dass ihre Mühen nicht umsonst waren und sich möglichst viele an ihrer Arbeit erfreuen.
2: Das war Guck näher, unser Erzgebirge, für diesmal. 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Glück auf!

0: Herzlich willkommen zur Glück auf TV Zeitreise. Wir haben auch für diese Woche wieder tief im Fernseharchiv gestöbert und bewegende Momente, spannende Ereignisse und unvergessene Geschichten für Sie hervorgeholt. Lassen Sie uns jetzt gemeinsam zurückblicken auf das, was unsere Region, die Menschen und ihre Orte im Erzgebirge und in Mittelsachsen damals bewegt hat. Wenn sich die Blätter im Flöhertal bunt färben, heißt das nicht, dass die Veranstaltungssaison in Olbernhau zu Ende ist. Blicken wir in unserem Fernseharchiv genau 30 Jahre zurück ins Jahr 1996, als das Olbernhauer Herbstfest seine feierliche Premiere erlebte. Was vor 3 Jahrzehnten als neues Veranstaltungskonzept ins Leben gerufen wurde, sollte den Auftakt für ein beliebtes Traditionsfest bilden.
1: Nicht das historische Seigerhüttenareal, nicht die Kirche in Oberneuschönberg,

0: Frau Lichtenberger, etwas zum ersten Herbstfest hier in Olbernhau?
1: Ja, wie gesagt, das ist erstmal ein Experiment. Wir haben damit angefangen, dieses ins Leben zu rufen. Und wir hoffen, dass wir fürs nächste Jahr noch mehr Vereine sich beteiligen und überhaupt, dass unser Verein Unterstützung von anderen Vereinen bekommt. Vor allen Dingen von den Gartensporten, dass die uns dann mehr unterstützen. Dieses Jahr war es ein bisschen mager. Und denken wir dann, dass wir nächstes Jahr auch ein paar mehr Stände kommen, vor allen Dingen dicht durch herbstlich. Bis jetzt, würde ich sagen, die Besucherresonanz, bin ich angenehm überrascht. Es war nicht Massen, aber doch immer sehr besucht. Und wir hoffen für heute Nachmittag doch noch viel, viel mehr Besucher.
2: Bei einer Tombola konnte man sein Glück finden oder so manchen Gewinn mit nach Hause nehmen. Aber es gab natürlich auch sehr viel Informatives, was die alte Technik so betrifft.
3: Vielleicht können Sie mir Ihre Arbeit ganz kurz erläutern.
4: Wolle kämmen.
3: Aha.
4: So wie wir unsere Haare kämmen, muss die Wolle gekämmt werden, bevor sie gesponnen wird, im Spinnrad.
3: Und hier ist kein Computer, nichts dran, das ist eine alte, traditionelle Handarbeit.
4: Das ist Handarbeit. Früher wurden solche Kämme genommen und wurde das mit solchen Kämmen auseinandergezogen.
3: Also ist das schon eine absolute Steigerung der Produktivität?
4: Ja, eine wesentliche.
3: Eine wesentliche, aber trotzdem ohne Strom und Energie.
4: Jawohl. Dann so sieht das aus. Dann.
2: Mit dabei auch Frau Jutta Entmann. Sie wusste viel zu erzählen von ihren Verkaufsprodukten.
0: Bleiben wir bei den positiven Sachen. Sie haben ein Teegeschäft seit wann?
5: Seit 1991, 1. September.
0: Sie sind aber nicht aus England, dass Sie aus der Schule plaudern können, weil man ja dort den Tee mehr trinkt wie hier in Sachsen.
5: Da haben Sie recht. Es wäre zwar schön, wenn sich das noch ein bisschen mehr steigern würde, denn ich muss sagen, der schwarze Tee ist sicherlich eine gute Alternative zum Kaffee, zum Bohnenkaffee meine ich. Und da haben Sie vollkommen recht. Ich würde mal sagen, die Engländer sind schon spitze in Europa. Aber ich hätte gesagt, anschließend folgen sofort die Ostfriesen und das sind ja Deutsche. Und ich will mal sagen, durch meinen Publik, die ich gemacht habe, auch in verschiedenen Vereinen die Sache vorgestellt habe, ist der Teeverbrauch gestiegen, was ich sehr positiv empfinde. Und ich muss sagen, auch Ärzte empfehlen vielen Leuten lieber mal zu einer Tasse schwarzen Tee zu greifen oder grünen Tee, der sehr magenfreundlich ist. Vor allen Dingen ist es so, dieser schwarze Tee und grüne Tee geht nicht aufs Herz, sondern er stimuliert die Gehirndurchblutung. Und da muss ich sagen, es ist geistig anregend, aber nicht herzaufmöbeln. Und wenn viele sagen, für ältere Leute ist schwarzer Tee nichts, muss ich sogar das Gegenteil behaupten. Es wäre gut, wenn ältere Leute hin und wieder mal eine Tasse Schwarztee trinken. Natürlich nicht gerade abends um 7, aber ich hätte gesagt, so nachmittags um 1 oder in der 2. Stunde ist es ganz angenehm.
6: Viele Marienberger haben bestimmt noch die Feierlichkeiten zum 475. Stadtgeburtstag im Jahr 1996 in Erinnerung. In jenem Jahr folgte ein Veranstaltungshöhepunkt dem nächsten. Die Gratulanten kamen sogar von weit her. Aus Wien zum Abschluss des Festprogramms in die Bergstadt gereist waren die Wiener Sängerknaben.
2: 1996 wurde die Bergstadt Marienberg 475 Jahre alt und es gab viele Feierlichkeiten zum Anlass. Einen gewissen Abschluss gab es im September des Jahres mit dem Auftritt der Wiener Sängerknaben in der St. Marienkirche. Begrüßt wurden die Sängerknaben, aber auch die Gäste in der Kirche von Pfarrer Kendler.
7: Wir freuen uns, dass ihr zu uns gekommen seid. Aus dem großen Wien in das kleine Marienberg. Herzlich willkommen euch und euren Dirigenten. Wir wünschen euch, dass euer Singen heute Abend wohlgelingt und dass es uns zu Herzen geht. Ihnen, liebe Gemeinde, ein ebenso herzlicher Willkommensgruß. Und ich soll diesen Gruß an euch und an Sie sagen im Namen der Stadt Marienberg, die uns ja zu diesem Konzert heute Abend eingeladen hat, die es organisiert hat. Es ist so ziemlich der letzte Schlusspunkt unter die 475 Jahre.

Ja, sehr geehrte Zuschauer, mein Name ist Martin Schepester. Ich bin der Chorleiter der Wiener Sängerknaben, die heute hier in Marienberg auftreten. Der Chor ist ein sehr traditionsreicher Chor. Er wurde von Kaiser Maximilian I. am Ende des 15. Jahrhunderts ins Leben gerufen, 1498. Das heißt, wir haben bald 500 Jahre Jubiläum. Und er diente dann bis zum Untergang der Habsburger Monarchie 1918 als Knabenchor der kaiserlichen Hofkapelle. 1918, mit dem Untergang der Monarchie, schien das Schicksal der Wiener Sängerknaben besiegelt. Da gab es aber in der Wiener Hofmusikkapelle einen Geistlichen, den Rektor Josef Schnitt, und der beschloss, die Wiener Sängerknaben auch nach der Monarchie als Institution weiterzuführen und gründete 1924 die jetzigen Wiener Sängerknaben in der heutigen Form. Musik.

0: Natürlich hat mich interessiert, was so Sängerknaben machen, wenn sie nicht gerade singen.
1: Also ich bin der Andreas Fasching und komme aus Steiermark und bin 10 Jahre alt.
2: Ich bin der Gerald Grandl, bin Wiener und bin 11 Jahre alt.
0: Wie lange seid ihr denn schon dabei bei diesem Chor?
1: Also ich bin seit Jänner dabei.
2: Ich bin jetzt mein zweites Jahr, das ist jetzt meine zweite Tour. Und ich bin seit vorigen September bin ich in den Chor gekommen.
0: Wie seid ihr denn dazu gekommen? Hat Vati und Mutti gesagt, du kannst gut singen?
1: Ja, nein, ich war bei einer Musikschule. Aha. Und da hat meine Lehrerin gesagt, ich kann halt gut singen. Und dann hat sie gesagt, dass sie einen Vorschlag gemacht, dass ich zu den Wiener Sängerknaben gehen soll. Und dann habe ich halt vorgesungen.
0: Wie ist denn das so? Ist das schwere Arbeit zu singen?
1: Nein, es geht so.
0: Es geht so. Ja. Kannst du das bestätigen?
2: Ja. Also mein Klavierlehrer, der ist auch nach Amerika gefahren mit den Sängerknaben und er war selber auch mal Sängerknabe und hat mir gesagt, es ist sehr toll dort und da habe ich gesagt, na, jetzt gehe ich auch hin.
0: Und untereinander kommt da auch alle klar oder gibt es auch mal richtig einen Streit?
1: Oh, ja, schon.
0: Verraten wir nicht, ne? Was sagt denn Vati und Mutti dazu? Ist die begeistert? Du bist ja sicherlich sehr viel unterwegs.
1: Ja.
0: Besucht sie ab und zu mal, ist sie auch mal dabei, wenn ihr auftretet?
1: Ja, meine Mutti kommt in London einmal, ja.
0: Und bei dir?
2: Nein, auch, ja.
0: Nun weiß ich nicht, wie lebt denn ihr eigentlich so? Seid ihr abgeschlossen von der Welt? Habt ihr eine richtige Schule? Ihr müsst doch sicherlich auch in die Schule gehen.
2: Es ist so, dass wir haben in Wien, sind wir im Internat. Wir können am Wochenende, am Samstag um 3 Uhr nach Hause. Und wir haben jeden zweiten Sonntag oder

0: manchmal auch jeden Sonntag, eine Messe. Also das heißt, die Tenorgenommen singen jeden Sonntag eine Messe. Mhm. Aber da meistens zwei Chöre in Wien sind, wird das immer abgewechselt. Das heißt, jeden zweiten Sonntag hat man sozusagen Dienst.
1: Kennt ihr denn auch noch was anderes? Wisst ihr, was ein BC ist, Windows, ja, ein ja. Fußball? Das kennt ihr auch?
0: Ja, ja.
1: Habt ihr auch selber sowas zu Hause?
0: Ja, also schon.
1: Also ihr seid nicht nur für die Musik oder für den Gesang da, ihr habt auch andere Interessen, wie eben ein ganz normaler Junge.
2: Ja, schon.
1: Ja? Spielst du Fußball?
2: Nein, ich spiele mehr Golf.
1: Golf spielst Golf, du? Aber du hast auch wenig Zeit dazu, ne?
2: Ja.
1: Eine andere Frage, ihr seid also die ganze Woche über im Internat, heißt das so?
0: Ja.
1: Und Wochenende seid ihr dann zu Hause. Wo hat euch denn der Weg schon hingeführt? Wo wart ihr denn schon überall?
0: Also ich war, meine letzte Tour war auch im September, da war Asien und Amerika. Mhm. Also wir sind zuerst nach Taiwan und über die Philippinen so geflogen. Und wir waren auch in Hawaii und so. Also das war schön. Und diese Tour ist, wie gesagt, schon Deutschland und England. Und eben
1: hat man denn auch Zeit, da mal zu gucken, du sagtest gerade Hawaii, mal diese Landschaft kennenzulernen?
0: Ja, eigentlich schon. Ja.
1: Habt ihr schon?
0: Ja. Ja.
1: Und was ist denn das beste Erlebnis bei dir gewesen?
2: Mein bestes Erlebnis? Hm?
1: Gibt es da eins?
2: Ja, schon. Wir haben einen freien Tag gehabt und da waren wir in einem Freizeitschwimmbad.
1: Und das war super?
2: Ja.
1: Letzte Frage. Er ist jetzt nicht in der Nähe. Wie kommt er denn mit eurem Leiter klar?
0: Ja, gut.
1: Sehr gut? Mhm. Ist auch manchmal streng?
0: Na, streng. Also er kann sich durchsetzen.
1: Er kann sich durchsetzen. Gut, ich hoffe, dass ihr weiterhin sehr viel Erfolg habt. Alles Gute und grüßt mal eure Wiener Sängerknaben, eure Kollegen. Ich bedanke mich und schönen Abend noch.

Jetzt im Herbst lassen wir mit dem folgenden Beitrag nochmal den Sommer aufleben. Brand-Erbisdorf feierte ein Sommerfest bei bestem Wetter im Jahr 1996. Musikalische Darbietungen, Mitmachaktionen, Vorführungen und vieles andere mehr lockten zahlreiche Gäste in die Bergstadt. Der damalige Kanal 9 berichtete auch davon.

0: Was ist denn das Komplizierte, wenn man so ein Fleischpflege bedient? Ist es kompliziert?
1: Ja, der muss sich in der Hand drehen, der Stiel. Ja, sonst dreht man oben ab. Und dann der Takt.
0: Und der Takt?
1: Ja.
0: Und wie lange braucht man das dazu, dass vier Leute so synchron arbeiten können?
1: Naja, früher war das nur, musste ja das doch technisch gemacht werden da. Aber hier, wir haben jetzt eingespielt, aber sonst so im Anfang hier, da hast du schon, dass du den Takt hältst.
0: Gab es Verletzungen?
1: Nee, noch nicht.

0: Hallo liebe Freunde, herzlich willkommen. Wir sind die Happy Steirermen. Wir spielen heute hier beim großen Fest in Brand-Erwisdorf. Wir kommen aus Österreich, aus der schönen Steiermark und wir spielen heute hier auf. Hier gibt's Rambazamba. Wir, das sind der Gernot, der Heinz, der Gerry, der Karl, der Helli und der Christian.
1: Die Stimmungsmacher aus der Steiermark begeisterten an zwei Abenden die Festzeltbesucher und ließen den Tanzboden krachen. In den Alpenländern sind die sechs Musiker durch Rundfunksendungen und durch den Sieg bei der alpenländischen Musikantenparade sehr populär. Und nach diesem Brand-Erbersdorfer Auftritt dürfte sich die Fangemeinde wieder etwas vergrößert haben.
0: Übrigens, unsere Gruppe, die Weizer, gibt es seit circa 10 Jahren. Wir sind eine Tanz- und Showkapelle, spielen volkstümliche und moderne Tanzmusik, aber auch Show-Einlagen, Mitternachtsshow.

Wir freuen uns natürlich ganz, ganz besonders, dass wir hier spielen dürfen. Wir waren gestern schon hier und wie der Gernot schon gesagt hat, ist wirklich die Hölle los.

0: Ein ganz, ganz kurzer Trinkspruch. Der Bauer geht zum Scheunentor und pinkelt durch die Ritze und hinten fällt die Sense um und weg war seine Spitze.
1: Unser Dorf soll schöner werden. Diesen Dorfwettbewerb kennen sicher viele Einwohner hier im ländlichen Raum. Viele Orte haben sich jedes Jahr aufs Neue beworben. Erhoffte man sich doch davon, seinen Heimatort überregional bekannt zu machen und vielleicht den einen oder anderen Fördermittel-Euro mehr zu erhalten. Heidersdorf hatte es damals auch ziemlich weit gebracht, wurde aber vorher 2001 noch von einer Fachjury besucht.
2: Im Oktober gab es im MIF folgende Sendeschwerpunkte. Der Besuch der Bundeskommission in Heidersdorf. Der Ort präsentiert sich einer Jury, um auf Bundesebene zum schönsten Ort gekürt zu werden. Vieles wurde gezeigt, präsentiert und am Ende gab es für die Heidersdorfer eine Bronzemedaille. Herzlichen Glückwunsch dazu. Die Aktion hieß: Unser Dorf soll schöner werden. Unser Dorf hat Zukunft.

0: Es war der 20. Bundeswettbewerb. Nach der Begrüßung hieß es einsteigen in die Seifner Bimmelbahn und es ging quer durch den Ort. Noch schmückten viele Figuren den Ort. Es waren die letzten Übrigbleibsel von der 550-Jahr-Feier. Aber sie wurden schmunzelnd aufgenommen. Zwischendurch wollten wir zwar mal ein Ergebnis erfahren, aber das war schwer möglich.
1: Ich kann nur eins sagen, auch Heidersdorf gehört zu den Dörfern, die mich faszinieren und die mich mit einem ganz, ganz optimistischen Gefühl nach Hause fahren lassen, dass in diesem Deutschland viele Menschen ihre Heimat lieben und sich dafür einsetzen.
0: Ach so, noch etwas Neues gab es zum Bundeswettbewerb. Ein neues Lied. Das Niederdorf hat geantwortet mit diesem Text, mit diesem Lied auf das schon auf CD erschienene Lied vom Oberdorf.

0: Was mit einer einfachen, kühnen Idee begann, entwickelte sich schnell zu einem erfolgreichen Projekt. Die Suche nach dem Bernsteinzimmer war es, die zur Errichtung eines Besucherbergwerks in Deutschneudorf führte. 2011 wurde das 10-jährige Jubiläum gefeiert. Das Bernsteinzimmer wurde aber noch nicht gefunden.
1: Ich muss sagen, ich bin froh und glücklich. Wir haben es geschafft, aus der Industriebrache ein Besucherbergwerk zu machen. Hier sieht man das Huthaus. Den wesentlichen Teil im Berg drin kann man ja von hier nicht sehen. Sehr interessant. Und wenn man sich vorstellt, dass das nur aufgrund eines Hinweises 95 eines Mannes, er ruhe in Frieden, er ist tot, der gesagt hat, hier ging ein Transport her mit Bernstein. Und so hat sich das aufgebaut. Zwischenzeitlich wissen wir noch viel, viel mehr. Wir werden diesen Bergwerk weitersuchen. Das ist ja der erste Schritt. Ein Besucherbergwerk, gesichertes Besucherbergwerk. Und in diese zugesprengten Seitengänge, irgendwo, liegen diese Kisten mit dem Bernsteinzimmer. Und dann bin ich auf die Gesichter dieser Skeptiker. Da freue ich mich drauf, wenn sie so gucken.
2: 10 Jahre später nun, also am 30. Oktober 2011, wurde wieder gefeiert. Im Huthaus selbst konnte man sich überzeugen, was in diesen 10 Jahren so geschaffen wurde. Und natürlich war auch er für uns wieder Gesprächspartner, der Bürgermeister Heinz-Peter Hausstein.
3: Ich bin sehr froh, 10 Jahre so ein Bergwerk aufrechterhalten. Ohne Zuschüsse von irgendwoher musste erst mal schaffen. Viele haben 10 Jahre überhaupt nicht geschafft, haben andere Dinge gebaut. Das ist also das gute Resümee. Ist auch ein schönes Team, was hier mitwirkt. Wir haben viele Leute, die mitziehen. Wir sind also keine Einzelleute irgendwie, sondern ein richtiges Team. Gesellschafter, die mitmachen. 44 ganz genau. Hier eine schöne Truppe. Und nicht zu vergessen, nach wie vor suchen wir nach Schätzen, nach dem Bernsteinzimmer. Und wenn ich das dann gefunden haben werde, dann sind wieder 15.000 hier. Und das wird gar nicht mehr lange.
4: Wir servieren heute zur 2. Lifestyle-Messe im Huthaus eine Chandüa-Creme mit Himbeerkern. An Himbeer-Ingwer-Eis und Sesam-Nougatine mit Whisky-Creme. Guten Appetit!
2: Soweit Steffi Reichel. Und so erlebten die Gäste einen hervorragenden kulinarischen Auftakt zum Jubiläumswochenende 10 Jahre Besucherbergwerk Deutschneudorf. Am Sonntag nutzten natürlich viele die Gelegenheit, hier einmal vorbeizuschauen und um zu gratulieren.
5: Dass die letzten 10 Jahre so doll vorangegangen sind hier im Haus bei euch.
6: Das ist durch mit Führerschein. So, und schon hätten wir unsere verletzte Person hier oben.
7: Kommando.
6: Die verletzte Person ist sicher.
2: Ein weiterer Höhepunkt zum Jubiläum war der Einsatz.

0: Einsatz der örtlichen Feuerwehr, denn die hat den Status einer Bergrettungswehr. Ihre Leistungen wurden mit viel Hochachtung begutachtet. 10 Jahre Fortuna-Bernstein-Fundgrube wurde in Deutschneudorf gefeiert.
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3: 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Ich verabschiede mich für heute hier aus dem Studio. Machen Sie es gut, bis zum nächsten Mal.

0: Drei Tage rund um den Balaton. Und schnell wird klar, diesen See erlebt man mit wirklich allen Sinnen. Ich beginne mit dem Duft von Lavendel.
1: Ja, tiefenentspannt.
0: Probiere mich durch.
2: Oha, ich bin richtig baff.
0: Süß, deftig, regional und manchmal etwas gewöhnungsbedürftig.
3: Hier ist die wichtigste Quelle des Sauerwassers.
2: Okay, Eggeschegedre.
4: Eggeschegedre.
2: Ich pfeife mir jetzt einen rein, Aprikosenpalinka.
0: Lerne, dass im Mittelalter offenbar wenig Zeit für lange Wege bleibt.
5: Und ein bisschen schneller, bitte.
2: Noch schneller!
5: Noch schneller!
2: Weil das scheinbar echt gefährlich wird jetzt.
5: Oh.
2: Wow!
0: Spüre Wind, Wasser und ordentlich Bewegung.
2: Ja, da muss ich ja wirklich gar nichts machen.
0: Tauche ein und komm etwas zur Ruhe. Ich rieche, schmecke, höre, fühle und sehe auf dieser Reise unfassbar viel.
2: Sehr schokoladig.
0: Willkommen bei Lieblingsorte.
2: So lässt es sich doch Urlaub machen.
0: Diesmal reise ich mit allen Sinnen um den Balaton. Oder um das Ungarische Meer, wie der See auch gerne genannt wird.
5: Gefällt dir?
2: Ja.
5: Was?
2: Ja!
5: Okay.

0: Ihre Ungarnreise startet direkt duften hier in Tihany, die Halbinsel des Balatonsees. Heute finden wir heraus, warum der Lavendel so besonders ist für Tihany. Guck mal, die Farbe. Richtig schön. Und was letzten Endes für Produkte daraus entstehen können.
1: Esther Biedmann und ihre Familie arbeiten seit 1991 mit Lavendel. Hier bleibt möglichst viel in einer Hand. Vom Anbau über die Destillation bis zum fertigen Produkt.
2: Lavendel hat in Tihany eine über 100-jährige Geschichte. Meine Familie arbeitet seit 1991 mit Lavendel. Uns ist es wichtig, den gesamten Prozess selbst zu begleiten. Vom Anbau über die Destillation bis hin zur Verwendung des ätherischen Öls in unseren Produkten.
0: Das riecht so fantastisch. Ja, tief entspannt.
2: Tihany ist ein idealer Ort für den Lavendelanbau. Die Halbinsel ist fast vollständig vom Wasser des Balatons umgeben. Dadurch entsteht hier ein ganz besonderes Mikroklima. Wir haben eine große Auswahl an Produkten: Körperöl, Shampoo, Massageöl, Lavendel-Gin, Lavendelbier, Lavendel-Rosé und noch vieles mehr. Wir möchten also sehr kreativ sein.
0: Wow, also von bis ist hier alles dabei, ob jetzt die Creme, die Schlafmaske oder dann doch das Bier aus Lavendel. Und nur wenige Minuten entfernt findet sich hier einer der bedeutendsten Orte Ungarns, und zwar die Benediktinerabtei.
1: Von einer jüngeren Familientradition geht es für mich zu einem Ort, dessen Geschichte weit zurückreicht.
3: Dieser Kloster ist sehr bedeutend für ungarische Geschichte. Vierte König Ungarns hat uns unser Kloster gegründet und auch in unserer Kirche ist begraben. Der Gründungsbrief von diesem Kloster ist das erste Dokument der ungarischen Sprache geschrieben und was wir heute haben.
1: Die Gründungsurkunde hat für die ungarische Sprach- und Landesgeschichte eine besondere Bedeutung.
3: Tihany ist ein Ort der Tourismus auch geworden und kommen von sehr vielen Nationalitäten hier, auch wegen geistlicher Gründe. Wir Benediktiner haben eine Aufgabe, geistlich begleiten die verschiedenen Leute, die hier kommen.
0: Zwischen Lavendelfeldern und Klostermauern wird mir auf jeden Fall ganz schnell klar, warum Tihany zu einem der absoluten Lieblingsorte hier am Balaton gehört.
1: Jetzt wartet Balaton-Fürit auf mich. Die Stadt blickt auf eine lange Geschichte als Kurort zurück und verbindet diese Vergangenheit heute mit Museen, Galerien und einem lebendigen Ufer. Ich beginne mit einer Sammlung, die ich an einem Feriensee nicht unbedingt erwartet hätte.
0: Mode ist für mich mehr als Stil. Es bedeutet Identität, Zeit, Handwerk und vor allem, wie Menschen gesehen werden wollen. Hier im Modemuseum Kati Soop in Balaton-Fürit werden wir sehen, was Mode überhaupt so richtig bedeutet. Wir sind jetzt hier mit Chilla und sie verrät uns, warum Balaton-Fürit als Kulturhauptstadt des Balatons gilt.
4: Balaton-Fürit hat sehr viel mit Kultur zu tun. Das war eine der ältesten Kurorte. Wir haben wunderschön renovierte Villa-Gebäude. Heute ist Balaton-Fürit sozusagen die Hauptstadt des Plattensees. Hier finden wir sehr schöne Ausstellungen, Privatsammlungen und Museen.
0: Warum ist denn das Modemuseum für Balaton-Fürit so besonders und warum spielt Mode überhaupt eine Rolle in diesem kulturellen Kontext?
4: Mode war nicht nur heute, sondern in der Vergangenheit eine sehr große Rolle. Und diese Ausstellungen wechseln alle 3 Monate.
1: Die Exponate zeigen mir nicht nur Kleider, sondern auch gesellschaftliche Vorstellungen ihrer jeweiligen Zeit. Und sie beweisen, Stilfragen enden offenbar nicht am Strand.
0: Das ist der Wahnsinn.
4: Bütibor ist deshalb interessant, das ist auch eine Villa mit Geschichte und wurde schon in dem Öffnungsjahr Michelin-Kategorie erreicht.
0: So lässt es sich doch Urlaub machen.
4: Wir sind hier im Esterházy-Schloss, Besucherzentrum. Das ist ein Museum, eine Ausstellung, wo man mehr über die Geschichte der Stadt erfahren kann, wie eigentlich die Stadt zum Kurort erzählt wurde.
0: Das gefällt mir.
1: Im Esterhazy Besucherzentrum kann ich nachvollziehen, wie sich Balaton Fürth vom Ort am See zu einem bekannten Kur- und Treffpunkt entwickelte.
4: Hier ist die wichtigste Quelle des Sauerwassers.
0: Du willst, dass ich es noch mal trinke?
5: Nein! Freiwillig noch einmal.
0: Okay. Ecke, Schecke, Dreck.
1: Das Wasser gehört zur Geschichte der Stadt und geschmacklich definitiv zu den Erlebnissen, die ich so schnell nicht vergessen werde. Geteiltes Leid ist bekanntlich halbes Leid. Deshalb lasse ich natürlich auch meinen Kameramann probieren. Auch Literaturgeschichte gehört zu Balaton Fürth. Das Jokai-Moor-Gedenkhaus erinnert an den ungarischen Schriftsteller und seine Verbindung zur Stadt. Persönliche Gegenstände und eingerichtete Räume machen für mich aus einem bekannten Namen wieder einen Menschen, der hier gelebt und gearbeitet hat. Und nur wenige Schritte später wechsle ich erneut die Perspektive. In der Vasari-Galerie treffen historische Architektur und wechselnde Kunstausstellungen aufeinander.
0: Zu einer echten Kulturreise gehört natürlich auch ein bisschen Zucker. Deswegen probiere ich jetzt eine traditionelle Fürth-Torta.
1: Nach dem Sauerwasser ist die Torte für mich nicht nur Kulturprogramm.
0: Sehr schokoladig.
1: Sondern auch ein geschmacklicher Ausgleich.
0: Balaton Fürth zeigt mir, dass der Balaton weit mehr ist als ein Sommerziel. Hier verbindet sich das Leben am Wasser mit Geschichte, Kunst und einem ganz besonderen Lebensstil. Also ein richtiger Lieblingsort. Nach der ganzen Kultur geht's für uns jetzt endlich aufs Wasser, denn der Balaton ist weit mehr als einfach nur Landschaft. Er prägt die Menschen, die hier leben, arbeiten und auch ihre Freizeit verbringen.
1: Vom See aus wirken die Orte am Ufer plötzlich ganz klein. Der Wind wird ruhiger, die Geräusche der Stadt verschwinden und nach einem vollen Tag bleibt für mich vor allem das Abendlicht.

erster Tag am Balaton begann mit Lavendelduft und endet auf dem Wasser. Morgen wird es deutlich sportlicher.

0: Neuer Tag, neue Seite des Balaton. Heute sind wir in Schiofock und entdecken, was der Balaton noch so zu bieten hat, außer Wasser, Strand, Hafen und Sommerurlaub. Denn heute wird es für uns richtig aktiv.
1: Mein Tag beginnt zunächst wetterunabhängig. Denn das Galerius-Spa zeigt mir, dass Schiofock sich nicht nur auf seine Strandtage verlässt. Becken und Wellnessangebote ergänzen das Erlebnis am See. Besonders dann, wenn der Balaton selbst gerade keine Badetemperatur hat.
0: Wir sind jetzt hier in Schiofock und um genau zu sein im Rosengarten mit 6000 Rosen, die hier gepflanzt wurden, und unterhalten uns mit Nora. Sie erzählt uns ein bisschen was über die Stadt und was Schiofock so zu einem Lieblingsort macht.
2: Man kann sich mit viel Aktivitäten unterhalten. Balaton friert auch zu. Man kann hier Schlittschuh laufen. Aber wenn der See nicht zufrieren würde, haben wir jedes Jahr auch eine Eislaufbahn, eine künstliche Eislaufbahn direkt am Ufer. Das zeigt auch, dass Schiofock nicht nur im Sommersaison etwas zu bieten hat, sondern auch in den Wintermonaten.
1: Schiofock wird oft auf Sommer, Strand und Nachtleben reduziert. Nora zeigt mir, dass die Stadt auch außerhalb der Hauptsaison funktioniert.
2: Jedes Jahr das Tal ist wert, hierher zu kommen. Also Frühling, Sommer, Herbst und Winter, Schiofock.
0: Wenn man jetzt hier in Schiofock ist, was kannst du besonders empfehlen? Was muss man auf jeden Fall machen?
2: Oh, Schiofock bietet sehr vieles. Ich arbeite in Touristinformation richtig in der Mitte der Stadt. Dort steht der Wasserturm. Auf dem Wasserturm sind zwei schöne Ausstellungen und es bietet einen herrlichen Blick

0: auf die Stadt.
1: Der Balaton spielt hier eine sehr große Rolle, das Wasser, das Leben mit dem Wasser. Und genau das werden wir nachher auch noch entdecken. Und zwar geht's dann aufs Kajak.
2: Doch so ruhig das Wasser auch sein mag, einfacher macht es das Kajakfahren nun wirklich nicht.
1: Fütelisch, ich pfeife mir jetzt einen rein. Aprikosenpalinka.
2: Bevor es für mich sportlich weitergeht, kommt erstmal etwas ungarische Stärkung auf den Tisch.
1: Ich bin richtig baff. So, wir haben jetzt hier Palatschinken. Das ist quasi wie ein Pfannkuchen. Der ist gefüllt mit einer Fleischsoße, Rahmen drüber und eine Art Paprikasoße noch dazu. Das lassen wir uns jetzt schmecken.
2: Leicht ist anders. Aber für den nächsten Programmpunkt können ein paar zusätzliche Reserven nicht schaden.
1: Nach dem ganzen deftigen Essen geht es jetzt weiter mit was Süßem. Ach, ich bin eigentlich schon ganz schön voll. Nach Schiofock ist vor Balaton Völdfa. Wir wechseln jetzt die Perspektive, sportlich bleibt's trotzdem. Für uns geht's jetzt auf die Fahrräder und wir erkunden den Balaton mal ein bisschen anders. Normalerweise verbindet man den Balaton mit der klassischen Fahrradtour ringsherum, 210 Kilometer. Für uns geht's jetzt aber ein bisschen weg vom Wasser, rein ins Gelände. Hi István,
3: hallo.
1: Du wirst ja heute mit uns hier ein bisschen das Gelände erkunden. Kannst du uns vielleicht mal erklären, warum ist denn der Balaton so perfekt auch für Fahrradfahren geeignet?
3: Ja, Balaton ist eine der schönsten Urlaubsregionen. Jeder kennt das nur als eine Baderegion. Aber heute möchte ich euch zeigen, dass es wirklich auch als ein schönes Fahrradregion gehört. Es gibt nicht nur diese 200 Kilometer Rundweg rund ums Plattensee, was schon jeder kennt, aber außerdem haben wir mehr als 1200 Kilometer sehr schöne Radtouren. Auch für Familien und auch für Profis haben wir was hier.
1: Ja, dann lass uns doch direkt mal reinstarten und ein paar Strecken erkunden. So, los geht's.
2: Das E-Bike hilft mir kräftig mit. Ganz von allein fährt es allerdings auch nicht.
1: Was ist denn so deine Lieblingsstrecke, die man hier am Balaton fahren kann?
3: Ich mag sehr auch diese direkte Runde rund um den See. Ja. Mit den Freunden so einfach zu fahren. Wenn ich doch etwas Sportlicheres möchte, dann mag ich sehr den Balaton Obergelände am Nordufer. Wenn du richtig was Besonderes sehen möchtest, dann sage ich immer, dann lohnt es sich etwas weiter vom See zu kommen.
2: Und genau das ist einer der wiederkehrenden Entdeckungen dieser Reise. Viele der spannendsten Orte liegen nicht direkt am Wasser.
3: Wir sagen, dass es keine sogenannte Hauptsaison für Radfahren. Wenn du im April hier bist, dann ist das schon auch perfekt für Radfahren. Und auch im November machen wir richtig geile Touren.
2: Das Fahrrad passt damit zu einer Idee, die mir schon in Schiofock begegnet ist. Denn der Balaton ist weit mehr als ein reines Sommerziel.
1: István, ich habe gehört, ihr habt noch eine Menge Projekte hier. Kannst du mir da noch was von erzählen?
3: Dieses Jahr starten wir unser Balaton Bike Hotel Projekt. Das bedeutet, wenn du mit einem solchen Fahrrad da ankommst, dann bekommst du einen richtigen Fahrradabstellplatz, was sicher ist. Da kannst du dein E-Bike laden, kannst du auch waschen. Da bekommst du wirklich alles, was du als Biker brauchst.
1: Perfekt. Also Balaton nur noch mit dem Fahrrad.
2: Geschafft. Mein zweiter Tag endet mit müden Beinen und einer neuen Perspektive. Morgen tausche ich Bewegung gegen Wellness. Zumindest zunächst.
1: Neuer Tag, neuer Ort. Trotzdem dreht sich, Überraschung, alles weiterhin um Wasser. Diesmal aber nicht um den Balaton, sondern um etwas ganz Besonderes. Und zwar das Heilwasser in Hevis. Und dafür schauen wir uns jetzt mal die Thermalquelle an. Ein natürlicher See mit warmem Wasser, das klingt irgendwie ungewöhnlich. Was den See so besonders macht, das erklärt uns jetzt Maximilian.
4: Ja, erstens muss man sagen, er ist ein einmaliges Naturphänomen, oder? Es ist der einzige biologisch aktive Thermalsee der Welt. Noch dazu wird er für verschiedene Heilungspraktiken quasi genutzt, für Badekuren und so weiter. Also das macht mit dem ganzen Ökosystem, was

0: sich hier herausgebildet hat, macht es zu einem absoluten einmaligen Ort. Also in erster Linie wird der See für Heilung von Krankheiten des Bewegungsapparates verwendet. Aber natürlich ist die Rekreation, also quasi der Besuch in der Freizeit, natürlich auch ein sehr wichtiger Aspekt.
1: Das Wasser ist nicht nur angenehm warm. Der See bildet zugleich ein besonderes Ökosystem und prägt den gesamten Kurort.
0: Nicht nur für die Stadt, sondern auch für die Region kann man sagen, dass abgesehen vom Bollaturm eigentlich der größte Anziehungsfaktor wahrscheinlich der Heilsee von Hewis ist.
2: Was muss ich denn beachten, wenn ich hier im See baden gehe?
0: Man muss natürlich wissen, dass der See sehr tief ist an gewissen Stellen. Die sogenannte Trichter der Quelle ist bis zu 40 Meter tief. Also es ist empfohlen, dass man natürlich die entsprechenden Schwimmfähigkeiten hat. Abgesehen von dem gibt es eine grundlegende Empfehlung, dass man am Tag nicht mehr als 1,5 Stunden circa in dem Heilwasser verbringt.
1: Für den Besuch gelten also besondere Hinweise. Wer gesundheitliche Beschwerden hat, sollte sich vor dem Baden fachlich beraten lassen.
2: Ich habe erstmal keine weiteren Fragen, würde ich sagen. Probieren wir es doch direkt mal aus.
1: Das wohlig warme Wasser fühlt sich für mich zunächst eher nach Freibad an, als nach natürlichem See. Die Seerosen und der leichte Dampf erinnern mich aber schnell daran, dass ich hier in einem besonderen Gewässer schwimme.
2: Zum Thermalsee gehört natürlich auch die Natur rundherum. Der Schutzwald ist was ganz Besonderes für Hewis. Wie besonders aber tatsächlich, das erzählt uns heute Christina.
3: Der Name ist schon Schutzwald. Das schützt der See vom kalten Wind, vom Abkühlen, vom Luftverschmutzung, vom Lärm. Und natürlich, das ist Lebensraum für besondere Flora und Fauna. Und das ist ein gemischter Wald von vielen unterschiedlichen Bäumen. Wir können hier wunderschöne Spaziergänge machen. Wir haben hier einen Lehrpfad.
1: Der Schutzwald ist mehr als grüne Kulisse. Er gehört zum natürlichen Umfeld des Thermalsees und bietet zugleich einen ruhigen Gegenpol zum Badebetrieb.
2: Abseits des Thermalsees, was ist denn noch so besonders an Hewis? Warum kommen die Leute so gerne hierher?
3: Wir haben sehr viele Cafés, sehr viele Geschäfte, nette Plätzchen. Das ist ein guter Ausgangspunkt, die westliche Balaton oder ganzen Balaton zu entdecken. Das ist ein internationaler, netter, freundlicher, kleiner Ortschaft mit einem Heilsee.
2: Region wirklich verstehen möchte, der muss auf den Markt. Wir sind jetzt auf dem Bauernmarkt und ich schau mal, was ich hier vielleicht alles so probieren kann.
1: Hier wird es für mich noch einmal sehr direkt. Regionale Produkte, persönliche Gespräche und vieles mehr, das sich am besten nicht erklären, sondern probieren lässt. Denn auch meine Oma sagt immer, ein Land lernt man erst so richtig kennen, wenn man auf dem Bauernmarkt war.
2: Also wir probieren jetzt auch was traditionell Ungarisches, und zwar Babos Sasuka. Ja? Ja. Wow.
1: Nach dem ruhigen Vormittag mache ich jetzt eine 180-Grad-Wendung. Denn ich verlasse den Kurort und fahre direkt ins Mittelalter. Und das Ganze auch ohne Zeitmaschine.
2: Nach Thermalwasser wechseln wir jetzt noch einmal komplett die Zeit, denn für uns geht's jetzt ins Mittelalter hier in Schümeck.
1: Bevor es für mich hinauf zur Burg geht, zeigt sich Schümeck zunächst von seiner repräsentativen Seite. Prunkvolle Räume und kunstvolle Details stehen im deutlichen Kontrast zu dem, was mich wenig später auf der Burg erwartet.

0: So, mal schauen, wer uns jetzt hier erwartet.
1: Wer ist das?
0: Lilly?
1: Hallo Lilly. Mein Name ist Thomas Turci, ich bin der Kastellan der Schumägerburg. Kommt rein, ich zeige dir unsere Burg.
0: Ich freue mich. Soll ich es ganz zumachen?
1: Ja.
0: Das dauert doch ewig.
1: Und ein bisschen schneller, bitte.
0: Noch schneller.
1: Noch schneller.
2: Die Rollen sind

0: und damit sofort geklärt. Der Kastellan gibt das Tempo vor und ich versuche, hinterherzukommen.
1: Wir sind jetzt hier in der Burg von Schümeck und ich fühle mich tatsächlich auch schon ein bisschen wie eine kleine Prinzessin. Neben mir steht der Kastellan, das ist ein ungarisches Wort für den Burgherrn. Und Tomasz wird uns jetzt ein bisschen was über seine Arbeit hier erzählen. Hallo Tomasz, schön, dass wir hier sein dürfen. Was macht denn ein Kastellan?
2: Ich komme zu der Burg, ich trinke ein gutes Kaffee und dann die Arbeit beginnt. Die Burg muss leben. Dafür wir machen viele Programme in der Burg. Für die Kinder, für Erwachsene, für Damen, für Prinzessinnen auch. Wir haben ein schönes Kapelle. Wir machen Bogenschießen-Show hier. Wir haben viele Tiere. Die Burg ist jeden Tag offen. Die Gäste kommt hier, muss fühlen wie im Theater.
0: Die Burg soll also nicht nur besichtigt werden. Sie soll Geräusche, Bewegung und Geschichten zurück in die alten Mauern bringen.
1: Seit über 900 Jahren steht diese Burg hier also schon. Aber was macht die Burg von Schümeck so besonders? Ich frage nach bei Betty.
3: Wenn man hierher diese Burg besucht, dann kann man eine echt lebendige Burg besichtigen. Die Geschichte begann im 12. Jahrhundert und im 17. Jahrhundert erreichte die Burg ihre heutige Ausdehnung. Seit 1989 ist diese Burg im Privatbesitz und sie leben hier so. Also sie fühlen sich, wie diese Burg ihre eigene Burg ist.
0: Für Betty ist die Anlage nicht nur ein Arbeitsplatz. Sie begleitet sie schon seit ihrer Jugend.
3: Ich bin auch in diese Burg verliebt. Ich war eigentlich 14 Jahre alt, als ich das erste Mal hierher gekommen bin. Ich war Reiseleiterin und jetzt bin ich 49 und ich bin noch wieder da. Wenn du nach Schümeck ankommst, das ist egal aus welcher Straße, von hier oder von der anderen Richtung, du beobachtest zuerst immer die Burg. Also diese Burg ist die wichtigste Sehenswürdigkeit hier in Schümeck. Außerdem haben wir noch mehrere, aber das ist echt cool.
0: Damit bekommt der Begriff Lieblingsort noch eine sehr persönliche Bedeutung.
1: Okay, der Burgherr hat jetzt schon das ganze Volk verjagt, weil das scheinbar echt gefährlich wird jetzt.
2: Noch einmal bitte. Oh, sehr gut, Lilly. Oh.
1: Nichts davon anzünden oder beide?
4: Gettbeschwendige Klönigbogung.
1: Okay, das, was er sagt. Wow.
2: Na, das war gut?
1: Ja.
2: Gefällt dir?
1: Ja.
2: Was?
1: Ja.
2: Okay.
1: Und ich habe vorhin schon gehört, hier haben früher auch die Ritterturniere stattgefunden. Wir gehen ja nachher noch auf ein Ritterturnier. Aber was macht so ein Ritterturnier aus? Warum gab es sie überhaupt? Und ja, wie sieht das aus? Was passiert da?
3: Also das Ritterspiel war im Mittelalter die bekannteste Sport- und Spielart. Und es hat sich aus den Übungen entwickelt, mit denen die Ritter auf die richtigen Schlachten vorbereitet wurden. Die Waffen der Ritter waren zum Beispiel die Lanze, das Schwert, der Streitkolben und der Kampfstock. Und die Ritter haben mit ihren eigenen Waffen gekämpft.
0: Die heutige Vorführung greift historische Bilder auf, ist aber natürlich eine inszenierte Show für das Publikum.

0: Nach dem Programm gibt es die Möglichkeit, an einer mittelalterlichen Festmahl teilzunehmen. Als Aperitif wird Pogácsa und Pálinka angeboten, mittelalterliche Suppe, im Backofen gebratene Gänsekeule, Obstkuchen, Kräutersalat und den damaligen Traditionen erfolgt sich das Essen mit Händen und Füßen.
1: Und mein Highlight?

3 Tage Balaton sind jetzt für mich vorbei. Und wow, was für eine Zeit. Zwischen Lavendelfeldern, Klostermauern, Thermalwasser, Fahrradtouren, Schiofock und seine Partymeile und noch so, so viel mehr. Ich weiß gar nicht mehr, was überhaupt Ungarn vorher war. Der Balaton hat so viel mehr zu bieten als einfach nur Sommerurlaub. Und deswegen ist das für mich ein richtiger Lieblingsort.

Das Tschopautal ist landschaftlich sehr reizvoll und eine Zugfahrt von Flöha nach Annaberg-Buchholz ist sehr zu empfehlen. Es ist jedoch auch sehr verlockend, am Bahnhof Wolkenstein auszusteigen, wo sich ein Hotel befindet, das in Deutschland einzigartig ist. Überragt von der Stadt Wolkenstein auf dem namensgebenden Berg stehen auf dem Bahnhofsgelände Waggons, die nie abfahren. Darin werden Zimmer und Apartments angeboten, natürlich wahlweise in erster oder zweiter Klasse. Auch das ehemalige Bahnhofsgebäude ist umgebaut worden. Das Highlight ist aber ein Triebwagen des ehemaligen DDR-Regierungszuges, der Schlafplätze für 10 Personen und einen Salon bietet. Auch Kommunisten brauchten schließlich etwas Luxus.

0: Hallo und herzlich willkommen zur September-Ausgabe von Deutschland Lokal. Wir sind hier auf dem Messegelände in Berlin und berichten von der IFA. Hier haben wir auch unser Studio aufgebaut. Es wird hier einige Tage recht heiß hergehen. Wir haben so viele Themen zu spielen. Freuen Sie sich einfach darauf. Herr Lindner, Sie haben heute gestartet. Und das in einer besonderen Umgebung, denn so viele Journalisten habe ich gar nicht erwartet. Es war rappelvoll, die Welt ist hier, in Berlin, zur IFA.
1: Stimmt. Und da haben wir auch viel für getan, denn eine unserer, meiner Aufgaben ist es, unterjährig wirklich auf der Welt unterwegs zu sein und vor allem auch mit Journalisten auf Augenhöhe zu sprechen und denen klarzumachen, wenn ich hier ist, verpasst was. Und ich glaube, das hat ganz gut geklappt.
0: Das sind Multiplikatoren, aber die Leute, die zahlreich und in Mannschaftsstärke angetreten sind, sind ja die Aussteller, die Leute, die was mitbringen. Und die Leute, die was mitbringen, da ist die Vielfalt so groß, dass ich mir von ihnen Hilfe brauche.
1: Kann ich verstehen. Wir haben dieses Jahr 2000 Aussteller, nochmal 100 mehr als letztes Jahr. Und auf 190.000 Quadratmetern ist halt wirklich, da braucht man schon eine Menge Konditionen, um sich alles anzugucken. Deswegen muss man auch öfter herkommen.
0: Kommt mir ein bisschen vor wie so ein Kind, wie ein Baby, ein Kind, das einem dann langsam über den Kopf wächst. Aber so ist es nicht.
1: Nein, im Gegenteil. Wir versuchen und schaffen es auch, immer mehr zu koordinieren. Wir haben einzelne Bereiche, sodass wenn man sich zum Beispiel für das Thema Mobility interessiert, dann weiß man ganz genau, da muss ich nicht durch die ganze Messe hin und her, sondern wir haben einen Bereich, wo dieses Thema gespielt wird. Und so geben wir jedem, was er sucht.
0: So, dann ist KI in aller Munde. Wird auch hier gespielt.
1: KI ist natürlich überall zu sehen. Und sorgt auch dafür, dass die Produkte sich schneller entwickeln, mehr können und vor allem auch den Konsumenten ganz klar Nutzen bieten.
0: Die Geschwindigkeit wie die Entwicklung ist eigentlich atemberaubend.
1: Ja.
0: Beängstigend. Wie geht's?
1: Man könnte, also das ist so eine Frage. Ich glaube, unsere Aufgabe ist es auch, den Leuten genau diese Angst zu nehmen und zu erklären, was es bedeutet, wo es herkommt und wo der Weg noch weiter hingeht. Also wir übersetzen quasi die Technologie für den Verbraucher.
0: Verbraucher interessiert sich für unterschiedliche Dinge. Der eine kauft sich gerade einen neuen Fernseher, der andere ganze neue Küchen. Wer ist alles hier? Wer stellt Consumer Electronics aus?
1: Ja, also

0: und damit das optimale Waschprogramm anwählt. Auch hier ist also die Anwenderin oder der Anwender befreit vom darüber nachdenken, was er hineingibt, welches Programm er wählen muss und ähnliches. In der Konsequenz bedeutet das, dass das mühsame Aufteilen von Kochwäsche und Buntwäsche, von verschiedenen Farben entfällt, denn die Maschine erkennt das und die Maschine erkennt auch, wenn etwas gar nicht passt und würde dann ein entsprechendes Warnsignal aussenden, sodass man das dann aussortieren kann.
1: Und im klassischen Konsumelektronikbereich, da sind natürlich die Platzhirsche wie LG. LG hat den größten Stand hier auf der IFA. Die sind natürlich vorhanden, genauso aber auch jemand wie TCL oder Hisense, die gerade vor allem im Großbild-TV extrem stark sind. Panasonic ist auch hier und Sony auch. Also im Prinzip, wenn man sich für Technik interessiert, hier wird man alles bekommen, was man sucht.
2: Die Asiaten sind mit breiter Brust angetreten.
1: Das stimmt.
2: Und wo glänzen die besonders?
1: Wen meinen Sie jetzt?
2: Die Asiaten ganz allgemein.
1: Ach so, die Asiaten glänzen aus meiner Sicht darauf, dass sie relativ oder sehr schnell Produkte von dem ersten Status der Entwicklung bis zum Produkt in einem Launch bringen. Da verbrauchen die Europäer teilweise doppelt so lang und die Chinesen sind sehr schnell. Das heißt, es gibt einen Trend und du hast relativ schnell ein Produkt dazu passend da. Und das ist auch nicht, ich sag mal, wir haben ja immer früher gesagt, tested by customer. Also ist nicht ausgereift, das ist nicht mehr so. Es ist ausgereift, zumindest zu 90-95%. Und das ist, glaube ich, eine der Stärken, schnell umzusetzen, schnell zu skalieren. Das unterscheidet oftmals die Chinesen von den Europäern.
2: Jetzt haben wir über alle Leute gesprochen, nur noch über den Zuschauer. Innovation for All ist natürlich so gemeint, dass auch der Zuschauer insbesondere hier seine Freude haben kann.
1: Hundertprozentig. Genau, damit ist gemeint, dass wir wirklich dafür sorgen, dass wir egal jung, alt, weiblich, männlich, egal.
2: Groß, klein.
1: Wir bieten für jeden Zuschauer etwas an, was ihn interessiert, was sein Leben bereichert. Und deswegen haben wir auch gesagt, the future is now ist der Claim aus diesem Jahr, weil wir gesagt haben, weil die Entwicklung so rasant ist, ist es kein Science-Fiction-Movie mehr, sondern bin mir sicher, dass jeder hier was sehen wird, wo er sagt, was, das gibt's schon, das kann ich kaufen, genau darum geht's. Den Leuten im Prinzip die Gardine wegzunehmen und zu zeigen, was dahinter ist.
2: Gamescom ist gerade vorbei, aber Spiele spielen ja auch eine Rolle.
1: Das stimmt. Wir haben auch ein Gaming-Segment. Die Gamescom war vor einer Woche, aber das macht nichts. Der Bereich Gaming ist für uns ein ergänzender Bereich, der aber immer wichtiger wird.
3: Ja, kommt vorbei, ne? IFA, kann man bis zum gewissen Punkt auch im Digitalen erleben, ja? Es gibt eine ganze Menge Videos, ihr macht ja hier auch ein Format. Aber IFA ist eine der wenigen Shows, nein, IFA ist die einzige Show auf diesem Level von dieser globalen Wichtigkeit, die es euch erlaubt, das, was A jetzt kommt, was es gibt, was es vielleicht in anderen Ländern der Welt gibt und du es noch niemals gesehen hast, oder was kommen wird, persönlich und live zu erleben. Und das ist der riesengroße Unterschied. Man kann lange über Sachen diskutieren und sich durchlesen. Und wie soll ich jemanden erklären, wie sich, ich weiß es nicht, eine samtbeschlagene Laptophülle anfühlt? Ja. Und das Samt, dieser Samt wäre irgendwie aus Wurzeln von einem mexikanischen Kaktus gemacht. Das ist alles sehr, sehr schwer zu begreifen. Erleben und selber anschauen ist so wichtig. Und obendrauf, das ist ja nur die Produktebene. Die IFA war immer eine Eventveranstaltung. Das Schöne ist, dass wir jetzt hier einen Veranstalter haben, der zusammen mit der GFU ein Format entwickelt hat, das auf der einen Art und Weise diese Tradition der IFA wiederbelebt und aufrecht erhält und es kombiniert mit all dem, was heute wichtig ist, nämlich in die Zukunft zu schauen, zeigen, was geht und das vor allen Dingen aus der ganzen Welt. Berlin ist eine der bekanntesten Städte weltweit, Berlin ist eine der globalsten Städte weltweit. IFA ist die längste Messe, die längste Consumer Electronic Messe weltweit, mit der längsten Tradition. Eine bessere Kombination.

0: Nation kannst du dir gar nicht vorstellen. Und ich glaube, all diejenigen, die das hier zum ersten Mal erlebt haben, die werden nicht nur mir dabei pflichten, sondern die werden dann auch 2027 sagen, oh meine Güte, da weiß jetzt nicht, ob das die 3 Stunden oder die 6 Stunden, die wir da eingeplant haben, war ein bisschen knapp bemessen. Da machen wir nächstes Jahr mal schön lecker Wochenende in Berlin, gucken uns die ganze Woche, das ganze Wochenende über die IFA an, nehmen die Konzerte mit, gucken uns auch lecker ein bisschen Berlin an und haben irgendwie, weiß ich nicht, bunte 3 Tage gehabt und dafür ist die IFA da.
1: Hier ist richtig was los, aber wir bleiben nicht hier. Wir gehen gleich weiter. Wir gehen nach Güstrow. Güstrow TV hat uns einen Beitrag geschickt. Da geht es um Stimmung, gute Laune, um einen Konzertabend. Ein Konzertabend, der über 200 Leuten viel, viel Spaß gemacht hat.
2: Der AWG Sonnenhof macht am ersten Mittwochabend im August seinem Namen alle Ehre. Von oben strahlt Klärchen und unten strahlen die gut 200 Gäste, denn die Konzertreihe Musik in der Altstadt gastiert im beliebten Alterswohnsitz inmitten der Güstrower Altstadt. Die Allgemeine Wohnungsbaugenossenschaft Güstrow, Parchim und Umgebung EG feiert in diesem Jahr ihr 70-jähriges Bestehen und beschenkt mit diesem musikalischen Abend einmal mehr ihre Mitglieder.
3: Wir sind ja, wie gesagt, seit vielen Jahren dabei, einfach von Anfang an, und haben immer eng und sehr partnerschaftlich gearbeitet. Und da dieses Jahr so gut passte und dann sicher auch das mit dem Künstler eine gute Idee war, entsprechendes Publikum bei uns zu beherbergen, ist die Idee gekommen. Also ich glaube, dass diese Initiative Güstrow 2028 kann man gar nicht hoch genug schätzen, weil es so viel bürgerschaftliches Engagement auf der einen Seite bedeutet, aber auch gleichzeitig fordert von den Teilnehmenden. Das ist ja etwas, was man in diesen Zeiten oft vermisst, dass sich Leute, man geht in sich, man ist mit den Familien, aber kaum, dass man sozusagen über den eigenen Tellerrand hinausgreift. Und ich habe mich in dem Gespräch mit Frau Böttcher vorhin noch mal so versucht zu informieren. Das ist ein so weit gefächertes Themenspektrum, was die bedienen. Da ist die Musik in der Altstadt ja nur ein ganz kleiner Teil. Und sowas brauchen wir eigentlich viel mehr. Und ich glaube, das ist so für den Zusammenhalt in der Gesellschaft und für so ein bürgerschaftliches Miteinander ein ganz wichtiger Punkt.
2: Für Musik und gute Stimmung sorgt Schlager-Ikone Frank aus Rostock. Mit seinem Programm erobert er schnell die Herzen des Publikums. Der ein oder andere Tisch schunkelt daher auch schnell munter mit. Die gute Laune ist bei Ulrich Reimer längst angekommen. Der Vorstand der AWG ist stolz, dass die Konzertreihe erstmals im Sonnenhof gastiert.
3: Na, ich freue mich, also zunächst einmal die Leute zu sehen, wie sie das Programm aufnehmen. Ich selbst kenne den Künstler bisher nicht. In meinem Alter darf man auch ein bisschen Schlager mögen. Wir schauen mal, wie er sich so an die Schlager rantraut und wie vielleicht auch Erinnerungen an die eigene Jugend wieder hochkommen, bei den Leuten und auch bei mir.
2: Das Team des Schnickschnack sorgt neben der Musik für reichlich Genuss und Gaumenfreude. Schließlich komme man ja aus der unmittelbaren Nachbarschaft. Bei einer so ausgelassenen Stimmung kann sich Ulrich Reimer eine Neuauflage im nächsten Jahr schon heute gut vorstellen.
3: Also von uns aus sehr gerne. Ich habe ja schon gesagt, eigentlich muss man das viel öfter machen und es ist, glaube ich, auch ein wirklich guter Standort. Wir sind mitten in der Altstadt, für viele gut zu erreichen. Im Sommer ist es auch eine gute Location, man hat draußen eine Möglichkeit. Also von uns aus die herzliche Einladung an alle Beteiligten. Unser Haus ist wieder offen dafür.
2: Auf der Bühne gibt Frank weiter Vollgas und überrascht auch immer wieder mit altbekannten Schlagern, wie zum Beispiel Eloisa vom vor gut 3 Jahren verstorbenen Schlagerliebling Roger Whittaker. Das Publikum singt und schunkelt weiter fleißig mit und schließlich wollen die kommenden 2 Stunden auch am 10. Konzertabend gut genutzt werden.
1: Drohnen spielen hier auf der Funkausstellung auch eine große Rolle. Aber natürlich nicht nur hier in Leipzig, waren 1200 Drohnen in der Luft und das Spektakel ist sehenswert.
4: Also ich freue mich am meisten auf die Drohnenschau, weil ich das noch nie erlebt habe und ich freue mich einfach richtig darauf.
5: Auf der Festwiese machten an diesem Abend 1200 beleuchtete Drohnen den Himmel zur Bühne.
6: Feuerwerk ist halt ein bisschen laut und so und das mit diesen Drohnen ist dann halt schon eine coole Sache.
5: Die Inszenierung greift Motive aus Harry Potter auf. Doch warum reisen Menschen dafür teils von außerhalb nach Leipzig? Wegen der bekannten Zauberwelt oder doch wegen der Technik am Himmel? Für die Zuschauerinnen und Zuschauer wirkt es wie eine einzige große Choreografie. Tatsächlich steckt dahinter ein genau geplanter Wechsel. Das Produktionsteam arbeitet mit 2 Flotten aus jeweils 600 Fluggeräten.
7: Das heißt, es sind immer 600 Drohnen in der Luft. Wenn die runtergehen zum Laden, geht das nächste Set hoch, damit wir einfach immer Drohnen in der Luft haben.
5: Nach Angaben des Produktionsteams können dabei Bilder mit mehr als 100 Metern Ausdehnung entstehen. Geflogen wird nicht einzeln per Fernsteuerung, die Choreografien sind vorher programmiert. Bei Laura gehört aber noch etwas anderes zu diesem Abend. Sie kommt nicht einfach in Alltagskleidung auf die Festwiese. Für ihren Lieblingscharakter hat sie sich selbst in Kostüm geworfen.
4: Also mein Lieblingscharakter ist Hermine, weil ich sie sehr doll mag, auch wegen den Haaren und so. Und ich habe mich heute auch verkleidet als sie.
5: Das Spektakel ist für viele hier also mehr als eine technische Vorführung. Figuren und Geschichten, die sie schon lange kennen, werden zum Anlass für einen gemeinsamen Abend. Ob solche Bilder tatsächlich in den Himmel steigen können, entscheidet allerdings nicht allein die Programmierung.
7: Eine Drohnenshow ist immer eine ganz, ganz besondere Herausforderung. Man braucht Fluggenehmigungen, man braucht Umweltgutachten, man braucht eine hochkomplexe technische Planung dafür, mehrere Teams, man muss proben, man braucht verschiedene Piloten und natürlich muss man das alles einstudieren, programmieren, testen. Das ist gar nicht mal so einfach und das kann auch nicht jeder durchführen.
5: Eine wichtige Grenze setzt außerdem das Wetter. Vor allem zu starker Wind kann nach Angaben des Produktionsteams einen Start verhindern oder einen Abbruch notwendig machen. Die bekannte Geschichte brachte viele Menschen auf die Festwiese. Die Drohnentechnik lieferte etwas, das sie so noch nicht erlebt haben. An diesem Abend trafen damit Nostalgie, Kostüme und moderne Lichttechnik über Leipzig aufeinander.
1: Wenn man Neid sehen könnte, würden Sie das jetzt erkennen bei mir. Denn wir haben einen Beitrag von Studio 47 in Duisburg, hat man ein Hallenbad eröffnet. Wenn Sie wüssten, wie warm das hier ist, dann könnten Sie meine Neid verstehen. Ich wäre gerne mit dabei gewesen, als das neue Hallenbad, das Südbad, offiziell eröffnet wurde. Sie sind auf jeden Fall jetzt mit dabei.
8: Die ersten Bälle treiben bereits im Wasser. Doch am Beckenrand sind an diesem Tag noch vor allem Menschen in Straßenkleidung zu sehen. Ein eher ungewöhnliches Bild für ein Schwimmbad. Und das hat einen ganz bestimmten Grund. Das neue Südbad an der Großenbaumer Allee wird feierlich eröffnet. Bevor hier der reguläre Badebetrieb beginnt, können die Gäste deshalb zunächst das neue Bad erkunden. Auch Oberbürgermeister Sören Link hat sich die Eröffnung nicht entgehen lassen.
9: Ich bin überzeugt davon, dass Menschen in Duisburg schwimmen lernen können müssen und schwimmen können müssen. Und das geht nur, wenn Wasserfläche da ist. Und hier im Duisburger Süden ist mit diesem tollen Bad ein Bad entstanden, wo man Spaß haben kann, wo es Schul- und Vereinssport gibt, aber auch wo die Öffentlichkeit einfach ein bisschen schwimmen und relaxen kann. Und deswegen ist das ein wichtiger Meilenstein heute.
8: Der Neubau ersetzt gleich 2 in die Jahre gekommene Schwimmbäder im Duisburger Süden. Das ehemalige Hallenbad Großenbaum und das alte Südbad. Dabei setzt das neue Bad auf ein 2-in-1-Prinzip. Für die Öffentlichkeit gibt es ein 25 Meter langes Becken mit Sprunganlage und Kletterwand sowie ein Kinderplanschbecken. Schulen und Vereine bekommen wiederum ein eigenes Sportbecken mit Leerschwimmbereich. Hier ermöglicht es ein Hubboden, die Wassertiefe je nach Nutzung zu verändern. Insgesamt wurden über 30 Millionen Euro in den Neubau investiert. Doch das Geld steckt nicht nur in neuen Wasserflächen und moderner Ausstattung.
10: Die Herausforderung hier im Besonderen war halt, dass wir erstens 100% regenerative Wärmeversorgung bereitstellen wollten. Das haben wir im Grunde gemacht. Ob sich das über das Jahr halt hält, das schauen wir halt mal. Das müssen wir halt im ersten Jahr einfach mal schauen. Und das Zweite war halt einfach, dass wir hier ja mitten in einem reinen Wohngebiet halt sind und dementsprechend halt hohe Schallschutzanforderungen da sind und deshalb zum Beispiel der Wärmebetrieb flüsterleise vonstatten gehen muss. Und das ist uns auch, glaube ich, hier sehr gut gelungen.
8: Doch nicht nur im und rund ums Becken gibt es einiges zu entdecken. Auch das Dach des neuen Südbads hat viel zu bieten. Hier wartet eine große Terrasse mit Liegen, Sonnenschirmen und 2 Außenduschen auf die Besucher. Außerdem produziert eine Photovoltaikanlage einen Teil des benötigten Stroms direkt hier vor Ort. Denn neben der regenerativen Wärmeversorgung spielt auch der Stromverbrauch bei einem Schwimmbad eine wichtige Rolle. Entsprechend groß war bei der Planung der Fokus auf einen möglichst energieeffizienten Betrieb.
10: Ja, wir haben groß darauf geachtet, dass halt die Gebäudehülle einen sehr hohen Energieeffizienzgrad halt hat. Damit ging es halt los. Und dass wir halt dann den Wärmebedarf, den das Bad halt dann noch benötigt, regenerativ mit Wärmepumpe als Wärmeversorgung halt zur Verfügung stellen. Ein Bad halt nicht nur einen hohen Wärmebedarf, sondern auch einen hohen Strombedarf. Sie haben ja die Pumpenkreisläufe. Das ganze Beckenwasser muss ja umgewälzt werden. Die verbrauchen viel Strom.

0: Und jetzt haben Sie halt mit der PV-Anlage quasi, können Sie ein Viertel des Strombedarfs von dem Bad halt selber ja versorgen.
1: Nach rund 2,5 Jahren Bauzeit kommt es jetzt aber vor allem darauf an, das neue Bad auch mit Leben zu füllen. Seit Montag steht das Südbad den Besucherinnen und Besuchern offen. Dienstags bis freitags kann hier von 6:30 bis 21 Uhr geschwommen werden und am Wochenende gelten verkürzte Öffnungszeiten. Neben dem klassischen Badebetrieb sind auch verschiedene Kurse geplant, wie beispielsweise All-Over-Workout oder Yoga und Stretch. Damit sollte einem erfolgreichen Start des Südbads wohl kaum etwas im Weg stehen.
2: Sie wissen, dass wir ein maritimes Herz haben. Immer wenn an der Küste was los ist, sind wir mit dabei. So waren wir natürlich auch in diesem Jahr wieder bei der Hansesee in Rostock, Warnemünde.

0: Die Hanseseele hat ja eigentlich zwei Seiten. Das eine ist, die ganze Familie will ein bisschen was futtern, will ein bisschen toben, ein bisschen Spaß haben hier an Land, und die anderen wollen raus. Fangen wir mal an Land an. Was ist da los? Eine Menge zu tun, eine Menge Informationen.
1: Also ganz, ganz viel ist dieses Jahr los. Wir haben wirklich dieses Jahr ein Megaprogramm. Der Stadthafen ist voll. Wir haben in der Innenstadt ganz viel zu bieten. Die Togo-Tour, regionale Meile, ein Moby-Dick-Markt, der sich mit dem Nachhaltigkeitsthema beschäftigt, mit kreativen Ideen. Also wo man mal in etwas ruhigerer Atmosphäre auch eine schöne Zeit verbringen kann. Warnemünde. Am Strand, die Waldstrandbar, ganze Tage, vollgepacktes Programm. Wir haben den Kurhausgarten bespielt, Promenade, den Passagierquai. Also wer in diesem Jahr auf der Hanseseele nichts findet, dann weiß ich auch nicht weiter.
0: Wie sieht's auf dem Wasser aus?
1: Auf dem Wasser haben wir 120 Teilnehmerschiffe, die wieder Ausfahrten anbieten an allen 4 Tagen. Unterschiedlicher Länge, also wer nicht so lange fahren möchte, 6 Stunden, sind die auch vielleicht eine ganze Zeit, findet auch Kurzfahrten. Und wir bieten auch Fahrten an, wo man Kultur an Bord hat oder auch eine Fotoausfahrt am Sonntag.
0: Wer seekrank wird, kann auf die Stefan Jansen.
1: Genau.
0: Thomas, das gute alte Stück, was hier steht, das hat ja einiges auf dem Buckel. Erzähl mal was darüber.
2: Ja, wir sind seit 1968 im Prinzip im Dienst, bis 2005 gefahren und jetzt als kleines technisches Denkmal voll betriebsfähig hier im Rostocker Stadthafen. Das zeigen wir gerne unseren Gästen, also das Leben, die Arbeit, ja, einfach das Bordleben und alles, was damit zu tun hat. Natürlich auch die interessante russische Technik, die man heute nicht mehr so oft sieht.
0: Es war schon ein besonderes Teil.
2: Ja, es war ein ganz besonderes Teil, der größte Eisbrecher seiner Art in der westlichen Ostsee. Und er konnte mit Eisstärken bis zu 2,40 Meter Packeis umgehen.
0: Ihr habt einfach diese Tradition am Leben erhalten, und das ist eine wirkliche Herzenssache, oder?
2: Es ist wirklich eine Herzenssache, weil 65 Ehrenamtler kümmern sich um dieses Schiff und im Jahr leisten wir zwischen 13.000 und 15.000 Stunden ehrenamtliche Arbeit hier an Bord, um die Technik, die Kosmetik, wie man so schön sagt, alles so zu halten, wie das unsere Gäste sehen.
0: Hintergrund ist, dass man euch besuchen kann.
2: Und besuchen sollte. Wir sind sehr, sehr interessiert dran, das unseren Gästen zu zeigen. Wir sind rund um die Uhr, na ganz nicht rund um die Uhr, aber 7 Tage die Woche hier, von 10 bis 15, 16 Uhr und zeigen den Gästen das Schiff.
0: Die Uni Rostock hat sich wieder gut engagiert?
1: Wie immer. Also wir freuen uns seit dem dritten Jahr jetzt, im dritten Jahr sind wir, dass die Uni ihre Science Erzähl direkt im Veranstaltungsgelände macht. Und das wertet natürlich das Event total auf.
0: Und die laden auch immer schön zum Mitmachen ein.
1: Genau. Also da wird ja wirklich Wissenschaft zum Anfassen gezeigt. Von groß bis klein, ob Kind, ob Mutti, alle entdecken da immer irgendwas Neues.
0: Gunnar, mein Kapitän, wir kommen gerade von der Stefan Jansen. Das war eine Reise in die Vergangenheit. Bei dir auf dem Schiff ist eine Reise in die Zukunft.
3: Ja, also hier wird zumindest versucht, über die Forschung die Zukunft für alle erträglicher zu machen. Das ist, glaube ich, das Projekt der Uni und auch der Gedanke, dass die Uni sich jetzt den Forschungskatamaran quasi angeschafft hat, um halt aktiv auch in der Meeresforschung mitmischen zu können.
0: Bei jedem zweiten ist das Wort Seegras jetzt im Mund. Was hat das für eine Ursache?
3: Es ist so ein bisschen der heiße Scheiß der Wissenschaft im Moment, wo jeder mitmischen möchte. Weil sie haben jetzt festgestellt, dass diese Seegraswiesen einmal CO2 binden, was ja auch ein heißes Thema ist, aber auch auf der anderen Seite, sage ich mal, für die Meerestiere sehr wichtig ist. Ne? Die Jungfische können sich halt im Seegras besser verstecken, als wenn sie den platten Meeresboden haben. Von daher wird im Moment eine Bestandsaufnahme durchgeführt und langfristig auch überlegt, wie können wir es dem Seegras erträglicher machen und vielleicht auch, wie können wir es wieder irgendwo ansiedeln, um halt diese Bedingungen für die anderen Meerestiere auch zu verbessern.
0: Das Forschungstauchzentrum an der Ostsee, an der Universität in Rostock. Ist denn die Ostsee überhaupt ein Tauchrevier?
4: Ja, klar. Also ich leite das Forschungstauchzentrum der Uni Rostock, bilde einmal im Jahr Forschungstauchende aus. Das ist ein Kurs, wo Studierende, aber auch andere Personen die Möglichkeit haben, Forschungstauchende zu werden. Das ist eine berufsbegleitende Ausbildung, die dann auch durch die Berufsgenossenschaft geprüft wird. Und danach ist man geprüfter Forschungstaucher, Forschungstaucherin.
0: Da haben wir Nachholbedarf, oder?
4: Kommt drauf an. Ich habe zum Beispiel jetzt ein Seegras-Projekt eingeworben und da haben wir wirklich Nachholbedarf im Vergleich zu Schleswig-Holstein, die schon vor über 10 Jahren angefangen haben, die Seegraswiesen unter Wasser zu kartieren, sind wir in MV noch deutlich hinterher. Also in dem Projekt geht es darum, zu gucken, wo haben wir Seegras-Vorkommen. Dann gibt es auch eine Anpflanzungsphase, da wird Seegras dann angepflanzt, das Seegras wird über die Zeit gemonitort und am Ende wird eine Seegras-Strategie entwickelt für das Land MV.
0: Wenn man hört, was alles so der Meeresboden auszuhalten hatte bisher, dann ist das vielleicht eine heilsame Geschichte, sich darum zu kümmern?
4: Ja.
0: Na dann, viel Spaß, gutes Gelingen. Immer ein Handbreit Wasser unterm Kiel, was sagt man eigentlich bei euch?
5: Das passt schon, ein Handbreit Wasser unterm Kiel kann man immer gebrauchen.

Wie schnell eine halbe Stunde um ist. Ich verabschiede mich. Ich danke fürs Zuschauen, freue mich auf die nächste Sendung und freue mich ganz besonders, dann auch Sie wieder begrüßen zu dürfen.

0: Wie entsteht denn dieses Vertrauen, gerade wenn es um Geld geht?
1: Vertrauen entsteht, wenn meine Kundin im Gespräch spürt, hier bewertet mich keiner. Frauen entscheiden, wenn sie sich sicher fühlen, nicht wenn man sie überredet. Und Sicherheit entsteht durch Zuhören, zwischen den Zeilen lesen und mitdenken.
0: Hallo und herzlich willkommen zur 6. Podcast-Folge von Yvonne Pet Show. Ich bin David Hanek und wir starten direkt rein. Yvonne, heute sprechen wir über Beratung von Frau zu Frau. Warum ist dir das Thema so wichtig?
1: Weil ich seit 2009 in so vielen Gesprächen erlebe, dass Frauen einerseits unglaublich viel tragen, Familie, Job, Verantwortung, Care-Arbeit, und andererseits trotzdem oft das Gefühl haben, bei Geld und Absicherung nicht mitreden zu dürfen. Ich sehe da so viel Stärke, aber gleichzeitig auch Unsicherheit und Zögern. Und genau da will ich ansetzen, weil Finanzen, Versicherungen und Vorsorge selten nur Zahlen sind. Es geht um Leben, um Kinder, Jobs, Trennungen, Elternzeit und um das Gefühl, ich bin sicher, selbstbestimmt und ich verstehe, was ich brauche und warum ich bestimmte Themen nicht benötige. Viele Frauen öffnen sich leichter, wenn ihnen jemand gegenüber sitzt, der ähnliche Rollen kennt. Mutter, Partnerin, Unternehmerin. Dann traut man sich eher, ehrlich zu sein. Und genau das ist der Nährboden für einen guten Austausch.
0: Was erlebst du, wenn Frauen über Finanzen und Versicherungen sprechen?
1: 3 Sätze höre ich sehr oft. Erstens, ich kenne mich da gar nicht aus und weiß zu wenig. Ich glaube, viele trauen einfach ihrem Finanzwissen nicht. 2, das macht mein Partner oder der Makler meines Mannes. Ehrlich, diese Blauäugigkeit erschreckt mich, denn wenn sich was ändert, zum Beispiel Trennung, hängt sie dann meist in der Luft. Oder 3, Finanzgespräche sind anstrengend, zu technisch, zu belehrend. Da macht der Kopf einfach zu und es entsteht nicht wirklich Leidenschaft. Gleichzeitig aber lauert im Hintergrund natürlich ein großes Thema. Frauen bekommen im Durchschnitt weniger Rente. Sie haben öfter Erwerbspausen durch Kinder- und Pflegethemen und sie leben länger. Viele wissen das, kommen aber nicht in die Aktion, weil der Alltag oft lauter und präsenter ist als zum Beispiel das Thema Altersvorsorge.
0: Es ging nach Bauch- und Kopfthema gleichzeitig.
1: Genau. Frauen entscheiden oft über jemanden, für die Kids, in Familienangelegenheiten, für die Eltern. Sie tragen viel und das emotional, organisatorisch und mental. Und ich wünsche mir einfach, dass sie irgendwann auch bewusst spüren, ich darf auch an mich denken. Ich darf mich absichern, ohne mich dafür zu rechtfertigen.
0: Was erwarten Frauen deiner Erfahrung nach von einer guten Beratung?

0: Ganz einfach. Ehrlichkeit, Sicherheit, Zeit und Verständnis. Viele haben erlebt, dass über sie geredet wurde, nicht mit ihnen. Oder sie wurden mit Zahlen bombardiert und haben am Ende etwas unterschrieben, ohne wirklich zu wissen, warum. Frauen wollen, glaube ich, keine Verkäuferin. Sie wollen eine Wegbegleiterin. Jemand, der ihnen sagt, ich erkläre es dir so lange, bis du dich sicher fühlst und es auch wirklich verstanden hast. Das ist Beratung auf Augenhöhe. Es gibt keine dummen Fragen. Es gibt nur Berater, die zu wenig zuhören und nicht die Sprache ihres Gegenübers sprechen.
1: Wo stolpern Frauen am häufigsten?
0: Ja, wie eben schon gesagt, bei der falschen Sprache. Fachwörter ohne Erklärung. Sie stolpern über ihre eigene Unsicherheit. Ist das wirklich das Richtige? Sie stolpern über Prioritäten im Alltag. Kinder, Haushalt, Job. Versicherung rutscht nach unten und verschwindet irgendwo hinter Elternabend und Steuererklärung. Sie stolpern über ihre Angst, falsche Entscheidungen zu treffen bezüglich Produkt oder Preis. Und sie stolpern leider auch immer noch über das anerzogene Rollenbild. Er kümmert sich ums Geld, das hat Tradition, hilft aber langfristig leider nicht mehr weiter.
1: Und warum läuft ein Gespräch von Frau zu Frau in deinen Augen runder?
0: Weil ich als Frau selbst weiß, wie voll ein Tag sein kann und dass Finanzen da oft erst abends zwischen Zähneputzen und Wäschekorb stattfinden, wenn überhaupt. Ich erkläre nichts von oben, sondern wir sprechen einfach über Alltag und Leben. Welche Themen machen dir nachts Stress oder lassen dich nicht schlafen? Was soll in 10 Jahren verlässlich stehen? Es geht nicht nur um Zahlen, sondern um die Frage, fühle ich mich mit meiner Absicherung rundum wohl und weiß ich, warum ich genau diesen Vertrag habe? Aus Forschung und Praxis wissen wir, Frauen zeigen im Schnitt mehr Empathie, sie lesen Gefühle feiner, sie fragen nicht, um primär zu antworten, sondern um in erster Linie erstmal hinzuhören. In der Beratung heißt das mehr Ermutigung zur Selbstbestimmung, weniger Druck. Und das baut Hürden ab. Natürlich gibt es großartige männliche Kollegen, unbestritten. Am Ende zählt neben der fachlichen Expertise auch die Qualität der Beziehung, die im Gespräch aufgebaut wird. Aber Frau zu Frau fühlt sich für viele langfristiger vertrauensvoller an. Ich erkläre keine Produkte im luftleeren Raum. Ich übersetze Versicherungen in Bilder. So wird aus Papier und einer Police ein gutes Gefühl. Zum Beispiel, wenn dein Handy runterfällt, ist es ärgerlich. Wenn dein Einkommen runterfällt, ist es einfach mal existenziell. Oder wenn ich erkläre, warum eine Risikoversicherung sinnvoll ist, dann rede ich nicht über Summen, sondern ich sage, das ist der Vertrag, der dafür sorgt, dass dein Kind auch dann noch studieren kann, wenn du vielleicht nicht mehr da bist.
1: Gibt es noch ein paar echte Geschichten aus deinem Beratungsalltag?
0: Ja, letztens saß ich mit einer Kundin im Gespräch, nur sie und ich. Sie ging kurz raus, da kam ihr Mann rein und meinte, leise hinter vorgehaltener Hand, ich habe Angst, dass meine Rente mal für uns beide reichen muss. Und dabei wirkte er nicht glücklich. Genau sowas bleibt oft unausgesprochen. Ich habe das im weiteren Gespräch dann, das dann plötzlich zu dritt weiterging, aufgegriffen und meine eigene Geschichte erzählt. Nach der Geburt unseres Sohnes im Jahr 2 meiner Selbstständigkeit hatten wir in der Familie mit dem Gedanken gespielt, ein Au-pair zu nehmen. Wir wollten aber am Ende doch niemanden im Haus wohnen haben. Aber bei der Recherche wurde mir klar, wenn ich die Betreuung selbst stemme, mit Kind und Business, sparen wir uns ja das Au-pair-Geld in Höhe von 500 Euro. Und unsere gemeinsame Entscheidung, dieses vermeintlich gesparte Geld klug und gezielt in meine Altersvorsorge zu stecken, hat meinen Mann sichtbar entlastet und war für mich echte Wertschätzung seinerseits. Genau das habe ich dem Paar vorgeschlagen. Wir haben also den mentalen Kloß genommen und eine klare Strategie daraus gestrickt. Ergebnis? Er fühlt sich nicht mehr allein zuständig für den gemeinsamen Ruhestand. Sie ist sichtbar abgesichert. Und ihre Erziehungszeit wird auch monetär wertgeschätzt und beide haben Ruhe im Kopf. Denn am Ende ist es nur fair, wenn das Familieneinkommen auch die Altersvorsorge der Frau mit abdeckt.
1: Ja, manchmal muss man scheinbar auch um die Ecke denken und neue Ideen entwickeln und gemeinsam durchspielen. Gibt es noch mehr Beispiele, wo Frauen von einem Gespräch mit dir profitieren?
0: Erstens, zum Beispiel alleinerziehende Mütter. Sie haben oft nicht so viel Einkommen, um auch ein lebensbegleitendes Sparen für die Kids anzuschieben. Gleichzeitig wollen die Großeltern aber oft was für die Kinder tun, für ihre Enkel. Wir holen also die Großeltern klug und nachhaltig als Sponsoren ins Boot. Und statt Süßigkeiten oder Spielzeug wird das Geld von Oma und Opa sinnstiftender investiert. Oder zweitens, junge Mädels, die zum ersten Mal eine eigene Wohnung beziehen. Erster eigener Haushalt, eigene Verantwortung. Da macht ein Exkurs zum Thema finanzielle Bildung richtig Sinn, da in der Schule dazu kaum was gelehrt wird. Hausrat, Haftpflicht, Rechtsschutz, Unfallversicherungsschutz. Drittens, Berufseinsteigerinnen, die gern mit Sicherheitsnetz starten möchten. Denn nur ihre Arbeitskraft erwirtschaftet am Ende ihr Vermögen. Und jung heißt oft auch deutlich gesünder, denn um die Risikoprüfung kommt auch keine Frau drumherum. Und im ersten Job mit dem ersten wirklichen Gehalt dürfen Frauen zum ersten Mal über Investieren und Sparen nachdenken. Und viertens, natürlich leider auch Frauen nach einer Trennung, wenn Verträge gesplittet werden müssen und plötzlich angstvoll gefragt wird, was gehört eigentlich von den Verträgen zu mir und wo habe ich gefährliche Lücken?
1: Trennung und Scheidung sind in der Tat immer häufiger und erfordern besonderes Fingerspitzengefühl, oder?
0: Ja, ich hatte erst kürzlich eine Kundin, Mitte 40, frisch geschieden. Alles lief über ihn. Wir haben mehrere Termine gebraucht, Emotionen mussten raus. Wir haben wirklich alles aufgedröselt, Budgets festgelegt, Vertrauen aufgebaut. Und am Ende sagt sie, ich habe endlich den Überblick und schlafe wieder.
1: Wie entsteht denn dieses Vertrauen, gerade wenn es um Geld geht?
0: Vertrauen entsteht, wenn meine Kundin im Gespräch spürt, hier bewertet mich keiner. Viele Frauen stehen mitten im Leben. Job, Kinder, Elternpflege. Sie brauchen Verständnis statt Druck, Vorwurf und erhobene Zeigefinger. Frauen entscheiden, wenn sie sich sicher fühlen, nicht wenn man sie überredet. Und Sicherheit entsteht durch Zuhören, zwischen den Zeilen lesen und mitdenken. Oft geht es nicht primär um einen neuen Versicherungsvertrag. Es geht um die Geschichte dahinter. Denn ich weiß, was meine Kundin nachts nicht schlafen lässt. Erst dann kann ich sie wirklich gut begleiten.
1: Wenn wir Produkte mal als Emotionen oder Gefühl denken, wie klinge das?
0: Spannende Frage. Ich würde sagen, bei der Privathaftpflicht, kleine Panne, großer Frieden. Bei Hausrat, Gebäude, was ich mir aufgebaut habe, bleibt meins. Stichwort Berufsunfähigkeit. Mein Einkommen hat einen Bodyguard. Risikolebensversicherung. Ich schütze euch, egal was mir passiert. Kinderunfall und Schüler-BU. Stolpern erlaubt. Wir fangen auf. Und Altersvorsorge. Heute leise einzahlen, später lauter leben. Ich liebe solche Bilder. Und Frauen spüren schnell, wozu sie Resonanz haben. Und dort starten wir dann.
1: Hast du kurz und knackig drei Dinge, mit denen jede Frau heute starten kann?
0: Punkt 1, Basics prüfen. Ist die Haftpflicht da? Ist die Arbeitskraft abgesichert? Und habe ich beide Verträge auch wirklich verstanden? Punkt 2, Sechs-Augen-Gespräch mit dem Partner zum Thema. Das Familieneinkommen darf auch die Altersvorsorge der Frau mit abdenken. Und drittens, die sogenannten Freundinnen-Termine. Die mache ich oft und gerne. 3, 4, 5 Frauen, die sich bereits kennen, die sich vertrauen und die locker und effektiv 60 Minuten online mit dem Ziel zusammensitzen. Wir sammeln Fragen, wir gewinnen Klarheit, wir tauschen uns aus und wir sehen, wie es die anderen lösen.
1: Was überrascht Frauen am meisten?
0: Dass es nicht so kompliziert ist, wie sie am Anfang denken. Und dass sie manchmal auch schon richtig viel gemacht haben. Meist gibt es ein Fundament, auf dem wir aufbauen können. Und wenn nicht, errichten wir es gemeinsam. Und die selbstbestimmten Ergebnisse Und die damit verbundenen Gefühle machen die Mädels dann stolz. Und stolz

0: ist ein viel besserer Motor als Angst.
1: Wenn du zum Schluss eine Sache sagen könntest, warum deine Zuhörerin jetzt starten darf, was wäre das konkret?
0: Liebe Mädels, Mütter, Frauen, Unternehmerinnen, jede einzelne von euch kann heute entscheiden, ob sie sich morgen sicher fühlen möchte. Niemand kennt deine Geschichte zum Thema Vorsorge und Versicherung so gut wie du selbst. Erzähl sie mir und ich helfe dir, den roten Faden zu finden und ein paar Knoten zu lösen. Es geht nicht primär um Verträge, es geht vor allem um Klarheit, Wissen, Bewusstsein, Selbstbestimmung und um Unabhängigkeit. Und darum, dass du am Ende sagen kannst, boah, ich habe es verstanden und ich habe es im Griff. Und das fühlt sich verdammt frei und beruhigend an. Wenn du magst, buch dir gern einen 20-Minuten-Kennenlerntermin, allein, mit deinem Partner oder als kleinen Freundinnen-Call. Wir schauen gemeinsam hin, mit Expertise, Geduld, mit Herz und Verstand und versprochen auch mit Humor. Und weißt du was? Wenn du im Monat 150 Euro in Schuhe oder andere schöne Dinge investieren kannst, dann kannst du auch 150 Euro in dich, deine Vorsorge und deine Zukunft investieren. Das ist kein Verzicht, das ist Selbstfürsorge und Selbstliebe mit Wirkung. Und ich weiß, dass du jetzt erst schmunzelst und dann wahrscheinlich nickst. Und was das Schönste ist, wenn Frauen, die für sich Klarheit gewonnen haben, plötzlich sagen, jetzt will ich wirklich auch, dass meine Kinder mal stark starten können.
1: Das ist eine sehr, sehr schöne Überleitung zu unserem nächsten Thema, alles rund um Kinder, nämlich die finanzielle Bildung oder auch die Absicherung. Wir werden darüber sprechen, wie Eltern ihre Kinder finanziell und auch versicherungstechnisch stark machen können. Also von klein auf bis zum Start dann in ihr eigenes Leben. Freue dich jetzt schon auf Inhalte wie lebensbegleitendes Sparen für Kinder, Kinderunfallversicherung, Schüler-BU, Krankenzusatzversicherung, erste eigene und die erste eigene Versicherung für junge Erwachsene. Wenn euch das Ganze gefallen hat, unbedingt ein Like dalassen. Abonniert den Kanal, dass ihr auch nächste Woche die Folge sehen werdet. Aktiviert die Glocke, dann wird euch das nicht entgehen. Und natürlich auch gerne einen Kommentar, falls ihr etwas zu dem Thema beitragen möchtet. Wir freuen uns, euch das nächste Mal wieder dabei zu haben. Ciao.

Reichsgraf August Christoph von Wackerbarth, eines der wichtigsten Regierungsmitglieder in der Zeit August des Starken, wollte stilvoll in den Ruhestand gehen. Dafür hatte er den Palast und die Barockgärten in Großsedlitz errichtet, die er aber an seinen Landesherrn abtreten musste, nachdem dieser Gefallen an der Anlage gefunden hatte. Also beschloss er, auf Nummer sicher zu gehen und ließ gleichzeitig das Kurländerpalais in Dresden, das Palais in Zabeltitz und ein Herrenhaus an den Weinbergen der heutigen Stadt Radebeul errichten. Letzteres nannte er Wackerbarths Ruh, konnte sich aber nur kurzer Zeit an seinem Ruhesitz erfreuen, bevor er starb. Die schöne Anlage mit dem barocken Terrassengarten ist heute Sitz des sächsischen Staatsweinguts Schloss Wackerbarth, Europas erstem Erlebnisweingut.

Die Brüder Ernst und Albrecht, die Sachsen gemeinsam regierten, beauftragten im Jahr 1471 den Architekten Arnold von Westphalen, eine neue Residenz in Meißen zu errichten. So entstand das erste deutsche Schloss, ein herrschaftliches Bauwerk, das ausschließlich zu repräsentativen Zwecken diente. Inspiriert von französischen Schlössern, entwickelte Arnold von Westphalen eine ganz neue Architektursprache, die sich durch Netzgewölbe, Vorhangbogenfenster und Wendelsteine auszeichnet. Während die Dekorelemente noch in der Gotik verwurzelt waren, wies die Gebäudestruktur schon auf die Renaissance. Nachdem das Schloss lange als erste Produktionsstätte für das Meißener Porzellan gedient hatte, wurde es im 19. Jahrhundert in Albrechtsburg umbenannt

Das grüne Gewölbe zählt zu den reichhaltigsten Schatzkammern auf der Welt. Das bekannteste Kunstwerk ist der Hofstaat des Großmoguls Aurangzeb. Die großformige Miniatur zeigt den indischen Mogulkaiser an seinem Geburtstag, wo er Geschenke aus allen Teilen seines großen Reiches erhält. Schöpfer dieses einzigartigen Meisterstücks aus dem 18. Jahrhundert waren der Hofjuwelier August des Starken, Johann Melchior Dinglinger und seine Brüder. Sie verwendeten nur Gold, Silber und Edelsteine und benötigten 7 Jahre für die Herstellung. Es handelt sich keineswegs um ein Produkt ihrer Fantasie, sondern um eine detailgetreue Nachbildung auf Basis der Schilderung eines Reisenden, der an Aurangzebs Geburtstagsfeier teilgenommen hatte.

Durch den eisernen Vorhang und die neuen Grenzen wurden die sächsischen Autofabriken von ihren Stahllieferanten abgeschnitten. Das Ruhrgebiet war nun ein Teil der Westzone und das Oberschlesische Revier war an Polen gefallen. Als man einen neuen Kleinwagen entwickelte, der in der ehemaligen Audi-Fabrik in Zwickau produziert werden sollte, griff man daher für die Karosserie auf Baumwolle aus der Sowjetunion zurück, die zusammen mit Phenolharz aus einheimischer Braunkohledestillation zu Duroplast gepresst wurde. Die Produktion des Trabant, des ostdeutschen Volkswagens, lief von 1958 bis 1991. Am Ende seiner Fertigung war der Wagen hoffnungslos veraltet, wurde aber zu einem Kultobjekt. So sind heute noch immer viele Exemplare auf den Straßen unterwegs. In der Fabrikationsstätte befindet sich heute das August-Horch-Museum.

Der von außen eher unscheinbar wirkende Freiberger Dom ist eine wahre Schatzkammer. Zu seinen herausragenden Kunstwerken zählen die Tulpenkanzel und die Goldene Pforte. Der Chor fungierte im 16. und 17. Jahrhundert als Grablege der sächsischen Herrscherfamilie. Er ist im manieristischen Stil gestaltet, der nördlich der Alpen eher selten zu finden ist. An der Decke befindet sich ein himmlisches Orchester. Bei einer vor wenigen Jahren durchgeführten Restaurierung wurde festgestellt, dass die meisten dort vorhandenen Instrumente echt sind, während es sich bei den anderen um naturgetreue Nachbildung handelt. Das war eine echte Sensation, da Instrumente aus dem 16. Jahrhundert sonst kaum noch vorhanden sind. Nun konnten Nachbauten erstellt werden, die es möglich machen, Musik aus der Renaissance endlich authentisch wiederzugeben. Danke, Freiberg.

Die älteste und größte Dampfschiffflotte auf der Welt bietet von Dresden aus viele Fahrten auf der Elbe an, die auch in die sächsische Weinregion um Meißen und in die sächsische Schweiz führen. Das Flaggschiff ist die Dresden, die 628 Passagiere befördern kann und 1928 in der sächsischen Hauptstadt erbaut wurde. Nachdem der nordkoreanische Diktator Kim Il-jung 1984 eine Fahrt auf der Dresden unternommen hatte, war er so begeistert, dass er um die Konstruktionspläne des Dampfschiffes bat, was ihm als Führer eines sozialistischen Bruderlandes auch gewährt wurde. So entstand eine getreue Kopie des Schiffes, die heute noch in Pjöngjang ihren Dienst verrichtet.

Was einst ein Meeresboden war, zeigt sich heute als dramatisches Elbsandsteingebirge mit bizarren Felsformationen, Tafelbergen und dichten Märchenwäldern. Es überrascht nicht, dass sich davon schon viele Künstler inspiriert lassen haben. So kamen auch im 19. Jahrhundert die beiden Schweizer Adrian Zing und Anton Graff, die an der Dresdner Kunstakademie unterrichteten, in diese wildromantische Region, um zu zeichnen und zu malen. Da sie sich an ihre Heimat erinnert fühlten, sandten sie Grüße nach Hause aus

der Sächsischen Schweiz. Diese Bezeichnung setzte sich danach gegen allen Widerstand in den Behörden durch und wurde auch für den 1990 neu entstandenen Nationalpark verwendet.

Zu Eheschließungen auf der ganzen Welt erklingen die Hochzeitsmärsche von Mendelssohn und Wagner. Das Verhältnis zwischen Felix Mendelssohn Bartholdy, der 1847 viel zu jung in Leipzig verstarb, und dem 4 Jahre jüngeren Leipziger Richard Wagner kann nicht als einfach bezeichnet werden. Wagner bewunderte zwar Mendelssohn und wurde von seiner Musik inspiriert, nachdem sein Idol ihm aber die kalte Schulter gezeigt hatte, griff Wagner in seinem späteren Leben Mendelssohn an und schädigte seinen Ruf. Wagner komponierte seinen Hochzeitsmarsch für Lohengrin in Graupa bei Dresden, wo sich heute die musealen Richard-Wagner-Stätten befinden. Mendelssohns letzte Wohnstätte in Leipzig ist heute auch ein Museum. Im sogenannten Effektorium können Besucher auch seinen Hochzeitsmarsch, der aus dem Sommernachtstraum stammt, selbst dirigieren.

als 1719 die Hochzeit des sächsischen Kronprinzen Friedrich August mit der Tochter des deutschen Kaisers anstand, ließ sein Vater August der Starke die Paraderäume im Dresdner Schloss einrichten, nur um die frisch Vermählten standesgemäß empfangen zu können. Von Raum zu Raum wurden die Dekorationen prachtvoller und die Gäste wichtiger, bis das Paar das Audienzgemach erreichte, das dem sächsischen Herrscher und den wichtigsten Mitgliedern seines Hofstaats vorbehalten war. Danach zog man sich in das Paradeschlafzimmer für ein privates Gespräch mit den Eltern des Bräutigams zurück. Die anschließenden Feierlichkeiten dauerten 4 Wochen, länger als bei jeder anderen Hochzeit der Barockzeit.

Das sehr mittelalterlich wirkende Bautzen hat eine Oberstadt auf einem Granitfelsen und eine Unterstadt entlang der Spree. Der berühmteste der vielen Türme ist der Reichenturm, einst Teil der Stadtbefestigung. Während der untere Teil des Turms in Stein ausgeführt war, bestand der obere Abschnitt aus einer Holzkonstruktion. Nachdem diese viermal abgebrannt war, reichte es den Verantwortlichen und man beschloss, den Neubau des oberen Teils aus Stein im damals modischen Barockstil. Unglücklicherweise waren die Fundamente nicht für so viel Gewicht ausgelegt und der Turm geriet in Schieflage. In den 50er Jahren konnte er bei 1,41 Meter Abweichung vom Lot stabilisiert werden. So gewährt der schiefe Turm von Bautzen heute schöne Ausblicke.

malerischen Seifen im Erzgebirge ist scheinbar immer Weihnachten. Schon im 16. Jahrhundert wurden in dem Dorf Gebrauchsgegenstände aus Holz hergestellt, um neben dem Bergbau weitere Einkünfte zu erzielen. Ab Mitte des 17. Jahrhunderts wurde Spielzeug aus Seifen in andere europäische Länder exportiert. Um 1870 verlieh Friedrich Wilhelm Füchtner dem Nussknacker sein heutiges Auftreten. Immer mit einem grimmigen Gesicht versehen, tauchte er zunächst als König auf, später aber auch in anderen Formen, die die Autorität repräsentierten. Der Nussknacker wurde zunächst auch als Spielzeug verwendet, ist aber mittlerweile zu einem unverzichtbaren Element der Weihnachtsdekoration in vielen Ländern der Welt geworden. Die Füchtner-Familie stellt auch in sechster Generation Nussknacker her, die man von Nachahmern durch ihre typische Nasenform unterscheiden kann.

Das Kosepalais neben der Dresdner Frauenkirche wurde für den Sohn errichtet, den der sächsische Herrscher August der Starke mit seiner Mätresse und Favoritin, Reichsgräfin Anna Constantia von Kosel, hatte. Wie alle anderen Gebäude in der Dresdner Altstadt wurde das Kosel-Palais bei den Bombenangriffen im Februar 1945 zerstört. Als das Kosel-Palais in den 90er Jahren wieder aufgebaut wurde, fand man die Fundamente des ehemaligen Pulverturms der Stadt Dresden wieder, die man in das Gebäude integrierte und zu einem urigen Kellerrestaurant umgestaltete. Im Pulverturm wird den Gästen deftige Hausmannskost serviert. Für Unterhaltung sorgen Kleinkünstler, sodass die Mahlzeit zu einem echten Erlebnis werden kann. In Annaberg-Buchholz sticht die St. Annenkirche besonders hervor. Sie ist von unglaublicher Schönheit und hat sich in den 500 Jahren ihres Bestehens nicht verändert. Von außen schlicht, zeigt das Innere den damaligen Reichtum der Stadt. Auf der Rückseite des Bergaltars befindet sich eine einzigartige Darstellung des mittelalterlichen Bergbaus. Damals waren am Schreckenberg reiche Silbervorkommen gefunden worden. Alle Emporen sind mit Szenen aus der Bibel geschmückt. An ihren jeweiligen Enden sind augenzwinkernd die Lebenszyklen von Männern und Frauen dargestellt, wobei jedem Lebensabschnitt ein Tier zugeordnet ist. Noch ungewöhnlicher sind der Taufstein und die schöne Tür unverwechselbare Meisterwerke des spätgotischen Künstlers Hans Witten.

0: Ich habe ein paar Schlachtfelder hier schon erlebt. Also das ist hier alles harmlos.
1: Hätte ich mir nicht getraut.
2: Doch, doch, doch.
3: Hab vor nichts Angst.
4: Das ist auch tatsächlich diesmal in die Richtung gegangen, wie wir uns das beim Einkaufen so ein bisschen gedacht haben. Ne?
2: Du hast jetzt zweimal drauf gepustet und dann hat es trotzdem geschmeckt.
1: Geht gar nicht für mich.
5: Ja, aber das
0: macht
5: man
0: den Schmarrn noch herrlich.
6: Geht mir schon Mühe.
2: Also wenn da nichts draus wird, dann...
0: Ja, grüß Sie, liebe Zuschauer und Zuschauerinnen. Ich bin wieder im Küchenzentrum Dresden. Dirk Hähnchen steht an meiner Seite und das heißt, Sie wissen genau, auf was Sie sich jetzt eingelassen haben, sozusagen, nämlich auf unsere Mitkochshow bei Sachsenfernsehen. Wir haben wieder zwei Hobbyköche heute am Start und wie immer rätseln wir. Dirk, was ist denn die große Unbekannte bei uns im Spiel?
7: Na, ich würde sagen, das ist der Kühlschrankinhalt und diese Unbekannte, die weiß halt niemand. Außer die zwei, die es eingekauft haben.
0: Ja, da würde ich auch sagen, wir schalten direkt mal hin zu unserem Profikoch Gerd Kastenmeier und unseren anderen Mitjuroren Steffen Köckeritz und sind sowas von gespannt, was wir dann auf die Teller bekommen.
7: Eben.
8: So, herzlich willkommen bei einer neuen Folge der Mitkochshow. Der Sommer geht langsam zu Ende und wir haben neue Kandidaten.
2: Es herbstelt, ja.
8: Es fängt langsam an zu herbsteln. Gerd, was machen wir?
2: Es gibt ausnahmsweise einen Wunsch der Kandidaten. Die möchten gerne was Fischiges haben.
8: Da müssen wir was mit Fisch machen. Entweder wir gehen an die Frischtheke oder man könnte auch gefrorene Forelle nehmen oder sowas.
2: Wir schauen
8: eine Müllerin-Art.
2: Bei Rewe gibt es ja alles, deswegen genau. Schauen wir einfach mal durch.
8: Los geht's.
2: No?
9: One, two, three, go!
8: Egerlinge.
2: Egerlinge, Kräuterseitlinge, oder? So was hier.
8: Ja.
2: 1-1.
8: 1-1. Gerd, guck mal, rote Beete. Aber schlecht zu verarbeiten, oder?
2: Kriegst du in der Zeit nicht hin. So, also jetzt
8: so,
2: haben wir hier.
8: Pilze, Lauchzwiebeln.
2: Genau.
8: Brauchen wir noch was Kräuteriges dazu?
2: Gemüsiges auf alle Fälle hier noch was dazu.
8: Sellerie, bisschen Milch und Sahne noch mit dazu.
2: Ja, logisch. Das ist pro, ne? Ist immer gut. Dankeschön.
8: Entschuldigung.
2: Der gute Lachs, der Profi-Lachs. Der gute Norweger. Gestern noch in Norwegen, heute schon bei uns auf dem Teller. Wir brauchen bloß eine Vorspeise. Sollen wir was machen, wo sie ein bisschen was Salatiges oder Gemüsiges, Gemüsesalat, Zucchini oder sowas? Oder
8: geräucherten Fisch noch mitnehmen?
2: Wenn sie schon Fisch wünscht.
8: Dann kriegen sie Fisch.
2: Hast du Fleischtomaten, sowas?
8: Wie bitte?
2: Große Fleischtomaten, so oder Ochsenherz?
8: Auf der anderen Seite vielleicht, oder
2: Ochsenherz oder sowas?
8: Nee, Ochsenherz hat am Wochenende meistens.
2: Drei große schon, ja, für jeden?
8: Können wir machen.
2: Okay. Habe ich noch gesehen, habe ich noch wunderschöne Himbeeren habe ich gesehen.
8: Klar.
2: Okay. Dann machen wir noch ein bisschen Fischfangsahne.
8: Sahne haben wir hier noch. So, Rind. Ui, jetzt haben wir keinen Fischfang, das kann doch nicht sein. Warte mal, nee, ich habe hier noch mehr irgendwo.
2: Neutral ist alles gut. Passt. Nimm Gemüsefond, alles gut.
8: Ja, Gemüse
2: nehmen? Ja, logisch, klar.
8: Wir sind der Anforderung gerecht geworden, ein bisschen Fisch reinzutun. Da haben wir was Geräuchertes, was Frisches.
2: Also, wenn da nichts draus wird, dann...
8: Schöner Korb. Dann geht's los. Ab ins Küchenzentrum.
1: Hallo, ich bin Konstanze.

0: Quadratmetern mit allem zu füllen, was man braucht, was das Herz braucht. Frische Minze muss ja immer sein. Und dann geht das los.
1: Glück auf aus Freiberg. Mein Name ist Bärbel, bin 65, in Rente und momentan noch etwas im Minijob tätig. Hinter mir seht ihr meine Leidenschaft zum Fußball. Ansonsten koche ich sehr gern, auch wenn ich alleine bin.
2: Hier gibt's zuerst einen Vorrat. Eine super lange Theke lädt zum Biertrinken ein. Richtung Balkontür gehört Schrank, darf nicht fehlen. Dann sind wir im Kühlschrank. Was gibt es da? Natürlich auch ein Bier. Weiter geht's zum Herd. Das war meine kleine Küchenführung.
3: Jetzt haben wir schon von den beiden Kandidaten die Küchen zu Hause gesehen und jetzt sind sie hier bei uns im Küchenzentrum endlich. Bärbel und Konstanze, und ich glaube, ich habe das Gefühl, ihr seid gar nicht so aufgeregt, konntet aber ruhig schlafen. Wie ist es denn, Bärbel?
4: Schlafen geht immer.
3: Okay.
4: Schlafen geht immer.
3: Und bei dir, Konstanze, alles
0: ich habe nicht so drüber nachgedacht.
3: Ja, also, wunderbar.
0: Ich bin jetzt hier und dann leg mal los.
3: Genauso sollte es sein, das merke ich nämlich. Ihr seid die Ruhe selbst, ihr seid hier gestandene Frauen sozusagen. Ich denke, ihr werdet gleich auch einen Plan haben, sofort, wenn ihr die Zutaten seht in unserem Kühlschrank. Denn wir wissen es ja wirklich, Dirk und ich können nicht mal einen Tipp geben. Aber was mich vorab jetzt noch interessieren würde, gäbe es was, Bärbel, wo du sagst, oh, das wäre jetzt schon der Horror, wenn das da drin liegen würde?
4: Eigentlich hast du vor nichts Angst.
5: Also du kannst mit allem umgehen, was auch immer da drin ist.
4: Oh, wenn ein toter Fisch drin ist, passt.
3: Dirk nicht so, Dirk mag keinen Fisch, aber ja.
5: Alles gut. Nee, ich esse tatsächlich schon Fisch, aber ich sag mal die ganz Spezialitäten, also von der Languste über die Garnele und Pulpo und so, das muss jetzt nicht mehr für mich unbedingt sein.
4: Nee, eher noch so Niere, sowas. Niere, sowas.
3: Ja, ich glaube aber nicht, dass es da was ist. Mal gucken, wer weiß es, was sie ausgedacht haben.
4: Leber ist gut.
5: Okay,
4: das also noch mit Zwiebel, genau. Mit Zwiebel.
5: Ja, wunderbar.
3: Aber Konstanze, wie sieht es da bei dir aus?
0: Also, Leber geht gar nicht für mich. Das ist wie Schülerspeisung.
3: Ich würde sagen, wir sind gespannt. Mehr als gespannt.
5: Würde ich sagen. Also ich selber würde jetzt gerne wirklich den Kühlschrank aufmachen, weil ich möchte wissen, was da drin ist.
3: Los, ja. Sesam, öffne dich.
5: Los.
3: Uiuiui. Was ist es denn geworden?
4: Fisch. Was haben wir außer Pilz, haben wir noch? Schlagsahne?
3: Makrele.
0: Wir können Soße, wir können
4: was
0: alles.
4: Was ist das, Butter noch? Ne?
0: Ja. Und Makrele. Was frisch ist, hatte ich mir gewünscht.
3: Was ich sehe schon, das Rezept steht, oder?
0: Ja.
3: Ja, okay. Mit wahrscheinlich in 20 Minuten sind sie fertig. Wir nehmen mal die Zutaten und gehen in die Küche. Los geht's.
4: Na, schauen wir mal.
6: So, Mädels, auf geht's und los geht's. Ich darf dir beim Sellerie schneiden helfen.
0: Genau, das ist die größte Herausforderung, die übernimmst du bitte.
6: Ist kein Problem, das haben wir so ausgemacht, genau. Logisch, du bist ja ein bisschen krank, habe ich gehört, gell? Aber das machen wir. Das
0: aber nicht unfähig, gesund zu kochen.
6: Genau so schaut's aus. Deswegen machen wir das
0: mit zwei Medizin.
6: Du weißt ja, eine gesunde Seele braucht einen gesunden Körper und ein gesundes Essen.
3: Die Zeit läuft, liebe Bärbel. Ich habe gerade die Starttaste gedrückt. Du hast noch 39 Minuten und 50 Sekunden. Habe ich aber lang gebraucht hierher.
4: Na, harte Nummer hier.
3: Also das ist ja, aber es riecht gut.
4: Der ist aber schön frisch.
3: Mm. Also und es ist ja sehr gesund, ein Selleriechen. Ne? Jetzt verrat doch erstmal, Bärbel, bevor wir so ein bisschen natürlich über dich auch was erfahren wollen. Was hast du dir ausgedacht? Was würdest du Leckeres jetzt hier aus den ganzen

0: Zutaten.
1: Also hier, damit beginne ich jetzt und mache Püree. Sellerie-Püree.
0: Ich muss noch mal waschen. Wir hatten kein Wasser weiter, ne?
2: Na, aber Wasser steht hier. Warte, ich kann es dir. Das wird aber nach dem Umbau dann nicht mehr sein. Also du hast hier zwei Wassereimer. Ja, da kannst du einmal nehmen, ist quasi Frischwasser und das andere dann. Ist beides jetzt frisch, aber du musst dich jetzt entscheiden, wenn du jetzt hier sagst,
1: das ist das jetzt, ja.
2: Du weißt, was ich meine?
1: Das zum Putzen nehmen.
2: Genau.
1: Ja, okay.
0: Das nehme ich zum Putzen.
3: Genau, aber ich würde schon mal die Pfanne schon mal einschalten, weil du kannst den Sellerie jetzt durchaus schon mal rein machen.
4: Hier. Weil der länger, sozusagen länger braucht.
3: Der braucht am längsten, genau. Ja. Da machst du ein bisschen Olivenöl mit rein.
4: Warte, genau. Ich mache das immer so und dann Olivenöl.
3: Schau mal her, Leute, schaut mal her. Das erste Mal hier, dass meine Teigkarte verwendet wird.
4: Ja, die ist ja so.
3: Ja, ich weiß, ja, deswegen habe ich es ja da liegen, aber den nimmt keiner her. Ja. So, da machst du jetzt ein bisschen Olivenöl schon mit rein hier.
4: Genau.
3: Na, dass da ein bisschen was schmilzt hier. Olivenöl ist hier.
4: Ich jetzt nehme
3: du kannst das. Beides nehmen, ist wurscht. Das ist egal. Ich mach das mal leer hier, komm mal her.
4: Ja, wie gesagt, ich tue immer erst alles rein und dann Olivenöl.
3: Dann Öl. Ja, ich mach's normal immer andersrum, aber sehr gut. Ist schon mal leer, schau mal her. Sehr gut.
2: Aber im Moment ist der Plan, du siehst mal, einen kleinen Salat zur Vorspeise und natürlich Hauptgang. Den norwegisches Lachsfilet. Ich war erst in Norwegen, es war so schön.
1: Ach, da ist schön.
2: Erinnere ich mich
1: hier.
2: Gleich wieder.
1: Da ist aber schöner wie hier.
2: Ja, hier ist natürlich auch wunderschön, unser Sachsen. Aber es ist landschaftlich natürlich.
1: Aber der Fisch
2: schon
1: ist besser.
2: Sehr, sehr, ne? Sehr. Was ist gut zu machen. Ja, der Fisch ist natürlich ja direkt von dort. Kannst du natürlich nicht vergleichen. Ne?
1: Nein.
2: Na, kannst du jetzt nicht mit hier Moritzburger Teig vergleichen, was du da rausfischst.
4: Eine Frage zum Fachmann.
3: Ja.
4: Wie wäschst du ab? Ich wasche alles sozusagen warm ab, weil dass die Bakterien weg sind.
3: Welche Bakterien denn?
4: Bei Obst, Gemüse, also ist das notwendig?
3: Also mal ganz ehrlich, ich bei mir daheim, ich wasche daheim gar nichts ab.
4: Nee,
3: wirklich. Ich bin damit groß geworden. Nee, ich sag, also.
4: Ja gut, ich habe Kinder, die waren auch im Sandkasten, ja, also, waren trotzdem
3: was meinst,
4: gesund.
3: Wir hatten früher, wie ich groß geworden bin, hatten wir früher teilweise nicht einmal Teerstraßen, wir hatten also Schotter. Und wenn wir mal uns mal so ein Gummibärchen runtergefallen ist, ja, dann hast du das hochgehoben, hast du zweimal drauf gepustet und dann hat es trotzdem geschmeckt. Ne? Also,
4: ja,
3: so bin ich groß geworden.
4: Ja, Mai.
3: Ja, Mai.
4: Wo bist du aufgewachsen?
3: In Niederbayern.
4: Ich in Leipzig. Da gab es keine Gummibären.
3: Ja,
4: die hießen irgendwie anders.
3: So, die gab es aber bei uns auch bloß ganz rationiert. Die hat es einzeln gegeben. Da hat einer halt einen Cent gekostet, also einen Pfennig seinerzeit.
2: Liebe Bärbe, wenn ich mich hier so über die Schulter gucke, fällt mir natürlich gleich dein besonderer Ohrschmuck auf.
1: Ja.
2: Du hast doch hier gleich irgendwie was Erzgebirgisches, oder?
1: Genau.
2: Am Ohr.
1: Die Liebe zum Fußball.
2: Ach. Deswegen bist du auch ein bisschen in Lila hier unterwegs.
1: Ja, nur dezent heute.
2: Heute,
1: nicht
2: kräftiges Lila.
1: Ich habe mich nicht getraut weiter.
2: Naja, hier in Dresden wäre ich auch vorsichtig.
1: Ja,
2: betrifft
1: deswegen,
2: ja schon ein bisschen
1: genau.
2: Feindes Land, oder? Kann man schon so sagen.
1: Ja, das sind ein bisschen Konkurrenten.
2: Und das heißt, du gehst dann zu jedem Spiel? Oder wie kann man sich das vorstellen?
1: Ja, solange wie es Zeit erlaubt.
2: Ja.
1: Weil ich ja Rentner bin.
2: Ja, bist schon dann aber dabei.
1: Dann bin ich dabei und gerne dabei.
2: Ja, und da?
1: Auswärts oder jetzt im.
2: Auch auswärts?
1: Ja. Und jetzt sind wir ja nicht mehr dritte Liga. Jetzt sind wir ja vierte Liga.
2: Da geht man doch nicht drüber.
1: Das lassen wir weg.
4: Sag mir mal bitte, wie ist das mit Zitrone?
3: Ist
4: jetzt
3: immer gut.
4: Schon,
3: Sorry,
4: oder?
3: Ist immer gut, aber du hast ja dann sowieso gleich die Essiggurken noch.
4: Ich wollte gerade sagen, du hattest einen anderen Vorschlag.
3: Genau.
4: Gleich mit rein.
3: Ich würde jetzt ein paar Gurkeln mit reinmachen, genau. Schauen wir
4: du sagst ja auch das Wasser.
3: Das Wasser mit dazu,
4: hätte ich mir nicht getraut.
3: Doch. Ein bisschen lang schon vom Wasser her. Schauen wir ein paar Gurken mit rein.
4: Vielleicht einen Löffel.
3: Das machen wir mit dem Finger schon. Deutsche Handarbeit.
4: Du sagst, du bist zwar aufgewachsen, dann übernimm die Verantwortung.
2: Jetzt hast du noch 28 Minuten. Ich lasse dich jetzt mal in Ruhe schnippeln und gucke mal hier. Kann man auch schon, guck mal, hier kann man sogar, dass da Dampf abgezogen wird. Siehst du, wie schön es da reinzieht jetzt?
1: Genau.
2: Ja, mach ich gleich mal
1: das
2: an.
1: Braucht klar noch hier.

0: So. Und dann gehe ich mal zur Konstanze gucken, dass der Gärtner hier auch guckt, was du machst.
1: So, dann gehe ich mal ein bisschen nach hinten und überlasse jetzt der Sophie. Okay, wenn du da wieder, in 10 Minuten bin ich wieder da.
0: Das läuft ja alles, Gerd.
1: Es ist fertig, doch.
0: Du bist ja auch neu hergezogen. Ja. Also es ist für dich ja auch so ein bisschen Umbruchszeit dann.
2: Umbruchszeit, aber vor 25 Jahren lebte ich schon mal hier in Dresden.
0: Hat es dir in Dresden so gut gefallen, dass du wieder zurückkehrst?
2: Sehr gut, ja.
0: Ist ja auch bei Dresden, kann man wirklich jetzt nichts Falsches sagen.
2: Du, Leipzig, Dresden kann man nicht diskutieren. Das mögen die Leipziger nicht. Ich mag aber Dresden mehr.
1: So, da kommen wir zur Bärbel her.
3: Ja?
1: Bärbel, wie läuft's? Alles gut? Sellerie für dich gekocht? Sehr gut. Hast du es auch gewürzt ein bisschen hoffentlich?
3: Salz und Muskat drin.
1: Sehr gut, wunderbar. Ja? Das wird weh. Aber sowas kannst du her, Bärbel, sowas kannst du super hier drin machen.
3: Ja.
1: Schau mal her.
3: Da hätte schon meine Dings rein tun können, ja.
1: Schau her, zack, drin ist es.
3: Genau.
1: Okay. Das machen wir so rum. Dann hast du nämlich die Pfanne für deinen Fisch gleich noch.
3: Ja.
1: Okay, gut.
3: Dann können wir hier auch noch was rein.
1: Das reicht.
3: Und den Flammerle nicht?
1: Das ist, ah, du hast jetzt bloß Champignons drin,
3: ja?
1: Ja, ja, mach noch ein paar mit rein, aber...
3: mach ich nicht viel.
1: Ja, nur ein paar noch.
3: Zu viel.
1: Denk dran, wir brauchen 3 Portionen, nicht 30. Okay,
3: ich gut. Kann nur groß.
0: Du hast ja auch einen Sohn, glaube ich, ne? Und er ist jetzt auch, ist er auch in
2: der
0: Sachsen
2: ist,
0: noch?
2: Der ist der Künstler, der ist so ähnlich wie ich.
0: Ja.
2: So vom Gefühl, der kocht auch gerne, der hat genauso wie ich da so eine Bräute. Ja. Und der studiert an der Hochschule für Bildende Künste hier in Dresden.
0: Ah ja, und du bist ja auch künstlerisch, das hat er ja von dir dann anscheinend, so ein bisschen die kreative Ader.
2: Auf jeden Fall.
0: Ja. Du bist ja richtig auch und malst, ne, auch.
2: Genau, ich male mit Acryl früher, jetzt mit Gouache-Farbe. Und so groß wie möglich. Also,
0: so groß wie möglich, aber hast du dann eine richtige Werkstatt?
2: Ich habe keine Werkstatt. Das geht alles am Küchentisch.
0: Küchentisch, ich wollte gerade sagen. Das ist ein bisschen
2: so
0: groß.
2: Ein Schreibtisch.
0: Ja, aber wir zeigen das mal. Du hast ja auch einen Instagram-Account, wo du deine Kunst veröffentlichst und ein bisschen was zeigst. Das blendet man hier auch mal ein. Und dass auch die Leute sich was, ein Bild im wahrsten Sinne des Wortes machen können.
1: Du kochst auch gerne, sieht man schon, gell? Und einen Kochplan hier, das ist immer wichtig.
3: Plan habe ich keinen heute hier.
1: Ah, freilich. Nee, alles gut hier.
3: Wenn man so von der Aufregung her
1: das
3: machen
1: sein.
3: Soll.
1: Ich passe auf deine Pilze hier auf. Okay?
3: Ja, das ist sehr schön.
1: Logisch, wenn ich schon mal hier rumstehe. Hier.
3: das geht schon
1: langsam
3: runter.
1: Dann drehen wir so ein bisschen runter hier. Haben wir 5, aber ist er schon weich? Ja, machen ein bisschen mehr Milch rein. Ja, hau ruhig rein, mach noch ein bisschen rein. Ja, so das bedeckt ist, ist immer cool. Ja.
3: Alles gut. Macht ja runter, ne?
1: Ja, deswegen. Alles gut, passt. So, den Salat, genau. Salat magst du mit Makrele, Tomaten, ein bisschen Frühlingslauch mit rein, oder?
3: Genau.
1: Ein bisschen Zwiebeln mit rein, sehr gut. Kannst du Essiggurken mit reinmachen? Essiggurkenwasser ein bisschen, ne?
3: Genau, das wollte ich nur mit reinmachen. Ach, oh, das ist schön fettig hier. Oh.
1: Ja, logisch. Hilfe. Wenn eine Makrele mager wäre, dann wäre es keine Makrele geworden. Ich
2: möchte die mal abwaschen. Ja. Das darf er nicht sehen, aber ich wasche alles ab.
0: Hat er gesagt, sollst du nicht machen?
2: Ja, ich finde immer beim Kochen wichtig, also deshalb sage ich, das verbindet mich mit meinem Sohn.
0: Ja.
2: Der ist so am Anfang seines Studiums und eben, das ist wie Meditation. Wenn wir schneiden, schnippeln, erzählen, ist
0: ja
2: irgendwie super.
0: Ja, ist auch schön, dass er das so als Familie dann macht, finde ich.
2: Genau. Ja. Du siehst schon, ich schneide klein, groß. Hm. Soll so sein.
0: Ja.
2: Ist nicht aus Faulheit. Erstens, du sagst es, bei mir muss alles gut aussehen.
0: Ja.
2: Die Ästhetin.
0: Na klar, als Künstlerin,
2: und
0: ja.
2: Ich schätze so die asiatische Küche
0: bisschen
2: auch.
0: Bisschen bissfester noch
2: ist
0: auch.
2: So ein bisschen bissfester.
0: Ja, also nicht ganz durch alles.
2: Genau.
0: Nicht latschig.
3: Dankeschön.
1: Öl hast du auch davon drin, ne? Olivenöl, wenn du magst, oder Pflanzenöl.
3: Ja, schön fettig.
1: Ja, ein bisschen Oliven, kann nicht schaden. Da. Oh, die ist schon leer, schon. Haben wir gleich Müller, wir kommen gleich weg damit.
3: Daneben
1: ist noch mehr Öl schon. Ja, dann probieren.
3: Lass das so.
1: Gut, gleich auf die Teller. Komm, machen wir gleich weg. Schon mal,
3: Antwort. Ja, mein Antwort.

0: irgendwo.
1: Da ist er wieder. Da,
0: Dankeschön.
1: Ja. Bitte sehr.
0: Dankeschön, Chef.
1: Kein Problem, machen wir meine Jungs. Müssen meine Jungs in der Küche auch immer nachlaufen.
2: Und was ich ja wirklich bemerkenswert finde, dass du so aktiv, man kann das ja auch, ich will es jetzt aber kurz ansprechen, du hast ja MS.
3: Ja.
2: Ja. Und das finde ich schon auch wahnsinnig, als wir miteinander telefoniert haben, toll und bewundernswert, wie aktiv du ja auch dir am Leben teilnimmst und dich auch da öffentlich auch drüber sprichst. Ja, ne? Du versteckst dich jetzt nicht da und sagst so, das erzählst du jetzt Kind.
3: Ja, es war natürlich auch mal anders. Ich war nach dem Studium sehr erschrocken. Da war die Diagnose noch nicht. Und damals frag mich nicht, was ich da gegessen habe. Keine Ahnung.
2: Ja.
3: Und jetzt erst habe ich erkannt, Nahrung ist Medizin.
2: Ja.
3: Und vor allen Dingen auch diese Meditation, von der ich sprach. Ja. Also das hilft mir.
2: Und was kannst du denn da empfehlen? Was sollte man auf alle Fälle vielleicht täglich auf seiner
3: auf
2: seinem Teller haben?
3: Öle.
2: Ah, okay.
3: So Omega-Öle. Und wir haben sie jetzt zum Braten genommen. Das ist gar nicht so gut, weil lieber frisch. Ja. Deshalb hatten wir das nur so geschmort. Gut. Dass man so das noch hat, dieser Omega-Öl.
2: Ja, ich schluck's in Kapseln auch extra.
3: So, ja.
2: Damit ich es auch dann zu mir nehme. Also ich esse auch Lachs und Fisch, ne? Auch alles gut. Aber ich führe es sogar noch extra zu mir, damit ich mir bestenfalls dann auch noch ein paar Jahren merke, wie ihr alle heißt. Ja, ich guck erstmal, ich dachte, jetzt lasse ich dich erstmal die harte Arbeit machen, bevor ich hier wieder zu sabbeln anfange. Ja, und zufrieden? Salz, ich kann nur sagen, Salz nicht vergessen. Unsere Juroren.
4: Viel Salz dran.
2: Ist viel Salz dran. Na, wenn du sagst, ist viel Salz dran, ist, ja, dann ist doch gut.
4: Machen wir den Schmarrn noch. Ja, haben wir das?
2: Machen wir den Schmarrn noch, herrlich.
4: Gib mir schon Mühe.
2: Ja, alles gut.
4: Nicht so.
2: Du musst dir aber treu bleiben. So wie du redest, kannst du hier auch reden. Wir sind doch hier.
4: Nein, das geht
2: doch.
4: Nein, das geht
2: authentisches
4: nicht.
2: Fernsehen.
1: Mittig, nein. Mittig, ja.
3: Wir sind wirklich ein gutes Team.
1: Ja, das sage ich dir, ja, Mensch.
3: Du sagst auf die Haut.
1: Auf die Haut, genau. Sehr gut. So, ein bisschen drüber würzen.
3: Wie machst du das? In der Pfanne oder vorher?
1: Ich mach das nach dem Braten.
3: Wieso? Gibt's da einen Trick?
1: Er klebt nicht so beim Braten. Dann.
2: So, jetzt die Nachspeise. Was möchtest du denn gute hier? Frischkäse nehmen? Creme fraiche.
4: Creme fraiche. Ein bisschen Zucker müssen wir noch reinmachen.
2: Zucker, es steht hier Zucker. Muss ich mal gucken.
4: Nee,
2: da
4: nehme
2: ich
4: Honig.
2: Hast du Honig da? Ja. Ansonsten gucke ich, ob ich Zucker finde.
4: Nee, wir haben Honig, das habe ich schon
2: ausprobiert. Das heißt, du rührst eine Creme schön zusammen und machst ein paar Himbeeren drauf.
4: Genau, ich habe ja eine Unordnung hergestellt.
2: Du, aber ich habe schon ein paar Mitkochshows erlebt, glaube mir. Ich habe ein paar Schlachtfelder hier schon erlebt. Also das ist hier alles harmlos.
1: Dann habt ihr keine Garnelen dabei, weil der Dirk mag keine Garnelen. Makrele haben wir genommen, mag der Dirk. Ja, eine schöne Rewe-Makrele. Deutsche See-Rewe. Frische Paradies. Transgourmet. So, sonst deine Pilze, sonst dein Lachs. Was willst du noch machen? 10 Minuten hast du noch?
3: Mal Lachs auf jeden Fall.
1: Jetzt könntest du noch was mit deinen Himbeeren machen zum Beispiel.
3: Ja.
1: Schauen wir her.
3: Muss ich den Lachs wenden?
1: Nein, nimmst deine Himbeeren, schau mal her, nimmst deine Löffel, packst du den Frischkäse.
3: Ja.
1: Nimm deine Frischkäse hier. Hier, schau mal her. Sehr gut, gut. Jetzt nimmst du ein bisschen saure Sahne hier. Schau her, Creme fraiche. Auch nur die Hälfte.
3: Sag mal, du bist der erste Mann, bei dem ich nach Anweisung arbeite. Vielen Dank.
1: Irgendeiner ist immer der Erste.
3: Noch nie genommen.
2: Isst du denn selber gerne Fisch?
4: Ja, ich arbeite da.
2: Also, ja.
4: Arbeitet doch beim Fisch.
2: Also, das ist ja quasi ein Heimspiel dann für dich.
4: Ja, genau.
2: Es gibt ja schon ein paar Sorten Fisch. Was kannst du empfehlen? Was ist denn so, wo du sagst?
4: Was ich gestern Abend erst gegessen habe?
2: Hm?
4: Top, frische, blaue Forelle. Lieb ich.
2: Okay. Aber das ist ja auch mit den Kreten, ne? Das ist ja,
4: ja
2: das muss
4: man muss
2: können,
4: ein bisschen
2: ne?
4: Das...
2: Naja, das stelle ich mir... Weil das ist immer da, wo ich...
4: Ja.
2: Das ist Zimperli, oder wie sagt man? Ja, Respekt habe vor den Kreten. Du hast noch 5 Minuten 40, du brauchst nicht nervös werden, weil ich denke, du hast gar kein Problem, das jetzt hier alles anzurichten in der Zeit.

0: So, wir gehen noch ein bisschen nach hinten gucken. Du bist soweit durch, sag ich mal. Kannst ein bisschen dekomäßig mit Zitrone was zaubern, okay?
1: Deko muss sein. Soll ja immer gut aussehen.
2: Wir sind fertig. Also Bärbel überlegt nur noch, wie sie es verschönern kann. Ja, das ist ja herrlich. Na, 3 Minuten sind das noch. Bärbel macht noch fürs Auge was Rotes drauf. Und da können wir servieren. Ja, herzlichen Glückwunsch.
1: Das ist super, das kaufe ich mir gleich.

0: Die Juroren haben getestet, liebe Konstanze, liebe Bärbe. Wir sind natürlich jetzt sehr gespannt, ob es ihnen gemundet hat. Lasst mal hören.
1: Liebe Bärbe, liebe Konstanze, herzlichen Dank für zwei wunderbare Menüs. Weil das ist es ja. Wir haben von beiden Kandidaten jeweils eine Vorspeise, einen Hauptgang und einen Nachtisch. Also sehr schön die Produkte genutzt. Fast alles aus dem Einkaufskorb verwendet.
0: Also die Qualität ist schon mal da.
1: So stellen wir uns das ja meistens vor, wenn wir einkaufen gehen. Und siehe da, das ist auch tatsächlich diesmal in die Richtung gegangen, wie wir uns das beim Einkaufen so ein bisschen gedacht haben. Ne? Makrele so ein bisschen zum Salat verarbeitet auf beiden Tellern. Den Lachs natürlich gebraten. Hier ein Sellerie dabei. Da ein Pilzgemüse. Die Himbeeren und der Schmand oder der Creme Fraiche waren natürlich prädestiniert für ein Dessert. Beide haben ähnlich gut gekocht, ähnlich gut abgeschmeckt. Also da seid ihr wirklich ganz nah beieinander. Hier gibt es meines Erachtens auch nur ganz, ganz wenig zu kritteln. Also Bärbel, vielleicht bei dir ein Lachs 30 Sekunden eher aus der Pfanne.
2: War doch ein bisschen drüber, ja.
1: Aber, ja, aber ein Hauch, ah. Ein Hauch. Hm. Hätte können drin noch ein bisschen glasiger sein, aber...
3: Ich hab's extra noch bei dir stehen lassen, zum Zeigen nochmal.
2: Ja.
1: Aber geschmacklich überhaupt kein Abbruch. Ich find's total toll, dass du dich getraut hast, hier ein Sellerie-Püree anzurichten. Auch das ist dir gelungen. Also geschmacklich wirklich sehr schön. Auch bei dir gibt's da überhaupt nichts auszusetzen. Der Fisch war wirklich auf den Punkt gegart. Da gibt's überhaupt nichts zu meckern. Ja, beim Würzen hier mal ein kleines bisschen, vielleicht noch ein bisschen mehr Salz oder... Hier, was würde mir dort noch einfallen? Die Haut vom Fisch vielleicht abmachen. Aber ansonsten, wirklich, das ist im Minimalbereich gewesen. Hat mir wirklich beides sehr gut gemundet, deshalb von mir 8 Punkte. Vielen lieben Dank.
0: Für beide.
4: Für beide.
0: Gleichstand erstmal.
5: Ja, das ist wirklich... Es,
0: jetzt kommt der Profi hier.
5: Ja, jeder hat so ein bisschen kleine Schwächen, aber auch sehr viel Positives. Aber im Endeffekt gleicht sich das wieder komplett aus. Hier ist Schwierigkeitsgrad mit Selleriepüree ist natürlich ein bisschen höher. Und dafür ist hier... Also, lange Rede, kurzer Sinn. Beide von mir 7 Punkte.
0: Wunderbar.
6: Ach, krass,
0: ist auch
6: krass,
0: Gleichstand.
6: Krass. Ja, jetzt tatsächlich das Zünglein an der Waage. Jetzt muss ich also der Böse sein oder der Gute oder wie auch immer man das bezeichnen mag. Ja, eine Jury ist ja auch gleichzeitig, sind ja Kritiker. Ne? Also das muss ja was Gutes sein oder auch was Schlechtes. Ich weiß auch nicht wirklich viel. Aber mir hat tatsächlich, ich sage es einfach nur geschmacklich, mir hat der Teller von Bärbel am besten gefallen. Der Lachs ist ja schon eingegangen, der Selleriepüree und die Pilze waren für mich jetzt tatsächlich, ich würde gerne, ich habe alle, zwei Scheibchen sind noch da, aber tatsächlich, mir hat der Teller hier am besten gefallen, die Pilze noch ein bisschen mit Butter gemacht, verfeinert noch ein bisschen mehr, Selleriepüree hat mir sehr gut gefallen, deswegen würde ich dir gerne 8 Punkte geben und es ist nicht schlecht, das Konstanze, um Gottes Willen, aber... Das war wirklich richtig, richtig gut. Ja? Und dir würde ich in dem Fall 7,5. Ich muss das Zünglein sein. Sorry, tut mir leid, aber 7,5 Punkte.
0: Das
6: und
0: ist ja nun
6: du weißt, es gibt ja bei uns, oder ihr wisst, es gibt bei uns keine Verlierer. Und deswegen ist der Verlierer mit einem wunderschönen.
5: Genau, also der Konstanze, du kommst mit mir zum Essen.
0: Genau.
5: Zu zweit zum schönen Menü mit passenden Wein und alles, was dazu gehört.
7: Wir haben uns gut verstanden.
5: Wir machen Fisch flambieren und alle ganzen Spielchen, was wir so machen hier bei uns.

0: Uns, ne? Und die Bärbel?
1: Bärbel, ich weiß ganz genau, in Freiberg gibt es einen Rewe-Markt. Um Freiberg gibt es noch Nahkaufmärkte. Genau, da kannst du für einen 300-Euro-Gutschein schön einkaufen gehen und zu Hause ja, vielleicht mal einen Lachs kochen oder eine Makrele.
2: Ich bin ja alleine.
1: Na, da machst du eine Party, da kommen wir vorbei.
2: Ja, ein Kasten Bier ist immer da.
1: Oh, nein, da bin ich am Start.
2: Da könnt ihr ein bisschen Fußball
1: also,
2: gucken.
1: Also, herzlichen Glückwunsch an beide. Danke, das war wirklich auf Augenhöhe. Vielen Dank.
3: Wunderbar. Also, danke euch beiden und viel Freude dann. Ich denke auch, wie ihr schon sagt, es gibt keine Verlierer. Ihr werdet damit auch eine gute Zeit haben und Sie hoffentlich auch, liebe Zuschauer und Zuschauerinnen. Und damit verabschieden wir uns. Kulinarische Grüße nach Hause. Bis zum nächsten Mal.

0: Ja, grüße liebe Zuschauer und Zuschauerinnen. Ich melde mich hier direkt aus der Oberlausitz. Man nennt es auch Oberland übrigens. Und zwar aus dem Möbelhaus Ebersbach. Hier kann man sich nämlich fantastisch einrichten und einfach nur wohlfühlen, wie Sie schon hier sehen. Also eine richtige Oase ist hier noch. Ja, und heute geht es um das Thema Traum-Couch. So, und jetzt bin ich hier mittendrin im Möbelhaus Ebersbach. Neben mir sitzt Steffen Grimm, der Marketing-Experte. Wir haben es uns schon ein bisschen gemütlich gemacht, denn man muss ja sagen, ihr habt natürlich auch Küchen, ihr habt Schlafzimmer und so weiter, aber eine riesige wirklich Ausstellung, was jetzt Polstermöbel anbetrifft. Und ihr wisst natürlich, worauf es ankommt bei Polstermöbeln. Vielleicht kannst du da ein bisschen was sagen, wenn ich auf der Suche nach meinem neuen Traumsofa bin.
1: Also wir haben Qualitätsmöbel, du hast es angesprochen, für unsere Kunden im Angebot. Qualität heißt erstmal Langlebigkeit. Ja. Das heißt also gute Materialauswahl, qualitative Handwerksarbeit und vor allen Dingen, das ist mir auch immer wichtig zu sagen, sind alles Firmen, die wir hier in der Region haben, in dem Sortiment widerspiegeln. Und das möchten wir unseren Kunden auch gerne anbieten. Ein ganz wichtiger Punkt, der mit reinkommt, das heißt also, du siehst ja hier schon die Stoffauswahl, ne? Du kannst mal dran schnuppern. Also alles zertifiziert.
0: Ja, es riecht nicht nach Chemie oder irgendwas.
1: Zertifiziert, ja. Wir haben also auch im Holzbereich zertifiziertes Holz. Das ist uns wichtig, dass wir nachhaltig denken.
0: Was mir ja auch aufgefallen ist, ihr habt ja exklusiv eine bestimmte Möbelmarke, Accador.
1: Accador ist bei uns eine exklusive Polstermarke, die es im Möbelhaus Ebersbach exklusiv gibt.
0: Ja, und ich habe jetzt hier Manuela Appelt neben mir mit einer ganz tollen Software, die du mir gleich erklären wirst. Ich muss sagen, ich bin ja auch schon in ein paar Möbelhäusern unterwegs gewesen. Das habe ich noch nicht gesehen, so ein Terminal. Was habt ihr denn hier für ein Teilchen?
2: Ja, das ist halt ein Computer, wo man individuell Polstermöbel halt zusammenstellen kann von verschiedenen Firmen.
0: Das heißt, du kannst hier nochmal und auch man als Kunde kann herkommen und schon mal gucken, wie es am besten zu Hause ins Wohnzimmer zum Beispiel das Ganze dann auch reinpasst.
2: Es macht sich gut mit hauptsächlich mit der Maßzusammenstellung.
0: Nicht nur Möbel hier Sofas anschauen, sondern ich kann ja wirklich individuell nach meinen Gegebenheiten auch in meinem Raum, den ich ja damit bestücken will, planen. Das heißt, am besten auch vorbereitet ins Möbelhaus Ebersbach kommen. Was braucht ihr da?
2: Am besten ist es ein Grundriss oder eben zumindest die Wandmaße, wichtig die Höhe, weil in der Lausitz hat man ja meistens Umgebindehäuser. Und natürlich, was möchte ich, was brauche ich für Funktionen etc.
0: pp. Dass man da schon so ein bisschen sich Gedanken macht, aber auf alle Fälle, wenn jetzt kein Grundriss vorhanden ist, schon mal das Längenmaß, ne, wo soll das Sofa hin? Und dann kann man das hier super abbilden, auch mit den Teilen. Es gibt ja dann so ganz viel, was man noch dazwischen setzen kann. Ich gucke mich jetzt weiter um. Manu, dann vielen Dank dir erstmal für diesen digitalen Einblick, kann man ja sagen. Bin begeistert.

0: das gefällt mir, Steffen. Darf ich mich da mal kurz hinsetzen?
1: Natürlich.
0: So, da mache ich es mir bequem. Was haben wir denn hier jetzt für ein Modell?
1: Das ist eine Ledercouch, die Mendoza. Du siehst das ja schon, das ist Funktionalität und Eleganz auf den ersten Blick. Ne? Das spricht schon an. Wir haben diese Farbe im Design. Das ist ein 2,5-Sitzer. Und ja, du hast hier zum Beispiel die Lehne, die kannst du manuell verschieben. So, kannst es dir bequem machen. Dann geht das wieder hochzunehmen. Und du hast hier, Sophia.
0: Warte, ich guck mal, was hast du mir versteckt? Knöpfe.
1: Wo im Prinzip gerne.
0: Ah, na, das ist doch. Und jetzt bequem. Oh, was passiert denn jetzt?
1: Und jetzt kannst du dich. Jetzt kannst du dich.
0: Oh.
1: In die Relax-Funktion. Kannst du dich legen?
0: Ja. Geht ja noch weiter, Steffen.
1: Kennst du die Funktion, Sophia?
0: Woher denn?
1: Herz-Waage-Funktion. Ja?
0: Was?
1: Herz-Waage-Funktion. Und zwar sollst du deine
0: Füße es geht doch.
1: So ja. Ebene. Stopp. Genau. Vom Herzen haben.
0: Jetzt nach hinten?
1: Zum Beispiel. Du kannst auch die Linie noch rausfahren. Und das ist absolut entspannt. Hier können wir jetzt praktisch nochmal rausfahren. Warte, ich helfe dir.
0: Das ist ja multifunktional, wie du schon sagst. Da kriegt jeder die perfekte Sitzposition für den Fernsehabend hin und das auch noch gesund sozusagen.
1: Genau, entlastet einfach dein Herz-Kreislauf-System.
0: Wunderbar, so, dann lasse ich mich mal wieder langsam, obwohl es wirklich sehr entspannt war, wieder ziehe ich hier alles raus. Oh, das ist Wahnsinn, was heutzutage alles möglich ist.
1: Fühlt man sich auch wohl, ne? Oder?
0: Ja. Ich sitze bequem.
1: Du merkst das auch wieder, wenn du hier drüber fasst, von der Qualität, die spürst du schon. Ja. Das ist einfach vom Stil. Ne? Das ist so Landhausmöbel, wo es reinpasst, auch in allen Variationen. Ihr seht auch direkt, wir haben also hier Holz, echtes Holz verbaut als Füße. Ja. Das ist auch nicht mehr selbstverständlich.
0: Wie heißt der Hersteller?
1: Ponzel.
0: Ah, okay. Und natürlich auch die passende Schrankwand steht hier auch.
1: Genau. Um die Ecke aus Wersdorf. Unsere schöne Schrankwand. Wersdorfer Möbel ist einfach auch ein Design, was zeitlos ist. Das heißt, eine hohe Qualität, das kann man weitergeben, auch in die nächste Generation. Und Langlebigkeit, made in Sachsen, made in Germany.
0: So, was sehe ich hier Schönes? Meine Endstation, zumindest im Möbelhaus Ebersbach. Denn mir wurde ja versprochen, ich darf mich heute noch ein bisschen relaxen.
1: Ja, natürlich. Immer doch.
0: Ich drücke hier nebenbei. Du kannst mal ein bisschen erzählen, ich drücke schon mal.
1: Genau. Das sind also mehrere Motoren. Das ist also diese Spezialität, wo wir verschiedene Programme fahren können. Du hast jetzt praktisch das Fenster. Jetzt merkst du, in die Waagerechte geht das besser jetzt. Die dritte Taste kannst du hier drücken. Da geht es also wieder zurück. Ja. Von der Lehne kannst du dich stabilisieren. Also man kann hier schon ein bisschen spielen.
0: Steffen, dann danke dir erstmal für die Einladung. Ich habe hier einen guten Einblick bekommen im Möbelhaus Ebersbach. Und jetzt ruhe ich mich noch ein bisschen aus. Und ich kann nur sagen, gucken Sie hier mal vorbei in der Oberlausitz, wenn Sie auf der Suche nach Ihrem Traumsofa sind.
2: Zusammenhalt beginnt für mich, wenn alle eine gemeinsame Aufgabe haben. Also die Idee hinter Storyteller ist, dass wir versuchen wollen, die verschiedenen Küchen, die in Dresden jeden Abend auf dem Abendbrottisch landen, zu repräsentieren und auch die verschiedenen Leute aus Dresden, die sonst nicht so viel miteinander zu tun haben, also verschiedenen Alters, verschiedener Berufe, verschiedener Herkunft, an einem Tisch zusammenzubringen. Also Essen ist ja irgendwie der kleinste gemeinsame Nenner aller Kulturen. Alle wollen essen, aber es ist ja auch der größte gemeinsame Nenner, weil es alle Kulturen lieben, gut zu essen. Und das ist eben was, was für uns interessant ist, wo irgendwie jeder, der sich dafür interessiert, auch immer einen Anschluss findet, weil man halt was in der Hand oder dann im Mund halt hat. Also heute Abend haben wir einen Kochkurs zur pakistanischen Küche und unser Projekt läuft ja schon etwas über 2,5 Jahre und in der Zeit hatten wir die Möglichkeit, alles zu zeigen, was wir in Dresden an unterschiedlichen Nationalitäten finden konnten. Es ist immer was anderes, immer was Unerwartetes. Genau. Im Prinzip ist jeder einzelne Kochabend irgendwie unvergesslich, weil es ja immer eine ganz andere Person durchführt.

0: die den Abend auch immer ganz anders durchführt. Und das ist auch ein bisschen das Spannende dran. Das ist auch wie bei den Gerichten. Letztendlich basieren die meisten Gerichte in den meisten Küchen ja auf relativ einfachen und auf der ganzen Welt verbreiteten Zutaten. Und trotzdem schafft es jede Küche, dass das Gericht ganz anders schmeckt und dass vor allem das Gericht auch ganz anders gedacht wird. Dass man einen ganz anderen Zugang zu den Zutaten hat, ob man die jetzt kocht oder fermentiert oder einlegt. Und das macht es quasi spannend. Ich denke, es ist auf jeden Fall passiert viel für den Zusammenhalt innerhalb einer Stadt, wenn man die Leute, mit denen man sonst wahrscheinlich kaum ein Wort wechseln würde, weil man sie nicht kennt, nie sie auf der Straße trifft, weil sie andere Berufe haben, weil man denkt, ach, am Ende sind es Touristen oder so. Wenn man mit denen zusammen ist und sich die Leute kennenlernt, dann macht das sehr viel für den Zusammenhalt innerhalb einer Stadt aus.
1: Das ist denn mehr mit dem Handel.
0: Also Essen verbindet Menschen, weil ich niemanden kenne, der Essen nicht mag.
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3: Wir sind Zoe und
4: Paul.
3: Wir sind 20 und 19 und wir wohnen schon immer in Leipzig, aber sind jetzt ausgezogen von zu Hause beide, das erste Mal zusammen und haben hier in der Delitzscher Straße 3 unsere Traumwohnung erstmal so gefunden.
4: Also wir wollten eigentlich zuerst eher in Leipzig Süd oder West gehen, das sind die Gegenden, wo wir auch groß geworden sind, wo wir uns ein bisschen auskennen. Und dann haben wir aber da Wohnungen geguckt, gesehen und die waren aber auch echt gut teuer immer dann, weil das ist halt auch die Lage. Oder sind runtergekommen gewesen und das hat uns nicht so angesprochen.
3: Also meine Oma hatte dann mir den Tipp gegeben, dass man einen Wohnberechtigungsschein beantragen kann, wenn man halt auch Student ist und nicht so viel Geld hat vielleicht. Und wir dachten immer, dass die Wohnungen dann alle so ein bisschen vielleicht auch eher heruntergekommen sind. Also wir haben uns dann unter solchen Sozialwohnungen eigentlich nicht so was ganz Besonderes vorgestellt. Hier hat uns dann auch überzeugt, irgendwie, dass es halt alles noch neu war. Weil oft ist es schwierig, wenn man in eine Wohnung reinkommt, die noch bewohnt ist und man soll sich dann selber vorstellen, da drinnen irgendwann mal zu wohnen.
4: Und die Anbindung ist halt super. Mit 3 Straßenbahnen, einer S-Bahn hier, näher Hauptbahnhof. Ich glaube, einmal dieser Wintergarten mit der Aussicht, der war schon sehr überzeugend. Dann aber auch, finde ich, der Tresen in der Küche ist auch ein Highlight. Und halt das große Schlafzimmer einfach.
3: Wir brauchen halt ein großes Bett, weil ein großer Mann, also und ich will ja auch meinen Platz haben. Und dann hat halt jeder von uns auch seinen eigenen Kleiderschrank. Paul hat mir von Anfang an gesagt, dass ich, also weil meine Lieblingsfarbe grün ist, darf ich ein Zimmer grün machen. Und da habe ich mich dann fürs Schlafzimmer entschieden.
4: Ja, sonst wollten wir halt noch versuchen, dass jedes Zimmer irgendwie so einheitlich aussieht. Zum Beispiel jetzt hier im Wohnzimmer halt wollten wir dieses Bronzen-Orange-mäßige und so mit diesem dunklen Holz, hat uns ja gefallen. Den Wintergarten wollten wir ein bisschen heller machen, vielleicht auch ein bisschen metallisch. Hat es jetzt noch nicht so gut geklappt.
3: Wir sind noch nicht ganz fertig, glaube ich, mit manchen Sachen. Das Wichtigste, was jetzt Tisch oder auch eine Couch angeht, das haben wir halt dann erstmal als erstes erledigt. Ja, wir haben auf jeden Fall ganz viel Unterstützung von unseren Eltern, überhaupt eine Küche zu finden oder eine Lösung für diese Küche, weil es halt eben sehr klein ist. Und da waren wir wirklich sehr, sehr drauf angewiesen, dass uns da irgendjemand sowohl finanziell als auch mit irgendwie Kontakten, die sich da auskennen, unterstützt.

Mein Name ist Dr. Steffi Lehmann. Ich bin 1987 geboren. Ich komme aus dem Südraum von Leipzig. Und ich bin jetzt hier die wissenschaftliche Leiterin der Gedenkstätte Lern- und Gedenkort Kasperr-Gefängnis e.V. Und ich bin Politikwissenschaftlerin, promovierte Politikwissenschaftlerin. Hier werden Veranstaltungen geplant und durchgeführt. Hier werden Bildungsangebote geplant und durchgeführt. Und ein großer Teil meiner Arbeit macht wirklich die Betreuung der Zeitzeuginnen und Zeitzeugen aus. Aber in allererster Linie geht es darum, Vertrauen aufzubauen und eine Anlaufstelle zu sein. Wir arbeiten mit Menschen. Wir arbeiten mit den Schülerinnen und Schülern, die hierher kommen. Und wir arbeiten natürlich auch mit den Betroffenen selbst. Dieser Ort ist wichtig für unsere Stadt, denn wir zeigen hier, was es bedeutet, in einer Diktatur seine Grundrechte zu verlieren, seine elementaren Menschenrechte nicht mehr wahrnehmen zu können, und sensibilisieren so eben für die Demokratie im Heute, im Jetzt und in der Zukunft. Dieser Ort ist für die Stadt gemacht, für die Bewohnerinnen und Bewohner unserer Stadt, aber eben auch für alle, die es interessiert. Wir müssen uns entwickeln, denn die politischen Verhältnisse ändern sich, die Generationen werden andere sein, aber die Themen werden nie in Vergessenheit geraten, die wir hier ausstellen. Was ich auch besonders mutig finde, wenn Zeitzeuginnen den Weg zu uns finden, die vorher noch nie über ihre Geschichte gesprochen haben, weil sie sich nicht getraut haben, weil es die Lebensumstände nicht hergegeben haben. Aber irgendwann bricht es eben auf, und dann bin ich immer sehr froh und dankbar, wenn sie zu uns kommen und beginnen damit, ihre persönliche Aufarbeitung praktisch vorzubereiten, denn es ist ja der erste Schritt. Ich habe das Gefühl, dass wir in Sachen Emanzipation jetzt eine Rolle rückwärts machen in den sozialen Medien, dass da jetzt wieder ein Frauenbild verkörpert wird, was uns nicht dienlich ist. Ich würde mir wünschen, dass viele junge Mädchen und junge Frauen mehr Selbstbewusstsein entwickeln und ihren eigenen Weg gehen und auch mal laut sind. Jeder, der sich hier bei uns engagiert oder für die Gedenkstätte arbeitet, brennt dafür. Das ist, ich sage gerne, so ein kleines Lebenswerk von uns allen. Und ich bin sehr stolz, Teil dieses Vereins sein zu dürfen, und ich bin auch sehr dankbar, Teil dieser Gedenkstätte zu sein, also dass ich hier mitwirken darf, weil ich glaube, wir machen hier wirklich was Elementares für unser Demokratieverständnis. Ich würde gerne den Chemnitzerinnen und Chemnitzern mitgeben, dass sie stolz sein können auf ihre Stadt. Und ich mir wünsche für die Kulturhauptstadt, dass noch viele andere Menschen zur Kenntnis nehmen, was für tolle Leute hier wohnen, was für großartige Projekte hier entstehen, und zwar auf einer ganz unterschwelligen Ebene. Also dass es nicht von oben diktiert ist, sondern dass sich hier Menschen wirklich zusammenfinden, um was zu bewegen. Und die Chemnitzerinnen und Chemnitzer können wirklich ein Selbstbewusstsein entwickeln. Das haben die sich selber verdient. Und ich glaube an diese Stadt, ich glaube an das Potenzial, was wir haben. Wir gehören ja mit dazu. Und ich gehe hier wirklich davon aus, dass wir noch viele gute Jahre vor uns haben werden. Das ist der Anfang.

0: mit dem neuen Wirtschaftsbuch gibt es natürlich nochmal ein ganz neues Bild. Der Zoo hat einen ganz anderen Charakter dann. Also der Besucher nimmt das ja auch wahr. Und in der Zukunft kann man dort auch viel näher rangehen, muss man auch sehen, was getan wird. Die Mitarbeiter haben kurze Wege, also das ist eigentlich eine wunderschöne Sache. Also wir befinden uns mal im Zoo in Hoyerswerda. Das ist immerhin der drittgrößte Zoo von Sachsen. Und dass wir uns derzeit in den letzten Monaten auch im Rahmen des Strukturwandels damit tragen, den Zoo größer zu machen. Summa summarum soll es nachher einen größeren Wohlfühlcharakter geben, natürlich für die Besucher. Aber ganz wichtig ist auch, die Arbeitsbedingungen für unsere Mitarbeiter im Zoo zu verbessern.
1: Wir sind jetzt konkret im neuen Wirtschaftshof mittendrin, der aus einer Heu- und Strohscheune neu gebaut und bestehen wird, aus einem großen Lager für Futtermittel mit der Futterküche gleich angrenzend und der ganzen Kühl- und Tiefkühltechnik und indem wir auch unsere neuen Sozialräume für die Tierpflege integrieren werden. Wir erweitern unser Bildungsangebot hier mit dem Wirtschaftshof. Es wird Futterzubereitungen geben, durch die der Besucher dann durch eine große Scheibe in die Futterküche reinschauen kann. Das ist aber für unsere internen Abläufe absolut wichtig. Und weil wir jetzt teilweise Teile des jetzigen neuen Wirtschaftshofs noch mitten im Zoo haben, ist es natürlich auch wieder die Voraussetzung, die hier an den Rand des Zoos zu bringen, damit wir im Zoo den Platz gewinnen, um unsere neue Asienanlage zu bauen. Und zwar wichtig, dass wir eine Photovoltaikanlage auf einem Dach installieren können, um unsere Kühl- und Tiefkühltechnik zu betreiben.
0: Man hat die Tiere und dann hat man im Schloss die Möglichkeit, Kindern oder anderen auch Erwachsenen, Menschen, Bürgern etwas zu vermitteln von der Geschichte der Stadt Hoyerswerda. Wenn man das miteinander verbindet, dann hat man nach außen hin eine ganz andere Darstellung, als wenn man nur in ein Zoo hineingeht, um Tiere zu sehen.
1: Der Tourismus im Lausitzer Seenland wächst und entwickelt sich gut und wir sehen uns als eine der Touristendestinationen hier im Umkreis, bei der man zu gutem wie auch schlechtem Wetter

0: hinfahren kann.
1: Die Verknüpfung, die wir hergestellt haben seit dem Jahr 2011 zwischen Schloss und Zoo, ist ein hervorragendes Beispiel, wie man Geschichte der Stadt spielerisch für Kinder darstellen kann, weil das ist drinnen mit vorhanden, aber auf der anderen Seite auch die Stadtgeschichte darstellen kann, wo man zieht durch einen Zoo oder auch Schlossbesucher durch das Schloss zieht, also die unterschiedliche Interessen haben, aber einfach durch dieses Kombi-Ticket nachher Besucher von beiden Städten werden. Und wenn dann wieder rausgegangen wird, hat der Mensch mehr erlebt, als er eigentlich vorhatte.

0: Auf geht's zum Gottesdienst.
1: Also der Moped-Gottesdienst ist tatsächlich einfach ein Gottesdienst mit Mopeds und mit Mopedfahrern und mit interessierten Gästen. Und er ist aus der Überzeugung heraus entstanden, dass das ganze Leben von Gott begleitet ist. Und ein sehr großer Teil im Leben von jungen Menschen hier sind Mopeds. Und deswegen war eigentlich ganz schnell klar, wir müssen auch mal einen Moment schaffen, wo wir diese Mopeds, das Leben mit diesem Hobby vor Gott bringen und man einmal einen ganzen Gottesdienst mit Mopeds, ihren Fahrern und allen interessierten Zuschauern feiert. Wir hatten vor vielen, vielen Monaten die Idee, diesen Moped-Gottesdienst einmal mit den Juden, die in Sachsen leben, zusammenzufeiern. Und der Landesrabbiner hat zugesagt.
2: Wir waren unglaublich berührt, als diese wunderschöne Gemeinde hier mit dieser klasse Idee an uns gewendet hat, einen multireligiösen Andacht zu machen. Nicht nur christlich, sondern christlich und jüdisch zusammen.
1: Und wir sind jetzt hier versammelt, irgendwie um unsere Leidenschaft drumherum und um das, was irgendwie unser Leben, unseren Alltag, unsere Freizeit ausmacht und versuchen, bei allem, was uns unterscheidet, das Verbindende zu finden, bei Gott, bei unserem Glauben, bei unserer Religion.
3: Es war eine ganz besondere Atmosphäre hier auf dem Pfarrhof in Großschirma. Moped-Gottesdienste gab es ja häufiger schon mal, diesmal ein christlich-jüdischer, passend zum Jahr der jüdischen Kultur. Und es war einfach wunderbar, das hat wirklich gezeigt, was Gesellschaft zusammenhält.
4: War ausgefallen und mal was ganz anderes, was man nicht jedes Jahr erlebt.
5: Da ich selber begeisterter Mopedfahrer bin, nach wie vor über die Jahrzehnte, kann ich schon sagen, hat es mich heute hierher gezogen. Und das hat mir sehr gut getan.
6: Vor allen Dingen auch, dass die jüdische Gemeinde mit dabei sein kann, der Pfarrer und katholische. Und dass wir hier gemeinsam zusammen den Gottesdienst verbringen wollen. Das war sehr schön, hat mich sehr gefreut.
1: Das ist ein sehr, sehr erfüllendes, schönes Gefühl und ich glaube, ein echt wichtiges Zeichen für diese Region.
7: Die Attraktivität, denke ich, des ganzen Ortes konnte dadurch schon gesteigert werden. Wer blickt schon gerne, wenn man hier wohnt oder arbeitet, auf eine alte Ruine, die auch verfällt?
8: Wir denken, dass die Entwicklung, die schon positiv begonnen hat, sich so auch fortsetzen wird. Im Bereich des Maxam-Werkes, dort war eben dieses alte Verwaltungsgebäude aus DDR-Zeiten. Das war ein großer Aufwand und eigentlich nur möglich durch die Förderung, dass man auch so einen Bau wegbekommt und dann natürlich neue Chancen eröffnet.
7: Seit letztem Jahr haben wir hier Parkflächen geschaffen für uns als Unternehmen, aber auch für viele andere ansässige Unternehmen des Ortes Schlungwitz und der ganzen Gemeinde. Dadurch, dass ein Stromanschluss da ist, auch ein Wasseranschluss, ist man hier schon flexibel in der Gestaltung.
8: In diesem Bereich waren große Hallen untergebracht und diese Gebäude wurden nach und nach leergelassen und durch andere Firmen besetzt. Speziell an dieser Stelle haben wir uns überlegt, dass wir natürlich die Möglichkeiten, die sich vor Ort bieten, nutzen. Und das ist zum einen der Spreeradweg, der von der Quelle bis nach Berlin führt, wo die Radfahrer direkt hier daneben vorbeikommen. Aber wir haben natürlich auch schon Interessenten vor Ort gehabt, die sogenannten Dirtbiker, die hier ein Gelände haben und sich Gelände modelliert haben. Und für die konnten wir mit dem Unterstand, mit einem Treffpunkt etwas schaffen, aber natürlich auch mit einer Fahrradreparaturstation und natürlich für die Radfahrer auf dem Spreewaldweg. Und für die gibt es hier auch eine Lademöglichkeit, dass man entsprechend auch den Akku aufladen kann und dann wieder die Fahrt fortsetzen kann, nachdem man sich ausgeruht hat. Also wir versuchen auch Angebote zu schaffen der mobilen Versorgung. Wir haben Marktboden vorgehalten, die man natürlich auf diesen befestigten Flächen für eine Glühweinbude entsprechend nutzen kann. Gemeinsam mit vielen anderen Projekten, also wir haben auch die Brücke neu gebaut, sodass auch die entsprechenden

Infrastruktur im Umfeld gemacht worden, hat sich der ganze Ort schon merklich verbessert. Und das merkt man, glaube ich, auch in den Zuzugzahlen in diesem Ortsteil, dass die Einwohner das als attraktiv empfinden.

0: die Grundprinzipien des Webens sind sehr simpel, aber je komplexer der Stoff wird, umso komplexer wird natürlich auch die Technik, um dieses Verfahren zu ermöglichen.
1: Mit der Erfindung der Lochkarte, das war schon revolutionär.
0: Es muss eine Zeit der großen Veränderungen gewesen sein.
1: Es ist immer wieder unglaublich faszinierend, wie diese Technik funktioniert.
0: Weben ist das Verkreuzen von Längsfäden mit Querfäden. Und damit der Querfaden durchgeschossen werden kann, er heißt ja auch Schuss, müssen sich die Längsfäden heben und andere wieder senken, damit ein Webfach entsteht. Und das ist die Grundbewegung beim Weben, aber es wird kompliziert und komplex, sobald man was Schönes, was Ästhetisches oder etwas sehr Funktionales, Stabiles herstellen will.
1: Die Muster entstehen, indem der Kettfaden mustergemäß auf der Oberseite zu sehen ist. Oder wenn er an der Stelle fertig ist, dann verschwindet er auf der Rückseite.
0: Die Muster früher, die wurden mit Gold aufgewogen, weil das wirklich mit viel Handarbeit verbunden war und hochaufwendig, hochkompliziert, ehe man das wirklich umgesetzt hatte, so ein Muster.
1: Das hat sich auf den Preis ausgewirkt, deswegen konnten das wirklich nur die Reichen eben diese kostbar gemusterten Gewebe erwerben.
0: Das ist dann eben mit Erfindung der Jacquard-Technik zur Massenware geworden.
1: Mit der Erfindung der Jacquard-Maschine, das war schon revolutionär.
0: Joseph-Marie Jacquard hat gewusst, dass ein Gewebe binär kodiert ist. Es gibt nur zwei Möglichkeiten. Entweder der Kettfaden ist oben, überm Schuss oder erst unterm Schuss. Ja, nein, 1-0. Und er hat es geschafft, diese Verbindung zwischen Lochkarte und Kettfäden herzustellen, indem er diesen Jacquard-Aufsatz konstruiert hat.
1: Ist ein Loch an der Stelle in der Lochkarte, wird der Faden gehoben, ist also an dieser Stelle auf dem Gewebe auf der Oberseite zu sehen. Und ist kein Loch an der Stelle an der Karte, dann bleibt der Faden auf der Gewebeunterseite liegen.
0: Die Lochkarte ist der Datenträger, auf dem das Muster gespeichert ist.
1: Das ist sehr genial, das ist faszinierend, wie so eine robuste Maschine so ein filigranes Gewebe erzeugen kann.
0: 1910 kam Martin Tannenhauer aus Chemnitz und hat auf der Suche nach einem größeren Gebäude für seine bereits bestehende Weberei dieses Gebäude hier gefunden und hat sich entsprechend erweitern können.
1: Chemnitz boomte zu der Zeit, also die Webereien in Chemnitz boomten.
0: Wenn man schaut, wie viel Musterzeichnereien, wie viel Kartenschlägereien es in und um Chemnitz gab um diese Zeit. Also das muss ein richtig eigener Zweig gewesen sein, der einfach viele Leute beschäftigt hat. Der Ehrgeiz unseres Museums ist es, den Menschen einen Einblick zu ermöglichen. Oft erleben wir, dass die Besucher in den Websaal kommen und sagen, oh, wie das hier riecht. Ja, man spürt, wie der Boden vibriert, wie laut das ist und was das für eine Arbeitsleistung derjenigen war, die Maschinen bedient haben. Was hier in Sachsen geleistet wurde. Ne? Wir waren auch mal eine Zeit lang führend im Webstuhlbau. Wir waren führend in der Textilindustrie hier in Deutschland. Und das ist einfach eine Sache, die man durchaus vermitteln darf, wo man sagen kann, wir sind stolz darauf, und wir vermitteln hier einen lebendigen Eindruck davon.

Die Woche ist fast geschafft. Ein Hoch auf die Vorfreude. Unsere Sendung am Donnerstag hält Folgendes für Sie bereit. Unter Beobachtung, die Feuerwehr in Hohndorf. Auf Wanderschaft, die Madonna in Lößnitz. Und im Rückblick, der Monat September im Erzgebirge.

0: Glück auf und herzlich willkommen zur Bergzeit. Der Oktober beginnt mit einem Ehrentag für etwas, was bei vielen schon vor dem ersten vernünftigen Satz auf dem Tisch steht. Kaffee. Heute ist der internationale Tag des Kaffees. Und dazu gibt es eine kleine Überraschung. Die Kaffeebohne ist botanisch gar keine Bohne. Sie ist der Samen einer Frucht der sogenannten Kaffeekirsche. Meist stecken zwei dieser Samen darin, mit den flachen Seiten zueinander. Frischer Rohkaffee sieht außerdem keineswegs so schön braun aus wie in der Packung. Seine Farbe ist eher grünlich oder gelblich. Das typische Aroma entsteht erst beim Rösten. Unser Morgenkaffee hat also schon einiges hinter sich, bevor wir überhaupt richtig wach sind. Ob Sie ihn schwarz trinken, mit Milch oder heute lieber Tee nehmen. Schön, dass Sie dabei sind.
1: Erzgebirge ist, wo in Tellerhäuser in knapp 1000 Metern über dem Meeresspiegel Deutschlands höchstgelegene Glockenausstellung wartet.

und Erzgebirge ist, wo sich der historische Bergbauverein Aue einen urigen Knappschaftssaal geschaffen hat, der wie ein Bergwerk gestaltet ist, sodass sich der Besucher wie unter Tage fühlt.

Zwei Schüler der evangelischen Oberschule Schneeberg haben sich gemeinsam mit ihrer AG-Leiterin auf Spurensuche nach jüdischem Leben in Schneeberg und Neustädel begeben. Anhand historischer Quellen untersuchten sie die Geschichte von insgesamt fünf jüdischen Familien, deren Spuren bis ins Jahr 1881 zurückreichen. Dabei beschäftigen

0: Am Freitag laden im Weiteren das Besucherbergwerk Zinnkammern Pöhler, das Laudogold Spirituosenmuseum in Lauterbernsbach sowie das Zeiss Planetarium und die Sternwarte in Schneeberg zu Besichtigungen und Vorführungen ein. Was passiert eigentlich hinter den Türen der Unternehmen in der Region? Antworten darauf gibt die Spätschicht am Freitag, den 30. Oktober 2026. Die Anmeldung für die kostenlosen Führungen starten ab dem 1. Oktober. Rund 100 Unternehmen und Institutionen aus Chemnitz, dem Erzgebirgskreis, Mittelsachsen und dem Landkreis Zwickau laden Interessierte ein, ihre Arbeitswelt kennenzulernen und einen Blick hinter die Kulissen zu werfen. Bei den kostenfreien Führungen können Besucherinnen und Besucher Produktionsabläufe erleben, verschiedene Berufsfelder entdecken und direkt mit Mitarbeiterinnen und Mitarbeitern ins Gespräch kommen. Damit bietet die Spätschicht nicht nur spannende Einblicke in die regionale Wirtschaft, sondern auch die Möglichkeit, potenzielle Arbeitgeber persönlich kennenzulernen und Kontakte für die eigene berufliche Zukunft zu knüpfen. Alle Firmen im Überblick sowie die Anmeldung zu den Führungen finden Sie unter industriekultur-chemnitz.de. Aufgrund der begrenzten Plätze empfiehlt sich eine frühzeitige Anmeldung.
1: In Hohndorf haben am Mittwochabend Einsatzkräfte von Feuerwehr, Rettungsdienst und Polizei den Ernstfall geprobt. Gegen 17.35 Uhr wurden sie wegen einer Rauchentwicklung in die Philipp-Müller-Straße gerufen. Beim Eintreffen drang dichter Rauch aus mehreren Kellerabteilen eines Mehrfamilienhauses. Zudem machten sich mehrere Personen an den Fenstern bemerkbar. Der Rauch hatte sich auch im Treppenhaus ausgebreitet und wurde mit Nebelmaschinen simuliert. Insgesamt mussten 12 eingeschlossene Personen gerettet werden. Feuerwehrleute brachten 10 Darsteller und 2 Übungspuppen unter schwerem Atemschutz aus dem Gebäude, über eine Drehleiter, tragbare Leitern und mit Brandfluchthauben durch das Treppenhaus. Anschließend wurden die Geretteten dem Rettungsdienst zur medizinischen Untersuchung übergeben. Parallel zur Menschenrettung wurde der Kellerbrand bekämpft und gefährliche Gegenstände wie Benzinkanister und Gasflaschen ins Freie gebracht. Zusätzlich wurde ein Atemschutznotfall simuliert. 2 Feuerwehrleute eines Trupps wurden im Gebäude verletzt und mussten von einem weiteren Atemschutztrupp gerettet werden. Beobachtet wurde die Übung unter anderem von Enrico Stache. Er lobte anschließend die Alarmierungskette, die Menschenrettung und die Kommunikation sowohl zwischen den Leitstellen als auch die zwischen den Einsatzkräften vor Ort. Kleinere Fehler wurden gemeinsam ausgewertet. An der Übung waren insgesamt 54 Einsatzkräfte der Feuerwehr in Hohndorf, Oesnitz und Gersdorf, 2 Rettungswagen sowie ein Streifenwagen der Polizei beteiligt.
0: Von den tapferen Einsatzkräften in Hohndorf kommen wir nun zu einer umgehenden Vollsperrung in Thun. Aufgrund einer Gashavarie ist ab sofort bis voraussichtlich zum 9. Oktober 2026 die Annaberger Straße in Höhe Haus Nummer 2, Kreuzungsbereich Drehbarer Straße, voll gesperrt. Eine Umleitung ist ausgewiesen. Die Änderungen im Linienverkehr sind in den Aushängen an den Haltestellen oder der Homepage des RVE unter rve.de zu entnehmen. Der Rotkehlchen-Sommerblütenhonig des Gartensenders Gebrüder Roth in Zwönitz und der Mösener Landimkerei wurden beim Sächsischen Honig Award mit dem Sächsischen Honigprädikat 2026 ausgezeichnet. Von 21 eigenen Bienenbeuten entsteht ein naturbelassener regionaler Honig. Der soll so nachzulesen unter honigaward-sachsen.de vom Geschmack her intensiv und lang anhaltend sein. Dem Honig wird eine belebende Note von frischer Zitronenmelisse und kühler Minze bescheinigt, die auf zarte Nuancen von Lavendel und blumiger Süße treffen. Wir bleiben in Zwönitz.
1: Der Sonntag in Zwönitz beginnt feierlich. Die Trinitatiskirche ist zum Erntedank reich geschmückt. Gemüse, Getreide, Blumen und liebevoll arrangierte Erntegaben bestimmen das Bild. Für die Gemeinde ist es der ruhige Auftakt zu einem Tag, der später noch deutlich lebhafter wird. Nur wenig später wird aus dem feierlichen Erntedank ein lebendiges Stadtfest. Denn Zwönitz begrüßt den Herbst traditionell mit einem besonderen Festwochenende, dem Erzgebirgischen Pferdetag und Zwönitzer Erntedank, in diesem Jahr am 26. und 27. September. In Guckner, unser Erzgebirge, berichten wir ab Freitag ausführlich.
0: Von Freitag, dem 2. Oktober, bis Sonntag, den 4. Oktober, lädt das Herbstfest auf dem Annaberger Markt zum Bummeln, Schlemmen und Verweilen ein. Zahlreiche Händler sorgen für ein abwechslungsreiches Angebot, während verschiedene gastronomische Stände die Besucher kulinarisch versorgen. Für musikalische Unterhaltung sorgen unter anderem Jörg Heinicke, Opa

0: Karl und DJ Klimperkiste. Aufgrund des Aufbaus und der Durchführung des Herbstfestes bittet die Stadt darum, die Absperrungen und Halteverbote im Marktbereich zu beachten. Parkmöglichkeiten sind in der Tiefgarage unter dem Markt, in den Parkhäusern Gerisch Ruh und in der Scheibnerstraße sowie auf dem Parkdeck Karlsplatz vorhanden. Zwei Feiertage, zwei besondere Gelegenheiten und jede Menge kleiner und großer Kostbarkeiten. Auch während der laufenden Umbauarbeiten in der Manufaktur der Träume müssen Liebhaber erzgebirgischer Volkskunst nicht auf faszinierende Einblicke in die Welt der Sammlerin Erika Bull-Ströhr verzichten. Am Tag der Deutschen Einheit sowie am Reformationstag öffnet die Sonderausstellung Schätze aus der Sammlung Bull-Ströhr jeweils von 10 bis 15 Uhr ihre Türen für alle Interessierten ganz ohne vorherige Anmeldung.
1: Wenn am 2. Oktober die Museumsnacht zum nächtlichen Spaziergang durch die musealen Einrichtungen des Städtebundes Silberberg einlädt, ist auch die Hospitalkirche Lößnitz geöffnet. Nicht ohne Grund.
2: Seit 2026 ist unsere Kirche eine offene Kultur- und Pilgerkirche. Die derzeitige Ausstellung handelt von einer Wanderschaft der Madonna. Hierbei handelt es sich um einen spätgotischen Marienaltar aus dem 15. Jahrhundert. Es ist eine deutsch-tschechische Ausstellung.
1: Zur Museumsnacht kann die Ausstellung von 17 bis 22 Uhr in Augenschein genommen werden. Über viele Besucher, auch aus Tschechien, würde man sich in Lößnitz freuen. Gleich 17 Uhr stehen ein Vortrag und eine Sonderführung mit Kurator Jan Quapiel auf dem Programm. Ab 18.30 Uhr heißt es Klang und Farbe meets Madonna, erleben Sie die erleuchtete Kirche. Vorab noch ein Wort zu Madonna.
2: Es handelt sich hier um eine Nachbildung. Das Original befindet sich im Regionalmuseum in Teplice. Auf der rechten Seite sehen Sie die Kapelle aus Wörter-Zinnwald. Sie wurde abgerissen. Die Glocke wurde bei dem Abriss nicht mehr gefunden, aber ein Klöppel wurde ausgegraben. In den Vitrinen sehen Sie verschiedene Fundstücke von dieser Ausgrabung.

0: Nach der Museumsnacht im Städtebund Silberberg am 2. Oktober ist die Ausstellung Madonna auf Wanderschaft noch bis zum 18. Oktober in der Hospitalkirche Lößnitz zu besichtigen. Geöffnet ist mittwochs bis sonntags von 13 bis 17 Uhr.
1: 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Jetzt wollen wir uns allerdings wieder unserem aktuellen Programm widmen, mit dem Rückblick auf den Monat September.
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0: Viertklässler der Grundschule Lugau waren in diesem Jahr die Ersten. Nicht beim Sport, sondern in der Natur. NWAM und Midgas finanziert auch im neuen Schuljahr einen Exkursionstag unter der Überschrift Natur zum Anfassen. Dieses Jahr ist das Motto Wildes Leben, wer wohnt in Hecke, Laub und Steinhaufen. Die vierte Klasse aus Lugau besuchte am 2. September die NABU Naturherberge auf Falter.
3: Eine strahlende Rennroderin in Oberwiesenthal. Julia Taubitz war am 4. September ein weiteres Mal in der Wintersportausstellung im Wiesenthaler K3. Im Museum befindet sich eine Medaillenwand mit den Namen der Oberwiesenthaler WM- und Olympiamedaillengewinner. In der letzten Saison kamen 2 olympische Goldmedaillen im Rennrodeln dazu. Bei den Olympischen Winterspielen in Cortina d'Ampezzo wurde Rennrodlerin Julia Taubitz Olympiasiegerin im Einzel und mit dem Team. Jede Medaille wird im Museum symbolisch durch ein Pünktchen mit Jahreszahl dargestellt.
0: Wer am 5. September ins Freizeitbad an den Greifensteinen wollte,

zuckte zuweilen zusammen. Die privilegierte Schützengilde Geier hatte ganz in der Nähe zum zweiten erzgebirgischen Böllertreffen für Kanonen und Standböller eingeladen.

0: Großer Bahnhof am 9. September in Oberwiesenthal. Mit der feierlichen Übergabe des dortigen Schulteils des Landkreisgymnasiums St. Annen wird eine umfassend modernisierte und brandschutztechnisch ertüchtigte Schule offiziell ihrer Nutzung übergeben werden. Im Rahmen der geförderten Gesamtmaßnahme wurden das Gymnasium, die Aula sowie die Athletik- und Spielhalle umfassend saniert und modernisiert.
1: 3 Tage lang wurde gefeiert, gelacht, geschlemmt, musiziert und gemeinsam Geschichte geschrieben. Mit dem Buchholzer Jahrmarkt vom 11. bis 13. September fand das Festjahr 525 Jahre Buchholz seinen emotionalen Höhepunkt und hinterließ weit mehr als schöne Bilder. Es waren Begegnungen, Erinnerungen und ein außergewöhnliches Gemeinschaftsgefühl, welches das Wochenende zu etwas Besonderem machte.

0: Insgesamt 20.000 Euro Preisgeld, 26 eingereichte Projektideen, zahlreiche Macherinnen und Macher aus der Region. Die Ergebnisse des diesjährigen Ideenwettbewerbes geht los. Deine Heimat, dein Projekt in der Liederregion Tour zum Erzgebirge können sich sehen lassen. Im Rahmen der feierlichen Preisverleihung wurden am 17. September 13 Vorhaben ausgezeichnet. Dabei reicht die Bandbreite von Natur und Bildung über kreative Angebote bis hin zu Begegnungsorten.
1: Im strömenden Regen wurden am 24. September bei einer Pflanzaktion im Revier Oberwiesenthal des Forstbezirks Neudorf Rotbuchen und Weißtannen in die Erde gebracht. Einer, der mit Hand anlegte, war Oberwiesenthals Bürgermeister Jens Benedikt, dessen Stadt bis 27. September Zentrum der Veranstaltungen Eurorando 2026 und dem 123. Deutschen Wandertag war.
0: In Eibenstock wurde am 25. September am Pflegeheim Herbstsonne ein Verkehrsgarten eröffnet. Laut Diakoniestation der Kirchgemeinden Eibenstock und Umgebung soll dieser Heimbewohnern und Kindern die Möglichkeit bieten, Verkehrsregeln und sicheres Verhalten im Straßenverkehr praktisch zu erlernen und zu üben.

0: In Schwarzenberg wurden am 29. September zwei Stolpersteine für Opfer der nationalsozialistischen Gewaltherrschaft verlegt. Der erste Gedenkstein erinnert an Kurt Rosenbaum, der den Zeugen Jehovas angehörte, der zweite an den Juden Georg Krein.
1: Zurück aus unserem Monatsrückblick wollen wir nun etwas weiter in der Zeit zurückreisen, nämlich etwa 20 Jahre. Seit Beginn der Woche schlagen wir regelmäßig eine neue Seite aus unserem Erzgebirgsalmanach auf. Und heute unternehmen wir einen kleinen Abstecher nach Geyer.

0: Aus dem Erzgebirgsalmanach, 2. Oktober 2006. In Geier heißt es, Ende gut, alles gut. Die Bingestadt hat einen Marktbrunnen. Dass bei der Einweihungsfeier am 2. Oktober nicht nur das Brunnenwasser zu Boden fällt, ist Nebensache. Das Wetter kann keiner beeinflussen. Wohl aber das Ortsbild in seiner Heimatstadt. Als das Geld für einen Marktbrunnen in Geier im Stadtsäckel fehlte, hatte sich eine Initiative um Johannes Schreitauer und Thomas Müller ans Sammeln gemacht. Die Initiatoren betrachteten den geplanten Brunnen schon immer als einen Höhepunkt des Marktensembles und wollten einen Wegfall aus Finanzzwängen nicht akzeptieren. Jetzt steht das Ergebnis auf dem geirischen Markt zur Freude vieler. Das Wasser, so Johannes Schreitauer, bei der Einweihung ist eng mit dem Bergbau in der Bingestadt verbunden. So vereine der Brunnen Symbolik, Funktionalität und Kunst. Scheitauer nimmt den Tag zum Anlass, nochmals allen Spendern und Förderern des Projektes zu danken.
1: Das war unsere Bergzeit für heute. Eine Tasse Kaffee ist schnell eingeschenkt. Bis sie bei uns ankommen, dauert es erheblich länger. Anbau, Ernte, Verarbeitung, Transport und Röstung. Hinter dem Getränk steckt eine ganze Kette von Arbeit. Und die Ernte verlangt Geduld, denn die Früchte eines Kaffeestrauchs werden nicht alle gleichzeitig reif. Die Erntezeit kann sich deshalb über mehrere Wochen erstrecken. Der heutige Aktionstag erinnert auch an die Menschen, deren Einkommen vom Kaffee abhängt. Für uns ist er eine Pause im Alltag, für viele Familien die Lebensgrundlage. Vielleicht schauen wir beim nächsten Einkauf deshalb einmal genauer auf Herkunft und Produktionsbedingungen. Und falls heute noch jemand fragt, kommst du auf einen Kaffee, ist das möglicherweise die schönste Einladung des Tages. Einen gemütlichen Abend und Glück auf!

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1: Ein Adventskalender für gute Zwecke. Rallye Elbflorenz machte Station am Güterschuppen und auf zur Falkensteiner Kirmes.
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1: Liebe Zuschauer, ich begrüße Sie ganz herzlich zur Donnerstagsausgabe von Tag aktuell. Schön, dass Sie auch heute wieder eingeschaltet haben. In gemütlicher Runde wurde in der Mauritius-Brauerei der neue Adventskalender der Rotari-Freunde Zwickau-Glauchau vorgestellt. Es ist bereits die 4. Ausgabe und der Erfolg dieser Aktion zeigt, dass die Art, die künstlerische Gestaltung und der Zweck des Kalenders bei den Menschen ankommt.
3: Auch wenn die Sonne noch einmal echte Wärme bringt, wir sind im letzten Quartal des Jahres angekommen und da wird es Zeit, sich auf die Adventszeit vorzubereiten. Die Rotary-Freunde Zwickau-Glauchau haben auch in diesem Jahr wieder einen Adventskalender erstellt, der in der Mauritius-Brauerei präsentiert wurde. Deren Geschäftsführer hatte die Idee vor einigen Jahren aus seiner Heimat mitgebracht.
4: Ja, wir veranstalten die Kalenderaktion jetzt zum 4. Mal. Es hat alles begonnen im Jahr 2023. Das war die Geburtsstunde des Kalenders und wir haben dann mit der Unterstützung von dem Künstler Veit Schenderlein diese Serie entwickelt und heute oder jetzt mittlerweile schon zum 4. Mal.
3: Und nun ist ja die Entwicklung, die Herstellung das eine, der Vertrieb dann was anderes. Wie läuft das?
4: Also wir organisieren das Ganze natürlich schon viele Monate im Voraus. Der Dreh- und Angelpunkt ist das Motiv. Dann entstehen natürlich die Preise, die Preisverteilung und natürlich auch der Druck. Das muss alles koordiniert werden. Wir akquirieren einmal die Gewinne, wir akquirieren natürlich auch Spenden, damit die Produktions- und Herstellungskosten abgedeckt sind, damit der Verkaufserlös von 5 Euro pro Stück auch tatsächlich zu 100% wieder in die Region zurückfließt.
3: Der erste Kalender war damals eine recht schnell entworfene, sozusagen Eigenentwicklung. Und schon dieser Kalender war recht erfolgreich. Mit Veit Schenderlein aus Mülsen wurde dann ein Künstler gefunden, der neben dem Können auch die Ideen mitbringt, damit der Wiedererkennungseffekt da ist, jedes Jahr aber etwas Neues entsteht.
5: Ja, die Arbeitsaufgabe für diesen Kalender war was Neues ausdenken. Und zuerst stand das Thema Flugplatz im Raum. Und dann habe ich mir gedacht, in der letzten Zeit sind mir immer diese gekreuzten Hämmer vom Erzgebirge immer wieder untergekommen. Und ich dachte, das wäre doch eine super Idee, wenn wir ins Bergwerk gehen, weil Zwickau so eine starke Kohletradition hat, Bergbautradition hat, dachte ich, das wäre bestimmt eine Punktlandung.
3: Und jetzt sehen wir hier ein Schwarz-Weiß-Bild. Ist das so die Vorstudie, wie das losgeht?
5: Genau, das ist die Bleistift-Vorzeichnung. Das ist die Phase, wo ich dann immer mit dem Kunden nochmal drüber spreche, ob das auch so ist. Ne? Dann können wir auch noch korrigieren. Und dann, wenn das fertig ist, dann übertrage ich das auf den Originalkarton und dort wird es dann farbig gezeichnet.
3: Wie beim Fernsehen. Das begann auch mal schwarz-weiß. Doch Spaß beiseite, der Unterschied zwischen Schwarz-Weiß und Farbe ist schon gewaltig. Sind das etwa Kaffeebohnen? Nein, es sind die Griffe am Hund im Bergwerksstollen.
5: Ja, das muss natürlich auch zusammenwirken. Ne? Ich gucke, ich habe jetzt hier auf der Rückseite von dem habe ich das Farbige. Kleinen Moment. So, ich hoffe, das kann man so ganz gut sehen. Wichtig ist, dass es gut lesbar ist. Es sind Acrylfarben. Es ist gezeichnet in einer Acryl-Mischtechnik mit Airbrush, mit Farbstift, mit Fingern, also ganz wild. Wichtig ist, Computeranteil absolut 0%, komplett von Hand. Und dann ist es natürlich so, dass das klar lesbar sein muss. Der Hintergrund muss ich zurücknehmen und dann dauert es schon ein ganzes Stück, bis die Sache dann entsteht und bis es dann passt.
3: Und dass es im wahrsten Sinne des Wortes passt, das zeigen die Erfolge der Aktion.
4: Wir drucken 1600 Kalender und wir haben es im letzten Jahr geschafft, nahezu alle zu verkaufen. Also die Zielstellung ist nach wie vor klar. Wir möchten 8000 Euro in die Region spenden und dafür müssen wir die gesamte Anzahl verkaufen.
3: Dafür haben die Rotary-Freunde Zwickau-Glauchau auch eine ganze Menge Unterstützer. Beim Begriff Rotary zieht ja mancher schon wieder die Augenbrauen hoch nach der Devise. Das sind doch solche, die nicht wohin wissen mit all dem Geld. Kleiner Hinweis, der derzeitige Präsident der Rotary-Freunde Zwickau-Glauchau ist Streetworker bei der Diakonie. So viel dazu. Er weiß, wo das Geld gebraucht wird.
6: Ja, in diesem Jahr fällt das zusammen. Also im Zeitraum meiner Präsidentschaft für Rotary Zwickau Klauchau werde ich natürlich die sozialen und besonders auch die Jugendarbeitsthemen in den Mittelpunkt stellen. Und da spielt das Thema Jugend im städtischen und ländlichen Raum eine große Rolle. Und so unterstützen wir auch insgesamt 5 Projekte, die in dem Bereich angesiedelt sind.
3: Welche Projekte sind das konkret?
6: Ein Projekt, das ist schon fast in Dauerbrenner, Kindern Urlaub schenken. Also Kinder aus Familien, die dringend Urlaub auch mal nötig haben, um aus der Stadt mal rauszukommen. Zum anderen gibt es eine junge Gruppe beim FSV, die nennt sich Zwickau Solidarisch. Die unterstützen ihrerseits selbst Projekte, wollen einen Sandkasten bauen für Kinder. Das unterstützen wir mit dem Geld, was wir da erwirtschaften. Und zum anderen machen wir auch ein schönes Projekt im Stadtforst mit dem Rainer Freudenberg. Geht es darum, eine Baumpflanzaktion zu machen, 250 Bäume, und das einfach so, wie der Wald von morgen aussehen muss. Rotarische Aktionen finden natürlich nicht nur im Bereich sozialen Engagements statt, sondern auch, um gesellschaftliche Dinge zu verbessern. Und wenn wir gerade auch im Blick Kleinstädten und Dörfern im ländlichen Raum schauen, wo bleiben dort die jungen Leute mit Ausbildung und Beruf? Da fehlt es oftmals. Und gemeinsam mit Bürgermeisterinnen, Bürgermeistern, den Playern vor Ort, den Räten, aber auch der Handwerkskammer zu schauen, wie können wir da Strukturen verbessern. Da geht es nicht immer nur um Geld, sondern da geht es darum, dass möglichst denkbar gute Bedingungen für junge Menschen geschaffen werden durch den Zusammenschluss der Player vor Ort, die darauf einwirken können. Und da spielt Rotary Zwickau Klauchau natürlich auch eine gute Rolle. Insgesamt sortieren sich die Projekte, die wir als rotarische Freundinnen und Freunde unterstützen, ein in das weltweite Geschehen. Gibt es eine große Aktion immer noch, End Polio Now. Es gibt immer noch Länder auf dieser Welt, vor allem in Asien, in denen es Fälle von Kinderlähmung gibt. Und damit das mal aufhört, unterstützen wir mit dem Geld, um das zu beenden.
3: Mit dem Adventskalender geht es jetzt erst richtig los. Er liegt bei den Partnern der Rotary-Freunde zum Kauf bereit.
4: Die Verkaufsstellen, die mit der ersten Stunde dabei waren, sind der Globus, das Globus SB Warenhaus in Zwickau, die Buchhandlung Marx, die Kultur Z, Touristinformation in der Innenstadt, natürlich auch das Atelier und das Gute-Laune-Café unseres Künstlers Veit Genderlein in Mülsen, die Sparkasse mit 4 Filialen, die Hauptstelle, dann am Hauptmarkt in Marienthal und in Eckersbach und natürlich auch in der Mauritius-Brauerei und natürlich auch da, wo die Preise abgeholt werden können, ab Dezember bei der Protecta Steuerberatungsgesellschaft.
3: Einen attraktiven Adventskalender erwerben, die Chance auf Preise und dann noch das gute Gefühl, Menschen, denen es nicht so gut geht, zu helfen, da sollten 5 Euro wirklich nicht zu viel sein. Und die Rotary-Freunde Klauchau-Zwickau haben auch schon Ideen für das nächste Jahr.
1: Sie haben am 3. Oktober noch keinen Plan? Schauen Sie doch mal im Natur- und Umweltzentrum vorbei. Dort können Sie den Herbst mit allen Sinnen im Gutshof und darüber hinaus erleben. Herbstlust nennen es die Organisatoren. Los geht's bei Zeiten. Von 7 bis 9 Uhr wird der Riedelteich unweit vom Natur- und Umweltzentrum abgefischt. Anschließend können Sie frische Karpfen und Schleien direkt an der Brücke am Mühlteich von

0: 9 bis 14 Uhr kaufen. Im Gutshof erwartet sie kulinarisches und regionale Händler. In der Ausstellung Lebendiger Boden dreht sich alles um die faszinierende Welt der roten Waldameise und anderer Bodenlebewesen. Das Vogtländische Jagdausbildungs- und Schulungszentrum Bad Reibolzgrün präsentiert spannende Einblicke in die Themen Jagd und Wald. Informationen zu weiteren Akteuren finden Sie in der Anbieterliste auf der Website. Der Förderverein Natur- und Umweltzentrum Vogtland freut sich über viele gut gelaunte Gäste.
1: Sie ist mittlerweile allgegenwärtig, die KI, künstliche Intelligenz. In vielen Bereichen hat sie Einzug gehalten und beeinflusst auch das alltägliche Leben. Positives sowie Negatives hört man immer wieder im Zusammenhang mit KI. Man stellt sich nicht selten die Frage, ist das Original oder ist das KI? Am morgigen Freitag um 17.30 Uhr kann man im Turnerheim in Kainsdorf einen Einblick zur künstlichen Intelligenz bekommen. In der Veranstaltung werden die Fragen geklärt, was KI ist und wo sie uns im Alltag bereits begegnet. Auch wird darüber aufgeklärt, wie man Fake und Wirklichkeit unterscheiden kann. Medienpädagogin Annika Schulz nimmt die Teilnehmer mit in die Welt der KI, erklärt verständlich die Funktionsweise und zeigt, wo KI im Alltag heute schon Anwendung findet. Der Eintritt zur Veranstaltung im Turnerheim Kainsdorf ist frei und eine kleine gastronomische Betreuung wird vorbereitet.
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1: Am vergangenen Freitag und Samstag rollte die Rallye Elbflorenz durch Sachsen. Am Freitag startete sie morgens in Dresden und endete am Abend in Zwickau. Tags darauf ging es dann von dort aus durchs Erzgebirge und das Vogtland. Am Nachmittag kam sie erstmalig mit ca. 150 Fahrzeugen und ca. 350 Teilnehmer zum Güterschuppen nach Falkenstein.
2: Gute Fahrt. Zwickau gegen 8.30 Uhr. Die Rallye-Teilnehmer begaben sich zum Start direkt in der Innenstadt am Dom St. Marien. Oldtimer-Freunde gibt es überall. Viele von ihnen nehmen übers Jahr an zahlreichen Rallyes teil. Kein Weg ist da zu weit. Während sich die Fahrzeuge

0: in Zwickau auf den Weg machten, wurde in Falkenstein frisch gebackener Kuchen verladen und zum Klassikschuppen gebracht.
1: Also, wir freuen uns sehr, als Goldbrötchenbäcker Herr Jansmüller hier die Elf-Lorenz-Rallye mit unterstützen zu können. Das ist natürlich der Tatsache geschuldet, dass wir ein enges Verhältnis zu den Veranstaltern hier vor Ort haben und uns eine starke Freundschaft verbindet. Und da sind wir auch sehr stolz drauf und auch glücklich drüber.
0: Im Güterschuppen liefen die Vorbereitungen und die Kaffeemaschinen auf Hochtouren. Noch herrschte draußen die Ruhe vor dem Sturm.
2: Wir warten jetzt noch eine Stunde und dann werden die ersten Fahrzeuge kommen. Es sind erwartet 170 Fahrzeuge und wir müssen deswegen jetzt schon anfangen mit 350 Kaffee kochen. Also es sind ganz schöne Zahlen, die uns da erwarten. Wir haben auch Kuchen backen lassen von der Bäckerei Jansmüller und schönes Wetter ist auch. Die Damen und Herren können im Freien sitzen oder auch drinnen, wahlweise wie sie möchten.
0: Bald trafen die ersten Zaungäste und dann gegen 14.30 Uhr auch die ersten Fahrzeuge ein. Wie kam der Zwischenstopp am Klassikschuppen zustande?
3: Ich habe mich mit dem neuen Organisator dieser Veranstaltung im letzten Jahr in Verbindung gesetzt, weil das bisherige Organisationsteam der Sachsen-Klassik, was ja über die Automotorsportzeitung in Stuttgart organisiert wurde, sich altersbedingt aufgelöst hatte, beziehungsweise der neue Organisator leider verstorben war. Und hatte dann gesagt, dass wir uns also freuen würden, wenn die Sachsen-Klassik bei uns hier auch mal Zwischenstopp machen würde. Der Meinl hat mich dann jetzt angerufen im Frühjahr und hat gesagt, dass die Rallye Elbflorenz dieses Jahr von Dresden nach Zwickau fährt. Am ersten Tag und am zweiten Tag um Zwickau herum weiterfährt. Und dass man gerne bei uns die Gelegenheit wahrnehmen möchte, hier dann einen größeren Zwischenstopp von 30 Minuten einzulegen, sodass alle Teilnehmer hier dann eine Kaffeepause machen können und sich den Klassikschuppen und die Fahrzeuge hier in Ruhe anschauen können. Und darüber haben wir uns auch sehr gefreut, dass er an uns gedacht hatte. Und da merkt man, dass teilweise so eine Vorbereitung und so ein Netzwerk aufbauen doch einige Jahre erstmal in Vorlauf benötigt.
0: Gut Ding braucht Weile. Das trifft hier in mehrfacher Hinsicht zu.

0: eine Rallye. Das klingt in vielen Ohren nach knallhartem Wettbewerb und hoher Geschwindigkeit. Auf die Rallye Elbflorenz trifft das nicht zu. Die Rallye Elbflorenz ist eine Gleichmäßigkeitsrallye ohne Anspruch auf die Erzielung von Höchstgeschwindigkeiten. Sie ist eine touristische Ausfahrt mit entsprechenden Wertungsprüfungen, die den Teilnehmern und Bewohnern der Region die Schönheit der befahrenen Orte und Landschaften nahebringen soll. Die Rallye Elbflorenz wird von DTV Sachsen veranstaltet. Unterstützung erhält das Automobilevent von zahlreichen regionalen und überregionalen Partnern, Sponsoren und Freiwilligen. Besonderer Dank gilt den Städten und Gemeinden entlang der Route, die einen großen Teil zum Gelingen der Veranstaltung beitragen. Inzwischen war auch Markus Händel, der Organisationsleiter der Rallye, eingetroffen. Er ist quasi der Geburtshelfer der Rallye Elbflorenz.
1: Ja, entstanden ist er dadurch, dass ich selbst seit 2011 diese Rallyes fahre, meistens die Sachsenklassik. Und irgendwann haben wir gesagt, lass uns mal eine eigene machen. Das ist jetzt mittlerweile auch schon die 14. Also Tradition kann man schon mittlerweile auch von Elbflorenz sprechen.
0: Die Organisatoren verfolgen ein klares Ziel.
1: Ja, der Zweck ist, dass hier Menschen mit dem gleichen Hobby zusammenkommen und auf der anderen Seite auch Leuten an der Strecke viel Spaß bereiten, weil wir haben ein rollendes Museum, wir haben hier alles dabei, ganz alte Fahrzeuge von vorm Krieg bis aktuelle Oldtimer, also aktuelle 30 Jahre alte Oldtimer. Und das freut natürlich die Leute am Straßenrand und die Leute, die zusammenkommen, gehen ihrem Hobby nach und entdecken ganz, ganz tolle Ecken hier in unserem schönen Sachsen.
0: Auch bei der diesjährigen Auflage kam wieder einiges zusammen.
1: In Summe sind es 150 Fahrzeuge circa, plus minus 5, fallen natürlich mitunter auch welche aus, das sind alte Fahrzeuge. Aber ich hoffe, dass wir auch mit knapp 150 heute ins Ziel kommen, nur ein, zwei liegen bleiben. Und ja, das sind die unterschiedlichsten Menschen aus ganz Deutschland, die Sachsen entdecken mit dem Oldtimer.
0: Dass Sachsen über eine ganze Reihe von schönen Ecken verfügt, ist kein Geheimnis. Da haben die Organisatoren buchstäblich die Qual der Wahl.
1: Das ist der Job von mir und meinem Team. Wir sind da mittlerweile, wie gesagt, im 14. Jahr. Wir kennen viele Bürgermeister, wir kennen viele kleine Straßen und entdecken aber auch selbst immer wieder Neues und freuen uns dann, wenn wir das nach langem Suchen und Zusammenstellen den Teilnehmern zeigen können im Rahmen so einer Rallye.
0: Mit dem Erzgebirge und dem Vogtland hatte man wieder ins Schwarze getroffen.
1: Also ich kann das wiedergeben, was wir die Teilnehmer gesagt haben.

0: gesagt haben, dass sie absolut begeistert sind. Und es ist halt so, man kommt vielleicht irgendwann mal nach Bad Elster, man kommt vielleicht irgendwann mal nach Zwickau und schaut sich das Horschmuseum an. Aber spätestens auf den Verbindungsstraßen, die wir hier mit einbauen, da waren die wenigsten. Die entdecken sie sonst nicht. Und sie sind sehr begeistert davon, was es hier für schöne Landstriche gibt, wie grün hier alles ist, die Berge, nette Menschen am Streckenrand, also durchweg positiv.
1: In Westsachsen gibt es eine Unmenge von Oldtimer-Treffen und Ausfahrten. Die Begeisterung ist ungebrochen. Was sind die Gründe dafür?
0: Ja, das ist eine gute Frage. Ne? Es ist irgendwie ja doch, bei uns hier in Sachsen hat es eine extreme Tradition. Es hat auch wirtschaftlichen Aufschwung gebracht. Es bringt Menschen von A nach B. Und ja, man spricht immer von Männerhobby, es sind aber auch viele Frauen dabei. Fasziniert die Mechanik, es sitzt der Geruch, es sind die Klänge. Es hat noch irgendwo die Mechanik, die mit drin steckt. Ja, ich könnte jetzt ins Schwärmen kommen. Man muss es halt lieben und mögen und das tun die hier alle.
1: Damit hatte er zweifellos recht. Sowohl die Piloten der Fahrzeuge als auch die Besucher. Bei Kaffee und Kuchen, das gehört ja schließlich zu uns Sachsen, kam man ins Gespräch und ins Fachsimpeln. Viele treten eine Runde durch den Klassikschuppen und schauten sich die dort geparkten Fahrzeuge an. Schließlich ging der Zwischenstopp in Falkenstein seinem Ende entgegen. Die nächste Station war die fünftgrößte Stadt in Sachsen. Auf dem Plauener Altmarkt treten die Oldtimer eine Runde. Hier erwartete die Fahrer nicht nur eine Wertungsprüfung, es gab auch Geschenke von der Stadt. Neben verschiedenen Kleinigkeiten wie einem Taschenkalender für 2027, Gummibärchen, die Tag der Sachsen-Broschüre, Notizblock und Stift erhielten die Teilnehmer auch die Imagebroschüre der Stadt und damit einen Einblick in Plauen und seine touristischen Angebote. Anschließend ging es weiter über Netzschgau zur Göllstallbrücke, weiter nach Blankenhain und Grimmitschau und schließlich zum August-Horch-Museum in Zwickau. Den Endpunkt bildete wieder der Dom St. Marien.
2: Ja, hallo, mein Name ist Anja Elfinger, ich bin von der Stadt Falkenstein und ich möchte Sie einladen, zu unserer Kirmes am kommenden Wochenende zu kommen. Im Moment ist hier noch alles am Aufbauen, aber bis Freitag wird alles fertig sein und da ist es so, los geht's mit einem großen Fest im Zug ab 18 Uhr im Falkartring. Mit dabei sind unsere Stadträte, unsere Partnerstadt aus Arnhem ist eine Delegation vertreten, dann haben wir ganz viele Vereine in der Stadt, die mit dabei sind und unsere Einrichtungen, Kindergärten, Schulen, die sich auch zum Umzug präsentieren. Treffpunkt ist dann hier auf dem Festplatz und los geht's dann offiziell mit dem Fassanstich 19 Uhr. Anschließend spielt die Gruppe Spur 13 und sorgt hoffentlich für gute Stimmung. Samstag und Sonntag findet der Kreativmarkt in der Zweifeldhalle statt mit vielen Sachen für Groß und Klein. Natürlich sorgt auch hier am Nachmittag die Drachenburg-Musikanten für gute Stimmung wieder im Festzelt. Am Abend sind die Prinzenberger von der Partie. Tagsüber findet natürlich hier ein großes Treiben mit Rummel und Ponyreiten, Hüpfburg, Jumikar und so weiter statt. Und am Sonntag als Ausklang sind die Rödenbacher Blasmusikanten bei uns zu Gast. Wir freuen uns auf Ihren Besuch.
1: Ob die Stadt Reichenbach einen heißen Draht zu Petrus hat, wir wissen es nicht. Fakt war, das Wetter zum ersten Reichenbacher Herbstmarkt am vergangenen Sonntag im Park der Generationen hätte schöner nicht sein können. 16 Grad zeigte die Wetterstation an. Wir hatten den Eindruck, als wären wir aus der Zeit direkt in den Frühling gefallen. Die Sonne lachte, überall blühte es, Insekten und Schmetterlinge schwirrten durch den Park. Geöffnet war von 10 bis 17 Uhr. Wir waren am Sonntagvormittag vor Ort und da herrschte noch etwas Ruhe vor dem Sturm. Gegen Nachmittag, so wurde uns berichtet, wurde es dann richtig eng. Wer es ruhiger mochte, der war zu dieser Zeit auf jeden Fall besser dran. Da war der Blick auf die Auslagen noch unverstellt. Zu entdecken und zu kaufen gab es alles, was man sich auf einem Herbstmarkt wünscht. Von typischen Früchten bis hin zur Naturmedizin. Bei dem Rauf und Runter der Temperaturen klopft eine Erkältung schnell mal an. Natürlich gab es auch schicke Herbstdeko. Und ja, man kann es sich nicht schönreden, die Weihnachtssachen hatten auch ihre Berechtigung, denn so lange ist es nicht mehr hin. Man mochte es nur einfach nicht glauben bei diesem Kaiserwetter. Einzig die dicken Vogelbeertrauben erinnerten an die aktuelle Jahreszeit. Natürlich war auch an reichlich Verpflegung gedacht und die kleinen Besucher kamen ebenfalls auf ihre Kosten. Fazit des ersten Reichenbacher Herbstmarktes: absolut gelungen. Der Beginn einer hoffentlich langen Tradition.
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Die Uhr schlägt 5 vor 12. 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
2: Nachdem sich heute das Wetter zum Start in den neuen Monat nochmals von seiner besten Seite gezeigt hat, wird es morgen mit 16 Grad in der Spitze erst einmal kühler. Der Tag zeigt sich überwiegend wolkenverhangen. Insbesondere in den Vormittagsstunden sind vereinzelte Regenschauer möglich. Mit Nebel starten wir am Samstag ins Wochenende. Später lässt sich auch mal die Sonne blicken. In den Nachmittagsstunden ziehen Wolken ins Sendegebiet. Es soll trocken bleiben. Wir erzielen dann angenehme 21 Grad. Bei Höchstwerten von 18 Grad erwartet uns am Sonntag ein Wechsel aus Sonne und wolkigen Abschnitten. Diese Wetterlage können wir 1:1 auf den kommenden Montag spiegeln. Höchstwerte knapp unterhalb der 20 Grad Marke und ein Sonne-Wolken-Mix, das sind die Aussichten.
3: Ja, liebe Zuschauer, mit diesen Wetteraussichten verabschieden wir uns von Ihnen. Das war tagaktuell vom Donnerstag. Morgen gibt's noch eine Ausgabe vor dem Wochenende. Wir würden uns natürlich freuen, wenn Sie auch dann wieder einschalten. Einen schönen Abend und bis morgen. Machen Sie es gut.

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2: Hallo und herzlich willkommen bei Ihrer Drehscheibe Lausitz am 1. Oktober. Ich freue mich, dass Sie wieder mit dabei sind bei Ihrer Sendung im TV und online aus Ostsachsen und Südbrandenburg. Heute fand in der Kreishandwerkerschaft Bautzen der zweite Zukunftstag Handwerk, Treffen der Generationen statt. Hier wurden junge und erfahrene Handwerkerinnen und Handwerker, Meister, Betriebsinhaber, Existenzgründer sowie potenzielle Betriebsübernehmer zusammengebracht. Bereits am Montag gab es das Netzwerktreffen Junges Handwerk. Die Fachkräfte von morgen konnten sich hier kennenlernen und miteinander vernetzen.
3: Junggesellen ziehen an einem Strang für die Zukunft des Handwerks. Das haben sich die Teilnehmer des ersten Netzwerktreffens Junges Handwerk in Bautzen vorgenommen. In der Denkbar versammelten sich rund ein Dutzend junge Gesellen, Handwerker und Meisterinnen und Meister. Das Ziel ist ganz klar: engagierte junge Menschen aus unterschiedlichen Gewerken zusammenbringen und sie auf ihrem weiteren beruflichen Weg unterstützen. Das geht nur auf einem gemeinsamen Weg, wie Thorsten Schölze, Geschäftsführer der Kreishandwerk Bautzen weiß.
4: Wir tauschen uns aus. Warum sollen junge Handwerker die Fehler von den alten Handwerkern nochmal mitmachen? Also dort kann man davon lernen und einfach auch Informationen mitnehmen. Wir wollen, dass junge Leute, junge Menschen, junge Meister oder auch Gesellen sich für das Handwerk interessieren, vielleicht auch mal eine Firma mit übernehmen. Deswegen würde ich mich auch freuen, wenn alte Handwerksmeister da wären.
3: Beim ersten Treffen am Montag stand vor allem der Austausch von persönlichen Erfahrungen im Handwerk und das Kennenlernen der Teilnehmer im Vordergrund. Auch Überlegungen für die künftigen Treffen fanden ihren Platz. Denn ganz offensichtlich war, dies soll auf keinen Fall die letzte Runde gewesen sein. Bereits im Frühjahr 2027 wird wieder eingeladen und für Thorsten Schölzel steht fest, es sollen noch mehr junge Gesellen, Facharbeiter und Meister den Weg zum Netzwerktreffen finden. Denn sie sind die Führungskräfte von morgen und nur gemeinsam lassen sich Lösungen finden, die das regionale Handwerk nach vorne bringen.
5: Im neuen Schloss in Bad Muskau ist Polizeipräsident Manfred Weißbach am 29. September offiziell verabschiedet worden. Nach mehreren Jahren an der Spitze der Polizeidirektion übergibt er seine Amtsgeschäfte und verabschiedet sich damit aus seiner bisherigen Funktion. Die Feierlichkeit brachte zahlreiche Wegbegleiter, Vertreter der Polizei und Gäste aus Politik und Gesellschaft zusammen. Der Abschied ist dabei nicht nur ein formeller Amtswechsel. Für viele Gäste ist es auch die Gelegenheit, auf die gemeinsame Zusammenarbeit zurückzublicken. Sachsens Innenminister Armin Schuster nahm an der Veranstaltung teil und richtete einige Worte an den scheidenden Präsidenten, nachdem dieser zuvor per Videobotschaft von Sachsens Ministerpräsident Michael Kretschmer gegrüßt wurde.
6: Polizei sehr herzlich danken und für

0: Ja, ich freue mich auf diese neue, jetzt nun anstehende Aufgabe als Leiter der Polizeidirektion Görlitz. Ich bin jetzt zuständig für den Landkreis Bautzen und den Landkreis Görlitz hier im Dreiländereck. Es ist eine Polizeidirektion mit Grenzbezug. Wir haben also die polnische Seite und die tschechische Seite hier in unserer unmittelbaren Zusammenarbeit. Und ich möchte diese Beziehungen mit Polen und Tschechien weiter ausbauen und für die Bürgerinnen und Bürger hier in unserer Direktion gern da sein.
1: Schlicke übernimmt ab heute offiziell das Amt des Polizeipräsidenten und damit die Verantwortung für die Polizeidirektion Görlitz und ihre rund 1450 Bediensteten. Für Manfred Weißbach heißt es damit Abschied nehmen. Was bleibt, sind viele Jahre an der Spitze der Behörde und eine Amtsübergabe, mit der für die Polizei in Ostsachsen ein neues Kapitel beginnt.
2: Wenn der MC Comic Club zum Traktoren- und Oldtimer-Treffen in den beschaulichen Herzberger Ortsteil Buckau einlädt, ist das ganze Dorf auf den Beinen. Zum 22. Mal zog es Liebhaber historischer Landwirtschaftsfahrzeuge und sonstiger Oldtimer in den kleinen Ort.
3: Wir sind zurzeit 25 bis 30 aktive Mitglieder, haben jetzt auch Jugend geworben, die wieder bei uns neu eintreten. Und wir machen nachher noch hier eine schöne Vorführung vom Kartoffelstecken und Ackern und Kuppern und Pflügen. Ja,
4: was wollen wir mal ausfahren?
3: Ach so, jetzt 13 Uhr ist natürlich die traditionelle Ausfahrt.
2: Jene traditionelle Ausfahrt ließen sich die zahlreichen Schaulustigen natürlich nicht entgehen. So viele historische Mähmaschinen, welche teils auch im Eigenbau entstanden, bekommt man halt nicht alle Tage zu sehen. Bis zum Nachbarort und zurück zog sich die nicht enden wollende Kolonne. Fachsimpeleien über die historische Technik und manches Staunen über die nach wie vor intakte Technik war nicht selten. Ein definitiver Hingucker war außerdem die betagte Technik in Aktion. Auf einem naheliegenden Kartoffelfeld stellte sie unter Beweis, dass sie noch immer funktioniert. Und wer Lust hatte, konnte sich zudem aktiv am Kartoffelernten beteiligen.
5: In den Lausitzwelle-Kurznachrichten geht es heute entschleunigt los. Denn zumindest im Straßenverkehr ist die höchste Geschwindigkeit nicht immer die beste. Es geht um neu genehmigte 30er-Zonen im Landkreis. Nachzulesen sind die Nachrichten auch online nochmal unter lausitzwelle.de.
6: Seit 2016 hat es im Landkreis Bautzen 9 Anträge von Kommunen auf Geschwindigkeitsbegrenzung gegeben. Davon wurde von Seiten der Verkehrsbehörde 8 Anträgen zugestimmt, 3 davon mit zeitlicher Befristung. Dies geht aus der Antwort der sächsischen Infrastrukturministerin Regina Kraushaar auf eine parlamentarische Anfrage hervor. Der einzige abgelehnte Antrag bezog sich demnach auf den Bautzener Ortsteil Oberkainer. Bewilligt und umgesetzt wurden die Reduktionen dagegen am Pflege- und Seniorenheim Königswarter sowie am Knoten B6110 in Hochkirch. In Großpostwitz an der Pilgerschenke gilt die Reduzierung bis zur Herstellung einer Querungsmöglichkeit in Putzkau bis Ende 2026. Wenn es nach dem Bundeswahlgesetz geht, muss der Wahlkreis 65, der den Oberspreewald-Lausitz und den Elbe-Elster-Kreis umfasst, neu geordnet werden. Entsprechende Vorschläge für eine mögliche neue Wahlkreiseinteilung werden derzeit von einer Wahlkreiskommission erarbeitet, teilte die Bundeswahlleiterin mit. Die bundesweit 299 Wahlkreise in Deutschland müssen laut Wahlgesetz eine annähernd gleich große Bevölkerungszahl aufweisen. Derzeit sind das rund 250.000. Der Wahlkreis 65 liegt über 18% unter dieser durchschnittlichen Bevölkerungszahl. Den Überlegungen zufolge könnten Teile des Landkreises Dahme-Spreewald sowie Teile des Landkreises Teltow-Fläming in den Wahlkreis 65 integriert werden. Eine endgültige Entscheidung steht aber noch aus. Im Hoyerswerder Ortsteil Künigt geht die Fernwärmeerschließung weiter. Ab dem 5. Oktober starten zwischen Ringstraße 23 und Ringstraße 13 die nächsten Bauarbeiten. Gleichzeitig werden neue Trinkwasserleitungen verlegt. Bei passendem Wetter soll dieser Abschnitt noch in diesem Jahr abgeschlossen werden. Nach der Winterpause geht es dann in der Ringstraße weiter. Anschließend folgen Dammweg und Schilfweg. Die gesamte Maßnahme soll bis Herbst 2027 dauern.

0: Während der Bauarbeiten müssen sich Anwohner auf Verkehrseinschränkungen und Behinderungen einstellen. Ab Montag wird in Kamenz die Kreuzung Hohe Straße-Bautzener Straße bis Ende November voll gesperrt. Die Ampel wird dort erneuert. Die Durchfahrt des Buslinienverkehrs, der Feuerwehreinsatzfahrzeuge sowie Rettungswagen wird weiterhin gewährleistet. Eine entsprechende Umleitung auch zum Krankenhaus wird über die S94 ausgeschildert. Auf der Internetseite der Stadt Kamenz gibt es alle Informationen noch einmal genau zum Nachlesen. Sachsens Umwelt- und Landwirtschaftsminister Georg Ludwig von Breitenbuch besucht am Freitag mehrere landwirtschaftliche Betriebe im Wahlkreis der Landtagsabgeordneten Elaine Jentsch. Auf dem Programm stehen unter anderem die Sorbia Agrar AG in Ralbitz-Rosenthal, eine Berufsimkerei in Jedlitz und der Biohof Schmohle in Nucknitz. Am Abend findet ab 18.30 Uhr ein öffentliches Landgespräch in Nucknitz statt. Dabei geht es um die Anliegen von Landwirtschaft, Jagd und dem ländlichen Raum. Thematisiert werden auch die Reform des sächsischen Jagdgesetzes und das Wolfsmanagement. Im Malschwitzer Ortsteil Kleinsaubernitz ist seit dieser Woche die erste autarke Straßenbeleuchtung der Gemeinde im Betrieb. Die vier neuen Leuchten werden vollständig mit Sonnenenergie betrieben und benötigen keinen Anschluss an das öffentliche Stromnetz. Die für den Betrieb erforderlichen Solarpaneele sind direkt in den Masten der Leuchten integriert. Der erzeugte Strom wird in Akkus gespeichert und soll auch bei längeren bewölkten Wetterperioden, wie sie insbesondere in den Wintermonaten vorkommen können, eine zuverlässige Beleuchtung gewährleisten. Die Kosten für die vier Leuchten belaufen sich auf rund 27.000 Euro. Damit ist die Anschaffung zwar zunächst teurer als bei einer herkömmlichen Straßenbeleuchtung, da an diesem Standort jedoch kein Anschluss an das vorhandene Stromnetz möglich war, hätten umfangreiche Erdarbeiten für die Verlegung entsprechender Stromleitungen durchgeführt werden müssen. Die Kosten hierfür hätten sich in einer ähnlichen Größenordnung bewegt. Das Projekt Bischofswerda inklusiv kann unter dem Dach des Regenbogenvereins zunächst bis Ende November 2027 weitergeführt werden. Damit wird die bereits erfolgreich begonnene Arbeit im Bereich der inklusiven Stadtentwicklung weiter verstetigt und ausgebaut, teilt der Verein mit. Auch weiterhin werde David Grazel als Projektkoordinator arbeiten. Aktuell befindet sich das Projekt in einer Phase der Neustrukturierung. Dabei entstehen viele neue Ideen und Ansätze, die künftig in verschiedenen Projekten und Angeboten umgesetzt werden sollen. Interessierte dürfen sich auf zahlreiche neue Entwicklungen freuen. So der Regenbogenverein, der auch das Begegnungszentrum B28 betreibt. Zu den aktuellen Projekten gehört unter anderem das inklusive Bürgertheater. In den Herbstferien wird der Tierpark Görlitz zum Erlebnis für die ganze Familie. Mit Nachwuchs, Mitmachangeboten und spannenden Entdeckungen, auch bei schlechtem Wetter. Junge Kamele, Stachelschweine und Esel sorgen derzeit für besonders niedliche Begegnungen. Auf dem Gelände können Besucher Tiere aus nächster Nähe erleben, füttern oder sogar selbst mit ihnen in Kontakt kommen. Am 14. und 21. Oktober stehen außerdem Kürbisführungen auf dem Programm, bei denen unter anderem Zebramangusten und Rhesusaffen ihre ganz eigene Begegnung mit dem Herbstgemüse erleben. Wer dem Herbstwetter lieber ausweicht, findet in verschiedenen Innenbereichen Möglichkeiten zum Spielen, Klettern und Entdecken. Ein besonderes Highlight ist die neue Entdeckerwelt Wild Love Stories, die sich auf spielerische Weise mit Partnerschaft, Fortpflanzung und Nachwuchs im Tierreich beschäftigt. Dabei warten interaktive Stationen, Filme und ungewöhnliche Fakten auf neugierige Besucher.
1: Eine böse Überraschung erlebte ein Urlauber in der Nacht auf Mittwoch in der Buchwalder Straße in Senftenberg. Von verdächtigen Geräuschen geweckt, sah er, wie ein Mann mit seinem E-Bike und einem Surfbrett flüchtete. Die anschließende Suche nach dem Tatverdächtigen und dem Diebesgut blieb allerdings erfolglos. Der entstandene Schaden beläuft sich auf rund 5.000 Euro. Einer Polizeistreife ist am Dienstagabend im Ostbahnhof in Neukirch ein 30-jähriger Radler ins Netz gegangen, der deutlich zu tief ins Glas geschaut hatte. Der Alkomat zeigte ein Ergebnis von stolzen 2,72 Promille. Ein Drogentest reagierte zudem positiv auf Cannabis. Ein 73-Jähriger hatte am Dienstag

0: Dienstagnachmittag seinen Pkw am Pliesnitztal in Bernstadt geparkt und offenbar unzureichend gesichert. Als sich der Renault eigenständig in Bewegung setzte, versuchte der Senior, den Clio noch aufzuhalten und geriet dabei unter das Fahrzeug. Der Mann wurde schwer verletzt in eine Klinik gebracht. Am Renault entstand Schaden in bislang unbekannter Höhe.
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0: Ob ein Brand ausbricht, Personen bei einem Unfall in Fahrzeugen eingeklemmt sind, Bäume umgestürzt sind, wer am Telefon die 112 wählt, der erwartet, dass Hilfe naht. Und das möglichst schnell. In Kodersdorf nördlich von Görlitz sind es freiwillige Retter, die ehrenamtlich bereit sind für diese Dienste an ihren Mitmenschen. Dafür sollten, ja müssen, die Rahmenbedingungen stimmen, wozu Ausrüstungen gehören, Schutzkleidung, Aus- und Weiterbildung, möglichst moderne Technik. Vor einigen Tagen konnten die Kameraden der Freiwilligen Feuerwehr ein 25 Jahre altes Feuerwehrfahrzeug verabschieden, da ein neues für sie zur Verfügung gestellt wurde. Diese Übergabe wurde zu einem Fest, auch für den Nachwuchs, die Feuerwehrleute von morgen.
2: Am vorigen Samstagabend wurde bei der Freiwilligen Feuerwehr in Kodersdorf ein neues Einsatzfahrzeug in Dienst genommen. Das bisherige, das 25 Jahre lang im Einsatz war, wurde zuvor außer Dienst gestellt, indem es bei der Leitstelle per Funk abgemeldet wurde. Inzwischen hatte sich der Nachwuchs bereit gemacht, um das neue Fahrzeug durch Feuer und Wasser hindurch in Dienst zu nehmen. Gruppenführer René Porsche und Thomas Schoppe hatten zuvor das Wassertor aufgebaut und getestet, das danach vom neuen Fahrzeug durchfahren wurde.
3: Wir feiern heute unsere Indienststellung des VTLF 3000. Vorher haben wir unseren VLF nach 25 Jahren im Dienst in der Gemeinde Kodersdorf außer Dienst gesetzt. Jetzt können wir uns freuen über ein fast neues Fahrzeug. Eine kleine Vorgeschichte gibt's. Es lief vorher bei der Tunnelfeuerwehr Königshainer Berge. Jetzt haben wir es durch den Feuerwehrservice Richter umbauen lassen, sodass es für uns im Freiwilligendienst weitergehen kann und für unsere gegebenen Heilten ausreichend ist. Ja.
4: Wir natürlich jetzt mit nigelnagelneuer Technik, mit großen Fahrzeugen. Wir suchen natürlich auch junge Kameraden für den Einsatzdienst und für die Jugendfeuerwehr, weil das Ende der Fahnenstange ist bei uns noch lange nicht erreicht.
2: Aus dem polnischen Ort Rotwasser, auf Polnisch Czerwona Woda, war eine Delegation von Kameraden der dortigen Feuerwehr bei der feierlichen Übergabe dabei. René Schöne, der Bürgermeister der Gemeinde Kodersdorf, dankte den Kameraden für ihren Dienst.
5: Deswegen sage ich ganz einfach nochmal ganz herzlichen Dank A an den Freistaat und B an den Landkreis, die das ja eigentlich vorbereitet haben, die das Ganze begleitet haben und die im Prinzip uns auch unterstützt haben. Auch wenn es da vielleicht das ein oder andere, okay, das vergessen wir jetzt mal,

0: üben, die da ständig Einsatz fordern. Und wir wissen, und das herzlichen Dank an euch von der Gemeinde, vom Gemeinderat und ich denke auch von ganz vielen Bürgern. Macht das raus aus der Geschichte. Wir versuchen euch zu unterstützen als Gemeinde, das, was wir können. Und ich denke, das machen wir auch. Und das denke ich, da sind viele, die da neidisch auf diese Gemeinde schauen, die da auf diese Technik, die wir hier haben. Aber es muss auch immer beherrschen. Das seid ihr. Und das ist unser herzlicher Dank, dass er das macht. Denn über 60 Einsätze waren es volles Jahr. Dieses Jahr sind wir schon bei wie viel?
1: 12.30.
0: Naja, das muss man beherrschen. Und ich denke mal, die letzten zwei Wochen haben es ja, oder die letzten drei Wochen haben es ja gezeigt, wie oft das im Prinzip ist. Nochmal, wünsche euch immer, dass er gesund nach Hause kommt. Und ja, wie sagt man, viel Spaß an dem Fahrzeug kann man nie haben.
2: Gut wer?
0: Gut wer?
2: Gut wer?
3: Welchen Sinn hätte ein solches Einsatzfahrzeug, wenn es nicht Bürger gäbe, die zum einen bereit sind, sich bei der Feuerwehr zu engagieren und darüber hinaus solche Technik zu beherrschen?
4: Es ist Zeit für unsere Wetterprognose jetzt im Anschluss und auf ein paar spannende Freizeittipps aus Ihrer Region können Sie sich auch noch freuen. Schauen Sie mal vorbei. Heute sollten besonders die Zuschauerinnen und Zuschauer aus Radeberg, Hoyerswerda und Elsterwerda aufpassen.
5: Der heutige Tag begann mit einem Mix aus Sonne und Wolken, der sich auch am Nachmittag fortsetzte. Es blieb trocken, mit bis zu 24 Grad Celsius war es angenehm mild. In der Nacht bleibt es größtenteils klar, die Temperaturen sinken auf 9 bis 12 Grad. Morgen wird es deutlich grauer. Im Tiefland bestimmen dichte Wolken den ganzen Tag. In den höheren Lagen zeigt sich am Vormittag zumindest zeitweise die Sonne. Am Abend und in der Nacht bildet sich dort Nebel. Die Regenwahrscheinlichkeit liegt bei 20%, im Großen und Ganzen bleibt es aber trocken. Es wird kühler. Die Höchstwerte liegen bei 18 bis 19 Grad. In der Nacht sinken die Temperaturen auf Werte um 11 bis 13 Grad. Der Samstag startet mit Dunst und Wolken. Am Nachmittag setzt sich die Sonne durch. Es bleibt trocken bei bis zu 21 Grad. In der Nacht sinken die Werte auf 12 Grad. Am Sonntag mischen sich Sonne und Wolken. Bei 50% Regenwahrscheinlichkeit sind Schauer möglich. Die Höchstwerte liegen bei 18 Grad. Nachts sinken die Temperaturen auf 10 Grad ab. Ein Regenschirm ist also empfehlenswert.

0: Wer sich schon immer einmal den Traum erfüllen wollte, auf eine Zauberschule zu gehen, sollte sich diese Chance am 3. Oktober auf keinen Fall entgehen lassen. Von 11 bis 17 Uhr können Sie und Ihre Kinder im Schloss Hoyerswerda selbst die geheimnisvollen Künste erlernen. Ob Zaubertränke, Wahrsagen und Astronomie oder Kräuterkunde sowie alles rund um die magischen Tierwesen. All das und vieles mehr können sich die neugierigen Zauberlehrlinge am Samstag im mystischen Unterricht aneignen. Am Wochenende findet in Weinsdorf das Herbstfeuer statt, das vom örtlichen Feuerwehrverein organisiert wurde. Freuen Sie sich am Samstagabend auf einen Lampionumzug, das große Feuer sowie leckeres Essen. Am Sonntag stellt der Verein nach dem Mittagessen aus der Gulaschkanone ihre Gerätschaften vor. Hierbei darf sich auch selbst am Löschen probiert werden. Zudem wird es leckeren Kuchen und eine Hüpfburg geben. Bei einem lebhaften Herbstwind können Sie gemeinsam mit Ihren Kindern bunte Drachen steigen lassen. Noch bis zum 8. November kann die Ausstellung zum 75-jährigen Jubiläum des Radeberger Mal- und Zeichenzirkels im Schloss Klippenstein besucht werden. Dieser wurde über Jahre hinweg von den Malern Rosso Majoris und Rolf Werstler geleitet. Diese werden in der Ausstellung gemeinsam mit Gerhard David und Konrad Maas vorgestellt. Außerdem werden die Werke ehemaliger Mitglieder sowie die von 15 weiteren aktiven Kunstschaffenden der Malknölche vorgestellt. Wer an der örtlichen Kunst interessiert ist, kann die Ausstellung dienstags bis sonntags von je 10 bis 17 Uhr bestaunen.
1: Wir sind fast am Ende unserer heutigen Drehscheibe Lausitz angekommen. Jetzt folgt noch kommentiert unser Kommentar der Woche. Mit Daniel Ries, dem Intendanten der neuen Bühne Senftenberg, regen wir uns heute ein bisschen auf. Dumm und dümmer ist der Titel seines Kommentars und es geht ihm heute darum, wie über die Politik diskutiert wird und auf welcher Grundlage das manchmal stattfindet. Zum Nachlesen gibt es den Kommentar wie immer auch auf lausitzwelle.de. Danach geht's hier im Programm der Lausitzwelle im Kabel und online weiter mit der Regionalzeit für Niederschlesien und das Zittauer Gebirge mit Ingo Schleiernick, der Sie dann auch morgen früh im Radio wieder weckt, sofern Sie der Lausitzwelle auch dort lauschen. Wir sind dann morgen mit der Drehscheibe Lausitz im Lausitzwelle Fernsehen und bei Sachsen 1 wieder für Sie da, wenn Sie mögen. Auf Wiedersehen.
2: Kommentiert. Bei den aktuellen politischen Debatten muss ich häufig an zwei markante Ausführungen zum Phänomen der Dummheit denken. Der Theologe und Widerstandskämpfer Dietrich Bonhoeffer schrieb 1943 in einem Essay: Dummheit ist ein gefährlicherer Feind des Guten als Bosheit. Gegen die Dummheit sind wir wehrlos. Weder mit Protesten noch mit Gewalt lässt sich hier etwas ausrichten. Gründe verfangen nicht. Tatsachen, die dem eigenen Vorurteil widersprechen, brauchen einfach nicht geglaubt zu werden. In solchen Fällen wird der Dumme sogar kritisch. Dabei ist der Dumme im Unterschied zum Bösen restlos mit sich selbst zufrieden. Ja, er wird sogar gefährlich, indem er leicht gereizt zum Angriff übergeht. Daher ist dem Dummen gegenüber mehr Vorsicht geboten als gegenüber dem Bösen. 1999 testeten die Psychologen David Dunning und Justin Kruger in einer viel zitierten Studie die Teilnehmenden auf ihre Fähigkeiten in den Bereichen Logik, Grammatik sowie ihren Sinn für Humor. Im Ergebnis neigten Menschen mit geringer Kompetenz dazu, ihre Fähigkeiten zu überschätzen und sich als überdurchschnittlich kompetent zu betrachten. Teilnehmende, die gut abschnitten, konnten ihre Fähigkeiten deutlich realistischer einschätzen. Die Psychologen begründeten diesen später nach ihnen benannten Dunning-Kruger-Effekt wie folgt: Das Wissen, das man benötigt, um ein richtiges Urteil zu fällen, ist dasselbe Wissen, das man benötigt, um zu erkennen, ob ein Urteil richtig oder falsch ist. Zum Beispiel ist die Fähigkeit, einen Satz richtig zu schreiben, die gleiche wie die Fähigkeit zu erkennen, ob ein Satz richtig oder falsch geschrieben ist. Leider lässt sich aus diesen Erkenntnissen kaum Zuversicht für die Zukunft unserer politischen Auseinandersetzungen gewinnen, in denen die lautesten Stimmen häufig nicht die der Kompetenten sind. Hoffentlich überschätze ich selbst meine Kompetenzen im Kampf gegen die Dummheit nicht. Denn aufgeben ist keine Option. In diesem Sinne wünsche ich viel Kraft.
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Hallo und herzlich willkommen zu einer neuen Ausgabe von 04 Plus, heute am Donnerstag. Und wir starten heute in die Sendung mit einer außergewöhnlichen Verabschiedung. Nach 11 Jahren darf Frank Rudolph, Oberbürgermeister von Gaitein, den Staffelstab abgeben.

0: Die Sondersignale der Ortswehren in der Geithainer Innenstadt waren weithin zu hören. Aber an diesem Mittwochabend galten sie keinem Ernstfall. Und doch war es den Kameradinnen und Kameraden ernst damit. Über die Chemnitzer Straße rollten 10 Fahrzeuge in Richtung Rathaus heran. Es dauerte nur wenige Sekunden, dank Licht der Geithainer Markt, einer einzigartigen Blaulichtmeile. 9 Fahrzeuge und gut 50 Kameradinnen und Kameraden der Geithainer Ortswehren bildeten einen Halbkreis zu Ehren ihres obersten Feuerwehrchefs. Der wurde standesgemäß mit der Drehleiter in den wohlverdienten Ruhestand befördert. Doch bevor es soweit war, gab es noch Worte des Dankes. Überbracht wurden diese vom stellvertretenden Stadtwehrleiter Thomas Bendorf.
1: Lieber Frank, danke für die gute Zusammenarbeit, für dein offenes Ohr, für dein Vertrauen und vor allem für die Umsetzung so vieler wichtiger Projekte im Bereich Feuerwehr und Brandschutz. Wir wünschen dir einen schönen, langen und gesunden Ruhestand mit viel Zeit für dich, deine Familie und all das, was dir Freude macht. Kameraden, Achtung!
2: Ein Drei war's gut!
0: Natürlich hatten die Kameradinnen und Kameraden auch ein Geschenk in Form eines Feuerkorbes dabei. Auch der scheidende Oberbürgermeister fand Worte des Dankes.
3: Ich danke euch für die schöne Zeit, für die Unterstützung, für die nächtlichen Treffen, die wir manchmal abgehalten haben. Ihr seid nicht gerade die schnellsten manchmal gewesen, aber ansonsten vielen Dank für die 11 Jahre. Es hat mir Spaß gemacht. Ich hoffe euch auch, wenn es manchmal hart war, aber wir haben, ich denke, insgesamt was erreicht für euch, für die Stadt und für die Ortsteile. Vielen Dank dafür.
4: Danke.
1: Frank, alles Gute.
4: Danke.
0: Da, wo eine Ära zu Ende geht, beginnt eine neue. Das Geschenk an Andreas Rätsch war eher praktischer Natur und wird zukünftig, besonders im Ernstfall, zur guten Verbindung zu den Ortswehren der Stadt beitragen. Und so wie sein Vorgänger ging, kam auch er ins Amt, mit der Drehleiter. Der Amtsnachfolger wurde im Juli mit 83% der abgegebenen Stimmen ins Amt des Oberbürgermeisters gewählt. Der 50-jährige Rätsch leitete bisher das Bau- und Ordnungsamt der Stadt Geithain. Er genoss sichtlich den Blick auf seine Kameradinnen und Kameraden. Ja, und schlussendlich blieb noch Zeit für eine bleibende Erinnerung in Bild und Ton.
2: Auf den Bürgermeisterwechsel der Stadt Geithain, ein Drei war's gut!
5: Wer?
2: Gut!
5: Wer?
2: Gut! Wer?
6: In vielen Städten und Gemeinden ist es ja bekannt, einen Neujahrsempfang zu zelebrieren, um Bürger zu würdigen und zu danken. In Wermsdorf wird genau das auch getan, aber bei einem Sommerfest.
7: Einen Tag nach dem astronomischen Herbstbeginn lud der Wermsdorfer Bürgermeister Matthias Müller zu seinem jährlichen Sommerempfang. Seiner Einladung waren zahlreiche Gäste aus Politik, Wirtschaft und Ehrenamt in den Kultursaal des Schlosses Hubertusburg gefolgt. In seiner Rede wollte Bürgermeister Matthias Müller betont positiv bleiben, holte dafür aber einen weiten Bogen mit rhetorischen Seitenhieben nach oben.
8: Die letzten Nachrichten oder die letzten Tage mit ihren Nachrichten waren ja von besorgten Schlagzeilen überdeckt und große, mittlere, kleinere Sorgen, wirtschaftliche Stagnation, steigende Kosten. Schwerfällige Bürokratie und natürlich spüren wir das auch hier. Wir sehen es beim Tanken gerade. Jeder Handwerker, jeder Pendler, jeder von uns, der ins Auto steigt, auch ich, die Gemeindeverwaltung ist da ziemlich gebeutelt. Aber ich wollte was Positives sagen.
7: Schließlich kam Müller doch zu den Kommunen.
8: Ja, die vielbeschworene Demokratie, die Wurzeln derer liegen halt hier vor Ort. Hier werden Entscheidungen mit Sachverstand und pragmatisch getroffen und nicht von Brandmauern, in welcher Richtung auch immer, erschwert. Ja, wir sind also habe ich mir so aufgeschrieben, starke Kommunen sind deshalb nicht das Problem, das verwaltet werden muss. Sie sind das Fundament unseres Landes.
7: Nachdem er das Zitat den Medien kredenzt hatte, blickte er in seine Gemeinde.
8: Gemeinde Wermsdorf, wir funktionieren, wir haben die Kita in Malis gebaut, wir haben den Hort komplett saniert, wir haben in Reckwitz zumindest einen Bauabschnitt wieder erledigt. Wir haben ein Feuerwehrgerätehaus gebaut und damit das Ehrenamt und die Sicherheit für unsere Bürgerinnen und Bürger gestärkt.
7: Der Bürgermeister bedankte sich bei seinen Mitarbeitern, von denen er sicher mehr fordere als anderswo, auch weil er vorangehe und Verantwortung abgebe. Entscheidungen blieben dort, wo sie getroffen werden müssen. Dafür gebe er Rückendeckung. Natürlich erwähnte der Bürgermeister den Dank an Feuerwehr und Ehrenamt. Beim Sommerempfang des Wermsdorfer Bürgermeisters ist es gute Tradition, das Ehrenamt zu würdigen und den Frauen und Männern zu danken, welche Wermsdorf und seine Ortsteile nach vorn bringen. Davon rückte der Wermsdorfer Gemeindechef auch in diesem Jahr nicht ab. Die Ehrung wurde in diesem Jahr dem Maliser Ulf Müller für seinen Einsatz für die Belebung des Jugendheims zuteil. Ebenfalls geehrt für sein Wirken wurde der Ortschronist Lutz Winkler aus Malkwitz. Die Lampertsdorferin Regina Lohmann war jahrelang aktives Mitglied der Feuerwehr. Weiterhin unterstützt sie als Aktivposten das Dorfleben. Auch der Einsatz des Wermsdorfer Handwerkers Rolf Kunze ist nicht im Verborgenen geblieben. Lebenswerk nannte der Bürgermeister Kunzes Einsatz als Feuerwehrmann, der Mitarbeiter im Einsatzfall für die Ortswehr unentgeltlich freistellt. Neben der Urkunde mit speziellem Siegel, gestaltet von Anja Henschel, gab es Wermsdorfer Wein und Beifall. Damit und dem Dank des Bürgermeisters mündete der offizielle Teil des Abends in den gemütlichen. Dazu gab es auch das traditionelle Schwein vom Spieß.

0: Sie haben das Thema Gaskraftwerke schon angesprochen. Kommen wir mal zum Gas an sich. Das ist ja auch so ein Faktor. Wird denn das Gas in Zukunft eher teurer oder billiger? Also wenn man weltpolitisch den Markt ansieht, wahrscheinlich teurer, wenn es danach geht. Ne? Aber wie ist da Ihre Einschätzung?
1: Würde ich mal antworten. Also es gibt ja auch bereits jetzt an der Börse die Möglichkeit, Gas bis zu 3 Jahre nach vorn zu kaufen. Also da ist der Markt liquide, sagt man. Aktuell, wenn wir an die Börsenpreise uns die Börsenpreise jetzt anschauen, ist es also in der kurzfristigen Beschaffung, also auch dieser Winter, liegt der Börsenpreis etwa bei ca. 6 Cent. Netto wohlgemerkt. Also da kommen ja noch Netzentgelte, Umlagen und so weiter, Steuern dazu. Ist also relativ hoch. Vor der Energiekrise, 4 Jahre zurück, 5 Jahre zurück, lagen wir etwa bei 2 Cent, muss man dazu sagen. Es ist allerdings auch derzeit möglich, für unter 3 Cent im Jahr 29 beispielsweise Gas zu beschaffen. Also im Prinzip sagt der Markt, Gas ist eigentlich genug vorhanden. Mhm. Ja, es sollte auch verfügbar sein und wir beziehen zwar jetzt kein Gas aus Russland mehr, aber über die LNG-Terminals und die Pipelines aus Norwegen beispielsweise ist eigentlich der Gasbedarf in Deutschland deckbar. Also das sollte grundsätzlich kein Problem sein. Man hat sich wirklich stark diversifiziert im Vergleich zu der Vorkrisensituation, weil man ja zu über 50% von Russland abhängig war. Das ist also eine Einschätzung, die der Markt trifft. Das hat aber noch lange nichts damit zu tun, was beim Kunden ankommt. Mhm. Weil eben, und da sind wir wieder bei diesem Thema Netzentgelte, weil dieser Gesamtpreis ja nur zum Teil, vielleicht ein Drittel oder so, aus dem Börsenpreis besteht. Alles andere sind, und das mit zunehmendem Maße, Netzentgelte, weil, wenn man jetzt unterstellt, dass immer mehr Kunden sich vom Gas verabschieden, weil sie beispielsweise eine Wärmepumpe sich einbauen oder was auch immer, ist es trotzdem notwendig für die Netzbetreiber, das Netz sicher aufrechtzuerhalten und jeden auf jeden Fall versorgen zu müssen, haben sie auch einen gesetzlichen Auftrag. Und das kostet natürlich laufend Geld, auch wenn nicht mehr so viel investiert wird in das Netz. Also sprich, die Kapitalkosten tendenziell runtergehen. Aber dieser reine Erhalt kostet Geld und dann kommt seit letztem Jahr noch was Neues dazu, dass im Prinzip auch dieses Thema Stilllegung der Netze, ich rede nicht von Rückbau, sondern Stilllegung, ist auch noch eine Aufgabe, die richtig viel Geld kostet. Und da ist jetzt auch seitens der BNetzA anerkannt worden, dass die Versorger dafür eine gewisse Vorsorge treffen können. Wenn das Netz dann mal stillzulegen ist, dann habe ich ja keine Netzentgelte mehr, kann ich ja die Kosten niemanden mehr überwälzen, aber diese Kosten müssen irgendwo auch vorher mit verdient werden und deswegen werden auch diese Kosten, die Netzentgelte, zumindest anteilig auch weiterhin mit belasten. Und im Extremfall ist es so, dass der letzte Gaskunde letztlich das gesamte Netz alleine bezahlen müsste.
0: Ja. Also so kommt das vor. Ne? Das ist ja die Frage, die auf dem Papier steht. Genau. Je weniger es werden, müssen die Letzten dann viel, viel höhere Kosten stemmen, damit zumindest so viel Netz aufrechterhalten werden kann, dass das auch noch funktioniert.
1: Ja, da ist auch trotzdem schon ein Teil vorgezogen worden. Da gab es eine sogenannte Regelung KANU 2.0. Da geht es um kalkulatorische Netzentgelte. Und da wurde im Prinzip anerkannt, dass die Durchleitungsmenge sinken wird und man deswegen Kosten etwas nach vorne ziehen kann, um sie sozusagen auf eine größere Grundgesamtheit zu verteilen. Auf der anderen Seite sehen wir es aktuell auch nicht, dass es wirklich einen großen Run aus dem Netz heraus gibt. Okay. Also die meisten Kunden, die auch eine funktionierende Gasheizung haben, und das könnte ich eigentlich auch immer nur an die appellieren und sagen, bleibt dabei, lasst euch nicht verrückt machen, sondern nutzt diese Gasheizung jetzt, wie sie ist, weil eine neue Investition in eine Wärmepumpe ist x-fach teurer. Ja. Und klar sind die Gaspreise gestiegen, ne? Keine Frage, aber im Kostenvergleich mit einer Wärmepumpe ist zumindest also in den nächsten mit Sicherheit 10 Jahren defizitär für die Wärmepumpe. Mhm. Am langen Ende klar, und auch wenn ich so und so erneuern muss oder wenn ich ein Neubauhaus baue, ne? Also da bin ich immer der Meinung, dort ist die Wärmepumpe das Mittel der Wahl, aber im Bestand würde ich empfehlen, nicht verrückt machen lassen, sondern lieber aktuell dabei bleiben.
0: Ja. Betrifft der Tipp auch Ölheizung? Würde mich jetzt persönlich mal interessieren, weil da hänge ich nämlich noch dran. Aber sagt man ja eigentlich auch, ne? Bestand so gut.
1: Genau. Also die Nutzungsdauer einfach ausreizen. Klar kann man jetzt sagen, das ist jetzt nicht besonders gut fürs Klima, aber da muss man halt abwägen, eigene Geldbeutel und Klima. Ne?
0: Also, das ist richtig. Was bedeutet denn der, also wir haben den Kosten für die Gasleitung, haben wir schon mal kurz gesprochen. Was bedeutet denn der steigende CO2-Preis für die Gasrechnung?
2: Naja, der bedeutet schon letztendlich für die Gasrechnung, dass das auch steigen wird. Aber wie wir es ja vorhin schon gesagt haben, es ist halt nur ein Preisbestandteil, der da eine Rolle spielt. Und wenn man so über die Preisentwicklung nachdenkt, wird natürlich das Gas insgesamt für den Endkunden teurer werden. Das wird jetzt, also der CO2-Preis ist ja nur wirklich ein kleiner Bestandteil. Mhm. Also aktuell liegen wir da, ich glaube, bei 1,2 Cent netto die Kilowattstunde, irgendwas zwischen 1 und 1,2 Cent. Wenn man jetzt mal bedenkt, dass man im Schnitt für 18.000 Kilowattstunden mit Grundpreis um die 11, 12 Cent pro Kilowattstunde zahlt, ist das ja nur ein geringer Anteil. Ja. Also, gesagt, man sollte sich
1: Wobei der Trend, muss man auch dazu sagen, also der Endkunde bezahlt aktuell CO2 nach dem Bundesemissionshandelsgesetz, BEHG.
2: Ja.
1: Da gibt es eine gesetzgeberisch einen vorgegebenen Rahmen. Also aktuell ist da der Rahmen eben bis zu 65 Euro pro Tonne. Und das ist umgerechnet mit etwa 0,2 Tonnen pro Megawattstunde CO2, ist man dann etwa bei 1,3 Cent netto umgerechnet auf die Kilowattstunde Gas. Das wird sich ändern. Also ab dem übernächsten Jahr, glaube ich, ist es so, dass diese Beschaffung der Zertifikate nicht mehr über das BEHG erfolgt, wo es einen festen Rahmen gibt, sondern über ein sogenanntes EU-Handelssystem, ETS heißt das. Dort sind aktuell die Preise, also die ganzen Großkraftwerke müssen das schon seit vielen Jahren darüber beschaffen. Aktuell ist dort der Preis so bei etwa 80 Euro pro Tonne. Also nicht zu weit weg von dem BEHG, aber schon etwas teurer. Und dann ist natürlich die spannende Frage, wie wird sich dort der Preis entwickeln, weil die Methodik ist dort so, dass die EU-Kommission, und das gilt ja erstmal auch nur für Europa, muss man dazu sagen, die EU-Kommission Zertifikate ausgibt im Rahmen einer Versteigerung und sozusagen umso weniger die ausgeben, weil du musst trotzdem die beschaffen, das ist eine Pflicht, umso mehr balgen sich die Player am Markt und bieten halt höhere Preise, dass sie ihre Zertifikate bekommen. Also wenn ich das verknappe, wird der Preis steigen. Jetzt behaupte ich allerdings mal, man kann sich also eine beliebige Preiserhöhung politisch, wirtschaftlich nicht leisten, weil das belastet nicht bloß den Endkunden, sondern auch die Industrie.
2: Ja.
1: Und es wurden ja immer mal auch Preise aufgerufen, so nach dem Motto, es wird Richtung 200 Euro gehen, also mehr als eine Verdopplung gegenüber heute. Das sehen wir derzeit nicht. Also es wird, wie gesagt, wahrscheinlich 80, 90, auch mal 100 Euro sein. Aber dann kommt immer genau diese politische Komponente dazu. Kann ich das meiner Wirtschaft oder den Endkunden zumuten?
2: Ja.
1: Also insofern
0: muss sich die Politik am Ende ein bisschen
1: entscheiden. Ja, natürlich. Ne? Das ist eine reine politische Entscheidung, weil die Entscheidung, wie viel Zertifikate letztlich in den Markt gebracht werden, wird auf EU-Ebene getroffen.
0: Ja. Ja. Okay. So, jetzt hätte ich am liebsten, würde ich hier eine Glaskugel reinstellen.
2: Das wäre gut, ne?
0: Aber das brauchen wir ja nicht, weil wir haben ja zwei Profis im Raum, die sich hundertprozentig auskennen und uns heute schon sagen können, was denn der Strom und Gas im Jahr 2030 kosten wird. Wir haben ein bisschen Zeit, haben wir noch. Aber wie sieht es denn aus?
2: Ich gucke mal in meine Glaskugel. Naja, letztendlich, wenn man sich die Historie anschaut, nur mal beim Gas, ne, wir haben 2015 hatten wir noch einen Durchschnittspreis von 6,8 Cent die Kilowattstunde Gas. Aktuell liegen wir so bei 12 Cent. Na, wenn wir jetzt die Entwicklung mal weiterspinnen, liegen wir vielleicht 2015 bei 2030 bei 15 Cent die Kilowattstunde. Vielleicht auch mehr, weniger. Also, aber es wird definitiv nicht weniger als jetzt. Das kann ich mir nicht vorstellen. Und beim Strom ist es ähnlich. Ne? Also muss ich mal auf meinen Spickzettel
0: gucken. Ja,
2: da hatten wir 2015, waren wir noch bei unter 30 Cent die Kilowattstunde. Aber ich rede nicht nur vom Arbeitspreis, sondern wirklich auch vom vom Grundpreis und das gesamthaft über ganz Deutschland betrachtet. Und aktuell liegen wir bei 37 Cent, im letzten Jahr bei 39. In Spitzen, also 23, lagen wir bei 47 Cent Kilowattstunde zu Krisenzeiten. Aber auch das, also wir werden sicherlich nie wieder auf das Niveau kommen wie vor 10 Jahren. Mhm. Ja.
1: Jetzt befrage ich mal meine Glaskugel. Ja. Beim Gas würde ich der Frau Wiede ein bisschen widersprechen. Ich hatte es ja vorhin schon gesagt. Also man kann aktuell für das Jahr 29 Gas kaufen, was etwa 3 Cent günstiger ist als diese kurzfristige Beschaffung.
0: Okay, da sind wir ja schon fast bei 2030.
1: Ja, genau. Und deswegen, es hängt ganz stark davon ab, wie sich gerade beim Gas diese weltwirtschaftlichen Rahmenbedingungen entwickeln. Also das Thema Krieg im Iran oder sag mal im Persischen Golf hat dazu geführt, dass diese Gaspreise von vorher etwa 3 Cent wieder auf 6 Cent gestiegen sind, kurzfristig. Jetzt kann man natürlich spekulieren, bleiben wir irgendwo in einem Krisenmodus? Schwer abzusehen, aber wenn es wieder mal in ein normales Umfeld kommt, würde ich behaupten, wird der Gaspreis jetzt nicht steigen, sondern vielleicht auf dem Niveau bleiben, vielleicht sogar leicht sinken. Hat auch den Hintergrund, ich hatte es vorhin schon gesagt, dieses Thema Kanu in den Netzentgelten, also diese Abschreibung. Da wurden Abschreibungen nach vorne gezogen und da ist es so, die Belastung, die absolute Belastung der Kunden sinkt aus diesem Thema heraus. Dagegen läuft wieder diese andere Entwicklung mit dieser Rückstellungsbildung für eine Stilllegung kann man derzeit schwer prognostizieren, ist von Netzbetreiber zu Netzbetreiber verschieden. Aber ich würde mal behaupten, beim Gas wird nicht allzu viel passieren. Vielleicht sogar, ich würde sogar eine leichte Senkung am Horizont sehen. Beim Strom bin ich bei der Frau Wiede. Trotz der großen Integration von Erneuerbaren sind die Kosten für den Ausbau der Netze so groß, auch wenn ich, wie vorher gesagt, vielleicht andere jetzt noch mit beteilige. Ich sehe das nicht, dass wir dort signifikant eine Verbesserung der Preise haben, sondern wir werden plus minus natürlich auf diesem Niveau bleiben. Und auch da ist natürlich, hängt Gas mit drin, weil wir hatten es vorhin gesagt, häufig ist ein Gaskraftwerk derjenige, der dann über Merit Order den Preis bestimmt. Und wenn Gas teurer ist, wirkt es auch direkt auf den Strompreis. Also schwierig, aber ein Trend ist zumindest zu sehen, dass man nicht davon ausgehen kann, durch den Zubau der Erneuerbaren, dass unsere Strompreise abstürzen. Ja. Das ist nicht zu erkennen. Das ist zum Beispiel auch eine wichtige Aussage, wenn ich darüber nachdenke, beispielsweise eine Wärmepumpe mir zu installieren, weil ich habe natürlich 3 oder 4 Teile der Wärme aus der Umgebungsluft oder aus dem Boden. Aber trotzdem, ein Teil ist trotzdem dann noch Strom dabei. Ja, und da sehe ich das jetzt nicht, dass wir dort eine signifikante Entlastung haben werden.
0: Ja, also wir werden ja das Thema Energiestammtisch, und das müssen wir uns jetzt ganz fest vornehmen, Minimum bis zum Jahr 2030 weiter betreiben. Und dann werden wir uns hier wieder treffen und werden, das bleibt ja hier alles schön archiviert, ja, was wir heute besprochen haben, das verliert sich ja nicht. Und werden dann mal schauen, ob die Aussichten, die uns Frau Wiede und Herr Schutzkus gegeben haben, eintreten werden. Man könnte jetzt auch wetten, aber das wollen wir nicht übertreiben. Ja. Wir haben uns vorher nicht überlegt, um was wir wetten. Ja. Aber mal schauen, wie es wird. Und da sind wir auch schon tatsächlich am Ende der heutigen Runde, der 7. Folge des Energiestammtisches. Schön, dass Sie beide wieder da waren. Nadine Wiede und Herr Thorsten Schlusskruss von den Stadtwerken Grimma. Und dass Sie sich immer wieder die Zeit nehmen, den Zuschauern in diesen Fragen Rede und Antwort zu stehen und Tipps zu geben und die Entwicklungen zu analysieren. Das finde ich klasse. Da wissen wir jetzt alle, auf was wir uns einlassen können für die Zukunft. Und wir freuen uns, dass Sie auch dabei waren und sich wieder die Zeit genommen haben. Sollten Sie Fragen haben für den nächsten Energiestammtisch, was interessiert Sie in Energiefragen dringend, dann sollten Sie uns schreiben an bürgerdialog@muldental.tv, Stichwort Energiestammtisch. Dann leiten wir das an unsere Gäste weiter und dann bekommen Sie Antwort und dann wird Ihnen geholfen hier bei uns. Und deswegen kommen Sie gut über die nächste Zeit. Genießen Sie das Ende des Sommers und dann bis zum nächsten Energiestammtisch. Vielen Dank an Sie beide.
2: Bis zum nächsten
1: Mal. Vielen Dank.
2: Danke.
1: Auch an die Zuschauer. Danke.

0: Um das Barockschloss Dahlen kümmert sich ein Verein ganz liebevoll um den Wiederaufbau. Und im Rahmen vom Tag des offenen Denkmals haben wir uns selber vor Ort ein Bild gemacht.
1: Am 13. September fand bundesweit der Tag des offenen Denkmals statt. Netzwerke, Denkmale und Infrastruktur war das Motto in diesem Jahr. Zu den mehr als 5000 geöffneten Denkmalen gehörte auch das Barockschloss Dahlen. Ein Schloss, das die Zeichnung seiner Historie trägt.
2: Das ist also ein Barockschloss aus dem 18. Jahrhundert, aber wenn man es so sieht, ist es ein ganz besonderes Schloss, denn von außen sieht es schon eher aus wie ein Kasten. Von innen haben wir leider auch nicht viel Barockes übrig. Es hängt natürlich mit der Geschichte zusammen. Es gab 1973 einen schweren Schlossbrand. Danach wurde das Schloss sich selbst überlassen und wurde ohne Notdach sozusagen der Witterung preisgegeben. Nach der Wende wurde es dann notgesichert mit Dach und Zwischendecken. Und der Schlossverein hat es von 2009 bis heute geschafft, dass wir das Schloss wieder fast komplett nutzen können mit verschiedenen Veranstaltungen, mit Führungen wie heute zum Tag des offenen Denkmals. Ja, und das ist eigentlich unsere Geschichte, in ganz kurzer Fassung.
1: Im Innern des Schlosses lässt sich der Prunk früherer Jahre anhand von Vergleichsfotografien erahnen. Ein Beispiel dafür der Weiße Saal. Artefakte zeugen von dem, was hier einmal war. Das Friedenszimmer. Eine Tafel erinnert daran, dass hier in Dahlen durch Friedrich den Großen der Hubertusburger Frieden ratifiziert wurde. Die Arbeit des Schloss- und Parkvereins zur Erhaltung des Schlosses ist innen wie außen deutlich spürbar.
2: Ja, wir sind kräftig am Bauen, allerdings nicht an der Fassade, sondern an unserer Toranlage. Die wird dieses Jahr fertiggestellt. Die wird also nach historischem Vorbild wieder aufgearbeitet und die Schlosstore werden auch, die historischen werden wieder integriert. Unsere Eingangstür wird nach historischem Vorbild dieses Jahr wieder fertiggestellt und die Fassade ist dann vielleicht als nächstes dran.
1: Was möglich sein kann, zeigt der Kaisersaal. Der prächtige Hauptfestsaal des Schlosses Dahlen erstreckt sich über die gesamte Mittelachse des Schlosses und war im 18. Jahrhundert Schauplatz glanzvoller Festessen und Bälle, berichtet die Homepage des Vereins. Das historische Foto offenbart reich verzierte Wände und großformatige Porträts. An diesem 13. September schmückten Bilder mit Landschaften der Dahlener Heide die Wände. Gemalt wurden diese von der Künstlerin Bettina Zimmermann. 4 Monate hatte sie hier und im Nordsaal ihrer Ausstellung Ein Hauch Heimat, Landschaften der Dahlener Heide gezeigt.
3: Ich habe eine große Affinität zu dem Ort Dahlen, weil ich meine Kindheit hier also in der Landschaft verbracht habe und mich das immer und immer wieder hierher gezogen hat. Und die Bilder, die hier hängen, sind vorrangig Motive aus der Dahlener Heide.
1: Rund 30 Werke hatte die Künstlerin im Schloss Dahlen gezeigt. Für die Künstlerin ist es ein wenig wie nach Hause kommen.
3: Ich bin in Leipzig aufgewachsen. Wir haben also als Familie dann hier eben ein kleines Waldgrundstück gehabt und ganz viel, immer wenn frei war, sind wir hierher gefahren. Ja, das ist der Bezug zur Landschaft. Ich habe an der Kunsthochschule in Leipzig 4 Jahre Abendstudium gemacht, habe an der Fachschule für Werbung und Gestaltung Grafikdesign und Mess- und Ausstellungsgestaltung studiert und bin dann, weil, also in, das war in Berlin, wirklich Platzmangel war und ich Platz zum Arbeiten haben wollte, Hals über Kopf in eine Ruine gezogen, auch ein Schloss. Und deswegen, das ist die nächste Affinität. Ich weiß, wie wir angefangen haben und das, als ich gesehen habe, dass es jetzt hier auch einen Verein gibt, die sich wirklich rühren, ja, oder rührend um den Ort kümmern, dachte ich, ja, das unterstütze ich gerne, ja, weil ich weiß, wie wir angefangen haben.
1: An diesem 13. September ging ihre Ausstellung im Schloss Dahlen mit einer Finissage zu Ende. Die Besucherinnen und Besucher hatten anschließend die Möglichkeit, an einer der Führungen teilzunehmen oder das Schloss auf eigene Faust zu entdecken. Ein Muss, der Jagdsaal, Spiegel der unterschiedlichen Nutzungen des Schlosses. Einst befanden sich hier Wohn- und Schlafzimmer. Als das Schloss als Schule fungierte, wurden die Zwischenwände entfernt, um einen Hörsaal zu schaffen. Die Größe des Raumes griff der Schlossverein auf und kreierte aus Schenkungen den Jagdsaal. Ein ganz besonderes Stück, die Nachbildung einer Jägereiche. Ihr Original wurde 1763 aufgestellt und würdigte die Teilnahme des sächsischen Kurfürsten Friedrich August an einer bedeutenden Jagd in Dahlen. Heute wird der Jagdsaal vielfältig genutzt, denn der Schlossverein hat sich nicht nur den Wiederaufbau des Schlosses und die Teilnahme am Tag des offenen Denkmals auf die Fahnen geschrieben.
2: Ein regelmäßiger Termin ist auch der Tag des Denkmals. Dann bieten wir den gesamten Tag Schlossführung an. Aber wer einfach übers Jahr mal kommen möchte, ist gern gesehen von April bis Oktober. Am ersten Sonntag im Monat von 10 bis 12 Uhr haben wir öffentliche Führung. Und zu unseren Veranstaltungen kann man das Schloss natürlich auch besichtigen.
1: Übrigens, der Schloss- und Parkverein Dahlen freut sich auf interessierte Neumitglieder.
0: Das Wochenende steht vor der Tür und alle wollen wissen, wie das Wetter wird. Schauen wir mal rein.
4: Nach einer sonnigen Frühherbstwoche zeigt sich der Freitag eher bewölkt und grau. Ab mittags ist an einigen Orten Regen möglich. Die Tageshöchsttemperatur beträgt nur noch 17 Grad. Es bleibt dabei weitgehend wild.

0: Windstill mit leichten Böen aus Nordost. In der Nacht zieht Nebel auf. Das Wochenende bleibt bewölkt. Am Samstag sind einige Sonnenstrahlen möglich.
1: Ich darf mich von Ihnen verabschieden. Bin Ihnen sehr dankbar, dass Sie wieder eingeschaltet haben. Und morgen werden Sie hier begrüßt von meiner lieben Kollegin Astrid Sonntag. Bleiben Sie gesund.

0: Donnerstag. Ein neuer Monat beginnt und auch im Erzgebirge gibt es wieder einiges zu berichten. Gemeinsam schauen wir auf die Themen, die die Menschen in unserer Region heute und in den vergangenen Tagen beschäftigt haben. Was ist passiert? Was steht in den kommenden Tagen an? Und welche Entwicklungen sind für das Erzgebirge wichtig? Wir haben die wichtigsten Nachrichten und Ereignisse für Sie im Blick und bringen Sie kompakt zu Ihnen nach Hause oder dorthin, wo Sie uns gerade einschalten. Willkommen bei Mekional am Donnerstag, dem 1. Oktober 2026, hier bei Glückauf TV. Guten Abend und Glückauf, liebe Zuschauerinnen und Zuschauer. Wie kann die Entwicklung im ländlichen Raum auch in Zukunft erfolgreich gestaltet werden? Dieser Frage widmet sich unter anderem das LEADER-Programm. Dabei werden Projekte unterstützt, die unsere Region stärken und das Leben vor Ort attraktiver machen. Am vergangenen Dienstag führte eine LEADER-Rundreise durch das Erzgebirge. Dabei wurden verschiedene Projekte und Ideen vorgestellt, die zeigen, wie Fördermittel konkret vor Ort eingesetzt werden können.
1: Am 29. September startete ein vollbesetzter Bus in Galenz. 46 Mittelsachsen und Erzgebirger wollten die Region näher kennenlernen. Aber nicht bei einer Kaffeefahrt, sondern einer Rundreise des Vereins zur Entwicklung der Erzgebirgsregion Flöha und Schubautal. Das Team des LEADER-Vereins stellte an diesem Tag einige Förderprojekte und Objekte der letzten und aktuellen Förderperiode vor. Regionalmanagerin Andrea Pötscher benannte dabei zahlreiche positive Effekte der Förderung im ländlichen Raum, die zur Verbesserung von Wohnraum, öffentlichen Plätzen und Einrichtungen und vielem mehr geführt hat. Am Bahnhof Hetzdorf zum Beispiel entsteht aus dem ehemaligen typischen Klinkerbahnhofsgebäude ein Wohnhaus mit Ferienwohnung. Aus dem fast verfallenen Gebäude wird Schritt für Schritt ein schmuckes Kleinod am Fuße des Hetzdorfer Viadukt.

0: An anderer Stelle entstanden kleine Parkanlagen. Die Schule in Krumm-Hermersdorf wurde zum zentralen Anlaufpunkt für Vereine im Zschopauer Ortsteil.
1: Unser Verein, wie gesagt, hat sich 2015 gegründet. 2016 haben wir das ganze Objekt von der Stadt Zschopau erworben.

0: Das Jugendzentrum Kleinerschönberg in Olbernhau beherbergt eine aktive Jugendeinrichtung.
1: Gerade dieses Jahr wirklich eine große Gruppe junger Leute, die dazugekommen ist, hauptsächlich über den Bikepark. Na, also sagen wir mal so 15 bis 20 Kids im Alter von 12 bis 18, 19 Jahre. Ist eine feste Gruppe. Haben uns natürlich sehr gefreut, sind alles Vereinsmitglieder geworden. Und haben natürlich auch Hoffnung, dass wir irgendwann den Staffelstab vielleicht auch mal weitergeben können.
0: Das Areal am Bierwiesenteich in Pfaffroda gilt als Naherholungsgebiet für Einheimische und Gäste. Am Kinderheim in Lippersdorf erhielt ein Spielplatz eine Auffrischung und einen Feuerlöschteich für die Sicherheit im Ort und am Haus.

0: Austausch ist. Denn ein bisschen Wettbewerb ist ja unter den Dingen und da soll es schon fair und ordentlich zugehen. Und mit Hilfe unseres Regionalmanagements, was wir in Galenz haben, haben wir eine sehr gute Grundlage, um die Dinge gut zu ordnen.
1: Und ich bin das erste Mal hier dabei, interessiere mich aber schon berufsmäßig sehr für die Liederförderung und ich finde es einfach wirklich sehr interessant. Gerade jetzt dieses Objekt hier habe ich überhaupt noch nicht gekannt. Ist interessant, toll, schöner Tag.
2: Das haben wir heute an den fünf Beispiele waren es, glaube ich, gesehen und es ist beeindruckend. Und weil viele immer über Steuerverschwendung, die es zweifellos auch gibt, schimpfen, hier erlebt man das Gegenteil und das ist völlig super.
3: Ich bin total zufrieden mit dem Tag. Wir haben sehr, sehr schöne Projekte gesehen. Ich habe mich auch unheimlich gefreut, dass der Bus so gut gefüllt war. Also wir hatten über, ich glaube, 46 Personen, die mitgefahren sind. Es war hervorragend. Wir haben ganz viele unterschiedliche Projekte gesehen. Die Teilnehmer waren begeistert. Das hat man gemerkt. Das Feedback war sehr gut. Ziel erfüllt.
4: Für die Teilnehmer an der Rundreise ein erkenntnisreicher Tag. Für die Organisatoren, auch mit dem tollen Wetter, ein Erfolg. Mit der Rundreise sollte ja auch gezeigt werden, wie vielfältig im ländlichen Raum mit EU-Mitteln gefördert wurde und wird.
5: Sie bringen Farbe ins Zuhause und sorgen für ein bisschen Natur in den eigenen vier Wänden. Zimmerpflanzen. Am 1. Oktober dreht sich beim Tag der Zimmerpflanze alles um die grünen Mitbewohner.
6: Heute haben die kleinen, bunten Krautgewächse bei uns ihren Ehrentag. Ob nun Orchideen, Kakteen oder Palmen damit gemeint sind, ist der heutige Tag nur unseren heimischen Zimmerpflanzen gewidmet. Als Zimmerpflanze bezeichnet man die Zierpflanze, die ganzjährlich von Menschen in Räumen gepflegt wird. Damit sind aber nicht die Kübelpflanzen gemeint. Kübelpflanzen stehen in den Sommermonaten im Freien und überwintern nur in den Räumen. Der Ehrentag der Zimmerpflanze wurde von dem US-amerikanischen The Gardeners Network gegründet. Einer der wichtigsten Inhalte besteht darin, das kulturelle Erbe zu bewahren. Bis heute haben sie schon über 200 Bäume mit Hilfe der Nachbarschaft eingepflanzt und somit haben sie einige Kleingärten etwas grüner gestaltet. Die Pflege bei solchen Zimmerpflanzen darf nicht vergessen werden, denn immerhin handelt es sich dabei um Lebewesen. Doch die Pflege sieht bei vielen Arten unterschiedlich aus. Die einen muss man nur einmal in der Woche gießen, die anderen muss man täglich wässern. Aber es gibt auch Pflanzen, die nicht gegossen werden müssen, sondern nur täglich besprüht werden. Aber nicht nur das Gießen ist wichtig. Auch die Lichtverhältnisse und die Temperaturen machen abhängig, wie eine Pflanze überlebt. Normalerweise üben Pflanzen auf uns eine beruhigende Wirkung aus und sorgen zudem für einen kleinen grünen Farbtupfer in den Wohnungen. Auch im Büro bieten sie Abwechslung bei der ganzen Schreibtischarbeit. Der Tag könnte also gefeiert werden, indem sie ihre Pflanzen gießen oder düngen. Oder sie verschenken am heutigen Tag mal eine Zimmerpflanze an einen guten Freund.
7: Das Erzgebirge zählt mit rund 18.000 Aktiven zu den bedeutendsten Klöppelregionen Deutschlands. Wie lebendig und vielfältig dieses Handwerk heute ist, wurde bei den 37. Annaberger Klöppeltagen erneut eindrucksvoll sichtbar. Die europaweit etablierte Veranstaltung zog weit über 1000 Gäste aus ganz Deutschland und Tschechien nach Annaberg-Buchholz. Ein besonderer Höhepunkt war die Verleihung der Goldenen Spitze für das Lebenswerk. Die Auszeichnung ging in diesem Jahr an Steffi Schmart aus Schneeberg. Mit ihrer unverwechselbaren Handschrift und ihrem eigenen Design hat sie die Klöppelkunst geprägt und zahlreiche Klöpplerinnen inspiriert. Zugleich engagiert sie sich in besonderer Weise für die Weitergabe und Vermittlung des Klöppelhandwerks und damit für den Erhalt dieser besonderen erzgebirgischen Tradition. Der diesjährige Klöppelwettbewerb stand unter dem Motto Grundverschieden. Die Fachjury mit Steffi Schneider, Steffi Schmart, Ilona Meyer und Regine Alm-Tiebold zeichnete folgende Arbeiten aus. Kategorie Nachwuchsarbeiten Kinder und Jugendlicher. Erster Platz Kinder- und Jugendklöppelgruppe Geier. Zweiter Platz Kinderklöppelgruppen des Erzhammer. Und dritter Platz Kinderferienklöppeln Klöppelgruppe Grünhainichen. In der Kategorie

0: Erwachsene Gemeinschaftsarbeiten kam in die Klöppelgruppe der Musikschule Riesa, die Klöppelgruppe Werder, eingereicht von Evelyn Hesse, sowie Klöpplerinnen aus Prag aufs Podium. In der Kategorie Gemeinschaftsarbeiten, alle Altersgruppen, ging der Sonderpreis an Sina und Stella Küngel aus Olpernhau für ihre gemeinsame Arbeit Die Entstehung des Schmetterlings. Kategorie Erwachsene Einzelarbeit. Erster Platz Karin Rothenstein aus Neukirchen, zweiter Platz Ramona Griwacek aus Olpernhau und dritter Platz Antje Trischmann aus Wittgensdorf. In der Kategorie Erwachsene Einzelarbeit konnten Katrin Rothenstein aus Neukirchen, Ramona Griwacek aus Olpernhau und Antje Trischmann aus Wittgensdorf die Jury überzeugen. Auch das Publikum durfte seine Favoriten wählen. In der Kategorie Erwachsene wurden die Klöppelgruppen aus Berlin-Friedrichshain für ihre Arbeit ausgezeichnet. Bei den Kindern und Jugendlichen überzeugte das Werk verschiedene Gründe, das Klöppeln zu lernen der Gruppe Kinder- und Jugendklöppelgruppe Geier.
1: Döbeln, Metalldiebe auf Friedhof, Tatverdächtiger zügig ermittelt. Der Kriminaldienst des Polizeireviers Döbeln konnte zügig einen Tatverdächtigen zu einem Buntmetalldiebstahl ermitteln. Am vergangenen Wochenende hatten Unbekannte den Friedhof in der Straße am Viadukt betreten und von 6 Grabanlagen Zaunelemente, Verzierungen, Buchstaben und Zahlen aus Messing und Bronze im Wert von mehreren tausend Euro entwendet. Im Zuge der Ermittlungen erlangten die Kriminalisten Hinweise auf die Identität eines Mannes, der Teile der gestohlenen Messing- und Bronzeteile an eine Recyclingfirma in Döbeln verkauft hatte. Bei dem Tatverdächtigen handelt es sich um einen deutschen Staatsbürger. Gegen den 37-Jährigen dauern die Ermittlungen wegen des Verdachts des besonders schweren Falls des Diebstahls sowie Störung der Totenruhe und Sachbeschädigung an. Hainichen, Polizei ermittelt zu Sexualdelikt. Es werden Zeugen gesucht. Das Polizeirevier Mittweida ermittelt wegen des Verdachts eines Sexualdelikts, das eine 18-jährige junge Frau vergangene Woche angezeigt hat. Ihren Angaben zufolge war sie an einem Sonntagabend aus Richtung Gottlob-Kellerstraße in die Käthe-Kollwitz-Straße gelaufen, als ihr dort ein Unbekannter entgegengekommen und sie in ein Gebüsch in Richtung der Bahngleise gezogen habe. Dort soll er gegen ihren Willen sexuelle Handlungen an ihr vorgenommen haben, die dem Tatbestand der Vergewaltigung entsprechen. Der Täter verschwand dann in Richtung Frankenberger Straße. Er wurde als etwa 1,90 Meter groß und schlank beschrieben. Den Angaben zufolge hatte er kurze dunkle Haare sowie einen 3-Tage-Bart und war dunkel gekleidet, mit einem Kapuzenpullover sowie einer Jogginghose. Gesprochen habe er nicht. Es werden Zeugen gesucht, die zum Tatzeitpunkt im Bereich der Käthe-Kollwitz-Straße bzw. im Umfeld der Bahngleise nahe des Bahnhofs Hainichen Wahrnehmungen gemacht haben, die mit dem Geschehen in Verbindung stehen könnten. Wer hat den beschriebenen Mann dort gesehen oder kann weitere Hinweise zu ihm geben? Zudem wird einem Hinweis der Geschädigten nachgegangen, dass es im Umfeld ein Lager- oder Grillfeuer gegeben haben könnte. Wer kann diesbezüglich Hinweise geben, wo an dem Abend in Hainichen ein Lagerfeuer in Benutzung war oder ein Grillabend stattfand? Unter der Telefonnummer 03727 9800 werden Hinweise im Polizeirevier Mittweida entgegengenommen. Breitenbrunn, Ortsteil Tellerhäuser und Raschau-Markersbach. Automat- und Dixie-Toilette gesprengt. Ein Tatverdächtiger gestellt. In der Ortslage Tellerhäuser sprengten Unbekannte in der Nacht zum Montag mittels Pyrotechnik einen Parkautomaten an der Oberwiesenthaler Straße. Ersten Schätzungen zufolge entstand ein Sachschaden von mindestens mehreren hundert Euro. Ein Anwohner, der auf den Knall aufmerksam geworden war und anschließend die Polizei verständigte, gab zudem an, dass ein Kleinkraftrad kurz nach der Detonation in Richtung Rittersgrün davongefahren sei. Etwa 30 Minuten später kamen weitere Streifenbeamte des Polizeireviers Aue in Raschau-Markersbach in der Straße am Freibad zum Einsatz. Zuvor hatten Anwohner im Polizeirevier angerufen und mitgeteilt, dass Unbekannte eine Dixie-Toilette gesprengt hatten. An der Sanitäranlage, deren Bauteile teilweise Dutzende Meter verstreut lagen, entstand Totalschaden von ca. 4.000 Euro. Auch eine Aushangtafel wurde durch die Detonation erheblich beschädigt, Schaden etwa 2.000 Euro. Bei der Umfeldabsuche wurden die Polizisten zudem auf einen in einer Wiese liegenden Mann aufmerksam und kontrollierten ihn. Bei der Überprüfung des Unfalls

0: verletzten 24-jährigen Mannes stellte sich heraus, dass dieser bereits wegen ähnlicher Delikte polizeilich in Erscheinung getreten ist. Weiterhin wurde bei Anwohnerbefragungen bekannt, dass eine tatbeteiligte Person vom Ort des Geschehens geflüchtet war. Die Polizei hat die Ermittlungen wegen Herbeiführens einer Sprengstoffexplosion sowie Sachbeschädigung gegen den 24-jährigen tatverdächtigen pakistanischen Staatsbürger sowie zum Komplizen aufgenommen und prüft mögliche Zusammenhänge zwischen den Taten. Weitere Zeugen, die Beobachtungen zu den Taten gemacht haben, werden gebeten, sich mit sachdienlichen Hinweisen unter der Telefonnummer 03771 120 im Polizeirevier Aue zu melden. Niederwürschnitz, Mikrocar gestohlen. Am vergangenen Wochenende entwendeten Unbekannte ein schwarzes Mikrocar. Der Zeitwert des erstmals im Jahr 2012 zugelassenen Fahrzeugs wurde auf etwa 7.500 Euro geschätzt.
1: Und bevor wir zum Ende unserer Sendung kommen, werfen wir noch einen Blick auf das Wetter. Wie es heute Abend weitergeht und was uns in den kommenden Tagen erwartet, zeigen wir Ihnen jetzt in der Wettervorhersage. Schauen wir zum Abschluss noch auf das Wetter im Erzgebirge und auf die kommende Nacht. Am heutigen Abend bleibt der Himmel überwiegend stark bewölkt. Größere Auflockerungen sind zunächst kaum zu erwarten. Gleichzeitig bleibt es aber trocken. Regen ist am Abend nicht in Sicht. Die Temperaturen liegen zu Beginn des Abends noch bei etwa 16 Grad und gehen im weiteren Verlauf auf rund 14 Grad zurück. Auch in den Nachtstunden zeigt sich der Himmel wechselnd bewölkt. Zwischenzeitlich kann es also immer wieder etwas auflockern. Insgesamt bleibt die Bewölkung aber erhalten. Niederschlag wird auch in der Nacht nicht erwartet. Die Temperaturen sinken bis zum frühen Morgen auf Werte zwischen 14 und 11 Grad. Dabei bleibt es vergleichsweise mild. Der Wind weht schwach aus südlichen Richtungen mit etwa 4 km pro Stunde. Und auch der Blick auf den morgigen Freitag, den 2. Oktober, zeigt sich eher von der grauen Seite. Der Himmel bleibt über weite Strecken stark bewölkt. Größere Auflockerungen sind nach aktuellem Stand kaum zu erwarten. Dafür bleibt es weiterhin trocken. Niederschlag ist nicht in Sicht. Die Temperaturen erreichen am Freitag Höchstwerte um die 15 Grad. Damit bleibt es für Anfang Oktober vergleichsweise mild. Am Morgen starten wir bei etwa 10 Grad. Im Tagesverlauf wird es dann etwas wärmer. Stellenweise können sich die Temperaturen dabei sogar etwas milder anfühlen, mit gefühlten Werten von bis zu 16 Grad. Der Wind weht schwach aus nordwestlichen Richtungen und erreicht Geschwindigkeiten von etwa 3 km pro Stunde. Schauen wir noch auf das kommende Wochenende. Und da zeigt sich das Wetter zunächst von seiner freundlicheren Seite. Am Samstag, dem 3. Oktober, wechseln sich Sonne und Wolken ab. Zwischendurch zeigt sich also immer wieder die Sonne, sodass uns ein durchaus freundlicher Oktobertag erwartet. Regen ist nicht zu erwarten. Auch bei den Temperaturen macht sich der Samstag bemerkbar. Nach einem frischen Start in den Tag mit etwa 9 Grad steigen die Temperaturen im Tagesverlauf auf angenehme 21 Grad. Gefühlt können es sogar bis zu 22 Grad werden. Dazu weht ein schwacher Wind aus südöstlichen Richtungen mit rund 4 km pro Stunde. Wer am Samstag etwas unternehmen möchte, darf sich damit auf einen überwiegend trockenen und zeitweise sonnigen Herbsttag freuen. Am Sonntag, den 4. Oktober, zieht sich der Himmel dann wieder deutlich mehr zu. Es bleibt überwiegend stark bewölkt. Vereinzelt kann es leichten Regen geben. Auch einzelne Gewitter sind im Tagesverlauf nicht ganz ausgeschlossen. Die Temperaturen gehen dabei spürbar zurück. Nach rund 10 Grad am Morgen werden vom Nachmittag noch Höchstwerte um die 17 Grad erreicht. Gefühlt können sich die Temperaturen mit bis zu 18 Grad etwas milder anfühlen. Der Wind weht weiterhin aus südlichen Richtungen und frischt etwas auf. Mit etwa 7 km pro Stunde bleibt es aber insgesamt schwach. Liebe Zuschauerinnen und Zuschauer, damit sind wir heute am Ende unserer Sendung angekommen. Das war der Donnerstag bei MEQ-Nal. 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

ganz nach Ihrem persönlichen Zeitplan. Bevor es gleich noch mit unseren Veranstaltungstipps weitergeht, verabschiede ich mich für heute von Ihnen. Ich wünsche Ihnen einen schönen Donnerstagabend und später dann eine erholsame Nacht. Machen Sie es gut.

0: In den Supermärkten wird schon seit einigen Wochen auf die bevorstehende Weihnachtszeit hingewiesen mit vielen Leckereien. Im Spielzeugdorf Seifen, wo das ganze Jahr über Weihnachten ist, wird die für die Erzgebirger schönste Zeit nun wieder mit Licht und weihnachtlichem Flair deutlich sichtbar. Es geht in den Voradvent ab dem 3. Oktober mit dem nun schon 12. Seifener Sternenmarkt gegenüber des Spielzeugmuseums. Er ist mit unzähligen Sternen geschmückt und soll seine Besucher auf die Adventszeit einstimmen. Um 11 Uhr startet der kleine Markt mit einem Oktoberfest. Der Eröffnungstag wird natürlich auch musikalisch umrahmt. 15 Uhr ist Emily Zeise mit ihren musikalischen Glücksmomenten zu Gast.
1: Dieses Jahr ist es soweit. Der MSC MZ Chopa e.V. im ADAC lädt in der letzten Woche im September die Freunde des klassischen Geländesports in die Motorradstadt Chopa ein. 4 Tage lang messen sich Teams und Einzelfahrer aus zahlreichen Nationen auf den anspruchsvollen Strecken rund um Chopa. Am Dienstag, dem 29. September um 18.30 Uhr gibt es die offizielle Eröffnungsveranstaltung auf dem Neumarkt. Am Mittwoch geht das ganze Spektakel dann so richtig los, wo vor dem Rathaus Chopau um 13 Uhr. Die Fahrer treten dann die Sander-Fördertechnik-Beschleunigungsprüfung mit ihren alten Maschinen an. 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
0: Ab dem 3. Oktober öffnet das Erzgebirgische Spielzeugmuseum in Seifen nach langer Umbaupause wieder seine Türen. Zum Auftakt erwartet die Besucher eine besondere Sonderausstellung. In Kooperation mit der bekannten Barbie-Sammlerin Bettina Dorfmann und der Denkstadt Erzgebirge treffen die traditionelle erzgebirgische Klapperpuppe und die weltberühmte Barbie erstmals direkt aufeinander. Die Schau Puppe zwischen Alltag und Glamour schlägt eine Brücke zwischen regionaler Holzkunst und internationaler Popkultur. Beide Puppen prägten Generationen von Kindern und spiegeln bis heute die Modetrends, Rollenbilder und gesellschaftlichen Vorstellungen ihrer jeweiligen Epoche wider. Große und kleine Gäste sind herzlich eingeladen, diesen spannenden Dialog zwischen Alltag und Traumwelt zu entdecken und auf eine Reise durch Modegeschichte und Kindheitserinnerungen zu gehen. Alarm, Alarm! Der notorische Unruhestifter Dieter Krause alias Tom Gerhardt ist am 16. Oktober um 20 Uhr im Haus des Gastes in Seifen. Und das gleich mit einem großen Drama. Nachdem der bockbeinige und stets übermotivierte Hausmeister ein Jahrzehnt lang im TV seine Mitmenschen gequält hat, drängt er jetzt auf die Bühne. Und das natürlich mit seiner überaus bildungsfernen Familie und dem unvermeidlichen Dackelclub. Hausmeister Krause, du lebst nur zweimal, ist ein absurdes Stück Volkstheater mit den beliebtesten Figuren der Fernsehserie für alle, die nicht in den Keller gehen müssen, um zu lachen. Sichern Sie sich noch heute Ihre Karte für diesen lachmuskelstrapazierenden Abend. Online über die Seifener Homepage oder direkt in der Touristinformation in Seifen im Haus des Spielzeugmuseums. Don Kosakenchor Serge Jarow. Dieser eindrucksvolle, von vielen Menschen seit Jahrzehnten geliebte und verehrte Traditionschor gastiert am Freitag, dem 2. Oktober, stimmgewaltig mit einem bravourösen neuen Konzertprogramm zum ersten Mal in Wolkenstein. Um 19 Uhr beginnt ein musikalisches Fest großer Stimmen, inniger Gesänge, aber auch stimmlich

akzentuierter Gesangsakrobatik in der St. Bartholomäuskirche. Es handelt sich bei diesem Chor um ein hochkarätiges Spitzenensemble. Die ukrainischen Sänger begeistern mit akademisch studierten Stimmen und den festlichen Gesängen der Kirche in einem oft überirdischen Klang ihr Publikum. Durch eine langjährige Gastspieltätigkeit hat gerade dieser Chor überall unzählige begeisterte und treue Zuhörer. Die Konzerte in Konzertsälen, in großen, aber auch in kleineren Kirchen, sind inzwischen wohl mit dem Begriff Kult zu umschreiben und werden überall mit stehenden Ovationen gefeiert. Lassen Sie sich diesen Konzertgenuss in Wolkenstein nicht entgehen.

Hallo und herzlich willkommen zu Sachsen aktuell am 1. Oktober. Das sind unsere Themen heute. 7000 Jahre altes Grab in Leipzig entdeckt. Außerdem: Wahnsinn Sachsen, sächsisch ab sofort auch zum Anschauen und Herzenssache Kaffee. Wie gesund ist die tägliche Tasse?

0: Und wir starten unsere heutige Sendung mit einem Thema aus Leipzig. Wasserstoff gilt als wichtiger Baustein für die Energiewende in der Industrie. Doch dafür braucht es nicht nur den Energieträger selbst, sondern auch die passende Infrastruktur. In Leipzig entsteht jetzt eine direkte Verbindung zum künftigen Wasserstoffkernnetz. Davon soll vor allem der große Industriestandort profitieren.
1: Wir haben ja die Pipeline hier. In Ostdeutschland sind wir, wie in manchen anderen Themen, auch hier beim Thema Wasserstoff führend. Wir können das hier schon in Mitteldeutschland.
2: Wasserstoff direkt aus der Leitung ins Werk. Ein Novum mit viel Potenzial.
1: Also ich finde ja, wir brauchen Technologieoffenheit. Und BMW ist das Unternehmen, was es am meisten lebt. Die haben Wasserstofffahrzeuge, sie haben in der Produktion Wasserstoff eingesetzt und kommen jetzt mit diesem Gedanken, eine Pipeline aus der Region hier ins Werk zu ziehen, um das Ganze noch effizienter zu machen. Man sieht, Technologie ist möglich, Technologie bringt auch einen wirtschaftlichen Vorteil.
2: Doch was kann Wasserstoff in der Industrie überhaupt leisten? Und warum braucht es dafür eine eigene Pipeline? Die geplante Leitung soll das Werk bei BMW an das künftige Wasserstoffkernnetz anschließen. Rund 2 Kilometer müssen dafür gebaut werden. Der Autohersteller nutzt Wasserstoff am Standort bereits heute, unter anderem für Fahrzeuge der internen Logistik. Künftig soll der Energieträger nach Angaben des Unternehmens auch in größeren Mengen für energieintensive Prozesse eingesetzt werden. Interessant ist Wasserstoff vor allem dort, wo viel Energie und hohe Temperaturen gebraucht werden. Nach Angaben des Autoherstellers könnte er deshalb künftig Erdgas in Teilen der Produktion ersetzen.
1: Aber es ist ganz klar, wenn man Dekarbonisierung haben will, wenn man also weniger CO2-Ausstoß haben will, wird es einen Bereich geben, der geht nur mit Wasserstoff, weil man dieses Molekül braucht, weil nicht alles zu elektrifizieren ist.
2: Für Ministerpräsident Michael Kretschmer liegen die Vorteile auf der Hand. Damit Wasserstoff in der Industrie eingesetzt werden kann, braucht es allerdings nicht nur Abnehmer, es braucht auch die Leitungen, die den Energieträger zu den Unternehmen bringen. Genau hier setzt das neue Projekt in Leipzig an. Für den Freistaat geht es damit laut Kretschmer auch um den Aufbau einer neuen Energieinfrastruktur für die Industrie.
1: Wasserstoff ist auf jeden Fall eine Zukunftstechnologie. Wir haben dieses großartige Cluster in Chemnitz, wo wirklich aus Deutschland heraus die großen Innovationen gebracht werden. Wir sehen hier bei BMW die industrielle Anwendung. Also Wasserstoff ist auf jeden Fall ein Teil der Energiewende, ist ein Teil der Zukunft.
2: Die Mittel für die neue Pipeline kommen unter anderem aus dem Europäischen Fonds für regionale Entwicklung und vom Freistaat Sachsen. Noch fließt hier allerdings kein Wasserstoff. Erst muss die rund 2 Kilometer lange Verbindung gebaut und an das künftige Kernnetz angeschlossen werden.
1: Wir wissen, dass Wasserstoff eine Zukunftstechnologie ist. Wir treiben die Entwicklung voran. Man sieht allerdings auch, dass Preis und Nutzen immer in einem Einklang sein muss. Hier bei BMW ist das gerade der Fall, in anderen Bereichen noch nicht.
2: Ob die Wasserstoffleitungen ein Modell der Zukunft werden könnten, bleibt abzuwarten. Erstmal soll Realität werden, was heute noch Zukunftsmusik ist. Wasserstoff direkt aus der Leitung ins Werk.
0: Wochenlang war von Freibergs Oberbürgermeister Philipp Preisler öffentlich kaum etwas zu hören. Nach dem Vorfall in einem Leipziger Hotel und dem anschließenden Dienstverbot meldet er sich nun zurück mit Bildern aus Lissabon. Zu den gegen ihn erhobenen Vorwürfen äußert er sich allerdings weiterhin nicht.
3: Wochenlang verschwunden und jetzt meldet sich Freibergs Oberbürgermeister Philipp Preisler plötzlich aus Lissabon. Nach dem Vorfall in einem Leipziger Hotel Anfang August war es still um den Rathauschef geworden. Laut Polizei soll Preisler dort randaliert, Teile des Interieurs aus dem Fenster geworfen und beim anschließenden Einsatz 2 Beamte verletzt haben. Gegen ihn wird wegen Sachbeschädigung und Widerstands gegen Vollstreckungsbeamte ermittelt. Nun äußert sich Preisler

0: erstmals wieder öffentlich, allerdings nicht zu diesen Vorwürfen. In einem Instagram-Beitrag spricht er stattdessen über die Anfechtung seiner Oberbürgermeisterwahl. Die hatte seinen Amtsantritt um mehrere Monate verzögert. Den öffentlichen Umgang miteinander habe er zuletzt als deutlich zugespitzt und belastend erlebt, schreibt Preißler. Dazu postet er Fotos, die offenbar in Lissabon entstanden sind. Die offenen Fragen zum Vorfall in Leipzig bleiben damit unbeantwortet. Neben den Ermittlungen läuft auch ein Disziplinarverfahren. Landrat Krüger hat Preißler zudem die Ausübung seines Dienstes untersagt. Die Amtsgeschäfte im Freiberger Rathaus führt deshalb vorerst Bürgermeister Martin Seltmann.
1: Und thematisch geht es noch einmal in die Messestadt, denn mehr als 7000 Jahre alt und das mitten in Leipzig. In Meckern haben Archäologen die Spuren einer jungsteinzeitlichen Siedlung freigelegt. Besonders außergewöhnlich ist eine Bestattung, die für das Leipziger Stadtgebiet bisher einzigartig ist und die erzählt mehr über das damalige Leben als zunächst angenommen.
2: Also wow, ja, warte mal, du hast jetzt wirklich das erste Mal jemanden vor dir liegen aus dieser Zeit. Das war schon sehr besonders.
3: Und der liegt dort schon eine ganze Weile. Mehr als 7000 Jahre trennen Thomas Lukas von diesem Menschen. Der Archäologe arbeitet auf einer Grabungsfläche in Leipzig-Möckern. Dort, wo künftig ein neuer Grundschulkomplex entstehen soll, haben die Forscher Überreste eines Menschen gefunden. Doch was lässt sich heute noch über die Menschen herausfinden, die hier damals gelebt haben? Seit Juli 2026 untersucht ein fünfköpfiges Team des Landesamtes für Archäologie die Fläche. Und unter dem heutigen Leipzig steckt hier gleich eine ganze Siedlung.
2: Also wir haben hier in Leipzig-Möckern eine Siedlung der Jungsteinzeit entdeckt. Das ist die Zeit ungefähr 7200 vor heute, also 5200 vor Christus. Wir haben im Boden Verfärbungen und diese Verfärbungen sind Gruben gewesen, die die Menschen damals angelegt haben.
3: Vier Hausgrundrisse haben die Archäologen inzwischen gefunden. Der größte ist mehr als 30 Meter lang. Und auch vom Alltag der Menschen ist einiges im Boden geblieben.
2: Neben dem Skelettfund haben wir in den Gruben, die neben dem Haus liegen, auch weitere Funde gemacht. Wir haben einige Knochen von Schaf, Ziege, Rindern und von Schweinen gefunden. Das sind Schlachtabfälle, die entsorgt wurden. Nicht alle Knochen sind gut erhalten. Einige, die Zähne sind am besten erhalten und deswegen auch die schnelle Bestimmung für uns. Und natürlich auch viel Sachen, die kaputt gegangen sind, wie zum Beispiel Tongefäße. Die sind zerschärbt, dann hat man die Scherben entsorgt in der Grube vorm Haus. Wir haben Feuersteingeräte, Feuerstein-Produktionsabfälle. Wir haben Steinbeile, wir haben andere kleinere Steinmeißel, Steinbeile, die zur Holzbearbeitung dienten. Wir haben aber auch Mahlsteine, große Mahlsteine, mit denen Getreide gemahlen wurde, gefunden.
3: Zwischen den Alltagsgegenständen kam es dann zum überraschenden Fund. Denn inmitten all der Spuren der Siedlung selbst liegt plötzlich auch einer ihrer Bewohner. Dr. Saskia Kretschmer vom Landesamt für Archäologie Sachsen erklärt, warum genau dieser Fund so außergewöhnlich ist.
4: Das Ungewöhnliche ist zum einen das Alter der Bestattung und dass wir eine Bestattung haben mit einer Knochenerhaltung, dass wir also ganz sicher sein können, dass es wirklich eine menschliche Grabstätte ist. Und wir haben in ganz Sachsen bisher sehr wenige solche Gräber aus dieser Zeit. Und für Sachsen bzw. für Leipzig, für das Leipziger Stadtgebiet, ist es tatsächlich die erste Bestattung aus dieser Zeit, die wir haben und somit die älteste.
3: Die Person lag auf der Seite, Arme und Beine angewinkelt. Eine sogenannte Hockerbestattung. Um wen genau es sich bei diesem Fund handelt, wissen die Forscher aber noch nicht.
2: Leider können wir eben da jetzt am Schädel nicht noch feststellen, ob es sich um eine männliche Person oder eine weibliche Person handelt. Wir haben allerdings noch den Hüftbereich und da hoffen wir, dass wir am Beckenknochen eventuell noch was feststellen können. Wir werden diesen Beckenknochen versuchen, als Ganzes mit Erdreich zu bergen und eine Freilegung im Labor dann anschubsen.
3: Weitere Hinweise könnte es auch an anderer Stelle geben.
2: Meine Hoffnung ist natürlich auch, dass wir noch DNA erhalten haben. Also vom Schädel sind auch noch Zähne erhalten. Und in diesen Zähnen haben wir die Möglichkeit, vielleicht noch DNA zu finden. Und wenn wir die DNA haben, dann wissen wir auf jeden Fall auch, welches Geschlecht es hatte. Und können sogar noch mehr Aussagen treffen, zum Beispiel über Herkunft. Wir können, wie gesagt, das Alter noch mal genauer bestimmen, auch der Person.
3: Und natürlich stellt sich die Frage, wenn hier so viel Geschichte liegt, warum graben die Archäologen nicht einfach weiter?
4: Als Archäologe ist man immer hin und her gerissen. Man möchte auf der einen Seite natürlich gerne wissen, was außerhalb der Grabungsfläche liegt, wie groß war die Siedlung. Wir möchten wissen, welche Puzzlestücke wir noch nicht gefunden haben. Und auf der anderen Seite ist es aber so, wir wissen genau in dem Moment, wo wir es ausgraben müssen,

0: weil dort, wo das Gebäude steht, kann es ja im Boden nicht erhalten bleiben, ist es im Grunde genommen weg.
1: Was nicht durch Bauarbeiten gefährdet ist, soll deshalb lieber im Boden bleiben.
0: Auf der anderen Seite denken wir aber auch an zukünftige Generationen. Also alles, was wir im Boden erhalten können, wird aus Sicht der Denkmalpflege im Boden belassen, weil gerade auch Methodenentwicklungen in vielen naturwissenschaftlichen Disziplinen unglaublich schnell vonstatten geht und wir vielleicht in 30 Jahren eine Methode haben, die wir jetzt noch nicht kennen. Und da ist es natürlich dann schade, wenn wir bis dahin schon alles ausgegraben haben.
1: Auf der künftigen Schulfläche geht die Arbeit trotzdem noch weiter.
2: Wir sind jetzt noch bis Oktober hier und werden jetzt eben das Skelett freilegen, werden die Knochen bergen, werden aber auch die restlichen Hausgrundrisse noch weiter freilegen und ausgraben. Und wir versuchen ja immer, das Bodendenkmal zu erhalten. Durch den Bau kann es nicht erhalten werden. Also dokumentieren wir alles ganz akribisch und versuchen, das Bodendenkmal in anderer Form zu erhalten, nämlich in der Dokumentation.
1: Mehr als 7000 Jahre später erzählen die Funde immer genauer vom Leben an diesem Ort. Wer dieser Mensch war, ist noch offen. Doch vielleicht lässt sich seine Geschichte mit den nächsten Untersuchungen noch ein Stück weiter entschlüsseln.
3: Wir machen jetzt eine kurze Pause und sind gleich mit spannenden Themen aus dem Freistaat für Sie zurück. Unter anderem geht es dann um unseren Dialekt, denn Sächsisch kann man nun offenbar auch anschauen. Bleiben Sie also dran.

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6: Herzlich willkommen zurück zu Sachsen aktuell an diesem Donnerstag. Schön, dass Sie dran geblieben sind. Sächsisch kann man hören, aber offenbar auch sehen. In der Galerie Komische Meister zeigen rund 90 Karikaturen Sachsen seine Eigenheiten und seinen Dialekt aus ganz unterschiedlichen Blickwinkeln. Im Mittelpunkt stehen dabei Humor, Sprache und die Frage, was eigentlich typisch sächsisch ist.
7: Vor allen Dingen, was man aus dieser Ausstellung mitnehmen kann, ist Freude an diesem Land. Also es wird ja so viel, so schlecht geredet. Und ich glaube, wenn man hier zum Schluss rausgeht, hat man einfach ein Lächeln auf den Lippen und ist zu anderen Leuten freundlich. Und ich glaube, das ist das Wichtigste, was im Moment notwendig ist.
8: Sächsisch kann man hören und hier auch sehen. In der Galerie Komische Meister beschäftigen sich 90 Karikaturen unter dem Titel Wahnsinn Sachsen mit sächsischen Eigenheiten, Geschichte und dem Dialekt. Galerist und Kurator Mario Süßengut erklärt, was eine Karikatur dabei leisten kann.
9: Der große Unterschied zwischen Werken, die wir aus den großen Galerien kennen, und der Karikatur, dem Cartoon, ist der, dass ein Cartoon, eine Karikatur immer erkannt werden will. Also man muss natürlich verstehen, worin liegt der Witz. Es ist also nichts Abstraktes dabei, es ist nichts Rätselhaftes, Unverständliches. Und das macht die Karikatur und Cartoons eigentlich auch so populär bei allen, weil man eben einfach mal aussteigt aus dem Alltag, aus der normalen Situation des Lebens und ja, den Alltag wiederum zugespitzt als Witz oder als Humor, als Satire erleben kann.
8: Der Gedanke muss also schnell verständlich sein. Und trotzdem darf eine Zeichnung mehr auslösen als nur ein kurzes Lachen. Gerade die sächsischen Eigenheiten bieten dafür reichlich Stoff. Peter Ufer hat die Ausstellung mitkuratiert und auch für ihn gehört der Humor ganz wesentlich mit dazu.
7: Die Karikatur funktioniert natürlich wirklich nur, wenn man den Humor hat, die Komik. Also gerade die Widersprüche, die auch in Sachsen bestehen, die erzeugen ja oftmals eine Komik. Also wenn man sozusagen auch schon die Sprache hört, merkt man ja bei Muddeln, bei Muschebubu, bei Bonfortionös oder anderen schönen Worten, dass natürlich diese Sprache hat ja auch eine gewisse Weichheit, sie hat sozusagen eine philosophische Tiefe und darin steckt schon Humor. Manche machen sich ja auch komplett lustig darüber. Der Sachse selber weiß aber, dass er ja eigentlich geschickt ist, dass er fischelant ist, dass er, ja, man sagt manchmal helle, höflich und hämtisch, also dass in der aller Höflichkeit natürlich auch immer ein kleiner Trick dahinter steckt. Und das ist an sich der Humor schon, der in der Sprache, im Sachsen und in den Karikaturen steckt.
8: Wie aus dem, was einen umgibt, eine zugespitzte Zeichnung wird, weiß auch Lutz Richter. Seit 10 Jahren widmet er sich der Karikatur und greift dabei neben aktuellen Themen auch sächsische Geschichte und natürlich den Dialekt auf.
10: Erstmal ist es ja eine Herausforderung, dass man sich mit vielen Dingen auseinandersetzt. So, und die einen wichtig erscheinen und die man aber auch satirisch überhöhen kann, ne, das setze ich dann um. So, und in dem Sinne ist das eine schöne Arbeit, weil man ja irgendwo auch beschäftigt ist, was zu tun hat. Und man hat eine Anerkennung, weil es soll auch Leute geben, die ab und zu mal drüber lachen.
8: Damit wird die Karikatur auch zum Blick auf die eigene Region. Und gerade der Dialekt gehört für viele untrennbar dazu. Als etwas, das über Generationen weitergegeben wird und erhalten bleiben soll.
7: Der Dialekt ist ja quasi der Ausdruck der Heimat. Und wenn man das vergisst, wo man herkommt oder wo man eigentlich sich zu Hause fühlt, wo man sich wohlfühlt, wo die Freunde sind, das widerspiegelt sich in der Sprache. Und wir können nach Neuseeland fahren, wir können nach New York fahren oder wir können sonst wohin fahren. Wir haben die Sprache, die Heimat in der Gusche und haben es immer dabei. Wir erkennen uns, wenn wir miteinander sprechen und den Dialekt sprechen, wissen wir, ah, das ist auch ein Sachse, das ist ja schön.
8: Diese Idee reicht über die Karikaturen hinaus. Denn die Vernissage ist zugleich der Auftakt des Gogelmosch-Dialektivals, bei dem Sächsisch jenseits von Klischees im Mittelpunkt steht, mit seinen eigenen Wendungen, seinem Sprachwitz und seiner Vielfalt. Als Initiator des Festivals freut sich Peter Ufer nun vor allem auf die Menschen, die zusammenkommen.
7: Ich freue mich auf die Leute. Ich freue mich aufs Publikum. Ich freue mich auf die Menschen, die zu uns kommen. Man kommt mit den Menschen ins Gespräch. Und was ich besonders schön finde, dass alle, wirklich alle zum Schluss mit einem Lächeln rausgehen und gemeinsam den Dialekt feiern.
8: Ausstellung und Dialektival widmen sich damit auf unterschiedliche Weise derselben Frage. Was macht das Sächsische eigentlich aus? Hier wird es in den Karikaturen sichtbar. Beim Festival bekommt es dann auch eine Stimme.
6: Und zum Abschluss unserer Sendung widmen wir uns nun dem Genuss. Kaffee und ein gesundes Herz, passt das zusammen? Lange wurde der Wachmacher in diesem Kontext eher kritisch gesehen. Doch inzwischen deuten immer mehr Erkenntnisse darauf hin, dass moderater Konsum sogar mit gesundheitlichen Vorteilen verbunden sein könnte. Und damit wird so manche alte Annahme über Kaffee plötzlich auf den Kopf gestellt.
11: Fast alle Erkrankungen, die das Herz betreffen, sind von Kaffee positiv beeinflusst.
12: Aufstehen und Kaffeemaschine an. Für viele gehört die Tasse Kaffee am Morgen ganz selbstverständlich zur täglichen Routine. Die erste Tasse zum Wachwerden, die zweite im Büro und nachmittags vielleicht noch eine hinterher. Doch spätestens bei Tasse 3 oder 4 meldet sich das schlechte Gewissen. Wie viel verträgt unser Herz eigentlich? Und macht Kaffee unser Herz eher krank? Oder hält er es vielleicht sogar gesund? Gerade mit Blick auf die Herzgesundheit hatte Kaffee lange keinen besonders guten Ruf. Neuere Erkenntnisse zeichnen inzwischen ein anderes Bild. Dr. Mohammed Radi, Chefarzt der Kardiologie am DRK-Krankenhaus Rabenstein, sieht für Kaffeetrinker inzwischen sogar Grund zur Entwarnung.
11: Kaffee ist überhaupt nicht gefährlich, sondern sogar vorteilhaft. Das heißt, es gibt jetzt mehrere Hinweise, die darauf hinweisen und sagen, dass tatsächlich es gibt gesundheitliche Vorteile, was die Herzkreislauf angeht. Und zweitens, das muss man nicht vergessen, wir reden nicht über die gemischte Kaffee, wir reden über die pure Kaffee. Also alles, was Energy Drinks zu tun, viel Zucker im Kaffee und so weiter und so fort, ist genauso schädlich wie jede andere Sache und die sagen die ganzen Vorteile von der Kaffee ab. Das muss man ganz am Anfang sagen.
12: Dabei steckt im Kaffee weit mehr als nur Koffein. Denn auch entkoffeinierter Kaffee enthält zahlreiche weitere Inhaltsstoffe, darunter solche mit entzündungshemmenden Eigenschaften. Welche gesundheitliche Bedeutung das haben könnte, untersuchen Forschende seit Jahren. Beobachtungsstudien zeigen dabei interessante Zusammenhänge, auch hinsichtlich Erkrankungen des Herz-Kreislauf-Systems. Einen direkten Zusammenhang von Ursache und Wirkung können sie allerdings nicht belegen.
11: Diese Studien haben gezeigt, dass tatsächlich der Koffeinkonsum, also der regelmäßige, mäßige Koffeinkonsum, führt zum einen Vorteil und Senkung von der Rate von all diesen Krankheitsbildern. Atherosklerose, Diabetes, Herzinsuffizienz und die Rhythmusstörungen und sogar die Schlaganfälle. Das heißt, vorsichtig formuliert, wer regelmäßige, moderat Koffeinkonsum hat oder macht, dann hat er weniger Raten von diesem genannten Krankheitsbildern.
12: Doch Kaffee ist nicht gleich Kaffee. Auch die Zubereitung spielt eine Rolle. Ungefilterter Kaffee enthält Stoffe, die den Cholesterinspiegel erhöhen können. Bei gefiltertem Kaffee sieht Dr. Radi dieses Risiko deutlich geringer. Und auch die Wirkung des Koffeins ist von Mensch zu Mensch verschieden. Zwar kann sich der Körper bei regelmäßigem Konsum teilweise daran gewöhnen, trotzdem kann Kaffee bei manchen spürbare Reaktionen auslösen. Wann es zu viel wird, zeigt manchmal der eigene Körper am deutlichsten.
11: Wenn der Mensch auf einmal merkt, dass es Herzrasen gibt, muss man schon aufpassen und das Konsum reduzieren. Wenn man auf einmal Magenbeschwerden hat, ist auch wichtig, dass man schon tatsächlich darauf achtet, weil das Problem ist, viel Kaffeekonsum, viel Koffein geht schlecht auf den Magen, also über 5 regelmäßig. Und wenn man Schlafstörungen hat, muss man auch schon aufpassen, dass man einfach sagt, okay, ich muss jetzt mit meinem Konsum ein bisschen runtergehen.
12: Wie viel Kaffee wir vertragen, ist also auch eine individuelle Frage. Doch unabhängig vom persönlichen Empfinden gibt es Richtwerte für den täglichen Koffeinkonsum. Bleibt die Frage, wie viel Kaffee gilt eigentlich als moderat?
11: Die meisten der Studie hat gesagt tatsächlich, dass bis zum 5 Tassen pro Tag, also entsprechend ungefähr 400 Milligramm Koffein pro Tag, ist safe und sogar nützlich. Aber die meisten der Studien sagen, dass es tatsächlich eher im Bereich von 3 bis 5, 2 bis 4. Hier liegt der Sweet Spot, also der Punkt, wo wir sagen, das ist optimal und so soll man das nutzen. Die verschiedenen Studien zeigen auch, es gibt eine, was nennt man diesen U-Effekt, bedeutet das, zu wenig Kaffeekonsum hat keine großen Vorteile, zu viel, also über 5, hat Nachteile. Und genau diesen Punkt zwischen 3 bis 5 oder für mich lieber 2 bis 4 ist der optimale Punkt.
12: Gute Nachrichten also für alle, die morgens ohne Kaffee nur schwer in die Gänge kommen. Die tägliche Tasse muss dem Herzen nicht schaden, im Gegenteil. Sie könnte sogar mit gesundheitlichen Vorteilen verbunden sein. Solange die Menge stimmt und der Körper keine Warnsignale sendet, darf die Kaffeemaschine also weiterlaufen.
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0: Herzlich willkommen zur ersten Folge Dresden aktuell im Oktober 2026. Mit herzlichen Grüßen heiße ich Sie bei uns willkommen. Und wir starten unsere Sendung auch direkt mit dem schönsten Dialekt der Welt. Denn Sächsisch kann man hören, aber offenbar auch sehen. Nun gucke mal da. In der Galerie Komische Meister zeigen rund 90 Karikaturen Sachsen seine Eigenheiten und seinen Dialekt aus ganz unterschiedlichen Blickwinkeln. Im Mittelpunkt stehen dabei Humor, Sprache und die Frage, was eigentlich typisch sächsisch ist.
1: Vor allen Dingen, was man aus dieser Ausstellung mitnehmen kann, ist Freude an diesem Land. Also es wird ja so viel, so schlecht geredet. Und ich glaube, wenn man hier zum Schluss rausgeht, hat man einfach ein Lächeln auf den Lippen und ist zu anderen Leuten freundlich. Und ich glaube, das ist das Wichtigste, was im Moment notwendig ist.
2: Sächsisch kann man hören und hier auch sehen. In der Galerie Komische Meister beschäftigen sich 90 Karikaturen unter dem Titel Wahnsinn Sachsen mit sächsischen Eigenheiten, Geschichte und dem Dialekt. Galerist und Kurator Mario Süßengut erklärt, was eine Karikatur dabei leisten kann.
3: Der große Unterschied zwischen Werken, die wir aus den großen Galerien kennen, und der Karikatur, dem Cartoon, ist der, dass ein Cartoon, eine Karikatur immer erkannt werden will. Also man muss natürlich verstehen, worin liegt der Witz. Es ist also nichts Abstraktes dabei, es ist nichts Rätselhaftes, Unverständliches. Und das macht die Karikatur und Cartoons eigentlich auch so populär bei allen, weil man eben einfach mal aussteigt aus dem Alltag, aus der normalen Situation des Lebens und ja, den Alltag wiederum zugespitzt als Witz oder als Humor, als Satire erleben kann.
2: Der Gedanke muss also schnell verständlich sein. Und trotzdem darf eine Zeichnung mehr auslösen als nur ein kurzes Lachen. Gerade die sächsischen Eigenheiten bieten dafür reichlich Stoff. Peter Ufer hat die Ausstellung mitkuratiert und auch für ihn gehört der Humor ganz wesentlich mit dazu.
1: Die Karikatur funktioniert natürlich wirklich nur, wenn man den Humor hat, die Komik. Also gerade die Widersprüche, die auch in Sachsen bestehen, die erzeugen ja oftmals eine Komik. Also wenn man sozusagen auch schon die Sprache hört, merkt man ja bei Mutteln, bei Muschububu, bei Bonfortionös oder anderen schönen Worten, dass natürlich diese Sprache hat ja auch eine gewisse Weichheit, sie hat sozusagen eine philosophische Tiefe und darin steckt schon Humor. Manche machen sich ja auch komplett lustig darüber. Der Sachse selber weiß aber, dass er ja eigentlich geschickt ist, dass er Fischeland ist, dass er, ja, man sagt manchmal helle, höflich und hämtisch, also dass in der aller Höflichkeit natürlich auch immer ein kleiner Trick dahinter steckt. Und das ist an sich der Humor schon, der in der Sprache, im Sachsen und in den Karikaturen steckt.
2: Wie aus dem, was einen umgibt, eine zugespitzte Zeichnung wird, weiß auch Lutz Richter. Seit 10 Jahren widmet er sich der Karikatur und greift dabei neben aktuellen Themen auch sächsische Geschichte und natürlich den Dialekt auf.
4: Erstmal ist es ja eine Herausforderung, dass man sich mit vielen Dingen auseinandersetzt. So, und die einen wichtig erscheinen und die man aber auch satirisch überhöhen kann, ne, das setze ich dann um. So, und in dem Sinne ist das eine schöne Arbeit, weil man ja irgendwo auch beschäftigt ist, was zu tun hat. Und man hat eine Anerkennung, weil es soll auch Leute geben, die ab und zu mal drüber lachen.
2: Damit wird die Karikatur auch zum Blick auf die eigene Region. Und gerade der Dialekt gehört für viele untrennbar dazu. Als etwas, das über Generationen weitergegeben wird und erhalten bleiben soll.
1: Der Dialekt ist ja quasi der Ausdruck der Heimat. Und wenn man das vergisst, wo man herkommt oder wo man eigentlich sich zu Hause fühlt, wo man sich wohlfühlt, wo die Freunde sind, das widerspiegelt sich in der Sprache. Und wir können nach Neuseeland fahren, wir können nach New York fahren oder wir können sonst wohin fahren. Wir haben die Sprache, die Heimat in der Gusche und haben es immer dabei. Wir erkennen uns, wenn wir miteinander sprechen und den Dialekt sprechen, wissen wir, ah, das ist auch ein Sachse, das ist ja schön.
2: Diese Idee reicht über die Karikaturen hinaus. Denn die Vernissage ist zugleich der Auftakt des Gogelmosch-Dialektivals, bei dem Sächsisch jenseits von Klischees im Mittelpunkt steht. Mit seinen eigenen Wendungen, seinem Sprachwitz und seiner Vielfalt. Als Initiator des Festivals freut sich Peter Ufer nun vor allem auf die Menschen, die zusammenkommen.
1: Ich freue mich auf die Leute. Ich freue mich aufs Publikum. Ich freue mich auf die Menschen, die zu uns kommen. Man kommt mit den Menschen ins Gespräch. Und was ich besonders schön finde, dass alle, wirklich alle zum Schluss mit einem Lächeln rausgehen und gemeinsam den Dialekt feiern.
2: Ausstellung und Dialektival widmen sich damit auf unterschiedliche Weise derselben Frage. Was macht das Sächsische eigentlich aus? Hier wird es in den Karikaturen sichtbar, beim Festival bekommt es dann auch eine Stimme.

0: Das Albrechtsberg nimmt Stück für Stück wieder Gestalt an. Uwe Schmidt vom Förderverein Dresdner Elbschlösser setzt dabei auf Unterstützung aus der Stadtgesellschaft. Auch Frank Schröder hilft mit Spendenaktionen bei der Sanierung.
1: Das Stadtfest in Dresden ist ja der Stadtgeburtstag, ne? Die Geburtstagsfeier dieser wunderschönen Stadt. Und wenn wir so eine wunderschöne Location wie das Römische Bad wieder entstehen lassen könnten und dort Spendengelder benötigt werden, weil nicht alles über Fördergelder möglich ist, dann haben wir uns als Macher des Stadtfestes gesagt, das unterstützen wir jetzt einfach. Und wir schauen mal, was die Dresdner, was die Touristen zu diesem Projekt sagen und wie sie es eben letztendlich auch annehmen. Und wenn wir jetzt so knapp 20.000 Euro zusammenbekommen haben in Summe, ist das eine tolle Unterstützung für dieses Projekt.
0: Beim Dresdner Stadtfest wurde mit limitierten 0-Euro-Scheinen Geld für das Römische Bad gesammelt. Bei dem Termin wurde außerdem ein Spendencheck an den Förderverein übergeben.
1: Wir haben aus den 3.000 limitierten Scheinen uns 9 herausgepickt, haben gesagt, da nehmen wir die Highlight-Künstler des Stadtfestes, die in diesem Jahr auf der Bühne standen, lassen die signieren, geben noch ein Foto dazu, rahmen das in einen schönen Bilderrahmen ein und haben die 9 Scheine dann bei eBay versteigert. Und sage und schreibe sind 1.000 Euro zusammengekommen für diese 9 Scheine. Da haben wir uns sehr darüber gefreut. Und die Künstler haben das natürlich auch dankenswerterweise unterstützt, weil es ein wunderschönes Projekt ist, das Römische Bad wieder entstehen zu lassen in unserer sehr, sehr schönen Stadt Dresden.
0: Der Förderverein Dresdner Elbschlösser wurde erst in diesem Jahr gegründet. Er will Spenden bündeln, neue Unterstützer gewinnen und damit helfen, das Römische Bad und die Elbschlösser Stück für Stück zu erhalten.
2: Eigentlich zum Stadtfest mit dem Gemeinschaftsstand mit der Dresden Information durch die Unterstützung der Stadtfest GmbH angefangen, aktiv zu sammeln, haben den Vertrieb dieser 0-Euro-Scheine supportet, haben dort Spenden direkt in der Box eingesammelt, waren die ganzen 3 Tage personell vor Ort. Und fangen jetzt an, uns die ersten Veranstaltungen und konkreten Spendenaufhänger auszudenken.
0: Während also weiter Geld gesammelt wird, geht es auf der Baustelle sichtbar voran. Projektleiterin Mary Knopf vom Dresdner Amt für Hochbau und Immobilien weiß, was bereits geschafft ist und was noch kommt.
3: Im ersten Bauabschnitt haben wir hauptsächlich die Kolonnaden abgedichtet, um weitere Wasserschäden zu vermeiden. Und haben jetzt die Kolonnade fertiggestellt, Sandsteinarbeiten gemacht, die Putzarbeiten und die Malerarbeiten. Und wir werden in diesem Jahr noch den Portikus West wieder aufbauen. Der soll dann genauso aussehen wie der Portikus Ost. Und im nächsten Jahr wird im ersten Bauabschnitt noch das Wasserbecken, was noch aus DDR-Zeiten stammt, zurückgebaut. Und der Rohbau für das neue Wasserbecken findet statt.
0: Mit vor Ort war auch Dresdens Baubürgermeister Stefan Kühn. Für ihn ist klar, ohne weitere Fördermittel wird es bei den nächsten Bauabschnitten schwierig.
4: Brauchen wir ungefähr 1,1 Millionen. Die Brunntechnik, kann man sagen, so kostet so Pi mal Daumen 200 Millionen. Das haben wir durch die Spenden aus der Dresdner Bürgerschaft schon zusammen. Und für die historische Herrichtung des Beckens, da haben wir jetzt einen Antrag beim Bund gestellt, Denkmalschutz-Sonderprogramm, mit dem ja auch schon der erste Bauabschnitt gefördert wurde. Da gibt es Mittel von Land und Bund kombiniert. Das ist ein Volumen von 900.000, sodass, wenn die Mittel kommen, wir dann 2028 wirklich die Kernanlage saniert haben und die Fontäne wieder weithin sichtbar sprudeln wird.
0: Immer wieder Thema bei der Sanierung ist auch der Fledermausschutz. Denn die Kolonnade dient zahlreichen Tieren als Quartier.
3: Wir haben rechtzeitig im August das Gerüst hier in der Kolonnade abgebaut. Das könnte sonst nämlich die großen Abendsegler in ihrer Navigation stören. So dass jetzt die Kolonnade als Winterquartier für bis zu 1.000 Tiere, haben wir im letzten Jahr überwintert, auch wieder zur Verfügung steht. Und die anderen 12, 13 Fledermausarten, die hier noch unterwegs sind, die haben wir sowieso nicht gestört.
0: Ganz fertig ist das Römische Bad noch lange nicht. Damit weiter Geld zusammenkommt, setzt die Stadt auch auf Benefizveranstaltungen.
4: Am 29. November, das ist der erste Advent, dort gibt es eine literarisch-musikalische Lesung vom Dresdner Schauspieler Ahmed Mascara vom Staatsschauspiel zusammen mit Philipp Markulis, der ist bekannt von früher mal Polarkreis 18, jetzt wird es auf Böhmen. Wird eine tolle Veranstaltung im Festsaal, im Spiegelsaal vom Schloss Albrechtsberg. Kartenvorverkauf ist gestartet.
0: Bis dahin soll weiter gesammelt werden, damit das Römische Bad Stück für Stück wieder vollständig entstehen kann.
5: So, nach einer kurzen Unterbrechung geht's hier gleich weiter mit Dresden aktuell. Da geht's direkt zur nächsten Baustelle, nur dass die schon ein bisschen weiter ist. Bleiben Sie dran und bleiben Sie gespannt. Bis gleich.
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2: Willkommen zurück zu Dresden aktuell. Schön, dass Sie dran geblieben sind. Unter der Nossener Brücke ist gerade etwas entstanden, das später kaum jemand zu sehen bekommt, was aber für das Projekt extrem entscheidend ist. Jetzt ist dieser Bauabschnitt geschafft. Wir zeigen, was dort unter der Erde passiert ist und warum damit die Fertigstellung der Brücke immer weiter in die Nähe rückt.
3: Wir haben hier einen Mediendüker fertiggestellt, der unter den ganzen Gleisanlagen hindurchgeht, 280 Meter lang, 20 Meter unter der Erde. Richtig großer Querschnitt.
4: Rund 30 Millionen Euro wurden hier verbaut, unterstützt durch Fördermittel. Für Sachsen Energie hat Vorstandschef Dr. Frank Brinkmann das Projekt begleitet. Mit der Fertigstellung ist für den Versorger ein wichtiger Abschnitt abgeschlossen.
3: Die Nossener Brücke ist ein Großbauprojekt der Stadt Dresden und auch der DVB. Und wir mussten für diese Baustelle weichen und sind gleich unter Tage ausgewichen. Dort ist Platz und dort ist die Versorgung gesichert jetzt zukünftig. Dort ist hauptsächlich die Fernwärme, das war der wichtigste Teil, aber auch große Stromtrassen und unsere Glasfaserinfrastruktur.
4: Auch die Dresdner Verkehrsbetriebe sind zentral an dem Vorhaben beteiligt. DVB-Vorstand Lars Seifert blickt bereits auf die nächsten Schritte. Denn der Düker ist nur ein Teil eines deutlich größeren Verkehrsprojektes.
5: Für uns ist das die Voraussetzung, um letztlich die Nossener Brücke abreißen und dann wieder neu bauen zu können. Jetzt erfolgen natürlich erstmal Abrissarbeiten, das ist ganz klar. Und im Anschluss wird die Nossener Brücke neu gebaut, für uns ganz wichtig, weil dann können wir Gleise drauflegen. Und wenn wir jetzt einfach ein paar Jahre nach vorne schauen, mit der Linie 7 hier über die Nossener Brücke fahren, über den Nürnberger Platz fahren zum Hauptbahnhof. Wir schließen Wohngebiete mit der Universität zusammen, mit dem Hauptbahnhof zusammen. Eine perfekte Linie.
4: Der erste Spatenstich für diesen Abschnitt erfolgte Anfang Juni. Bis Mitte 2031 soll das Gesamtvorhaben abgeschlossen sein. Bis dahin folgen noch mehrere Bauphasen.
5: Ja, wir haben hier dann letztlich die Linie 7 auf dieser Brücke fahren und das ist unsere nachfragestärkste Linie. Wir haben heute schon 60.000 Fahrgäste pro Tag hier in dieser Linie und das werden hier mit diesem Neubau noch mal mehr. Wir rechnen mit 1,4 Millionen zusätzlichen Fahrgästen pro Jahr. Das ist eine ganze Menge und das werden neue Linienbeziehungen, umsteigefreie Beziehungen. Vor allen Dingen können wir mit dieser überlasteten Linie 61 hier Schluss machen. Klingt ganz hässlich, denn wir starten mit was Neuem. Wir starten mit großen, breiten Straßenbahnen auf diesem Zug. Und ich glaube, das ist einfach ein Qualitätsgewinn für alle, die da hier unterwegs sind.
4: Dafür laufen viele Arbeiten eng getaktet hintereinander. Schon im Vorfeld mussten zahlreiche Maßnahmen koordiniert werden. Und bei einem Projekt dieser Größe bleibt Überraschendes nicht aus.
3: Ja, der Bergmann sagt, vor der Hacke ist es duster. Was ist da unten gewesen? Und das waren schon ein paar Überraschungen. Und wir mussten ja auch unmittelbar hier an da gab es einen Straßendamm und da mussten wir dann auch mit der großen Tunnelbohrmaschine lang. Und man sieht auch jetzt, da waren dann doch ein paar Stabilisierungsmaßnahmen nötig. Und untertägig hatten wir auch ein paar Überraschungen. Das gehört dazu, aber in 2 Jahren sind wir fertig geworden. Wir hatten auch super Auftragnehmer in Zeit und auch im Budget geblieben.
4: Der Bau ist damit noch lange nicht beendet. Überirdisch beginnt nun die nächste entscheidende Etappe. Dabei verändert sich das gesamte Umfeld Stück für Stück.
5: Ja, die Campuslinie ist nicht nur für Straßenbahn oder ÖPNV-Nutzer, denn hier kommt eine völlig neue Verkehrsanlage hin mit Radwegen, mit Fahrspuren, mit hoffentlich einem Umsteigepunkt hier zur S-Bahn Dresden. Also wirklich ein Verkehrsprojekt für alle Beteiligten und ich denke mal, da können wir alle stolz sein, dass wir in diesen schwierigen Zeiten so ein Projekt hier in Dresden in Angriff nehmen.
4: Als nächstes rückt also die Nossener Brücke in den Mittelpunkt. Dort soll nun sichtbar werden, wofür unter der Erde bereits vorgearbeitet wurde. Der nächste große Bauabschnitt wartet damit direkt an der Oberfläche.
2: Und von einer Baustelle, bei der sicherlich gefeiert wird, wenn sie endlich fertiggestellt ist, hin zu einer Institution, die gerade schon am Feiern ist. Eine Bibliothek, Wäscheklammern und Superhelden. Wie das zusammenpasst, zeigt sich nämlich am Freitag in Gorbitz. Zum 40. Geburtstag lädt die Bibliothek zum Familienfreitag ein. Auf dem Programm stehen kreative Aktionen, Musik und jede Menge Möglichkeiten zum Entdecken.
6: Weil die Bibliothek ein offener Ort ist, wo die Familien dich gerne dann halt hier aufhalten können. Sie können dich mit anderen auch treffen.
7: Am Freitag wird die Bibliothek Gorbitz in Dresden zum Treffpunkt für Familien. Zum 40. Geburtstag der Bibliothek gibt es einen Nachmittag voller Mitmachangebote, Musik und Entdeckungen. Medienpädagogin Elisa Wanicek hat den sogenannten Familienfreitag mit vorbereitet.
8: Am Freitag haben wir ein besonderes Angebot für alle Kinder und Familien. Wir haben ein Bastelangebot, was 14 Uhr stattfinden wird, wo kleine Wäscheklammern gebastelt werden können und man seine eigenen Superhelden darstellen kann. Und dann ab 16.30 Uhr gibt es nochmal ein musikalisches Mitmachangebot, wo für alle Familien was dabei ist, wo zugehört werden kann und wo der Musik gelauscht werden kann.
7: Neben dem offiziellen Programm bleibt noch jede Menge Raum zum Entdecken. Bibliotheksleiter Michael Luong erklärt, was Familien hier sonst noch alles finden können.
6: Erstmal können die Familien zu uns einfach zu Besuch kommen und dann einfach unsere Medien entdecken. Wir haben Tonifikum, wir haben Bücher zum Lesen, wir haben CDs und auch DVDs und auch Brettspiele. Und hier kann man auch gerne seine Freizeit dann halt dann verbringen, ohne dann wirklich viel Geld ausgeben zu müssen oder überhaupt Geld ausgeben zu müssen.
7: Doch gerade für Kinder soll der Besuch mehr sein als nur zuhören und zuschauen. Wie wichtig sind Veranstaltungen, bei denen Kinder selbst mitmachen und etwas ausprobieren können?
8: Super wichtig, weil wir wollen immer ein positives Bild für die Kinder in der Bibliothek erzeugen. Also, dass sie ein positives Bild von der Bibliothek haben, um die langfristig zu nutzen und das eben auch mit unseren Veranstaltungen kennenzulernen und die Bibliothek darüber kennenzulernen oder mit Büchern und mit unseren Mitmachangeboten.
7: Dabei steht vor allem eines im Vordergrund.
6: Einfach, dass sie Spaß haben, Lust und Laune mitbringen und dass sie mit uns einfach unseren 40-jährigen Geburtstag dann feiern.
7: Doch für wen ist der Familienfreitag eigentlich gedacht?
8: Für das komplette Alter, also für alle Menschen von 0 bis 99 kann man die Bibliothek besuchen. Das Bastelangebot ist vielleicht eher für Kinder ab 3 Jahren, wobei, wenn Eltern mit unterstützen, ist das auch für alle möglich. Großeltern sind natürlich auch willkommen, also für alle, die möchten.
7: Was das Wichtigste am Familientag ist, weiß Elisa Wanicek.
8: Wir möchten natürlich auch Danke sagen an alle, die die Bibliothek immer unterstützen, die regelmäßig hierher kommen, und deswegen wollen wir auch was zurückgeben.
7: Gefeiert wird am Freitag in der Bibliothek Gorbitz, gemeinsam mit den kleinen und großen Besuchern. Los geht's ab 14 Uhr.
9: In Dresden-Trachau ermittelt die Polizei gegen 3 17-jährige Jugendliche wegen des Verdachts des Autodiebstahls. Zeugen sahen, wie sie sich an mehreren Autos zu schaffen machten, in einen BMW eindrangen und den Motor starteten. Kurz nach der Flucht stellte die Polizei das Trio in der Nähe. In Dresden-Groß-Schachwitz ist ein 75-jähriger Senior um 25.000 Euro betrogen worden. Ein unbekannter Anrufer gab sich als Bankmitarbeiter aus und erhielt Zugriff auf Rechner und Konto des Mannes. Danach wurde das Geld abgebucht. In Dresden-Friedrichstadt ermittelt die Polizei gegen einen 19-jährigen Mann wegen räuberischen Diebstahls. Er soll in einem Markt Lebensmittel gestohlen haben. Als eine Mitarbeiterin ihn aufhielt, kam es zu einer Rangelei. Weitere Angestellte hielten den Tatverdächtigen bis zum Eintreffen der Polizei fest. In Dresden-Rhenitz haben Unbekannte von einer Baustelle am Robert-Bosch-Ring Werkzeug gestohlen. Nach Angaben der Polizei brachen sie eine Lagerkiste auf und nahmen verschiedene Geräte mit. Der Wert des Diebesguts liegt bei etwa 600 Euro. In Dresden-Loschwitz ist ein 54-jähriger Radfahrer bei einem Unfall schwer verletzt worden. Eine 20-jährige Autofahrerin bog mit ihrem Wagen nach rechts ab und stieß dabei mit dem Mann auf dem Radstreifen zusammen. Der Verletzte kam ins Krankenhaus. Der Schaden liegt bei rund 2.500 Euro. In Dresden-Albertstadt haben Unbekannte in der Nacht zu Mittwoch von einer Baustelle an der Fabriesstraße ein Wasserrohr gestohlen. Nach Polizeiangaben demontierten sie das Rohr samt mehrerer Anschlüsse. Der Schaden beträgt rund 1.000 Euro.
10: Dresden präsentierte sich heute von seiner sonnigen Seite. Bei viel Sonnenschein und nur wenigen Wolken stiegen die Temperaturen auf 24 Grad. Damit verlief der Donnerstag insgesamt freundlich, mild und nahezu wolkenfrei. In der Nacht ziehen

0: Zeitweise einige Wolken durch, Regen ist jedoch nicht zu erwarten. Die Temperaturen sinken auf rund 14 Grad und bleiben damit vergleichsweise mild. Am Freitag dominieren meist dichte Wolken, nur gelegentlich zeigt sich die Sonne. Mit Höchstwerten um 20 Grad wird es etwas kühler als heute und insgesamt deutlich trüber. In den darauffolgenden drei Tagen bleibt das Wetter überwiegend freundlich. Am Samstag zeigt sich der Himmel wieder heiter bei angenehmen 22 Grad. Am Sonntag ziehen dichtere Wolken auf, dabei kann es zeitweise auch zu etwas Regen kommen. Die Werte liegen um 19 Grad. Zum Montag setzt sich dann erneut ein heiterer Charakter durch, bei rund 18 Grad.
1: Wer also den Dresden Monarchs am Samstag auch die Daumen drückt, der kann sich schon mal auf angenehmes Wetter dabei freuen. Und mit diesen positiven Nachrichten entlasse ich Sie jetzt aus unserer heutigen Folge Dresden aktuell vom 1. Oktober 2026. Meine Damen und Herren, vielen Dank, dass Sie bis zum Ende mit dabei waren. Vielen Dank für Ihre Aufmerksamkeit. 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Zum Beispiel unter www.sachsen-fernsehen.de. Oder Sie besuchen unsere sozialen Medien. Beispielsweise Instagram, Facebook, TikTok oder gerne auch unseren YouTube-Kanal. 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Und damit wünsche ich Ihnen jetzt noch einen wunderschönen restlichen Donnerstagabend und morgen gibt es hier die nächste Folge Dresden aktuell. Wie immer zur selben Zeit und am selben Ort. Bis dahin, ciao und bis morgen.

0: Einen wunderschönen guten Abend und herzlich willkommen zu Leipzig aktuell an diesem Donnerstag. Schön, dass Sie auch zur heutigen Ausgabe wieder eingeschaltet haben. Erst im Hotel randaliert und dann abgetaucht. Freibergs Oberbürgermeister Philipp Preisler hatte sich nach dem Vorfall vor einigen Monaten in Leipzig aus der Öffentlichkeit zurückgezogen, bis jetzt. Außerdem bei uns heute ein Thema: der Rohstoff der Zukunft, wie BMW mit einer neuen Wasserstoffleitung im Werk den Grundstein für eine nachhaltige Zukunft legen will. Das zeigen wir Ihnen gleich. Und wir schauen auf ein Konzept in Leipzig, welches eine grüne Innenstadt mit der bestehenden Infrastruktur verschmelzen lassen will. Ob und wie das gelungen ist und welche Schlüsse man aus diesem Projekt gezogen hat, das erfahren Sie im zweiten Teil von Leipzig aktuell. Doch zunächst schauen wir auf die Meldung des Tages. Freibergs OB Philipp Preisler meldet sich nach der wochenlangen Stille aus Lissabon. Nach dem Vorfall in einem Leipziger Hotel Anfang August war es still um den Rathauschef geworden. Laut Polizei soll Preisler dort randaliert, Teile des Interieurs aus dem Fenster geworfen und beim anschließenden Einsatz zwei Beamte verletzt haben. Gegen ihn wird wegen Sachbeschädigung und Widerstand gegen Vollstreckungsbeamte ermittelt. Nun hat er sich erstmals geäußert.
1: Wochenlang verschwunden und jetzt meldet sich Freibergs Oberbürgermeister Philipp Preisler plötzlich aus Lissabon. Nach dem Vorfall in einem Leipziger Hotel Anfang August war es still um den Rathauschef geworden. Laut Polizei soll Preisler dort randaliert, Teile des Interieurs aus dem Fenster geworfen und beim anschließenden Einsatz zwei Beamte verletzt haben. Gegen ihn wird wegen Sachbeschädigung und Widerstands gegen Vollstreckungsbeamte ermittelt. Nun äußert sich Preisler erstmals wieder öffentlich, allerdings nicht zu diesen Vorwürfen. In einem Instagram-Beitrag spricht er stattdessen über die Anfechtung seiner Oberbürgermeisterwahl. Die hatte seinen Amtsantritt um mehrere Monate verzögert. Den öffentlichen Umgang miteinander habe er zuletzt als deutlich zugespitzt und belastend erlebt, schreibt Preisler. Dazu postet er Fotos, die offenbar in Lissabon entstanden sind. Die offenen Fragen zum Vorfall in Leipzig bleiben damit unbeantwortet. Neben den Ermittlungen läuft auch ein Disziplinarverfahren. Landrat Krüger hat Preisler zudem die Ausübung seines Dienstes untersagt. Die Amtsgeschäfte im Freiberger Rathaus führt deshalb vorerst Bürgermeister Martin Seltmann.
0: Wasserstoff gilt als wichtiger Baustein für die Energiewende in der Industrie. Doch dafür braucht es nicht nur Energieträger selbst, sondern auch die passende Infrastruktur. In Leipzig entsteht jetzt eine direkte Verbindung zum künftigen Wasserstoffkernnetz. Davon soll vor allem ein großer Industriestandort profitieren.
2: Wir haben ja die Pipeline hier. In Ostdeutschland sind wir, wie in manchen anderen Themen, auch hier beim Thema Wasserstoff führend. Wir können das hier schon in Mitteldeutschland.
0: Wasserstoff direkt aus der Leitung ins Werk. Ein Novum mit viel Potenzial.
2: Also ich finde ja, wir brauchen Technologieoffenheit. Und BMW ist das Unternehmen, was es am meisten lebt. Wir haben Wasserstofffahrzeuge, sie haben in der Produktion Wasserstoff eingesetzt und kommen jetzt mit diesem Gedanken, eine Pipeline aus der Region hier ins Werk zu ziehen, um das Ganze noch effizienter zu machen. Man sieht, Technologie ist möglich. Technologie bringt auch einen wirtschaftlichen Vorteil.
0: Doch was kann Wasserstoff in der Industrie überhaupt leisten und warum braucht es dafür eine eigene Pipeline? Die geplante Leitung soll das Werk bei BMW an das künftige Wasserstoffkernnetz anschließen. Rund 2 Kilometer müssen dafür gebaut werden. Der Autohersteller nutzt Wasserstoff am Standort bereits heute, unter anderem für Fahrzeuge der internen Logistik. Künftig soll der Energieträger nach Angaben des Unternehmens auch in größeren Mengen für energieintensive Prozesse eingesetzt werden. Interessant ist Wasserstoff vor allem dort, wo viel Energie und hohe Temperaturen gebraucht werden. Nach Angaben des Autoherstellers könnte er deshalb künftig Erdgas in Teilen der Produktion ersetzen.
2: Aber es ist ganz klar, wenn man Dekarbonisierung haben will, wenn man also weniger CO2-Ausstoß haben will, wird es einen Bereich geben, der geht nur mit Wasserstoff, weil man dieses Molekül braucht, weil nicht alles zu elektrifizieren ist.
0: Für Ministerpräsident Michael Kretschmer liegen die Vorteile auf der Hand. Damit Wasserstoff in der Industrie eingesetzt werden kann, braucht es allerdings nicht nur Abnehmer, es braucht auch die Leitungen, die den Energieträger zu den Unternehmen bringen. Genau hier setzt das neue Projekt in Leipzig an. Für den Freistaat geht es damit laut Kretschmer auch um den Aufbau einer neuen Energieinfrastruktur für die Industrie.
2: Wasserstoff ist auf jeden Fall eine Zukunftstechnologie. Wir haben dieses großartige Cluster in Chemnitz, wo wirklich aus Deutschland heraus die großen Innovationen gebracht werden. Wir sehen hier bei BMW die industrielle Anwendung. Also Wasserstoff ist auf jeden Fall ein Teil der Energiewende, ist ein Teil der Zukunft.
0: Die Mittel für die neue Pipeline kommen unter anderem aus dem Europäischen Fonds für regionale Entwicklung und vom Freistaat Sachsen. Noch fließt hier allerdings kein Wasserstoff. Erst muss die rund 2 Kilometer lange Verbindung gebaut und an das künftige Kernnetz angeschlossen werden.
2: Wir wissen, dass Wasserstoff eine Zukunftstechnologie ist. Wir treiben die Entwicklung voran. Man sieht allerdings auch, dass Preis und Nutzen immer in einem Einklang sein muss. Hier bei BMW ist das gerade der Fall, in anderen Bereichen noch nicht.
0: Ob die Wasserstoffleitungen ein Modell der Zukunft werden könnten, bleibt abzuwarten. Erstmal soll Realität werden, was heute noch Zukunftsmusik ist. Wasserstoff direkt aus der Leitung ins Werk.
3: Und wir schauen jetzt auf alle wichtigen

0: Meldungen von diesem Donnerstag kurz und kompakt für Sie zusammengefasst.
1: In der Nacht zum 1. Oktober hat es auf dem Ziegeleiweg in Markleberg einen Verkehrsunfall gegeben. Laut Polizeiangaben touchierte ein 47-jähriger Skoda-Fahrer gegen 23.45 Uhr einen parkenden Honda Jazz, dessen 67-jähriger Fahrer im Fahrzeug saß und den Unfall bemerkte. Der Skoda-Fahrer stand unter Alkoholeinfluss mit einem Wert von 1,68 Promille und besaß keine Fahrerlaubnis. Gegen ihn wird nun wegen Gefährdung des Straßenverkehrs und Fahrens ohne Fahrerlaubnis ermittelt. Der Sachschaden beträgt etwa 1.000 Euro. Am Mittwoch, dem 30. September, ist es auf der A14 bei Leipzig-Ost zu einem schweren Verkehrsunfall gekommen. Nach Angaben der Autobahnpolizei musste ein 59-jähriger Lkw-Fahrer gegen 12.35 Uhr verkehrsbedingt anhalten, woraufhin ein nachfolgender Mercedes Sprinter auffuhr. Der Sprinterfahrer wurde eingeklemmt und schwer verletzt ins Krankenhaus gebracht. Der Lkw-Fahrer erlitt leichte Verletzungen. Beide Fahrzeuge wurden stark beschädigt und die Autobahn war zeitweise voll gesperrt. Die Autobahnpolizei ermittelt wegen fahrlässiger Körperverletzung. Am frühen Mittwochmorgen haben Unbekannte in der Holzhäuser Straße eine Mülltonne sowie einen Renault in Brand gesetzt. Die Kriminalpolizei berichtet, dass durch die Hitze auch ein VW-Passat erheblich beschädigt wurde. Die Ermittlungen wegen Brandstiftung laufen noch, während die Höhe des Sachschadens derzeit unklar ist. Zwei polnische Intensivstraftäter sind aus Leipzig abgeschoben worden. Laut der Bundespolizei hatten die Männer im Alter von 41 und 23 Jahren in den letzten Wochen zahlreiche Straftaten begangen. Der ältere der beiden war wegen Diebstahls, gefährlicher Körperverletzung und sexueller Belästigung immer wieder auffällig geworden. Um weitere Vergehen zu verhindern, wurde er nach Polen abgeschoben, wo er eine offene Haftstrafe verbüßen muss. Der jüngere Mann, ebenfalls wegen gefährlicher Körperverletzung bekannt, wurde nach seiner Entlassung aus dem Gefängnis Ende August ebenfalls nach Polen zurückgeführt. Ein Sprecher der Bundespolizei betonte am Donnerstag die effektive Zusammenarbeit aller beteiligten Behörden in Leipzig. Auf der A14 bei Leipzig hat sich am Mittwoch ein schwerer Unfall ereignet. Polizeisprecherin Josephine Sader berichtete am Donnerstag, dass ein 65-jähriger Transporterfahrer schwer verletzt wurde, als er gegen einen Lastwagen prallte. Der Unfall geschah gegen Mittag nahe der Anschlussstelle Leipzig-Ost in Richtung Dresden. Aufgrund der langwierigen Aufräumarbeiten blieb die Autobahn auch am Donnerstag gesperrt. Der Fahrer des Lastwagens hatte verkehrsbedingt anhalten müssen, was der Transporterfahrer zu spät bemerkte und auffuhr.
0: Wir sind gleich nach einer kurzen Werbepause wieder zurück und schauen dann auf ein Projekt, welches die Zukunft in Innenstädten sein könnte. Gerade zentrale Plätze stehen in der Stadtplanung oft im Fokus. Dabei geht es vor allem um die Frage, wie lassen sich lebenswerte Räume gestalten und wie verbindet man urbanes Stadtgebiet mit der bestehenden Infrastruktur. In Leipzig soll auf einem Kirchplatz der Test durchgeführt worden sein. Wie dieser ausgefallen ist und ob das Modell zukunftsfähig ist, das erfahren Sie gleich.

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6: Und das ist Leipzig aktuell an diesem Donnerstag. Willkommen zurück. Vor der Nathanaelkirche in Lindenau soll sich einiges verändern. Eine Initiative kämpft dort seit Jahren für mehr Grün, Schatten und Aufenthaltsqualität. Ein sogenannter Urban Forest hatte bereits gezeigt, wie der Platz einmal wirken könnte. Jetzt hat auch der Leipziger Stadtrat beschlossen, wie die Umgestaltung weiterzuverfolgen ist. Lotte Wiffling hat sich angeschaut, was hinter dieser Idee steckt.
7: Wenn man sich die parkenden Autos wegdenkt, ist das eigentlich ein Ort wie geschaffen für einen Platz.
8: Noch ist davon vor der Nathanaelkirche wenig zu sehen. Viel Pflaster, Autos, kaum Schatten. Doch genau das soll sich ändern. Am 30. September 2026 hat der Leipziger Stadtrat mit 35-26 Stimmen beschlossen, die Umgestaltung weiterzuverfolgen. Doch wie viel Platz bleibt am Ende für Autos und Parkplätze? Die Idee kommt aus dem Viertel. Uwe Buckendahl lebt seit mehr als 30 Jahren in Lindenau. Vor rund 3,5 Jahren hat er sich mit anderen zur Initiative Nathanaelkirchplatz zusammengeschlossen.
7: Die Vision, die wir haben, ist, dass dieser Platz so wie er ist, oder so wie er möglich ist, so will ich das mal sagen, zwei Dinge erfüllt. Einmal die Aufenthaltsqualität zu verbessern, hier im Stadtteil. Und zweitens die ökologische Funktion. Wir brauchen, das ist im Juni war das, als hier 40 Grad die Regel war, ist, glaube ich, allen bewusst geworden, dass wir als Stadtraum darauf nicht eingerichtet sind. Und da müssen wir viel tun.
8: Wie so etwas aussehen könnte, wurde hier sogar schon ausprobiert. Während der Europäischen Mobilitätswoche stand auf dem Platz zeitweise ein sogenannter Urban Forest. Frederik Sanders von der Stadt Leipzig erklärt, was damit gezeigt werden sollte.
9: Also es ist so eine Art Parklet mit sehr viel Grün. Also es ist eigentlich so eine Art Möbelstück, wenn man so will. Und ist sozusagen so eine kreative Art und Weise, mal den Raum, also oder sichtbar zu machen, was man in dem Raum alles noch so tun kann oder wie man den entsiegelt wahrnehmen kann. Und es geht eben darum, Denkanstöße zu schaffen und eben zu zeigen, wir können ja auch mehr aus dem Raum machen oder wir können ihn auch eben entsprechend der Klimafragen besser anpassen und eben ja, kühler gestalten.
8: Für Uwe Buckendahl war der Urban Forest damit mehr als nur ein Test. Er bekam einen ersten Eindruck davon, wie seine Vision für den Platz einmal aussehen könnte.
7: Ja, das war einfach toll, sowas zu sehen, wie man das auch praktisch umsetzen kann. Man hat da nicht nur Bilder aus anderen Städten, sondern man kann es hier auch sehen. Das war ein schöner Magnet, der hat ja auch einige Tage hier gestanden.
8: Wie viel von dieser Vision am Ende tatsächlich möglich ist, muss sich aber erst noch zeigen. Denn der Platz bringt einige Besonderheiten mit. Herr Sanders macht deutlich, was bei der Planung berücksichtigt werden muss.
9: Ja, wir haben Leitungen drunter und wir haben auch die Kirche, die sozusagen auch ein Denkmal ist. Wir müssen das also auch berücksichtigen, dass wir da bestimmte Sichtbeziehungen dann quasi einhalten oder beibehalten. und müssen dann eben, ja, eben schauen in der weiteren Planung, was ist möglich und was nicht.
8: Geprüft werden sollen jetzt Begrünung und Entsiegelung, aber auch Veränderungen für den Verkehr. Uwe Buckendahl weiß, dass genau das für Diskussion sorgen dürfte.
7: Es gibt nicht genügend Parkplätze im Viertel hier und diejenigen, die aufs Auto angewiesen sind, müssen sich da einen Parkplatz suchen. Wir sind der Überzeugung, dass das auch verkraftbar ist, wenn hier einige Parkplätze wegfallen. Das haben einige Baustellen in der letzten Zeit auch gezeigt. Dass nicht alle sich darüber freuen, das ist völlig klar.
8: Bevor sich für Autofahrer tatsächlich etwas ändert, sind aber noch mehrere Schritte nötig. Der Stadtratsbeschluss ist dabei erst der Anfang, wie Sanders erklärt.
9: Wo wir da sozusagen wirklich handeln, müssen wir ja auch eine sogenannte Einziehung machen. Das liegt dann aus, da können Personen auf Widerspruch einreichen. Also das sind alles noch die Schritte, die wir noch machen müssen. Also da ist sozusagen auch immer noch viel Luft. Und wir sind auch da sozusagen dann bemüht, die Kirchgemeinde zum Beispiel mit einzubinden, die auch ein starkes Bedürfnis haben, dass dort eben die Leute hinkommen, auch vielleicht Leute, die nicht so gut zu Fuß sind.
8: Parallel sollen die Auswirkungen auf den Verkehr und die Möglichkeiten für mehr Grün geprüft werden. Frederik Sanders sieht aber noch einen weiteren entscheidenden Punkt: das Geld.
9: Bei der Begrünung und Entsiegelung ist natürlich jetzt auch nochmal abhängig, haben wir die Fördermittel zur Verfügung, weil das ist ein entscheidender Punkt momentan, auch mit den Haushaltsgeschichten, dass wir auch in dem Verwaltungsstandpunkt geschrieben haben, wir können das nur machen, wenn wir Fördermittel dafür bekommen. Also aus eigener Kasse kriegen wir das nicht hin. Dafür macht das, also hat der Platz einfach auch keine hohe Priorität.
8: Für die Anwohner wie Uwe Buckendahl muss es am Ende aber gar keine große Lösung sein.
7: Wenn ich sage mal, die Grundzüge dieses Konzepts umgesetzt werden können, das ist hier ein ruhiger, kommunikativer Ort mit Schatten und Grün ist, dann sind die Grundbedingungen erfüllt und nach oben ist immer Luft.
8: Der Weg für die weitere Umgestaltung des Nathanael-Kirchplatzes ist damit frei. Wie grün der Platz am Ende wird und wie viel Raum künftig noch für Autos bleibt, zeigt sich erst in der weiteren Planung.
6: Und was uns Leipzig und die Umgebung an diesem Donnerstag noch bewegt hat, erfahren Sie jetzt in unseren Kurznachrichten.
0: Das US-Rüstungsunternehmen Covenant hat eine Einweihungsfeier für seine geplante Raketenfabrik in Leipzig angekündigt. Laut der Leipziger Stadtverwaltung hat das Unternehmen jedoch bisher weder ein Grundstück erworben noch Anträge gestellt. Die Produktion soll erst nach Erteilung aller notwendigen Genehmigungen beginnen, betont Covenant. Oberbürgermeister Burkhard Jung wird nicht an der Feier teilnehmen, da er sich zu diesem Zeitpunkt in Jerewan aufhält. Stattdessen wird die Stadt durch den Geschäftsführer der Investregion Leipzig vertreten. Ab 2027 plant Covenant, jährlich bis zu 5000 Marschflugkörper im Leipziger Norden herzustellen. Am Mittwoch gab es erneut Proteste gegen diese Pläne vor dem Leipziger Rathaus. In Leipzig sollen Busfahrerinnen und Busfahrer künftig besser geschützt werden. Die Freie Fraktion im Stadtrat setzt sich dafür ein, dass Fahrer in geschlossenen Kabinen arbeiten können. Hintergrund sind mehrere Angriffe auf Busfahrer Anfang des Jahres, bei denen sie bedroht wurden. Bestehende Busse nachzurüsten ist kompliziert, da dies die Betriebserlaubnis gefährden könnte. Zukünftige Ausschreibungen sollen sicherstellen, dass neue Busse bereits mit geschützten Fahrerkabinen ausgestattet sind. Der Antrag wurde von der Ratsversammlung mit großer Mehrheit angenommen. In Leipzig werden nächste Woche Straßenlaternen in zwei Bereichen abgeschaltet, an der Wundstraße und der Trafnicker Straße. Die Stadtverwaltung erklärt, dass dies rechtlich zulässig sei, da die Abschnitte nur von Kraftfahrzeugen genutzt werden und keine Verkehrssicherheitsrisiken bestehen. Ziel ist es, Lichtverschmutzung zu reduzieren und Energie zu sparen. Rund 83.000 Kilowattstunden Strom sollen jährlich eingespart werden. Außerdem soll so der Lebensraum vieler nachtaktiver Tiere geschützt werden. Zudem entfallen langfristig Wartungs- und Instandhaltungskosten für die Beleuchtungsanlagen. Eine exklusive Fahrradgarage an der Staatskanzlei in Dresden und das neue Logo der Stadt Leipzig haben es ins Schwarzbuch des Bundes der Steuerzahler geschafft. Laut Steuerzahlerbund sind die Kosten für das neue Corporate Design von Leipzig von ursprünglich 50.000 Euro auf 666.000 Euro explodiert, ohne dass der Stadtrat darüber entschieden hat. Die Stadt Leipzig betonte, dass die Kosten für die Entwicklung des Logos lediglich 15.000 Euro umfassten. Der Großteil der 660.000 Euro entfielen demnach auf die Entwicklung der eigenen Schriftart Leipzig Sans, den Website-Relaunch in Design und Programmierung aller Seiten unter leipzig.de, die Markenarchitektur und den Style Guide sowie das Management des umfassenden Umstellungsprozesses mit über 700 einzelnen Projektbestandteilen. Roger Schmidt hat seine neue Position als Head of Global Soccer bei Red Bull übernommen und tritt damit die Nachfolge von Jürgen Klopp an. In einer Mitteilung von RB betonte Schmidt, dass er sich freue, wieder Teil der Red Bull-Familie zu sein und die Ambition habe, Teams zu formen, die junge Talente entwickeln. Seine ersten Wochen in seiner neuen Funktion stehen ganz im Zeichen der Clubs. Gespräche mit Trainerteams, sportlichen Leitungen und den Verantwortlichen der Akademien sowie Spielbesuche in Salzburg und Leipzig. Dann will Schmidt auch erstmals öffentlich zu seinen Ambitionen und Arbeitsweisen Stellung beziehen. Der Ausbau des Südabschnitts der Bahnstrecke Leipzig-Chemnitz wird etwa doppelt so teuer wie ursprünglich angenommen. Die Deutsche Bahn informierte in Burgstedt, dass die Gesamtkosten nun rund 600 Millionen Euro betragen werden. Geplant ist, den Bau im Jahr 2032 zu beginnen und bis 2034 abzuschließen. Bis auf zwei kürzere Abschnitte soll die Strecke zweigleisig werden. Auch eine Oberleitung ist vorgesehen. Zudem werden Bahnhöfe und Haltepunkte erneuert, ebenso wie Leit- und Sicherungstechnik. Ziel sei es, eine moderne Strecke für ein deutlich dichteres Zugangebot zu schaffen, wie die DB-Konzernbevollmächtigte Cornelia Kaderz erklärte. Infrastrukturministerin Regina Kraushaar hob hervor, dass das Land bereits 22 Millionen Euro für die Planung vorfinanziert hat.
10: Der heutige Tag in Leipzig zeigte sich überwiegend heiter. Bereits am Vormittag präsentierte sich die Sonne am Himmel mit nur wenigen lockeren Wolken. Auch im Laufe des Tages überwog der Sonnenschein. Die Temperaturen kletterten dabei auf angenehme 23 Grad. In der kommenden Nacht bleibt der Himmel über Leipzig klar. Die Temperaturen kühlen dabei auf milde 13 Grad ab. Der morgige Donnerstag präsentiert sich von seiner freundlichen Seite mit viel Sonnenschein und nur wenigen Wolken am Himmel. Die Temperaturen erreichen dabei sommerliche 24 Grad, sodass es noch eine Spur wärmer wird als heute. In den darauffolgenden drei Tagen wird es in Leipzig zunächst unbeständiger. Am Freitag ziehen dichte Wolken auf und immer wieder ist mit Regen zu rechnen, bei Höchstwerten um 19 Grad. Am Samstag bleibt es bewölkt, doch der Regen lässt nach, ebenfalls bei rund 19 Grad. Und auch am Sonntag zeigt sich der Himmel überwiegend bewölkt bei milden 20 Grad.
6: Und das war Leipzig aktuell vom heutigen Donnerstag. Ich bedanke mich sehr bei Ihnen und freue mich, wenn Sie auch morgen noch einmal mit dabei sind. 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Mein Team und ich wünschen Ihnen jetzt noch einen angenehmen Donnerstagabend. Machen Sie es gut und bis morgen.

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0: Einen schönen guten Abend und herzlich willkommen zu Chemnitz Aktuell an diesem Donnerstag. Schön, dass Sie wieder mit uns in Ihren Abend starten. In unserer heutigen Sendung geht es unter anderem um Rebecca Haase. Die Spitzensportlerin hat sich erneut ins Goldene Buch der Stadt Chemnitz eingetragen, doch dazu später mehr. Außerdem haben wir wieder alle aktuellen Nachrichten aus Chemnitz und Sachsen für Sie. Zunächst geht es bei uns jedoch um den gestarteten Tankrabatt. Seit Mitternacht soll tanken spürbar günstiger sein. Der neue befristete Tankrabatt verspricht bei Benzin und Diesel eine Entlastung von bis zu 17 Cent pro Liter. Doch die Tankstellen sind nicht verpflichtet, die Steuersenkung vollständig weiterzugeben. Was also kommt tatsächlich bei den Autofahrern an?
1: Seit Mitternacht gilt der neue, befristete Tankrabatt. Benzin und Diesel sollen dadurch an den Zapfsäulen um bis zu 17 Cent pro Liter günstiger werden. Doch kommt die Entlastung tatsächlich bei den Autofahrern an?

0: Grundlage des Rabatts ist eine Senkung der Energiesteuer auf Kraftstoffe um gut 14 Cent pro Liter. Weil dadurch auch weniger Mehrwertsteuer anfällt, ergibt sich insgesamt eine mögliche Entlastung von rund 17 Cent. Die Mineralölwirtschaft hatte angekündigt, die Steuersenkung direkt weiterzugeben. Verpflichtet sind die Tankstellen dazu allerdings nicht. Sie können ihre Preise weiterhin selbst festlegen und jederzeit an die aktuelle Marktlage anpassen. Die Freie Presse hatte deshalb nachgerechnet und die Preise an 100 Tankstellen in Chemnitz, Mittelsachsen, Zwickau, dem Vogtland und dem Erzgebirge ausgewertet. Verglichen wurden die Preise am Donnerstagmorgen um 6 Uhr mit denen des Vortages. Das Ergebnis: zum Start des Tankrabatts ging es tatsächlich deutlich nach unten. Kurz nach Mitternacht sanken die Preise für Benzin und Diesel in der untersuchten Region im Durchschnitt um exakt 17 Cent pro Liter. Zumindest zum Start ist die angekündigte Entlastung damit bei den Autofahrern angekommen. Wie lange die niedrigeren Preise Bestand haben, hängt allerdings weiterhin von der Entwicklung am Kraftstoffmarkt ab.
1: Bei solchen Neuigkeiten schmeckt auch die vierte Tasse Kaffee am Tag noch. Bei uns im Programm geht es aber jetzt weiter mit aktuellen Einsätzen des Tages von Polizei, Feuerwehr und Rettungsdiensten.
2: Im Zuge eines laufenden Ermittlungsverfahrens wegen Verstoßes gegen das Betäubungsmittelgesetz durchsuchte die Chemnitzer Kriminalpolizei gestern eine Wohnung in der Augsburger Straße. Ein 30-jähriger Mann wurde vorläufig festgenommen. Über die Staatsanwaltschaft Chemnitz war ein Durchsuchungsbeschluss erwirkt worden. In der Wohnung fanden die Beamten unter anderem verschiedenste Drogen in nicht geringer Menge. Fast 50 Gramm Kokain, rund 320 Gramm Haschisch, über 400 Gramm Marihuana und etwas Ecstasy. Unter anderem war auch ein Rauschgift-Spürhund im Einsatz. Im Zusammenhang mit der Durchsuchung wurde der 30-jährige libysche Beschuldigte vorläufig festgenommen. Er wurde heute einem Richter am zuständigen Amtsgericht vorgeführt. Dieser erließ Haftbefehl und setzte ihn in Vollzug. Polizisten bringen ihn im weiteren Verlauf in eine Justizvollzugsanstalt. Die Ermittlungen werden indes fortgeführt. Aus dem Wendehammer der Jägerstraße in Richtung Hainstraße fuhr am Dienstag ein 43-jähriger Fahrer eines LKW Mercedes und erfasste dabei eine 68-jährige Fußgängerin, die die Jägerstraße überquerte. Durch den Anstoß stürzte die Frau und erlitt schwere Verletzungen. Sachschaden am LKW entstand augenscheinlich keiner. In der Chemnitzer Straße haben die Täter auf dem Parkplatz eines Einkaufsmarktes von zwei Ladesäulen insgesamt etwa 3,5 Meter Kabel abgeschnitten. Der Stehl- und Sachschaden ist derzeit noch nicht bekannt, dürfte sich aber erfahrungsgemäß auf mehrere tausend Euro belaufen. Ein weiterer Fall ereignete sich in der Limbacher Straße auf einem Firmengelände. Nach dem derzeitigen Kenntnisstand schnitten Unbekannte etwa 3,5 Meter Kabel ab und verschwanden damit. Es entstand ein Stehl- und Sachschaden von schätzungsweise 2.500 Euro. Mit dem gleichen Modus operandi gingen Unbekannte zweimal in der Werner-Seelenbinder-Straße vor. Insgesamt wurden knapp 6 Meter Kabel abgetrennt und gestohlen. Der geschätzte Gesamtschaden liegt hier bei etwa 7.000 Euro. Die Polizei hat die Ermittlungen aufgenommen und prüft Zusammenhänge zwischen den einzelnen Taten. Sachsens Polizei hat 222 neue Kommissarinnen und Kommissare. Sie haben ihr Studium an der Hochschule der Sächsischen Polizei erfolgreich abgeschlossen und sind in Chemnitz feierlich ernannt worden. 68 Frauen und 154 Männer treten bereits am Donnerstag ihren Dienst in Sachsen an. Die meisten werden bei den Polizeidirektionen Dresden und Leipzig eingesetzt, 74 in Dresden und 43 in Leipzig. Drei Absolventen beginnen als Fachlehrer an der Hochschule der Sächsischen Polizei. Außerdem kehren 8 Polizisten nach einem erfolgreichen Masterstudium an der Deutschen Hochschule der Polizei als Führungskräfte nach Sachsen zurück. Sie übernehmen unter anderem Leitungsaufgaben bei Polizeirevieren, in Dezernaten oder Stabsreferaten.
1: Kaffee und ein gesundes Herz, passt das zusammen? Lange wurde der Wachmacher in diesem Kontext eher kritisch gesehen. Doch inzwischen deuten immer mehr Erkenntnisse darauf hin, dass Moderatorkonsum sogar mit gesundheitlichen Vorteilen verbunden sein könnte. Und damit wird so manche alte Annahme über Kaffee plötzlich auf den Kopf gestellt.
3: Fast alle Erkrankungen, die das Herz betreffen, sind von Kaffee positiv beeinflusst.
4: Aufstehen und Kaffeemaschine an. Für viele gehört die Tasse Kaffee am Morgen ganz selbstverständlich zur täglichen Routine. Die erste Tasse zum Wachwerden, die zweite im Büro und nachmittags vielleicht noch eine hinterher. Doch spätestens bei Tasse 3 oder 4 meldet sich das schlechte Gewissen. Wie viel verträgt unser Herz eigentlich? Und macht Kaffee unser Herz eher krank

0: gar Grund zur Entwarnung.
1: Kaffee ist überhaupt nicht gefährlich, sondern sogar vorteilhaft. Das heißt, es gibt jetzt mehrere Hinweise, die darauf hinweisen und sagen, dass tatsächlich es gibt gesundheitliche Vorteile, was die Herz-Kreislauf angeht. Und zweitens, das muss man nicht vergessen, wir reden nicht über die gemischte Kaffee, wir reden über die pure Kaffee. Also alles, was Energy Drinks zu tun, viel Zucker im Kaffee und so weiter und so fort, ist genauso schädlich wie jede andere Sache und die sagen die ganzen Vorteile von der Kaffee ab. Das muss man ganz am Anfang sagen.
0: Dabei steckt im Kaffee weit mehr als nur Koffein. Denn auch entkoffeinierter Kaffee enthält zahlreiche weitere Inhaltsstoffe, darunter solche mit entzündungshemmenden Eigenschaften. Welche gesundheitliche Bedeutung das haben könnte, untersuchen Forschende seit Jahren. Beobachtungsstudien zeigen dabei interessante Zusammenhänge, auch hinsichtlich Erkrankungen des Herz-Kreislauf-Systems. Einen direkten Zusammenhang von Ursache und Wirkung können sie allerdings nicht belegen.
1: Diese Studien haben gezeigt, dass tatsächlich der Koffeinkonsum, also der regelmäßige, mäßige Koffeinkonsum, führt zum einen Vorteil und Senkung von der Rate von all diesen Krankheitsbildern. Atherosklerose, Diabetes, Herzinsuffizienz und die Rhythmusstörungen und sogar die Schlaganfälle. Das heißt, vorsichtig formuliert, wer regelmäßige, moderat Koffeinkonsum hat oder macht, dann hat er weniger Raten von diesen genannten Krankheitsbildern.
0: Doch gelten die möglichen Vorteile auch, wenn das Herz ohnehin schon aus dem Takt gerät? Gerade bei Herzrhythmusstörungen sorgt Koffein bei vielen für Unsicherheit. Doch wie problematisch ist Kaffee hier tatsächlich?
1: Es gibt einen alten Mythos, dass mit jeglicher Rhythmusstörung muss man Kaffee vermeiden. Das stimmt nicht mehr. Hier muss man unterscheiden zwischen zwei Gruppen von Rhythmusstörungen. Es gibt, was nennt man, Vorhofflimmern. Das ist mit großem Abstand der häufigste Rhythmusstörung, vor allem im Alter. Und das alte Mythos sagt, wenn man Vorhofflimmern hat, muss man Kaffee vermeiden. Das stimmt nicht mehr. Es gibt sogar jetzt momentan Studien in den letzten 2-3 Jahren, die genau das Gegenteil bewiesen haben. Das heißt, das Risiko, dass das Vorhofflimmern wieder auftritt bei den Patienten, die davor schon bekannt sind, ist gesunken durch den moderaten Konsum.
0: Doch Kaffee ist nicht gleich Kaffee. Auch die Zubereitung spielt eine Rolle. Ungefilterter Kaffee enthält Stoffe, die den Cholesterinspiegel erhöhen können. Bei gefiltertem Kaffee sieht Dr. Radi dieses Risiko deutlich geringer. Und auch die Wirkung des Koffeins ist von Mensch zu Mensch verschieden. Zwar kann sich der Körper bei regelmäßigem Konsum teilweise daran gewöhnen, trotzdem kann Kaffee bei manchen spürbare Reaktionen auslösen. Wann es zu viel wird, zeigt manchmal der eigene Körper am deutlichsten.
1: Wenn der Mensch auf einmal merkt, dass es Herzrasen gibt, muss man schon aufpassen und das Konsum reduzieren. Wenn man auf einmal Magenbeschwerden hat, ist auch wichtig, dass man schon tatsächlich darauf achtet, weil das Problem ist, viel Kaffeekonsum, viel Koffein geht schlecht auf den Magen, also über 5 regelmäßig. Und wenn man Schlafstörungen hat, muss man auch schon aufpassen, dass man einfach sagt, okay, ich muss jetzt mit meinem Konsum ein bisschen runtergehen.
0: Wie viel Kaffee wir vertragen, ist also auch eine individuelle Frage. Doch unabhängig vom persönlichen Empfinden gibt es Richtwerte für den täglichen Koffeinkonsum. Bleibt die Frage, wie viel Kaffee gilt eigentlich als moderat?
1: Die meisten der Studie hat gesagt tatsächlich, dass bis zum 5 Tassen pro Tag, also entsprechend ungefähr 400 Milligramm Koffein pro Tag, ist safe und sogar nützlich. Aber die meisten der Studien sagen, dass es tatsächlich eher im Bereich von 3 bis 5, 2 bis 4. Hier liegt der Sweet Spot, also der Punkt, wo wir sagen, das ist optimal und so soll man das nutzen. Die verschiedenen Studien zeigen auch, es gibt eine, was nennt man diesen U-Effekt, bedeutet das, zu wenig Kaffeekonsum hat keine großen Vorteile, zu viel, also über 5, hat Nachteile. Und genau diesen Punkt zwischen 3 bis 5 oder für mich lieber 2 bis 4 ist der optimale Punkt.
0: Gute Nachrichten also für alle, die morgens ohne Kaffee nur schwer in die Gänge kommen. Die tägliche Tasse muss dem Herzen nicht schaden, im Gegenteil. Sie könnte sogar mit gesundheitlichen Vorteilen verbunden sein. Solange die Menge stimmt und der Körper keine Warnsignale

0: Signale sendet, darf die Kaffeemaschine also weiterlaufen.
1: Wir machen jetzt eine kurze Pause und sind gleich mit spannenden Meldungen aus Chemnitz und Sachsen für Sie zurück. Unter anderem geht es dann bei uns um Rebecca Haase. Die Spitzensportlerin wurde bereits zum dritten Mal in Chemnitz ausgezeichnet. Bleiben Sie also dran.
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1: Und damit herzlich willkommen zurück zu Chemnitz aktuell an diesem Donnerstag. Schön, dass Sie dran geblieben sind. Bereits zum dritten Mal hat sich Sprinterin Rebecca Haase ins Goldene Buch der Stadt Chemnitz eingetragen. Diesmal wurde die Olympia-Bronzemedaillengewinnerin für ihr EM-Silber mit der Mixed-Staffel in Birmingham geehrt. Ein emotionaler Termin, auch wegen der persönlichen Worte ihres langjährigen Trainers. Doch bei aller Freude über das Erreichte, Haase hat noch einiges vor. Eine ganz bestimmte Marke will sie endlich knacken. Drei Einträge und jeder erzählt von einem besonderen Kapitel ihrer Karriere. Sprinterin Rebecca Haase hat sich erneut im Goldenen Buch der Stadt Chemnitz verewigt. Nach Bronze bei der Europameisterschaft 2018 und den Staffelmedaillen bei WM und EM 2022, nun also die nächste Ehrung. Anlass dieses Mal Silber mit der Mixed-Staffel bei der Europameisterschaft in Birmingham. Doch an diesem Nachmittag ging es nicht nur um Medaillen und Zeiten. Besonders die Worte ihres langjährigen Trainers Jörg Möckel gingen Rebecca Haase nahe. Schließlich kennt kaum jemand

0: ihren sportlichen Weg so gut wie er.
1: Vor allem mit meinem Trainer ist einer der engsten Begleiter, die man sich natürlich vorstellen kann. Der hat mich jetzt jeden Tag in den letzten 22 Jahren fast gesehen und gesehen, wie es mir gut ging, gesehen, wie es mir absolut beschissen ging. Und da nochmal aufgezeigt zu bekommen, was solche Erfolge auch aus seiner Perspektive bedeuten, ist natürlich extrem emotional für mich.
0: In seiner Laudatio blickt Jörg Möckel aber nicht nur auf die großen Erfolge seiner Athletin. Entscheidend seien gerade die Momente gewesen, in denen es nicht nach Plan lief. Und auch Rebecca Haase hat inzwischen ihren eigenen Umgang damit gefunden.
1: Man akzeptiert's. Man akzeptiert, dass auch schlechte Rennen und in meinen Augen dann Niederlagen dazugehören. Ich schaue ganz genau, was ist passiert, warum ist das passiert und was muss ich machen, damit ich diesen Fehler oder diese Situation beim nächsten Mal definitiv nicht mehr habe. Und dann habe ich die nächsten Punkte, wo ich arbeiten kann und habe dann aber wieder, ich sag mal, Zwischenziele, Angriffspunkte, um einfach besser zu werden. Und das braucht man als Athlet, um einfach diese Karriereleiter nach oben zu gehen.
0: Eine Einstellung, die sich bei Rebecca Haase erst im Laufe ihrer Karriere entwickelt hat. Denn der Blick auf Erfolge ist heute ein anderer als noch in ihren ersten Jahren im Spitzensport.
1: Da waren Erfolge und Bestzeiten selbstverständlich. Es war selbstverständlich, dass ich erfolgreich bin. Und dann habe ich wirklich sehr mit Verletzungen zu kämpfen gehabt und dann gemerkt, okay, es ist nicht mal selbstverständlich, überhaupt zu trainieren. Und man lernt ganz schnell Demut und merkt, wie wichtig es ist, kleine Zwischenerfolge überhaupt zu feiern.
0: Und davon gab es zuletzt einige. Olympiabronze 2024 in Paris, EM-Silber in Birmingham und nun zum dritten Mal die Unterschrift im Goldenen Buch ihrer Heimatstadt. Trotzdem richtet sich der Blick schon wieder nach vorn. Die 100 Meter unter 11 Sekunden bleiben das große Ziel. In diesem Jahr verbesserte Haase ihre persönliche Bestzeit bereits auf 11,04 Sekunden. 2027 soll die magische Marke fallen. Außerdem will sie zur Weltmeisterschaft nach Peking, an den Ort, an dem sie 2015 ihre erste WM bestritten hatte. Dass Rebecca Haase nach mehr als zwei Jahrzehnten Leistungssport noch immer neue Ziele findet, hängt für sie allerdings nicht allein mit Zeiten und Medaillen zusammen.
1: Es ist ganz wichtig, Spaß daran zu haben, was man da tut. Weil wenn du keinen Spaß hast, gut zu sein, schlecht zu sein, gute Rennen zu haben oder auch Misserfolge zu feiern, man muss wirklich Bock drauf haben, da immer wieder sich hinzustellen und sich der Realität zu stellen und besser werden zu wollen. Und wenn man das für sich gefunden hat und das, diesen Prozess einfach genießt, nicht mal die Ergebnisse an sich, sondern diesen Prozess, dann kann man erfolgreich sein.
0: Hier darf man also gespannt sein, ob Rebecca Haase ihre persönliche Spitzenzeit noch knacken wird. Bei uns im Programm geht es zunächst bei uns aber weiter mit Meldungen aus Sport, Kultur und Politik, kurz und kompakt zusammengefasst.
2: Das im Erzgebirge entlaufene Lama-Keks ist wieder zurück. Das 5 Jahre alte Tier war am Dienstagmorgen in Neudorf verschwunden und wurde am Abend in einem Waldgebiet bei Oberwiesenthal wieder eingefangen. Lama-Betreuer Mike Robeck-Jokisch und mehrere Helfer waren rund 2 Stunden im Einsatz. Auch eine Gruppe Sportschüler half dabei, Keks einzukreisen und am Weglaufen zu hindern. Am Ende konnte das Lama mit Futter und einem Halfter eingefangen und zurück auf seine Weide gebracht werden. Die Besitzer zeigten sich erleichtert. Wohnen für Studierende wird in Deutschland immer teurer. Chemnitz bildet dabei eine Ausnahme. Laut dem aktuellen MLP-Studentenwohnreport kostet ein WG-Zimmer in Chemnitz im Schnitt 222 Euro, eine Studentenwohnung 277 Euro. Damit ist Chemnitz die günstigste der untersuchten Universitätsstädte. Die BAföG-Wohnkostenpauschale von 380 Euro reicht laut Studie nur in Chemnitz aus, um die durchschnittlichen Wohnkosten zu decken. Auch andere Hochschulstädte in Sachsen liegen unter dem bundesweiten Durchschnitt von 513 Euro für ein WG-Zimmer und 567 Euro für eine Studentenwohnung. In Leipzig kostet ein WG-Zimmer demnach durchschnittlich 444 Euro. In Dresden und Jena liegen die Preise bereits bei mehr als 460 Euro. Die Berliner Linke geht juristisch gegen Sachsens Innenminister Armin Schuster vor. Hintergrund sind Äußerungen des CDU-Politikers nach dem Wahlsieg der Linken bei der Berliner Abgeordnetenhauswahl. Schuster hatte den Wahlerfolg unter anderem als Schlag ins Gesicht rechtschaffener Bürger bezeichnet und dabei Themen wie Antisemitismus und kriminelle Clans angesprochen. Die Linke wirft ihm vor, den offiziellen Social-Media-Account des sächsischen Innenministeriums für eine politische Wertung genutzt zu haben. Das Ministerium hat ein Schreiben der Anwälte erhalten und prüft

0: die Vorwürfe. Die Linke fordert eine Unterlassungserklärung. Auch die sächsische Linke hatte Schusters Beitrag kritisiert. Die Menschen in Sachsen sind im Schnitt älter als im Rest Deutschlands. Das Durchschnittsalter lag Ende vergangenen Jahren bei 47,2 Jahren. Bundesweit waren es 45 Jahre. Innerhalb Sachsens gibt es allerdings deutliche Unterschiede. Am jüngsten sind die Menschen in Leipzig und Ralbitz-Rosenthal im Landkreis Bautzen. Dort liegt das Durchschnittsalter bei 42,3 Jahren. Am ältesten sind die Einwohner in Jonsdorf, Kurort und Olbersdorf im Landkreis Görlitz mit durchschnittlich 54,5 Jahren. Auch zwischen den Geschlechtern gibt es einen Unterschied. Sächsische Frauen sind im Schnitt 48,9 Jahre alt, Männer 45,5 Jahre. In Sachsen ist die Zahl der Arbeitslosen im September saisonbedingt zurückgegangen. Rund 153.600 Menschen waren zuletzt arbeitslos gemeldet, knapp 3.600 weniger als im August. Die Arbeitslosenquote sank von 7,3 auf 7,1%. Nach Angaben der Regionaldirektion der Bundesagentur für Arbeit in Chemnitz haben rund 10.000 Menschen eine neue Beschäftigung aufgenommen. Gleichzeitig meldeten sich erneut viele Menschen arbeitslos. Die wirtschaftliche Lage bleibt damit angespannt. Stichtag für die aktuelle Statistik war der 14. September.
1: Und damit schauen wir noch auf das Wetter. Auch heute zeigte sich dieses nämlich von seiner besten Seite. Den ganzen Tag über gab es milde Temperaturen und Sonnenschein. Wie das Wetter in den kommenden Tagen wird und ob vielleicht doch noch mit dem einen oder anderen Schauer zu rechnen ist, all das erfahren Sie jetzt in unseren Wetteraussichten für Chemnitz.
2: Der heutige Tag in Chemnitz zeigte sich von seiner freundlichen Seite. Bei viel Sonnenschein und nur wenigen Wolken wurde es angenehm mild. Die Temperaturen kletterten bis auf etwa 23 Grad. In der kommenden Nacht bleibt der Himmel klar und es bleibt trocken. Die Temperaturen gehen auf milde 14 Grad zurück. Der morgige Freitag präsentiert sich überwiegend bewölkt, wobei zeitweise auch ein paar Tropfen Regen fallen können. Die Temperaturen erreichen rund 16 Grad und damit etwas kühlere Werte als heute. In den darauffolgenden drei Tagen bleibt es wechselhaft und bewölkt. Am Samstag zeigen sich viele Wolken bei milden 19 Grad, am Sonntag bleibt es ebenfalls stark bewölkt, um die 17 Grad, und auch am Montag dominieren die Wolken bei etwa 18 Grad.
1: Auch am Freitag gibt es wieder teure Fotos in und um Chemnitz. Polizei und Ordnungsamt stehen unter anderem auf der Mittweidaer Straße und der Klaffenbacher Straße. Wir wünschen Ihnen trotzdem eine gute und vor allem blitzfreie Fahrt. Kommen Sie sicher an Ihrem Ziel an.

Das war Chemnitz aktuell vom Donnerstag. 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Vorbeischauen lohnt sich hier auf jeden Fall. Außerdem können Sie natürlich unsere Nachrichten auch im Radio hören und zwar auf DAB Plus bei Sachsen 1. Das gesamte Team wünscht Ihnen jetzt noch einen angenehmen Abend. Machen Sie es gut. Bis morgen.

0: Herzlich willkommen zu Elbland Aktuell vom 1. Oktober 2026. Meine Damen und Herren, wie schön, Sie heute hier wieder begrüßen zu dürfen. Und jetzt lassen wir auch direkt die Muckis spielen. Internationale Spitzenklasse, schwere Gewichte und ein ganz besonderer Abschied. Beim Pokal der Blauen Schwerter in Meißen trafen am Wochenende Athletinnen und Athleten aus mehreren Nationen aufeinander. Für einige war der traditionsreiche Wettkampf zugleich die Generalprobe vor der Weltmeisterschaft. Die findet in China statt. Am Ende gingen die begehrten Porzellanpokale nach Finnland und Großbritannien. Und für Organisator Ulrich Bohm war es die letzte Aufgabe in seiner verantwortlichen Rolle.
1: Vier Wettkampfgruppen an zwei Tagen, internationale Starter und am Ende zwei Sieger, die sich die begehrten Porzellanpokale sichern konnten. Der Pokal der Blauen Schwerter ging 2026 zum 35. Mal über die Bühne. In der Sporthalle am Heiligen Grund wurde dabei nicht nur um Platzierungen gekämpft. Für viele Athleten war Meißen zugleich ein wichtiger Formtest vor den Weltmeisterschaften Ende Oktober in China.
2: In der vierten Gruppe beim 35. Pokal der Blauen Schwerter.
1: 13 Auch abseits der Hantel war die erste Reihe prominent besetzt. Die beiden ehemaligen Meißner Oberbürgermeister Klaus Däumer und Olaf Raschke verfolgten den Wettkampf ebenso wie der amtierende Oberbürgermeister Markus Renner. Mit dabei waren außerdem die sächsische Weinkönigin Luise Puhlmann und Meißens zweiter Landrat Thilo Lindner. Bevor die ersten Gewichte nach oben gingen, wurden zunächst die Kampfrichter vorgestellt. Unter ihnen Anja Bellmann mit internationaler Lizenz der höchsten Kategorie. Und einer durfte natürlich ebenfalls nicht fehlen, Marc Huster. Seit dem Neustart des Turniers im Jahr 2012 führt der ehemalige Europameister und Olympiasilbermedaillengewinner durch das Programm. Dabei blieb es auch diesmal nicht bei

0: nüchternen Ansagen. Huster erklärte, kommentierte, fieberte mit und sorgte dafür, dass auch diejenigen auf den Rängen wussten, warum ein Versuch gerade wichtig werden konnte.
1: Jawohl, muss ein bisschen kämpfen, ist etwas weich geworden in der Hocke, aber good lift. Gültig. Also da musste schon ganz schön arbeiten im ersten Versuch.
0: Den Auftakt machte das Reißen. Die Hantel wurde dabei in einer Bewegung vom Boden über den Kopf gebracht. Drei Versuche standen jedem Starter zur Verfügung und schon hier zeigte sich, wie eng Erfolg und Aus zusammenliegen können. Bei den Frauen setzte etwa die Finnin Jeanette Ylisoini mit 114 Kilogramm ein deutliches Zeichen.
1: Und sie braucht ihre Unterstützung, sie fordert sie ein, meine Damen und Herren. Hier ist Jeanette Ylisoini! Ausgezahlt! Good lift! Gültig für die Finnen, die so.
0: Lisa Marie Schweizer brachte alle drei Versuche gültig nach oben und steigerte sich von 97 über 101 auf 105 Kilogramm. Rebecca Ibrahima aus Lettland kam auf 96 Kilogramm.
1: Jawohl, kämpfen kann sie! Gültig, good lift, 6.
0: Auch Clementine Moikoini Noumbisi war dabei. Sie startete für das Refugee-Team des Internationalen Gewichtheberverbandes und brachte im dritten Versuch 98 Kilogramm zur Hochstrecke. Jekta Jamali begann sicher mit 100 Kilogramm, legte auf 105 nach, scheiterte anschließend jedoch an 110 Kilogramm.
1: Schade, schade, lässt sie ein bisschen vorstehen.
0: Bei den Männern wurden die Scheiben deutlich schwerer. Romain Imadouchene aus Frankreich hob zunächst 145 Kilogramm, scheiterte an 150, brachte dann aber 155 Kilogramm nach oben.
1: Die Coolness muss man erstmal haben.
0: Roberto Gutu steigerte sich dagegen mit drei gültigen Versuchen von 130 über 135 auf 140 Kilogramm.
1: Sehr saubere Hebungen am heutigen Tag, drei gültige Versuche.
0: Ramiro Mora Romero aus Großbritannien eröffnete mit 157 Kilogramm erfolgreich. Die beiden folgenden Versuche über 162 Kilogramm misslangen. Das sollte später trotzdem reichen, um im Kampf um den Pokal ganz vorne mitzumischen. Armand Smetsinskis aus Lettland kam nach einem Fehlversuch über 149 Kilogramm zurück, bewältigte dieselbe Last im zweiten Anlauf und steigerte anschließend noch auf 156 Kilogramm.
1: Auch nicht schlecht.
0: Und Szymon Ziolkowski setzte beim Reißen die größte Last dieser Gruppe um. Nach 162 und 167 Kilogramm gelangen ihm im dritten Versuch 171 Kilogramm.
1: Und auch diese Last bewältigt er. Gut lief! 171.
0: Dass die höchste gehobene Last nicht automatisch den späteren Turniersieg bedeutete, gehörte zu den Besonderheiten des Pokals der Blauen Schwerter. Denn gewertet wurde nach Sinclair-Punkten. Dabei wurde die Zweikampfleistung aus Reißen und Stoßen ins Gewicht zum Körpergewicht gesetzt. So ließen sich Athleten unterschiedlicher Gewichtsklassen miteinander vergleichen. Entscheidend war also nicht allein,

0: ein, wie viele Kilogramm am Ende auf der Hantel lagen. Für Josef Kollasch war der Wettkampf dagegen schon nach dem Reißen praktisch beendet. Dreimal versuchte er sich zunächst an 158 und anschließend zweimal an 160 Kilogramm.
1: Wird er dann wieder zu weich, kann die Last nicht halten. Kein Ergebnis im Reißen und damit natürlich keine Chance hier, irgendeine Rolle zu spielen, was die Punktevergabe.
0: Ohne gültiges Ergebnis im Reißen gab es später auch keine Zweikampfwertung. Nach einer Pause folgte das Stoßen. Jetzt durfte die Hantel zunächst auf die Schultern umgesetzt und anschließend über den Kopf gebracht werden. Hier stiegen nicht nur die Gewichte, sondern zunehmend auch die Spannung. Organisatorisch hatte der Pokal der Blauen Schwerter auch abseits der Wettkampfhalle einiges zu bieten. In der benachbarten Handballhalle waren Catering und eine VIP-Lounge eingerichtet. Zudem wurde das Geschehen live übertragen. So konnten sich Gäste auch außerhalb der eigentlichen Wettkampffläche aufhalten, ohne die laufenden Versuche zu verpassen. Jekta Jamali brachte am Ende 132 Kilogramm in die Wertung. Zusammen mit ihren 105 Kilogramm aus dem Reißen standen damit 237 Kilogramm im Zweikampf.
1: Jawohl, ihre Beinkraft, die ist sehr gut aus.
0: Lisa-Marie Schweizer kam auf 123 Kilogramm im Stoßen. Zusammen mit ihren 105 Kilogramm im Reißen bedeutete das 228 Kilogramm Zweikampf. Rebecca Ibrahima ergänzte ihre 96 Kilogramm aus dem Reißen um 110 Kilogramm im Stoßen und kam damit auf 206 Kilogramm. Doch vorne spielte an diesem Abend vor allem Jeannette Ulisoini mit. 114 Kilogramm im Reißen und 133 Kilogramm im Stoßen ergaben 247 Kilogramm Zweikampf. Mit 412,1961 Sinclair-Punkten setzte sich die Finnin schließlich an die Spitze der Frauenwertung. Bei den Männern wurde es noch einmal deutlich schwerer. Roberto Gutu beendete den Zweikampf mit 167 Kilogramm im Stoßen und 307 Kilogramm im Zweikampf. Das brachte ihm am Ende Rang 4 in der Männerwertung.
1: Ja, da wartet er nicht lange, zieht durch und holt sich die Führung. Roberto Gutu und einfach.
0: Arman Smetsinskis steigerte sich auf 192 Kilogramm im Stoßen. Gemeinsam mit den 156 Kilogramm aus dem Reißen standen 348 Kilogramm zu Buche. In der Sinclair-Wertung bedeutete das Rang 3.
1: Er bekommt nicht das Abzeichen, er hat die Hantellast nicht vollständig kontrollieren können und damit kommt nicht das Abzeichen, no lift.
0: Romain Imadouchini knackte beim Stoßen die 200-Kilo-Marke. Mit 155 Kilogramm aus dem Reißen kam der Franzose auf 355 Kilogramm im Zweikampf auf Platz 2. Und dann war da noch Ramiro Mora Romero. Nach seinen 157 Kilogramm im Reißen brachte der Brite beim Stoßen 206 Kilogramm in die Wertung. 363 Kilogramm Zweikampf bedeuteten zwar nicht das höchste absolute Gewicht aller Teilnehmer des Turniers, durch sein Körpergewicht und die daraus errechnete Sinclair-Wertung kam Romero jedoch auf 421,5156 Punkte und damit auf Platz 1. Damit stand auch fest, wer die beiden blauen Schwerter 2026 mit nach Hause nehmen durfte. Bei den Frauen gewann Jeannette Ulisoini aus Finnland vor Lisa-Marie Schweizer und Rebecca Ibrahima aus Lettland. 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

0: Bei den Männern ging der Pokal an Ramiro Mora Romero aus Großbritannien. Romain Imadouchené aus Frankreich wurde Zweiter, Armand Smicinskis aus Lettland Dritter. So endete die 35. Auflage eines Turniers, das bereits 1971 erstmals ausgetragen worden war und nach längerer Pause seit 2012 wieder regelmäßig internationale Gewichtheber nach Meißen bringt. Für Organisator Ulrich Brumm war diese 35. Auflage zugleich ein persönlicher Schlusspunkt. Nach vielen Jahren rund um den Pokal der Blauen Schwerter verabschiedete er sich vom Publikum und wünschte der Veranstaltung auch für die kommenden Jahre weiterhin viel Erfolg.
1: Laufen, wie er bis jetzt gelaufen ist.
2: Dann sagen wir vielen Dank für deine Unterstützung in den vielen Jahren. Mike, möchtest du noch was hinzufügen?
3: Nach einer kurzen Unterbrechung geht's hier gleich weiter mit Elbland aktuell. Da schauen wir rüber nach Pirna, denn da haben sich Schüler zusammengetan, um internationale Erinnerungen aufrechtzuerhalten. Bleiben Sie dran und bleiben Sie gespannt. Bis gleich.
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5: Willkommen zurück zu Elbland aktuell. Schön, dass Sie dran geblieben sind. Aus der Heimat vertrieben und in ein fremdes Land geschickt. Das Schicksal der Ungarndeutschen wirkt bis heute nach. Damit diese Geschichte nicht in Vergessenheit gerät, haben sich rund 20 Schülerinnen und Schüler aus Pirna und Ungarn eine Woche lang intensiv mit der Vertreibung beschäftigt. Dabei wurden Geschichten plötzlich persönlich, denn einige von ihnen entdeckten Verbindungen zu einem anderen Land und zu den eigenen Familien und Wurzeln.
6: Beim Tanzen braucht es kaum Worte. Ein Schritt, eine Drehung, der nächste Takt. Die Musik gibt die Richtung vor. Und irgendwann bewegen sich alle im gleichen Rhythmus. Was zunächst nach vereinzelten Gesten aussieht, wird so zu einer Sprache. Einer, die 20 Jugendliche miteinander vereint.
7: Wir haben diese Woche und dann auch noch mal eine Woche im November eine deutsch-ungarische Jugendbegegnung. Die heißt Spuren der Geschichte, Wege der Zukunft. Das ist dieses Jahr, sind 10 ungarische Jugendliche hier bei uns am Evangelischen Schulzentrum und treffen 10 deutsche Jugendliche.
6: Ob auf oder neben der Tanzfläche, die Teilnehmer der Begegnungswoche wissen, sich zu verständigen.
8: Wir lernen in unserer Schule Deutsch seit ersten Klasse und wir haben 5 Deutschunterricht pro Woche.
6: Doch es gibt noch etwas, das die Jugendlichen miteinander verbindet. Die Geschichte der Ungarndeutschen, die vor knapp 80 Jahren aus ihrer Heimat vertrieben wurden.
9: Also mein Opa und meine Oma kommen auch aus Ungarn, wurden auch damals hierher vertrieben. Und deswegen, also ich kenne das schon ein bisschen und unser Opa erzählt auch sehr viel davon immer.
6: Welche Spuren haben die Vertriebenen damals in Pirna hinterlassen? Und was können wir aus ihrer Geschichte für das Zusammenleben in Europa heute lernen? Diesen Fragen stellen sich die Jugendlichen an einem Ort mit Historie, den sogenannten Grauen Kasernen. Dort, wo rund 50.000 Ungarndeutsche nach dem Zweiten Weltkrieg ankamen, registriert und in verschiedene Regionen weiterverteilt wurden.
10: Meine Mutter hat damit gerechnet, dass wir vertrieben werden und hatte gepackt. So. Und dann ist eben ein LKW gekommen. Ich weiß noch, dass wir dort aufgeladen wurden und dann zu dem Bahnhof gefahren wurden und durch den Ort ein Stück fahren mussten, an dem Hause meiner anderen Großeltern vorbeikamen. Die beiden standen an der Hauptstraße und die Oma hat fürchterlich geweint. So ist es mir erzählt worden und wir haben sie auch nie wieder gesehen.
6: Erinnerungen, die nunmehr 80 Jahre zurückliegen. Für Irma Bergmann sind sie bis heute Teil ihres Lebens. Den Jungen und Mädchen ermöglichen die Schilderungen einen persönlichen Zugang, ein Verständnis für eine Vergangenheit, die Deutschland und Ungarn bis heute verbindet.
11: Ich finde, die Versäumnisse der Vergangenheit sollten nicht in Vergessenheit geraten und man sollte daraus lernen.
6: Wie tief die Verwurzelung ungarndeutscher Geschichte tatsächlich reicht, zeigt eine Verbindung, mit der vor dem Zeitzeugengespräch niemand gerechnet hat.
12: Meine Mutti und ihre Familie ist von Margotsch und meine Mutter hat auch dort aufgewachsen und so noch auch mein Großvater wohnt dort. So ich kenne auch das Dorf.
6: Irma Bergmann ist eine der Letzten, die authentisch von der Vertreibung berichten kann. Doch der Austausch mit den Schülern aus Pirna und Petsch macht ihr Mut.
10: Die Jugendlichen sollten das die Interesse dann haben, sollen das pflegen und nicht vergessen. Alles, was vergessen wird aus der Geschichte, ist für Ewigkeiten weg und ungerecht. Es war da und es muss bewältigt werden.
6: Die Spurensuche soll deshalb nicht bei der Vergangenheit stehen bleiben. Die Jugendlichen wollen wissen, was die Geschichte ihrer Familien für die Gegenwart bedeutet, wie sie die Erlebnisse ihrer Vorfahren lebendig halten.
13: Man kann unser Land und die Menschen hier nur dann verstehen, wenn man die Geschichte ein Stück kennt und auch die Beweggründe bzw. die Gründe, warum die sozusagen hier sind und was es bedeutet hat, sich Heimat neu zu erarbeiten.
6: Was die Teilnehmer der deutsch-ungarischen Begegnungswoche eint, ist ihr Tatendrang. Sie alle wollen etwas bewegen, die Verbindung der beiden europäischen Länder stärken.
12: Bis zum zweiten Tag waren die deutschen Schüler ein bisschen mehr schüchtern und so. Aber jetzt sind wir schon eine sehr gute Freundegruppe und wir haben sehr viele neue Freundschaften und wir haben einander ein bisschen kennengelernt.
6: Auch außerhalb des offiziellen Programms geht das Kennenlernen weiter.
7: Die Gruppendynamik ist sehr gut, hat auch ein bisschen damit zu tun, dass sie eben in Gastfamilien sind. Das heißt, sie verbringen auch einfach den ganzen Tag miteinander, abends noch, morgens bei der Familie und kriegen das alles mit.
14: Jetzt verteilst du es einfach so ein bisschen.
15: Hallo, herzlich willkommen. Wir sind Teil der deutsch-ungarischen Begegnung und wir gehen heute bouldern.
6: Und so wächst die Gruppe Tag für Tag weiter zusammen.
15: Boah, stark, Junge.
6: Was nach der gemeinsamen Woche in Pirna bleibt, sind weit mehr als flüchtige Eindrücke. Es sind reale Begegnungen, es sind reale Erlebnisse.
12: Wir sollten Fotos machen und die dann mit dem Tag verbinden und so mit halt, was wir heute so gelernt haben, noch verbinden.
6: Und am Ende entsteht ein Bild, das Vergangenheit, die gemeinsamen 5 Tage und die Zukunft verbindet.
8: Ich habe die Brücke ausgewählt und ich habe darauf geschrieben, dass die Brücken verbindet Menschen, Kulturen und auch, ich hoffe, die Zukunft.
6: Die Geschichte liegt hinter ihnen. Sie zu bewahren, ist eine Aufgabe der Gegenwart. Das haben die Jugendlichen aus Pirna und Pécs nun gelernt. In Zukunft wollen sie gemeinsam neue Wege und Möglichkeiten finden, an ihre Herkunft zu erinnern. Den ersten Schritt gibt es im November. Dann reisen die deutschen Jugendlichen nach Ungarn.
5: So, meine Damen und Herren, und damit verabschieden wir uns heute von Elbland aktuell vom 30. September 2026. Ich hoffe, Sie haben die Sendung genauso genossen wie ich und ich freue mich jetzt schon darauf, Sie morgen wieder hier begrüßen zu dürfen. 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Und damit entlasse ich Sie jetzt in Ihren Mittwochabend und morgen sehen wir uns dann wieder hier. Zur selben Zeit, am selben Ort und wie immer zu Elbland aktuell. Bis dahin, ciao und auf Wiedersehen.

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1: Liebe Zuschauer, ich begrüße Sie ganz herzlich zur Donnerstagsausgabe von Tag aktuell. Schön, dass Sie auch heute wieder eingeschaltet haben. In gemütlicher Runde wurde in der Mauritius-Brauerei der neue Adventskalender der Rotari-Freunde Zwickau-Glauchau vorgestellt. Es ist bereits die vierte Ausgabe und der Erfolg dieser Aktion zeigt, dass die Art, die künstlerische Gestaltung und der Zweck des Kalenders bei den Menschen ankommt.
3: Auch wenn die Sonne noch einmal echte Wärme bringt, wir sind im letzten Quartal des Jahres angekommen und da wird es Zeit, sich auf die Adventszeit vorzubereiten. Die Rotary-Freunde Zwickau-Glauchau haben auch in diesem Jahr wieder einen Adventskalender erstellt, der in der Mauritius-Brauerei präsentiert wurde. Deren Geschäftsführer hatte die Idee vor einigen Jahren aus seiner Heimat mitgebracht.
4: Ja, wir veranstalten die Kalenderaktion jetzt zum vierten Mal. Es hat alles begonnen im Jahr 2023. Das war die

0: Geburtsstunde des Kalenders und wir haben dann mit der Unterstützung von dem Künstler Veit Schenderlein diese Serie entwickelt und heute oder jetzt mittlerweile schon zum vierten Mal.
1: Und nun ist ja die Entwicklung, die Herstellung das eine, der Vertrieb dann was anderes. Wie läuft das?
0: Also wir organisieren das Ganze natürlich schon viele Monate im Voraus. Der Dreh- und Angelpunkt ist das Motiv. Dann entstehen natürlich die Preise, die Preisverteilung und natürlich auch der Druck. Das muss alles koordiniert werden. Wir akquirieren einmal die Gewinne, wir akquirieren natürlich auch Spenden, damit die Produktions- und Herstellungskosten abgedeckt sind, damit der Verkaufserlös von 5 Euro pro Stück auch tatsächlich zu 100% wieder in die Region zurückfließt.
1: Der erste Kalender war damals eine recht schnell entworfene, sozusagen Eigenentwicklung. Und schon dieser Kalender war recht erfolgreich. Mit Veit Schenderlein aus Mülsen wurde dann ein Künstler gefunden, der neben dem Können auch die Ideen mitbringt, damit der Wiedererkennungseffekt da ist, jedes Jahr aber etwas Neues entsteht.
2: Ja, die Arbeitsaufgabe für diesen Kalender war was Neues ausdenken. Und zuerst stand das Thema Flugplatz im Raum. Und dann habe ich mir gedacht, in der letzten Zeit sind mir immer diese gekreuzten Hämmer vom Erzgebirge immer wieder untergekommen. Und ich dachte, das wäre doch eine super Idee, wenn wir ins Bergwerk gehen, weil Zwickau so eine starke Kohletradition hat, Bergbautradition hat, dachte ich, das wäre bestimmt eine Punktlandung.
1: Und jetzt sehen wir hier ein Schwarz-Weiß-Bild. Ist das so die Vorstudie, wie das losgeht?
2: Genau, das ist die Bleistiftvorzeichnung. Das ist die Phase, wo ich dann immer mit dem Kunden nochmal drüber spreche, ob das auch so ist. Ne? Dann können wir auch noch korrigieren. Und dann, wenn das fertig ist, dann übertrage ich das auf den Originalkarton und dort wird es dann farbig gezeichnet.
1: Wie beim Fernsehen. Das begann auch mal schwarz-weiß. Doch Spaß beiseite, der Unterschied zwischen Schwarz-Weiß und Farbe ist schon gewaltig. Sind das etwa Kaffeebohnen? Nein, es sind die Griffe am Hund im Bergwerksstollen.
2: Ja, das muss natürlich auch zusammenwirken. Ne? Ich gucke, ich habe jetzt hier auf der Rückseite von dem habe ich das Farbige. Kleinen Moment. So, ich hoffe, das kann man so ganz gut sehen. Wichtig ist, dass es gut lesbar ist. Es sind Acrylfarben, es ist gezeichnet in einer Acryl-Mischtechnik mit Airbrush, mit Farbstift, mit Fingern, also ganz wild. Wichtig ist, Computeranteil absolut 0%, komplett von Hand. Und dann ist es natürlich so, dass das klar lesbar sein muss. Der Hintergrund muss ich zurücknehmen und dann dauert es schon ein ganzes Stück, bis die Sache dann entsteht und bis es dann passt.
1: Und dass es im wahrsten Sinne des Wortes passt, das zeigen die Erfolge der Aktion.
0: Wir drucken 1600 Kalender und wir haben es im letzten Jahr geschafft, nahezu alle zu verkaufen. Also die Zielstellung ist nach wie vor klar. Wir möchten 8000 Euro in die Region spenden und dafür müssen wir die gesamte Anzahl verkaufen.
1: Dafür haben die Rotary-Freunde Zwickau-Glauchau auch eine ganze Menge Unterstützer. Beim Begriff Rotary zieht ja mancher schon wieder die Augenbrauen hoch nach der Devise. Das sind doch solche, die nicht wohin wissen mit all dem Geld. Kleiner Hinweis, der derzeitige Präsident der Rotary-Freunde Zwickau-Glauchau ist Streetworker bei der Diakonie. So viel dazu. Er weiß, wo das Geld gebraucht wird.
3: Ja, in diesem Jahr fällt das zusammen. Also im Zeitraum meiner Präsidentschaft für Rotary Zwickau-Glauchau werde ich natürlich die sozialen und besonders auch die Jugendarbeitsthemen in den Mittelpunkt stellen. Und da spielt das Thema Jugend im städtischen und ländlichen Raum eine große Rolle. Und so unterstützen wir auch insgesamt 5 Projekte, die in dem Bereich angesiedelt sind.
1: Welche Projekte sind das konkret?
3: Ein Projekt, das ist schon fast in Dauerbrenner, Kindern Urlaub schenken. Also Kinder aus Familien, die dringend Urlaub auch mal nötig haben, um aus der Stadt mal rauszukommen. Zum anderen gibt es eine junge Gruppe beim FSV, die nennt sich Zwickau Solidarisch. Die unterstützen ihrerseits selbst Projekte, wollen einen Sandkasten bauen für Kinder. Das unterstützen wir mit dem Geld, was wir da erwirtschaften. Und zum anderen machen wir auch ein schönes Projekt im Stadtforst mit dem Rainer Freudenberg. Geht es darum, eine Baumpflanzaktion zu machen, 250 Bäume und das einfach so, wie der Wald von morgen aussehen muss. Rotarische Aktionen finden natürlich nicht nur im Bereich sozialen Engagements statt, sondern auch, um gesellschaftliche Dinge zu verbessern. Und wenn wir gerade auch im Blick von Kleinstädten und Dörfern im ländlichen Raum schauen, wo bleiben dort die jungen Leute mit Ausbildung und Beruf. Da fehlt es oftmals. Und gemeinsam mit Bürgermeisterinnen, Bürgermeistern,

0: in denen es Fälle von Kinderlähmung gibt. Und damit das mal aufhört, unterstützen wir mit dem Geld, um das zu beenden.
1: Mit dem Adventskalender geht es jetzt erst richtig los. Er liegt bei den Partnern der Rotary-Freunde zum Kauf bereit.
2: Die Verkaufsstellen, die mit der ersten Stunde dabei waren, sind der Globus, das Globus SB Warenhaus in Zwickau, die Buchhandlung Marx, die Kultur Z, Touristinformation in der Innenstadt, natürlich auch das Atelier und das Gute-Laune-Café unseres Künstlers Veit Genderlein in Mülsen, die Sparkasse mit 4 Filialen, die Hauptstelle, dann am Hauptmarkt in Marienthal und in Eckersbach und natürlich auch in der Mauritius-Brauerei und natürlich auch da, wo die Preise abgeholt werden können, ab Dezember bei der Protecta Steuerberatungsgesellschaft.
1: Einen attraktiven Adventskalender erwerben, die Chance auf Preise und dann noch das gute Gefühl, Menschen, denen es nicht so gut geht, zu helfen, da sollten 5 Euro wirklich nicht zu viel sein. Und die Rotary-Freunde Glauchau-Zwickau haben auch schon Ideen für das nächste Jahr.
3: Sie haben am 3. Oktober noch keinen Plan? Schauen Sie doch mal im Natur- und Umweltzentrum vorbei. Dort können Sie den Herbst mit allen Sinnen im Gutshof und darüber hinaus erleben. Herbstlust nennen es die Organisatoren. Los geht's bei Zeiten. Von 7 bis 9 Uhr wird der Riedelteich unweit vom Natur- und Umweltzentrum abgefischt. Anschließend können Sie frische Karpfen und Schleien direkt an der Brücke am Mühlteich von 9 bis 14 Uhr kaufen. Im Gutshof erwartet Sie kulinarisches und regionale Händler. In der Ausstellung Lebendiger Boden dreht sich alles um die faszinierende Welt der roten Waldameise und anderer Bodenlebewesen. Das Vogtländische Jagdausbildungs- und Schulungszentrum Bad Reiboldsgrün präsentiert spannende Einblicke in die Themen Jagd und Wald. Informationen zu weiteren Akteuren finden Sie in der Anbieterliste auf der Website. Der Förderverein Natur- und Umweltzentrum Vogtland freut sich über viele gut gelaunte Gäste.
4: Sie ist mittlerweile allgegenwärtig, die KI, künstliche Intelligenz. In vielen Bereichen hat sie Einzug gehalten und beeinflusst auch das alltägliche Leben. Positives sowie Negatives hört man immer wieder im Zusammenhang mit KI. Man stellt sich nicht selten die Frage, ist das Original oder ist das KI? Am morgigen Freitag um 17.30 Uhr kann man im Turnerheim in Kainsdorf einen Einblick zur künstlichen Intelligenz bekommen. In der Veranstaltung werden die Fragen geklärt, was KI ist und wo sie uns im Alltag bereits begegnet. Auch wird darüber aufgeklärt, wie man Fake und Wirklichkeit unterscheiden kann. Medienpädagogin Annika Schulz nimmt die Teilnehmer mit in die Welt der KI, erklärt verständlich die Funktionsweise und zeigt, wo KI im Alltag heute schon Anwendung findet. Der Eintritt zur Veranstaltung im Turnerheim Kainsdorf ist frei und eine kleine gastronomische Betreuung wird vorbereitet.
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1: Am vergangenen Freitag und Samstag rollte die Rallye Elbflorenz durch Sachsen. Am Freitag startete sie morgens in Dresden und endete am Abend in Zwickau. Tags darauf ging es dann von dort aus durchs Erzgebirge und das Vogtland. Am Nachmittag kam sie erstmalig mit ca. 150 Fahrzeugen und ca. 350 Teilnehmer zum Güterschuppen nach Falkenstein.
2: Gute Fahrt. Zwickau gegen 8.30 Uhr. Die Rallye-Teilnehmer begaben sich zum Start direkt in der Innenstadt am Dom St. Marien. Oldtimer-Freunde gibt es überall. Viele von ihnen nehmen übers Jahr an zahlreichen Rallyes teil. Kein Weg ist da zu weit. Während sich die Fahrzeuge in Zwickau auf den Weg machten, wurde in Falkenstein frisch gebackener Kuchen verladen und zum Klassikschuppen gebracht.
3: Also, wir freuen uns sehr als Goldbrötchenbäcker Herr Jansmüller hier die Elbflorenz Rallye mit unterstützen zu können. Das ist natürlich der Tatsache geschuldet, dass wir ein enges Verhältnis zu den Veranstaltern hier vor Ort haben und uns eine starke Freundschaft verbindet. Und da sind wir auch sehr stolz drauf und auch glücklich drüber.
2: Im Güterschuppen liefen die Vorbereitungen und die Kaffeemaschinen auf Hochtouren. Noch herrschte draußen die Ruhe vor dem Sturm.
4: Wir warten jetzt noch eine Stunde und dann werden die ersten Fahrzeuge kommen. Es sind erwartet 170 Fahrzeuge und wir müssen deswegen jetzt schon anfangen mit 350 Kaffee kochen. Also es sind ganz schöne Zahlen, die uns da erwarten. Wir haben auch Kuchen backen lassen von der Bäckerei Jansmüller und schönes Wetter ist auch. Die Damen und Herren können im Freien sitzen oder auch drinnen, wahlweise wie sie möchten.
2: Bald trafen die ersten Zaungäste und dann gegen 14.30 Uhr auch die ersten Fahrzeuge ein. Wie kam der Zwischenstopp am Klassikschuppen zustande?
5: Ich habe mich mit dem neuen Organisator dieser Veranstaltung im letzten Jahr in Verbindung gesetzt, weil das bisherige Organisationsteam der Sachsen-Klassik, was ja über die Automotor Sportzeitung in Stuttgart organisiert wurde, sich altersbedingt aufgelöst hatte, beziehungsweise der neue Organisator leider verstorben war. Und hatte dann gesagt, dass wir uns also freuen würden, wenn die Sachsen-Klassik bei uns hier auch mal Zwischenstopp machen würde. Der Meinl hat mich dann jetzt angerufen im Frühjahr und hat gesagt, dass die Rallye Elbflorenz dieses Jahr von Dresden nach Zwickau fährt. Am ersten Tag und am zweiten Tag um Zwickau herum weiterfährt. Und dass man gerne bei uns die Gelegenheit wahrnehmen möchte, hier dann einen größeren Zwischenstopp von 30 Minuten einzulegen, sodass alle Teilnehmer hier dann eine Kaffeepause machen können und sich den Klassikschuppen und die Fahrzeuge hier in Ruhe anschauen können. Und darüber haben wir uns auch sehr gefreut, dass er an uns gedacht hatte. Und da merkt man, dass teilweise so eine Vorbereitung und so ein Netzwerk aufbauen doch einige Jahre erstmal in Vorlauf benötigt.
2: Gut Ding braucht Weile. Das trifft hier in mehrfacher Hinsicht zu.

0: ein Rallye. Das klingt in vielen Ohren nach knallhartem Wettbewerb und hoher Geschwindigkeit. Auf die Rallye Alp Florenz trifft das nicht zu. Die Rallye Alp Florenz ist eine Gleichmäßigkeitsrallye ohne Anspruch auf die Erzielung von Höchstgeschwindigkeiten. Sie ist eine touristische Ausfahrt mit entsprechenden Wertungsprüfungen, die den Teilnehmern und Bewohnern der Region die Schönheit der befahrenen Orte und Landschaften nahebringen soll. Die Rallye Alp Florenz wird von DTV Sachsen veranstaltet. Unterstützung erhält das Automobilevent von zahlreichen regionalen und überregionalen Partnern, Sponsoren und Freiwilligen. Besonderer Dank gilt den Städten und Gemeinden entlang der Route, die einen großen Teil zum Gelingen der Veranstaltung beitragen. Inzwischen war auch Markus Händel, der Organisationsleiter der Rallye, eingetroffen. Er ist quasi der Geburtshelfer der Rallye Alp Florenz.
1: Ja, entstanden ist er dadurch, dass ich selbst seit 2011 diese Rallyes fahre, meistens die Sachsenklassik. Und irgendwann haben wir gesagt, lass uns mal eine eigene machen. Das ist jetzt mittlerweile auch schon die 14. Also Tradition kann man schon mittlerweile auch von Alp Florenz sprechen.
0: Die Organisatoren verfolgen ein klares Ziel.
1: Ja, der Zweck ist, dass hier Menschen mit dem gleichen Hobby zusammenkommen und auf der anderen Seite auch Leuten an der Strecke viel Spaß bereiten, weil wir haben ein rollendes Museum, wir haben hier alles dabei, ganz alte Fahrzeuge von vorm Krieg bis aktuelle Oldtimer, also aktuelle 30 Jahre alte Oldtimer. Und das freut natürlich die Leute am Straßenrand und die Leute, die zusammenkommen, gehen ihrem Hobby nach und entdecken ganz, ganz tolle Ecken hier in unserem schönen Sachsen.
0: Auch bei der diesjährigen Auflage kam wieder einiges zusammen.
1: In Summe sind es 150 Fahrzeuge circa, plus minus 5, fallen natürlich mitunter auch welche aus, das sind alte Fahrzeuge. Aber ich hoffe, dass wir auch mit knapp 150 heute ins Ziel kommen, nur ein, zwei liegen bleiben. Und ja, das sind die unterschiedlichsten Menschen aus ganz Deutschland, die Sachsen entdecken mit dem Oldtimer.
0: Dass Sachsen über eine ganze Reihe von schönen Ecken verfügt, ist kein Geheimnis. Da haben die Organisatoren buchstäblich die Qual der Wahl.
1: Das ist der Job von mir und meinem Team. Wir sind da mittlerweile, wie gesagt, im 14. Jahr. Wir kennen viele Bürgermeister, wir kennen viele kleine Straßen und entdecken aber auch selbst immer wieder Neues und freuen uns dann, wenn wir das nach langem Suchen und Zusammenstellen den Teilnehmern zeigen können im Rahmen so einer Rallye.
0: Mit dem Erzgebirge und dem Vogtland hatte man wieder ins Schwarze getroffen.
1: Also ich kann das wiedergeben, was wir die Teilnehmer gesagt haben, dass sie absolut begeistert sind. Und es ist halt so, man kommt vielleicht irgendwann mal nach Bad Elster, man kommt vielleicht irgendwann mal nach Zwickau und schaut sich das Horschmuseum an. Aber spätestens auf den Verbindungsstraßen, die wir hier mit einbauen, da waren die wenigsten. Die entdecken sie sonst nicht. Und sie sind sehr begeistert davon, was es hier für schöne Landstriche gibt, wie grün hier alles ist, die Berge, nette Menschen am Streckenrand, also durchweg positiv.
0: In Westsachsen gibt es eine Unmenge von Oldtimer-Treffen und Ausfahrten. Die Begeisterung ist ungebrochen. Was sind die Gründe dafür?
1: Ja, das ist eine gute Frage. Ne? Es ist irgendwie ja doch, bei uns hier in Sachsen hat es eine extreme Tradition. Es hat auch wirtschaftlichen Aufschwung gebracht. Es bringt Menschen von A nach B. Und ja, man spricht immer von Männerhobby. Es sind aber auch viele Frauen dabei. Fasziniert die Mechanik. Es ist der Geruch, es sind die Klänge. Es hat noch irgendwo die Mechanik, die mit drin steckt. Ja, ich könnte jetzt ins Schwärmen kommen. Man muss es halt lieben und mögen und das tun die hier alle.
0: Damit hatte er zweifellos recht. Sowohl die Piloten der Fahrzeuge als auch die Besucher. Bei Kaffee und Kuchen, das gehört ja schließlich zu uns Sachsen, kam man ins Gespräch und ins Fachsimpeln. Viele drehten eine Runde durch den Klassikschuppen und schauten sich die dort geparkten Fahrzeuge an. Schließlich ging der Zwischenstopp in Falkenstein seinem Ende entgegen. Die nächste Station war die fünftgrößte Stadt in Sachsen. Auf dem Plauener Altmarkt drehten die Oldtimer eine Runde. Hier erwartete die Fahrer nicht nur eine Wertungsprüfung, es gab auch Geschenke von der Stadt. Neben verschiedenen Kleinigkeiten wie einem Taschenkalender für 2027, Gummibärchen, die Tag der Sachsen-Broschüre, Notizblock und Stift erhielten die Teilnehmer auch die Imagebroschüre der Stadt und damit einen Einblick in Plauen und seine touristischen Angebote. Anschließend ging es weiter über Netzschgau zur Göllstallbrücke, weiter nach Blankenhain und Grimmitschau und schließlich zum August-Horch-Museum in Zwickau. Den Endpunkt bildete wieder der Dom St. Marien.
2: Ja, hallo, mein Name ist Anja Elfinger, ich bin von der Stadt Falkenstein und ich möchte Sie einladen, zu unserer Kirmes am kommenden Wochenende zu kommen. Im Moment ist hier noch alles am Aufbauen, aber bis Freitag wird alles fertig sein und da ist es so, los geht's mit einem großen Festumzug ab 18 Uhr im Falkartring. Mit dabei sind unsere Stadträte, unsere Partnerstadt aus Arn ist eine Delegation vertreten, dann haben wir ganz viele Vereine in der Stadt, die mit dabei sind und unsere Einrichtungen, Kindergärten, Schulen, die sich auch zum Umzug präsentieren. Treffpunkt ist dann hier auf dem Festplatz und Los geht's dann offiziell mit dem Fassanstich 19 Uhr. Anschließend spielt die Gruppe Spur 13 und sorgt hoffentlich für gute Stimmung. Samstag und Sonntag findet der Kreativmarkt in der Zweifeldhalle statt, mit vielen Sachen für Groß und Klein. Natürlich sorgt auch hier am Nachmittag die Drachenburg-Musikanten für gute Stimmung wieder im Festzelt. Am Abend sind die Prinzenberger von der Partie. Tagsüber findet natürlich hier ein großes Treiben mit Rummel und Ponyreiten, Hüpfburg, Jumika und so weiter statt.

0: Und am Sonntag als Ausklang sind die Rödenbacher Blasmusikanten bei uns zu Gast. Wir freuen uns auf Ihren Besuch.
1: Ob die Stadt Reichenbach einen heißen Draht zu Petrus hat, wir wissen es nicht. Fakt war, das Wetter zum ersten Reichenbacher Herbstmarkt am vergangenen Sonntag im Park der Generationen hätte schöner nicht sein können. 16 Grad zeigte die Wetterstation an. Wir hatten den Eindruck, als wären wir aus der Zeit direkt in den Frühling gefallen. Die Sonne lachte, überall blühte es, Insekten und Schmetterlinge schwirrten durch den Park. Geöffnet war von 10 bis 17 Uhr. Wir waren am Sonntagvormittag vor Ort und da herrschte noch etwas Ruhe vor dem Sturm. Gegen Nachmittag, so wurde uns berichtet, wurde es dann richtig eng. Wer es ruhiger mochte, der war zu dieser Zeit auf jeden Fall besser dran. Da war der Blick auf die Auslagen noch unverstellt. Zu entdecken und zu kaufen gab es alles, was man sich auf einem Herbstmarkt wünscht. Von typischen Früchten bis hin zur Naturmedizin. Bei dem Rauf und Runter der Temperaturen klopft eine Erkältung schnell mal an. Natürlich gab es auch schicke Herbstdeko. Und ja, man kann es sich nicht schönreden, die Weihnachtssachen hatten auch ihre Berechtigung, denn so lange ist es nicht mehr hin. Man mochte es nur einfach nicht glauben bei diesem Kaiserwetter. Einzig die dicken Vogelbeertrauben erinnerten an die aktuelle Jahreszeit. Natürlich war auch an reichlich Verpflegung gedacht und die kleinen Besucher kamen ebenfalls auf ihre Kosten. Fazit des ersten Reichenbacher Herbstmarktes: absolut gelungen. Der Beginn einer hoffentlich langen Tradition.
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Die Uhr schlägt 5:45 Uhr. 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
2: Nachdem sich heute das Wetter zum Start in den neuen Monat nochmals von seiner besten Seite gezeigt hat, wird es morgen mit 16 Grad in der Spitze erst einmal kühler. Der Tag zeigt sich überwiegend wolkenverhangen. Insbesondere in den Vormittagsstunden sind vereinzelte Regenschauer möglich. Mit Nebel starten wir am Samstag ins Wochenende. Später lässt sich auch mal die Sonne blicken. In den Nachmittagsstunden ziehen Wolken ins Sendegebiet. Es soll trocken bleiben. Wir erzielen dann angenehme 21 Grad. Bei Höchstwerten von 18 Grad erwartet uns am Sonntag ein Wechsel aus Sonne und wolkigen Abschnitten. Diese Wetterlage können wir 1:1 auf den kommenden Montag spiegeln. Höchstwerte knapp unterhalb der 20 Grad Marke und ein Sonne-Wolken-Mix, das sind die Aussichten.
3: Ja, liebe Zuschauer, mit diesen Wetteraussichten verabschieden wir uns von Ihnen. Das war tagaktuell vom Donnerstag. Morgen gibt's noch eine Ausgabe vor dem Wochenende. Wir würden uns natürlich freuen, wenn Sie auch dann wieder einschalten. Einen schönen Abend und bis morgen. Machen Sie es gut.

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1: Hallo, liebe Zuschauerinnen und Zuschauer und herzlich willkommen zu einer neuen Ausgabe der Lausitzwelle Regionalzeit mit Themen aus Niederschlesien und dem Zittauer Gebirge, wie immer am Donnerstag. Dankbarkeit macht das Leben erst reich. Dieser Satz stammt von Dietrich Bonhoeffer und folgt man ihm, dann gab es vor kurzem in Görlitz und einige Kilometer weiter in Markersdorf viele reiche Menschen. Beim Erntedankfest im und am Dorfmuseum Markersdorf waren sie ebenso anzutreffen wie beispielsweise beim Erntedankfest in der Hedwigskirche in Görlitz-Rauschwalde.
2: In Görlitz und Umgebung wurde am vorigen Sonntag Erntedankfest gefeiert. Tagelang war im Dorfmuseum Markersdorf dieses Fest vorbereitet worden. Dass auf diesem Gelände überhaupt Erntedank gefeiert werden konnte, ist den engagierten Menschen zu verdanken, die im Mai diesen Jahres einen Verein für das Dorfmuseum gegründet haben, um es am Leben zu erhalten. Denn der Museumsverbund hat sich aufgelöst. Der erste Dank geht an diese Menschen. Als zweites, so formuliert es Paula Neumann vom Verein Dorfmuseum Markersdorf, danken wir der Welt und den Bauern dafür, dass sie sich um die Felder kümmern und das Getreide die Ernte einholen. Und wir sind dankbar dafür, dass das Obst und das Gemüse so schön gewachsen sind, auch bei uns am Museum. Einige Kilometer entfernt in der St. Hedwigskirche in Görlitz-Rauschwalde hatte die gleichnamige Kindertagesstätte den Erntedankgottesdienst vorbereitet. Ein langer Tisch im Eingangsbereich füllte sich mit Gaben, die von Gottesdienstbesuchern mitgebracht und von Kindern an den Altar gebracht wurden. Danach werden sie der Stadtmission für die Suppenküche gespendet. Auf einem Brot, das ein Bäcker in der Nacht zuvor gebacken hatte, war die Bitte aus dem Vaterunser zu lesen: Unser tägliches Brot gib uns heute. Diese Bitte richtet sich an Gott, den Schöpfer und Erhalter allen Lebens. Ohne Sonne und Regen im rechten Maß für die Felder hätte der Bäcker dieses Brot nicht backen können.

0: können. Wie es aussieht, wenn Flüsse kaum noch mit Wasser gefüllt sind, konnte in diesem Sommer beobachtet werden. Sorgsamer Umgang der Menschen mit der Schöpfung ist darum notwendig. Franziskus von Assisi, dessen 800. Todestag in diesem Jahr begangen wird, hat sich als Vorreiter für den Schutz der Schöpfung eingesetzt. Auch in der Kirche in Görlitz-Weinhübel, die den Namen des heiligen Franziskus trägt, wurde Erntedank gefeiert. Das Brot mit der Aufschrift wurde nach dem Gottesdienst vor der Hedwigskirche geteilt. Auch das Teilen ist ein Zeichen von Erntedank.
1: Im neuen Schloss in Bad Muskau ist Polizeipräsident Manfred Weißbach am 29. September offiziell verabschiedet worden. Nach mehreren Jahren an der Spitze der Polizeidirektion übergibt er seine Amtsgeschäfte und verabschiedet sich damit aus seiner bisherigen Funktion. Die Feierlichkeit brachte zahlreiche Wegbegleiter, Vertreter der Polizei und Gäste aus Politik und Gesellschaft zusammen. Der Abschied ist dabei nicht nur ein formeller Amtswechsel. Für viele Gäste ist es auch die Gelegenheit, auf die gemeinsame Zusammenarbeit zurückzublicken. Sachsens Innenminister Armin Schuster nahm an der Veranstaltung teil und richtete einige Worte an den scheidenden Präsidenten, nachdem dieser zuvor per Videobotschaft von Sachsens Ministerpräsident Michael Kretschmer gegrüßt wurde.
2: Polizei sehr herzlich danken und für die vielen gemeinsamen Begegnungen.
1: Der Abschied ist zugleich ein Moment des persönlichen Rückblicks auf gemeinsame Einsätze, Entscheidungen und Begegnungen und auf die Menschen, mit denen er in den vergangenen Jahren zusammengearbeitet hat. Seit seinem Amtsantritt stand Weißbach an der Spitze der Polizeidirektion Görlitz. Ein besonderes Highlight seiner Laufbahn war der Empfang des ehemaligen US-Präsidenten Barack Obama in Dresden, so Weißbach. Für ihn endet eine großartige Polizeikarriere. Mit der Verabschiedung von Manfred Weißbach steht gleichzeitig ein Wechsel an der Spitze der Polizeidirektion Görlitz bevor. Sein Nachfolger ist Hendrik Schlicke.
3: Ja, ich freue mich auf diese neue, jetzt nun anstehende Aufgabe als Leiter der Polizeidirektion Görlitz. Ich bin jetzt zuständig für den Landkreis Bautzen und den Landkreis Görlitz hier im Dreiländereck. Es ist eine Polizeidirektion mit Grenzbezug. Wir haben also die polnische Seite und die tschechische Seite hier in unserer unmittelbaren Zusammenarbeit. Und ich möchte diese Beziehungen mit Polen und Tschechien weiter ausbauen und für die Bürgerinnen und Bürger hier in unserer Direktion gern da sein.
1: Schlicke übernimmt ab heute offiziell das Amt des Polizeipräsidenten und damit die Verantwortung für die Polizeidirektion Görlitz und ihre rund 1450 Bediensteten. Für Manfred Weißbach heißt es damit, Abschied nehmen. Was bleibt, sind viele Jahre an der Spitze der Behörde und eine Amtsübergabe, mit der für die Polizei in Ostsachsen ein neues Kapitel beginnt.
4: In Bad Muskau steht das neue Stadtoberhaupt noch nicht fest. Amtsinhaber Thomas Krahl von der CDU erhielt im ersten Wahlgang mit 32,6% die meisten Stimmen, verfehlte aber die absolute Mehrheit. Auf Platz 2 kam die parteilose Peggy Gneist mit 23,7%, gefolgt von Frank Buzun mit 21,6%. Mirko Bartel von Wir für Bad Muskau erhielt 13,5%, Tino Sticherling von der AfD 8,6%. Die Wahlbeteiligung lag bei rund 58%. Am 11. Oktober gibt es einen zweiten Wahlgang.
5: Kulturschaffende aus der gesamten Lausitz haben sich in Bad Muskau zum 4. Lausitz Kulturforum getroffen. Im Schloss und Muskauer Park ging es um die Frage, wie sich die vielfältige Kulturlandschaft der Region in den kommenden Jahren weiterentwickeln kann. Vertreter aus Kunst, Kultur, Kreativwirtschaft und Politik tauschten sich dazu aus und stellten verschiedene Projekte vor. Im Park gab es unter anderem Ausstellungen, Musik, interaktive Angebote und Anwendungen mit künstlicher Intelligenz. Das Forum wird gemeinsam von Brandenburg und Sachsen ausgerichtet und ist Teil des Kulturplans Lausitz.
4: In Ebersbach-Neugersdorf sind 4 neue Ladesäulen für Elektroautos mit insgesamt 8 Ladepunkten in Betrieb gegangen. Sachsen Energie hat sie an 3 öffentlichen Parkplätzen aufgestellt. 2 Schnellladesäulen stehen am Parkplatz Spreeck in Ebersbach, eine weitere am ehemaligen Kretscher. Eine zusätzliche AC-Ladesäule gibt es am Parkplatz an der Sparkassenarena in Neugersdorf. Die Schnellladesäulen können Elektroautos mit bis zu 50 km

0: Kilowattladen. Nach Angaben von Sachsen Energie können in etwa 30 Minuten rund 25 Kilowattstunden nachgeladen werden. Das ist genug für ungefähr 150 Kilometer Reichweite. Insgesamt betreibt das Unternehmen nach eigenen Angaben inzwischen 760 öffentliche Ladepunkte in Sachsen, rund 100 davon im Landkreis Görlitz. Am Bahnhof Görlitz werden vom 8. bis 14. Oktober umfangreiche Bau- und Instandhaltungsarbeiten gebündelt. Betroffen sind auch Strecken Richtung Polen. Für Reisende gibt es Schienenersatzverkehr auf der RB 65 zwischen Horka und Görlitz sowie Görlitz und Zittau, auf der RB 64 zwischen Niesky und Görlitz und auf RE 1 bzw. RB 60 zwischen Görlitz und Reichenbach. Fahrgäste müssen mit längeren Reisezeiten rechnen. Die Arbeiten sind Teil der Modernisierung und Elektrifizierung der Strecke Richtung Polen. Die Gesamtmaßnahme soll Ende 2027 in Betrieb gehen.
1: Am vorigen Wochenende wurde im Schlosspark von Königshain nahe Görlitz an zwei Abenden das 23. Sagenspiel aufgeführt. 50 Mitwirkende, davon 30 Schauspieler, ermöglichen diese Aufführungen, die pro Veranstaltung etwa 750 Zuschauer haben. Es werden immer 5 Stücke aufgeführt, davon 4 Sagen und ein Märchen. Mike Wobst, der Bürgermeister von Königshain, schreibt die Stücke selbst, schneidet sie jeweils auf die Schauspieler zu, spielt darin mit. Die Sagen stammen aus der Region Königshain, weitere aus der Oberlausitz und bis zum Riesengebirge, beispielsweise über Rübezahl und den Hauptmann Karasek. In diesem Jahr erlebten die Gäste die Sage vom Klötzelmönch von Görlitz, wie die Weißenberger den starken Wind bekämpften, wie das Mehlmännlein den geizigen, hartherzigen Müller zu einem besseren Menschen machte und wie der Satan überlistet wurde. Als letztes Stück vor der Pause wurde das Märchen von den 10 Geißlein von Königshain aufgeführt. Das Märchen haben die Veranstalter extra in die Mitte verlegt, damit möglicherweise Familien mit kleinen Kindern danach nach Hause gehen können. Und danach ist dann eine große halbstündige Pause für die Versorgung. Der Ideengeber für diese Veranstaltungsreihe ist der ehemalige Heimatvereinsvorsitzende Joachim Mühle, der im Jahr 2001 auf den reichhaltigen Sagenschatz von Königshain hingewiesen hat und anregte, daraus etwas zu machen. Joachim Mühle, der bis heute der kulturelle Schlossherr in Königshain ist, freut sich, dass seine Idee aufgegriffen wurde, die von Mal zu Mal immer mehr gewachsen ist.
2: Am Grundschulzentrum Kittlitz ist die neue Einfeld-Sporthalle offiziell in Betrieb genommen worden. Nach der ersten Nutzung bei der Einschulungsfeier im August wurde sie nun mit einem Festakt eingeweiht. Damit entfällt für die Schülerinnen und Schüler der bisherige rund 400 Meter lange Weg zu einer externen Sporthalle. Die neue Halle ist direkt an den Schulcampus angebunden und kann auch von den Hortkindern genutzt werden. Insgesamt hat die Stadt Löbau rund 2,5 Millionen Euro in die Sporthalle und die Neugestaltung der Außenanlagen investiert.
0: In den Herbstferien wird der Tierpark Görlitz zum Erlebnis für die ganze Familie. Mit Nachwuchs, Mitmachangeboten und spannenden Entdeckungen, auch bei schlechtem Wetter. Junge Kamele, Stachelschweine und Esel sorgen derzeit für besonders niedliche Begegnungen. Auf dem Gelände können Besucher Tiere aus nächster Nähe erleben, füttern oder sogar selbst mit ihnen in Kontakt kommen. Am 14. und 21. Oktober stehen außerdem Kürbisführungen auf dem Programm, bei denen unter anderem Zebramagusten und Rhesusaffen ihre ganz eigene Begegnung mit dem Herbstgemüse erleben. Wer dem Herbstwetter lieber ausweicht, findet in verschiedenen Innenbereichen Möglichkeiten zum Spielen, Klettern und Entdecken. Ein besonderes Highlight ist die neue Entdeckerwelt Wild Love Stories, die sich auf spielerische Weise mit Partnerschaft, Fortpflanzung und Nachwuchs im Tierreich beschäftigt. Dabei warten interaktive Stationen, Filme und ungewöhnliche Fakten auf neugierige Besucher.
3: Nanu, wo bin ich denn hier gelandet? Naja, wenn ich schon mal da bin. Hallo, ich bin das Funkhausmännchen. Kennt ihr schon unsere neuen verrückten Hörspielfolgen aus unserem Urlaubsland? 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Haltet mich nicht auf. Oh, hoppala.
4: Im Plittgarten auf dem Gelände der Diakonissenanstalt Emmaus in Niesky sitzt Schwester Dörte, eine Diakonisse der Einrichtung, die es in diesem Jahr 160 Jahre gibt. Schwester Dörte sitzt dort seit 6 Jahren ununterbrochen auf einer Steinbank und

Hört sich auch Sorgen und Nöte an, wenn sie an sie herangetragen werden. Doch antworten kann sie nicht, denn sie ist aus Beton. Am vorigen Sonntag beim Freundestag wurde sie zum Leben erweckt. Wie das geschehen ist, was sonst noch passierte auf dem Emmaus-Gelände und dass Nachfolgerinnen von Schwester Dörte in vielfältiger Weise Antworten geben auf Sorgen und Nöte der Menschen, davon berichtet der folgende Beitrag.

0: Die Diakonissenanstalt Emmaus in Niesky lud zum Freundestag ein. Der war in diesem Jahr mit dem 160. Jubiläum verbunden und stand unter dem Motto: Es gibt mehr als einen Anfang. Mit einem Festgottesdienst begann der Tag in der Kirche der Brüdergemeine am Zinzendorfplatz.
1: Die Gründe
0: . 1866 entstand die Diakonissenanstalt Emmaus auf dem Boden der Herrnhuter Brüdergemeine, der Brüderunität. Hermann Plitt sah sich durch die soziale Not seiner Zeit zu dieser Gründung veranlasst. Im Gottesdienst war Gründer Plitt höchst persönlich anwesend in einem kleinen Schauspiel, das die Zeit seit der Gründung beleuchtete. Der ehemalige Superintendent Thomas Kopel verkörperte den Gründer. Seine Frau Angela war in der Rolle der Schwester Dörte, die aus ihrem, dem Leben von Diakonissen in Emmaus berichtete.
2: Ach, das tut mir leid, wie ich aussehe. Ach, ja. Aber es ist so, ich komme gerade von der Familie Hoffmann. Und dort war so viel Not, ich bin nicht pünktlich weggekommen. Und als ich dann endlich zur Türe rauskam, hatte mein Fahrrad doch noch einen Plattfuß.
0: Generalsuperintendentin Theresa Rienecker sprach in ihrer Predigt beispielsweise darüber, wie wichtig menschliche Gemeinschaft ist, die in Emmaus seit 160 Jahren in verschiedenen Bereichen gelebt wird.
3: Liebe Geschwister, uns hilft gegen Einsamkeit nicht eine beliebige Form von Geselligkeit. Uns hilft im Menschsein eine Bindung ins Miteinander. Du kannst allein Bücher lesen, klar, aber Verstecken spielen geht nicht allein. Du kannst allein Fernsehen schauen, aber Memory spielen macht sich besser mindestens zu zweit. Hier in Niesky sieht und hört man, was gemeinsam entstanden ist. Wie es ist, wenn Menschen geholfen wird, wie es ist, wenn Bildung ein Zuhause hat, wie es ist, wenn Krankenpflege und Kindergärten und Sterbebegleitung einträchtig nebeneinander wohnen. Das sieht doch jeder, wie hier immer wieder Neues ausprobiert wurde, wie Menschen und die Gemeinschaft der Diakonissen weitergehen, sich entwickeln, wie Einzelne sie prägten und doch das Gegenüber, der andere, immer das Maß blieb.
0: Nach dem Gottesdienst waren die Besucher auf das Emmaus-Gelände eingeladen. Buntes Markttreiben mit verschiedenen Verkaufsständen, unterschiedliche Speisenangebote und Verkostungsstände, erlebnisorientierte Führungen durch die Fachbereiche gab es dort ebenso wie im Garten vor dem Hospiz. In einer Modenschau präsentierte deren Leiterin Friederike Zalewski Schwesternkleidung im Wandel der Zeiten. Am Vormittag hatte sie bei dem Schauspiel mitgewirkt, später versorgte sie Gäste mit Eis und moderierte die Modenschau.
4: Agnes Karl wollte keine Diakonisse werden, um als Krankenschwester arbeiten zu können. So entschied sie sich 1890 mit 22 Jahren als wilde Schwester, als Privatpflegerin Familienpflegen zu übernehmen. Sie erlebte die schwierige Berufsausübung aus erster Hand. Mit diesen Erfahrungen gründete sie 1903 in Berlin die erste Berufsorganisation der Krankenpflegerinnen in Deutschland. Diese arbeitet noch heute unter dem Namen Deutscher Berufsverband für Pflegeberufe.
0: In dem kurzen Schauspiel am Vormittag berichtete Schwester Dörte von den Erlebnissen aus 160 Jahren der Diakonissenanstalt Emmaus. Als Figur aus Beton gefertigt, sitzt sie seit 2018 einige hundert Meter weit vom Festgelände im Plittgarten der Berufsschule. Diakonissinnen arbeiteten in der Krankenpflege, der Gemeindepflege und in verschiedenen Arbeitsfeldern der Mission. Von Anfang an spielte Bildungsarbeit in Emmaus eine bedeutende Rolle. Schwester Dörte kann sich ausruhen, ihre Nachfolgerinnen haben ihre Arbeit übernommen, so wie Oberin Schwester Sonja Rönsch.

0: Unsere heutige Sendung neigt sich dem Ende, die Themen aus der Lausitz allerdings nicht. Und wenn es Sie interessiert, was in unserer Region noch so los ist, dann schauen Sie gern auf unserem YouTube-Kanal oder auf unserer Internetseite lausitzwelle.de vorbei. Ich würde mich freuen, Sie morgen wieder zur letzten wöchentlichen Ausgabe der Regionalzeit begrüßen zu können, dann mit Wissenswertem aus dem Elbe-Elster-Land und der Niederlausitzer Heide. Bis dahin, machen Sie's gut.
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Hallo und herzlich willkommen zu einer neuen Ausgabe von 04 Plus, heute am Donnerstag. Und wir starten heute in die Sendung mit einer außergewöhnlichen Verabschiedung. Nach 11 Jahren darf Frank Rudolf, Oberbürgermeister von Gaitein, den Staffelstab abgeben.

0: Die Sondersignale der Ortswehren in der Geithainer Innenstadt waren weithin zu hören. Aber an diesem Mittwochabend galten sie keinem Ernstfall. Und doch war es den Kameradinnen und Kameraden ernst damit. Über die Chemnitzer Straße rollten 10 Fahrzeuge in Richtung Rathaus heran. Es dauerte nur wenige Sekunden, dank Licht der Geithainer Markt, einer einzigartigen Blaulichtmeile. 9 Fahrzeuge und gut 50 Kameradinnen und Kameraden der Geithainer Ortswehren bildeten einen Halbkreis zu Ehren ihres obersten Feuerwehrchefs. Der wurde standesgemäß mit der Drehleiter in den wohlverdienten Ruhestand befördert. Doch bevor es soweit war, gab es noch Worte des Dankes. Überbracht wurden diese vom stellvertretenden Stadtwehrleiter Thomas Bendorf.
1: Lieber Frank, danke für die gute Zusammenarbeit, für dein offenes Ohr, für dein Vertrauen und vor allem für die Umsetzung so vieler wichtiger Projekte im Bereich Feuerwehr und Brandschutz. Wir wünschen dir einen schönen, langen und gesunden Ruhestand mit viel Zeit für dich, deine Familie und all das, was dir Freude macht. Kameraden, Achtung!
2: Ein Drei, mach's gut!
3: Ja!
2: Gut!
3: Ja!
2: Gut!
3: Ja!
0: Natürlich hatten die Kameradinnen und Kameraden auch ein Geschenk in Form eines Feuerkorbes dabei. Auch der scheidende Oberbürgermeister fand Worte des Dankes.
4: Ich danke euch für die schöne Zeit, für die Unterstützung, für die nächtlichen Treffen, die wir manchmal abgehalten haben. Ihr seid nicht gerade die schnellsten manchmal gewesen, manchmal da. Aber ansonsten vielen Dank für die 11 Jahre. Es hat mir Spaß gemacht. Ich hoffe euch auch, wenn es manchmal hart war. Aber wir haben, ich denke, insgesamt was erreicht für euch, für die Stadt und für die Ortsteile. Vielen Dank dafür.
5: Danke.
1: Frank, alles Gute.
5: Danke.
0: Da, wo eine Ära zu Ende geht, beginnt eine neue. Das Geschenk an Andreas Rätsch war eher praktischer Natur und wird zukünftig, besonders im Ernstfall, zur guten Verbindung zu den Ortswehren der Stadt beitragen. Und so wie sein Vorgänger ging, kam auch er ins Amt, mit der Drehleiter. Der Amtsnachfolger wurde im Juli mit 83% der abgegebenen Stimmen ins Amt des Oberbürgermeisters gewählt. Der 50-jährige Rätsch leitete bisher das Bau- und Ordnungsamt der Stadt Geithain. Er genoss sichtlich den Blick auf seine Kameradinnen und Kameraden. Ja, und schlussendlich blieb noch Zeit für eine bleibende Erinnerung in Bild und Ton.
2: Auf den Bürgermeisterwechsel der Stadt Geithain, ein Dreimal gut!
3: Ja!
2: Gut!
3: Ja!
2: Gut!
3: Ja!
6: In vielen Städten und Gemeinden ist es ja bekannt, einen Neujahrsempfang zu zelebrieren, um Bürger zu würdigen und zu danken. In Wermsdorf wird genau das auch getan, aber bei einem Sommerfest.
7: Einen Tag nach dem astronomischen Herbstbeginn lud der Wermsdorfer Bürgermeister Matthias Müller zu seinem jährlichen Sommerempfang. Seiner Einladung waren zahlreiche Gäste aus Politik, Wirtschaft und Ehrenamt in den Kultursaal des Schlosses Hubertusburg gefolgt. In seiner Rede wollte Bürgermeister Matthias Müller betont positiv bleiben, holte dafür aber einen weiten Bogen mit rhetorischen Seitenhieben nach oben.
8: Die letzten Tage mit ihren Nachrichten waren ja von besorgten Schlagzeilen überdeckt und große, mittlere, kleinere Sorgen, wirtschaftliche Stagnation, steigende Kosten, schwerfällige Bürokratie. Und natürlich spüren wir das auch hier. Wir sehen es beim Tanken gerade. Jeder Handwerker, jeder Pendler, jeder von uns, der ins Auto steigt, auch ich, die Gemeindeverwaltung ist da ziemlich gebeutelt. Aber ich wollte was Positives sagen.
7: Schließlich kam Müller doch zu den Kommunen.
8: Ja, die vielbeschworene Demokratie, die Wurzeln derer liegen halt hier vor Ort. Hier werden Entscheidungen mit Sachverstand und pragmatisch getroffen und nicht von Brandmauern, in welcher Richtung auch immer, erschwert. Ja, wir sind also habe ich mir so aufgeschrieben, starke Kommunen sind deshalb nicht das Problem, das verwaltet werden muss. Sie sind das Fundament unseres Landes.
7: Nachdem er das Zitat den Medien kredenzt hatte, blickte er in seine Gemeinde.
8: In Gemeinde Wermsdorf, wir funktionieren, wir haben die Kita in Malis gebaut, wir haben den Hort komplett saniert, wir haben in Reckwitz zumindest einen Bauabschnitt wieder erledigt. Wir haben ein Feuerwehrgerätehaus gebaut und damit das Ehrenamt und die Sicherheit für unsere Bürgerinnen und Bürger gestärkt.
7: Der Bürgermeister bedankte sich bei seinen Mitarbeitern, von denen er sicher mehr fordere als anderswo, auch weil er vorangehe und Verantwortung abgebe. Entscheidungen blieben dort, wo sie getroffen werden müssen. Dafür gebe er Rückendeckung. Natürlich erwähnte der Bürgermeister den Dank an Feuerwehr und Ehrenamt. Beim Sommerempfang des Wermsdorfer Bürgermeisters ist es gute Tradition, das Ehrenamt zu würdigen und den Frauen und Männern zu danken, welche Wermsdorf und seine Ortsteile nach vorn bringen. Davon rückte der Wermsdorfer Gemeindechef auch in diesem Jahr nicht ab. Die Ehrung wurde in diesem Jahr dem Maliser Ulf Müller für seinen Einsatz für die Belebung des Jugendheims zuteil. Ebenfalls geehrt für

Wermsdorfer Wein und Beifall. Damit und dem Dank des Bürgermeisters mündete der offizielle Teil des Abends in den gemütlichen. Dazu gab es auch das traditionelle Schwein vom Spieß.

0: Sie haben das Thema Gaskraftwerke schon angesprochen. Kommen wir mal zum Gas an sich. Das ist ja auch so ein Faktor. Wird denn das Gas in Zukunft eher teurer oder billiger? Also wenn man weltpolitisch den Markt ansieht, wahrscheinlich teurer, wenn es danach geht. Ne? Aber wie ist da Ihre Einschätzung?
1: Würde ich mal antworten. Also es gibt ja auch bereits jetzt an der Börse die Möglichkeit, Gas bis zu 3 Jahre nach vorn zu kaufen. Also da ist der Markt liquide, sagt man. Aktuell, wenn wir an die Börsenpreise die Börsenpreise jetzt anschauen, ist es also in der kurzfristigen Beschaffung, also auch dieser Winter, liegt der Börsenpreis etwa bei ca. 6 Cent. Netto wohlgemerkt. Also da kommen ja noch Netzentgelte, Umlagen und so weiter, Steuern dazu. Ist also relativ hoch. Vor der Energiekrise, 4 Jahre zurück, 5 Jahre zurück, lagen wir etwa bei 2 Cent, muss man dazu sagen. Es ist allerdings auch derzeit möglich, für unter 3 Cent im Jahr 29 beispielsweise Gas zu beschaffen. Also im Prinzip sagt der Markt, Gas ist eigentlich genug vorhanden. Es sollte auch verfügbar sein und wir beziehen zwar jetzt kein Gas aus Russland mehr, aber über die LNG-Terminals und die Pipelines aus Norwegen beispielsweise ist eigentlich der Gasbedarf in Deutschland deckbar. Also das sollte grundsätzlich kein Problem sein. Man hat sich wirklich stark diversifiziert im Vergleich zu der Vorkrisensituation, weil man ja zu über 50% von Russland abhängig war. Das ist also eine Einschätzung, die der Markt trifft. Das hat aber noch lange nichts damit zu tun, was beim Kunden ankommt. Weil eben, und da sind wir wieder bei diesem Thema Netzentgelte, weil dieser Gesamtpreis ja nur zum Teil, vielleicht ein Drittel oder so, aus dem Börsenpreis besteht. Alles andere sind, und das mit zunehmendem Maße, Netzentgelte, weil, wenn man jetzt unterstellt, dass immer mehr Kunden sich vom Gas verabschieden, weil sie beispielsweise eine Wärmepumpe sich einbauen oder was auch immer, ist es trotzdem notwendig für die Netzbetreiber, das Netz sicher aufrechtzuerhalten und jeden auf jeden Fall versorgen zu müssen, haben sie auch einen gesetzlichen Auftrag. Und das kostet natürlich laufend Geld, auch wenn nicht mehr so viel investiert wird in das Netz. Also sprich, die Kapitalkosten tendenziell runtergehen. Aber dieser reine Erhalt kostet Geld und dann kommt seit letztem Jahr noch was Neues dazu, dass im Prinzip auch dieses Thema Stilllegung der Netze, ich rede nicht von Rückbau, sondern Stilllegung, ist auch noch eine Aufgabe, die richtig viel Geld kostet. Und da ist jetzt auch seitens der BNetzA anerkannt worden, dass die Versorger dafür eine gewisse Vorsorge treffen können. Wenn das Netz dann mal stillzulegen ist, dann habe ich ja keine Netzentgelte mehr, kann ich ja die Kosten niemanden mehr überwälzen, aber diese Kosten müssen irgendwo auch vorher mit verdient werden und deswegen werden auch diese Kosten die Netzentgelte zumindest anteilig auch weiterhin mit belasten. Und im Extremfall ist es so, dass der letzte Gaskunde letztlich das gesamte Netz alleine bezahlen müsste.
0: Ne? Also so kommt mir das vor. Ne? Das ist die Frage, die auf dem Papier steht. Genau. Je weniger es werden, müssen die Letzten dann viel, viel höhere Kosten stemmen, damit zumindest so viel Netz aufrechterhalten werden kann, dass das auch noch funktioniert.
1: Ja, da ist auch trotzdem schon ein Teil vorgezogen worden. Da gab es eine sogenannte Regelung KANU 2.0. Da geht es um kalkulatorische Netzentgelte. Und da wurde im Prinzip anerkannt, dass die Durchleitungsmenge sinken wird und man deswegen Kosten etwas nach vorne ziehen kann, um sie sozusagen auf eine größere Grundgesamtheit zu verteilen. Auf der anderen Seite sehen wir es aktuell auch nicht, dass es wirklich einen großen Run aus dem Netz heraus gibt. Okay. Also die meisten Kunden, die auch eine funktionierende Gasheizung haben, und das könnte ich eigentlich auch immer nur an die appellieren und sagen, bleibt dabei, lasst euch nicht verrückt machen, sondern nutzt diese Gasheizung jetzt, wie sie ist, weil eine neue Investition in eine Wärmepumpe ist x-fach teurer. Ja. Und klar sind die Gaspreise gestiegen, ne? Keine Frage, aber im Vergleich

0: Ein Kostenvergleich mit einer Wärmepumpe ist zumindest also in den nächsten mit Sicherheit 10 Jahren defizitär für die Wärmepumpe. Am langen Ende klar. Und auch wenn ich so und so erneuern muss oder wenn ich
1: Ja.
0: ein Neubauhaus baue. Ne? Also
1: Ja.
0: da bin ich immer der Meinung, dort ist die Wärmepumpe das Mittel der Wahl. Aber im Bestand würde ich empfehlen, nicht verrückt machen lassen, sondern lieber aktuell dabei bleiben. Ne?
1: Betrifft der Tipp auch Ölheizung? Würde
0: Ja,
1: mich jetzt
0: natürlich.
1: persönlich mal
0: Genau.
1: interessieren,
0: Ja,
1: weil da habe ich,
0: natürlich.
1: hänge ich nämlich noch dran. Aber sagt man ja eigentlich auch, ne? Bestand so gut.
0: Genau. Also die Nutzungsdauer einfach ausreizen. Klar kann man jetzt sagen, das ist jetzt nicht besonders gut fürs Klima, aber da muss man halt abwägen,
1: Ja.
0: eigene Geldbeutel und Klima. Ne?
1: Ja,
0: Also.
1: ja,
0: Ja,
1: ja, das stimmt. Ja, das ist richtig. Was bedeutet denn der, also wir haben den Kosten für die Gasleitung, haben wir schon mal Ja.
0: kurz gesprochen. Was bedeutet denn der steigende CO2-Preis für die Gasrechnung?
1: Naja, der bedeutet schon letztendlich für die Gasrechnung, dass das auch steigen wird. Aber wie wir es ja vorhin schon gesagt haben, es ist halt nur ein Preisbestandteil, der da eine Rolle spielt. Ja, und wenn man so über die Preisentwicklung nachdenkt, wird natürlich das Gas insgesamt für den Endkunden teurer werden. Aber das wird jetzt, also der CO2-Preis ist ja nur wirklich ein kleiner Bestandteil. Also aktuell liegen wir da, ich glaube, bei 1,2 Cent netto die Kilowattstunde, irgendwas zwischen 1 und 1,2 Cent. Wenn man jetzt mal bedenkt, dass man im Schnitt für 18.000 Kilowattstunden mit Grundpreis um die 11, 12 Cent pro Kilowattstunde zahlt, ist das ja nur ein geringer Anteil. Also, ja, gesagt, man sollte sich da nicht verrückt machen
0: Wobei
1: lassen.
0: der Trend, muss man auch dazu sagen, also der Endkunde bezahlt aktuell CO2 nach dem Bundesemissionshandelsgesetz, BEHG.
1: Ja.
0: Da gibt es einen gesetzgeberisch einen vorgegebenen Rahmen. Also aktuell
1: Als
0: ist da der
1: Korridor.
0: Rahmen eben bis zu
1: Genau.
0: 65 Euro
1: Pro
0: pro
1: Tonne
0: Tonne. Und
1: CO2.
0: das ist umgerechnet mit etwa 0,2 Tonnen pro Megawattstunde CO2, ist man dann etwa bei
1: Ja.
0: 1,3 Cent netto umgerechnet auf die Kilowatt, also auf die Kilowattstunde Gas. Das wird sich ändern. Also ab dem übernächsten Jahr, glaube ich, ist es so, dass diese Beschaffung der Zertifikate nicht mehr über das BEHG erfolgt, wo
1: Okay.
0: es einen festen Rahmen gibt, sondern über ein sogenanntes EU-Handelssystem, ETS heißt das. Dort sind aktuell die Preise, also die ganzen Großkraftwerke, müssen das schon seit vielen Jahren darüber beschaffen. Aktuell ist dort der Preis so bei etwa 80 Euro pro Tonne. Also nicht zu weit weg von dem BEHG, aber schon etwas teurer. Und dann ist natürlich die spannende Frage, wie wird sich dort der Preis entwickeln? Weil die Methodik ist dort so, dass die EU-Kommission, und das gilt ja erstmal auch nur für Europa, muss man dazu sagen, die EU-Kommission Zertifikate ausgibt im Rahmen einer Versteigerung und sozusagen umso weniger die ausgeben, weil du musst trotzdem die beschaffen, das ist eine Pflicht, umso mehr balgen sich die Player am Markt und bieten halt höhere Preise, dass sie ihre Zertifikate bekommen. Also wenn ich das verknappe, wird der Preis steigen. Jetzt behaupte ich allerdings mal, man kann sich also eine beliebige Preiserhöhung politisch, wirtschaftlich nicht leisten, weil das belastet nicht bloß den Endkunden, sondern auch die Industrie.
1: Ja.
0: Und es wurden ja immer mal auch Preise aufgerufen, so nach dem Motto, es wird Richtung 200 Euro gehen, als eine Verdopplung gegenüber heute. Das sehen wir derzeit nicht. Also es wird, wie gesagt, wahrscheinlich 80, 90, auch mal 100 Euro sein, aber dann kommt immer genau diese politische Komponente dazu, kann ich das meiner Wirtschaft oder den Endkunden zumuten?
1: Ja.
0: Ja?
1: Ja.
0: Also
1: Würde
0: insofern
1: sich die Politik
0: schwierig.
1: am Ende ein bisschen
0: Ja,
1: entscheiden,
0: natürlich.
1: ne?
0: Das
1: Und
0: ist, das
1: regulieren.
0: ist eine reine politische
1: Ja.
0: Entscheidung, weil die Entscheidung, wie viel Zertifikate letztlich in den Markt gebracht werden, wird auf EU-Ebene getroffen. Ja.
1: Okay. So, jetzt hätte ich am liebsten, würde ich hier eine Glaskugel
0: Ja.
1: reinstellen.
0: Sehr gut, ne?
1: Aber das brauchen wir ja nicht, weil
0: Ja.
1: wir haben ja zwei Profis im Raum, die sich hundertprozentig auskennen und uns heute schon sagen können, was denn der Strom und Gas im Jahr 2030 kosten wird. Wir haben ein bisschen Zeit, haben wir noch. Aber wie sieht es denn aus?
0: Tja, Frau
1: Was
0: Riede, bemühen Sie mal. Ich guck mal in
1: denken
0: meine Glaskugel.
1: Sie?
0: Naja, letztendlich, wenn man sich die Historie anschaut, nur mal beim Gas, ne, wir haben 2015 hatten wir noch einen Durchschnittspreis von 6,8 Cent die Kilowattstunde Gas. Aktuell liegen wir so bei 12 Cent. Na, wenn wir jetzt die Entwicklung mal weiterspinnen, liegen wir vielleicht 2015 bei 2030 bei 15 Cent.

0: Prozent die Kilowattstunde, vielleicht auch mehr, weniger. Also, aber es wird definitiv nicht weniger als jetzt. Das kann ich mir nicht vorstellen. Und beim Strom ist es ähnlich, ne? Also muss ich mal auf meinen Spickzettel gucken. Da hatten wir 2015, waren wir noch bei unter 30 Cent die Kilowattstunde. Aber ich rede nicht nur vom Arbeitspreis, sondern wirklich auch vom Grundpreis und das gesamthaft über ganz Deutschland betrachtet. Und aktuell liegen wir bei, ja, 37 Cent, im letzten Jahr bei 39. In Spitzen, also 23, lagen wir bei 47 Cent
1: Ja, wäre
0: Kilowattstunde,
1: schon auch
0: ne,
1: mal ein.
0: zu Krisenzeiten. Aber auch das, also wir werden sicherlich nie wieder auf das Niveau kommen wie vor 10 Jahren. Ja.
2: Jetzt befrage ich mal meine Glaskugel. Beim Gas würde ich der Frau wieder ein bisschen widersprechen. Ich hatte es ja vorhin schon gesagt. Also, man kann aktuell für das Jahr 29 Gas kaufen, was etwa 3 Cent günstiger ist als diese kurzfristige
1: Okay, da sind wir
2: Beschaffung.
1: ja schon fast bei 2030,
2: Ja,
1: ne? Wenn man
2: genau.
1: das jetzt
2: Und
1: schon mal.
2: deswegen, es hängt ganz stark davon ab, wie sich gerade beim Gas, diese weltwirtschaftlichen Rahmenbedingungen entwickeln. Also das Thema Krieg im Iran oder sagen wir im Persischen Golf hat dazu geführt, dass diese Gaspreise von vorher etwa 3 Cent wieder auf 6 Cent gestiegen sind, kurzfristig. Jetzt kann man natürlich spekulieren, bleiben wir irgendwo in einem Krisenmodus? Schwer abzusehen, aber wenn es wieder mal in eine, sagen wir, in ein normales Umfeld kommt, würde ich behaupten, wird der Gaspreis jetzt nicht steigen, sondern vielleicht auf dem Niveau bleiben, vielleicht sogar leicht sinken. Hat auch den Hintergrund, ich hatte es vorhin schon gesagt, dieses Thema KANU in den Netzentgelten, also diese Abschreibung. Da wurden Abschreibungen nach vorne gezogen und da ist es so, die Belastung, die absolute Belastung der Kunden sinkt aus diesem Thema heraus. Dagegen läuft wieder diese andere Entwicklung mit dieser Rückstellungsbildung für eine Stilllegung, kann man derzeit schwer prognostizieren, ist von Netzbetreiber zu Netzbetreiber verschieden. Aber ich würde mal behaupten, beim Gas wird nicht allzu viel passieren. Vielleicht sogar, ich würde sogar eine leichte Senkung am Horizont sehen. Beim Strom bin ich bei der Frau Wiede. Trotz der großen Integration von Erneuerbaren sind die Kosten für den Ausbau der Netze so groß, auch wenn ich, wie vorher gesagt, vielleicht andere jetzt noch mit beteilige. Ich sehe das nicht, dass wir dort signifikant eine Verbesserung der Preise haben, sondern wir werden plus minus natürlich auf diesem Niveau bleiben. Und auch da ist natürlich, hängt Gas mit drin, weil wir hatten es vorhin gesagt, häufig ist eben ein Gaskraftwerk derjenige, der dann über Merit Order den Preis bestimmt. Und wenn Gas teurer ist, wirkt das auch direkt auf
1: Wirkt
2: den
1: das sich
2: Strompreis nach.
0: genau,
2: Ne?
0: so ist es.
2: Also schwierig, aber ein Trend ist zumindest zu sehen, dass man nicht davon ausgehen kann, durch den Zubau der Erneuerbaren, dass unsere Strompreise abstürzen.
0: Ja.
2: Das ist nicht zu erkennen. Das ist zum Beispiel auch eine wichtige Aussage, wenn ich darüber nachdenke, beispielsweise eine Wärmepumpe mir zu installieren, weil ich habe natürlich 3 oder 4 Teile der Wärme aus der Umgebungsluft oder aus dem Boden. Aber trotzdem, ein Teil ist trotzdem dann noch Strom
1: Ja,
2: dabei und
1: ja.
2: da sehe ich das jetzt nicht, dass wir dort eine signifikante Entlastung haben werden.
1: Ja. Also, wir werden ja das Thema Energiestammtisch, und das müssen wir uns jetzt ganz fest vornehmen, Minimum bis zum Jahr 2030
0: 2030.
1: weiter betreiben. Und dann werden wir uns hier wieder treffen und werden, das bleibt ja hier alles schön archiviert, ja, was wir heute besprochen haben, das verliert sich ja nicht. Und werden dann mal schauen, ob die Aussichten, die uns Frau Wieder und Herr Schutzkus gegeben haben, eintreten werden. Man könnte jetzt auch wetten, aber das wir wollen wir nicht übertreiben. Ja. Wir haben uns vorher nicht überlegt, um was
0: Worüber?
1: wir wetten.
0: Ja.
1: Aber mal schauen, wie es wird. Und da sind wir auch schon tatsächlich am Ende und der heutigen Runde, der 7. Folge des Energiestammtisches. Schön, dass Sie beide wieder da waren. Nadine Wiede und Herr Thorsten Schlusskuss von den Stadtwerken Grimma. Und dass Sie sich immer wieder die Zeit nehmen, den Zuschauern in diesen Fragen Rede und Antwort zu stehen und Tipps zu geben und die Entwicklungen zu analysieren. Das finde ich klasse. Da wissen wir jetzt alle, auf was wir uns einlassen können für die Zukunft. Und wir freuen uns, dass Sie auch dabei waren und sich wieder die Zeit genommen haben. Sollten Sie Fragen haben für den nächsten Energiestammtisch, was interessiert Sie in Energiefragen dringend, dann sollten Sie uns schreiben an bürgerdialog@muldental.de. TV, Stichwort Energiestammtisch. Dann leiten wir das an unsere Gäste weiter und dann bekommen Sie Antwort und dann wird Ihnen geholfen hier bei uns. Und deswegen

0: Um das Barockschloss Dahlen kümmert sich ein Verein ganz liebevoll um den Wiederaufbau. Und im Rahmen vom Tag des offenen Denkmals haben wir uns selber vor Ort ein Bild gemacht.
1: Am 13. September fand bundesweit der Tag des offenen Denkmals statt. Netzwerke, Denkmale und Infrastruktur war das Motto in diesem Jahr. Zu den mehr als 5000 geöffneten Denkmalen gehörte auch das Barockschloss Dahlen. Ein Schloss, das die Zeichnung seiner Historie trägt.
2: Es ist also ein Barockschloss aus dem 18. Jahrhundert, aber wenn man es so sieht, ist es ein ganz besonderes Schloss, denn von außen sieht es schon eher aus wie ein Kasten. Von innen haben wir leider auch nicht viel Barockes übrig. Es hängt natürlich mit der Geschichte zusammen. Es gab 1973 einen schweren Schlossbrand. Danach wurde das Schloss sich selbst überlassen und wurde ohne Notdach sozusagen der Witterung preisgegeben. Nach der Wende wurde es dann notgesichert mit Dach und Zwischendecken. Und der Schlossverein hat es von 2009 bis heute geschafft, dass wir das Schloss wieder fast komplett nutzen können mit verschiedenen Veranstaltungen, mit Führungen wie heute zum Tag des offenen Denkmals. Ja, und das ist eigentlich unsere Geschichte, in ganz kurzer Fassung.
1: Im Innern des Schlosses lässt sich der Prunk früherer Jahre anhand von Vergleichsfotografien erahnen. Ein Beispiel dafür der Weiße Saal. Artefakte zeugen von dem, was hier einmal war. Das Friedenszimmer. Eine Tafel erinnert daran, dass hier in Dahlen durch Friedrich den Großen der Hubertusburger Frieden ratifiziert wurde. Die Arbeit des Schloss- und Parkvereins zur Erhaltung des Schlosses ist innen wie außen deutlich spürbar.
2: Ja, wir sind kräftig am Bauen, allerdings nicht an der Fassade, sondern an unserer Toranlage. Die wird dieses Jahr fertiggestellt. Die wird also nach historischem Vorbild wieder aufgearbeitet und die Schlosstore werden auch, die historischen werden wieder integriert. Unsere Eingangstür wird nach historischem Vorbild dieses Jahr wieder fertiggestellt und die Fassade ist dann vielleicht als nächstes dran.
1: Was möglich sein kann, zeigt der Kaisersaal. Der prächtige Hauptfestsaal des Schlosses Dahlen erstreckt sich über die gesamte Mittelachse des Schlosses und war im 18. Jahrhundert Schauplatz glanzvoller Festessen und Bälle, berichtet die Homepage des Vereins. Das historische Foto offenbart reich verzierte Wände und großformatige Porträts. An diesem 13. September schmückten Bilder mit Landschaften der Dahlener Heide die Wände. Gemalt wurden diese von der Künstlerin Bettina Zimmermann. 4 Monate hatte sie hier und im Nordsaal ihrer Ausstellung Ein Hauch Heimat, Landschaften der Dahlener Heide gezeigt.
3: Ich habe eine große Affinität zu dem Ort Dahlen, weil ich meine Kindheit hier also in der Landschaft verbracht habe und mich das immer und immer wieder hierher gezogen hat. Und die Bilder, die hier hängen, sind vorrangig Motive aus der Dahlener Heide.
1: Rund 30 Werke hatte die Künstlerin im Schloss Dahlen gezeigt. Für die Künstlerin ist es ein wenig wie nach Hause kommen.
3: Ich bin in Leipzig aufgewachsen. Wir haben also als Familie dann hier eben ein kleines Waldgrundstück gehabt und ganz viel, immer wenn frei war, sind wir hierher gefahren. Ja, das ist der Bezug zur Landschaft. Ich habe an der Kunsthochschule in Leipzig 4 Jahre Abendstudium gemacht, habe an der Fachschule für Werbung und Gestaltung Grafikdesign und Mess- und Ausstellungsgestaltung studiert und bin dann, weil in Berlin wirklich Platzmangel war und ich Platz zum Arbeiten haben wollte, Hals über Kopf in eine Ruine gezogen, auch ein Schloss. Und deswegen, das ist die nächste Affinität. Ich weiß, wie wir angefangen haben und das, als ich gesehen habe, dass es jetzt hier auch einen Verein gibt, die sich wirklich rühren, ja, oder rührend um den Ort kümmern, dachte ich, ja, das unterstütze ich gerne, ja, weil ich weiß, wie wir angefangen haben.
1: An diesem 13. September ging ihre Ausstellung im Schloss Dahlen mit einer Finissage zu Ende. Die Besucherinnen und Besucher hatten anschließend die Möglichkeit,

0: an einer der Führungen teilzunehmen oder das Schloss auf eigene Faust zu entdecken. Ein Muss, der Jagdsaal, Spiegel der unterschiedlichen Nutzungen des Schlosses. Einst befanden sich hier Wohn- und Schlafzimmer. Als das Schloss als Schule fungierte, wurden die Zwischenwände entfernt, um einen Hörsaal zu schaffen. Die Größe des Raumes griff der Schlossverein auf und kreierte aus Schenkungen den Jagdsaal. Ein ganz besonderes Stück, die Nachbildung einer Jägereiche. Ihr Original wurde 1763 aufgestellt und würdigte die Teilnahme des sächsischen Kurfürsten Friedrich August an einer bedeutenden Jagd in Dahlen. Heute wird der Jagdsaal vielfältig genutzt, denn der Schlossverein hat sich nicht nur den Wiederaufbau des Schlosses und die Teilnahme am Tag des offenen Denkmals auf die Fahnen geschrieben.
1: Ein regelmäßiger Termin ist auch der Tag des Denkmals. Dann bieten wir den gesamten Tag Schlossführung an. Aber wer einfach übers Jahr mal kommen möchte, ist gern gesehen von April bis Oktober. Am ersten Sonntag im Monat von 10 bis 12 Uhr haben wir öffentliche Führung. Und zu unseren Veranstaltungen kann man das Schloss natürlich auch besichtigen.
0: Übrigens, der Schloss- und Parkverein Dahlen freut sich auf interessierte Neumitglieder.
2: Das Wochenende steht vor der Tür und alle wollen wissen, wie das Wetter wird. Schauen wir mal rein.
3: Nach einer sonnigen Frühherbstwoche zeigt sich der Freitag eher bewölkt und grau. Ab mittags ist an einigen Orten Regen möglich. Die Tageshöchsttemperatur beträgt nur noch 17 Grad. Es bleibt dabei weitgehend windstill mit leichten Böen aus Nordost. In der Nacht zieht Nebel auf. Das Wochenende bleibt bewölkt. Am Samstag sind einige Sonnenstrahlen möglich.
2: Ich darf mich von Ihnen verabschieden. Bin Ihnen sehr dankbar, dass Sie wieder eingeschaltet haben. Und morgen werden Sie hier begrüßt von meiner lieben Kollegin Astrid Sonntag. Bleiben Sie gesund.

Hallo und herzlich willkommen zu Sachsen aktuell am 1. Oktober. Das sind unsere Themen heute. 7000 Jahre altes Grab in Leipzig entdeckt. Außerdem Wahnsinn Sachsen, sächsisch ab sofort auch zum Anschauen und Herzenssache Kaffee. Wie gesund ist die tägliche Tasse?

0: Und wir starten unsere heutige Sendung mit einem Thema aus Leipzig. Wasserstoff gilt als wichtiger Baustein für die Energiewende in der Industrie. Doch dafür braucht es nicht nur den Energieträger selbst, sondern auch die passende Infrastruktur. In Leipzig entsteht jetzt eine direkte Verbindung zum künftigen Wasserstoffkernnetz. Davon soll vor allem der große Industriestandort profitieren.
1: Wir haben ja die Pipeline hier. In Ostdeutschland sind wir, wie in manchen anderen Themen, auch hier beim Thema Wasserstoff führend. Wir können das hier schon in Mitteldeutschland.
2: Wasserstoff direkt aus der Leitung ins Werk. Ein Novum mit viel Potenzial.
1: Also ich finde ja, wir brauchen Technologieoffenheit und BMW ist das Unternehmen, was es am meisten lebt. Die haben Wasserstofffahrzeuge, sie haben in der Produktion Wasserstoff eingesetzt und kommen jetzt mit diesem Gedanken, eine Pipeline aus der Region hier ins Werk zu ziehen, um das Ganze noch effizienter zu machen. Man sieht, Technologie ist möglich, Technologie bringt auch einen wirtschaftlichen Vorteil.
2: Doch was kann Wasserstoff in der Industrie überhaupt leisten und warum braucht es dafür eine eigene Pipeline? Die geplante Leitung soll das Werk bei BMW an das künftige Wasserstoffkernnetz anschließen. Rund 2 Kilometer müssen dafür gebaut werden. Der Autohersteller nutzt Wasserstoff am Standort bereits heute, unter anderem für Fahrzeuge der internen Logistik. Künftig soll der Energieträger nach Angaben des Unternehmens auch in größeren Mengen für energieintensive Prozesse eingesetzt werden. Interessant ist Wasserstoff vor allem dort, wo viel Energie und hohe Temperaturen gebraucht werden. Nach Angaben des Autoherstellers könnte er deshalb künftig Erdgas in Teilen der Produktion ersetzen.
1: Aber es ist ganz klar, wenn man Dekarbonisierung haben will, wenn man also weniger CO2-Ausstoß haben will, wird es einen Bereich geben, der geht nur mit Wasserstoff, weil man dieses Molekül braucht, weil nicht alles zu elektrifizieren ist.
2: Für Ministerpräsident Michael Kretschmer liegen die Vorteile auf der Hand. Damit Wasserstoff in der Industrie eingesetzt werden kann, braucht es allerdings nicht nur Abnehmer, es braucht auch die Leitungen, die den Energieträger zu den Unternehmen bringen. Genau hier setzt das neue Projekt in Leipzig an. Für den Freistaat geht es damit laut Kretschmer auch um den Aufbau einer neuen Energieinfrastruktur für die Industrie.
1: Wasserstoff ist auf jeden Fall eine Zukunftstechnologie. Wir haben dieses großartige Cluster in Chemnitz, wo wirklich aus Deutschland heraus die großen Innovationen gebracht werden. Wir sehen hier bei BMW die industrielle Anwendung. Also Wasserstoff ist auf jeden Fall ein Teil der Energiewende, ist ein Teil der Zukunft.
2: Die Mittel für die neue Pipeline kommen unter anderem aus dem Europäischen Fonds für regionale Entwicklung und vom Freistaat Sachsen. Noch fließt hier allerdings kein Wasserstoff. Erst muss die rund 2 Kilometer lange Verbindung gebaut und an das künftige Kernnetz angeschlossen werden.
1: Wir wissen, dass Wasserstoff eine Zukunftstechnologie ist. Wir treiben die Entwicklung voran. Man sieht allerdings auch, dass Preis und Nutzen immer in einem Einklang sein muss. Hier bei BMW ist das gerade der Fall, in anderen Bereichen noch nicht.
2: Ob die Wasserstoffleitungen ein Modell der Zukunft werden könnten, bleibt abzuwarten. Erstmal soll Realität werden, was heute noch Zukunftsmusik ist. Wasserstoff direkt aus der Leitung ins Werk.
0: Wochenlang war von Freibergs Oberbürgermeister Philipp Preisler öffentlich kaum etwas zu hören. Nach dem Vorfall in einem Leipziger Hotel und dem anschließenden Dienstverbot meldet er sich nun zurück mit Bildern aus Lissabon. Zu den gegen ihn erhobenen Vorwürfen äußert er sich allerdings weiterhin nicht.
3: Wochenlang verschwunden und jetzt meldet sich Freibergs Oberbürgermeister Philipp Preisler plötzlich aus Lissabon. Nach dem Vorfall in einem Leipziger Hotel Anfang August war es still um den Rathauschef geworden. Laut Polizei soll Preisler dort randaliert, Teile des Interieurs aus dem Fenster geworfen und beim anschließenden Einsatz 2 Beamte verletzt haben. Gegen ihn wird wegen Sachbeschädigung und Widerstands gegen Vollstreckungsbeamte ermittelt. Nun äußert sich Preisler erstmals wieder öffentlich, allerdings nicht zu diesen Vorwürfen. In einem Instagram-Beitrag spricht er stattdessen über die Anfechtung seiner Oberbürgermeisterwahl. Die hatte seinen Amtsantritt um mehrere Monate verzögert. Den öffentlichen Umgang miteinander habe er zuletzt als deutlich zugespitzt und belastend erlebt, schreibt Preisler. Dazu postet er Fotos, die offenbar in Lissabon entstanden sind. Die offenen Fragen zum Vorfall in Leipzig bleiben damit unbeantwortet. Neben den Ermittlungen läuft auch ein Disziplinarverfahren. Landrat Krüger hat Preisler zudem die Ausübung seines Dienstes untersagt. Die Amtsgeschäfte im Freiberger Rathaus führt deshalb vorerst Bürgermeister Martin Seltmann.
0: Und thematisch geht es noch einmal in die Messestadt, denn mehr als 7000 Jahre alt und das mitten in Leipzig. In Meckern haben Archäologen die Spuren einer jungsteinzeitlichen Siedlung freigelegt. Besonders außergewöhnlich ist eine Bestattung, die für das Leipziger Stadtgebiet bisher einzigartig ist und die erzählt mehr über das damalige Leben als zunächst angenommen.
4: Also wow, ja, warte mal, du hast jetzt wirklich das erste Mal jemanden vor dir liegen aus dieser Zeit. Das war schon sehr besonders.
5: Und der liegt dort schon eine ganze Weile. Mehr als 7000 Jahre trennen Thomas Lukas von diesem Menschen. Der Archäologe arbeitet auf einer Grabungsfläche in Leipzig-Möckern. Dort, wo künftig ein neuer Grundschulkomplex entstehen soll, haben die Forscher Überreste eines Menschen gefunden. Doch was lässt sich heute noch über die Menschen herausfinden, die hier damals gelebt haben? Seit Juli 2026 untersucht ein fünfköpfiges Team des Landesamtes für Archäologie die Fläche. Und unter dem heutigen Leipzig steckt hier gleich eine ganze Siedlung.
4: Also wir haben hier in Leipzig-Möckern eine Siedlung der Jungsteinzeit entdeckt. Das ist die Zeit ungefähr 7200 vor heute, also 5200 vor Christus. Wir haben im Boden Verfärbungen und diese Verfärbungen sind Gruben gewesen, die die Menschen damals angelegt haben.
5: Vier Hausgrundrisse haben die Archäologen inzwischen gefunden. Der größte ist mehr als 30 Meter lang. Und auch vom Alltag der Menschen ist einiges im Boden geblieben.
4: Neben dem Skelettfund haben wir in den Gruben, die neben dem Haus liegen, auch weitere Funde gemacht. Wir haben einige Knochen von Schaf, Ziege, Rindern und von Schweinen gefunden. Das sind Schlachtabfälle, die entsorgt wurden. Nicht alle Knochen sind gut erhalten. Einige, die Zähne sind am besten erhalten und deswegen auch die schnelle Bestimmung für uns.

0: Und natürlich auch viel Sachen, die kaputt gegangen sind, wie zum Beispiel Tongefäße, die sind zerschärbt, dann hat man die Scherben entsorgt in der Grube vorm Haus. Wir haben Feuersteingeräte, Feuersteinproduktionsabfälle, wir haben Steinbeile, wir haben andere kleinere Steinmeißel, Steinbeile, die zur Holzbearbeitung dienten. Wir haben aber auch Mahlsteine, große Mahlsteine, mit denen Getreide gemahlen wurde, gefunden.
1: Zwischen den Alltagsgegenständen kam es dann zum überraschenden Fund. Denn inmitten all der Spuren der Siedlung selbst liegt plötzlich auch einer ihrer Bewohner. Dr. Saskia Kretschmer vom Landesamt für Archäologie Sachsen erklärt, warum genau dieser Fund so außergewöhnlich ist.
2: Das Ungewöhnliche ist zum einen das Alter der Bestattung und dass wir eine Bestattung haben mit einer Knochenerhaltung, dass wir also ganz sicher sein können, dass es wirklich eine menschliche Grabstätte ist. Und wir haben in ganz Sachsen bisher sehr wenige solche Gräber aus dieser Zeit. Und für Sachsen bzw. für Leipzig, für das Leipziger Stadtgebiet, ist es tatsächlich die erste Bestattung aus dieser Zeit, die wir haben und somit die älteste.
1: Die Person lag auf der Seite, Arme und Beine angewinkelt. Eine sogenannte Hockerbestattung. Um wen genau es sich bei diesem Fund handelt, wissen die Forscher aber noch nicht.
0: Leider können wir eben da jetzt am Schädel nicht noch feststellen, ob es sich um eine männliche Person oder eine weibliche Person handelt. Wir haben allerdings noch den Hüftbereich und da hoffen wir, dass wir am Beckenknochen eventuell noch was feststellen können. Wir werden diesen Beckenknochen versuchen, als Ganzes mit Erdreich zu bergen und eine Freilegung im Labor dann anschubsen.
1: Weitere Hinweise könnte es auch an anderer Stelle geben.
0: Meine Hoffnung ist natürlich auch, dass wir noch DNA erhalten haben. Also vom Schädel sind auch noch Zähne erhalten. Und in diesen Zähnen haben wir die Möglichkeit, vielleicht noch DNA zu finden. Und wenn wir die DNA haben, dann wissen wir auf jeden Fall auch, welches Geschlecht es hatte. Und können sogar noch mehr Aussagen treffen, zum Beispiel über Herkunft. Wir können, wie gesagt, das Alter noch mal genauer bestimmen, auch der Person.
1: Und natürlich stellt sich die Frage, wenn hier so viel Geschichte liegt, warum graben die Archäologen nicht einfach weiter?
2: Als Archäologe ist man immer hin und her gerissen. Man möchte auf der einen Seite natürlich gerne wissen, was außerhalb der Grabungsfläche liegt, wie groß war die Siedlung. Wir möchten wissen, welche Puzzlestücke wir noch nicht gefunden haben. Und auf der anderen Seite ist es aber so, wir wissen genau in dem Moment, wo wir es ausgraben müssen, weil dort, wo das Gebäude steht, kann es ja im Boden nicht erhalten bleiben, ist es im Grunde genommen weg.
1: Was nicht durch Bauarbeiten gefährdet ist, soll deshalb lieber im Boden bleiben.
2: Auf der anderen Seite denken wir aber auch an zukünftige Generationen. Also alles, was wir im Boden erhalten können, wird aus Sicht der Denkmalpflege im Boden belassen, weil gerade auch Methodenentwicklung in vielen naturwissenschaftlichen Disziplinen unglaublich schnell vonstatten geht und wir vielleicht in 30 Jahren eine Methode haben, die wir jetzt noch nicht kennen. Und da ist es natürlich dann schade, wenn wir bis dahin schon alles ausgegraben haben.
1: Auf der künftigen Schulfläche geht die Arbeit trotzdem noch weiter.
0: Wir sind jetzt noch bis Oktober hier und werden jetzt eben das Skelett freilegen, werden die Knochen bergen, werden aber auch die restlichen Hausgrundrisse noch weiter freilegen und ausgraben. Und wir versuchen ja immer, das Bodendenkmal zu erhalten. Durch den Bau kann es nicht erhalten werden. Also dokumentieren wir alles ganz akribisch und versuchen, das Bodendenkmal in anderer Form zu erhalten, nämlich in der Dokumentation.
1: Mehr als 7000 Jahre später erzählen die Funde immer genauer vom Leben an diesem Ort. Wer dieser Mensch war, ist noch offen. Doch vielleicht lässt sich seine Geschichte mit den nächsten Untersuchungen noch ein Stück weiter entschlüsseln.
3: Wir machen jetzt eine kurze Pause und sind gleich mit spannenden Themen aus dem Freistaat für Sie zurück. Unter anderem geht es dann um unseren Dialekt, denn Sächsisch kann man nun offenbar auch anschauen. Bleiben Sie also dran.

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6: Herzlich willkommen zurück zu Sachsen aktuell an diesem Donnerstag. Schön, dass Sie dran geblieben sind. Sächsisch kann man hören, aber offenbar auch sehen. In der Galerie Komische Meister zeigen rund 90 Karikaturen Sachsen seine Eigenheiten und seinen Dialekt aus ganz unterschiedlichen Blickwinkeln. Im Mittelpunkt stehen dabei Humor, Sprache und die Frage, was eigentlich typisch sächsisch ist.
7: Vor allen Dingen, was man aus dieser Ausstellung mitnehmen kann, ist Freude an diesem Land. Also es wird ja so viel, so schlecht geredet. Und ich glaube, wenn man hier zum Schluss rausgeht, hat man einfach ein Lächeln auf den Lippen und ist zu anderen Leuten freundlich. Und ich glaube, das ist das Wichtigste, was im Moment notwendig ist.
8: Sächsisch kann man hören und hier auch sehen. In der Galerie Komische Meister beschäftigen sich 90 Karikaturen unter dem Titel Wahnsinn Sachsen mit sächsischen Eigenheiten, Geschichte und dem Dialekt. Galerist und Kurator Mario Süßengut erklärt, was eine Karikatur dabei leisten kann.
9: Der große Unterschied zwischen Werken, die wir aus den großen Galerien kennen, und der Karikatur, dem Cartoon, ist der, dass ein Cartoon, eine Karikatur immer erkannt werden will. Also man muss natürlich verstehen, worin liegt der Witz. Es ist also nichts Abstraktes dabei, es ist nichts Rätselhaftes, Unverständliches. Und das macht die Karikatur und Cartoons eigentlich auch so populär bei allen, weil man eben einfach mal aussteigt aus dem Alltag, aus der normalen Situation des Lebens und ja, den Alltag wiederum zugespitzt als Witz oder als Humor, als Satire erleben kann.
8: Der Gedanke muss also schnell verständlich sein. Und trotzdem darf eine Zeichnung mehr auslösen als nur ein kurzes Lachen. Gerade die sächsischen Eigenheiten bieten dafür reichlich Stoff. Peter Ufer hat die Ausstellung mitkuratiert und auch für ihn gehört der Humor ganz wesentlich mit dazu.
7: Die Karikatur funktioniert natürlich wirklich nur, wenn man den Humor hat, die Komik. Also gerade die Widersprüche, die auch in Sachsen bestehen, die erzeugen ja oftmals eine Komik. Also wenn man sozusagen auch schon die Sprache hört, merkt man ja bei Muddeln, bei Muschebubu, bei Bonfortionös oder anderen schönen Worten, dass natürlich diese Sprache hat ja auch eine gewisse Weichheit, sie hat sozusagen eine philosophische Tiefe und darin steckt schon Humor. Manche machen sich ja auch komplett lustig darüber. Der Sachse selber weiß aber, dass er ja eigentlich geschickt ist, dass er Fischeland ist, dass er, ja, man sagt manchmal helle, höflich und hämtisch, also dass in der aller Höflichkeit natürlich auch immer ein kleiner Trick dahinter steckt. Und das ist an sich der Humor schon, der in der Sprache, im Sachsen und in den Karikaturen steckt.
8: Wie aus dem, was einen umgibt, eine zugespitzte Zeichnung wird, weiß auch Lutz Richter. Seit 10 Jahren widmet er sich der Karikatur und greift dabei neben aktuellen Themen auch sächsische Geschichte und natürlich den Dialekt auf.
10: Erstmal ist es ja eine Herausforderung, dass man sich mit vielen Dingen auseinandersetzt. So. Und die einen wichtig erscheinen und die man aber auch satirisch überhöhen kann, ne, das setze ich dann um. So.

0: Und in dem Sinne ist das eine schöne Arbeit, weil man ja irgendwo auch beschäftigt ist, was zu tun hat. Und man hat eine Anerkennung, weil es soll auch Leute geben, die ab und zu mal drüber lachen.
1: Damit wird die Karikatur auch zum Blick auf die eigene Region. Und gerade der Dialekt gehört für viele untrennbar dazu. Als etwas, das über Generationen weitergegeben wird und erhalten bleiben soll.
2: Der Dialekt ist ja quasi der Ausdruck der Heimat. Und wenn man das vergisst, wo man herkommt oder wo man eigentlich sich zu Hause fühlt, wo man sich wohlfühlt, wo die Freunde sind, das widerspiegelt sich in der Sprache. Und wir können nach Neuseeland fahren, wir können nach New York fahren oder wir können sonst wohin fahren. Wir haben die Sprache, die Heimat in der Gusche und haben es immer dabei. Wir erkennen uns, wenn wir miteinander sprechen und den Dialekt sprechen, wissen wir, ah, das ist auch ein Sachse, das ist ja schön.
1: Diese Idee reicht über die Karikaturen hinaus. Denn die Vernissage ist zugleich der Auftakt des Gogelmosch-Dialektivals, bei dem Sächsisch jenseits von Klischees im Mittelpunkt steht, mit seinen eigenen Wendungen, seinem Sprachwitz und seiner Vielfalt. Als Initiator des Festivals freut sich Peter Ufer nun vor allem auf die Menschen, die zusammenkommen.
2: Ich freue mich auf die Leute. Ich freue mich aufs Publikum. Ich freue mich auf die Menschen, die zu uns kommen. Man kommt mit den Menschen ins Gespräch. Und was ich besonders schön finde, dass alle, wirklich alle zum Schluss mit einem Lächeln rausgehen und gemeinsam den Dialekt feiern.
1: Ausstellung und Dialektival widmen sich damit auf unterschiedliche Weise derselben Frage. Was macht das Sächsische eigentlich aus? Hier wird es in den Karikaturen sichtbar. Beim Festival bekommt es dann auch eine Stimme.
3: Und zum Abschluss unserer Sendung widmen wir uns nun dem Genuss. Kaffee und ein gesundes Herz, passt das zusammen? Lange wurde der Wachmacher in diesem Kontext eher kritisch gesehen. Doch inzwischen deuten immer mehr Erkenntnisse darauf hin, dass moderater Konsum sogar mit gesundheitlichen Vorteilen verbunden sein könnte. Und damit wird so manche alte Annahme über Kaffee plötzlich auf den Kopf gestellt.
4: Fast alle Erkrankungen, die das Herz betreffen, sind von Kaffee positiv beeinflusst.
5: Aufstehen und Kaffeemaschine an. Für viele gehört die Tasse Kaffee am Morgen ganz selbstverständlich zur täglichen Routine. Die erste Tasse zum Wachwerden, die zweite im Büro und nachmittags vielleicht noch eine hinterher. Doch spätestens bei Tasse 3 oder 4 meldet sich das schlechte Gewissen. Wie viel verträgt unser Herz eigentlich? Und macht Kaffee unser Herz eher krank? Oder hält er es vielleicht sogar gesund? Gerade mit Blick auf die Herzgesundheit hatte Kaffee lange keinen besonders guten Ruf. Neuere Erkenntnisse zeichnen inzwischen ein anderes Bild. Dr. Mohamed Radi, Chefarzt der Kardiologie am DRK-Krankenhaus Rabenstein, sieht für Kaffeetrinker inzwischen sogar Grund zur Entwarnung.
4: Kaffee ist überhaupt nicht gefährlich, sondern sogar vorteilhaft. Das heißt, es gibt jetzt mehrere Hinweise, die darauf hinweisen und sagen, dass tatsächlich es gibt gesundheitliche Vorteile, was die Herzkreislauf angeht. Und zweitens, das muss man nicht vergessen, wir reden nicht über die gemischte Kaffee, wir reden über die pure Kaffee. Also alles, was Energy Drinks zu tun, viel Zucker im Kaffee und so weiter und so fort, ist genauso schädlich wie jede andere Sache und die sagen die ganzen Vorteile von der Kaffee ab. Das muss man ganz am Anfang sagen.
5: Dabei steckt im Kaffee weit mehr als nur Koffein. Denn auch entkoffeinierter Kaffee enthält zahlreiche weitere Inhaltsstoffe, darunter solche mit entzündungshemmenden Eigenschaften. Welche gesundheitliche Bedeutung das haben könnte, untersuchen Forschende seit Jahren. Beobachtungsstudien zeigen dabei interessante Zusammenhänge, auch hinsichtlich Erkrankungen des Herz-Kreislauf-Systems. Einen direkten Zusammenhang von Ursache und Wirkung können sie allerdings nicht belegen.
4: Diese Studien haben gezeigt, dass tatsächlich der Koffeinkonsum, also der regelmäßige, mäßige Koffeinkonsum, führt zum einen Vorteil und Senkung von der Rate von all diesen Krankheitsbildern. Atherosklerose, Diabetes, Herzinsuffizienz und die Rhythmusstörungen und sogar die Schlaganfälle. Das heißt, vorsichtig formuliert, wer regelmäßige, moderat Koffeinkonsum hat oder macht, dann hat er weniger Raten von diesen genannten Krankheitsbildern.
5: Doch Kaffee ist nicht gleich Kaffee. Auch die Zubereitung spielt eine Rolle. Ungefilterter Kaffee enthält Stoffe, die den Cholesterinspiegel erhöhen können. Bei gefiltertem Kaffee sieht Dr. Radi dieses Risiko deutlich geringer. Und auch die Wirkung der

0: des Koffeins ist von Mensch zu Mensch verschieden. Zwar kann sich der Körper bei regelmäßigem Konsum teilweise daran gewöhnen, trotzdem kann Kaffee bei manchen spürbare Reaktionen auslösen. Wann es zu viel wird, zeigt manchmal der eigene Körper am deutlichsten.
1: Wenn der Mensch auf einmal merkt, dass es Herzrasen gibt, muss man schon aufpassen und das Konsum reduzieren. Wenn man auf einmal Magenbeschwerden hat, ist auch wichtig, dass man schon tatsächlich darauf achtet, weil das Problem ist, viel Kaffeekonsum, viel Koffein geht schlecht auf den Magen, also über 5 regelmäßig. Und wenn man Schlafstörungen hat, muss man auch schon aufpassen, dass man einfach sagt, okay, ich muss jetzt mit meinem Konsum ein bisschen runtergehen.
0: Wie viel Kaffee wir vertragen, ist also auch eine individuelle Frage. Doch unabhängig vom persönlichen Empfinden gibt es Richtwerte für den täglichen Koffeinkonsum. Bleibt die Frage, wie viel Kaffee gilt eigentlich als moderat?
1: Die meisten der Studie hat gesagt tatsächlich, dass bis zum 5 Tassen pro Tag, also entsprechend ungefähr 400 Milligramm Koffein pro Tag, ist safe und sogar nützlich. Aber die meisten der Studien sagen, dass es tatsächlich eher im Bereich von 3 bis 5, 2 bis 4. Hier liegt der Sweet Spot, also der Punkt, wo wir sagen, das ist optimal und so soll man das nutzen. Die verschiedenen Studien zeigen auch, es gibt eine, was nennt man diesen U-Effekt, bedeutet das, zu wenig Kaffeekonsum hat keine großen Vorteile, zu viel, also über 5, hat Nachteile und genau diesen Punkt zwischen 3 bis 5 oder für mich lieber 2 bis 4 ist der optimale Punkt.
0: Gute Nachrichten also für alle, die morgens ohne Kaffee nur schwer in die Gänge kommen. Die tägliche Tasse muss dem Herzen nicht schaden, im Gegenteil. Sie könnte sogar mit gesundheitlichen Vorteilen verbunden sein. Solange die Menge stimmt und der Körper keine Warnsignale sendet, darf die Kaffeemaschine also weiterlaufen.
2: Das war Sachsen aktuell vom Donnerstag. 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Das gesamte Team wünscht Ihnen jetzt aber zunächst einen entspannten Abend. Machen Sie es gut. Bis morgen.

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Hallo, wir melden uns heute aus unserem Studio auf der InnoTrans. Ein herzliches Willkommen dazu, ein herzliches Willkommen auch zu unserer neuen Sendung von Deutschland Lokal. Die Oktoberausgabe wartet mit einem richtigen Highlight, denn die InnoTrans findet zum 30. Mal statt und da hier läuft alles wie auf Schienen.

0: hockst hier. Warum?
1: Weil ich mich für die Technik von Gleisbaumaschinen interessiere.
0: Das sind Gleisbaumaschinen und die bestehen aus 100.000 Teilen. Welches interessiert dich besonders?
1: In dem Fall finde ich die Frästechnik interessant. Da ist ein Fräsrad drin, was eben dieses Profil hier fräsen kann, damit das wieder genau so sein soll, wie es mal sein soll.
0: Herr Hildebrand, hier ist ja doch eine ganze Menge los. Viele Fachbesucher, die hier sind. Was haben Sie denn denen mitgebracht?
2: Naja, Sie sehen, hinter mir steht die Modular. Die Modular ist eine Lokomotive, in der Lackierung haben wir sie an die Deutsche Bahn verkauft. Aber dieses ist nicht nur eine Lokomotive, sondern im Prinzip sind es drei Lokomotiven, weil wir unterschiedliche Antriebsmodule haben. Also Name des Programms, Modular. Du kannst die Antriebsmodule austauschen, sodass man hinter mir diese Tafel sieht. Das heißt, hier steht hinter mir die BDD, Batterie-Diesel-Dieselmotor. Aber wir können auch herstellen eine EDD. Oben auf dem Dach steht dann ein Pantograph und wir haben zwei Dieselmotoren. Oder wir gehen voll elektrisch auf den Pantographen auf dem Dach und haben zwei Batterien eingebaut.

0: Wir stehen ja hier an einem sehr umlagerten Ausstellungsstück. Vectron X haben wir sogar doppelt gesehen heute. Wir hätten 1000 Fragen. Ich fange mal mit der ersten an. Das gute Stück ist wirklich neu, was Sie mitgebracht haben.
1: Neu ist natürlich relativ. Wir haben es geschafft, bei der führenden Lokomotivplattform Europas die Verbindung zwischen der realen Welt und der digitalen Welt erstmals in diesem Ausmaß in unserer Industrie darzustellen. Dafür steht das X. Digitale Funktionen auf einer Lokomotive, die es dem Lokomotiv

0: Lokomotivführer ermöglichen, in einer digitalen Umgebung die Lokomotive effizienter in den täglichen operativen Prozessen, zu Deutsch sagt man im Betrieb, zu nutzen. Die Lokomotive selber ist weit über 3000 Mal in Europa verkauft, aktuell die führende Lokomotivplattform. Praktisch jede Bahn fährt einen Vectron. Und wir haben zwei Arten, einmal den Vectron X und einmal den Vectron X Dual Mode. Das heißt, wir sind in der Lage, sowohl mit Oberleitung als auch ohne zu fahren und können diese digitale Arbeitsumgebung jetzt in ganz Europa in 20 Ländern zur Verfügung stellen.
1: Wenn man mit Mitarbeitern spricht, sind die alle recht stolz und angekündigt wurde sogar als Highlight der diesjährigen InnoTrans. Will ich Ihnen alles glauben, nehme ich auch alles ab. Aber wo sind die Ziele? Das heißt, was wird das werden? Wohin entwickelt sich das?
0: Das Ziel für uns ist relativ klar. Wir glauben daran, dass es wichtig ist für die Operateure, für unsere Kunden. Und dabei spielt es keine Rolle, ob es im Güterverkehr oder im Passagierverkehr ist. Wichtig ist, die operativen Kosten im täglichen Betrieb zu senken und die Nutzbarkeit des Rolling Stock, in dem Fall von Lokomotiven, von der Vectron-Plattform, zu stärken. Das heißt, teure Assets werden über den Lebenszyklus viel effizienter genutzt als in der Vergangenheit und das dank Datenbasen und dank digitaler Funktionen. Und das ist so einzigartig. Das hat bisher noch niemand in der Branche in dem Ausmaß getätigt. Es gibt ähnliche Tendenzen in anderen Industrien. Wir sind der Erste und der Vorreiter, der eben die digitale Welt auf der Basis auch von Artificial Intelligence mit der realen Welt, mit den Lokomotiven verbindet.
2: Und ja, man sieht es nicht so oft. Auch als Fachmann nicht. Deswegen fand ich es jetzt interessant.

0: eine Verbindung zu ihrer Stadt hatten 75.000 Besucher des Kosmos Festival in Chemnitz. Sie kamen dorthin, es wartete politische Prominenz, es wurde geredet, getalkt, es wurde unterhalten, es wurden viele Sachen besprochen und Spaß hatte man auch.
1: Ich erlebe viele Menschen, die sich fragen, ob die Zukunft schon weg ist, bevor sie jemals da war.
2: Über genau diese Zukunft wurde beim Kosmos in Chemnitz am vergangenen Wochenende gesprochen. Und zwar nicht nur auf den Konzertbühnen. 75.000 Menschen kamen zum Festival in die Innenstadt. Neben Musik, Kunst und Kultur gab es auch Raum für politische Debatten. Über Klimaschutz und gesellschaftlichen Zusammenhalt, über den Rechtsdruck, politische Mehrheiten und darüber, wie viel Einfluss jeder Einzelne eigentlich noch hat. Eine Frage zog sich dabei durch viele Gespräche. Wie bleibt Demokratie handlungsfähig, wenn politische Gräben tiefer werden und das Vertrauen schwindet? Darüber diskutierten auch zwei, die politisch weit auseinander liegen. Sachsens Ministerpräsident Michael Kretschmer und Linksfraktionschefin Susanne Schaper. Schnell ging es um die Stärke der AfD und darum, wie die demokratischen Parteien damit umgehen sollen. Laut Kretschmer führe schon dieser Fokus in die falsche Richtung.
3: Ich würde ja nicht über den Gegner von Demokratie reden, sondern wie wir miteinander Demokratie verteidigen können, wie wir positive Dinge machen, wie wir die Probleme lösen. Und das ist ehrlich gesagt auch die einzige Lösung. Lass uns nicht über den Umgang mit einer Partei reden, sondern über die Gründe, die dazu geführt haben, dass Menschen diese Truppe wählen. Und lass uns die Themen lösen. Solange wir in der Regierungsverantwortung sind, haben wir doch die Macht. Jetzt können wir doch die Dinge klären.
2: Wie das funktionieren kann, zeigt sich im Verhältnis von CDU und Linken. Seit der Landtagswahl 2024 hat die sächsische Regierung keine eigene Mehrheit. Für ihre Vorhaben braucht sie deshalb Stimmen aus anderen Fraktionen. Beim sogenannten Konsultationsmechanismus legt die Regierung ihre Vorschläge vor, die Fraktionen können sich einbringen und am Ende müssen Mehrheiten gefunden werden. Politische Unterschiede verschwinden dadurch nicht. Aber politische Gegner müssen miteinander reden. Für Linksfraktionschefin Susanne Schaper liegt genau darin eine Chance.
4: Finde ich gut, dass wir jetzt in einem Moment sind, wo die DemokratInnen zusammenrücken und eben den Wert des Kompromisses wiedererkennen. Ich glaube, das ist ganz wichtig und da muss die CDU auch lernen, auf uns zuzugehen und wir müssen natürlich im Umkehrschluss, gehört das auch dazu, den ein oder anderen Kompromiss eingehen.
2: Doch Demokratie findet nicht nur im Parlament statt. Auch das wird beim Kosmos deutlich. Was passiert, wenn Menschen das Gefühl haben, dass Wählen allein nicht reicht, dass sie selbst kaum etwas verändern können? Der Aktivist und Frag den Staat-Mitgründer Arne Semsrott setzt auf das, was er Gegenmacht nennt. Menschen organisieren sich, üben Druck aus und erleben, dass ihr Handeln etwas bewirken kann.
5: Das ist ein Teil von Gegenmacht, dass man natürlich mit einzelnen Aktionen, mit einzelnen Erfahrungen,

0: an denen Menschen zusammenkommen und sich organisieren können. Initiativen, Nachbarschaftscafés oder Kulturorte. Auch Festivals wie das Kosmos zählt er zu solchen Orten demokratischer Zivilgesellschaft. Doch die Frage ist nicht nur, ob sich etwas verändern lässt, sondern auch, wohin diese Veränderung führen soll. Darüber spricht beim Kosmos auch Klimaaktivistin Luisa Neubauer. Sie sagt, gerade beim Klimaschutz reiche es nicht, nur vor Katastrophen zu warnen und über Verzicht zu sprechen. Es brauche auch eine Vorstellung davon, was durch Veränderung gewonnen werden kann, wie eine lebenswerte Zukunft aussehen könnte. Und dafür brauche es Hoffnung. Nicht im Sinne von, es wird schon alles gut, sondern als Entscheidung, selbst etwas zu tun, auch wenn niemand weiß, ob es am Ende reicht.
1: Niemand kann alles machen. Und wir können alle nicht von heute auf morgen die Welt verändern, aber wir können was tun. Und das ist dann nicht, das heißt dann nicht, es wird garantiert alles gut. Und morgen haben wir keine Probleme mehr und übermorgen leben wir alle irgendwie im Lummerland. Sondern das heißt nur, ich tue was, um es wahrscheinlicher zu machen, dass es mal gut wird. Für mich ist gelebte Hoffnung eine Wahrscheinlichkeitssteigerung, zu sagen, niemand kann garantieren, dass es gut wird. Aber ich kann einen Teil tun, um es ein bisschen wahrscheinlicher zu machen, dass ein besseres Szenario eintritt.
0: Kompromisse im Parlament, Engagement der Zivilgesellschaft und die Hoffnung, selbst etwas verändern zu können. Die Diskussionen beim Kosmos liefern darauf keine gemeinsame politische Antwort. Dafür sind die Positionen zu unterschiedlich. Aber vielleicht ist genau das der gemeinsame Nenner dieses Festivals. Neben Musik, Kunst und Kultur einen Ort schaffen, an dem Menschen miteinander ins Gespräch kommen. Denn Demokratie heißt nicht, dass am Ende alle einer Meinung sind, sondern miteinander zu streiten, ohne einander aufzugeben, sich einzumischen, statt sich abzuwenden und damit die Zukunft eben nicht einfach anderen zu überlassen.
2: Als nächstes machen wir Station in Duisburg am Rhein. Dort ist jemand, der hat wirklich große Liebe zu seiner Stadt, zum MSV, naja, zur Region eben. Und damit ist er verwurzelt. Und das seit mehr als 30 Jahren. Lieder macht er dafür und er versetzt uns in ganz romantische Duisburger Stimmung.
3: Hier hat alles angefangen. In diesem Haus in Meiderich ist Marcel Häusler aufgewachsen. Familie, Erinnerungen und vor allem die Verbundenheit zu seiner Heimatstadt begleiten den Duisburger Musiker bis heute. Genau diesem Gefühl hat er jetzt einen eigenen Song gewidmet, eine musikalische Liebeserklärung an die Stadt. Von ihr kommt Häusler nämlich irgendwie nie so richtig los.
4: In Duisburg halten mich die Leute, die alle das Herz am rechten Fleck tragen letzten Endes. Und in Duisburg hält mich eigentlich auch das Ambiente. Wir sind eine super Stadt. Eine Stadt, die sich dadurch definiert, dass eigentlich jeder willkommen ist und dass jeder eigentlich die Möglichkeit hat, eine gute Zeit hier zu haben.

0: Musik macht er schon seit rund 30 Jahren. Als Cello Royal bewegt er sich dabei ganz bewusst zwischen verschiedenen Genres, von Streetstyle und Hip-Hop bis Soul und Reggae. Dazu kommen Geschichten aus dem Ruhrpott. Rau, ehrlich, manchmal frech, aber immer herzlich. Duisburg am Rhein ist deshalb kein Ausreißer, sondern vielmehr Teil seiner musikalischen Identität. Und Inspiration dafür findet er direkt vor der eigenen Haustür.
1: Da ist ganz viel Duisburg drin, ganz viel Nähe, ganz viel Herz. Ich singe ja auch über den Hafen. Wenn im Hafen all die Lichter brennen, dann wirkt alles so vertraut. Auch das, ich meine, wenn ich über die A59 fahre und einfach mal so rechts runter gucke in Richtung Hafengebiet, da geht mein Herz auf. So, und deswegen sollte das Ganze oder wurde das Ganze halt verpackt als Song, um dann letzten Endes den Leuten vor Augen zu führen, ey, unsere Stadt ist geil.
0: Der Song ist ebenso eine Widmung an den MSV. Schon als Junge war Häusler Fan der Zebras und regelmäßig am damaligen Trainingsgelände, ganz in der Nähe seines Elternhauses. Immer mit der Hoffnung, eines Tages einen Ball der Profis abzufangen. Die Treue zum Verein ist geblieben. Und inzwischen hat es sein eigener Song auch schon ins Stadion geschafft. Ausgerechnet bei diesem Spiel war der Musiker selbst nicht vor Ort. Stolz macht ihn dieser Moment trotzdem.
1: Wenn der eigene Song im Stadion gespielt wird, es gibt eigentlich nichts Größeres. Also da hören so viele tausend Leute zu. Und ja, ich bin sehr froh darüber und auch natürlich super stolz. Und

0: Und jetzt wünsche ich mir natürlich, dass den ganz, ganz viele Leute hören und natürlich auch Leute dann auch mitsingen, ne? Weil ein Song kann nur gesungen werden, wenn der Song sich auch Gehör verschaffen kann. Und dann wäre es natürlich ein Traum, wenn er halt turnusmäßig im Stadion gespielt werden würde, klar.
1: Ein bisschen mehr Duisburg-Publikum dürfte der Song in Zukunft jedenfalls gerne noch bekommen. Schließlich erinnert er an die vielen schönen Seiten Duisburgs. Ob Häusler seiner Heimatstadt in der Zukunft noch einen weiteren Song widmet, bleibt offen. Fest steht, für ihn ist Duisburg eine Liebe, die nie vergeht.
2: Meine Nummer eins.
3: Der in Irland geborene Sean Scully, der ist einer der erfolgreichsten und bekanntesten Gegenwartskünstler. Seine Handschrift ist auffällig und in der ganzen Welt bekannt. In vielen großen Museen hat er sich damit einen festen Stammplatz erkämpft, erarbeitet, ganz wie man möchte. Jetzt jedenfalls ist er in Magdeburg zu sehen. In Magdeburg und dort im Kunstmuseum Kloster unserer lieben Frauen.
4: Ein bisschen große, weite Kunstwelt hat den Weg nach Magdeburg gefunden. Denn der Museumsleitung mit Professorin Annegret Labs an der Spitze ist es gelungen, einen international renommierten Künstler für eine Ausstellung im Kunstmuseum Kloster unserer lieben Frauen in Magdeburg zu begeistern. Es handelt sich um den 1945 in Irland geborenen Sean Scully, der heute als einer der einflussreichsten Künstler der Gegenwart gilt. Er kennt das Magdeburger Museum schon seit langem, doch für diese Ausstellung begeisterte ihn die Möglichkeit, seine Werke im romanischen Kreuzgang des Klosters zu zeigen.
5: Er hat diesen Kreuzgang gesehen, ich habe ihm das gezeigt. Ich weiß nicht, wir hatten irgendeine Malereiausstellung hier und er war fasziniert von dieser Möglichkeit, Mauern, das ist das, was ihn interessiert, seit vielen Jahrzehnten. Das ist der Ausgangspunkt dessen, was er in seinen abstrakten Bildern macht. Und er hat hier im Kreuzgang gestanden und hat gesagt, ja, das kann ich mir sehr gut vorstellen, das möchte ich gerne. Und wir haben gemeinsam Bestimmtes zum Beispiel in diesem Gang, diese riesengroßen grauen Dorics hängen.
4: Und so beginnt der Rundgang folgerichtig mit den großformatigen Bildern der Reihen Dorix und Wall of Lights, die auf den ersten Blick einfache grafische Flächenkompositionen zu sein scheinen.
5: Allein diese, ach was weiß ich, wie vielen, 28, 29, 30 verschiedenen Grautöne, die wir hier auf den Bildern sehen und die ja ganze Geschichten erzählen. Denken Sie an Mausgrau, an Silbergrau, an Achatgrau, an Anthrazitgrau, ach was weiß ich, Fenstergrau. Und überall, hinter all diesen Graus, lauern Bilder, farbige Bilder, Emotionen. Das, was jeder, der die auf diese Bilder schaut, mitbringt.
4: Die Ausstellung ist natürlich viel umfangreicher. Hinter jeder Biegung öffnen sich neue Bilderwelten mit intensiver Farbigkeit oder stark abstrahierten Gemälden. Sie zeigen die unterschiedlichsten Facetten des Schaffens des mittlerweile in New York lebenden Sean Scully. Wobei die Ausstellung nicht eine weitere Retrospektive auf das Lebenswerk des über 80-Jährigen sein will, sondern sehr genau den Charakter des Kreuzganges mit den Gemälden kombiniert.
5: Jean Scully hat ganz viele Ausstellungen gehabt in seinem Leben. Wenn man so berühmt ist, dann hat man in allen großen Häusern schon ausgestellt. Sowohl in New York als auch in Philadelphia, in London, in Europa, in den großen Häusern, in der Albertina in Wien. Und dann überlege ich mir, und jetzt machen wir eine Ausstellung in Magdeburg, was können wir eigentlich noch hinzubringen, was können wir anders machen? Und dann war relativ schnell klar, es kann keine Retrospektive sein, die so das ganze Leben abbildet, das haben alle anderen schon gemacht, sondern wir gehen vom Raum aus. Wir packen in diesen Raum des Kreuzganges die Bilder, die tatsächlich zu einer Gesamtinstallation verwachsen können. Und das war dann relativ schnell klar, dass das die Wall of Lights sind, dass das die Landlines, also die Landschaften sind, und die Dark Windows, also die dunklen Fenster. Und das sind die drei großen Serien, die wir hier ausgebreitet haben. Und natürlich hängen da viele kleinere Arbeiten noch dazwischen. Aber es geht um Farbe und es geht um Raum in dieser Ausstellung. Und ich glaube, das spiegelt ja auch der Titel wieder, Lines of Emotion. Es geht um Emotionen. Und das spüren wir, glaube ich, wenn wir durch diese Räume gehen, dass es eine unglaubliche emotionale Dichte hat, was wir hier vorfinden.
4: Mein innigster Wunsch war, das Licht unserer gegenwärtigen Hoffnung und unserer zukünftigen Möglichkeiten solide in Stein zu manifestieren, eine Mauer aus Licht. So Scully in einem Statement aus dem Jahr 2002, das dieser Ausstellung vorangestellt.

0: gestellt wurde und den Charakter der gemeinsam getroffenen Auswahl gut beschreibt. Eine Ausstellung, die man noch bis zum März des kommenden Jahres besuchen kann.
1: Ja, sicher, die Bahnverbindung nach Ahrenshoop, sie könnte besser sein, aber man arbeitet dran. Und außerdem kommt man sehr gerne ins Kunstmuseum nach Ahrenshoop. Dort gibt es derzeit auch wieder eine Ausstellung, eine Fotoausstellung.
2: Das Kunstmuseum Ahrenshoop widmet sich mit der Sonderausstellung Ihr denkt, wir waren anders, Fotografien aus Ost und West von 1945 bis 1989 der deutschen Nachkriegsgeschichte. Schon beim Betreten der Ausstellung wird deutlich, hier geht es nicht um Ost gegen West. Vielmehr laden die Fotografien dazu ein, genauer hinzusehen und bekannte Vorstellungen zu hinterfragen. Menschen bei der Arbeit, Familien im Urlaub, Kinder beim Spielen oder Szenen des städtischen Lebens, viele Motive wirken erstaunlich vertraut. Gerade diese Nähe macht den Reiz der Ausstellung aus.
3: Petra Göllnitz, die Kuratorin, die diese Bilder alle im Kopf hat als frühere Bildredakteurin, hat uns angesprochen. Im Zusammenhang mit ihrem neuen Buch, das im Entstehen war, mit diesem Titel. Und wir sind zwar kein eingeführtes Museum für Fotografie, aber der inhaltliche Ansatz hat mich sehr überzeugt. Nämlich Lebenswelten aus Ost und West in diesem Zeitraum von 1945 an bis zum Mauerfall nebeneinander zu halten in diesen dokumentarischen Fotografien.
2: Die Schau versammelt Arbeiten bedeutender Fotografinnen und Fotografen aus beiden deutschen Staaten. Sie dokumentieren 4 Jahrzehnte deutscher Geschichte, ohne sie zu kommentieren. Genau darin liegt ihre Stärke. Die Bilder lassen Raum für eigene Erinnerungen und persönliche Interpretationen.
3: Ich mache es daran fest, dass man sieht, wie ähnlich die Mentalitäten gewesen sind und dass diese Jahrzehnte der Teilung dann doch nicht lang genug gewesen sind, um die Deutschen in Ost und West wirklich auseinanderzubringen.
2: Gerade heute in der Zeit täglicher Bilderfluten lohnt sich der bewusste Blick auf historische Fotografien. Sie erzählen von Veränderungen, aber auch von Konstanten des menschlichen Zusammenlebens. Die Ausstellung lädt dazu ein, sich Zeit zu nehmen für das genaue Hinsehen und für Gespräche über Geschichte und Erinnerung.
3: Also es geht, denke ich, um die Überwindung eines Erbes, das ja hier wie dort auf unterschiedliche Art vielleicht verdrängt worden ist. Es geht darum, sich trotzdem ein Leben zu schaffen, das lebenswert gewesen ist, unter den bestehenden Umständen. Und das hat man hier wie dort versucht, mehr oder weniger erfolgreich. Die Spannungen, die daraus erwachsen sind, sind auch in diesen Bildern drin. Und das ist meiner Meinung nach der rote Faden.
2: Mit der Ausstellung Ihr denkt, wir waren anders, Fotografien aus Ost und West von 1945 bis 1989, setzt das Kunstmuseum Ahrenshoop einmal mehr auf den Dialog zwischen Kunst, Geschichte und persönlicher Erinnerung. Noch bis zum 20. September haben Besucher Gelegenheit, diese außergewöhnliche fotografische Zeitreise zu erleben.
1: Also eins kann ich Ihnen sagen, wenn man hier die 200.000 Quadratmeter Ausstellungsfläche hinter sich hat, dann fühlt man sich, als wenn man 1, 2, vielleicht sogar 3 Ironman mitgemacht hat. Nun gut, das habe ich nicht, aber wir waren mit dabei beim Ironman in Erkner bei Berlin.

0: Der Erkner Ironman ist der letzte in einer Reihe von Veranstaltungen dieser Art, die in der ganzen Republik stattfinden. Und das bedeutet, was? Erkner ist ja nicht unbedingt die Adresse, auf die ich als erstes kommen würde, als arroganter Berliner.
1: Ja, aber das ist ein großer Fehler. Wir haben hier tolle Seen, wir haben ein unglaubliches Radstreckennetz und wir haben vor allem eine ganz begeisterte Bevölkerung und auch ein Rathaus, was einfach unglaublich mitzieht.
0: So ein Ironman ist eine harte Sache.

0: für die Sportler, aber auch für die Ausrichter, für die Stadt?
1: Ja, genau. Also es sind wirklich total verschiedene Schuhe. Die Sportler sowieso, muss man Respekt haben, was die hier leisten an sportlicher Leistung. Aber die ganze Logistik, diese Organisation und die Belastung auch für die Bürgerinnen und Bürger ist vollkommen klar. Die ist auch da, aber es ist einfach ein tolles Fest, auch für die Menschen hier vor Ort. Und deswegen, glaube ich, kann man auch ein paar Einschränkungen in Kauf nehmen.
0: Es wird akzeptiert, weil auch viel drumherum passiert. Es ist ein Fest für die Familie.
1: Hat sich entwickelt, genau. So soll es ja sein. Das war auch unser Anspruch, dass wir sagen, wir machen es ja nicht nur für die Sportler, sondern wir wollen es auch für uns. Wir haben enorm viele Vereine, wir haben ganz viel aus dem Ehrenamt, die hier unterstützen, die mit dabei sind. Und nur so können wir das auch leisten. Und es sind ja die Menschen von hier, die mitmachen. Und wenn wir das nicht für uns selber machen, für wen denn sonst?

0: Wie viele Leute machen denn in diesem Jahr mit?
1: Wir sind heute bei 2100 auf der Mitteldistanz und hatten gestern so ungefähr 900 auf der olympischen Distanz. Also rund 3000 Leute plus nochmal 150, 200 Kinder.
0: Wollte gerade sagen, inzwischen wird es auch ein Fest für die ganze Familie.
1: Ja, so soll es sein. Ich meine, das ist eine irre Sportart. Wir haben 18-Jährige oder vielmehr die Kids unterwegs bis hoch zu 83-Jährigen. Wir haben alle Körperformen, Frauen, Männer, Profis, First-Timer, ambitionierte Athleten, alle auf der gleichen Strecke. Und das muss man erleben, wie Menschen hier im Ziel weinen vor Glück, wie Familien stolz sind auf Kinder, auf Papas, auf Mamas. Und wer eben nicht mitmacht und in der Betreuung ist, der soll auch eine schöne Zeit haben. Und dafür haben wir dieses großartige Familienfest.
0: Da ist er doch stolz, der Bürgermeister, oder?
2: Naja, ich glaube, dass nicht nur der Bürgermeister stolz, sondern ist die ganze Region stolz, weil das findet ja nicht nur in Erkner statt, sondern in gesamten Umfeld und ist eine tolle Sache rings um Berlin. Eben nicht alles in Berlin, denn wir können es auch.
0: Wann beginnt denn so eine Vorbereitung für den?
1: Morgen. Morgen geht die Vorbereitung fürs nächste Jahr los.
0: Das bedeutet, die Zukunft ist auch schon anvisiert?
1: Absolut. Also der Termin für nächstes Jahr steht fest. 2. Septemberwochenende. Anfang Oktober geht er in Verkauf rein, sodass man sich wieder praktisch um die Startplätze bemühen kann. Und
0: Na gut, beschreiben Sie uns mal das Prozedere. Man meldet sich an.
1: Genau, also wir machen halt ein Opening, ne? Das wird gesagt so und dann geht's los. Und dann in der Regel sind die Slots relativ schnell ausverkauft, denn der Boom auf Triathlon, der ist ungebrochen. Menschen wollen das machen. Es haben so viele Menschen in Corona angefangen, Sport zu treiben, Rad zu fahren. Und die suchen jetzt natürlich alle nach Zielen. Und so ein Ironman ist ein Ziel, das kann ich versprechen.
3: Ja, das Wortspiel lasse ich mir natürlich nicht nehmen. Das war eine abgefahrene Sendung mit vielen spannenden Themen. Und ich hoffe, Sie hatten Spaß, Unterhaltung und haben auch eine ganze Menge mitgenommen. Ich verabschiede mich, freue mich auf die nächste Ausgabe von Deutschland Lokal und wünsche mir, dass Sie gern wieder mit dabei sind.

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1: Hallo, liebe Zuschauerinnen und Zuschauer und herzlich willkommen zu einer neuen Ausgabe der Lausitzwelle Regionalzeit mit Themen aus Niederschlesien und dem Zittauer Gebirge, wie immer am Donnerstag. Dankbarkeit macht das Leben erst reich. Dieser Satz stammt von Dietrich Bonhoeffer und folgt man ihm, dann gab es vor kurzem in Görlitz und einige Kilometer weiter in Markersdorf viele reiche Menschen. Beim Erntedankfest im und am Dorfmuseum Markersdorf waren sie ebenso anzutreffen wie beispielsweise beim Erntedankfest in der Hedwigskirche in Görlitz-Rauschwalde.
2: In Görlitz und Umgebung wurde am vorigen Sonntag Erntedankfest gefeiert. Tagelang war im Dorfmuseum Markersdorf dieses Fest vorbereitet worden. Dass auf diesem Gelände überhaupt Erntedank gefeiert werden konnte, ist den engagierten Menschen zu verdanken, die im Mai diesen Jahres einen Verein für das Dorfmuseum gegründet haben, um es am Leben zu erhalten. Denn der Museumsverbund hat sich aufgelöst. Der erste Dank geht an diese Menschen. Als zweites, so formuliert es Paula Neumann vom Verein Dorfmuseum Markersdorf, danken wir der Welt und den Bauern dafür, dass sie sich um die Felder kümmern und das Getreide die Ernte einholen. Und wir sind dankbar dafür, dass das Obst und das Gemüse so schön gewachsen sind, auch bei uns am Museum. Einige Kilometer entfernt in der St. Hedwigskirche in Görlitz-Rauschwalde hatte die gleichnamige Kindertagesstätte den Erntedankgottesdienst vorbereitet. Ein langer Tisch im Eingangsbereich füllte sich mit Gaben, die von Gottesdienstbesuchern mitgebracht und von Kindern an den Altar gebracht wurden. Danach werden sie der Stadtmission für die Suppenküche gespendet. Auf einem Brot, das ein Bäcker in der Nacht zuvor gebacken hatte, war die Bitte aus dem Vaterunser zu lesen: Unser tägliches Brot gib uns heute. Diese Bitte richtet sich an Gott, den Schöpfer und Erhalter allen Lebens. Ohne Sonne und Regen im rechten Maß für die Felder hätte der Bäcker dieses Brot nicht backen können. Wie es aussieht, wenn Flüsse kaum noch mit Wasser gefüllt sind, konnte in diesem Sommer beobachtet werden. Sorgsamer Umgang der Menschen mit der Schöpfung ist darum notwendig. Franziskus von Assisi, dessen 800. Todestag in diesem Jahr begangen wird, hat sich als Vorreiter für den Schutz der Schöpfung eingesetzt. Auch in der Kirche in Görlitz-Weinhübel, die den Namen des heiligen Franziskus trägt, wurde Erntedank gefeiert. Das Brot mit der Aufschrift wurde nach dem Gottesdienst vor der Hedwigskirche geteilt. Auch das Teilen ist ein Zeichen von Erntedank.
3: Im neuen Schloss in Bad Muskau ist Polizeipräsident Manfred Weißbach am 29. September offiziell verabschiedet worden. Nach mehreren Jahren an der Spitze der Polizeidirektion übergibt er seine Amtsgeschäfte und verabschiedet sich damit aus seiner bisherigen Funktion. Die Feierlichkeit brachte zahlreiche Wegbegleiter, Vertreter der Polizei und Gäste aus Politik und Gesellschaft zusammen. Der Abschied ist dabei nicht nur ein formeller Amtswechsel. Für viele Gäste ist es auch die Gelegenheit, auf die gemeinsame Zusammenarbeit zurückzublicken. Auch Sachsens Innenminister

0: Minister Armin Schuster nahm an der Veranstaltung teil und richtete einige Worte an den scheidenden Präsidenten, nachdem dieser zuvor per Videobotschaft von Sachsens Ministerpräsident Michael Kretschmer gegrüßt wurde.
1: Sehr herzlich danken und für die vielen gemeinsamen Begegnungen.
0: Der Abschied ist zugleich ein Moment des persönlichen Rückblicks auf gemeinsame Einsätze, Entscheidungen und Begegnungen und auf die Menschen, mit denen er in den vergangenen Jahren zusammengearbeitet hat. Seit seinem Amtsantritt stand Weißbach an der Spitze der Polizeidirektion Görlitz. Ein besonderes Highlight seiner Laufbahn war der Empfang des ehemaligen US-Präsidenten Barack Obama in Dresden, so Weißbach. Für ihn endet eine großartige Polizeikarriere. Mit der Verabschiedung von Manfred Weißbach steht gleichzeitig ein Wechsel an der Spitze der Polizeidirektion Görlitz bevor. Sein Nachfolger ist Hendrik Schlicke.
2: Ja, ich freue mich auf diese neue, jetzt nun anstehende Aufgabe als Leiter der Polizeidirektion Görlitz. Ich bin jetzt zuständig für den Landkreis Bautzen und den Landkreis Görlitz hier im Dreiländereck. Es ist eine Polizeidirektion mit Grenzbezug. Wir haben also die polnische Seite und die tschechische Seite hier in unserer unmittelbaren Zusammenarbeit. Und ich möchte diese Beziehungen mit Polen und Tschechien weiter ausbauen und für die Bürgerinnen und Bürger hier in unserer Direktion gern da sein.
0: Schlicke übernimmt ab heute offiziell das Amt des Polizeipräsidenten und damit die Verantwortung für die Polizeidirektion Görlitz und ihre rund 1450 Bediensteten. Für Manfred Weißbach heißt es damit Abschied nehmen. Was bleibt, sind viele Jahre an der Spitze der Behörde und eine Amtsübergabe, mit der für die Polizei in Ostsachsen ein neues Kapitel beginnt.
3: In Bad Muskau steht das neue Stadtoberhaupt noch nicht fest. Amtsinhaber Thomas Krahl von der CDU erhielt im ersten Wahlgang mit 32,6% die meisten Stimmen, verfehlte aber die absolute Mehrheit. Auf Platz 2 kam die parteilose Peggy Gleist mit 23,7%, gefolgt von Frank Buzun mit 21,6%. Mirko Bartel von Wir für Bad Muskau erhielt 13,5%, Tino Sticherling von der AfD 8,6%. Die Wahlbeteiligung lag bei rund 58%. Am 11. Oktober gibt es einen zweiten Wahlgang.
4: Kulturschaffende aus der gesamten Lausitz haben sich in Bad Muskau zum 4. Lausitz-Kulturforum getroffen. Im Schloss und Muskauer Park ging es um die Frage, wie sich die vielfältige Kulturlandschaft der Region in den kommenden Jahren weiterentwickeln kann. Vertreter aus Kunst, Kultur, Kreativwirtschaft und Politik tauschten sich dazu aus und stellten verschiedene Projekte vor. Im Park gab es unter anderem Ausstellungen, Musik, interaktive Angebote und Anwendungen mit künstlicher Intelligenz. Das Forum wird gemeinsam von Brandenburg und Sachsen ausgerichtet und ist Teil des Kulturplans Lausitz.
3: In Ebersbach-Neugersdorf sind 4 neue Ladesäulen für Elektroautos mit insgesamt 8 Ladepunkten in Betrieb gegangen. Sachsen Energie hat sie an 3 öffentlichen Parkplätzen aufgestellt. 2 Schnellladesäulen stehen am Parkplatz Spreeck in Ebersbach, eine weitere am ehemaligen Kretscher. Eine zusätzliche AC-Ladesäule gibt es am Parkplatz an der Sparkassenarena in Neugersdorf. Die Schnellladesäulen können Elektroautos mit bis zu 50 Kilowatt laden. Nach Angaben von Sachsen Energie können in etwa 30 Minuten rund 25 Kilowattstunden nachgeladen werden. Das ist genug für ungefähr 150 Kilometer Reichweite. Insgesamt betreibt das Unternehmen nach eigenen Angaben inzwischen 760 öffentliche Ladepunkte in Sachsen, rund 100 davon im Landkreis Görlitz. Am Bahnhof Görlitz werden vom 8. bis 14. Oktober umfangreiche Bau- und Instandhaltungsarbeiten gebündelt. Betroffen sind auch Strecken Richtung Polen. Für Reisende gibt es Schienenersatzverkehr auf der RB 65 zwischen Horka und Görlitz sowie Görlitz und Zittau, auf der RB 64 zwischen Niesky und Görlitz und auf RE 1 bzw. RB 60 zwischen Görlitz und Reichenbach. Fahrgäste müssen mit längeren Reisezeiten rechnen. Die Arbeiten sind Teil der Modernisierung und Elektrifizierung der Strecke Richtung Polen. Die Gesamtmaßnahme soll Ende 2027 in Betrieb gehen.
5: Am vorigen Wochenende wurde im Schlosspark von Königshain nahe Görlitz an 2 Abenden das 23. Sagenspiel aufgeführt. 50 Mitwirkende, davon 30 Schauspieler, ermöglichen diese Aufführungen, die pro Veranstaltung etwa 750 Zuschauer haben. Es werden immer 5 Stücke aufgeführt, davon 4 Sagen und ein Märchen. Mike Wobst, der Bürgermeister von Königshain, schreibt die Stücke selbst, schneidet sie jeweils auf die Schauspieler zu, spielt darin mit. Die Sagen stammen aus der Region Königshain, weitere aus der Oberlausitz und bis zum Riesengebirge, beispielsweise über Rübezahl und den Hauptmann Karasek. In diesem Jahr erlebten die Gäste die Sage vom Klötzelmönch von Görlitz, wie die Weißenberger den starken Wind bekämpften, wie das Mehlmännlein den geizigen, hartherzigen Müller zu einem besseren Menschen machte und wie der Satan überlistet wurde. Als letztes Stück vor der Pause wurde das Märchen von den 10 Geißlein von Königshain aufgeführt. Das Märchen haben die Veranstalter extra in die Mitte verlegt, damit möglicherweise Familien mit kleinen Kindern danach nach Hause gehen können. Und danach ist dann eine große halbstündige Pause für die Versorgung. Der Ideengeber für diese Veranstaltungsreihe ist der ehemalige Heimatvereinsvorsitzende Joachim Mühle, der im Jahr 2001 auf den reichhaltigen Sagenschatz von Königshain hingewiesen hat und anregte, daraus etwas zu machen. Joachim Mühle, der bis heute der kulturelle Schlossherr in Königshain ist, freut sich, dass seine Idee aufgegriffen wurde, die von Mal zu Mal immer mehr gewachsen ist.
6: Am Grundschulzentrum Kittlitz ist die neue Einfeldsporthalle offiziell in Betrieb genommen worden. Nach der ersten Nutzung bei der Einschulungsfeier im August wurde sie nun mit einem Festakt eingeweiht. Damit entfällt für die Schülerinnen und Schüler der bisherige rund 400 Meter lange Weg zu einer externen Sporthalle. Die neue Halle ist direkt an den Schulcampus angebunden und kann auch von den Hortkindern genutzt werden. Insgesamt hat die Stadt Löbau rund 2,5 Millionen Euro in die Sporthalle und die Neugestaltung der Außenanlagen investiert.
3: In den Herbstferien wird der Tierpark Görlitz zum Erlebnis für die ganze Familie. Mit Nachwuchs, Mitmachangeboten und spannenden Entdeckungen, auch bei schlechtem Wetter. Junge Kamele, Stachelschweine und Esel sorgen derzeit für besonders niedliche Begegnungen. Auf dem Gelände können Besucher Tiere aus nächster Nähe erleben, füttern oder sogar selbst mit ihnen in Kontakt kommen. Am 14. und 21. Oktober stehen außerdem Kürbisführungen auf dem Programm, bei denen unter anderem Zebramangusten und Rhesusaffen ihre ganz eigene Begegnung mit dem Herbstgemüse erleben. Wer dem Herbstwetter lieber ausweicht, findet in verschiedenen Innenbereichen Möglichkeiten zum Spielen, Klettern und Entdecken. Ein besonderes Highlight ist die neue Entdeckerwelt Wild Love Stories, die sich auf spielerische Weise mit Partnerschaft, Fortpflanzung und Nachwuchs im Tierreich beschäftigt. Dabei warten interaktive Stationen, Filme und ungewöhnliche Fakten auf neugierige Besucher.
7: Nanu, wo bin ich denn hier gelandet? Naja, wenn ich schon mal da bin. Hallo, ich bin das Funkhausmännchen. Kennt ihr schon unsere neuen verrückten Hörspielfolgen aus unserem Urlaubsland? So, ich muss weiter an meiner Erfindung arbeiten. Haltet mich nicht auf.
8: Hoppala. Im Plittgarten auf dem Gelände der Diakonissenanstalt Emmaus in Niesky sitzt Schwester Dörte, eine Diakonisse der Einrichtung, die es in diesem Jahr 160 Jahre gibt. Schwester Dörte sitzt dort seit 6 Jahren ununterbrochen auf einer Steinbank und hört sich auch Sorgen und Nöte an, wenn sie an sie herangetragen werden. Doch antworten kann sie nicht, denn sie ist aus Beton. Am vorigen Sonntag beim Freundestag wurde sie zum Leben erweckt. Wie das geschehen ist, was sonst noch passierte auf dem Emmaus-Gelände und dass Nachfolgerinnen von Schwester Dörte in vielfältiger Weise Antworten geben auf Sorgen und Nöte der Menschen, davon berichtet der folgende Beitrag.

0: Die Diakonissenanstalt Emmaus in Niesky lud zum Freundestag ein. Der war in diesem Jahr mit dem 160. Jubiläum verbunden und stand unter dem Motto: Es gibt mehr als einen Anfang. Mit einem Festgottesdienst begann der Tag in der Kirche der Brüdergemeine am Zinzendorfplatz.
1: Gegründet

0: und im Anschluss daran Sie alle hier auf unser Emmaus-Gelände einladen, ist der, dass wir eine Form gesucht haben, um unserer Dankbarkeit und unserer Freude über 160 Jahre hier in dieser Anstalt Emmaus in würdiger Weise einen Ausdruck verleihen wollen.
1: 1866 entstand die Diakonissenanstalt Emmaus auf dem Boden der Herrnhuter Brüdergemeinde, der Brüderunität. Hermann Plitt sah sich durch die soziale Not seiner Zeit zu dieser Gründung veranlasst. Im Gottesdienst war Gründer Plitt höchst persönlich anwesend in einem kleinen Schauspiel, das die Zeit seit der Gründung beleuchtete. Der ehemalige Superintendent Thomas Kopel verkörperte den Gründer. Seine Frau Angela war in der Rolle der Schwester Dörte, die aus ihrem, dem Leben von Diakonissen in Emmaus berichtete.
2: Ach, das tut mir leid, wie ich aussehe. Ach, ja. Aber es ist so, ich komme gerade von der Familie Hoffmann. Und dort war so viel Not, ich bin nicht pünktlich weggekommen. Und als ich dann endlich zur Türe rauskam, hatte mein Fahrrad doch noch einen Plattfuß.
1: Generalsuperintendentin Theresa Rehnecker sprach in ihrer Predigt beispielsweise darüber, wie wichtig menschliche Gemeinschaft ist, die in Emmaus seit 160 Jahren in verschiedenen Bereichen gelebt wird.
3: Liebe Geschwister, uns hilft gegen Einsamkeit nicht eine beliebige Form von Geselligkeit. Uns hilft im Menschsein eine Bindung ins Miteinander. Du kannst allein Bücher lesen, klar, aber Verstecken spielen geht nicht allein. Du kannst allein Fernsehen schauen, aber Memory spielen macht sich besser mindestens zu zweit. Hier in Niesky sieht und hört man, was gemeinsam entstanden ist. Wie es ist, wenn Menschen geholfen wird, wie es ist, wenn Bildung ein Zuhause hat, wie es ist, wenn Krankenpflege und Kindergärten und Sterbebegleitung einträchtig nebeneinander wohnen. Das sieht doch jeder, wie hier immer wieder Neues ausprobiert wurde, wie Menschen und die Gemeinschaft der Diakonissen weitergehen, sich entwickeln, wie Einzelne sie prägten und doch das Gegenüber, der andere, immer das Maß blieb.
1: Nach dem Gottesdienst waren die Besucher auf das Emmaus-Gelände eingeladen. Buntes Markttreiben mit verschiedenen Verkaufsständen, unterschiedliche Speisenangebote und Verkostungsstände, erlebnisorientierte Führungen durch die Fachbereiche gab es dort ebenso wie im Garten vor dem Hospiz. In einer Modenschau präsentierte deren Leiterin Friederike Zalewski Schwesternkleidung im Wandel der Zeiten. Am Vormittag hatte sie bei dem Schauspiel mitgewirkt, später versorgte sie Gäste mit Eis und moderierte die Modenschau.
4: Agnes Karl wollte keine Diakonisse werden, um als Krankenschwester arbeiten zu können. So entschied sie sich 1890 mit 22 Jahren als wilde Schwester, als Privatpflegerin Familienpflegen zu übernehmen. Sie erlebte die schwierige Berufsausübung aus erster Hand. Mit diesen Erfahrungen gründete sie 1903 in Berlin die erste Berufsorganisation der Krankenpflegerinnen in Deutschland. Diese arbeitet noch heute unter dem Namen Deutscher Berufsverband für Pflegeberufe.
1: In dem kurzen Schauspiel am Vormittag berichtete Schwester Dörte von den Erlebnissen aus 160 Jahren der Diakonissenanstalt Emmaus. Als Figur aus Beton gefertigt, sitzt sie seit 2018 einige hundert Meter weit vom Festgelände im Plittgarten der Berufsschule. Diakonissinnen arbeiteten in der Krankenpflege, der Gemeindepflege und in verschiedenen Arbeitsfeldern der Mission. Von Anfang an spielte Bildungsarbeit in Emmaus eine bedeutende Rolle. Schwester Dörte kann sich ausruhen. Ihre Nachfolgerinnen haben ihre Arbeit übernommen, so wie Oberin Schwester Sonja Rönsch.

0: Unsere heutige Sendung neigt sich dem Ende, die Themen aus der Lausitz allerdings nicht. Und wenn es Sie interessiert, was in unserer Region noch so los ist, dann schauen Sie gern auf unserem YouTube-Kanal oder auf unserer Internetseite lausitzwelle.de vorbei. Ich würde mich freuen, Sie morgen wieder zur letzten wöchentlichen Ausgabe der Regionalzeit begrüßen zu können, dann mit Wissenswertem aus dem Elbe-Elster-Land und der Niederlausitzer Heide. Bis dahin, machen Sie's gut.
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Hallo und herzlich willkommen zu einer neuen Ausgabe von 04 Plus, heute am Donnerstag. Und wir starten heute in die Sendung mit einer außergewöhnlichen Verabschiedung. Nach 11 Jahren darf Frank Rudolph, Oberbürgermeister von Gaitein, den Staffelstab abgeben.

0: Die Sondersignale der Ortswehren in der Geithainer Innenstadt waren weithin zu hören. Aber an diesem Mittwochabend galten sie keinem Ernstfall. Und doch war es den Kameradinnen und Kameraden ernst damit. Über die Chemnitzer Straße rollten 10 Fahrzeuge in Richtung Rathaus heran. Es dauerte nur wenige Sekunden, dank Licht der Geithainer Markt, einer einzigartigen Blaulichtmeile. 9 Fahrzeuge und gut 50 Kameradinnen und Kameraden der Geithainer Ortswehren bildeten einen Halbkreis zu Ehren ihres obersten Feuerwehrchefs. Der wurde standesgemäß mit der Drehleiter in den wohlverdienten Ruhestand befördert. Doch bevor es soweit war, gab es noch Worte des Dankes. Überbracht wurden diese vom stellvertretenden Stadtwehrleiter Thomas Bendorf.
1: Lieber Frank, danke für die gute Zusammenarbeit, für dein offenes Ohr, für dein Vertrauen und vor allem für die Umsetzung so vieler wichtiger Projekte im Bereich Feuerwehr und Brandschutz. Wir wünschen dir einen schönen, langen und gesunden Ruhestand mit viel Zeit für dich, deine Familie und all das, was dir Freude macht. Kameraden, Achtung!
2: Ein Drei, mach's gut!
3: Ja!
2: Gut!
3: Ja!
2: Gut!
3: Ja!
0: Natürlich hatten die Kameradinnen und Kameraden auch ein Geschenk in Form eines Feuerkorbes dabei. Auch der scheidende Oberbürgermeister fand Worte des Dankes.
4: Ich danke euch für die schöne Zeit, für die Unterstützung, für die nächtlichen Treffen, die wir manchmal abgehalten haben. Ihr seid nicht gerade die schnellsten manchmal gewesen, manchmal da. Aber ansonsten vielen Dank für die 11 Jahre. Es hat mir Spaß gemacht. Ich hoffe euch auch, wenn es manchmal hart war. Aber wir haben, ich denke, insgesamt was erreicht für euch, für die Stadt und für die Ortsteile. Vielen Dank dafür.
5: Danke.
1: Frank, alles Gute.
5: Danke.
0: Da, wo eine Ära zu Ende geht, beginnt eine neue. Das Geschenk an Andreas Rätsch war eher praktischer Natur und wird zukünftig, besonders im Ernstfall, zur guten Verbindung zu den Ortswehren der Stadt beitragen. Und so wie sein Vorgänger ging, kam auch er ins Amt, mit der Drehleiter. Der Amtsnachfolger wurde im Juli mit 83% der abgegebenen Stimmen ins Amt des Oberbürgermeisters gewählt. Der 50-jährige Rätsch leitete bisher das Bau- und Ordnungsamt der Stadt Geithain. Er genoss sichtlich den Blick auf seine Kameradinnen und Kameraden. Ja, und schlussendlich blieb noch Zeit für eine bleibende Erinnerung in Bild und Ton.
2: Auf den Bürgermeisterwechsel der Stadt Geithain, ein Drei, was gut!
3: Ja!
2: Gut!
3: Ja!
2: Gut!
3: Ja!
6: In vielen Städten und Gemeinden ist es ja bekannt, einen Neujahrsempfang zu zelebrieren, um Bürger zu würdigen und zu danken. In Wermsdorf wird genau das auch getan, aber bei einem Sommerfest.
7: Einen Tag nach dem astronomischen Herbstbeginn lud der Wermsdorfer Bürgermeister Matthias Müller zu seinem jährlichen Sommerempfang. Seiner Einladung waren zahlreiche Gäste aus Politik, Wirtschaft und Ehrenamt in den Kultursaal des Schlosses Hubertusburg gefolgt. In seiner Rede wollte Bürgermeister Matthias Müller betont positiv bleiben, holte dafür aber einen weiten Bogen mit rhetorischen Seitenhieben nach oben.
8: Die letzten Tage mit ihren Nachrichten waren ja von besorgten Schlagzeilen überdeckt und große, mittlere, kleinere Sorgen, wirtschaftliche Stagnation, steigende Kosten, schwerfällige Bürokratie. Und natürlich spüren wir das auch hier. Wir sehen es beim Tanken gerade. Jeder Handwerker, jeder Pendler, jeder von uns, der ins Auto steigt, auch ich, die Gemeindeverwaltung ist da ziemlich gebeutelt. Aber ich wollte was Positives sagen.
7: Schließlich kam Müller doch zu den Kommunen.
8: Genau, die vielbeschworene Demokratie, die Wurzeln derer liegen halt hier vor Ort. Hier werden Entscheidungen mit Sachverstand und pragmatisch getroffen und nicht von Brandmauern, in welcher Richtung auch immer, erschwert. Ja, wir sind also habe ich mir so aufgeschrieben, starke Kommunen sind deshalb nicht das Problem, das verwaltet werden muss, sie sind das Fundament unseres Landes.
7: Nachdem er das Zitat den Medien kredenzt hatte, blickte er in seine Gemeinde.
8: In Gemeinde Wermsdorf, wir funktionieren, wir haben die Kita in Mahles gebaut, wir haben den Hort komplett saniert, wir haben in Reckwitz zumindest einen Bauabschnitt wieder erledigt. Wir haben ein Feuerwehrgerätehaus gebaut und damit das Ehrenamt und die Sicherheit für unsere Bürgerinnen und Bürger gestärkt.
7: Der Bürgermeister bedankte sich bei seinen Mitarbeitern, von denen er sicher mehr fordere als anderswo, auch weil er vorangehe und Verantwortung abgebe. Entscheidungen blieben dort, wo sie getroffen werden müssen. Dafür gebe er Rückendeckung. Natürlich erwähnte der Bürgermeister den Dank an Feuerwehr und Ehrenamt. Beim Sommerempfang des Wermsdorfer Bürgermeisters ist es gute Tradition, das Ehrenamt zu würdigen und den Frauen und Männern zu danken, welche Wermsdorf und seine Ortsteile nach vorn bringen. Davon rückte der Wermsdorfer Gemeindechef auch in diesem Jahr nicht ab. Die Ehrung wurde in diesem Jahr dem Maliser Ulf Müller für seinen Einsatz für die Belebung des Jugendheims zuteil. Ebenfalls geehrt für sein Wirken wurde der Ortschronist Lutz Winkler aus Malkwitz. Die Lampertsdorferin Regina Lohmann war jahrelang aktives Mitglied der Feuerwehr. Weiterhin unterstützt sie als Aktivposten das Dorfleben. Auch der Einsatz des Wermsdorfer Handwerkers Rolf Kunze ist nicht im Verborgenen geblieben. Lebenswerk nannte der Bürgermeister Kunzes Einsatz als Feuerwehrmann, der Mitarbeiter im Einsatzfall für die Ortswehr unentgeltlich freistellt. Neben der Urkunde mit speziellem Siegel, gestaltet von Anja Henschel, gab es Wermsdorfer Wein und Beifall. Damit und dem Dank des Bürgermeisters mündete der offizielle Teil des Abends in den gemütlichen. Dazu gab es auch das traditionelle Schwein vom Spieß.

0: Sie haben das Thema Gaskraftwerke schon angesprochen. Kommen wir mal zum Gas an sich. Das ist ja auch so ein Faktor. Wird denn das Gas in Zukunft eher teurer oder billiger? Also wenn man weltpolitisch den Markt ansieht, wahrscheinlich teurer, wenn es danach geht. Ne? Aber wie ist da Ihre Einschätzung?
1: Würde ich mal antworten. Also es gibt ja auch bereits jetzt an der Börse die Möglichkeit, Gas bis zu 3 Jahre nach vorn zu kaufen. Also da ist der

0: Jahre zurück, 5 Jahre zurück, lagen wir etwa bei 2 Cent, muss man dazu sagen.
1: Sehr
0: Es ist
1: schlecht.
0: allerdings auch derzeit möglich, für unter 3 Cent im Jahr 29 beispielsweise Gas zu beschaffen. Also im Prinzip sagt der Markt, Gas ist eigentlich genug vorhanden. Ja, es sollte auch verfügbar sein und wir beziehen zwar jetzt kein Gas aus Russland mehr, aber über die LNG-Terminals und die Pipelines aus Norwegen beispielsweise ist eigentlich der Gasbedarf in Deutschland deckbar. Also das sollte grundsätzlich kein Problem sein. Man hat sich wirklich stark diversifiziert im Vergleich zu der Vorkrisensituation, weil man ja zu über 50% von Russland abhängig war. Das ist also eine Einschätzung, die der Markt trifft. Das hat aber noch lange nichts damit zu tun, was beim Kunden
1: Genau.
0: ankommt, weil eben, und da sind wir wieder bei diesem Thema Netzentgelten oder Netzentgelte, weil dieser Gesamtpreis ja nur zum Teil, vielleicht ein Drittel oder so, aus dem Börsenpreis besteht. Alles andere sind, und das mit zunehmendem Maße, Netzentgelte, weil, wenn man jetzt unterstellt, dass immer mehr Kunden sich vom Gas verabschieden, weil sie beispielsweise eine Wärmepumpe sich einbauen oder was auch immer, ist es trotzdem notwendig für die Netzbetreiber, das Netz
1: Aufrechtzuerhalten.
0: sicher aufrechtzuerhalten und jeden auf jeden Fall versorgen zu müssen, haben sie auch einen gesetzlichen Auftrag. Und das kostet natürlich laufend Geld, auch wenn nicht mehr so viel investiert wird in das Netz. Also sprich, die Kapitalkosten tendenziell runtergehen. Aber dieser reine Erhalt kostet Geld und dann kommt seit letztem Jahr noch was Neues dazu, dass im Prinzip auch dieses Thema Stilllegung der Netze, ich rede nicht von Rückbau, sondern Stilllegung, ist auch noch eine Aufgabe, die richtig viel Geld kostet. Und da ist jetzt auch seitens der BNetzA anerkannt worden, dass die Versorger dafür eine gewisse Vorsorge treffen können. Wenn das Netz dann mal stillzulegen ist, dann habe ich ja keine Netzentgelte mehr, kann ich ja die Kosten niemanden mehr überwälzen, aber diese Kosten müssen irgendwo auch vorher mit verdient werden und deswegen werden auch diese Kosten die Netzentgelte zumindest anteilig auch weiterhin mit belasten. Und im Extremfall ist es so, dass der letzte Gaskunde letztlich das gesamte Netz alleine bezahlen müsste. Ja?
1: Also
0: Also
1: so kommt mir das vor, ne?
0: ja,
1: Das ist ja die
0: so ist
1: Frage, die auf dem Papier
0: ja,
1: steht. Je
0: genau.
1: weniger es werden, müssen
0: Ja.
1: die Letzten dann viel, viel höhere Kosten stemmen, damit zumindest so viel Netz aufrechterhalten werden kann, dass es das auch noch
0: Aber
1: funktioniert.
0: ja, das ist auch trotzdem schon ein Teil vorgezogen worden. Da gab es eine sogenannte Regelung KANU 2.0. Da geht es um kalkulatorische Netzentgelte. Und da wurde im Prinzip anerkannt, dass die Durchleitungsmenge sinken wird und man deswegen Kosten etwas nach vorne ziehen kann,
1: Okay.
0: um sie sozusagen auf eine größere Grundgesamtheit zu verteilen. Auf der anderen Seite sehen wir es aktuell auch nicht, dass es wirklich einen großen Run aus dem Netz heraus gibt.
1: Okay.
0: Also die meisten Kunden, die auch eine funktionierende Gasheizung haben, und das könnte ich eigentlich auch immer nur an die appellieren und sagen, bleibt dabei,
1: Ja.
0: lasst euch nicht verrückt machen, sondern nutzt diese Gasheizung jetzt, wie sie ist, weil eine neue Investition in eine Wärmepumpe ist x-fach teurer.
1: Ja.
0: Und klar sind die Gaspreise gestiegen, ne? Keine Frage. Aber ein Kostenvergleich mit einer Wärmepumpe ist zumindest also in den nächsten mit Sicherheit 10 Jahren defizitär für die Wärmepumpe. Am langen Ende klar. Und auch wenn ich so und so erneuern muss oder wenn ich
1: Ja.
0: ein Neubauhaus baue, ne? Also
1: Ja.
0: da bin ich immer der Meinung, dort ist die Wärmepumpe das Mittel der Wahl. Aber im Bestand würde ich empfehlen, nicht verrückt machen lassen, sondern lieber aktuell dabei bleiben. Ja,
1: Betrifft der Tipp auch Ölheizung? Würde
0: ja,
1: mich jetzt
0: natürlich.
1: persönlich mal
0: Genau.
1: interessieren,
0: Ja,
1: weil da habe ich,
0: natürlich.
1: hänge ich
0: Ja.
1: nämlich noch dran. Aber sagt man ja eigentlich auch, ne? Bestand so gut.
0: Genau. Also die Nutzungsdauer einfach ausreizen. Klar kann man jetzt sagen, das ist jetzt nicht besonders gut fürs Klima, aber da muss man halt abwägen,
1: Ja.
0: eigene Geldbeutel und Klima. Ne?
1: Ja,
0: Also.
1: ja,
0: Ja,
1: ja,
0: das stimmt.
1: ja. Das ist richtig. Was bedeutet denn der, also wir haben den Kosten für die Gasleitung, haben wir schon mal
0: Ja.
1: kurz gesprochen. Was bedeutet denn der steigende CO2-Preis für die Gasrechnung?
2: Naja, der bedeutet schon letztendlich für die Gasrechnung, dass das auch steigen wird. Aber wie wir es ja vorhin schon gesagt haben, es ist halt nur ein Preisbestandteil, der da eine Rolle spielt. Ja, und wenn man so über die Preisentwicklung nachdenkt, wird natürlich das Gas insgesamt für den Endkunden teurer werden.

0: Aber das wird jetzt, also der CO2-Preis ist ja nur wirklich ein kleiner Bestandteil. Also aktuell liegen wir da, ich glaube, bei 1,2 Cent netto die Kilowattstunde, irgendwas zwischen 1 und 1,2 Cent. Wenn man jetzt mal bedenkt, dass man im Schnitt für 18.000 Kilowattstunden mit Grundpreis um die 11, 12 Cent pro Kilowattstunde zahlt, ist das ja nur ein geringer Anteil. Also ja, gesagt, man sollte sich da nicht verrückt machen
1: Wobei
0: lassen.
1: der Trend, muss man auch dazu sagen, also der Endkunde bezahlt aktuell CO2 nach dem Bundesemissionshandelsgesetz, BEHG.
0: Ja.
1: Da gibt es einen vorgegebenen Rahmen. Also aktuell
0: Als
1: ist da der
0: Korridor.
1: Rahmen eben bis zu
0: Genau.
1: 65 Euro
0: Pro
1: pro
0: Tonne
1: Tonne. Und
0: CO2.
1: das ist umgerechnet mit etwa 0,2 Tonnen pro Megawattstunde CO2, ist man dann etwa bei
0: Ja.
1: 1,3 Cent netto umgerechnet auf die Kilowatt, also auf die Kilowattstunde Gas. Das wird sich ändern. Also ab dem übernächsten Jahr, glaube ich, ist es so, dass diese Beschaffung der Zertifikate nicht mehr über das BEHG erfolgt, wo
0: Okay.
1: es einen festen Rahmen gibt, sondern über ein sogenanntes EU-Handelssystem, ETS heißt das. Dort sind aktuell die Preise, also die ganzen Großkraftwerke müssen das schon seit vielen Jahren darüber beschaffen. Aktuell ist dort der Preis so bei etwa 80 Euro pro Tonne. Also nicht zu weit weg von dem BEHG, aber schon etwas teurer. Und dann ist natürlich die spannende Frage, wie wird sich dort der Preis entwickeln, weil die Methodik ist dort so, dass die EU-Kommission, und das gilt ja erstmal auch nur für Europa, muss man dazu sagen, die EU-Kommission Zertifikate ausgibt im Rahmen einer Versteigerung und sozusagen umso weniger die ausgeben, weil du musst trotzdem die beschaffen, das ist eine Pflicht, umso mehr balgen sich die Player am Markt und bieten halt höhere Preise, dass sie ihre Zertifikate bekommen. Also wenn ich das verknappe, wird der Preis steigen. Jetzt behaupte ich allerdings mal, man kann sich also eine beliebige Preiserhöhung politisch, wirtschaftlich nicht leisten, weil das belastet nicht bloß den Endkunden, sondern auch die Industrie.
0: Ja.
1: Und es wurden ja immer mal auch Preise aufgerufen, so nach dem Motto, es wird Richtung 200 Euro gehen, also mehr als eine Verdopplung gegenüber heute. Das sehen wir derzeit nicht. Also es wird, wie gesagt, wahrscheinlich 80, 90, auch mal 100 Euro sein, aber dann kommt immer genau diese politische Komponente dazu, kann ich das meiner Wirtschaft oder den Endkunden zumuten?
0: Ja.
1: Ja?
2: Ja.
1: Also
2: Würde
1: insofern
2: sich die Politik
1: schwierig.
2: am Ende ein bisschen
1: Ja,
2: entscheiden,
1: natürlich.
2: ne?
1: Ja,
2: Und
1: das
2: regulieren.
1: ist eine reine politische
0: Ja.
1: Entscheidung, weil die Entscheidung, wie viel Zertifikate letztlich in den Markt gebracht werden, wird auf EU-Ebene getroffen. Ja.
2: Okay. So, jetzt hätte ich am liebsten, würde ich hier eine Glaskugel
0: Ja.
2: reinstellen.
0: Das wäre gut, ne?
2: Aber das brauchen wir ja nicht, weil
0: Ja.
2: wir haben ja zwei Profis im Raum, die sich hundertprozentig auskennen und uns heute schon sagen können, was denn der Strom und Gas im Jahr 2030 kosten wird. Wir haben ein bisschen Zeit, haben wir noch. Aber wie sieht es denn aus?
0: Tja,
1: Frau Wiede, bemühen Sie
2: was
0: mal, ich
2: denken
0: gucke
2: Sie?
0: mal in meine Glaskugel. Naja, letztendlich, wenn man sich die Historie anschaut, nur mal beim Gas, ne, wir haben 2015 hatten wir noch einen Durchschnittspreis von 6,8 Cent die Kilowattstunde Gas. Aktuell liegen wir so bei 12 Cent. Na, wenn wir jetzt die Entwicklung mal weiterspinnen, liegen wir vielleicht 2015 bei 2030 bei 15 Cent die Kilowattstunde, vielleicht auch mehr, weniger. Also, aber es wird definitiv nicht weniger als jetzt. Das kann ich mir nicht vorstellen. Und beim Strom ist es ähnlich. Ne? Also muss ich mal auf meinen Spickzettel
2: Ja,
0: gucken.
2: genau.
0: Da hatten wir 2015, waren wir noch bei unter 30 Cent die Kilowattstunde. Aber ich rede nicht nur vom Arbeitspreis, sondern wirklich auch vom Grundpreis und das gesamthaft über ganz Deutschland betrachtet. Und aktuell liegen wir bei ja, 37 Cent, im letzten Jahr bei 39. In Spitzen, also 23, lagen wir bei 47 Cent.
2: Ja,
0: Kilowattstunde,
2: schon noch
0: ne?
2: mal ein.
0: Zu Krisenzeiten, aber auch
2: Ja.
0: das, also wir werden sicherlich nie wieder auf das Niveau kommen wie vor 10 Jahren. Ja.
1: Jetzt befrage ich mal meine Glaskugel.
2: Ja.
1: Beim Gas würde ich der Frau Wiede ein bisschen widersprechen. Ich hatte es ja vorhin schon gesagt. Also, man kann aktuell für das Jahr 29 Gas kaufen, was etwa 3 Cent günstiger ist als diese kurzfristige
2: Okay, da sind wir
1: Beschaffung.
2: ja schon
1: Das
2: mal fast bei 2030,
1: ja,
2: ne? Wenn man
1: genau.
2: das jetzt
1: Und
2: schon mal.
1: deswegen, es hängt ganz stark davon ab, wie sich gerade beim Gas, diese weltwirtschaftlichen Rahmenbedingungen
2: Ja.
1: entwickeln. Also das Thema Krieg im Iran oder sag mal im Persischen Golf hat dazu geführt, dass diese Gaspreise von vorher etwa 3 Cent

0: Cent wieder auf 6 Cent gestiegen sind, kurzfristig. Jetzt kann man natürlich spekulieren, bleiben wir irgendwo in einem Krisenmodus? Schwer abzusehen, aber wenn es wieder mal in eine, sag mal, in ein normales Umfeld kommt, würde ich behaupten, wird der Gaspreis jetzt nicht steigen, sondern vielleicht auf dem Niveau bleiben, vielleicht sogar leicht sinken. Hat auch den Hintergrund, ich hatte es vorhin schon gesagt, dieses Thema Kanu in den Netzentgelten, also diese Abschreibung. Da wurden Abschreibungen nach vorne gezogen und da ist es so, die Belastung, die absolute Belastung der Kunden sinkt aus diesem Thema heraus. Dagegen läuft wieder diese andere Entwicklung mit dieser Rückstellungsbildung für eine Stilllegung, kann man derzeit schwer prognostizieren, ist von Netzbetreiber zu Netzbetreiber verschieden. Aber ich würde mal behaupten, beim Gas wird nicht allzu viel passieren. Vielleicht sogar, ich würde sogar eine leichte Senkung am Horizont sehen. Beim Strom bin ich bei der Frau Wiede. Trotz der großen Integration von Erneuerbaren sind die Kosten für den Ausbau der Netze so groß, auch wenn ich, wie vorher gesagt, vielleicht andere jetzt noch mit beteilige. Ich sehe das nicht, dass wir dort signifikant eine Verbesserung der Preise haben, sondern wir werden plus minus natürlich auf diesem Niveau bleiben. Und auch da ist natürlich, hängt Gas mit drin, weil wir hatten es vorhin gesagt, häufig ist eben ein Gaskraftwerk derjenige, der dann über Merit Order den Preis bestimmt. Und wenn Gas teurer ist, wirkt das auch direkt auf
1: Wirkt
0: den
1: das sich
0: Strompreis
1: aus,
0: nach.
1: genau,
0: Ne?
1: so ist es.
0: Also schwierig, aber ein Trend ist zumindest zu sehen, dass man nicht davon ausgehen kann, durch den Zubau der Erneuerbaren, dass unsere Strompreise abstürzen.
1: Ja.
0: Das ist nicht zu erkennen. Das ist zum Beispiel auch eine wichtige Aussage, wenn ich darüber nachdenke, beispielsweise eine Wärmepumpe mir zu installieren, weil ich habe natürlich 3 oder 4 Teile der Wärme aus der Umgebungsluft oder aus dem Boden, aber trotzdem, ein Teil ist trotzdem dann noch Strom
1: Ja,
0: dabei und
1: ja.
0: da sehe ich das jetzt nicht, dass wir dort eine signifikante Entlastung haben werden.
1: Ja. Also, wir werden ja das Thema Energiestammtisch, und das müssen wir uns jetzt ganz fest vornehmen, Minimum bis zum Jahr 2030
2: 2030.
1: weiter betreiben. Und dann werden wir uns hier wieder treffen und werden, das bleibt ja hier alles schön archiviert, ja, was wir heute besprochen haben, das verliert sich ja nicht. Und werden dann mal schauen, ob die Aussichten, die uns Frau Wiede und Herr Schutzkus gegeben haben, eintreten werden. Man könnte jetzt auch wetten, aber das wir wollen wir nicht übertreiben. Ja. Wir haben uns vorher nicht überlegt, um was
2: Worüber?
1: wir wetten.
2: Ja.
1: Aber mal schauen, wie es wird. Und da sind wir auch schon tatsächlich am Ende der heutigen Runde, der 7. Folge des Energiestammtisches. Schön, dass Sie beide wieder da waren. Nadine Wiede und Herr Thorsten Schlusskuss von den Stadtwerken Grimma. Und dass Sie sich immer wieder die Zeit nehmen, den Zuschauern in diesen Fragen Rede und Antwort zu stehen und Tipps zu geben und die Entwicklungen zu analysieren. Das finde ich klasse. Da wissen wir jetzt alle, auf was wir uns einlassen können für die Zukunft. Und wir freuen uns, dass Sie auch dabei waren und sich wieder die Zeit genommen haben. Sollten Sie Fragen haben für den nächsten Energiestammtisch, was interessiert Sie in Energiefragen dringend, dann sollten Sie uns schreiben an bürgerdialog@muldental.de. TV, Stichwort Energiestammtisch. Dann leiten wir das an unsere Gäste weiter und dann bekommen Sie Antwort und dann wird Ihnen geholfen hier bei uns. Und deswegen kommen Sie gut über die nächste Zeit. Genießen Sie das Ende des Sommers und dann bis zum nächsten Energiestammtisch. Vielen Dank an Sie
2: Bis
1: beide.
2: zum nächsten
0: Vielen
2: Mal.
0: Dank.
2: Danke.
0: Auch an die Zuschauer. Danke.

0: Um das Barockschloss Dahlen kümmert sich ein Verein ganz liebevoll um den Wiederaufbau. Und im Rahmen vom Tag des offenen Denkmals haben wir uns selber vor Ort ein Bild gemacht.
1: Am 13. September fand bundesweit der Tag des offenen Denkmals statt. Netzwerke, Denkmale und Infrastruktur war das Motto in diesem Jahr. Zu den mehr als 5000 geöffneten Denkmalen gehörte auch das Barockschloss Dahlen. Ein Schloss, das die Zeichnung seiner Historie trägt.
2: Es ist also ein Barockschloss aus dem 18. Jahrhundert, aber wenn man es so sieht, ist es ein ganz besonderes Schloss, denn von außen sieht es schon eher aus wie ein Kasten. Von innen haben wir leider auch nicht viel Barockes übrig. Es hängt natürlich mit der Geschichte zusammen. Es gab 1973 einen schweren Schlossbrand. Danach wurde das Schloss sich selbst überlassen und wurde ohne Notdach sozusagen der Witterung preisgegeben. Nach der Wende wurde es dann notgesichert mit Dach und Zwischendecken. Und der Schlossverein hat es von 2009 bis heute geschafft, dass wir das Schloss wieder fast komplett nutzen können mit verschiedenen Veranstaltungen, mit Führungen wie heute zum Tag des offenen Denkmals. Ja, und das ist eigentlich unsere Geschichte, in ganz kurzer Fassung.
1: Im Innern des Schlosses lässt sich der Prunk früherer Jahre anhand von Vergleichsfotografien erahnen. Ein Beispiel dafür der Weiße Saal. Artefakte zeugen von dem, was hier einmal war. Das Friedenszimmer. Eine Tafel erinnert daran, dass hier in Dahlen durch Friedrich den Großen der Hubertusburger Frieden ratifiziert wurde. Die Arbeit des Schloss- und Parkvereins zur Erhaltung des Schlosses ist innen wie außen deutlich spürbar.
2: Ja, wir sind kräftig am Bauen, allerdings nicht an der Fassade, sondern an unserer Toranlage. Die wird dieses Jahr fertiggestellt. Die wird also nach historischem Vorbild wieder aufgearbeitet und die Schlosstore werden auch, die historischen werden wieder integriert. Unsere Eingangstür wird nach historischem Vorbild dieses Jahr wieder fertiggestellt und die Fassade ist dann vielleicht als nächstes dran.
1: Was möglich sein kann, zeigt der Kaisersaal. Der prächtige Hauptfestsaal des Schlosses Dahlen erstreckt sich über die gesamte Mittelachse des Schlosses und war im 18. Jahrhundert Schauplatz glanzvoller Festessen und Bälle, berichtet die Homepage des Vereins. Das historische Foto offenbart reich verzierte Wände und großformatige Porträts. An diesem 13. September schmückten Bilder mit Landschaften der Dahlener Heide die Wände. Gemalt wurden diese von der Künstlerin Bettina Zimmermann. 4 Monate hatte sie hier und im Nordsaal ihrer Ausstellung Ein Hauch Heimat, Landschaften der Dahlener Heide gezeigt.
3: Ich habe eine große Affinität zu dem Ort Dahlen, weil ich meine Kindheit hier also in der Landschaft verbracht habe und mich das immer und immer wieder hierher gezogen hat. Und die Bilder, die hier hängen, sind vorrangig Motive aus der Dahlener Heide.
1: Rund 30 Werke hatte die Künstlerin im Schloss Dahlen gezeigt. Für die Künstlerin ist es ein wenig wie nach Hause kommen.
3: Ich bin in Leipzig aufgewachsen. Wir haben also als Familie dann hier eben ein kleines Waldgrundstück gehabt und ganz viel, immer wenn frei war, sind wir hierher gefahren. Ja, das ist der Bezug zur Landschaft. Ich habe an der Kunsthochschule in Leipzig 4 Jahre Abendstudium gemacht, habe an der Fachschule für Werbung und Gestaltung Grafikdesign und Mess- und Ausstellungsgestaltung studiert und bin dann, weil in Berlin wirklich Platzmangel war und ich Platz zum Arbeiten haben wollte, Hals über Kopf in eine Ruine gezogen, auch ein Schloss. Und deswegen, das ist die nächste Affinität. Ich weiß, wie wir angefangen haben und das, als ich gesehen habe, dass es jetzt hier auch einen Verein gibt, die sich wirklich rühren, ja, oder rührend um den Ort kümmern, dachte ich, ja, das unterstütze ich gerne, ja, weil ich weiß, wie wir angefangen haben.
1: An diesem 13. September ging ihre Ausstellung im Schloss Dahlen mit einer Finissage zu Ende. Die Besucherinnen und Besucher hatten anschließend die Möglichkeit, an einer der Führungen teilzunehmen oder das Schloss auf eigene Faust zu entdecken. Ein Muss, der Jagdsaal, Spiegel der unterschiedlichen Nutzungen des Schlosses. Einst befanden sich hier Wohn- und Schlafzimmer. Als das Schloss als Schule fungierte, wurden die Zwischenwände entfernt, um einen Hörsaal zu schaffen. Die Größe des Raumes griff der Schlossverein auf und kreierte aus Schenkungen den Jagdsaal. Ein ganz besonderes Stück, die Nachbildung einer Jägereiche. Ihr Original wurde 1763 aufgestellt und würdigte die Teilnahme des sächsischen Kurfürsten Friedrich August an einer bedeutenden Jagd in Dahlen. Heute wird der Jagdsaal vielfältig genutzt, denn der Schlossverein hat sich nicht nur den Wiederaufbau des Schlosses und die Teilnahme am Tag des offenen Denkmals auf die Fahnen geschrieben.
2: Ein regelmäßiger Termin ist auch der Tag des Denkmals. Dann bieten wir den gesamten Tag Schlossführung an. Aber wer einfach übers Jahr mal kommen möchte, ist gern gesehen von April bis Oktober. Am ersten Sonntag im Monat von 10 bis 12 Uhr haben wir öffentliche Führung. Und zu unseren Veranstaltungen kann man das Schloss natürlich auch besichtigen.
1: Übrigens, der Schloss- und Parkverein Dahlen freut sich auf interessierte Neumitglieder.

0: Das Wochenende steht vor der Tür und alle wollen wissen, wie das Wetter wird. Schauen wir mal rein.
1: Nach einer sonnigen Frühherbstwoche zeigt sich der Freitag eher bewölkt und grau. Ab mittags ist an einigen Orten Regen möglich. Die Tageshöchsttemperatur beträgt nur noch 17 Grad. Es bleibt dabei weitgehend windstill mit leichten Böen aus Nordost. In der Nacht zieht Nebel auf. Das Wochenende bleibt bewölkt. Am Samstag sind einige Sonnenstrahlen möglich.
0: Ich darf mich von Ihnen verabschieden. Bin Ihnen sehr dankbar, dass Sie wieder eingeschaltet haben. Und morgen werden Sie hier begrüßt von meiner lieben Kollegin Astrid Sonntag. Bleiben Sie gesund.

0: Ja, grüße liebe Zuschauer und Zuschauerinnen. Ich melde mich hier direkt aus der Oberlausitz. Man nennt es auch Oberland übrigens. Und zwar aus dem Möbelhaus Ebersbach. Hier kann man sich nämlich fantastisch einrichten und einfach nur wohlfühlen, wie Sie schon hier sehen. Also eine richtige Oase ist hier noch. Ja, und heute geht es um das Thema Traum-Couch. So, und jetzt bin ich hier mittendrin im Möbelhaus Ebersbach. Neben mir sitzt Steffen Grimm, der Marketing-Experte. Wir haben es uns schon ein bisschen gemütlich gemacht, denn man muss ja sagen, ihr habt natürlich auch Küchen, ihr habt Schlafzimmer und so weiter, aber eine riesige, wirklich Ausstellung, was jetzt Polstermöbel anbetrifft. Und ihr wisst natürlich, worauf es ankommt bei Polstermöbeln. Vielleicht kannst du da ein bisschen was sagen, wenn ich auf der Suche nach meinem neuen Traumsofa bin.
1: Also wir haben Qualitätsmöbel, du hast ist angesprochen für unsere Kunden im Angebot. Qualität heißt erstmal Langlebigkeit. Mhm. Ja. Das heißt also gute Materialauswahl, qualitative Handwerksarbeit und vor allen Dingen, das ist mir auch immer wichtig zu sagen, sind alles Firmen, die wir hier in der Region haben, in dem Sortiment widerspiegeln. Und das möchten wir unseren Kunden auch gerne anbieten. Ein ganz wichtiger Punkt, der mit reinkommt, das heißt also, du siehst ja hier schon die Stoffauswahl, ne? Du kannst mal dran schnuppern. Also alles zertifiziert.
0: Ja, es riecht nicht nach Chemie oder irgendwas.
1: Zertifiziert, ja. Wir haben also auch im Holzbereich zertifiziertes Holz. Das ist uns wichtig, dass wir nachhaltig denken.
0: Was mir ja auch aufgefallen ist, ihr habt ja exklusiv eine bestimmte Möbelmarke, Accador.
1: Accador ist bei uns eine exklusive Polstermarke, die es im Möbelhaus Ebersbach exklusiv gibt.
0: Ja, und ich habe jetzt hier Manuela Appelt neben mir mit einer ganz tollen Software, die du mir gleich erklären wirst. Ich muss sagen, ich bin ja auch schon in ein paar Möbelhäusern unterwegs gewesen. Das habe ich noch nicht gesehen, so ein Terminal. Was habt ihr denn hier für ein Teilchen?
2: Ja, das ist halt ein Computer, wo man individuell Polstermöbel halt zusammenstellen kann von verschiedenen Firmen.
0: Das heißt, du kannst hier nochmal und auch man als Kunde kann herkommen und schon mal gucken, wie es am besten zu Hause ins Wohnzimmer zum Beispiel das Ganze dann auch reinpasst.
2: Es macht sich gut mit hauptsächlich mit der Maßzusammenstellung.
0: Nicht nur Möbel hier Sofas anschauen, sondern ich kann ja wirklich individuell nach meinen Gegebenheiten auch in meinem Raum, den ich ja damit bestücken will, planen. Das heißt, am besten auch vorbereitet ins Möbelhaus Ebersbach kommen. Was braucht ihr da?
2: Am besten ist es ein Grundriss oder eben zumindest die Wandmaße, wichtig die Höhe, weil in der Lausitz hat man ja meistens Umgebindehäuser. Und natürlich, was möchte ich, was brauche ich für Funktionen etc.
0: pp. Dass man da schon so ein bisschen sich Gedanken macht, aber auf alle Fälle, wenn jetzt kein Grundriss vorhanden ist, schon mal das Längenmaß, ne, wo soll das Sofa hin? Und dann kann man das hier super abbilden, auch mit den Teilen. Es gibt ja dann so ganz viel, was man noch dazwischen setzen kann. Ich gucke mich jetzt weiter um. Manu, dann vielen Dank dir erstmal für diesen digitalen Einblick, kann man ja sagen. Na, bin begeistert.